0: 30 gehen Joscha und Dasha zur Schule.
1: 1, 2, 3, 4, 5, 6, 7, 8, 9, 10.
0: Um 8 Uhr bringe ich Zhenya in den Kindergarten. Dann gehe ich nach Hause und wecke Kostja, damit er mit seiner Hausarbeit anfängt. Er füttert die Kühe und Schweine.
2: Warum bist du so dumm? Was mit dir? Warum seid ihr so dumm? Was mit euch? Braves Mädchen.
0: Danach steht Valiera auf. Valiera, aufwachen. Komm schon, steh auf. Komm schon, steh auf. Zeit für die Schule. Aufstehen, waschen und fertig machen. Wenn alle in der Schule sind, beginnt der Alltag.

0: Kratz mich bloß nicht, sonst bringe ich dich um. Kratz mich nicht. So ein Idiot. Hier, komm her, Kätzchen, komm her, lass uns gehen.
1: Trink, kleiner Hamster. Willst du nichts? Wir wollen sie an die Wand hängen. Zwei Hamster. So. So sind sie ein bisschen höher. Und die Katzen können sie nicht fressen.
0: Valera, Ljoscha, Dasha und Jenja, sie alle lieben Tiere sehr. Sie bringen alles mit nach Hause. Katzen, Hunde, alle möglichen Tiere. Meerschweinchen, Kaninchen. Sie würden sie alle mit nach Hause bringen.
1: Die Katze kam hereingelaufen und hätte Kusia fast gefressen. Ich habe die Katze am Bein erwischt. Wo willst du hin? Ich kann dich nicht hochheben.
2: Mensch, das ist mir gar nicht aufgefallen. Welche?
1: Die schwarze.
2: Sie hat also Junge bekommen.
1: Sie hat gerade noch zwei Babys von dort nach dort geschleppt. Die hat auch bald Junge. Fass mal ihren Bauch an.
2: Ja, ganz bald. Valera, die beißen dich nicht.
1: Ich hole einen Stock, nur für alle Fälle.
0: Ich kümmere mich hauptsächlich um das Haus. Kostja, Artyom, Andrei und Valera arbeiten auf dem Hof. Valera und Kostja sind die wichtigsten Helfer. Naja, und die anderen auch.
2: Valera sagt, er ist der Papa.
0: Er war überall mit Papa zusammen. Er hat ihn gern begleitet, mit ihm gearbeitet, ihm zugeschaut, sich mit ihm um den Hof gekümmert. Ist das Kalb gut aufgestanden?
1: Hier, von zwei Zitzen.
0: Und? Was hast du mit dem Rest gemacht?
1: Was?
0: Die Kälber. Das Kalb hat das getrunken?
1: Ja, es war am Weg.
0: Echt? Aber es ist nicht auf den Eimer getreten?
1: Das Kalb warf nur das Stroh herum.
0: Okay, gut gemacht.
3: Als unsere Eltern hier waren, war es einfacher. Entweder war Mama oder Papa zu Hause. Sie halfen bei den Hausaufgaben, wenn ich nicht weiterkam. Das war schon ein großer Unterschied. Papa hat uns beigebracht, freundlich zu sein, den Menschen zu helfen. Er hat uns beigebracht, Holz zu hacken, mit allem fertig zu werden. Er lehrte uns also das ländliche Handwerk. Wir alle haben etwas von unseren Eltern geerbt. Unseren Charakter und unsere Fähigkeiten.
1: Na los! Mach schon! Los, weiter! Wo rennst du hin?
4: Valera ist großartig. Wenn er der Älteste wäre, wie Artyom, wäre er Christinas rechte Hand. Er weiß, wie viele Vögel sie haben, wie viel Vieh, wer was braucht und wie. Er ist so eine große Hilfe.
1: So sieben wir es durch. Kostja, lass uns das so regeln. Wenn ich in der Schule bin, melkst du sie. Wenn ich
2: zu Hause bin, melkst du sie.
1: Ich übernehme abends.
2: Und heute Morgen hast du sie gemolken.
1: Also wenn ich morgens zur Schule gehe, melkst du sie. Wenn ich zurück bin, melke ich sie am Abend. Du melkst morgens, ich abends.
0: Fremde aus dem ganzen Land schickten uns Geld, Kinderkleidung. Manche Leute schickten Spielzeug oder Schulsachen. Das nahegelegene Bergwerk schickte Arbeiter, die die Decke und die Wände verputzten, Tapeten aufhängten, Böden verlegten. Sie isolierten unser Haus, um es warm zu halten.
5: Ja. Ein großes Dankeschön an alle, die geholfen haben, die sich hier engagiert haben. Ich bin so froh, dass Sie bei der Renovierung des Hauses mitgearbeitet haben. Wenn du es gesehen hättest. Hast du es gesehen? Es war furchtbar.
0: Manches habe ich bezahlt und das Geld, das uns die Leute geschickt haben, habe ich für die Hausrenovierung ausgegeben. Ich habe es so eingerichtet, dass sie alles haben, was sie brauchen. Einen Arbeitsbereich, einen Schlafplatz, sie haben alles. Und wenn die Inspektoren uns kontrollieren, ist alles da.
4: Was habt ihr heute gegessen?
0: Es gab Buchweizen. Heute Morgen.
4: Habt ihr genug Sommerkleidung?
0: Ja, also wir haben Shorts und T-Shirts. Und jetzt kaufen wir wärmere Jacken und Schuhe.
4: Ist genug Geld da?
0: Ja.
4: Und der Urlaub dieses Jahr?
0: Weiß ich noch nicht.
4: Wieder ein Ferienlager?
0: Ja, ein Ferienlager. Aber ich plane, dass wir im Juli, wenn sie aus dem Ferienlager zurück sind, nach Chelyabinsk fahren.
4: Sie könnten sie zu einem Kuraufenthalt oder in ein Ferienlager schicken. Schauen Sie sich diese Liste an. Wollen wir uns umsehen?
6: Keine anderen Probleme?
0: Nein, alles gut soweit.
4: Und Sie? Wollen Sie nicht mal zum Friseur oder ins Nagelstudio?
0: Ich bin zu sehr mit dem Garten beschäftigt.
4: Keine Zeit also?
0: Nein, ich hatte noch keine Zeit dafür. Ich muss mich um den Garten kümmern. Die Samen, die ich gekauft habe, muss ich noch aussäen.
4: Ja, das stimmt.
0: Meistens ist alles okay. Sie sehen sich die Wäsche und die Arbeitsbereiche an und stellen sicher, dass alles in Ordnung ist. Sie überprüfen vielleicht die Küche, sehen, was fehlt. Das war's. Es ist okay. Sie erkundigen sich vielleicht nach den Kindern in der Schule, was sie zu Hause machen, was sie am Wochenende machen, ob sie irgendwo hingefahren sind.
4: Christina, wir lassen dich jetzt in Ruhe. Tschüss.
0: Tschüss. Ich begleite sie hinaus.

0: Margo und Ilja machen sich wieder auf den Weg.
1: Du hast doch bestimmt irgendwas vor.
2: Ich schlage vor, wir fahren irgendwo hin. Wir waren im Sommer unterwegs, dann sollten wir auch im Winter reisen.
0: 5500 Kilometer mit dem Auto, von Moskau bis zum Baikalsee.
2: Augen zu, zwei, drei.
0: Auf dem Weg dorthin erwarten sie neue Bekanntschaften, überraschende Erkenntnisse und Abenteuer.
3: Prima, ich mache euch heute zu Knödelfeen.
1: Oh, du bist heute eine Knödelfee.
0: Das ist das wahre Russland, wie sie es mit eigenen Augen sehen sollten.
1: Hier fängt Sibirien an.
2: Hurra!
4: Unser Film widmet sich den Ereignissen vor 50 Jahren, als der Zerstörer

0: Aus Moskau kam der Befehl, dem Staat Mauritius Hilfe zu leisten. Also machten wir uns auf den Weg dorthin.
1: 14. Februar 1975. Die Russen kommen.
2: Zwei Wochen lang waren unsere Matrosen und Offiziere damit beschäftigt, Dutzende Kilometer Straßen, Strom- und Kommunikationsleitungen wiederherzustellen. Man erinnert sich auf Mauritius bis heute daran.
3: In Russland sind die Leute bereit, jederzeit und bei allen Belangen zu helfen, ohne dafür eine Gegenleistung zu verlangen.
4: Selbstlose Hilfe.

0: Als Vormund der Kinder bekomme ich Geld, als wäre es mein Job. Die Kinder haben auch Anspruch auf Geld, weil sie Waisen sind, weil sie keine Mama und keinen Papa haben.
1: Zhenya nennt sie manchmal Mama. Manchmal rutscht es ihm raus und er nennt sie Mama.
2: Wenn sie heiraten würde, wem würde sie die Kinder geben? Würde der Ehemann sie haben wollen, wenn er ins Haus käme? Sie würden sich streiten, wenn sich ein Mann in die Familie einmischt. Sie tut mir sehr leid.
0: Ich bekomme so einige Nachrichten online und immer noch Freundschaftsanfragen. Manche Männer schicken mir Anfragen, ich würde dich gern treffen, ich habe dich im Fernsehen oder im Internet gesehen. Ich will einfach kein Online-Dating machen. Ich denke nicht, dass Beziehungen so aussehen sollten.
1: Sie sagt ja, sie will nicht heiraten, bis sie Zhenya großgezogen hat.
3: Sieh mal, ihr Freund kommt jetzt.
4: Christina hat jetzt einen festen Freund.
5: Freund?
0: Igitt!
4: Jetzt träumt sie von ihrer eigenen großen Familie.
0: Was? Das ist lächerlich. Das habe ich nicht gesagt. Ich habe gesagt, dass ich nicht heirate, bevor ich 35 bin. Welche Hochzeit? Macht ihr euch lustig?
3: Nein, natürlich nicht.
0: Manche wollten unbedingt zu Besuch kommen. Ich komme, meine Mutter mag dich, mein Vater mag dich. Ich sage, ich kenne sie nicht. Besuchen Sie mich nicht, sage ich. Auf keinen Fall.

0: Stellen wir hier eine Bank auf?
1: Ja, natürlich.
0: Nächstes Mal stellen wir sie dahin.
1: Ja, klar.
2: Thank you.

Das ist Müll, der vom Renovieren übrig geblieben ist. Aber wir wollen ihn zur Mülldeponie bringen, um den Müll komplett wegzuschaffen. Jenja, komm mal schnell hier rüber.

0: Wie wäre es mit einem Kuhhirten? Wir haben noch keinen.
1: Ein Albtraum.
2: Ich kann das nicht machen. Warum lacht ihr?
0: Irgendwelche Vorschläge.
3: Einen Hirten finden, nehme ich an.
2: Es ist wirklich schwer. Ich habe es 4 Tage lang gemacht.
3: Natürlich wird das was kosten. Es wird wahrscheinlich

0: 500 Rubel pro Kopf verlangen.
1: Finde Transportmittel.
2: Ein Pferd, er braucht ein Pferd.
3: Ja und?
4: Noch irgendwas?
3: Nein.
4: Findet einen Hirten.
3: Warum weiden deine im Dorf?
4: Welches Feld?
3: Du hattest einen Ort.
4: Ja, stimmt.
5: Nein, wir brauchen einen von uns.
6: Ein Fremder könnte mit den Kühen abhauen.
3: Ja, und wir würden unser Vieh verlieren.

0: Lasst uns ab morgen arbeiten gehen.
1: Dann finde einen.
0: Wir arbeiten als Hirten.
2: Kostja, du bist der Einzige, der hier nicht arbeitet.
0: Ich arbeite zu Hause. Siehst du, wie hart ich arbeite?
2: Sehe ich nicht.
0: Siehst du, wie stark ich geworden bin?
3: Der Stier ist weggelaufen. Jetzt die Kuh. Vielleicht haben einige Stiere sie irgendwohin weggelockt. Als ich das Futter verteilte, fiel mir auf, dass eine fehlte. Wir haben fünf. Große und zwei kleine.

0: Hört zu.
1: Diese Kuh, sie muss eingesperrt werden.
0: Wo habt ihr sie gefunden?
2: Sie war unten am Fluss. Ich ging rüber und habe sie einfach nach Hause geführt. Ihr seid solche Deppen.
3: Wir haben jetzt nur noch einen Hamster. Die Katzen haben den anderen gefressen.
1: Er ist irgendwohin weggelaufen.
3: Entweder wurde er gefressen oder nicht. Das war's.
1: Morgen hat meine Schwester Geburtstag. Ich möchte sie überraschen und auch den anderen Kindern eine Freude bereiten. Meine Brüder und ich kaufen ihr einen Wellensittich.

0: Спасибо за визит. Люс!
1: Erst waren wir in einer Tierhandlung, aber die hatten keine Wellensittiche. Wir sind zu einer zweiten gegangen und haben dann welche gefunden.

0: Lass mich das für dich halten.
1: Und der Gelbe.
0: Wir werden das Geschenk an unseren Nachbarn schicken, meinen Freund. Morgens dann, wenn sie aufwacht, bekommt sie ihr Geschenk. Ich bin mir nicht sicher, wie das geht.
2: Überraschung.
0: Ich habe ihn zu sehr aufgeblasen. Nein!
3: Fangt ihn! Fangt ihn!
0: Weiter! Lass etwas Luft raus. Ein wenig. Jenja, nicht anfassen!

0: Zhenya, es reicht. Ab ins Bett.
1: Einen Moment.
0: Es reicht. Ab ins Bett, Valera.
1: Einen Augenblick noch.
0: Valera, keinen Moment.
1: Eine Sekunde, ich bin fast fertig.

0: Zhenya, hier. Dasha wird sich waschen, dann gibst du es ihr. Komm schon. Dasha!
1: Was?
0: Alles Gute zum Geburtstag. Das ist für dich. Gefällt es dir?
1: Ja.
0: Ja? Los, geh und streichle sie. Schau sie dir an. Du fütterst sie von jetzt an und gibst ihnen Wasser. Okay?
2: Lasst uns Happy Birthday singen. Puste sie aus. Sehr gut.
0: Joscha, fass den Salat nicht mit den Händen an. Wozu gibt es Gabeln?
3: Wartet. Ganz kurz. Dasha, alles Gute zum Geburtstag. Sei glücklich und viel Glück in der Liebe. Mögen dich die Verehrer in Scharen jagen. Und auch gute Noten.
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0: Ich habe keine Lieblinge. Für mich sind sie alle gleich. Zuerst müssen sie die Schule abschließen, dann eine Ausbildung machen und Arbeit finden. Ich werde ihnen helfen und sie werden mir helfen. Ich kann nicht sagen, wann ich anfange, über mich selbst nachzudenken, über meine Pläne. Ich weiß nicht, wie es weitergeht, denn ich kann nicht wissen, was die nahe Zukunft bringt. Ich kann nicht einmal sagen, es ist, was sein wird, wird sein.
1: Die Hamster. Die Katze hat heute den zweiten gefressen. Sie hat den Käfig geöffnet und ihn gefressen.
2: Russland angestellt haben und wie die Russen sich hier aufgeführt haben. Also völlig konträr. Und der Russe kam denn praktisch, der hat als erstes Gulaschkanonen aufgestellt und hat an die Bevölkerung Essen verteilt.
3: Wir haben uns nie verständigen in dem Sinn, aber sie hatten uns eingeladen zu Suppe und Brot. Und da braucht man keine Worte.
4: Wir haben gesehen, das waren ganz andere Menschen, als wie die da auf dem Plakat da gewesen sind. Weißt du, das ist das.
5: Kann das heute nicht nachverfolgen, wenn dann wieder

0: zur Kriegstüchtigkeit aufruft.
1: Ich wollte einfach der russischen Bevölkerung sagen, wir haben es nicht vergessen und wir möchten eigentlich in Frieden leben. Und Frieden ist das Einzige, was zählt, ist Frieden. Да. Спасибо вам большое.

In Omsk konnten wir uns als unverbesserliche Shopaholics und Fans der sibirischen Mode die örtlichen Läden nicht entgehen lassen und begannen unseren Tag mit Einkäufen. Neue Kleidung sorgt immer für gute Laune, besonders wenn sie hochwertig, einfallsreich und aus russischer Produktion ist. Diese wundervolle Kreation wurde hier in Omsk genäht.

0: улице снег.
1: Draußen schneit es. In Omsk ist Winter. Beste Zeit für ein Distelgetränk.
2: Мне не нравится. Ich mag das nicht. Es ist viel zu süß.
1: Distel, das Getränk für wahre Männer.
2: Ja, ein Zuckerschock für wahre Männer.

Hey, na, was tust du denn hier? Du siehst doch wie ein netter Kerl aus. Wie heißt du? Ah, klar. 254-1183. Hör zu, 254-1183. Du hast ein gutes Auge und nutzt es, um Leuten Geldstrafen zu geben. Lass das doch lieber sein. Ja, mach's gut. Und benimm dich. Wie oft muss ich noch mit diesen Leuten reden, bis sie es verstehen?

Und was ist, wenn ich dich aufnehme? Gefällt dir das etwa? Eben. Hier, du kommst auf YouTube. Ich werde dir Strafen senden und nicht umgekehrt. Was habt ihr nur für ein Problem?

Unser Weg führte weiter nach Novosibirsk, in die drittgrößte Stadt des Landes. Das war keine kurze Strecke, mehr als 700 Kilometer. Deshalb haben wir eine Übernachtungspause in der kleinen Stadt Barabinsk eingelegt. Auf dem Weg haben wir uns einfach zurückgelehnt und den Ausblick genossen.

0: Das nach Tschaplikin benannte Sibirische Forschungsinstitut für Luftfahrt ist eines der größten Forschungs- und Testzentren der russischen Luft- und Raumfahrtindustrie. Am Institut werden die Flugzeuge SSJ-100 und MS-21 getestet, Fluglabore produziert, Demo-Flugzeuge, Flugtechnologien, Navigationsmittel und Landetechnologien entwickelt. Außerdem rekonstruiert und testet das Institut die legendären Flugzeuge des Zweiten Weltkriegs.
1: Вадим Евгеньевич, erzählen Sie uns mehr über das Institut. Unsere Sendung richtet sich nicht nur an ein russisches, sondern auch an ein deutsches Publikum. Können Sie unseren ausländischen Zuschauern erzählen, was das für ein Institut ist? Was Sie hier machen und ob es im Westen oder in Deutschland irgendwelche ähnlichen Einrichtungen gibt?
2: Die Abkürzung SFIL steht für Sibirisches Forschungsinstitut für Luftfahrt. Wir verfügen hier über den gesamten Testkomplex, der für die Entwicklung und Produktion von Luftfahrttechnologien erforderlich ist. Wer mit einer Idee an unser Institut kommt, kann hier ein ganzes Flugzeug projektieren, herstellen und erproben. Am Ende kommt dabei im Grunde ein fertiger Flugapparat heraus.
1: Dmitri, wo befinden wir uns hier? Was ist das für ein Flugzeug?
3: Das hier ist das Belastungsgelände für Luftfahrzeuge. Der Teil des Testgeländes, auf dem wir uns befinden, ist das Belastungs- und Statistik-Testgelände für den Sukhoi Superjet. Auf diesem Gelände befindet sich das SSJ-100 Passagierflugzeug, das wir bereits 2007 erhalten haben, um erste Belastungstests durchzuführen. Seitdem wird dieses Flugzeug in unserem Labor durchgehend auf Robustheit getestet. Direkt hinter uns steht gerade das Modell SSG New. Das ist die Importersatzversion des Flugzeuges, die wir seit etwas mehr als einem Monat testen. Wir werden Statistiktests an diesem Flugzeug durchführen.
0: New ist also die Version, in der mehr Komponenten, Teile, Aggregate und Knoten aus russischer Produktion stecken.
3: Ja, das Flugzeug ist praktisch vollständig importersetzt. Der Großteil der Aggregate des Flugwerks wurde ersetzt, unter anderem das Fahrwerk, das aus russischer Produktion kommen wird. Ein unverzichtbarer Teil des Flugzeugs ist natürlich auch der Motor, und der SSG New wird mit dem PD-8-Motor ausgestattet sein.
0: Und welchen hatte es vorher?
3: Vorher hatte es einen 146 Motor. Das war eine gemeinsame russisch-französische Entwicklung und unser gesamter aktueller Park an SSG-100 Flugzeugen ist mit diesen Motoren ausgestattet.
1: Und die neuen sind komplett russisch?
3: Ja, das sind PD-8 Motoren und unsere Aufgabe ist,
1: ein gutes Flugzeug herzustellen.
3: Nein, wir stellen sie nicht her, wir testen sie und wir haben...
1: Damit sie nicht abstürzen.
3: Ja, unser Sibirisches Forschungsinstitut für Luftfahrt hat ein Flugzeug erhalten und unsere Aufgabe ist es, seine Robustheit zu testen. Das ist ein Teil der Zertifizierung des Flugzeugs. Anhand der Ergebnisse der Tests zertifizieren wir, dass das Flugzeug sicher ist und nicht durch Phänomene zerstört werden kann, die in seinem Regelbetrieb und im Flug auftreten können. Und wir werden diese Tests genau hier durchführen, in dieser Anlage. Sobald in etwa einem Monat die Montagearbeiten am Flugzeug abgeschlossen sind, werden wir einen Teststand um es herum aufbauen. An diesem Stand kommen verschiedene Belastungstestgeräte zum Einsatz.
1: Wie passiert das?
3: Unter anderem werden wir spezielle Riemen am Flugzeug anbringen und Untersetzer konstruieren, über die wir das Flugzeug belasten werden.
1: Wird das Flugzeug dabei geschüttelt?
3: Nicht ganz. Es wird nicht geschüttelt, aber wir wenden mit Hilfe spezieller hydraulischer Zylinder Belastungen darauf an. Wenn wir ein Flugzeug testen und sehen, dass irgendwo Brüche, Risse oder undichte Stellen auftreten, dann teilen wir das dem Entwickler des Flugzeugs mit. Er entscheidet dann, wie er vorgehen soll. Manchmal beobachten wir auch, wie der Riss sich verhält und wächst. Wir versuchen, ihn zu vergrößern, oder wir bzw. der Auftraggeber entscheiden uns, ihn zu reparieren. Dann warten wir, bis der Riss abgedeckt und die entsprechende Stelle verstärkt wird. Diese Tests beeinflussen natürlich Entscheidungen, die für Flugzeuge getroffen werden, die bereits in Betrieb sind, damit solche Probleme bei ihnen auf keinen Fall auftreten. Das ist im Grunde auch das Hauptziel dieser Tests. Und hier auf unserem Gelände, nun in Laborbedingungen, können wir für viele Jahre im Voraus feststellen, was mit einer Konstruktion infolge von Zehntausenden Belastungen und regulären Flügen passieren wird. Das bedeutet, dass wir entsprechende korrektive Maßnahmen ergreifen, damit Flugzeuge im Betrieb nicht beschädigt werden.
0: Das Flugzeug wird bei den Tests also deformiert?
3: Ja, natürlich. Im Laufe des Tests kann man beobachten, wie das Konstrukt deformiert wird. Man kann hören, wie es knarrt und knirscht. Das ist ein ganz gewöhnliches Phänomen, vor allem bei metallischen Flugzeugen. Wenn wir als Passagiere in einem Flugzeug sitzen, passiert das in Wirklichkeit auch, aber wir hören es nicht wegen der Betriebsgeräusche des Flugzeugs.
0: Ja, aber wir sehen, wie die Flügel schwanken.
3: Ja, sowas kann man sehen, vor allem früher, als die Flugzeuge noch zwei Triebwerke am Flügel hatten. Bei der IL-86 sah man bei Turbulenz besonders stark, wie die Flügel schwankten.
0: Viele bekommen dabei Angst.
3: Ja, die Vibration ist schon ziemlich stark, aber das ist alles eingerechnet und Flugzeuge sind auf extrem starke Turbulenzen ausgelegt, die trotz allem problemlos überwunden werden können. Ihre Belastungsgrenzen lassen sehr viel Platz nach oben.
0: Dmitri, ich habe ein paar allgemeine Fragen. Das ist ein Superjet 100, richtig?
3: Ein SSG New.
0: Ah, also nicht mehr 100, sondern einfach nur New.
3: SSG New ist der richtigere Name.
0: So heißen sie jetzt also.
3: Das ist ein Mittelstreckenpassagierflugzeug mit etwa 100 Sitzen.
0: Was sind die Vorteile dieses Flugzeugs?
1: Als was?
0: Also natürlich gegenüber der Konkurrenz. Sein Hauptvorteil ist natürlich, dass es russisch ist.
3: Nun, ich kann zum Beispiel sagen, dass unsere Aerodynamik die beste ist.
0: Unsere Flugwerke?
3: Ja, unsere Flugwerke. Das ist ein sehr effizientes Flugzeug, was den Treibstoffverbrauch und die Flugsicherheit angeht. Beim Großteil des Flugwerks des SSG-Passagierflugzeugs wurden traditionelle Aluminiumlegierungen verwendet, die von der Luftfahrtindustrie sehr gut erforscht sind. Wir wissen also, wie sich dieses Metall in allen Situationen und Zyklen und bei jeder Gebrauchsdauer verhält.
1: Und wie sieht es mit anderen Flugzeugen aus, die noch kommen werden? Du machst dir doch immer Sorgen, dass wir keine Langstreckenflugzeuge haben, um aus Moskau nach Chabarowsk zu fliegen.
0: Also wir können das natürlich fragen, aber ich weiß nicht, ob Dmitri uns dazu...
1: Gibt es sowas?
3: Unsere nationale Luftfahrtindustrie hat einige entsprechende Projekte, unter anderem die CR-929, die zusammen mit China entwickelt wird.
0: Das sagt mir leider nichts.
1: Siehst du?
3: Ja, das ist ein Projekt, an dem schon seit 3 oder 4 Jahren gearbeitet wird. Von der Größe her entspricht es etwa einer Boeing 767. Das ist also ein Großraumflugzeug.
0: Wir arbeiten da also mit den Chinesen zusammen? Aber wir stellen ja inzwischen eigene Motoren her. Ich vermute, dass China wohl ursprünglich für die Motoren zuständig war. Aber jetzt, da wir unsere eigenen Motoren haben... Wessen Motoren werden am Ende bei diesem Projekt verwendet werden?
3: Also das CR-929-Design sieht vor, dass...
0: Wer arbeitet daran von unserer Seite?
3: Die Irkut Corporation. Sie ist für dieses Projekt zuständig. Der Motor hätte, soweit ich weiß, von Anfang an ein russischer Motor sein sollen.
0: Aha, sehr gut. Und wie schneiden unsere neuen Motoren im Vergleich zu ausländischen ab?
3: Diese Motoren befinden sich im Teststadium, aber die Zielparameter, die im Projekt vorgegeben sind, stehen den ausländischen Konkurrenten in nichts nach.
0: Weder beim Verbrauch noch bei der Verlässlichkeit?
3: Genau. Das Projekt gab vor, dass der Motor identische Charakteristiken zu vergleichbaren ausländischen Modellen haben soll.
2: Die Industrie entwickelt sich heute in einem solchen Tempo, dass sie schnell alles aufholt, was früher vernachlässigt wurde. Aufgrund all dieser Ereignisse ist uns jetzt wirklich klar geworden, dass es keine Alternative zum Importersatz gibt.
1: Komplexe Dinge zu bestaunen ist immer ein aufregendes Erlebnis. Und die Luftfahrt ist eine beeindruckende und komplexe Industrie, die nur wenige Länder gemeistert haben. Während die Ingenieure weiter an ihren Entwürfen und Tests arbeiten werden, widmen wir uns aber erstmal irdischeren Dingen.
0: Wir hatten heute nichts mehr zu tun und noch reichlich Freizeit. Wir wussten nicht, was wir damit anstellen sollten, bis unser Kollege aus dem Kamerateam vorgeschlagen hat, ein Tattoo-Studio aufzusuchen. Wir hielten das zuerst für einen Witz, aber nein. Also leisteten wir ihm Gesellschaft. Schließlich klang das nach Spaß.

0: Ich bin definitiv für das hier.
1: Ja, ich auch. Das sieht viel lustiger aus. Und wo kommt der Hund hin? Oh, und nicht irgendein Hund, sondern...
0: Dein Hund.
1: Mein Hund kommt auf sein Bein.

0: Wie, soll ich jetzt ans Steuer?
1: Musste das sein?
0: Ja, schau dir das an.
1: Als wäre ein Bär da durchgelaufen.
0: Ein Bär? Das wäre nicht passiert, wenn du nicht hier angehalten hättest.
1: Mach das weg.
0: Ich versinke.
1: Du stehst gleich bis zu den Knien im Schlamm.
0: Hoffentlich nicht. Siehst du, wo du angehalten hast?
1: Ich habe da angehalten, wo du wolltest.
0: Du hast mitten im Schlamm angehalten. Ich will nicht einmal... ich stecke das einfach da rein und fertig.
1: Und jetzt mach den Kofferraum zu.
0: Gleich, wenn meine Füße trocken sind, ziehe ich saubere Schuhe an und gehe den Kofferraum zumachen. Bereit?
1: Los, komm schon, bevor dich jemand umfährt.

0: Ja. Alle haben gesagt, der Niva würde nie im Leben schneller als 80, 90 km/h fahren können.
1: Sie haben alle gelacht. Willst du dich wirklich mit 90 km pro Stunde durchquälen? Aber wir rasen.
0: Wie kommt das?
1: Ah, der Niva will einfach selbstständig ankommen.

0: Am nächsten Tag hatten wir in Kemerovo ein paar kleine, aber wichtige Aufgaben. Wir haben Kaffee mit Kollegen vom örtlichen Fernsehen getrunken.
1: Und einen neuen chinesischen Geländewagen getestet.
0: Und es hat uns gefallen.
1: Ja, das Auto hat alle Erwartungen erfüllt.
0: Hier sehe ich harmonischer aus als dort.
1: Wir sind jetzt in einem Laden, um uns sibirische Klamotten anzusehen. Vor allem ich als Modefan.

0: Und? Alles sauber? Jetzt sieht er wieder schön aus. Bei der Abreise aus Kemerovo wurde uns klar, dass lange Strecken uns absolut nicht erschöpfen.
1: Sagte Margot, während sie ihre Augen schloss und sich zurücklehnte. Nein, sie erschöpfen uns nicht. Aber Schlaf muss auch sein.
0: Nur manchmal.

Krasnojarsk ist eine der Städte, in denen wir noch nicht waren, aber die wir unbedingt sehen wollten. Also fuhren wir schnell zum Hotel, um morgen unsere Entdeckung Sibiriens mit neuer Kraft fortzusetzen.

0: Schwitz, Rauch und Qualm. Schließlich ist ein Teil des Beins weg.
1: Das Gehirn sendet ein Signal, aber das Bein ist weg. Es ist schwer natürlich.
2: Langsam, langsam.
3: Ich dachte nur, ich schlage einfach mit der Faust zu, um sie vom Himmel zu holen.
1: Ja, es schmerzt. Es ist erschütternd. Eine Gliedmaße ist abgerissen.
4: Alias, bist du am Leben?
1: Ja.
0: Mir fehlt also ein Bein? Das ist nicht tödlich.
3: Ich bin sicher, dass ich meinen Platz im Leben finden werde und eine Möglichkeit von Nutzen zu sein.
0: Das Wichtigste ist, dass man weiterlebt.
1: Alle haben es geschafft.

Liebe Zuschauer, ich freue mich, dass Sie wieder eingeschaltet haben bei Realpolitik mit Alexander von Bismarck. Heute sprechen wir über Kriegspläne in Kaliningrad und Deutschland. Und es soll eine ganz dicke Rechnung von Europa auf Deutschland zukommen. Zunächst einmal möchte ich mich ganz herzlich bedanken. Ich kriege so viele Zuschriften, ich kann sie gar nicht alle beantworten. Viele E-Mails, viele positive Reaktionen. Vielen Dank dafür. Das macht Mut, dass doch viele Menschen sich über die Dinge, die in Deutschland passieren und in Europa, Gedanken machen. Wichtig ist, wir müssen präsent sein und wir brauchen die richtige Stimme bei den Wahlen. Das ist immer das Wichtigste. Jeder für sich. Und das muss jeder für sich auch selber entscheiden. Man muss nicht eine Doktrin irgendwie folgen. Ich meine, früher hat es immer diese Stammwähler gegeben. Das gibt es heute in dieser Form nicht mehr. Das ist vielleicht auch gut so, dass man auch mal wechseln kann. Wir wollen sehen, wie das läuft. Aber ich beginne leider mit immer diesen gleichen bescheuerten Themen. Aber ich möchte aufklären. Ich möchte sagen, was gerade in Deutschland in Bezug auf den Ukraine-Krieg passiert. Russland, die Welt, schreibt: Russland wirft litauischen Regierung wegen Aussage über Kaliningrad Wahnsinn vor. Litauens Außenminister will einen Stempel aufdrücken, und zwar möchte er Kaliningrad platt machen. Er möchte eine Situation herbeiführen, um Russland zu zeigen, wir können das, wenn wir wollen. Was ist das für eine Aufrüstung der Sprache? Was soll das Ganze? Es geht natürlich um die Drohnen, die über Litauen geflogen sind, ukrainische Drohnen. Natürlich wird sofort gesagt, Russland hat sie abgelenkt und bewusst auf Litauen gesetzt. Deshalb muss in dieser Region, und Kaliningrad liegt ja zwischen Polen und Litauen, muss hier etwas passieren. Und es muss einfach Russland soll eine Lektion erteilt werden. Ja? Wir müssen es den Russen zeigen. Das ist doch nichts anderes als eine ganz klare Kriegserklärung. Damit müssen wir endlich in der EU aufhören, dass die Länder solche Formulierungen immer wieder neu bringen. Mensch, geht hin, geht nach Russland, redet mit ihnen und sagt, wir brauchen sehr schnell gemeinsame Sicherheit. Wir brauchen sehr schnell gemeinsame Sicherheitsarchitektur. Das ist der entscheidende Punkt. Aber doch nicht eine Aufrüstung von Sprache. Und natürlich kommt eine Gegenreaktion aus Russland. Ist doch klar. Das haben wir doch häufig gesehen. Und ich habe das Gefühl, als wenn einige das bewusst auf die Spitze treiben wollen, damit Russland dann doch einmal zuschlägt. Und dann heißt es, seht ihr, Russland ist genau das, was wir immer gesagt haben. Je mehr man ein Land, je mehr man Menschen provoziert, je mehr man immer wieder sagt, ihr seid die Bösen und ihr geht ja gegen uns vor und all dieses und beschuldigt auch für Sachen, die sie gar nicht gemacht haben. Das ist ja durch alle Cyberangriffe sind natürlich von Russland alle. Könnt nicht China, nicht USA, nur aller Russland. Es ist nicht mehr zu ertragen, wie einseitig diese Sprache ist, ohne dass da überhaupt einmal darüber nachgedacht wird und geguckt wird, wo passiert was und es auch analysiert wird. Wird ja gar nicht mehr gemacht. Es wird gleich pauschal gesagt, alles Negative, was uns betrifft, kommt natürlich aus Russland. Genau das Gegenteil brauchen wir. Wir brauchen endlich wieder eine Sprache mit Russland, damit wir diese jungen Menschen retten, die jetzt jeden Tag sterben wegen dieser Konflikte, die auch vom Westen oder gerade vom Westen weiterhin aufrechterhalten.
Wir kommen dann zu RT.de. Und zwar, Bundeswehrkommandeur brauchen Plan, um 800.000 Soldaten durch Deutschland nach Osten zu verlegen. Das muss man sich mal vorstellen. Es wird jetzt gerade in vielen Konferenzen durchgespielt. Was ist, wenn wir Kriegsgefangene haben? Tausende Kriegsgefangene, muss man sich mal vorstellen. Man spricht schon von Kriegsgefangenen. Wo werden die untergebracht in Deutschland und in Europa? Da wird offen darüber diskutiert. Das ist unfassbar, dass wir schon in der Folge, wir sind schon voll im Krieg und sollen schon darüber nachdenken, wo bringen wir die Kriegsgefangenen unter? Und was passiert in Deutschland? Ist unsere Infrastruktur schon so weit, dass wir 800.000 Soldaten durch Deutschland bringen an die Ostfront? Sag mal, wir merken, glaube ich, gar nichts mehr. Sie sollten mal lieber Ihre Sinne und Ihre Gedanken darauf konzentrieren, dass man Diplomatie und dass man Verhandlungen und dass man Gespräche führt und dass man diese Anstrengung täglich unternimmt, hinzugehen und sagen, lass uns das so machen. Können wir nicht da reden? Können wir nicht in dem Land zusammenkommen? Aber nein, die machen hier Spielchen, Sandkastenspiele. Sind das Kinder, die das alles machen? Klar muss eine Bundeswehr für sich selber planen. Das ist was ganz anderes. Aber das, was hier auch nach außen gebracht wird, weil man spricht ja nicht nur von einer militärischen Sicherheit, man spricht hier von einer Gesamtsicherheit der Gesellschaft. Sag mal, wir wollen das als Deutsche nicht. Wir wollen keinen Krieg mehr gegen Russland führen. Um Gottes Willen, das haben andere versucht und sie sind bös gescheitert. Und wir wollen nicht nochmal in diese Mühle hineingehen und noch mehr Menschen auf dem Schlachtfeld sehen. Nein, wir wollen Diplomatie und Gespräche. Und deshalb setze ich mich auch selber immer dafür ein. Und wir können auch gar nicht oftmals diese ganzen Drohnen zuordnen, die ja natürlich über Deutschland, wird ja selber gesagt, wir können es nicht belegen, dass das die Russen sind, aber wir glauben, das sind die Russen. Und damit heizen sich die, auch die Bundeswehr, auch die führenden Leute in der Bundeswehr so auf, dass sie im Grunde genommen nachher daran glauben, das waren die Russen. Und jetzt müssen wir ganz massiv nach vorne gehen und das auch durchführen. So, wir kommen dann zum Spiegel. Merz schlägt EU-Sonderstatus für Ukraine vor. Merz meint, die Ukraine muss ein assoziiertes Mitglied in der EU werden. Andere warten schon lange Jahre auf eine Mitgliedschaft in der EU, aber nein, die Ukraine muss vorgezogen werden. Und hier wird vor allem auf den Artikel 42 Absatz 7 die EU-Beistandsklausel. Das ist so was Ähnliches wie die NATO-Beistandsklausel Artikel 5. Hier soll

Voll. Im Grunde genommen, ich lass mal kurz zitieren, die Beistandsklausel des Artikel 42 Absatz 7 zielt ab auf einen kollektiven Beistand der EU-Mitgliedstaaten bei einem bewaffneten Angriff auf einen Mitgliedstaat. In diesem Fall schulden die anderen Mitgliedstaaten ihm alle in ihrer Macht stehende Hilfe und Unterstützung im Einklang mit dem Artikel 51 der Charta der Vereinten Nationen. Das bedeutet also, dass eigentlich dieser EU-Vertrag noch viel härter ist als den NATO-Vertrag. Hier wird sehr klar gesagt, jedes EU-Mitglied wird unterstützt von den anderen auch in diesen Terrorfall. Mich wundert, warum sind nicht bei dem Terroranschlag Nord Stream 2 alle anderen Mitgliedsländer der EU auf uns zugekommen und haben uns Beistand geleistet und haben hier eine Aufklärung durchgeführt. Wo ist sie denn geblieben? Es wird totgeschwiegen, dass die Ukraine und die Amerikaner das vor unseren Augen gesprengt haben, weil sie eben nicht wollten, dass Deutschland stärker mit Russland wird. Sie wollten nicht, dass die Wirtschaft hier vernünftig funktioniert. Sie wollten uns schon ein bisschen mehr abschalten, weil es uns einfach wirtschaftlich zu gut ging. Und das merken wir jetzt sehr klar, dass die gesamte Politik geht in eine Richtung, dass man unsere Wirtschaft kaputt machen will. Das heißt, unsere Regierung zwingt ja förmlich die Unternehmen nach USA oder nach China zu gehen, weil sie diese Politik betreibt. Und natürlich ist, das habe ich immer wieder gesagt, die Energiepolitik ist die entscheidende. Das ist die entscheidende. Und nun will man die Ukraine, die, wo so viel Geld eben versickert ist, wo so viel und wo wir wissen, dass die Ukraine hier mitgemacht hat, wo wir wissen, dass leider der Präsident auch selber das freigegeben hat, dass Nord Stream gesprengt wird, dass das wir immer noch weiter so umgehen und sagen, wir müssen alles Erdenkliche tun, auch obwohl unser Haushalt das nicht hergibt. Wir geben nochmal 4 Milliarden zusätzlich zu den 90 Milliarden, was Europa, geben wir nochmal, Pistorius, 4 Milliarden. Wir haben es ja. Das kommt ja. Ist doch völlig egal. Müssen doch die jungen Leute in Zukunft alles zurückzahlen. Dann leben Pistorius und Merz und die anderen nicht mehr. Naja, die jungen Leute haben das zu zahlen. Ist doch so einfach, macht man Politik. Unglaublich. Und ich bin der Meinung, hier, das soll von vielen in Europa mehr genau geguckt werden, was Deutschland hier macht. Das ist nicht im Sinne der EU und nicht im Sinne unserer Menschen in Deutschland, sondern eigentlich genau das Gegenteil. Wir kommen dann zur Berliner Zeitung. Jeffrey Sachs an Bundeskanzler Merz. Verhindern Sie offenen Krieg mit Russland. Jeffrey Sachs sagt, wir schlittern in den Dritten Weltkrieg hinein. Wir sind dabei in unseren Formulierungen, wir sind dabei in all diesen Aktivitäten in den Dritten Weltkrieg hineinzuschlittern. Und deshalb sagt er, Mensch, ihr in Deutschland, ihr seid die Wesentlichsten, die hier helfen können, dass dieser Krieg so schnell wie möglich zu Ende ist. Er fordert Merz auf, und er ist ein Ökonom und Diplomat aus Amerika. Er fordert Merz auf, rede doch mit Putin, ruf ihn an, fahr zu ihm hin und sprecht miteinander. Gerade Deutschland könnte hier als gutes Beispiel vorangehen. Und er formuliert auch weiter, indem sie immer mehr Waffen, immer größere Kriegskapazitäten und immer lautere Demonstrationen von Entschlossenheit fordern und signalisieren, dass Deutschland sich auf einen Krieg vorbereitet, anstatt an dessen Beendigung zu arbeiten, haben sie in Berlin zum Beschleuniger statt zur Bremse eines europaweiten Krieges gemacht.
er zählt die Punkte auf, die passiert sind, dass die NATO eben ganz massiv an Russland herangerückt ist. Er schreibt in seinem Brief an Merz, das haben die westlichen Länder zu verantworten. Obwohl Genscher und Kohl all dieses versprochen haben, dass das nicht passiert bei der Wiedervereinigung. Und ich habe ja einige Protokolle, wo es die Amerikaner, ist ja alles belegbar. Es ist ja so, dass viele sagen, es stimmt alles gleich. Natürlich stimmt es. Und das ist ja belegbar durch auch Fernsehauftritte, durch viele Sachen. Man muss sich das nur ansehen. Und man muss das auch mal mit in der Analyse berücksichtigen und nicht so tun, als wenn das alles nicht war. Und ich glaube, Jeffrey Sachs ist einer, der in der Analyse oft recht gehabt hat und als Amerikaner eigentlich uns eher vielleicht helfen will sogar, sagen, macht es doch endlich. Macht diese aggressive Politik, lasst sie beiseite. Und dann kommen wir zu Telepolis, Ukraine-Krieg. Europa muss jetzt verhandeln. Das sagt der Politikwissenschaftler Johannes Favig. Er ist auch an der Uni Halle und ist Präses für Wissenschaftliche Forum für internationale Sicherheit. Also in meinem Bundesland Sachsen-Anhalt. Und er schreibt auch sehr deutlich, dass die EU falsche Dinge macht. Sie sollte endlich an den Verhandlungstisch gehen. Sie sollte endlich die Initiative ergreifen. Und wir haben ja nun gehört, die EU ist ja noch gar nicht so weit. Sie haben noch gar nicht darüber richtig nachgedacht. Was sollen wir denn, wenn wir mit Putin sprechen oder mit Russland oder mit wem auch immer, was sollen wir denn da sagen? Ist denn unsere Strategie? Das hat ja die Kallas gesagt, die ja eigentlich dafür zuständig wäre. Aber man merkt, dass die Leute in der EU völlig hilflos sind. Aber wir merken, dass doch ein Großteil der Menschen anders jetzt darüber nachdenkt. Und ich will mal sehen, ob wir sogar diese Umfragen, die laufend in Deutschland sind, es sind eine große Mehrheit. Sie haben keine Angst mehr vor Putin. Eine große Mehrheit ist gegen einen weiteren Krieg. Eine große Mehrheit ist gegen diese massive Aufrüstung. Und eine große Mehrheit ist, dass wieder russisches günstiges Gas zu uns fließt. Es gibt also eine Bewegung in Deutschland. Ein Glück bei den Menschen, die begriffen haben, dass unsere Regierung, die vorherige Ampelregierung, die jetzige, uns vorführt. Uns Dinge erzählt, die nicht stimmen. Uns Dinge auch erzählen, damit wir anders denken sollen. Damit wir uns für einen Krieg vorbereiten müssen. Nein, wir brauchen uns nicht auf einen Krieg vorbereiten. Wir wollen Gespräche. Wir wollen miteinander reden. Wir wollen auch miteinander leben. Und dann hat man mal unterschiedliche Interessen. Dann ist das so. Aber jeder darf doch seine Interessen haben. Aber wir brauchen endlich eine Sicherheitsarchitektur für ganz Europa. Und es gibt keine einseitige Sicherheit, nur für einen Teil, sondern in Europa, Sicherheit ist das Ganze. Und da gehört auch eben Russland dazu. Und ohne Russland gibt es keine Sicherheit in Europa. Also wir müssen an einen Tisch, so wie es früher bei der OSZE immer gewesen ist, so wie es bei der Sicherheitskonferenz gewesen ist, wo alle an einem Tisch sitzen. Und dann redet man eben auch mal unterschiedlich. Aber man redet miteinander. Und weil das nun die offiziellen Auswärtige Amt, Regierung nicht macht, fahre ich zusammen in dieser Woche mit meinem Freund Michael von der Schulenburg nach Russland. Und er kommt aus dem Europäischen Parlament, kennt seit 34 Jahren diese ganzen Kriege, wo er vermittelt hat, wo er Vertrauen aufgebaut hat. Und wir wollen eben Gesprächskanäle vorbereiten für die Zukunft. Wir möchten
die offiziellen mit einbinden, dass wir sagen, wie können wir was vorbereiten, mit wem sollte man sprechen, wer hat da

Entscheidungsgewalt und so weiter. Und ich möchte da meinen Freunden sehr unterstützen, dass wir hier auch ein Stück weiterkommen und dass wir das hier auch

Woche hinein. Und ich hoffe, dass das auch in Zukunft weiter passiert, dass auch Menschen aus Russland zu uns kommen und wir mit diesen Menschen dann hier auf einer vernünftigen Ebene, auf Augenhöhe miteinander sprechen. Das bereite ich seit Jahren vor. Ich habe wahnsinnig viele Kontakte gemacht in Russland und ich möchte, dass das auch Früchte trägt. Und deshalb unterstütze ich natürlich alle, auch alle, die offiziell damit zu tun haben, dass wir hier in eine andere Richtung gehen und wir diese aggressive Sprache endlich beiseite schieben und man miteinander auch in einer vernünftigen Art und Weise wie Erwachsene miteinander reden. Wir kommen dann zu NTV. Deutsche Unternehmen kommen wieder zu Putins Wirtschaftsforum. Und wir sehen jetzt, dass in dieser Woche wurde SPIF, das Wirtschaftsforum, das internationale Wirtschaftsforum in St. Petersburg beginnt und dass dieses Forum mit Tausenden von Menschen, diesmal bin ich nicht dabei, weil ich eben in anderer Mission unterwegs bin, aber dort sind Tausende von Menschen aus der ganzen Welt und endlich auch wieder kommen immer mehr deutsche Unternehmen auch zu dieser Konferenz dazu. Es ist wie eine Ausstellung, es sind dann Panels, wo eben Diskussion stattfindet. Ganz toll, weil man persönlich ins Gespräch kommt. Und das ist das Wichtigste, persönlich gegenüber zu sitzen, miteinander zu reden, die Mimik zu sehen, die Augen zu sehen. Man nicht am Telefon oder über die Zeitung und über sonst was schreibt, sondern dass man sich persönlich trifft. Unglaublich toll. Und ich finde es gut, es ist ja der deutsch-russische Auslandshandelskammerchef Matthias Schepp macht einen tollen Job mit den 1600 Unternehmen, die es noch in Russland gibt. Deutsche Unternehmen, die in Russland sind, die auch sehr viele Menschen beschäftigen, die auch natürlich den Kontakt zu Deutschland weiterhin aufrechterhalten und haben und hier auch teilweise produzieren, das nach Deutschland, nach Russland bringen, dass er hier einen tollen Job macht und die Firmen in Deutschland, die in Russland sind, unterstützt. Man kann nur hoffen, dass der neue Botschafter, der deutsche Botschafter in Moskau, auch in Zukunft das mit unterstützt, dass deutsche Firmen, die dort geblieben sind und die sagen, wir brauchen auch auf dieser Ebene einen Austausch. Wir brauchen diesen Kontakt zu den Menschen. Wir brauchen, weil Wirtschaft ist menschliche Funktion. Und auch in der Kultur, Musik. Und mein Freund Justus Franz, er ist ja Dirigent, er macht sehr viele Konzerte in St. Petersburg und in Moskau, wird gefeiert von den Russen, ist immer voll, wird gefeiert, wenn er eben seine Aufführung macht. Das sind doch genau diese Zeichen, die wir brauchen, diese Brücken, die da geschlagen werden, zwischen der Wirtschaft, untereinander, zwischen der Kultur, zwischen den Menschen. Das ist wichtig. Das sind Zeichen, die wir in der heutigen Zeit dringend brauchen, damit wir diese Aggressivität aus den Politikern herausnehmen. Weil wie kann man nur so aggressiv gegenüberstehen? Leute, lernt endlich mal wieder Diplomatie, lernt endlich mal wieder miteinander ehrlich zu reden, offen zu sprechen und nicht vorwurfsvoll immer nur zu gehen, sondern nimmt doch, umarmt die Leute mal, damit wir einen Schritt weiterkommen. Wir wollen doch, dass unsere Kinder nicht in einem weiteren Krieg verheizt werden. Das wollen wir nicht. Und wir müssen doch endlich aufhören, dass in der Ukraine diese Menschen sterben. Zum Abschluss möchte ich noch einen Punkt bringen, der ganz wichtig ist und der den Irrsinn in Deutschland zeigt. Die Bild-Zeitung schreibt,

Deutschland droht Gigarechnung aus Brüssel. Die CDU-Frau Ursula von der Leyen will ein 2-Billionen-Haushalt in der EU schaffen. Und wir sollen natürlich den größten Anteil wieder als Nettozahler tragen, was überhaupt gar nicht mehr möglich ist. Also wo leben wir eigentlich? Die haben in Brüssel 32.000 Beamte. 32.000 Mitarbeiter. Sie sagen, wir brauchen noch 2.500 mehr. Sag mal, wir brauchen die Hälfte. Noch nicht mal die Hälfte, ein Drittel. Reicht völlig aus. All diese beschäftigen sich untereinander nur selbst. All diese hauen uns die Bürokratie jeden Tag auf. 2025 sind noch nie so viele bürokratische Hemmnisse auf uns runtergeprasselt. Aus Brüssel. Unvorstellbar. Dieses Bürokratiemonster macht unsere Firmen kaputt. Sprecht doch mal mit der Stiftung Familienunternehmen. Die haben ein tolles Konzept, wo man Bürokratieabbau machen kann. Die haben so viele Vorschläge auch, wie es in der Praxis aussehen kann. Wir merken überhaupt nicht mehr, was da passiert. Und ich hoffe, dass solche jungen Menschen wie Tilman Kuban oder auch Johannes Winkel, die im Bundestag sitzen als junge Menschen, das ist ihre eigene Partei, dass sie das zurückholen und dass sie sagen, Ursula von der Leyen, nein, ruder bitte zurück und hau uns diese Schulden nicht mehr noch auf uns herauf. Weil wir haben Löcher genug hier und wir können das alles gar nicht mehr bezahlen. Merken die in Brüssel überhaupt noch was? Geben die mit einem Riesen? Haben die solche Eimer, wo sie einfach das Geld überall hinschütten und umschütten können? Unglaublich. Ihr müsst sehen, was dort in Brüssel passiert. Wir kriegen das ja gar nicht richtig mit. Es ist unvorstellbar. Immer mehr Bürokratie. Immer mehr wird das aufgebläht. Und es ist nicht demokratisch. Das, was da passiert, ist nicht demokratisch. Das ist die Behörde, die unsere Demokratie in Deutschland zerstört. Und ich meine unsere, von den Menschen gewollte Demokratie. Das ist das, was traurig ist. Damit muss Schluss sein. Wir brauchen einen Umbau komplett in diesem Bereich. Ich hoffe, dass die jungen Menschen sich durchsetzen und auch sagen, hier ist endlich mal Stopp. Ich hoffe es, ich wünsche es mir, weil wir wollen noch in Ruhe, in Frieden und in einigermaßen Wohlstand leben in Europa. Deshalb helft den jungen Menschen mit, stärkt ihnen den Rücken gegen diesen Riesenapparat. Das war's für heute. Ich hoffe, es hat Ihnen Spaß gemacht. Und ich hoffe, Sie schalten wieder ein, wenn es darum geht, Realpolitik mit Alexander von Bismarck.

0: Die Tatsache, dass unser Kloster direkt an der Frontlinie lag und 3 Jahre lang durchgehalten hat, ist sehr symbolisch.
1: Wir wissen, was Rapiers, was Minen und was Granaten sind. Wir wissen, wie sich ein Cäsar anhört, weil wir auch mit Cäsars beschossen wurden.
2: Hier ist der erste HIMARS gelandet. Das ist ein leerer HIMARS-Sprengkopf.
3: Särge, das ist ein Attribut unserer Zeit. Der Tod kann uns jederzeit einholen.
4: Wir haben nachts die Gräber ausgehoben und sie bestattet. In der Nacht war es sicherer.
5: Es ist wie ein Peitschenhieb, tut einem das Herz danach weh.
6: Mein Gott, wir hatten nicht einmal Brot.
1: Ihre Sache ist es zu zerstören, unsere zu erschaffen. Also werden wir erschaffen.
7: Stellen Sie sich vor, dass es hier so viele Menschen wie Bäume gibt und alle zur gleichen Zeit fallen. Plötzlich alles weg.
8: Es ist ein Schock, dass so viele Soldaten hier liegen, in den Wäldern und nicht zu Hause bei ihren Familien.
9: Ich war ein kleiner Junge, als meine Mutter mir sagte, dass wir einen Verwandten haben. Jewgeni.

0: Jakowlewitsch Osipov, der mit seinem Boot verschollen ist.
1: Dann kam eine Todesnachricht, im Einsatz vermisst. Zunächst warteten wir ab.
2: Wir glauben, es könnte ein sowjetischer Soldat sein, seinen Stiefel nachzuurteilen.
3: Und ich fühle mich verpflichtet, diesen Soldaten zu identifizieren oder irgendein Artefakt zu finden, eine Identifikationskapsel, eine Medaille oder etwas anderes.

0: Ihr werdet mir später danken. Glaubt mir, sowohl euren Füßen als auch euren Ausbildern. Ja, es wird ein harter Weg.
1: Wund?
0: Nein, es geht mir gut. Ich habe doch vor 2 Tagen gesagt, dass alles gut verlaufen ist. Jetzt ist AC/DC-Zeit.

0: Das Wasserkraftwerk Kachowka am Dnieper. Am 6. Juni 2023 wurde es von der Ukraine angegriffen und zerstört. Oberleutnant Vadim Goncharov, der Kommandant der Sicherungseinheit des Kraftwerks, stellte sich einer Kamikaze-Drohne der Neonazis entgegen.
1: Wir bezogen Verteidigungspositionen. Dann kam eine Kamikaze-Drohne mit einer VUG-17-Granate aus dem Schilf. Eine zweite Drohne filmte das Ganze von oben. Sie zog Kreise über mir, um mir zu zeigen, dass sie mich sehen konnten, um mich einzuschüchtern. Ich hatte keine andere Wahl. Ich dachte nur, ich schlage einfach mit der Faust zu, um sie vom Himmel zu holen. Natürlich wusste ich, dass mich das nicht retten würde. Ich hatte keine Zeit, meinen Arm zurückzuziehen. Durch den Aufprall wurde er abgerissen und in den Dnieper geschleudert. Ich hatte Glück, denn die Jungs waren buchstäblich nur 7 Meter von mir entfernt am Ufer. Ich rief um Hilfe und sie kamen angerannt. Ich habe das Video auch gesehen, die letzten Bilder, in denen ich die Drohne zum Angriff herausfordere und dann mit der bloßen Hand herunterhole, fehlen. Die Bilder, die sie nicht brauchten, haben sie herausgeschnitten.
2: Kannst du dir vorstellen, wie lange ich hier schon herkomme?
3: Das kann ich.
2: Jemand ist schon da. Wahrscheinlich Dima. Wir sind da. Lass uns hier parken. Die Jungs sind da. Sie essen. Hallo.
1: Hallo, komm rein.
2: Hallo, du Hübscher.
1: Hallo, komm rein, Bruder. Willkommen.
3: Vadim.
1: Nadja.
4: Ja?
1: Wenn du schon hier bist, könntest du mein Lieblings-T-Shirt bügeln.
4: Natürlich.
1: Ich komme mit dem Bügeleisen nicht zurecht. Der erste Tschetschenien.

0: Feldzug Bergkarabach. Entweder ich suche den Krieg oder er sucht mich. Ich denke, das ist normal. Als ich meine Uniform anzog und zur Militärschule ging, tat ich das ganz bewusst. Mir war klar, dass Soldaten für Kriege gebraucht werden. Also bereitete ich mich vor, sowohl physisch als auch mental. Und als die militärische Sonderoperation begonnen wurde, meldete ich mich natürlich sofort freiwillig. Mit meinem Wissen und meinen Fähigkeiten habe ich natürlich die größten Chancen, etwas zu bewirken. Das Leben meiner Kameraden zu schützen. Gut, Nadja. Vielen Dank.
1: Und manche werten noch immer unsere Autoindustrie ab. Hier passt doch mehr als ein Trupp rein. Wenn man von einer Rotation zurückkehrt, immer daran denken, es ist egal wie, oben, unten, übereinander.
2: Lieber schlecht fahren als gut laufen.
1: Oh ja.
3: Alias Avizba ist ein abchasischer Freiwilliger. Seit Beginn der militärischen Sonderoperation kämpft er im Donbass. Sein Rufname lautet Highlander. Das erklärt und definiert seinen Charakter, seine Aktionen und seinen Weg.
1: Ich bin eher ein Mensch des Friedens als des Krieges. Aber die Umstände. Ich bin in Abchasien geboren und aufgewachsen, habe dort die Schule abgeschlossen und studiert. Am 14. August 1992 kam der Krieg in mein Leben, in das Leben aller Menschen in Abchasien. An diese Organisationen erinnere ich mich noch sehr gut. Die UPA und die UNAUNSO. Sie sind tief in meinem Gedächtnis eingebrannt, in meinem Unterbewusstsein. Denn sie haben uns getötet. Sie haben abchasische Frauen und Kinder getötet. Los geht's, aber geht die Sache ruhig an. Los! Ich erinnere mich an die Jungs. Ganz normale russische Jungs, die alles aufgaben und loszogen, um für das kleine abchasische Volk zu kämpfen. Feuer! Feuer! Dreh dich weg so. Bumm. Zurück und weiter. Feuer! Lauf! Nun, 2022 kam ich nach Donetsk. Hinlegen. Ich hatte das Gefühl, ich müsste es tun. Aus Respekt und im Andenken an die Jungs, die in Abchasien ihr Leben gaben. Vielleicht auch aus Dankbarkeit. Ich bin ihnen verpflichtet, denn sie retteten meine Kindheit. Und ich habe selbst 3 Kinder. Ich habe Menschen das Leben geschenkt. Der Umgang mit der Waffe darf für die Kameraden keine Gefahr darstellen. Nehmt den Finger vom Abzug. Es kommt oft zu Vorfällen. Jemand wird geschubst oder fällt hin. Peng. Ein Schuss. Vorbei.
4: Eine Ration pro Haushalt. Los geht's. Ich liefere Brot.
0: Eine Ration für jeden Haushalt.
4: Benzin. Wenn wir Benzin haben, dann immer so schnell wie möglich.
3: Sergej Pavlov. Seit vielen Jahren schon ist er Verwaltungsleiter mehrerer Dörfer an der Front der militärischen Sonderoperation nahe Avdijewka.
4: Du wolltest es? Ich hab's gebracht.
3: Es ist eine lebensgefährliche Arbeit. Sergej riskiert aber weiterhin sein Leben.
4: Die schießen wieder den ganzen Tag. Schau nur. Na gut, gehen wir.

0: Wir werden nicht ewig im Dreck sitzen, oder? Jetzt ist es etwas wärmer, deshalb ist es matschig. Am Samstag kommen Helfer. Wir bereiten uns auf den 9. Mai vor. Und auf Ostern. Wie heißt es so schön? Unter härtesten Bedingungen. Aber es geht.
1: Hier wird ein Meer von Pfingstrosen und Tulpen sein. Meine Lieblingsblumen. Wunderschön. Alle möglichen Sorten. Das wird wunderschön. Wenn doch nur alles lebendig wäre, nicht wahr? Wenn doch nur alles lebendig wäre.
0: Es schien ein ganz normaler Arbeitstag zu sein, wie geplant. Zuerst verteilten wir Benzin im Dorf. Ich war mit meinem Stellvertreter unterwegs, als eine Drohne in unser Auto einschlug. Ein Blitz, Rauch, Sott und Qualm. Die Tür klemmte und ich kletterte über die Motorhaube aus dem UAZ heraus und sprang auf den Boden. Ich konnte nicht verstehen, warum ich auf einem Bein stand, während das andere, wie ich dachte, in einem Loch zu stecken schien. Als ich es anhob, sah ich, dass es abgerissen war. Ich stopfte meine Finger in das Loch, um die Blutung zu stoppen. Als dann die Soldaten kamen, gaben sie mir Schmerzmittel und legten eine Aderpresse an. Dann hörten wir eine weitere Drohne summen. Ich sagte, haut ab, solange noch Zeit ist, sonst töten sie uns alle drei statt nur einen. Also rannten sie zu einem Haus in der Nähe. Ich stellte mich tot. Die Drohne kreiste über mir, schwenkte um und griff das Auto ein zweites Mal an. Die Männer riefen, was ist? Bist du am Leben? Sie kamen, packten mich an den Händen und zerrten mich in das Haus. Dann begann die Evakuierung. Zu dem Zeitpunkt war ich bereits bewusstlos und wachte auf der Intensivstation wieder auf.
2: Автомат забираем в сторону противника или просто откидываем. Раненая нога с этой стороны, не с этой. Потому что мы прикрываем свою голову. Вот, зажгутовали. Прямо на противника.
3: Unser Kamerad wurde verwundet. Einer unserer treuen Diener. Erstens, die Blutung stoppen. Zweitens, Schmerzmittel. Keine Panik, nicht schreien, Mama, Papa oder ähnliches. Es geht um Zeit, unnötige Aufregung und Blutverlust. Es gibt die sogenannte goldene Stunde. Es kommt darauf an, was man in dieser Stunde tut. Abbinden allein hilft bei einer Blutung nicht. Zum richtigen Zeitpunkt muss die Aderpresse gelockert werden, sonst kommt es zu einer Nekrose, dem Gewebetod.
4: Das ist die erste Verteidigungslinie der nationalen Bataillone. Die haben unsere Jungs tatsächlich gestern eingenommen.
3: Wir sind den Pfad dreimal auf und ab gegangen. Zuerst unser Angriff, dann haben wir gesäubert und alles erledigt. Wir sind mit Trophäen zurückgekehrt, im Galopp wie die Indianer.
4: Alias, bist du am Leben?
3: Ja. Und beim dritten Mal trat ich auf eine Mine. Gib mir was. Die Antipersonenmine explodiert. Es gibt viel Rauch und die Ukrainer verfolgen ihn. Sie lokalisieren die Stelle und die Artillerie eröffnet das Feuer auf den Ort der Explosion.
4: Wir leisten bereits erste Hilfe.
3: Keine Panik, keine Emotionen. Ja, es schmerzt, es ist erschütternd. Eine Gliedmaße ist abgerissen. Ich habe versucht, so gut wie möglich damit klarzukommen, um die Jungs nicht zu beunruhigen. Es ist so, dein Freund hat Schmerzen, er ist in Not. Du wirst immer ängstlicher und willst immer schneller helfen. Wenn man schneller agiert, übersieht man Details, Kleinigkeiten. Man übersieht vielleicht einen herannahenden Feind oder tritt auf eine andere Mine. Also, was dir die Ärzte erklären, bitte, lerne es wie das Vaterunser.

0: 10 Leute brechen bei dir zu Hause ein und stellen dich an die Wand. Du bist wehrlos. Ich hielt all diese Leute für, ich weiß nicht, für Einbrecher?
1: Wir verstehen, dass die Trennung der Kinder von ihren Familien der letzte Ausweg ist. Zögern kann tödlich sein.
2: Ich hatte ein Treffen mit der Kinderschutzbeauftragten. Dann sagte sie, warum sollten wir sie ihnen umsonst geben? Als wäre ich in ein Geschäft gekommen, um sie zu kaufen.
3: Es ist ein großes Problem, dass die Sozialdienste keine Verantwortung für die unrechtmäßige Entfernung von Kindern aus Familien übernehmen.
4: Die Adoptivmutter rief mich an. Als sie erfuhr, dass wir vor Gericht gewonnen hatten, dass es für sie nicht funktioniert, sagte sie so etwas wie, wie bekomme ich mein Geld zurück? Sie geben es mir nicht zurück.

Nach meiner Verwundung gab man mir natürlich Schmerzmittel. Als ich in der Nacht schließlich wieder zu Bewusstsein kam, kam der Chirurg, der mich erst versorgt hatte, zu mir und sagte: Vadim, mach dir keine Sorgen, alles wird gut. Ich antwortete ihm: Es wird nicht wieder gut, es wird anders sein. Die Chirurgen an der Militärmedizinischen Akademie vollbringen wahre Wunder. Ich dachte, dass mein linker Arm, der komplett zertrümmert war, amputiert werden müsste, dass er nie wieder funktionieren würde.

In meinem Arm und Gesicht befinden sich noch immer Splitter. Es sind aber so viele und sie sind so klein, dass ein operatives Entfernen keinen Sinn ergibt. Hinter meinem Auge befinden sich zwei Metallsplitter. Um sie zu entfernen, wäre eine aufwendige Operation nötig, bei der das Auge vorübergehend herausgenommen werden müsste. Daher sagen sie mir, wenn es nicht stört, lassen wir es besser in Ruhe. Ich hatte 6 Operationen an beiden Armen. 4 weitere sind noch nötig. Sehnentransplantationen, Wiederherstellung der Nerven und so weiter, damit wenigstens der eine Arm funktioniert. Wunderbar, da könnte ich ja gleich noch einmal heiraten. Es mag etwas langsam und umständlich sein, aber es funktioniert. Ein wenig drücken, ein wenig ziehen, so, sehr praktisch.

Im Krankenhaus vor 3,5 Monaten konnte ich meine Arme nicht höher heben als so. Da ich im Bett lag, verkümmerten meine Muskeln, besonders in den Schultern. Sogar das Anheben schmerzte. Ich schaffte es nicht. Viel Mühe und Schmerzen. Die Therapeuten im Krankenhaus haben mit mir gearbeitet und jetzt kann ich meine Arme wenigstens wieder anheben. Davor tat es schon weh, einen Löffel zum Mund zu führen.

0: So viele von euch. Wo kommt ihr her? Wo geht's hin?
1: Los geht's.
2: Nach meiner Entlassung aus dem Krankenhaus kehrte ich zu meiner Einheit zurück. Ich wurde zum Kommandeur des 1. Bataillons des 87. Selbstständigen Schützenregiments ernannt und begann mit der Rekrutierung, um das Bataillon von Grund auf zu erneuern. Das mit Erfolg. Die Jungs sind die Besten. Gott segne sie. Jene, die am Leben sind. Einige sind leider nicht mehr unter uns. Ja, mein Leben hat sich rasant entwickelt. Volodya, geh zurück zur ersten Position, zum Anfang.
0: Von hier aus, von der Kreuzung, zu Fuß. Der Schützenpanzer bringt euch dort nicht hin.
2: Das geht nicht, oder?
0: Geht nicht.
3: Wie weit ist es?
4: Etwa 7 Kilometer.
0: 7 Kilometer. Geh besser nicht geradeaus. Halte dich ein wenig links.
3: Richtung Eisenbahnlinie.
0: Ja, Richtung Eisenbahnlinie. Nähere dich von links.
3: Hier ist der Graben.
0: Abassa, hier kannst du ordentlich zur Sache gehen. Sperr das Feuer aus diesem Waldgürtel, wo du die Ausgänge sehen kannst. Du wirst ihn nicht eliminieren, aber zumindest wird er sich nicht mehr blicken lassen.
2: Verscheuch ihn.
0: Ihn verscheuchen reicht schon.
3: Dort gibt es Süßigkeiten. Die Schokolade haben Sie schon mitgenommen.
0: Nimm die Süßigkeiten.
4: Hier sind Süßigkeiten.
2: Ich verstehe, dass der Plan nicht perfekt ist. Unter uns gesagt. Aber das ändert nichts an unserer Zielsetzung oder unserer Beteiligung daran.
0: Wir müssen Bublik finden.
2: Verdammt. Das ist es, was mich am meisten ärgert. Die Tatsache, dass die Leute bei der Ankunft bereits erschöpft und vollkommen am Ende ihrer Kräfte sind. Nach dem Gewaltmarsch mit dem schweren Gepäck kommen sie völlig fertig an.
4: Gestern bin ich losgefahren. Vorgestern am Mittag und wir sind erst heute Morgen hier angekommen.
2: Das ist schlimm. Nein, das ist die schlechteste Logistik, die wir je hatten, in den ganzen 2 Jahren. Wenn die Jungs sich bereit machen und man sie verabschiedet, ihnen Anweisungen gibt und so weiter, das ist der schwierigste Teil. Natürlich beten wir für sie, für jeden Einzelnen. Wenn man selbst geht, ist es kein Problem. Man macht sich bereit und los geht's. Wenn man aber zurückbleibt und die Männer losziehen, es gibt nichts Schlimmeres. Aber was soll's? Wir haben eine Aufgabe und die werden wir erfüllen.
4: Los, los!
2: Bis bald, Jungs.
3: Bis bald.
2: Kommt zurück, ihr alle.
3: Ich komm wieder.
2: Darauf kannst du wetten.
0: Machen wir ihnen Feuer unterm Hintern. Los geht's.
4: Los, machen wir sie fertig.
2: Genauso, Jungs.
5: Mach einen Becher bereit.
6: Was für einen Becher?
5: Wir brauchen eine Urinprobe. Hast du gestern nicht zugehört? Pass auf die Tasche. Bin gleich.
6: Schmerzen? Natürlich habe ich Schmerzen. Schließlich ist ein Teil des Beins weg. Aber das geht vorbei. Ich hatte Phantomschmerzen. Nun, das ist unvermeidlich. Die Ärzte sagten, dass es so kommen würde. Damit habe ich mich abgefunden. Guten Tag.
7: Nehmen Sie Platz. Zum Thema. Es geht um die Beantragung Ihrer Erwerbsminderungsrente. Wir stellen gerade die Unterlagen zusammen. Haben Sie alle Tests durchlaufen?
6: Blutentnahme hatte ich.
7: Blut, aber noch keine Urinprobe. Zwei Blutproben, richtig?
6: Ja.
7: Wir müssen die Ergebnisse abwarten. Haben Sie Fragen?
6: Nein, keine.
7: Tragen Sie Salben auf?
6: Nur diese. Die Sache ist, gestern bin ich hingefallen. Es ist aber nichts Schlimmes.
7: Soll ich es mir mal anschauen? Schauen wir uns den Stumpf mal an. Manchmal kommt es zu Stürzen, meist ohne schlimme Folgen. Es ist nichts passiert, genau, Gott sei Dank.
4: Setz dich. Setz dich.
8: Da sind Splitter.
4: Ich brauche mehr Licht auf dieser Seite. Was ist dein Regiment?
8: 299.
4: Du kannst sie so nicht ausziehen.
8: Doch, das werde ich.
9: Von Schrapnell getroffen?
8: Ja, eine Splitterbombe. 4 Kassetten.
4: Ich werde wohl neue Socken brauchen.
9: Wir geben dir neue Socken.
4: Wie lautet dein Rufname?
8: Schnell.
4: Ich kümmere mich darum. Es ist nichts Ernstes.
8: Ein Splitter.
2: Moskowit und ich haben ein Foto, aufgenommen im Mai 2022. Im Mai. Auf dem Foto sind wir ungefähr 15 Leute. Von den 15 Leuten sind nur noch Moskowit, ich und Stari am Leben. Stari und ich verloren Beine, Moskowit verlor ein Auge und hat Granatsplitter im Hals. Die anderen sind gefallen. Sie waren gute Kerle. Die Besten der Besten.
7: Hast du eine Prothese?
2: Ja, ich laufe herum.
7: Du kannst laufen, ja?
2: Anfangs fiel es schwer. Ich dachte, das wird nichts.
7: Trägst du die Prothese jetzt? Wirklich? Das habe ich nicht bemerkt.
8: Ich habe es geschafft, mit diesem Fuß 4 Kilometer zu laufen. Ein Albtraum. Wir wurden von Splitterbomben und Mörsern getroffen. Hier ist ein kleiner Splitter, eine kleine Wunde. Aber ich sehe, es blutet stark.
4: Langsam, langsam, immer ruhig.
8: Ja, aber es ist kalt.
4: Normal. Keine Sorge, du wirst leben. Es ist eine Fleischwunde. Hier ist es eingedrungen und dort wieder raus. Es hat nicht einmal geblutet. Die Kniescheibe hat ziemlich was abbekommen.
7: Kannst du dein Knie beugen?
2: Ja, aber das Problem ist, dass sie nur wenig Knochen retten konnten. Deshalb schmerzt jetzt das Kniegelenk sehr. Es fehlt der Halt, die Hebelwirkung. Das gesamte Gewicht lastet auf dem Kniegelenk.
7: Auf dem Kniegelenk?
2: Ja, das ist schon meine 4. Prothese. Die 4. Die 3 vorherigen habe ich an der Front verschlissen. Es passiert immer im ungünstigsten Augenblick. Ich habe die Dinger schon mit Klebeband zusammengeflickt, mit Schrauben. Man muss sich immer etwas einfallen lassen.
7: Verstehe, das ist die Lage, in der du dich befindest.
4: Durchhalten.
8: Ist gut, es geht schon.
9: Die Blutung,
8: ich verstehe.
4: Eine Aderpresse ist nicht nötig. Um die Blutung zu stoppen, machen wir einen Druckverband.
8: Verstehe.
4: Ein enger Verband. Das war's. Problem gelöst. Bleib sitzen. Brauchst du?
8: Ja.
4: Hier, nimm eine.
2: Ich habe mich nicht daran gewöhnt, dass es fehlt. Phantomschmerzen plagen mich.
5: Gehen wir. Das sind unschuldige Zivilisten.
10: 90% von ihnen wurden durch die Kämpfe getötet.
11: Die Leute schrien, was tut ihr? Wir sind Ukrainer. Und sie sagten, Ukrainer? Einen Dreck seid ihr. Und das war alles.
5: Haben sie das beim Rückzug getan?
11: Ja, beim Rückzug.
5: Was ist der Sinn?
11: Ich weiß es nicht.
10: AA, Saporozhets. Das ist das älteste Grab vom 27. Oktober.
7: Ich bin früh morgens aufgestanden, ging nach draußen und da hörte ich einen Schrei. Raus aus dem Haus und sowas. Sie haben alle an die Wand gestellt und angefangen zu schießen. Meine Schwiegertochter schrie, was tut ihr? Wir sind doch... Aber er hat einfach losgeschossen und das war's.

0: Es ist, manchmal juckt es, manchmal schmerzt es. Aber wie kann es schmerzen? Da ist doch nichts. Es juckt, der Fuß schmerzt, Schmerzen überall. Naja, nachts ist mein Kopf, mein Gehirn verwirrt. Das Gehirn sendet ein Signal, aber das Bein ist weg. Es ist schwer natürlich. Aber ich lebe, Gott sei Dank. Ich lebe, Gott sei Dank. Und ich wünschte mir, dass alle getöteten Jungs nur ein Bein verloren hätten.
1: Wenn ich Abgeordneter wäre, würde ich ein Gesetz durchsetzen, das die Großschreibung des russischen Wortes Freund vorschreibt. Denn ein Freund ist mehr als ein Verwandter, so scheint es mir.
2: Vadim, mein Freund, herzlichen Glückwunsch zum Geburtstag.
3: Mein junger Freund.
1: Mein Bruder.
4: Hallo, mein Bruder. Herzlichen Glückwunsch zum Geburtstag.
1: Danke.
4: Du bist ein zäher Brocken.
1: Danke, Bruder. Silbernes Haar. Stahl in der Hose und Geld im Beutel. Ein echter Mann.
2: Wir befinden uns an diesem heiligen Ort. Wir sind unterwegs. Wir sind Reisende. Möge Gott es geben, dass unsere Reise unter der großen Macht des großen Führers Uasturchi steht.
4: Der heilige Georg.
1: Schönes Wetter, blauer Himmel, Freunde und ein heiliger Ort. Was braucht man noch zum Glücklichsein? Frieden, sonst nichts. Der Sieg wird kommen.
4: An diesem heiligen Ort, dem heiligen Ort des heiligen Georg, hänge dieses Gemälde zu Hause auf. Es hat dir in deinem Leben schon einmal geholfen. Diesem Bild solltest du stets Beachtung schenken und beten.
3: Amen.
1: Vielen Dank, Jungs. Ich werde emotional. Beachtet mich einfach nicht.

0: nicht. Ist gut. Vielen Dank. Schluss, Mädchen, streitet euch nicht. Oft werde ich gefragt, ob ich irgendetwas bereue. Ich bin nicht verbittert, habe mir meinen Sinn für Humor bewahrt und ich weiß, dass man mit Freunden wie euch das Leben in vollen Zügen genießen kann. Sogar besser als zuvor, auch ohne Arme und Beine. Nun, ich halte mich kurz, will euch Freunden nur Gutes wünschen und mit euch anstoßen. Gott segne euch.
1: In dem Satz soll es aber heißen, nicht genießen kann, sondern genießen muss.
0: Genießen wird, da hat Onkel Magomed recht. Das ist die berühmte Straße nach Chinbal. Ich habe sehr gute Freunde in Nordossetien, in Wladikawkas. Und sehr gute Freunde, Kameraden aus der Armee in Südossetien, in Chinbal. Diese Straße verbindet meine Freunde. Ich besuche Freunde entlang dieser Straße und sie besuchen mich. Wenn ich diese Straße entlang fahre, schlägt mein Herz höher, denn ich werde meine engsten Freunde treffen, meine Waffenbrüder. Die Ereignisse von 2008 hier in Südossetien, in Chinbal, haben mein Schicksal und mein Leben unauslöschlich geprägt. Gemeinsam haben wir Bombenangriffe und Explosionen durchgestanden. Als es kein Wasser und kein Essen gab, haben wir alles geteilt und uns gegenseitig geholfen. Für mich ist das ein Ort der Kraft. Dies ist das Land, das ich Heimat nenne, wo ich wie ein Bruder aufgenommen werde. Natürlich empfinde ich dasselbe für Sie.
2: Hauptmann der russischen Armee, Fallschirmjäger, Krieger. Du wirst in diesem Land sehr geliebt.
3: Amen.
0: Einen solchen Geburtstag habe ich wohl noch nie erlebt. So viele liebe Worte, so viele Geschenke. Der Präsident von Südossetien kam, um mir zu gratulieren. Fast alle meine Freunde sind hier. Zu sagen, dass ich mich freue, wäre eine Untertreibung.
1: Wo ist der Schlüssel zum Verwaltungsgebäude?
4: Hier bei den Süßigkeiten. Es ist bestimmt schon jemand da. Also los. Bis später.
1: Bis später. Die lassen nicht locker. Irgendwo haben sie ein Kabel beschädigt und jetzt gibt's kein Internet mehr. Hauptsache, es gibt wenigstens Strom. Guten Morgen.
4: Hallo.
1: Wie war die Nacht? Gut?
4: Gut, wir sind es gewohnt.
1: Was war im Zentrum?
4: Ein Auto ist ausgebrannt.
5: Drüben bei dem Haus.
1: Sind Ihre Fenster intakt?
6: Wo sollen wir Glas herbekommen?
1: Plastikfolie vielleicht?
6: Haben wir nicht. Können Sie uns welche geben?
1: Ja. Falls etwas passiert, kommen Sie vorbei, ja?
6: Ja.
1: Gut.
7: Ist das kürzlich passiert?
1: Ja, vergangene Nacht. Sie haben das Privatfahrzeug getroffen, etwas darauf abgeworfen. Drohnen. Ungefähr 8 Stück. Baba Yagas mit Mehrfachbestückung. Unsere Fenster wurden zerstört, also die Plastikfolie. Fenster ist ja kaum das richtige Wort. Wir haben sie mit Folie ausgekleidet. So sieht es hier aus. Jeder Tag bringt neue Ängste. Aber heute sind die irgendwie durchgedreht. Nadezhda Nikolaevna? Hier ist sie. Ich rufe und rufe, aber es kommt keine Antwort.
3: Ich schaue mich gerade etwas um.
1: Wie steht es nach dem Angriff um die Schule?
3: Diese Seite habe ich bereits angeschaut. Hier ist nichts passiert. Jetzt schaue ich mir die andere Seite an.
1: Wann die Reparaturen gemacht werden, hängt von unserer Armee ab. Nach der vergangenen Nacht sehe ich darin keinen Sinn. Sie haben die halbe Nacht lang gefeuert. Unablässiges Bombardement.
8: Guten Tag.
1: Hallo, wie geht es Ihnen?
8: Noch am Leben.
1: Gott sei Dank.
9: Guten Morgen.
1: Hallo, wie war die Nacht?
9: Gut soweit. Ich gehe die Arbeit beständig an.
1: Ich weiß, Sie sind fleißig wie eine Biene.
9: Jetzt hole ich Sveta. Man hat sich beschwert, wir hätten die Rosen falsch geschnitten.
1: Wirklich?
9: Ja.
1: Wer sind diese Hobbygärtner?
9: Wir haben welche, aber wir hören auch zu. Es gibt viel zu tun. Auf dieser Seite schaffen wir es nicht ohne die Hilfe der Männer.
1: Gehen Sie dort noch nicht hin. Sie wissen ja, was los ist.
9: Es war furchtbar. Ich wachte auf und konnte nicht mehr einschlafen.
1: Passen Sie auf sich auf.

0: Erinnerst du dich an die leeren Straßen zu Beginn der militärischen Sonderoperation? Kein einziges Auto, außer vielleicht ein Militärfahrzeug alle 30 Minuten. Davon abgesehen war die Straße leer. Und heute haben wir Staus. Was sagt uns das? Es bedeutet, dass der Frieden kommt. Die Menschen kehren zurück. Das Leben geht weiter. Kaiman! Oh mein Gott, oh mein Gott! Ganz ruhig, Junge. Was ist los? Was ist mit dir? Das ist mein Wolfshund. Wo hast du gesteckt? Trink ein bisschen. Ja, ja. Okay, okay, das war's erstmal. Ich komme später wieder. Komm, nimm die Gitarre. Lass uns gemeinsam jammen.
1: Ich bin zu schüchtern.
0: Na komm schon, los geht's.
1: Ich bin wirklich schüchtern.
0: Nur keine Scheu. Hier verbringen wir eigentlich die meiste Zeit, wenn wir nicht im Kampfeinsatz oder irgendwo unterwegs sind. Es finden stets irgendwelche Planungen oder andere Dinge statt. Und wir halten unsere Treffen im engsten Kreis ab. Ich komme aus einer kreativen Familie. Im Grunde genommen singt oder tanzt jeder von uns. Gib mir den ersten Ton. In der Schule haben wir Aufführungen gemacht, in denen ich ständig Krieger oder Soldaten spielte, Gedichte aufsagte oder Lieder sang. Später schrieb ich mich durch einen Zufall in der Schauspielschule ein. Offenbar war es so vorbestimmt. Und so wurde das Theater zu meiner spirituellen Heimat, einem Ort, wo ich meine Stimme erheben konnte. Und mir wurde klar, dass das meine Berufung war. Bereits während meiner Studienzeit boten mir Regisseure Rollen an, eine nach der anderen. Diese Verbindung zwischen der Energie des Publikums und deiner eigenen Energie, wenn das Publikum sofort erkennt, ob du aufrichtig, unecht oder gekünstelt bist. Auf der Bühne kann man offen über alles sprechen.
2: Прозрачно все. Очень просто.

0: über die Schulter. Die Ärzte sagen, dies sei momentan die fortschrittlichste Prothese und dass ich mich nur daran gewöhnen müsse. Nehmen wir an, ich will etwas anheben und irgendwo abstellen. So, bewegen von hier nach dort. All das kann ich mit der anderen Hand viel schneller tun. Was kann man in dieser Winkelposition machen? Mein Gesicht kann ich damit nicht erreichen.
1: Ja, du kannst dir nicht einmal die Zähne putzen.
0: Genau, das geht nicht. Die Prothese soll nicht mit Wasser in Berührung kommen. Sie sagen, ich soll Geschirr spülen und solche Dinge vermeiden. Das ist das Problem für all jene mit einer Amputation über dem Ellenbogen. Ohne Ellenbogen kann man den Arm nicht bewegen. Naja, ohne Ellenbogen ist es so oder so schwer. Die Prothese wurde vor 4 Monaten angepasst. Jetzt fühlt sie sich zu eng an. Ein Arm verändert seine Form, er kann dicker oder dünner werden. Natürlich wird niemand seine Prothese alle 2 bis 3 Monate neu anpassen. Ehrlich gesagt ist es auch kein Problem. Die Sensoren sitzen eng und die Muskulatur ist nicht mehr so kräftig wie zuvor. Man kann es nicht mehr so sehr belasten. Eine solche Wunde hatte ich nie zuvor gehabt. Die Schmerzen hielten 1,5 Monate an, nicht weniger. Es gab Schmerzmittel, natürlich. Und als es immer schmerzhafter wurde, unerträglich und sich immer weiter steigerte, dachte ich, nur ein kleiner Schritt und all dein Leiden hört auf. Warum überhaupt leiden? Aber dann dachte ich an meine Freunde, wie sie bei meiner Beerdigung zu meinen Söhnen kommen und sagen würden, wir haben euren Vater unterstützt, wir dachten, er sei ein starker Mann, aber er entpuppte sich als ein Schwächling. Dieser Gedanke hielt mich aufrecht. Ich lag da, biss die Zähne zusammen und hielt durch.

0: Ich wurde 2008 in Lugansk geboren. Damals war es noch eine ukrainische Stadt.
1: Was ist für dich das größte Böse?
0: Wahrscheinlich Kriege.
1: Weißt du noch, wie dieser Krieg angefangen hat?
0: Ja.
1: Wie alt warst du?
0: Ich war 5.
2: Faina ist auf der Mirotvorets-Abschussliste. Dort wurden ursprünglich Kopfgelder auf Leute ausgesetzt. Ich habe vorausgesagt, dass diese Seite gegen Journalisten eingesetzt werden würde. Jetzt befinden sich darauf sogar Kinder und Jugendliche.
0: Ich schreibe über Menschen, über Tiere, über das Gute und Böse.
3: Ein normaler Mensch würde nicht schreiben, dass Faina eliminiert werden muss, dass sie beseitigt werden muss. Faina ist in erster Linie ein Kind.
1: Dieses Kind und seine Eltern müssen also wirklich um ihr Leben fürchten?
4: In der Tat. Denn, soweit ich weiß, gab es bereits einen Versuch, Faina zu töten.
5: Sie sagen, dass sie ein Feind der Ukraine sei und dass sie Propaganda gegen die Ukraine betreibt. Sie hat nur gesagt, die Ukraine bombardiert Zivilisten. Sie hat einfach die Wahrheit gesagt.
0: Ich möchte, dass die Vereinten Nationen nicht vergessen, dass auch wir, die Kinder des Donbass, das Recht auf eine Kindheit und ein friedliches Leben haben.

Es ist in Ordnung. Ein Bein sind keine zwei, aber immerhin. Immer langsam, wie man so schön sagt. Ich habe viel Fahrpraxis. Es hat auch Vorteile, denke ich. Ich fahre schon seit 33 Jahren. Und wie viele Soldaten fahren mit Prothesen an der Front? Ja, ich denke, alles wird besser und einfacher, wenn ich erst einmal meine Prothese habe. Es ist gefährlich, denn dort gibt es Drohnen und Granaten.

0: weiter. Natürlich sind Renovierungsarbeiten am Haus auf zwei Beinen einfacher. Aber ich habe die Lösung gefunden. Ich setze mich auf die Leiter mit Rollen und meine Frau buxiert mich herum. So werden wir tapezieren.
1: Legst du die Abdeckplane aus?
0: Ja.
1: Ich bin gleich bei dir.
0: Seit 33 Jahren sind wir verheiratet, aber wir kennen uns seit der dritten Klasse. Wir waren Freunde, haben mit 17 geheiratet und sind es bis heute. Sie ist meine einzige Unterstützung. Sie bedeutet mir alles. Ich muss nur arbeiten. Um die Finanzen und alles andere kümmert sie sich. Wir müssen das erledigen, solange ich noch im Krankenstand bin. Wenn ich wieder arbeiten gehe, wird die Renovierung eingestellt. Wenn man das Haus um 6 Uhr verlässt und um 22 Uhr heimkommt, was kann man da noch machen? Manchen geht es schlechter als mir. Keine Arme und keine Beine. Man sieht Athleten, die rennen. Ich sah einen schwarzen Sprinter ohne Beine. Hast du gesehen, wie er auf seinen Händen rennt? Er gewinnt immer den ersten Platz. Mir fehlt also ein Bein? Das ist nicht tödlich. Das Wichtigste ist, dass ich am Leben bin. Und gesund. Gerade jetzt, wo es all die Prothesen gibt.
1: Die Tapete passt nicht so, wie du es eingezeichnet hast. Es ist doch keine Farbe, die man aufträgt.
0: Die Sache ist, wenn du es jetzt so machst.
1: Die erste Bahn wird passen. Wir werden den Rest da drüben einpassen.
0: Wie viel brauchen wir dort drüben?
1: Ungefähr 2,70 Meter.
0: Ist gut. Knick die Enden ein.
1: Ja.

0: Na gut, gehen wir?
1: Gehen wir. Lassen wir es trocknen. Schluss damit.
2: Warte, warte, ich mach das. Gut so?
3: Ja, gut.
2: Du siehst hervorragend aus.
3: Das ist das erste Mal, dass ich die Schulterklappen eines Hauptmanns trage, seit ich nach meinem Krankenhausaufenthalt in den Rang befördert wurde. Wie fühlt es sich an? Nun, interessant, ja. Gestern hat der Quartiermeister die Uniform schnell zusammengestellt, nachdem meine alte an der Front schwer beschädigt wurde. Es handelte sich um einen Tarnanzug. Es ist das erste Mal seit 30 Jahren, dass ich eine Offiziersuniform trage. Heute wurde ich zudem aus gesundheitlichen Gründen aus dem Dienst entlassen.
2: Wie viele Jahre haben Sie gedient?
3: In dieser Brigade war ich seit der Mobilisierung. Davor habe ich in der Sowjetarmee in der Ukraine gedient.
2: Das haben viele.
3: Ja,

Augen rechts. Achtung! Grüße, Kameraden. In unserer Brigade dient ein Held. Für seinen Mut und seine Tapferkeit, die er im Rahmen der militärischen Sonderoperation bewiesen hat, wird Hauptmann Vadim Viktorowitsch Gonscharow die Tapferkeitsmedaille verliehen. Herr Major, Hauptmann Gonscharow ist gekommen, um seinen Orden in Empfang zu nehmen. Einreihen.

0: Wir marschieren. Es wird ein 8,5 Kilometer langer Marsch. Und dann nehmen wir die Schlackenhalde ein. Die Einnahme der Schlackenhalde wird schwieriger werden als der 8,5 Kilometer lange Marsch. Denn dort draußen, viele sind gescheitert. Aber unsere Kämpfer werden es schaffen. Schaut euch die Jungs an, wie sie dort herumspringen und hochklettern. Alle Ereignisse. Während ich im Krankenhaus war, traf eine Granate unsere Stellung. Es kam zu Kämpfen, mehrere unserer Jungs starben. Meine Emotionen und Gefühle sagten mir, dass ich nicht mehr derselbe sein würde, dass ich Einschränkungen haben würde, dass ich nicht mehr... Mein ganzes Leben lang war ich aktiv. Auf der Bühne, beim Tanzen, in den Bergen, beim Sport, bei der Jagd. Und hier ist der Krieg. Und ich bin in diesem Krieg, mit einem fehlenden Körperteil. Ich weiß nicht. Wahrscheinlich hatte ich größere Angst vor einem psychischen Zusammenbruch. Wir nähern uns an. Ich sage es dir ganz ehrlich. Ich weiß zwar nicht wie, aber an einem gewissen Punkt sagte ich mir, dass ich wieder auf die Füße kommen würde. Und dass ich nicht nur wieder laufen würde, sondern dass ich zurückkehren und die Waffe wieder in die Hand nehmen würde, um gemeinsam mit den Jungs den Sieg näher zu bringen, für den so viele Menschen starben. Soldaten wie Zivilisten. Dieser Gedanke inspirierte mich und nach den ersten Übungen wusste ich, dass ich es schaffen würde. Wie oft bezwingt ihr die Schlackenhalde?
1: Regelmäßig.
0: Okay, übertreibe nicht.
2: Im Trainingslager täglich.
1: Regelmäßig.
0: Regelmäßig, das glaube ich dir, aber nicht täglich.
1: Im Trainingslager haben wir das Gelände 2 Wochen lang jeden Tag bezwungen.
0: Das glaube ich dir. Ihr werdet mir später danken. Glaubt mir. Sowohl euren Füßen als auch euren Ausbildern. Ja, es wird ein harter Weg.
3: Wund?
0: Nein, alles gut. Ich habe doch vor 2 Tagen gesagt, dass alles gut verlaufen ist. Jetzt ist AC-DC-Zeit. Hat jeder seine Flossen an? Sitzen die Hufe richtig?

0: Highlander.
1: Nein, Bruder. Nein, es ist alles gut. Es ist eine Frage des Prinzips. Auf den letzten Metern muss ich wohl durch den Dreck kriechen, aber...
0: Wir lassen niemanden von uns zurück.
1: Das weiß ich, Bruder. Deine Worte helfen mir schon. Vertrau mir. Ich werde es schaffen. Danke.
2: Komm auf die Spitze. Hier oben ist das Gold.

0: Traditionen hochhalten.
1: Hör auf. Es ist nur so, dass mir die Prothese beim letzten Mal abgefallen ist.
2: Diesmal nicht. Gib mir deine Hand.
1: Alle haben es geschafft. Sehr gut.

0: Aus einem bestimmten Grund hat der Herr mich gerettet. Und dass er mich gerettet hat, bedeutet, dass ich zuvor anderen Menschen geholfen habe. Ich denke, das ist wohl der Grund, warum er mich gerettet hat. Jetzt warte ich nur noch auf meine Prothese. Sobald ich sie habe, fange ich neu an. Das Wichtigste ist, dass man weiterlebt.
1: Lasst uns versuchen, unserem Land, unseren Freunden, unserer Familie und unseren Lieben nützlich zu sein, für unsere Freunde und Verwandten. Ich bin sicher, dass ich meinen Platz im Leben finden werde und eine Möglichkeit von Nutzen zu sein. Und alles wird gut sein. Was gibt es da noch zu überlegen? Wir müssen einfach leben und wir werden leben.
2: Wenn der Herr dein Herz nicht angehalten hat und du atmest und weißt, dass du weiterleben sollst, du lebst weiter, all dem Bösen und den Feinden zum Trotz, für jene, die dich wertschätzen und lieben, die dich immer lieben werden. Du musst leben, unbedingt.

0: Zuerst die Decke damit streichen. Komm schon, mehr.
1: Ruslan, was zum Teufel? Alle sind schon nervös.
0: Genau, das Archivvideo.
2: Der Film wird so anfangen.
0: Das wird Blasen geben.
3: Egal, jetzt wird es alles aufsaugen.
0: Wie kommst du darauf?
2: Sergej.
0: Willst du die Tapete damit glatt ziehen?
2: Was willst du da, Sergej?
1: Brauchst du Hilfe?
0: Nein, es geht schon.

Ich bin Gabriel Doroshin, geboren in Frankreich, aber ein russischer Freiwilliger. Jeder Russe sorgt sich um Russlands Schicksal. Und als mir klar wurde, dass der Westen angefangen hat, Russland zu bedrohen, habe ich mich entschieden, hierher zu kommen, weil es keine andere Wahl gab. Diese Frage war für mich schnell geklärt. Ich habe nicht darüber nachgedacht, was Krieg bedeutet und was mich erwarten würde. Man geht einfach, weil man gehen muss, komme was wolle. Das ist einfach Schicksal. Ich habe Paris gegen Malaysia.

Shishovka eingetauscht. Wir haben dort auch einen Turm, also ist es nicht so schlimm. Er erinnert an den Eiffelturm, aber er ist noch cooler, weil über dem Eiffelturm keine russische Flagge weht, noch nicht.

0: Jedes Mal, wenn ich gebeten werde, über mein Leben unter ukrainischem Beschuss zu sprechen, bin ich ratlos. Nicht, weil ich ein Kind bin oder nichts dazu zu sagen habe. Nein. Es ist nur so, dass ich nicht weiß, was die Leute von mir hören wollen. Einen trockenen und emotionslosen Bericht über Verluste und Zerstörung? Nein, natürlich nicht. Dafür sind ja die Nachrichten da. Persönliche Gefühle und Erfahrungen, da wird es schon schwierig. Wie sieht das Leben im Krieg aus? Vermutlich ganz gewöhnlich, wenn man sich kaum an Frieden erinnern kann.
1: Herr Polanski, hallo. Mein Name ist Klim Poplawski. Ich bin ein Kriegsdokumentarist. Können Sie mich hören?
2: Ja, der Ton ist gut. Nehmen Sie auf? Spreche ich gerade für die Aufnahme?
1: Ja. Wir nehmen auf.
0: Die Geschichte von Faina Savenkova. Der Film beginnt mit einer rasanten Montage von Nachrichtenaufnahmen, die den Ausbruch des Krieges im Donbass 2014 zeigen. Und den Putsch in Kiew, der dem Krieg vorausging. Die Autorin stellt sich vor. Die Kamera ist auf Faina gerichtet. Ich möchte Ihnen die Geschichte meines Lebens und meines Kampfes erzählen. Ich wurde 2008 in Lugansk geboren. Damals war es noch eine ukrainische Stadt. Fast mein ganzes Leben lang herrschte Krieg. Ich habe schon sehr früh erfahren, wie es ist, beschossen zu werden und Luftangriffe zu erleben. Außerdem denke ich mir gerne Geschichten aus und schreibe sie auf. Hallo, du kannst die Schuhe anlassen.
3: Valja, hallo. Hallo, Matvei. Meine Lieblinge. Hallo. Ich bin ein bisschen neben der Kappe, aber das ist schon okay.
1: Ich frage mich, wer der Patient Null war. Wer war der erste Ausländer, dem sie begegnet ist?
4: Dejan Beric.
0: Etwa er?
4: Er war 2019 hier und sie waren alle zusammen auf einem Festival. Dort hat sie Onkel Sascha kennengelernt. Er kam, um sie persönlich zu treffen.
0: Ja, ich erinnere mich an ihn.
1: Der Serbe?
4: Ja, Deki.
1: Wie haben Sie Faina kennengelernt?
5: Lassen Sie mich nachdenken. Das war 2015 oder 2016. Ich weiß es nicht mehr genau. Faina war klein, ein sehr junges Kind. Ich habe sie auf VK gefunden. Ich las meinen Feed und sah ein Mädchen, das Taekwondo übte, sehr jung. Ich sah ihre abgenutzten Handschuhe. Die gesamte Ausrüstung war in einem sehr schlechten Zustand. Ich schrieb eine Nachricht, um ihre Eltern zu kontaktieren. Ich wollte ihr eine Taekwondo-Ausrüstung spenden. Denn ich mag zielstrebige Kinder. Sie mag zwar klein sein, aber ich habe in den Videos erkannt, dass sie eine Kämpferin ist.
1: Kann mir jemand sagen, wie Faina als Kind war?
3: Sie war winzig klein, immer kleiner als andere Kinder in ihrem Alter. Sie redete immer wie ein Wasserfall. Sie konnte einfach nicht die Klappe halten. Anders als jetzt, wo man kein Wort aus ihr herauskriegt. Aber unsere ganze Familie ist so schweigsam. Und sie liebte es zu tanzen. Als sie zur Schule ging, fing sie mit Taekwondo an.
5: Und dann fing sie an, als sie mir ihre ersten Gedichte vorlas, war ich hin und weg. Zuerst dachte ich, sie wären nicht von ihr. Später, als wir Freunde wurden, kam ich sie zu Hause in Lugansk besuchen. Wir haben uns auch in Donetsk getroffen. Ich habe ein Buch gelesen, das sie geschrieben hat, als sie noch sehr jung war. Und ich sah, dass sie, ich konnte sie nicht als Kind bezeichnen. Nein, sie war eine kleine, vollwertige Erwachsene. Wie alt war sie? Ich weiß nicht, vielleicht 10 Jahre alt. Ich bin mir nicht sicher.
1: Wie alt warst du, als du mit dem Schreiben angefangen hast?
0: Ich glaube so um die 10. Das waren Bücher, Theaterstücke und Ähnliches.
1: Im Alter von 10 Jahren?
0: So in etwa, ja.
1: Wow. Und worüber schreibst du?
0: Ich schreibe über Menschen, über Tiere, über das Gute und Böse und wie sie zusammenspielen.
1: Was ist für dich das größte Böse?
0: Wahrscheinlich Kriege.
1: Was ist für dich der schlimmste Krieg?
0: Alle Kriege sind anders und alle sind furchtbar.
1: Wie unterscheiden sich die Kriege?
0: In ihren Folgen, in der Art, wie sie begonnen haben und so weiter.
1: Weißt du noch, wie dieser Krieg angefangen hat?
0: Ja.
1: Wie alt warst du?
0: Ich war 5.
3: Als sie klein war, naja, es war Krieg und es gab nichts zu tun. Kein Strom, kein gar nichts. Also haben wir Bücher gelesen. Und dann begann sie, ihre eigenen Geschichten aufzuschreiben. Zuerst waren das verschiedene Märchen. Der Blauregen und die Katze. Das war, nachdem wir die Katzen hatten, oder? Das hat mir sehr gefallen. Es ist ein Märchen, aber es ist... Ich weiß nicht einmal, wie ich es ausdrücken soll. Es lässt einen mitfühlen. So würde ich es beschreiben.
6: Der Sommer endete. Dieser Herbst schien noch kälter zu sein als sonst. Gott, warum ist es nur so kalt? Ich hatte nicht die Kraft, auf die Äste des Blauregens zu klettern, also legte ich mich einfach neben ihn. Willst du, dass ich ein kleines Wunder vollbringe? Willst du, dass ich dir ein Lied singe? Es wird mein schönstes Lied sein und ich werde es nur für dich singen. Natürlich, meine kleine schwarze Katze. Deine Lieder sind immer wunderschön. Sie sind das beste Einschlaflied der Welt. Ich schnurrte und wir beide schliefen schnell ein. Im Frühling, als ich aufwachte, war meine Katze nicht mehr da. Aber ich glaube fest daran, dass sie zurückkommen wird. Schließlich haben Katzen neun Leben. Egal in welcher Form sie erscheinen wird, wenn sie zurückkommt, sie wird immer die schönste Katze der Welt sein und die schönsten Einschlaflieder singen, die sogar Gott in den Schlaf wiegen können.
0: Zu sehen ist Alexander Kontorowitsch, Fainas Co-Autor, ihr Freund und literarischer Mitstreiter. Alexander erzählt, wie er Faina kennengelernt hat und wie sie gemeinsam Bücher geschrieben haben, wie Fainas Stück berühmt wurde, wie sie in den Schriftstellerverband der VR Lugansk aufgenommen und bekannt wurde.
7: Wie lange kennen Sie Faina schon?
8: Sehen Sie die Akkreditierungen an der Wand. Jede von ihnen ist vom Festival Sterne des Donbass. Wie Sie sehen, hat sie vier davon.
0: Wir haben uns auf dem Fantasy-Festival in Donetsk kennengelernt und wir haben zusammen eine Kurzgeschichte für das Sammelwerk geschrieben.
8: Das erste Sterne des Donbass-Festival war im Gange. Es waren nur etwa 20 Leute da, aber dafür waren das echte Berühmtheiten. Sergei Lukanjenko, Sergei Volkov, also ziemlich prominente Leute. Und sie saß am Tisch neben mir und ich fragte mich, ein kleines Mädchen, 13 Jahre alt, was macht sie hier?
9: Der Preis geht an Faina Savenkova.
8: Und wie es heute so schön heißt, wurde unsere Kurzgeschichte zum Prequel des Buches, das wir zusammengeschrieben haben, Wer hinter deiner Schulter steht. Es wurde in mehrere Sprachen übersetzt und in verschiedenen Ländern veröffentlicht. Übrigens haben die Franzosen den Titel auf eine sehr merkwürdige Weise übersetzt. Aus irgendeinem Grund kann man im Französischen nicht Wer hinter deiner Schulter steht sagen, also haben sie es mit Wer dir den Rücken deckt übersetzt. Mich hat besonders überrascht, dass das Buch auch von der Vatikanischen Bibliothek gekauft wurde und zwar in beträchtlichen Mengen. Sie schickten sogar einen Dankesbrief, in dem sie sagten, dass ihnen das Buch sehr gut gefallen hatte und das, obwohl wir in diesem Buch den einen oder anderen Hieb gegen sie ausgeteilt haben. Aber trotzdem, jetzt wird es bald ins Farsi und ins Chinesische übersetzt. Das Buch war also ein Erfolg und ist inzwischen zum Selbstläufer geworden.
6: So war es also. Noch bevor sie sich 100 Schritte vom Dorf entfernt hatten, tauchte ein verschwommener Schatten aus der Dunkelheit der Nacht auf und jemandes Kopf schmiegte sich eindringlich an sein rechtes Knie. Was machst du da? Igor hockte sich hin. Der Kater stupste ihn erneut mit dem Kopf an. Dann drehte er sich um und ging ein paar Schritte. Da lang? Er ging noch ein paar Schritte weiter. Folgt ihm, rief der Kommandant und winkte mit der Hand. Es geschehen seltsame Dinge, murmelte jemand leise von hinten. So weit ist es schon gekommen. Wir folgen einem Kater durch den Wald. Vermutlich fangen wir bis zum Morgengrauen einen ganzen Korb voll Mäuse.
0: Unterdessen in Kiew. Moderne Kriege werden vor allem um die Köpfe der Menschen geführt. Nachdem das neue ukrainische Regime den Weg der Lügen und der Manipulation der öffentlichen Meinung eingeschlagen hatte, musste es ein Feindbild aus dem Teil der Bevölkerung aufbauen, der es wagte, die volksfeindliche Politik des Regimes zu kritisieren. So entstand die Website Mirotvorets, Friedensstifter. Die Wege von Faina und Mirotvorets werden sich bald kreuzen.
10: Ich wurde das erste Mal auf Mirotvorets aufmerksam, als ich...
7: Sie stehen auf der Liste?
10: Ja, ja.
7: Erzählen Sie mir Ihre Geschichte.
10: Ich glaube, das erste Mal wurde ich durch die Geschichte von Faina Savenkova auf Miro Dvorets aufmerksam. Ich glaube, sie war zu der Zeit 13 Jahre alt. Ja, sie müsste 13 Jahre alt gewesen sein. Und sie wurde auf diese Liste gesetzt. Ich fuhr nach Lugansk, um sie zu interviewen. Eine charmante junge Frau, damals noch ein Kind, die sich sehr für den Konflikt interessierte und darüber schrieb. Also habe ich sie interviewt und einen Artikel verfasst. Ich habe auch Miro Dvorets um einen Kommentar gebeten. Normale journalistische Arbeit eben. Jeder Journalist oder jemand wie ich, der den ukrainischen Ultranationalisten kritisch gegenübersteht, kommt auf diese Liste. So wurde ich darauf aufmerksam.
3: Sie nennen die Seite nicht Friedensstifter, sondern Kill-List, eine Abschussliste. Das sind vor allem Journalisten. Journalisten, die Opfer dieser Webseite geworden sind. Und diese Journalisten wiederum berichten ihren Lesern und Zuhörern von dieser Webseite.
2: Diese Seite spielte eine Rolle bei den Attentatsversuchen und Morden an vielen Menschen, die Kritik an der ukrainischen Regierung geäußert hatten. Aber es ist schwer zu sagen, in welchem Ausmaß die Regierung selbst daran beteiligt war.
6: Faina ist auf der Miro Dvorets Abschussliste. Ursprünglich wurde sie vom Informationsministerium in Zusammenarbeit mit einer Gruppe erstellt, die mit dem Inform-Napalm-Projekt zu tun hatte. Sie wird als Abschussliste bezeichnet, weil dort ursprünglich Kopfgelder auf Leute ausgesetzt wurden, $20.000, wenn du diesen tötest, $10.000, wenn du jenen tötest und so weiter. Und diese Seite sammelte die persönlichen Daten und Informationen dieser Leute. Ich habe sofort angefangen, darüber zu berichten und ich habe vorausgesagt, dass diese Seite gegen Journalisten eingesetzt werden würde. Jetzt befinden sich darauf sogar Kinder und Jugendliche und das hat nicht erst gestern angefangen.
3: Ich fragte meine Kollegen, ob es noch andere Kinder auf der Website gebe. Und wir fanden heraus, dass die Website Daten von 327 Kindern enthielt. Die Kinder waren dort aufgrund verschiedener Anschuldigungen aufgelistet. Und es waren nicht nur russische Kinder. Dort waren auch Kinder aus der Ukraine, aus Aserbaidschan und Armenien. Insgesamt befanden sich dort Kinder aus 5 Ländern.
5: Meiner Meinung nach ist Miro Dvorets lediglich eine Webseite, die Menschen einschüchtern soll, damit sie Angst haben, das zu tun, was sie für richtig halten. Die Webseite bringt dich nicht um. Das tun Menschen. Und es müssen nicht einmal dieselben Menschen sein, die die Namen der potenziellen Opfer veröffentlichen.
3: Provokation ist definitiv ein Teil davon. Aber in erster Linie ist das ein Mechanismus, um Menschen zu eliminieren. Und damit ist nicht immer die physische Eliminierung gemeint. Sie kann verschiedene Formen haben. Man kann auch auf dem Schlachtfeld des Informationskriegs eliminiert werden. Manche Leute verzichten zum Beispiel darauf, ihre Arbeit fortzusetzen, weil dieses Instrument gegen sie Wirkung zeigt. Bei anderen hat es aber eine gegenteilige Wirkung und verstärkt nur ihren Wunsch, gegen das Böse und den Satanismus zu kämpfen. Ich scheue mich nicht vor diesem Wort, weil das wirklich wie eine Art Besessenheit ist.
0: Es begann alles in Kiew. Die rechtmäßige, von den ukrainischen Bürgern gewählte Regierung wurde durch die Farbrevolution von 2013 bis 2014 gestürzt. Die Krim und der Donbass haben den Putsch nicht akzeptiert. So begann der Krieg des ukrainischen Staates, der uns zu Terroristen und Separatisten erklärte. Und Alexander Turchinov erklärte im April 2014 den Beginn der sogenannten ATO. Ich war zu der Zeit 5 Jahre alt.
6: Ich bin George Eliasson. Ich bin ein investigativer Journalist und lebe seit 2012 in Donbass.
5: Dejan Beric, Rufzeichen Deki. Ich komme aus Serbien. Ich bin seit 2014 im Donbass, Kommandeur eines Scharfschützenteams.
3: Internationale Menschenrechtsaktivistin, Publizistin, Krisenberaterin.
2: Mein Name ist Dmitri Polyansky. Ich bin der erste stellvertretende ständige Vertreter Russlands bei der UN. Ich arbeite derzeit in New York.
3: Die schlimmste Zeit meines Lebens verbrachte ich im Gefängnis, eingesperrt unter Folter und Schrecken. 11 Gefängnisse in 2 Ländern, Finnland und den USA.
10: Ich bin ein britischer Journalist. Ich habe schon über viele Konflikte berichtet. Syrien, Libyen, Afrika und so weiter. Als der Konflikt in der Ukraine begann, ging ich nach Kiew.
11: Ich bin eine Kriegsberichterstatterin. Natürlich konzentriere ich mich in erster Linie auf den aktuellen Krieg und vor allem auf die Kriegsverbrechen der Ukraine.
6: Wir sind hierher gezogen, weil meine Frau von hier stammt, auch wenn sie schon seit über 20 Jahren nicht mehr hier gewesen ist. Und als ich 2012 in den Donbass kam, bin ich natürlich nicht wegen des Krieges hierher gekommen. Der Krieg begann für uns 2 Jahre später, als der Maidan stattfand und die ukrainischen Nationalisten begannen, in den Donbass zu kommen und die Menschen zu bedrohen. Anfangs haben sie Leute verprügelt, aber später begannen sie, sie zu ermorden.
10: Ich bin gegenüber der Selenskyj-Regierung und der Einmischung der NATO ziemlich kritisch eingestellt. Deshalb habe ich Kiew verlassen, weil ich dachte, dass es dort für mich zu gefährlich ist. Ich kam auf die russische Seite. Und so habe ich die letzten 18 Monate im Donbass und auf der Krim verbracht, um über den Konflikt zu berichten.
5: Alles begann mit der Krim und Sevastopol. Ich bin am 21. Februar 2014 dorthin gekommen, weil wir Serben eigentlich in der Schuld des russischen Volkes stehen.
6: Vor meinem Umzug hierher gehörte mir in den USA ein Bauunternehmen. Es waren die Ereignisse vom Januar 2014, die mich dazu bewegt haben, Journalist zu werden. Ich war der erste westliche Journalist, der über die Geschehnisse auf dem Maidan berichtete. Und nachdem ich die Erklärungen der Nationalisten gehört hatte, sagte ich schon im Februar 2014 voraus, dass es hier Krieg geben würde.
10: Ich war im Jahr 2014 auf dem Maidan. Ich weiß noch, wie ich mit meiner ukrainischen Mutter und ihrer Fixerin dort war. Ihre Mutter schwenkte auf dem Maidan die ukrainische Flagge. Sie fragte mich, was hältst du von all dem? Ich sagte, das wird eine Katastrophe für die Ukraine sein.
6: Das ist Miro Dvorets und alle, die dahinter stehen. Das ist das Unternehmen, dem die Seite gehört. Das hier ist der Pate dieser ganzen Sache. Sein Name ist Joel Harding. Er hat das gesamte Konzept des Informationskriegs entwickelt, zu dem auch Miro Dvorets gehört. Die Leute, die dahinter stehen und die Listen erstellen, sind diese Typen hier. Sie alle sind Hacker, die für die Ukraine arbeiten. Sie werden Freiwillige genannt. Sie verdienen ihr Geld durch Crowdfunding. Und das hier ist die Gruppe RUH8, eine Chiffre für RU-Hate, Russenhass. Verstehen Sie? Diese beiden Gruppen sind die eigentlichen. Das sind die Leute, die die Namen auf die Liste setzen. Sie füllen die Zeilen aus.
3: Faina hat mich über ein soziales Netzwerk kontaktiert. Sie schrieb, hallo, ich bin auch eine Schriftstellerin. Ich habe ihr geantwortet. So fingen wir an, uns über kreative Dinge auszutauschen. Sie fragte, kennst du die Website Miro Dvorets? Ich hatte nur beiläufig davon gehört und sie sagte, meine Daten stehen auf dieser Website.
10: Ich habe von ihrer Geschichte gehört. Ich glaube, eine Menschenrechtsgruppe hat sich mit mir in Verbindung gesetzt und mir von Faina erzählt. Ich war nämlich schon in Donetsk. Also habe ich sie kontaktiert, bin nach Lugansk gefahren und habe sie interviewt. Wir haben uns persönlich getroffen und das war nicht unser letztes Treffen. Sie ist ein sehr nettes junges Mädchen.
6: Ich bin vor ein paar Jahren auf Faina gestoßen. Sie hatte gerade erst angefangen zu schreiben. Sie war Teil des Literarischen Bundes von Lugansk und sie versuchte, sich auch im Journalismus zu behaupten. Sie schrieb Kurzgeschichten, sie schrieb Theaterstücke und vieles mehr. Für ein junges Mädchen in ihrem Alter war das wirklich unglaublich. Sie erregte die Aufmerksamkeit vieler Menschen. Und sie begann, über das Leid der Kinder im Donbass zu schreiben. Ich half ihr dabei, in verschiedenen Publikationen im Westen veröffentlicht zu werden. So sind viele ihrer Werke publik geworden.
12: Ich habe einen ihrer Texte gesehen. Es war ein offener Brief, wenn ich mich richtig erinnere.
13: Ein offener Brief an die UN?
12: Ich glaube, das war es, ja. Es war einer der ersten Briefe, die sie schrieb. Ich dachte mir, wow, das ist interessant, dieses Mädchen. Sie war erst 12 Jahre alt. Ich dachte mir, dass ich diesen Brief ins Französische übersetzen sollte, damit die Leute sehen, was wir im Donbass für Kinder haben.
0: Ich möchte, dass die Vereinten Nationen nicht vergessen, dass auch wir, die Kinder des Donbass, das Recht auf eine Kindheit und ein friedliches Leben haben.
14: Wann war dein erster Aufruf?
0: Im Jahr 2021.
14: Im Jahr 2021. 2021 schrieb sie, dass alle Kinder im Donbass das Recht auf ein friedliches Leben haben. Und sie hat das ins Internet gestellt. Sie hat hier einen Bekannten, der Journalist ist. Sein Name ist, wie war sein Name nochmal? Eliasson, glaube ich. Er lebt irgendwo in der Nähe von Lugansk. Er ist Amerikaner. Sie unterhielten sich mit ihm und er postete dann ihr Video auf seinem Kanal. Daraus hat sich eine Chance ergeben, weil Polanski das Video bei Eliasson gesehen hat. Und kurz darauf ist Faina direkt auf Miro Dvorets gelandet.
15: Es war völlig unpolitisch, ohne irgendeine voreingenommene Sichtweise. Es war lediglich die sehr emotionale Stimme eines Kindes, das hier lebt und das alles jeden Tag erlebt. Ich habe dieses Video damals in meinen sozialen Netzwerken gepostet und Fainas Ansprache hat auf meiner Seite viel Aufmerksamkeit erregt. Danach sind ihre Daten in der Miro Dvorets-Liste gelandet. Und auch das wurde zu einem heißen Thema, weil Faina selbst darüber sprach. Und ich habe ebenfalls darüber gesprochen. Wir haben es sogar im UN-Gebäude zur Sprache gebracht.
0: Wie kam Faina auf diese Abschussliste? Wegen ihrer Feder und wegen ihres Mutes bekannten Leuten, dem UN-Generalsekretär Guterres, Präsident Macron, dem Papst, öffentlich Fragen zu stellen, auf die sie keine bequemen Antworten hatten. Warum führt die ukrainische Regierung einen Krieg gegen ihr eigenes Volk, sogar gegen Kinder?
15: Und natürlich reden wir hier über eine absolut unerhörte Situation, wenn eine Minderjährige auf einer Website landet, die ihre persönlichen Daten veröffentlicht und breittritt, was zweifellos ihr Leben und das ihrer Angehörigen in Gefahr bringt. Das ist eine absolut unzulässige Situation. Wir haben sogar UNICEF darauf aufmerksam gemacht, was UNICEF in eine ziemlich unangenehme Lage gebracht hat. Es war klar, dass sie Faina nicht zuhören wollten, denn sie hätte ihnen Dinge gesagt, die aus ihrer Sicht sehr unangenehm waren. Dinge, auf die sie hätten reagieren müssen, aber eine Reaktion hätte die ukrainischen Behörden und ihre westlichen Geldgeber verärgern können.
3: Diese Artikel, ich meine, ihre Aufrufe an die UN und andere Artikel, die sie verfasst hat, sind schon ziemlich erwachsen. Manchmal liest man sie und denkt sich, sie ist doch noch ein Kind. Wie kann sie so etwas Erwachsenes schreiben?
13: Wie kommt das?
3: Ich weiß es nicht. Ich rufe an und frage, habt ihr ihr wirklich nicht gesagt, was sie schreiben soll? Und er sagt, nein, dafür sind wir selbst nicht schlau genug. Sie schreibt alles selbst.
13: Wen rufen Sie an?
3: Ihre Eltern.
13: Ah so, dann sind Sie die Mutter der Mutter?
3: Ja, die Oma.
6: Mit den offenen Briefen, die sie an die UN und den französischen Präsidenten geschrieben hat, hat sie wirklich für Furore gesorgt. Ich glaube, sie hat auch einen an Deutschland geschrieben. Sie hat einen so starken Eindruck gemacht, dass diese Politiker ihr sogar geantwortet haben. Und für ein Kind, das aus einem Kriegsgebiet kommt, ist das wirklich unglaublich. Jetzt werden sie über eine Website namens People's Project finanziert. Sie finanziert all diese Gruppen, unter anderem Inform Napalm, Verteidiger von Mariupol, sammelt Geld für das Azov-Bataillon. Momentan versuchen sie, $100,000 zu sammeln. Mirod Voretz selbst ist auch ihr Projekt. Sie haben es ins Leben gerufen. Der Leiter des Projekts, Dmitri Solochin, war der stellvertretende Minister des ukrainischen Ministeriums für Informationspolitik. Und natürlich Christina Dobrowolskaja. Sie arbeitete im ukrainischen Außenministerium als Verbindungsperson zum US-Außenministerium. Sie war es, die all diese verschiedenen Projekte wie Mirod Voretz organisierte, und der Erfolg oder Misserfolg dieses Projekts hing zu einem großen Teil von ihr ab.
0: Es könnte für viele eine schreckliche Erkenntnis sein, dass es im 21. Jahrhundert im geografischen Zentrum Europas junge Menschen gibt, die noch nie gesehen haben, wie hoch im Himmel ein Flugzeug fliegt. Die noch nie abends in der Stadt mit ihren Eltern spazieren waren und nie andere kleine Dinge genießen konnten, die für andere Kinder fast belanglos sind. Unsere Leben sind durch flugfreie Zonen und Ausgangssperren geprägt.
3: Ich weiß noch, als ich Faina zum ersten Mal traf, fragte ich sie, was ihr Traum sei. Und sie sagte, dass sie davon träumte, ein Flugzeug im Himmel zu sehen. Und mir wurde klar, dass dieses Kind schon lange kein Flugzeug mehr gesehen hatte, weil es in einer Flugverbotszone lebt. Ich dachte mir, mein Gott, unsere Kinder in Moskau oder St. Petersburg würden nie auch nur über so etwas nachdenken.
13: Hier gibt es so viele Katzen, wow. Eine saß sogar im Fenster, während ich Fotos gemacht habe.
0: Wenn ich mich recht erinnere, gab es hier vor einer Weile eine Menge kleiner Kätzchen. Irgendwo da drüben.
16: Das macht Sinn. Sie sind groß geworden. Diese Gegend war ursprünglich ein Viertel für blinde Menschen.
13: Blinde Menschen?
16: Ja, diese Gegend wurde ursprünglich als Vorort für Blinde gebaut.
13: Im Ernst?
16: Ja.
13: Und was hat das mit den Katzen zu tun?
16: Ich weiß es nicht. Vielleicht haben blinde Menschen viele Katzen. Ich bin mir nicht sicher, aber sie haben auf jeden Fall viele Tiere.
13: Wahrscheinlich, weil sie diese Berührungserlebnisse brauchen.
0: Ich glaube, ja.
16: Ja, vermutlich. Auf diese Weise verstehen sie die Welt.
13: Da ist noch eine Katze. Das hier ist ein Katzenparadies.
16: Ja, es sind sehr viele.

0: Und wenn man in diese Richtung geht, gibt es da einen Haufen Katzenhäuser.
1: Katzenhäuser?
0: Ja.
1: Kommt deine Liebe zu Katzen daher, dass du deine Oma besucht hast und sie...
0: Ja, vielleicht.
2: Was habt ihr getan, ihr Störenfriede? Warum müsst ihr mitten in der Nacht umherziehen? In der Stimme der Frau war keine Spur von Wut zu hören, nur Traurigkeit und Bedauern. Hätte die alte Frau die Kinder ausgeschimpft oder sie angeschrien, wäre es vielleicht einfacher und verständlicher gewesen. Du hast ein Vergehen begangen, hier ist deine gerechte Strafe. Aber um eine alte Uhr zu trauern, die schon vor langer Zeit kaputt gegangen ist, macht nur dann Sinn, wenn sie einer Person lieb und teuer war, weil sie an etwas oder jemanden erinnert. Aber warum wurde sie dann auf den Friedhof der Zeit geschickt?

0: Nimm dein Bein weg. Er trinkt nur, lass ihn.
1: In der Ecke liegt noch was. Da, schau, alles Müll. Du trägst kein Stroh?
2: Ich warte auf den Dünger.
1: Als ich erfuhr, dass meine Mutter gestorben war, sagte ich gleich, dass ich die Kinder nicht weggeben wollte.
2: Unter einem Dach mit Brüdern und Schwestern sind wir besser aufgehoben als in einem Waisenhaus.
3: Jenja nennt sie manchmal Mama. Manchmal rutscht es ihm raus und er nennt sie Mama.
1: Sie wissen, dass ich nicht ihre Mama bin, sondern ihre Schwester. Ein Kindermädchen.

0: Wow.
1: RT behaupten, Händewaschen sei wenig hilfreich gegen Covid-19.
2: Wirklich.
3: Leider löste diese falsche Meldung der Bild-Zeitung zwar Emotionen, aber keinen gesunden Menschenverstand aus. Doch es war Professor Bob Arnott, der gesagt hat, Sie können sich den ganzen Tag lang die Hände waschen, doch Sie werden trotzdem das Coronavirus bekommen, wenn jemand in Ihrer Nähe hustet. Lassen Sie sich von Fakten leiten, nicht von Emotionen.
2: RT.de. Kritisch bleiben.
4: Ich war schockiert, als ich sagte, Faina, du brauchst etwas Ruhe, du schreibst so viel. Vergiss nicht, auch einmal ein Kind zu sein, denn die Kindheit geht so schnell vorbei. Hab Spaß. Und sie sagte, dass sie versucht, alles heute zu tun, weil der morgige Tag vielleicht nie kommt. Das hat mich wirklich beeindruckt, denn ich konnte mir nicht vorstellen, dass ich selbst so etwas mit 13 Jahren hätte sagen können. Aber die Kinder, die im Donbass aufwachsen, sind anders. Sie sind Erwachsene, die in Kinderkörpern gefangen sind.
5: Wirst du in Lugansk auf der Straße erkannt?
6: Nicht wirklich.
5: Nein?
6: Nein.
5: Wirklich nicht?
6: Nein, natürlich nicht.
5: Du gehst also spazieren und niemand sagt, hey, das ist doch Faina Savenkova. Im Ernst?
6: Nein, ich meine, die wenigsten Leute interessieren sich für das, was ich mache. Sie interessieren sich für andere Dinge.
5: Bist du im Ausland bekannter als in Russland?
6: Ich glaube ja. Ja, vermutlich.
7: Man kennt dich in erleseneren Kreisen.
6: Es ist eher so, als ich in Moskau auf einer Messe war. Das war eine Buchmesse. Da haben mich die Leute übrigens erkannt, aber nicht in Lugansk. Das liegt wahrscheinlich daran, dass die Leute einfach kein Interesse haben. Sie leben ihr eigenes Leben.
7: Eine Buchmesse ist ein Ort, an dem Schriftsteller, Buchhändler und alle, die mit Büchern zu tun haben, zusammenkommen.
5: Diejenigen, die lesen.
6: Diejenigen, die lesen. Es lesen schließlich viele Leute. Wobei... Hier im Blindenviertel klingt das falsch. Viele Leute lesen, das ist laut gesagt.
5: Wie sieht euer gemeinsamer Schreibprozess aus? Wie tauscht ihr Ideen aus?
8: Wir haben nicht eine Zeile in Person zusammengeschrieben. Wir kommunizieren ausschließlich online. Ich schreibe ihr zum Beispiel, ich habe diese Idee hier und Faina antwortet, ich habe diese Idee. Dann fangen wir an, darüber zu diskutieren, welche Idee besser ist und wie wir die Handlung entwickeln und vorantreiben können. Am Ende einigen wir uns auf das, was am besten ist. Ich habe keinen

0: einzigen Dialog bearbeitet, den Faina geschrieben hat. Ihre Texte sind alle unverfälscht.
1: Eigentlich folge ich normalerweise einem Plan. Ich habe einen klaren Plan, von Anfang bis Ende. Er ändert sich selten, aber manchmal gibt es Ausnahmen.
2: Hast du das ganze Buch sofort im Kopf?
1: Nicht immer.
2: Erzähl mir, wie du auf deine Ideen kommst. Ist das eine aktive Suche?
1: Ja, manchmal schon. Aber manche Ideen kommen mir auch von selbst. Und dann denke ich darüber nach, was aus dieser Idee entstehen könnte. Zum Beispiel eine ideale Welt und ein Mädchen. Was könnte daraus entstehen?
2: Entsteht zuerst die Welt oder der Charakter?
1: Das kommt darauf an. Normalerweise denke ich zuerst über die Welt nach. Na gut, eigentlich immer.
0: Manchmal beschreibt sie die Dialoge der Hauptfiguren in sehr großem Detail. Wenn ich das sehe, denke ich mir nie, ich hätte das anders geschrieben. Nein, ich hätte so etwas überhaupt nicht geschrieben, einfach weil ich es für offensichtlich halte. Aber das ist nicht immer der Fall. Was für mich offensichtlich ist, könnte jemand anderen verwirren, sodass er die Zusammenhänge der Ereignisse nicht versteht.
3: Onkel Sascha. Wenn man die Welt, die es nicht gibt, liest, erkennt man den Unterschied. Onkel Sascha schreibt über Kämpfe, Schießereien und Ereignisse, während Fainas Texte eher Konzepte vermitteln. Verstehen Sie? Sehr viele Konzepte in die Welt, die es nicht gibt, hat sie sich selbst ausgedacht. Verstehen Sie? Man merkt das. Wenn es um Kämpfe geht, ist das aus seiner Feder, aber Dinge dieser Art kommen von ihr.
4: Denk daran, dass sich dein Sohn an dem Ort, an den du jetzt mit ihm gehst, an nichts aus der Vergangenheit erinnern wird. Er wird keinen von euch wiedererkennen und ihr werdet ihn nicht wiedererkennen. Nur wenn es im Moment des Übergangs eine enge Verbindung zwischen euch gibt, werdet ihr euch daran erinnern, dass ihr euch nicht fremd seid. Und was ist mit Brooke? Wird er uns dort nicht erkennen? Ich werde versuchen, ihm zu helfen, denn im Gegensatz zu allen anderen vergesse ich die Vergangenheit nicht. Ich werde ihn zu euch bringen, aber ihr werdet euch seine Liebe erneut verdienen müssen. So funktioniert diese Welt. Was ist das für eine Welt? Du wirst es selbst verstehen. Die Zeit dort hinkt der Zeit hier nur um ein paar Sekunden hinterher. Aber diese Barriere ist unüberwindbar. Kein Mensch und kein Ding kann euch dorthin folgen. Und auch die Krankheit deines Sohnes wird hier bleiben, weil sie ein Produkt dieser Welt ist. Dort gibt es keine Krankheiten.
5: Für mich ist Fantasy etwas Besonderes. Menschen, die Fantasy-Erzählungen schreiben, müssen 100-mal klüger sein als wir normalen Menschen. Kinder fantasieren, aber nicht auf diesem Niveau. Es ist das Niveau eines sehr erwachsenen Menschen. Ich glaube, dass Faina dank dieser Bücher eine glänzende Zukunft haben kann, wenn sie die nötige Unterstützung bekommt.
6: In all ihren Büchern geht es um den Kampf zwischen Gut und Böse. Und um die Entscheidungen, die wir im Leben treffen. Wenn wir uns entscheiden, Gutes oder Böses zu tun. Wenn wir uns entscheiden, das zu tun, was getan werden muss. Oder das zu tun, was bequemer und einfacher ist.
2: Oh mein Gott, schaut nur.
7: Sie verstecken sich vor uns.
1: Da hängt eine Katze runter und die andere klettert hoch.
7: Ja, da hängt eine Katze. Hier sind überall Katzen. Krass. Unglaublich. Überall Katzen. Einfach überall.
2: Warum ist der Spielplatz eine Müllhalde? Könnt ihr mir das sagen? Wisst ihr das?
8: Das war mal ein Spielplatz.
2: Ach so, früher.
9: Als wir noch Kinder waren.
8: Das hier ist noch keine Müllhalde. Der Müll hier war auch mal 4 Meter höher gestapelt.
9: Und es gab Ratten. Große.
7: Eben wegen der Ratten gibt es hier wohl so viele Katzen.
2: Sie haben hier jede Menge Futter.
1: Ja, das macht Sinn. Blinde Menschen und Katzen.
7: Ach so, die Ratten sind wegen den Blinden.
1: Sag ich doch.
2: Stimmt, Blinden fällt es schwer, auf Sauberkeit zu achten.
1: Wir haben das Rätsel gelöst.
2: Wow.
7: Und hier das Schild.
4: Eine weitere wichtige Figur ist dieser Ukrainer. Er ist ein Abgeordneter in der Rada. Er war erst 17 Jahre alt, als der Maidan stattfand. Sein Name ist Sviatoslav Jurasch. Er arbeitete mit Roman Burko zusammen und gründete zu Beginn des Maidan Maidan PR. Und unter aufmerksamer Führung verschiedener Informationskriegsspezialisten gründete er dann Inform Napalm. Die Spezialisten erklärten diesen Jungs, was sie zu tun und und wie sie verschiedene Dinge zu präsentieren hatten. Sie waren es, die Miro Dvorec mit verschiedenen Agenturen weltweit verknüpft haben, denn es hat direkte Verbindungen zum FBI, zur CIA und zu Interpol. Indem sie Leute auf diese Liste setzten, versuchten sie, eine neue Klasse von Kriminellen zu schaffen. Es ging ihnen auch darum, die Gesetze gegen Kriegsverbrechen zu umgehen. Aber wenn man Journalisten und Andersdenkende wegen ihrer politischen Überzeugungen angreift und sie auf Todeslisten setzt, dann ist das an und für sich bereits ein Kriegsverbrechen. Und das ist etwas, das wir ernst nehmen müssen. Und wenn wir von Opfern in Fainas Alter sprechen, dann müssen wir das sogar sehr ernst nehmen. Normale Menschen müssen über so etwas entsetzt sein.
10: Erzähl mir von deiner Schwester.
7: Meine Schwester? Meine Schwester ist der Mensch, der mir am nächsten steht.
10: Wie ist sie so?
7: Dickköpfig, stur. Sie liebt es, zu ihrer Meinung zu stehen, auch wenn sie falsch liegt. Falsch aus meiner Sicht, klar. Aber trotzdem.
10: Trotzdem ist sie der Mensch, der dir am nächsten steht? Was ist ihre Haupteigenschaft, außer Sturheit?
7: Abgesehen von ihrer Sturheit? Wahrscheinlich ist es Freundlichkeit. Das ist eine merkwürdige Mischung, aber so ist es nun mal. Sie kann einem in schwierigen Momenten helfen.
1: Reicht man einer Dame nicht die Hand? Ah, diese Generation.
7: Und was hast du denn gedacht?
11: Faina ist ein ehrgeiziges, mutiges, starkes, kluges, witziges, schönes und sanftes Mädchen aus Lugansk, das ihr Zuhause, ihre Heimat und ihr Volk sehr liebt. Ein Mädchen, das für die Wahrheit kämpft.
4: Sie hat einen sehr guten, klaren Stil und eine eigene Stimme. Und sie schreibt aus einer Perspektive der Unschuld, was sehr wichtig ist. Und ehrlich gesagt kenne ich nicht viele Beispiele von Menschen aus der Geschichte, die aus dieser Perspektive geschrieben haben.
5: Das alles wäre nicht passiert, wenn sie wie andere Kinder in normalen Verhältnissen aufgewachsen wäre. Sie ist im Krieg aufgewachsen. Sie ist dort aufgewachsen, wo Angst herrscht. Sie haben über Miro Dvorec gefragt. Ich habe mit ihr darüber gesprochen. Sie war sehr verängstigt, denn es ist wirklich erschreckend, auf diese Website zu gehen und seinen eigenen Namen dort zu sehen. Vor allem, weil im Donbass jeder weiß, dass das eine Abschussliste ist. Sie hatte Angst. All das zusammen hat Faina zu der Person gemacht, die sie heute ist.
10: Was sind die wichtigsten Worte, die deine Mutter zu dir gesagt hat und immer noch sagt?
1: Vor allem sagt sie, dass sie will, dass ich eine gute Zukunft habe und dass ich die möglichen Konsequenzen meiner Entscheidungen bedenken soll.
10: Und deine Oma?
1: Ich glaube, sie sagte mir fast dasselbe. Hat es aber etwas anders formuliert, dass ich Entscheidungen treffen soll, die ich später nicht bereuen werde.
0: Es mag komisch klingen, aber Faina ernährt die ganze Familie mit ihren Honoraren. Das Haus, so wie es jetzt ist, ist erst in den letzten 2 Monaten so geworden. Es war wirklich, der Boden stürzte zwar noch nicht ein, aber das ganze Geld, das sie im letzten Jahr verdient hat, ist in die Renovierung von 2 Zimmern geflossen.
10: Wie stark fühlen Sie, dass an Ihrer Seite ein Kriegskind ist?
0: Ich spüre es ziemlich stark. Wir arbeiten gerade an einem Buch, mit dem wir uns schwer tun. Es heißt 4 Wände. In dieser Geschichte kommt ihre Perspektive als ein Kind des Krieges wirklich zum Vorschein. Man sieht dort sehr gut, wie sie die Ereignisse empfindet und wie sie die Realität und die Menschen wahrnimmt, denen sie begegnet. Ich könnte so etwas nicht schreiben. Wir haben noch keine einzige Rezension erhalten und wir bekommen davon viele, in der jemand gesagt hätte, dass ein Kind so etwas nicht schreiben könnte. Alle verstehen, dass diese Perspektive tatsächlich nicht die Perspektive eines Erwachsenen ist, sondern die einer Person im gleichen Alter wie die Hauptfiguren, aus deren Sicht die Geschichte erzählt wird.
4: Sie ist ein Kind dieses Krieges. Sie hat schon immer hier gelebt und lebt auch jetzt hier. Aber das ist nicht normal. Kinder sollten nicht unter solchen Bedingungen leben. Hier wird geschossen, es fallen Bomben, alles kann passieren. Sie muss mit allen Mitteln weggebracht werden. Sie können es ruhig versuchen, grinste der Mann. Wir haben das schon mehr als einmal probiert. Sie kommt immer wieder zurück, ich weiß nicht wie. Und dann... Dann haben wir aufgehört, es zu versuchen. Und letzten Endes braucht ja auch jeder ein Symbol dessen, wofür er kämpft. Eine Mission, wenn man will. Wir kämpfen dafür, dass diese Kinder leben können, wo immer sie leben wollen. Und was ist für Sie Ihr Symbol? Genau dieses Haus, in dem sie lebt. Wenn sie geht, wird das Haus sterben und das ganze Dorf mit ihm. Häuser leben nicht lange ohne Menschen.
10: Ist Faina Savenkova ein Projekt?
11: Nein. Sie ist ziemlich unabhängig und wird nicht mit jemandem kooperieren, wenn es ihr nicht gefällt. Sie betont immer ihre Unabhängigkeit und achtet darauf, dass man ihr nicht sagt, was sie tun soll.
6: Ich glaube, dass Faina auf eine Art spricht, dass die Leute verstehen, dass sie die Wahrheit sagt. Dass das alles keine Lüge ist, all die Leute, die sagen, dass wir sie benutzen, dass sie eine Art Projekt ist. Das sind eigentlich nur sehr wenige. Die meisten Menschen verstehen, dass sie echt ist.
0: Es gibt Beispiele in der Geschichte. Es gab eine berühmte amerikanische Schülerin, Samantha Smith, die Briefe an Brezhnev und andere schrieb. Sie wurde empfangen und angehört. In der neuesten Geschichte gab es Greta Thunberg. Natürlich ist sie eine völlig künstliche Figur, die von George Soros erschaffen wurde, aber trotzdem ist um sie herum viel Wirbel gemacht worden. Aber Faina hat niemand erschaffen, genauso wenig wie Samantha Smith. Obwohl auch sie zu einem gewissen Grad ein PR-Produkt war. Hier sehen wir allerdings ein absolut gegenteiliges Beispiel. Soweit ich weiß, hat keine offizielle Organisation Faina jemals unterstützt, gefördert oder ihr geholfen. Die berüchtigte Geschichte des syrischen Mädchens Bana, die von allen westlichen Medien verbreitet wurde, war ebenfalls an den Haaren herbeigezogen und kam nicht gut an. Man hörte zwar an jeder Ecke von ihr, aber Bana wurde völlig vergessen. Sie ist später aufgetaucht als Faina, aber ist auch sehr schnell von der Bildfläche verschwunden. Jedenfalls gab es für Faina keine wirkliche Unterstützung der Medien. Anders gesagt spüren die Menschen es, wenn jemand unauthentisch ist, nicht echt, jemandes Projekt. Aber bei Faina habe ich nicht das Gefühl, dass sie ein Projekt ist. Jedes Projekt hat jemanden, der es kuriert und lenkt. Bei Faina wüsste ich nicht, wer das sein soll.
4: Faina und Greta Thunberg haben nichts gemeinsam. Greta war im Grunde nur ein Produkt medialer Manipulation. Da wurde ein Kind vor die Kamera gesetzt und künstlich zum Star gemacht. Das war vollkommen erzwungen. Was hat sie denn überhaupt zu sagen? Und ehrlich gesagt habe ich wirklich Mitleid mit diesem Kind. Es wurde in diese Situation hineingeworfen und gezwungen, eine Rolle zu spielen. Soweit ich weiß, hat Faina alles selbst gemacht. Und wenn man bedenkt, ich glaube, sie hat schon mit 12, 13 Jahren angefangen zu schreiben und sich zu präsentieren. Ich meine, das ist einfach erstaunlich. Ich kann es nicht genug betonen, wie außergewöhnlich die Situation ist, in der sie aufwuchs. Sie verbrachte fast die Hälfte ihres Lebens in einem Kriegsgebiet.
12: Faina ist etwas Besonderes. Sie will wirklich Frieden. Sie will, dass die Wahrheit über diese Ereignisse, die Wahrheit über das, was dort wirklich passiert ist, auf der ganzen Welt bekannt wird. Nicht nur in Russland, sondern weltweit. Es ist unfair, dass die Gräueltaten, die im Donbass aufgrund der Aktionen der ukrainischen Streitkräfte stattfanden, diese Gräueltaten werden von den westlichen Ländern aus politischen Gründen völlig ignoriert. Ich habe den Eindruck, dass Faina ein sehr ausgeprägtes Gespür für Ungerechtigkeit hat. Und aus diesem Grund handelt sie, um die Wahrheit aufzudecken. In dieser Hinsicht ist sie also ziemlich einzigartig.
10: Jeder Erwachsene würde doch sagen, irgendwer zieht da doch die Strippen.
6: Nein, sie handelt immer auf eigene Initiative. Wissen Sie, es gibt Leute, die sagen, dass wir sie benutzen, aber eigentlich, es ist genau andersherum.
3: Niemand wirbt für sie, weil man aus ihr keinen Profit schlagen kann. Verstehen Sie?
10: Sie bringt kein Geld ein.
3: Ja, und was die Sache angeht, ob sie nur im Westen bekannt sei, nein, sie ist nicht nur im Westen bekannt, sondern auch hier. Leider kennt man sie in der VR Lugansk nicht besonders, aber in der VR Donetsk ist sie bekannt. Unsere Leute wollen sie einfach nicht bemerken. Sie ist nicht Teil ihrer Agenda.
10: Wie hast du erfahren, dass du auf Miro Dvorets bist?
1: Ein Online-Freund hat es mir erzählt.
10: Warum bist du dort?
1: Ich habe ehrlich gesagt keine Ahnung, denn sie selbst ändern ständig ihre Meinung. Zuerst war ich ein Opfer der russischen Propaganda. Dann wurde ich zu einem Erzbösewicht, der einen Teil der Ukraine abtrennen will.
10: Ah, du greifst also die territoriale Integrität an. Tust du das?
1: Mir ist ehrlich gesagt nie in den Sinn gekommen, die territoriale Integrität der Ukraine anzugreifen. Aber dann sah ich mich irgendwann auf dieser Seite und dachte mir, oha, was habe ich denn da zu suchen?
6: Sie sagen, dass sie ein Feind der Ukraine sei und dass sie Propaganda gegen die Ukraine betreibt. Das ist nicht wahr. Sie hat sich nie negativ über die Ukrainer geäußert. Sie hat nur gesagt, die Ukraine bombardiert Zivilisten. Sie hat einfach die Wahrheit gesagt. Allein die Tatsache, dass sie bereit waren, ein Kind auf eine solche

0: идти по своим делам.
1: Trotzdem kann dir niemand garantieren, dass du nicht zufällig von Schrapnell getroffen wirst, weil du einfach Pech hattest. Seltsam? Beängstigend?
2: Warum haben sie Faina auf diese Liste gesetzt? Was war der Grund? Weil sie sich für den Frieden einsetzte? Sie schrieb offene Briefe an die Parteien des Minsker Abkommens und bat um Frieden. Sie sagte, dass Kinder nicht in einem Kriegsgebiet leben sollten und dass das alles unnötig sei. Wie gefährlich ist das? Was für einen Präzedenzfall schafft das? Was sind das für Leute, die Kinder auf eine Liste setzen, die im Grunde immer noch eine Abschussliste ist? Im Westen hören die Menschen zunehmend auf, das ernst zu nehmen. Sie sagen, dass diese Liste nur zeigt, wie wichtig jemand ist. Aber diese Ansicht ignoriert die Tatsache, dass die leidige Tatsache, dass Menschen auf dieser Liste bereits getötet wurden und weiterhin getötet werden. Jeder, der hinter dieser Liste steht, sollte als Kriegsverbrecher anerkannt werden. Und im Grunde kann man die Ursprünge bis zum ukrainischen Kulturministerium zurückverfolgen, zu dem das Ministerium für Informationspolitik gehört.
3: Das ist wirklich eine Todesliste. Ich wurde selbst auch auf diese Liste gesetzt und habe danach angefangen, Drohungen zu erhalten. Die Kommentare, die ich bekam, waren: Wir werden dich verprügeln, fürchte dich, wir werden dich finden und so weiter.
4: Ich stehe leider auch auf dieser Liste und ich würde nicht sagen, dass mir das gefällt oder dass ich genau das erreichen wollte. Denn es ist eine Sache, wenn man nur auf dem Gebiet der Russischen Föderation arbeitet. Bei mir ist das aber nicht der Fall. Dieser Eintrag ist ein Hindernis für meine Arbeit, denn ich arbeite mit vielen Leuten aus dem Ausland zusammen. Wenn sie erfahren, dass ich auf Mirotvorets bin, für viele ist das ein Trigger. Es macht ihnen Angst und sie beenden unsere Zusammenarbeit. Auf dieser Liste zu sein, hat also Konsequenzen, bestimmte negative Auswirkungen. Mirotvorets ist ein Scherz von Leuten, die schwach im Geiste sind. Es ist ein Scherz des Teufels, denn nur das reine Böse kann so etwas erschaffen. Ich glaube, dass es Dinge wie dieses Mirotvorets überhaupt nicht geben sollte. Ich glaube nicht, dass sie es verdient hat, hingerichtet zu werden oder Sonstiges. Im Gegenteil, sie setzt sich für den Frieden ein.
1: Offenbar sagt sie die richtigen Dinge, wenn...
4: Ja, und genau dafür wurde sie bei Mirotvorets zur Hinrichtung ausgesetzt.
1: Macht es Ihnen Sorgen, dass sie auf dieser Liste steht?
4: Ich sorge mich, aber ich kann nichts dagegen tun. Allerdings glaube ich auch, dass wir nicht darüber schweigen können.
1: Wer ist in diesem Fall der Teufel?
4: Seine Verkörperung.
1: Ja, natürlich.
4: Einer von ihnen ist Roman Zaitsev, soweit ich mich erinnere. Ein ewiger Feind von Faina, der das Mädchen wie ein Verrückter verfolgt. Er verfolgt ihr Leben, veröffentlicht Screenshots aus ihren sozialen Netzwerken, ihren Artikeln, ihren Werken. Das ist eine echte Besessenheit, wissen Sie, reine Besessenheit. Wie kann man in einem solchen Ausmaß und mit solchem Hass von einem Kind besessen sein? Was er schreibt, ist nicht normal. Ein normaler Mensch würde nicht schreiben, dass Faina eliminiert werden muss, dass sie beseitigt werden muss. Einfach nur schreckliche Dinge eben. Denn Faina ist in erster Linie ein Kind. Und ein Kind so heftig zu hassen, weil es die Wahrheit sagt. Ein normaler Mensch könnte das nicht tun.
5: Das ist keine Überraschung. Sie ärgern sich über die Tatsache, dass sie es wagt, außerhalb der Ukraine zu schreiben. Würde sie in der Ukraine leben, könnte sie in Ruhe schreiben. Ansonsten hat sie gefälligst den Kopf unten zu halten. Sie wagt es, eine Meinung zu haben? Sie wagt es, diese Meinung öffentlich zu äußern? Dann ist sie selbst schuld.
1: Was hat man davon, auf dieser Liste zu stehen? Was bewirkt das?
5: Man verliert dadurch vieles.
1: Was zum Beispiel?
5: Vor allem Nerven. Denn, soweit ich weiß, gab es bereits einen Versuch, Faina zu töten.
1: Das ist also nicht...
5: Das ist kein Hirngespinst.
1: Das ist echt. Dieses Kind und seine Eltern müssen also wirklich um ihr Leben fürchten?
5: In der Tat.
1: Alle auf der Mirotvorets-Liste müssen sich also in Acht nehmen?
5: Ja, dafür gibt es allen Grund.
1: Ist es ein staatliches Projekt?
5: Nein, wobei offiziell ist es privat, aber in Wirklichkeit steht natürlich der Staat dahinter. Auch wenn uns alle internationalen Institutionen versichern, dass es ein privates Projekt ist, das Privatpersonen gehört.

0: hört, könnte man es verbieten? Nun, da der Server sich in den USA befindet, könnten sie es im Handumdrehen verbieten.
1: Dann stellt sich die Frage, ist das ein ukrainisches oder ein amerikanisches Projekt?
0: Offiziell wird es von Ukrainern geleitet. Aber in Wirklichkeit ist das natürlich das Werk amerikanischer Geheimdienste. Das ist eine ihrer Einschüchterungsmethoden.
2: Ich enthülle die Leute, die Menschen auf diese Liste setzen und berichte darüber, wie sie das machen und wer sie trainiert hat. Elliot Higgins und Eric Toler von Bellingcat waren es, die der Inform-Napalm-Gruppe beigebracht haben, wie man anhand von Bildern, Kameras und so weiter den Standort von jemandem bestimmen kann. Ein anderer Amerikaner, ein Ausbilder des FBI und der Homeland Security namens Andrew Aaron Weisberg brachte ihnen bei, Menschen anhand von IP-Adressen geografisch zu lokalisieren. Es ist für sie also relativ einfach, an die Daten der Personen zu kommen, die sie auf die Liste setzen. Bellingcat hat ihnen nicht nur beigebracht, wie man Menschen findet, sondern auch, wie man auf Kameras aus beliebigen Städten zugreifen kann, in denen Videoüberwachungssysteme aufgestellt sind. Wenn man weiß, von wo aus eine Person startet, kann man ihren Weg durch die Stadt verfolgen. Und jetzt stellen Sie sich vor, wie diese Leute einem jungen Mädchen schaden können. Das ist unfassbar. Wir reden hier nicht einmal von einem Kind, das Politik machen will, sondern nur von einem Mädchen, das um Frieden bittet. Das ist die einzige Schuld, die sie trägt, und das zeigt, wie krank diese Leute sind.
3: Neigen die Amerikaner dazu, Gefahren zu übertreiben? Ja, aber nicht im Fall Mirotvurets. Denn leider sehen wir, welche Folgen und wie viele Tode Mirotvurets nach sich gezogen hat. Ich habe es selbst erlebt. Ich war mit Daria Dugina befreundet. Und als Daria ermordet wurde, erhielten wir die Nachricht innerhalb einer Stunde. Eine meiner ersten Reaktionen war es, meine Kollegen zu kontaktieren und zu fragen, was auf Mirotvurets passiert. Und genau in dem Moment, als wir nachschauten, erschien der Stempel mit der Aufschrift "eliminiert" auf ihrer Seite. Es ist also unfassbar, wie schnell sie über diese furchtbare Tragödie informiert waren. Oder waren sie vielleicht direkte Teilnehmer des Anschlags, eine Art Zwischenglied? Und wie viele weitere Journalisten wurden auf dieser abscheulichen Liste als eliminiert markiert?
4: Das erste Opfer von Mirotvurets war der ukrainische Schriftsteller Oles Buzina, der für seine unversöhnliche Haltung zum radikalen ukrainischen Nationalismus bekannt war, welcher immer mehr Züge des Neonazismus annahm. Es ist nicht bekannt, wer ihn ermordet hat, aber bevor es geschah, wurde seine Adresse auf Mirotvurets veröffentlicht.
5: Ein Kind, das auf einer Liste steht, einer europäischen Liste, die zu Gewalt aufruft. Das ist wirklich eine der schockierendsten Geschichten. Ich habe über diesen Konflikt an den Fronten berichtet und die Leichen an den Busbahnhöfen und auf den Märkten gesehen. Aber trotzdem ist das eine der schockierendsten Geschichten. Ein Kind steht auf einer Liste, die zu Gewalt aufruft. Und das ist in einem europäischen Land erlaubt. Ich denke, dass extremistische Webseiten und Extremismus in Europa nicht akzeptabel sind und von niemandem akzeptiert werden sollten. Und es liegt nicht im britischen, europäischen oder amerikanischen Interesse, dass ein Verbündeter von uns, die Ukraine ist im Grunde ein Verbündeter, eine Liste hat, die Gewalt gegen Kinder fördert. Das geht mir zu weit und ich denke, dass wir einige grundlegende moralische und ethische Standards brauchen und diese Website löschen müssen.
6: Ich glaube, dass die Ukraine absichtlich Fehlinformationen in unserem Internetsegment in Russland und im Donbass verbreitet hat, damit die Menschen große Angst vor der Mirotvurets-Website haben und einfach schweigen. Meiner Meinung nach ist Mirotvurets ein Projekt, das die Menschen davon abhalten sollte, das zu tun, was sie für richtig hielten. Faina ist eine von denen, die sich nicht einschüchtern ließen. Sie hatte Angst und machte trotzdem weiter, weil sie wusste, dass Angst eine Sache ist und die Pflicht eine andere. Menschen werden entweder als Feiglinge oder als Kämpfer geboren. Sie werden nicht im Laufe ihres Lebens dazu, sowas gibt es nicht. Entweder man wird so geboren oder nicht. Ein gewisser Anstoß verwandelt einen Menschen entweder in das eine oder in das andere. Und Faina ist eine Kämpferin. Sie hatte Angst, aber sie hat trotzdem weitergemacht, weil sie wusste, dass ihre Sache wichtig war.
1: Kann ihre Stimme wirklich etwas verändern?
0: Ich glaube schon. Trotz all meiner Skepsis und meines absoluten Misstrauens gegenüber allem, was mich umgibt, glaube ich, dass es in diesem Fall sozusagen noch eine Chance gibt. Und paradoxerweise ist die Chance, etwas im Ausland zu verändern, größer als hier.
2: Sie ist nicht der einzige Teenager auf dieser Liste und sie war auch nicht der erste Teenager darauf.

0: Aber sie ist der einzige Teenager, der dort ist, weil sie sich für den Frieden eingesetzt hat. Ja, die Menschen, vor allem in Russland, sollten sich ansehen, was sie tut und sich selbst ein Bild davon machen, warum die Ukrainer so weit gegangen sind.
1: Why it is that the Ukrainians did this?
2: Wie ist das Leben unter ukrainischem Beschuss?
3: Am Abend des 1. Juni, dem Tag der Kinder, steigen an den Gedenkstätten für die toten Kinder im Donbass hunderte von Papierlaternen in den Himmel.
2: Um den Weg für die Engel zu erleuchten. Schließlich ist es schwer, den Kindern, die diese Laternen fliegen lassen, zu erklären, warum diese Engel ihres kurzen Lebens beraubt wurden und ihnen die Chance genommen wurde, aufzuwachsen und Frieden in unserer Heimat zu erleben.
4: Wissen Sie, es gibt so ein Sprichwort: Wenn Menschen in den Krieg ziehen, kommen sie nicht als dieselben zurück. Sie kehren entweder als bessere oder als schlechtere Menschen aus dem Krieg zurück. So ist es auch bei Kindern. Durch den Krieg ist sie zu ihrem besten Ich geworden.
2: Jetzt können sie nur noch vom Himmel herabblicken und zusammen mit den Erwachsenen weinen, um ihnen Trost zu spenden.

0: 3000. Auf die Aufräumarbeiten. Oh.
1: Step by step.
2: We went to the North Korean.
3: In späten 1990er Jahren träumten Alexander Bogatyrov und Galina Kravchenko, beide Tänzer am Bolschoi-Theater in Moskau, von einem Projekt, welches die Kunst der russischen Ballettschule im Ausland populär machen sollte.
4: Das Ziel der Bolschoi-Theaterschule war neben der Verbreitung der russischen Ballettkunst vor allem die Heranbildung von Bürgern und die Ausbildung von Fachleuten.
3: Alexander Bogatyrov und Galina Kravchenkes Traum von einer Ballettschule im Ausland erfüllte sich in der brasilianischen Stadt Joinville.
5: Ich möchte eine Tänzerin sein, die auch jene bezaubert, die von Ballett nichts verstehen.
6: Ich denke, dass das Ballett mir eine großartige und aufregende Zukunft bieten wird.
7: Ich möchte ins Ausland gehen und berühmt werden. Russland war mein größter Traum. Nach dem Schulabschluss ging ich zum Bolschoi-Theater in Moskau. Als ich den Ort betrat, dachte ich, das ist es, was ich machen will.
8: Ballett ist Liebe. Hier gehöre ich hin. Ich sehne mich nach dem Applaus. Ich sehne mich nach der Bühne.
9: Kuh, halt! Nimm dein Bein weg. Was machst du? Geh weg. Hey, du. Bleib hier liegen.
10: Er trinkt nur. Lass ihn.
11: In der Ecke liegt noch was. Da, schau, alles Müll.

Als ich erfuhr, dass meine Mutter gestorben war, sagte ich gleich, dass ich die Kinder nicht weggeben wollte. Nach dem Gesetz hätte das Jugendamt sie nehmen müssen.

0: weil ich keine Ausbildung habe, keinen Job, keinen Ehemann. Mein Alter war auch ein Faktor. Ich war damals 19. Du trägst kein Stroh?
1: Ich warte auf den Dünger.
0: Sie wissen, dass ich nicht ihre Mama bin, sondern ihre Schwester. Ein Kindermädchen.

0: Warte, Dascha, ich bügle es jetzt. Papa starb am 24. Oktober 2016. Mama starb am 20. Oktober 2017. Unser Vater hatte Krebs und unsere Mutter hatte ein Blutgerinnsel im Bein. Ich habe sofort gesagt, dass ich die Kinder behalte. Ich würde alles dafür tun, um ihnen ein normales Leben zu ermöglichen, damit sie zu Hause bleiben und nirgendwo anders. Sie unterstützten mich und gaben mir eine 6-monatige Probezeit. Jetzt ist sie vorbei. Sie gehören mir. So, Dascha, los. Ich konnte nicht anders. Sie weggeben? Niemals. Dascha, geh und mach dein Bett.
1: Sie kam und sagte, ihr kommt nicht ins Waisenhaus.
2: Unter einem Dach mit Brüdern und Schwestern sind wir besser aufgehoben als in einem Waisenhaus.

0: Ich könnte mir nicht vorstellen, dass wir voneinander getrennt leben, ohne Eltern.
1: Ich habe ein ganzes Jahr lang studiert. Mein Vater starb im Oktober in meinem ersten Studienjahr. Ich blieb bis Mai, aber dann brach ich das Studium ab und ging nach Hause.

0: Um 7.30 Uhr gehen Joscha und Dasha zur Schule.
1: 1, 2, 3, 4, 5, 6, 7, 8, 9, 10.
0: Um 8 Uhr bringe ich Zhenya in den Kindergarten. Dann gehe ich nach Hause und wecke Kostja, damit er mit seiner Hausarbeit anfängt. Er füttert die Kühe und Schweine.
2: Warum bist du so dumm? Was mit dir? Warum seid ihr so dumm? Raus mit euch! Braves Mädchen.
0: Danach steht Valiera auf. Valiera, aufwachen. Komm schon, steh auf. Komm schon, steh auf. Zeit für die Schule. Aufstehen, waschen und fertig machen. Wenn alle in der Schule sind, beginnt der Alltag.

0: Kratz mich bloß nicht, sonst bringe ich dich um. Kratz mich nicht. So ein Idiot. Hier, komm her, Kätzchen, komm her, lass uns gehen.
1: Trink, kleiner Hamster. Willst du nichts? Wir wollen sie an die Wand hängen. Zwei Hamster. So

0: So sind sie ein bisschen höher und die Katzen können sie nicht fressen.
1: Valera, Ljoscha, Dasha und Jenja, sie alle lieben Tiere sehr. Sie bringen alles mit nach Hause. Katzen, Hunde, alle möglichen Tiere. Meerschweinchen, Kaninchen. Sie würden sie alle mit nach Hause bringen.
0: Die Katze kam hereingelaufen und hätte Kusia fast gefressen. Ich habe die Katze am Bein erwischt. Wo willst du hin? Ich kann dich nicht hochheben.
2: Mensch, das ist mir gar nicht aufgefallen. Welche?
0: Die schwarze.
2: Sie hat also Junge bekommen.
0: Sie hat gerade noch zwei Babys von dort nach dort geschleppt. Die hat auch bald Junge. Fass mal ihren Bauch an.
2: Ja, ganz bald. Valera, die beißen dich nicht.
0: Ich hole einen Stock, nur für alle Fälle.
1: Ich kümmere mich hauptsächlich um das Haus. Kostja, Artyom, Andrei und Valera arbeiten auf dem Hof. Valera und Kostja sind die wichtigsten Helfer. Naja, und die anderen auch.
2: Valera sagt, er ist der Papa.
1: Er war überall mit Papa zusammen. Er hat ihn gern begleitet, mit ihm gearbeitet, ihm zugeschaut, sich mit ihm um den Hof gekümmert. Ist das Kalb gut aufgestanden?
0: Hier, von zwei Zitzen.
1: Und? Was hast du mit dem Rest gemacht?
0: Was?
1: Die Kälber. Das Kalb hat es getrunken?
0: Ja, es war am Weg.
1: Echt? Aber es ist nicht auf den Eimer getreten?
0: Das Kalb warf nur das Stroh herum.
1: Okay, gut gemacht.
3: Als unsere Eltern hier waren, war es einfacher. Entweder war Mama oder Papa zu Hause. Sie halfen bei den Hausaufgaben, wenn ich nicht weiterkam. Das war schon ein großer Unterschied. Papa hat uns beigebracht, freundlich zu sein, den Menschen zu helfen. Er hat uns beigebracht, Holz zu hacken, mit allem fertig zu werden. Er lehrte uns also das ländliche Handwerk. Wir alle haben etwas von unseren Eltern geerbt. Unseren Charakter und unsere Fähigkeiten.
0: Na los! Mach schon! Los, weiter! Wo rennst du hin?
4: Valera ist großartig. Wenn er der Älteste wäre, wie Artyom, wäre er Christinas rechte Hand. Er weiß, wie viele Vögel sie haben, wie viel Vieh, wer was braucht und wie. Er ist so eine große Hilfe.
0: So sieben wir es durch. Kostja, lass uns das so regeln. Wenn ich in der Schule bin, melkst du sie. Wenn ich
2: zu Hause bin, melkst du sie.
0: Ich übernehme abends.
2: Und heute Morgen hast du sie gemolken.
0: Also wenn ich morgens zur Schule gehe, melkst du sie. Wenn ich zurück bin, melke ich sie am Abend. Du melkst morgens, ich abends.
1: Fremde aus dem ganzen Land schickten uns Geld, Kinderkleidung. Manche Leute schickten Spielzeug oder Schulsachen. Das nahegelegene Bergwerk schickte Arbeiter, die die Decke und die Wände verputzten, Tapeten aufhängten, Böden verlegten. Sie isolierten unser Haus, um es warm zu halten.
5: Ein großes Dankeschön an alle, die geholfen haben, die sich hier engagiert haben. Ich bin so froh, dass Sie bei der Renovierung des Hauses mitgearbeitet haben. Wenn du es gesehen hättest. Hast du es gesehen? Es war furchtbar.
1: Manches habe ich bezahlt. Und das Geld, das uns die Leute geschickt haben, habe ich für die Hausrenovierung ausgegeben.

0: Ich habe es so eingerichtet, dass sie alles haben, was sie brauchen. Einen Arbeitsbereich, einen Schlafplatz, sie haben alles. Und wenn die Inspektoren uns kontrollieren, ist alles da.
1: Was habt ihr heute gegessen?
0: Es gab Buchweizen. Heute Morgen.
1: Habt ihr genug Sommerkleidung?
0: Ja, also wir haben Shorts und T-Shirts. Und jetzt kaufen wir wärmere Jacken und Schuhe.
1: Ist genug Geld da?
0: Ja.
1: Und der Urlaub dieses Jahr?
0: Weiß ich noch nicht.
1: Wieder ein Ferienlager?
0: Ja, ein Ferienlager. Aber ich plane, dass wir im Juli, wenn sie aus dem Ferienlager zurück sind, nach Chelyabinsk fahren.
1: Sie könnten sie zu einem Kuraufenthalt oder in ein Ferienlager schicken. Schauen Sie sich diese Liste an. Wollen wir uns umsehen?
2: Keine anderen Probleme?
0: Nein, alles gut soweit.
1: Und Sie? Wollen Sie nicht mal zum Friseur oder ins Nagelstudio?
0: Ich bin zu sehr mit dem Garten beschäftigt.
1: Keine Zeit also?
0: Nein, ich hatte noch keine Zeit dafür. Ich muss mich um den Garten kümmern. Die Samen, die ich gekauft habe, muss ich noch aussäen.
1: Ja, das stimmt.
0: Meistens ist alles okay. Sie sehen sich die Wäsche und die Arbeitsbereiche an und stellen sicher, dass alles in Ordnung ist. Sie überprüfen vielleicht die Küche, sehen, was fehlt. Das war's. Es ist okay. Sie erkundigen sich vielleicht nach den Kindern in der Schule, was sie zu Hause machen, was sie am Wochenende machen, ob sie irgendwo hingefahren sind.
1: Christina, wir lassen dich jetzt in Ruhe. Tschüss.
0: Tschüss. Ich begleite sie hinaus.

0: Als ich in Libyen ankam, sperrte mich ein Vermittler in ein Zimmer, während ich zu Hause anrief. Mir wurde gesagt, er würde mich nicht freilassen, wenn ich kein Geld beschaffe.
1: Mitglieder der afrikanischen Mafia versprechen ihnen eine sichere und schnelle Überfahrt nach Europa. Aber sobald sie in Libyen ankommen, werden sie versklavt. Sie erreichen also nicht Europa.
0: Da es in Libyen keinen Schutz gibt, wollen wir nach Italien. Nur Italien kann uns schützen. Denn es ging um 5 Milliarden Euro öffentliche Gelder. Die Wirtschaftselite der Welt sorgt absichtlich dafür, dass diese Menschen importiert werden. Sie werden zu Sklaven des neuen Jahrtausends.

0: Als Vormund der Kinder bekomme ich Geld, als wäre es mein Job. Die Kinder haben auch Anspruch auf Geld, weil sie Waisen sind, weil sie keine Mama und keinen Papa haben.
1: Zhenya nennt sie manchmal Mama. Manchmal rutscht es ihm raus und er nennt sie Mama.
2: Wenn sie heiraten würde, wem würde sie die Kinder geben? Würde der Ehemann sie haben wollen, wenn er ins Haus käme? Sie würden sich streiten, wenn sich ein Mann in die Familie einmischt. Sie tut mir sehr leid.
0: Ich bekomme so einige Nachrichten online und immer noch Freundschaftsanfragen. Manche Männer schicken mir Anfragen, ich würde dich gern treffen, ich habe dich im Fernsehen oder im Internet gesehen. Ich will einfach kein Online-Dating machen. Ich denke nicht, dass Beziehungen so aussehen sollten.
1: Sie sagt ja, sie will nicht heiraten, bis sie Zhenya großgezogen hat.
3: Sieh mal, ihr Freund kommt jetzt.
4: Christina hat jetzt einen festen Freund.
5: Freund?
0: Igitt!
4: Jetzt träumt sie von ihrer eigenen großen Familie.
0: Was? Das ist lächerlich. Das habe ich nicht gesagt. Ich habe gesagt, dass ich nicht heirate, bevor ich 35 bin. Welche Hochzeit? Macht ihr euch lustig?
3: Nein, natürlich nicht.
0: Manche wollten unbedingt zu Besuch kommen. Ich komme, meine Mutter mag dich, mein Vater mag dich. Ich sage, ich kenne sie nicht. Besuchen Sie mich nicht, sage ich. Auf keinen Fall.

0: Stellen wir hier eine Bank auf?
1: Ja, natürlich.
0: Nächstes Mal stellen wir sie dahin.
1: Ja, klar.
2: Thank you.

Das ist Müll, der vom Renovieren übrig geblieben ist. Aber wir wollen ihn zur Mülldeponie bringen, um den Müll komplett wegzuschaffen. Jenja, komm mal schnell hier rüber.

0: Wie wäre es mit einem Kuhhirten? Wir haben noch keinen.
1: Ein Albtraum.
2: Ich kann das nicht machen. Warum lacht ihr?
0: Irgendwelche Vorschläge.
3: Einen Hirten finden, nehme ich an.
2: Es ist wirklich schwer. Ich habe es 4 Tage lang gemacht.
3: Natürlich wird das was kosten. Es wird wahrscheinlich 500 Rubel pro Kopf verlangen.
1: Finde Transportmittel.
2: Ein Pferd. Er braucht ein Pferd.
4: Ja und?
5: Noch irgendwas?
4: Nein.
5: Findet einen Hirten.
4: Warum weiden deine im Dorf?
5: Welches Feld?
4: Du hattest einen Ort.
5: Ja, stimmt.
6: Nein, wir brauchen einen von uns.
0: Ein Fremder könnte mit den Kühen abhauen.
4: Ja, und wir würden unser Vieh verlieren.

0: Lasst uns ab morgen arbeiten gehen.
1: Dann finde einen.
0: Wir arbeiten als Hirten.
2: Kostja, du bist der Einzige, der hier nicht arbeitet.
0: Ich arbeite zu Hause. Siehst du, wie hart ich arbeite?
2: Sehe ich nicht.
0: Siehst du, wie stark ich geworden bin?
3: Der Stier ist weggelaufen. Jetzt die Kuh. Vielleicht haben einige Stiere sie irgendwohin weggelockt. Als ich das Futter verteilte, fiel mir auf, dass eine fehlte. Wir haben fünf. Große und zwei kleine.

0: hört zu.
1: Diese Kuh, sie muss eingesperrt werden.
0: Wo habt ihr sie gefunden?
2: Sie war unten am Fluss. Ich ging rüber und habe sie einfach nach Hause geführt. Ihr seid solche Deppen.
3: Wir haben jetzt nur noch einen Hamster. Die Katzen haben den anderen gefressen.
1: Er ist irgendwo hinweggelaufen.
3: Entweder wurde er gefressen oder nicht. Das war's.
1: Morgen hat meine Schwester Geburtstag. Ich möchte sie überraschen und auch den anderen Kindern eine Freude bereiten. Meine Brüder und ich kaufen ihr einen Wellensittich.

Los! Erst waren wir in einer Tierhandlung, aber die hatten keine Wellensittiche. Wir sind zu einer zweiten gegangen und haben dann welche gefunden.

0: Lass mich das für dich halten.
1: Und der Gelbe.
0: Wir werden das Geschenk an unseren Nachbarn schicken, meinen Freund. Morgens dann, wenn sie aufwacht, bekommt sie ihr Geschenk. Ich bin mir nicht sicher, wie das geht.
2: Überraschung.
0: Ich habe ihn zu sehr aufgeblasen. Nein!
3: Fangt ihn! Fangt ihn!
0: Weiter! Lass etwas Luft raus. Ein wenig. Jenya, nicht anfassen! Jenya, es reicht. Ab ins Bett.
3: Einen Moment.
0: Es reicht. Ab ins Bett, Valera.
3: Einen Augenblick noch.
0: Valera, keinen Moment.
3: Eine Sekunde, ich bin fast fertig.

0: Ja. Jenja, hier. Dasha wird sich waschen, dann gibst du es ihr. Komm schon. Dasha!
1: Was?
0: Alles Gute zum Geburtstag. Das ist für dich. Gefällt es dir?
1: Ja.
0: Ja? Los, geh und streichle sie. Schau sie dir an. Du fütterst sie von jetzt an und gibst ihnen Wasser. Okay?
2: Lasst uns Happy Birthday singen. Puste sie aus. Sehr gut.
0: Joscha, fass den Salat nicht mit den Händen an. Wozu gibt es Gabeln?
3: Wartet. Ganz kurz. Dasha, alles Gute zum Geburtstag. Sei glücklich und viel Glück in der Liebe. Mögen dich die Verehrer in Scharen jagen. Und auch gute Noten.
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0: Ich habe keine Lieblinge. Für mich sind sie alle gleich. Zuerst müssen sie die Schule abschließen, dann eine Ausbildung machen und Arbeit finden. Ich werde ihnen helfen und sie werden mir helfen. Ich kann nicht sagen, wann ich anfange, über mich selbst nachzudenken, über meine Pläne. Ich weiß nicht, wie es weitergeht, denn ich kann nicht wissen, was die nahe Zukunft bringt. Ich kann nicht einmal sagen, es ist, was sein wird, wird sein.
1: Die Hamster. Die Katze hat heute den zweiten gefressen. Sie hat den Käfig geöffnet und ihn gefressen.

Wir freuen uns, Sie in unserem improvisierten Kino zu begrüßen. Wir sind im ganzen Donbass unterwegs, um Dokumentarfilme zu zeigen, die hier aufgenommen wurden.

0: Nach Schätzung der Vereinten Nationen erreichte der Migrantenstrom aus Afrika bis 2019 eine Zahl von 36 Millionen Menschen. Etwa ein Drittel aller vertriebenen Afrikaner machte sich auf den Weg nach Norden, nach Europa.
1: Seit September 2019 und dem Regierungswechsel hat sich die Zahl der Migranten verdreifacht. Verdreifacht. Ein Anstieg von mehr als 300%.
0: So viele Menschen sind entschlossen, nach Europa zu kommen und dafür ihr Leben zu riskieren. Wer sind sie und wer profitiert von ihrer gefährlichen Reise?
2: Mein Name ist Mohibullah. Ich komme aus Bangladesch, aus der Stadt Noakhali. Wegen familiärer Probleme konnte ich nicht mehr zu Hause wohnen. Und aufgrund der politischen Lage konnte ich nicht im Land bleiben. Meine Familie beschloss, dass ich ins Ausland gehen sollte. Mein Vater fand einen Mittelsmann, der sagte: Gib mir deinen Pass und ich schicke dich ins Ausland. Wir brauchen nur deinen Pass.

0: Gas.
1: Er brachte mich nach Dhaka und nach einer Woche sagte er, dass alles für meinen Flug bereit sei.
2: Armut, brutale Regimes und endlose Kriege zwingen viele Migranten, ihre Heimatländer auf der Suche nach einem besseren Leben zu verlassen. Für Vermittler ist das ein lukratives Geschäft. Ich wusste nicht, dass eine Route von Bangladesch nach Libyen arrangiert war. Ich fand es erst heraus, als ich Italien erreicht hatte. Der Vertrag sah vor, mich für 4.000 Dollar nach Libyen zu schicken. Ich flog von Dakar nach Dubai, von Dubai nach Ägypten, von Ägypten in die Türkei und dann von der Türkei nach Libyen. Warum Libyen? Dort herrscht seit Jahren Bürgerkrieg. Niemand beachtet die Migranten, die sich einen Platz auf den Schlauchbooten kaufen. Italien ist nur 250 Seemeilen entfernt, aber nicht jeder schafft es.
3: Als ich in Libyen ankam, sperrte mich ein Vermittler in ein Zimmer, während ich zu Hause anrief. Mir wurde gesagt, er würde mich nicht freilassen, wenn ich kein Geld beschaffe. Das Geld wurde in Bangladesch gesammelt, nachdem ich 15 Tage festgehalten wurde. Ich gab ihnen das Geld, aber wir wurden viel gefoltert und verprügelt. Nach den Schlägen wurde ich freigelassen, aber andere, die nicht zahlen konnten, mussten in dem Zimmer bleiben. Aus dem Raum kann man nicht entkommen. Das Geld wurde für mich bezahlt und sie brachten mich dorthin, wo ich wollte.
2: Nach dem Sturz der Gaddafi-Regierung durch die NATO-Mitgliedsländer 2011 brach in Libyen der Bürgerkrieg aus. Die Anarchie erleichterte die Folter und den Menschenhandel mit Migranten. Jetzt wollen alle Migranten nach Italien fliehen. Mitglieder der afrikanischen Mafia versprechen ihnen eine sichere und schnelle Überfahrt nach Europa. Sie verlassen ihre Länder, aber sobald sie in Libyen ankommen, werden sie versklavt. Sie erreichen also nicht Europa. Sie verbringen 2 oder 3 Jahre als Sklaven in Libyen.
4: Ich wurde auf dem libyschen Markt 4-mal wie ein Tier verkauft. Der letzte kaufte mich für 10.000 US-Dollar. Ich wurde täglich gefoltert. Ich war 2 Jahre lang in einem libyschen Gefängnis. Ich gab 15.000 Dollar aus, kam aber nie an den Ort meiner Träume. Jetzt bin ich froh, wieder in meinem Land und mit meiner Familie vereint zu sein.
2: Sklaverei gibt es auch im 21. Jahrhundert. Das ist eine schreckliche Wahrheit, über die niemand sprechen will. In Libyen kann jeder einen schwarzen Migranten auf der Straße gefangen nehmen und ihn mit nach Hause nehmen, ihn versklaven und ihn zwingen, alles zu tun, was er will. Eine andere Art der Ausbeutung von Migranten durch die Libyer ist die Folter gegen Lösegeld. Sie foltern den Migranten, während sie die Familie in ihrem Land anrufen. Sie sagen, schau, das ist dein Sohn, wir foltern ihn. Wenn du kein Geld schickst, ermorden wir ihn. Schick Geld, dann hören wir auf und lassen ihn frei. Ein ausgeklügeltes System entstand, um den Migranten das Geld aus der Tasche zu ziehen. Manche treten als Vermittler für Reisen nach Libyen auf, andere stehlen ihnen dort das restliche Geld. Wenn die Migranten kein Geld haben, werden sie als Sklaven verkauft.
3: 3 Jahre. Ende dieses Jahres bin ich 3 Jahre in Libyen. Als die Unruhen in Darfur begannen und der Sudan sich spaltete, beschlossen wir, nach Libyen zu kommen. Wir stellten fest, dass Libyen in der gleichen Situation ist. Die Lage in Darfur und Libyen ist gleich. Da es in Libyen keinen Schutz gibt, wollen wir nach Italien. Nur Italien kann uns schützen.
2: Nach Angaben der Internationalen Organisation für Migration träumen allein in Libyen mehr als 650.000 Menschen davon, die Küste Italiens zu erreichen. Hier ist es nicht mehr so wie vor 10 Jahren. Damals fuhren sie auf Fischerbooten, Holzbooten mit einem eigenen Kompass. Manchmal, wenn sie vom Kurs abkamen, wurden sie von der italienischen Küstenwache entdeckt, selbst nach 2 Wochen auf hoher See. Sie waren alle am Leben, natürlich fast verhungert, weil sie 2 Wochen lang nichts zu essen hatten, aber das Boot war noch da. Heute ist das anders, denn diese Gummiboote sind aus sehr schlechtem Plastik. Sie können im Grunde nur ein Fünftel der Strecke zwischen der libyschen Küste und Italien zurücklegen. Sie gehen einfach unter.
4: Sie bringen uns in ein Boot, ein Plastikboot. Das Boot hatte 105 Passagiere an Bord. Es waren viele Frauen, einige Kinder und kranke Menschen. Ich zahlte 7.600 US-Dollar.
2: Ich habe oft mit Migranten aus Libyen gesprochen. Sie wollten an Bord gehen und ich fragte, wisst ihr, dass die Gummiboote es niemals nach Italien schaffen? Das wussten sie nicht. Sie dachten, sie kommen mit diesen Gummibooten direkt an die italienische Küste.
0: Wir hatten keine Angst, aber wir hörten von Leuten, dass die Überfahrt 3 Stunden dauert. Wir dachten, das sei kein Problem. Wir wussten ja, was kommen würde, und es war nicht schlimmer als das, was wir hinter uns hatten.
3: Wir hatten keine andere Wahl. Wir mussten das Meer überqueren, um unser Leben zu retten. Wir hatten keine Wahl, aber wir wussten nichts über das Meer.
2: In Libyen waren wir 124 Menschen in einem Boot. Wir hatten Glück, weil wir nicht viel Zeit auf See verbrachten. Wir brauchten nur etwa 4 Stunden. Als wir Libyen verließen, sagte der Besitzer des Bootes, er sagte, fahrt los und dann schicke ich ein großes Schiff. In genau 4 Stunden fanden wir es. Es ist wichtig zu erwähnen, dass sie sich nicht in Seenot befanden. Ein Rettungsschiff griff die Migranten vor der libyschen Küste auf und brachte sie nach Italien. Dann fuhren wir noch 2 Tage auf diesem großen Schiff, um nach Trapani zu gelangen.
5: Heute gehen 1032 Menschen von der Aquarius hier in Italien von Bord. Diese Menschen wurden im zentralen Mittelmeer entdeckt, auf nicht seetüchtigen Gummibooten. Sie liefen Gefahr zu ertrinken. Ohne uns wären sie gestorben.
2: Schiffe gemeinnütziger Organisationen begannen, tausende illegale Migranten nach Europa zu bringen. Die Zeitungen berichteten, dass sie vor der Küste Siziliens gerettet wurden, aber viele sagen, das war nicht der Fall.
3: Die Mainstream-Medien, Journalisten und das italienische Fernsehen fütterten uns die ganze Zeit mit Fake News und mit Propaganda, die besagt, dass die Migration unter Kontrolle ist.
2: Dieser junge Italiener beschloss, Zeitungsartikel mit den tatsächlichen Routen der Rettungsschiffe zu vergleichen. So enthüllte er eine der größten Betrügereien des letzten Jahrzehnts.
3: Ich erinnere mich, dass mir auffiel, dass das Fernsehen und andere italienische Medien behaupteten, die Menschen seien nach Sizilien gebracht und in der Meerenge von Sizilien gerettet worden, weil sie direkt vor Sizilien liegt. In Wirklichkeit, und diese Information ist für alle im Internet zugänglich, kamen viele Tausende von Migranten direkt von der libyschen Küste. Um die Position der Schiffe zu ermitteln, habe ich die Website Marine Traffic benutzt. Die hilft, Schiffe anhand von AIS-Daten zu orten. Es funktioniert wie der Transponder in einem Flugzeug, mit dem man Schiffe überall in Echtzeit orten kann. Sie treffen sich hier immer in dieser Zone vor Tripolis, vor der Küste Libyens. Dann kehren sie über Malta nach Sizilien zurück. Sie nutzen Malta nur zum Auftanken.
2: Nach internationalem Seerecht müssen Menschen, die auf See gerettet werden, in den nächsten sicheren Hafen gebracht werden. Die Schiffe brachten sie nicht nach Tunesien oder Malta, sondern nach Italien. Durch die Aufnahme von Migranten vor der libyschen Küste setzen sich die Rettungsschiffe über die Grenzen des Kriminalrechts hinweg.
3: Es gibt Hinweise darauf, dass gemeinnützige Organisationen mit Menschenhändlern in Kontakt stehen. So hat der französische Geheimdienst ein Telefongespräch abgefangen, bei dem ein Vertreter einer Organisation einem Menschenhändler sagte, wir starten jetzt. Schicken Sie ein Boot mit Migranten und wir sind in 12 Stunden da, um die Migranten abzuholen.
2: Und solche Kontakte zwischen Menschenhändlern und Rettungsschiffen steigern den Umsatz krimineller Banden. Wir baten NGOs, die Migranten im Mittelmeer retten, wiederholt um ein Interview oder zumindest eine Stellungnahme. Viele antworteten nicht und einige sagten höflich nein.
4: Wir haben einige Treffen zwischen sogenannten Menschenhändlern, die illegale Einwanderer auf das Schiff Luventa brachten, und Mitglieder der Luventa-Besatzung dokumentiert.
2: Ich glaube, es ist wirklich so, denn zum Beispiel haben alle Migranten, die von der libyschen Küste kommen, normalerweise eine Nummer auf ihrem Satellitentelefon, die sie anrufen können, um gerettet zu werden. Das allein ist der Beweis dafür, dass es eine Art Verbindung gibt.

0: Rapur hat dir einen Gefallen getan und dich Taigan zugeteilt.
1: So sieht's aus, Leute. Da haben wir uns was eingebrockt, was? Ich bin ein Kosake. Mein Deckname ist Taigan. Ich habe ein halbes Jahr in diesem Bataillon gedient. Nur, dass es da noch Taurien hieß. Ein Sturmbataillon. Los, los, los. Weg vom Fenster, weg vom Fenster. Meine Söhne sind 16 Jahre alt. Nun, wenn ich nicht in den Krieg ziehe, werden sie es tun.
2: Wer sonst? Wir erziehen auch unsere Kinder zu echten Kosaken.
1: Man muss Soldat sein, ob man ein Kosake ist oder nicht. Man muss Soldat sein, von Kindesbeinen an.

0: Gestern sind wir ohne Erlaubnis in italienische Hoheitsgewässer eingedrungen. Wir haben 14 Tage draußen gewartet. Wir haben 14 Tage lang alle zuständigen Regierungen angefragt. Wir fragten Italien, weil es für den nächstgelegenen sicheren Ort zu unseren Rettungspositionen verantwortlich ist.
1: Der Kommentar der Kapitänin des Rettungsschiffs ist irreführend. Die Länder, die der Rettungsstelle am nächsten liegen, sind Tunesien oder Malta, ganz sicher nicht Italien. Warum also akzeptieren alle solche Aussagen?
2: Wir haben eine Armee, wir haben Radar und wir haben Satelliten, die die genaue Position jedes Schiffes bestimmen können. Alle wussten es, hochrangige Politiker, hochrangige Journalisten. Niemand wollte das enthüllen. Denn für viele von ihnen war es ein Geschäft. Sie haben kein Interesse daran, den Leuten zu sagen, ja, die kommen eigentlich aus Libyen, nicht aus Sizilien. Ein weiterer Grund, warum niemand darüber reden wollte, zu große Gewinne, sodass es ein fast unaussprechliches Thema war. Denn es ging um 5 Milliarden Euro öffentliche Gelder. 35 Euro pro Person wurden an Genossenschaften für die Unterbringung von Migranten überwiesen. 35 Euro pro Person und Tag hätten theoretisch für Unterkunft und Verpflegung ausgegeben werden müssen. Aber in Wirklichkeit haben wir gesehen, dass viele Genossenschaften die Männer wie Tiere behandelten, um so viel wie möglich von diesen 35 Euro einzusacken. Es wurde ein sehr profitables Geschäft. Es stellte sich heraus, dass die Mafia an diesem System beteiligt war.

0: In den letzten 8 Jahren hat die EU bereits mehr als 3 Millionen Flüchtlinge aufgenommen.
1: Was können diese Menschen hier tun?

0: Steuerzahlerleben, das ist ein großes Dilemma. Diese Leute sind bereit, für jedes Geld zu arbeiten. Sie haben keine Gewerkschaften und bekommen Hungerlöhne, deshalb werden sie ausgebeutet. Ich denke, das ist das wirtschaftliche Problem. Die Wirtschaftselite der Welt sorgt absichtlich dafür, dass diese Menschen importiert werden und sie werden zu Sklaven des neuen Jahrtausends.
1: Dieses Projekt begann 2015. Die Flüchtlinge kamen in ein Hotel, das nicht mehr im Tourismus arbeitet. Ihr Name? Ist das richtig?
2: Ja.
1: Sind Sie sicher?
2: Ja, das ist richtig.
1: Der Name Ihres Vaters?
2: Ja.
1: Der Name Ihrer Mutter? Okay. Ihr Geburtsdatum? Ist es korrekt?
2: Das ist korrekt.
1: Ja oder nein?
2: Ja.
3: Okay.
1: Ich habe in Ihrem Lebenslauf gelesen, dass Sie als Computerspezialist gearbeitet haben.
2: Ja.
1: Sie haben geschrieben, dass ein Feuer...
2: Ja.
1: ...alles verbrannte und Ihre Eltern und Ihre Schwester getötet wurden?
4: Alberto hilft Migranten, sich in ihrer neuen Welt zurechtzufinden. Er ist überzeugt davon, dass seine Arbeit von großer gesellschaftlicher Bedeutung ist.
1: Du machst es so, schau mir zu. So. Das ist unmöglich.
2: So?
1: Nein, nicht so. Mit offener Handfläche im Kreis. Die Ergebnisse haben unsere Erwartungen übertroffen. Denn 80% der Jungs arbeiten jetzt und leben in normalen Verhältnissen.

0: Так, Ворон!
1: Иквал! Иквал!
2: Unsere Aufgabe ist es, Ihnen bei der Arbeitsvermittlung und menschlichen Beziehung zu helfen. Wir können sagen, dass wir glücklich sind, denn jetzt haben Sie durch Ihre Arbeit gute Ergebnisse erzielt.
3: Als ich meine italienischen Papiere bekam, änderte sich mein Leben drastisch. Mir wurde klar, dass ich in diesem Land bleiben kann. Ich muss alle italienischen Gesetze und Regeln lernen. Denn wenn ich hier leben will, muss ich sie befolgen. Ich muss meinen Arbeitsvertrag erfüllen und meine Steuern zahlen, damit ich eine permanente Aufenthaltsgenehmigung bekomme. Ich möchte mir ein richtiges Leben in Italien aufbauen und für immer hier bleiben.
4: Nicht alle Italiener sind so begeistert davon, Migranten aufzunehmen. Sie haben genug eigene Probleme.
5: Wir hassen Migranten nicht. Wir wollen nur das rosige Bild der illegalen Migration zerstören. Das Problem ist, dass 750.000 Menschen keine Arbeit, keine Unterkunft und keine Perspektive haben. Das ist eine Zeitbombe in unserem Land.
6: The German government, the internal minister Seehofer said.
4: Der deutsche Innenminister Seehofer sagte, jetzt ist Deutschland bereit, 25% aller von Italien geretteten Migranten aufzunehmen.
6: That Italy will save.
4: Aber das ist dumm, völlig unlogisch, denn wenn man beschließt, einen Teil dieser Migranten aufzunehmen, muss man sie mit dem Flugzeug aus Libyen rausholen. Es macht keinen Sinn, sie nochmal in Gummiboote zu setzen, damit sie noch einmal ihr Leben riskieren. Die internationale Organisation für Migration behauptet, dass seit 2014 15.000

Menschen bei dem Versuch, das Mittelmeer zu überqueren, starben. Dumm ist noch milder ausgedrückt. Ich würde sagen, das ist fast kriminell. Denn dann spricht man von natürlicher Auslese, nicht von Menschenrechten. Diejenigen, die überleben, nehmen wir auf. Das ist natürliche Auslese. Ein weiterer Missbrauch der Migranten. Niemand wird Tausende von Migranten aus Libyen mit dem Flugzeug einfliegen. Die derzeitige Methode funktioniert gut für sie. Die Migranten kaufen eine Überfahrt in einem Boot, das wenig Chancen hat, Italien zu erreichen. Einige werden von Rettungsschiffen geborgen, der Rest ertrinkt.

0: Ich habe einen Weg gefunden, potenziell mit allen libyschen Migranten in Kontakt zu treten, die ein Mobiltelefon und Internetzugang haben. Ich war überrascht, dass die meisten Migranten in Libyen immer noch Zugang zum Internet haben. Sie können also mit der Außenwelt kommunizieren. Ich bin mit Tausenden von libyschen Migranten in Kontakt getreten. Ich war mit Hunderten von ihnen in Chats und mit Dutzenden von ihnen stehe ich täglich in Kontakt.
1: Hallo.
0: Hallo, wie geht's dir?
1: Gut, wie geht es dir?
0: Kannst du mich gut hören?
1: Wo bist du jetzt?
0: Ich bin im Süden von Tunesien und wo bist du jetzt?
1: Ich bin immer noch im Camp, aber sie wollen, dass wir gehen. Gestern ging in der Nähe eine Bombe hoch.
0: In den letzten Monaten haben viele Migranten die Grenze überquert, um aus Libyen zu fliehen und in Tunesien Zuflucht gefunden. Aber nachdem sie auf Facebook gelesen hatten, dass die Boote der gemeinnützigen Organisation wieder auf See waren, beschlossen sie, nach Libyen zurückzukehren. Gibt es einen besseren Beweis für die Tatsache, dass der Pull-Faktor funktioniert? Die Lösung könnte also nicht darin bestehen, die Boote der NGOs wieder auf See zu schicken. Das ist keine Lösung. Im Gegenteil, ich nenne es eine Art tödlichen Köder. Sie locken die Migranten an einen Ort, an dem sie nicht sein sollten. Migranten sollten nicht auf See sein. Wenn Europa sie retten will, wenn Europa sie aufnehmen will, muss man sie mit Flugzeugen aus Libyen nach Europa evakuieren.
2: Ich glaube, dass viele NGOs diese Ideologie der Grenzenlosigkeit haben. Und sie wollen so vielen Menschen wie möglich helfen. Vielleicht stehen sie nicht in direktem Kontakt mit Menschenhändlern, aber sie werden zu einem Werkzeug. Sie können also nützliche Idioten sein für den Menschenhandel. Das nennt man den Pull-Faktor. Wie Sie sagten, sie laden mehr Leute ein, zu kommen, und das ist sehr riskant.
0: Ich sehe kein Problem darin, dass die NGOs in Kontakt mit den Schmugglern stehen, mit den Menschenhändlern. Ich würde den NGOs sogar raten, das offen zu sagen. Ja, wir stehen in Kontakt mit ihnen. Denn wir sorgen uns um ihr Leben und deshalb möchten wir sicherstellen, dass die Migranten die besten Chancen haben, gerettet zu werden und somit zu überleben. Aber wissen Sie, es ist derzeit in Europa nicht üblich, offen darüber zu sprechen. Sie sollten anfangen, offen darüber zu sprechen. Sie sollten sogar zugeben, dass die Überquerung des Meeres unter diesen Bedingungen völlig inakzeptabel ist.
1: Because as I explained in my videos, more people are involved.
2: Denn, wie ich in meinen Videos erkläre, je mehr Menschen sich engagieren, desto schlechter werden die Schiffe der Menschenhändler. Früher benutzten sie Holzboote und dann benutzten sie aufblasbare Boote wie die für Kinder. Wenn die Menschenhändler mehr Leute haben, machen sie alles zum Schiff. Ich glaube, sie können auch dieses Sofa benutzen. Wir setzen 10 Leute drauf und schicken sie aufs Meer. Aber es gibt NGOs, die sie trotzdem retten. Wir können alles benutzen, um Menschen zu transportieren. Das ist das Problem.
0: Die neue Welle von italienischen Politikern unter der Führung von Salvini reagierte auf die Untersuchung von Luca Donadel auf ihre eigene Art und Weise. Sie verbanden Schiffe mit Migranten aus den italienischen Hoheitsgewässern. Aber Ende 2019 wurde Salvini aus der Regierung entfernt und die Grenzen wurden wieder geöffnet. Ja.

0: Unser Film widmet sich den Ereignissen vor 50 Jahren, als der zerstörerische Wirbelsturm Gervaise über die ferne Insel Mauritius hereinbrach.
1: Nach dem Wirbelsturm herrschte auf Mauritius völliges Chaos. Es gab weder Strom noch Wasser. Alle Telefonleitungen und alles andere waren beschädigt.
2: Die sowjetische Regierung kam zu dem Schluss, dass es einfach unmöglich sei, Menschen in einer Notlage keine Hilfe zu leisten.
3: Aus Moskau kam der Befehl, dem Staat Mauritius Hilfe zu leisten. Also machten wir uns auf den Weg dorthin.
0: 14. Februar 1975. Die Russen kommen.
2: Zwei Wochen lang waren unsere Matrosen und Offiziere damit beschäftigt, Dutzende Kilometer Straßen, Strom- und Kommunikationsleitungen wiederherzustellen. Man erinnert sich auf Mauritius bis heute daran.
4: In Russland sind die Leute bereit, jederzeit und bei allen Belangen zu helfen, ohne dafür eine Gegenleistung zu verlangen.
5: Selbstlose Hilfe.

0: Das war hier. Am ersten Tag, als wir hier ankamen, wurden wir hier beschossen. Man hat uns ziemlich hart in die Mangel genommen. Das war genau in dieser Straße.
1: Ich sagte, ich erschieße dich, wenn du weiter so langsam herumläufst.
2: Nein, ich kann einfach nicht.
1: Warum glaubst du, bist du hier? Um auf dem Boulevard spazieren zu gehen? Du hast nicht mal irgendwelche Ausrüstung mitgebracht. Machst einfach eine Leerfahrt, was?
0: Ein Scharfschütze hat hierhin geschossen.
1: Ja, genau hierhin.
0: Wir saßen zusammen dort.
1: Siaba saß da am Rand und der Scharfschütze hat auf ihn geschossen.
0: Die Kugel hat ihn um Haaresbreite verfehlt.
1: Und ausgeruht.
2: Ja.
1: Gehen wir. Wärst du am 19. bei uns gewesen, wärst du wahrscheinlich nicht mehr hier.
2: Danke, Chef.

0: Wir haben Terek und Kuban-Kosaken hier. Unsere Brüder kommen und kämpfen. Ja, viele kommen.
1: Es gab vorher das Kosaken-Sturmbataillon Taurien, das sich aus Krim-Kosaken rekrutierte. Dann kamen immer mehr Kosaken aus ganz Russland. Einer kam aus Kanitschin, einer aus Gelenschik. Jetzt haben sie ein weiteres Bataillon geschaffen, das auf Taurien basiert, das Bataillon Krim.
0: Krim-Kosaken bilden den Kern des Bataillons. Es gibt noch Terek-Kosaken aus der Region Stavropol und aus dem Kuban-Gebiet der Region Krasnodar. Es gibt auch Kosaken aus Wolgograd. Sie alle kämpfen tapfer.
1: Der Krim-Frühling ist zu Ende. Wird es ernst im Donbass? Wir sind dort.

0: Gibt es Probleme in Syrien? Wir sind zur Stelle. Braucht man uns hier, sind wir hier. Das ist es, was einen Kosaken ausmacht.
1: Ja, ich sehe, wie er losrennt. Ja. Ich sehe ihn. Jep. Nimm. Ja. Ich habe die Ohrstöpsel vergessen.

0: Gehen wir. Los, los, los. Weg vom Fenster, weg vom Fenster. Das war schon ihre Antwort für uns. Gefällt mir. Die Jungs haben es mit angesehen. Gleich sagen sie uns, was wir getroffen haben. Na, hast du das gesehen? So geht das. So kämpfen wir. Mal feuern sie auf uns, mal wir auf sie. Ich bin ein Kosake. Mein Deckname ist Taigan. Ich habe ein halbes Jahr in diesem Bataillon gedient, nur dass es da noch Taurien hieß. Ein Sturmbataillon. Jetzt habe ich meinen zweiten Vertrag unterzeichnet und schon die Hälfte davon abgedient. Vorher war ich nie im Kriegseinsatz. Ich war Fallschirmspringer. Ich brauche keine Ukraine oder die NATO auf der Krim. Damals, 2005, habe ich den NATO-Truppen nicht erlaubt, den Stari Krim-Schießplatz zu nutzen. Wir haben ihnen das nicht gestattet und sie konnte nichts dagegen machen. Wir haben sie aus Feodosia vertrieben. Ich brauche keinen anderen Staat dort. Deshalb bin ich hier.
1: Warum werden aus Kosaken so gute Krieger? Weil sie schon mit 4 Jahren lernen, auf Pferden zu reiten. Sie werden ab 4 Jahren zu Kosaken erzogen. Und mit 17 sind sie dann schon ausgebildete Krieger. Deshalb tragen Kosaken im Kampf immer den Sieg davon.

0: Bei ihnen kannst du Kosake werden, so Gott es will. Unsere Jungs arbeiten gerade. Der Glaube an Gott, das ist das Wichtigste. Auch die Aufnahme findet in der Kirche statt.
1: Ein Kosake ohne Glauben ist kein Kosake. Du kannst den Kubanka-Hut, das Schaschka-Schwert und einen Dolch haben. Aber ohne den Glauben siehst du nur aus wie ein Kosake. Aber ist dein Glaube stark, dann bist du ein Kosake. Doch ohne Glauben ist man kein echter Kosake. Mit dem Glauben an Gott fürchtet man weder Tod noch Teufel.
2: Vieles hat sich jetzt verändert. Tut mir leid, aber das Kosakentum ist nicht mehr das, was es mal war. Früher lebten die Kosaken auf dem Land, das ihnen gehörte.

0: Sie lebten in ihren eigenen Siedlungen und Farmen. Man musste sie nicht extra mobilisieren. Wenn Gefahr drohte, waren sie die Ersten, die sich erhoben, um ihrem Vaterland zu dienen.
1: Die Kosaken haben schon immer Russlands Grenzen bewacht. Deswegen sind wir jetzt hier. Unser Vaterland hat uns gerufen und jetzt sind wir hier, um es zu beschützen.
2: Wir haben letzte Nacht einen Panzer entdeckt.
3: Schick mir alles rüber.
2: Ich habe dir die Koordinaten geschickt.
3: Okay, verstanden.
2: Ich schick dir gleich alles.
0: Weißt du, ich bin letzte Nacht rausgegangen und da schoss einfach so ein Scharfschütze um sich. Und ich musste auf die andere Straßenseite. Ich ging also raus und wollte warten, bis sich meine Augen an die Dunkelheit gewöhnt hatten. Tja, das konnte ich vergessen. Ich konnte nicht mal meine Füße sehen oder wo ich hin sollte. Ich wusste, da war ein Krater, wo ein Geschoss drin lag. Ich dachte also, jetzt krieche ich da rein, mit der Nase voraus.

0: Ich habe sie gestern mit dem Utyos Maschinengewehr verdammt hart erwischt. Ich habe die ganze Zielvorrichtung neu justiert, aber die verdammten Kugeln hatten immer noch einen Linksdrall. Gestern habe ich das alles noch einmal gecheckt und nochmal neu justiert. Und dann mit dem ersten Schuss aus 800 Metern, rums, mit einer API, habe ich dann die Haustür getroffen und ihnen eingeheizt. Die Wände sind eingestürzt. Da war überall Staub. Man sah also überhaupt nichts, nicht mal die Hand vor Augen. Ich musste warten, bis der Staub sich legt. Die Jungs haben gestern Abend eine Granate auf das Scharfschützennest abgefeuert. Seit heute Morgen schießt ein Panzer zurück.
1: Echt?
0: Müssen schon 10 Schüsse oder so gewesen sein. Ja.
2: So, Brei. Buchweizenbrei-Konserven. Nimm die hier, 1. Und 2. Das ist humanitäre Hilfe. So schicken sie uns die Konserven. Das
3: von einer Schule.
2: Ist, so wie ich das sehe, von der Moskauer Schule Nummer 2037. Oder 2073?
3: 2073.
2: 2073, genau. Weiter geht's. Fischkonserven.

Ein Soldat muss seine Waffe immer griffbereit haben. Deswegen ist mein Waffenbruder immer direkt bei mir. Leute sagen, du bist Koch, warum die Schutzweste? Warum? Es herrscht Krieg. Deswegen trage ich die Schutzweste und halte meine Waffe immer griffbereit. Hier sind die Magazine mit den Patronen. Hier muss man auf alles vorbereitet sein. Vielleicht müssen wir angreifen oder wir müssen einen Angriff abwehren und in die Offensive gehen. Tja, es finden eben Kampfhandlungen statt. Was gibt's da noch zu sagen? Granaten? Wir haben Granaten. So Gott will, werde ich sie nie benutzen müssen, aber ein paar habe ich. Eine habe ich extra für mich aufgehoben. Die bewahre ich hier auf. Wenn die Möglichkeit besteht, einer Gefangennahme zu entgehen, dann sollte man sie ergreifen. Deswegen habe ich euch dieses Geschenk gezeigt. Ein Kamerad hat es mir geschenkt. Es war quasi ein Geschenk zum 45. Geburtstag. Ich spare es für mich auf. Es ist ein kostbares Geschenk, um nicht gefangen genommen zu werden. Ich habe keine Angst vor der Gefangenschaft. Das ist es nicht. Ein Gefangener zu sein, ist Schwäche. Das hier ist Stärke. Es ist für mich, damit ich der Gefangennahme entgehen kann,

0: Ich schlafe hier. Ich ziehe meine Schuhe an, gehe spazieren, esse. Ich spiele.
1: Es gab eine riesige Explosion, als ich in Donetsk auf dem Weg zum Tanzkurs war.
2: Warum haben Sie Ihre Tochter versteckt?
1: Damit sie nicht gewaltsam weggebracht werden würde. Ukrainische Freiwillige. Sie konnten Kinder zwingen, mit ihnen zu gehen. Mit Gewalt.
0: Ich weiß nicht, wo meine Eltern sind. Ich habe sie schon lange nicht gesehen.
1: Ich bin gegangen, weil ich die Kinder retten wollte.
2: Man weiß nicht, ob man überlebt oder nicht.

0: Ich heiße Ilya Kasakov. Ich bin Teilnehmer der speziellen Militäroperation. Mein Buch heißt genauso wie mein Blog, Der Eiserne Mann, weil ich Beine aus Stahl habe. Das Schicksal, das Universum hat mir eine zweite Chance gegeben.
1: Er ist ein Kämpfer. Er war immer bereit zu kämpfen und sein Ergebnis ist hervorragend.
0: Die Medizin hat für mich alles getan, was sie konnte. Es liegt nun an meiner Willenskraft.
2: Es sind Militärangehörige. Der Befehl wird angenommen und erfüllt.
0: Ich will mit meinem Buch zeigen, dass es darin nicht nur um den Krieg geht, sondern auch um die Rehabilitation und die Liebe zum Leben. API B32. Okay, gebt mir die Panzerbrechenden.
3: Wie viele?
0: Eine Box reicht das mal.

0: Er ist ein Krim-Kosake vom Schwarzmeer. Kosakenheer.
1: Ich habe den Ataman-Posten in der Siedlung abgegeben und wurde erster Stellvertreter. In der Position bin ich auch hierher gekommen.
0: Und dein Rang?
1: Unter Jesaul.
2: Taigan war der Ataman, unsere Vorhut aus Novorossiysk, aus Myshako. Als alles vorbei war, sind wir auf seine Bitte hinhergekommen und haben ihm geholfen, die Krim-Kosakenarmee aufzustellen.
1: Okay, fahren wir weiter. Wir holen Sjewa ab und fahren dann weiter. Wir tun, was wir tun müssen und fahren zu unseren Stellungen, um zu kämpfen. Wohin wir fahren? In den Krieg. Sjewa und ich haben zurückgeschossen. Die haben Granaten auf uns abgefeuert und wir haben mit unserem Granatwerfer zurückgeschossen. Ich habe gefeuert und Sjewa gab mir Rückendeckung. Ein Splitter flog an meinem Kopf vorbei und hat ihn an der Seite getroffen. Dieses Auto wird immer wieder getroffen. Es wurde schon von allem getroffen, was es nur gibt. Sogar eine Explosion einer Mine hat es schon überlebt. Es wurde mit Granatwerfern und allen möglichen Geschossen getroffen. Kann man alles gar nicht aufzählen, wie viele Reifen wir da wechseln mussten. Diesen Cheburashka hat mir unser gefallener Kamerad geschenkt. Buchstäblich 3 Stunden, bevor er starb. Er saß genau da, wo jetzt sehr

0: Gay sitzt. Er sagte, Taigan, lass Cheburashka nicht zurück. Und ich sagte, Tourist, was soll das denn nun wieder? Und 3 Stunden später war er tot. Wie er gestorben ist? Eine Kugel im Kopf. Und jetzt fährt Cheburashka immer bei mir mit. Wie immer sind die Tode irgendwie ziemlich absurd. Tourist starb Anfang September. Das war 3 oder 4 Wochen, bevor wir weggingen.
1: Weniger?
0: Ja, sogar noch weniger.
1: 1,5 Wochen? Vielleicht auch 2?
0: Ja, es war schon September, bevor wir weggingen, als Vanya starb. Vanya, der Tourist. Tja, jetzt ist er nicht mehr. Was gibt's da noch zu sagen? Er war ein guter Kerl, fröhlich, lebensfroh. Angst ist natürlich immer ein Faktor. Nur ein Idiot hat nie Angst. Aber wenn man seine Angst bezwingt, wird daraus nur kalte Berechnung. Wenn du verstehst, was um dich herum geschieht, handelst du einfach aus kalter Berechnung heraus. Ein Geschoss fliegt heran, also kann man noch laufen, solange man sein Pfeifen hört. Feuert ein Maschinengewehr auf dich, fragst du deinen Kameraden um Hilfe, der nicht in der Schusslinie ist, damit er in Richtung des MGs schießt. Ist das Maschinengewehr verstummt, läufst du los. Alles wird nur noch eine Sache von kalter Berechnung.
1: Die Sicht war schlecht, also versuchten wir es über den Feldweg.
0: Wir haben uns hinter einem Haus versteckt und die Garagentür aufgemacht. Dann schlüpften wir rein und zerstreuten uns von der Garage aus. Hätte man uns entdeckt, wie wir in die Garage reinfuhren, dann wäre es das gewesen. Für das Auto und für alle, die sich noch nicht versteckt hatten.
1: Ich frage mich immer noch, wie ich es rechtzeitig aus dem Zimmer rausgeschafft habe.
2: Eine Panzerabwehrlenkwaffe ist schon ein mächtiges Teil.
0: Es hat eine Wand durchbrochen und die Wand dahinter auch. Das war eine tragende Wand und ist dann auf der anderen Seite aus dem Fenster wieder rausgeflogen. Die Sache ist also, da war ein großes Loch in einer Wand, ein kleineres dort und ein Loch von der Größe einer Kaffeetasse beim Ausgang. Und das Geschoss flog raus. Ich habe gestern die Wand eingerissen, durch die das Geschoss geflogen ist. Habe dort ein Utios-Maschinengewehr aufgestellt und damit aus dem Fenster geschossen. Da war so viel Staub, dass man kaum etwas sehen konnte. Wir mussten Wasser auf den Staub gießen, um überhaupt schießen zu können. Wir schossen 5 bis 10 Mal und mussten dann erst einmal warten, bis sich der Staub legt. Andernfalls konnte man überhaupt nichts sehen.
1: Was meinst du, sollten wir Ahorn bitten, mit den Bossen zu reden? Sie könnten zumindest ein paar Geschosse abfeuern, während wir unterwegs sind.
2: Damit die Ruhe geben.
0: Wir können es versuchen, aber du weißt ja, gestern saß ich mit unseren AGS-Jungs zusammen. Es war so dunkel, dass man die Hand vor Augen nicht sehen konnte, aber ich musste auf die andere Straßenseite rennen. Und das unter Scharfschützenfeuer. Ich habe hinter dem Haus gewartet und es mal so versucht, während sie weiter ihren AGS aufgebaut haben. Das Wichtigste haben wir, um den Rest kümmern wir uns, wenn es soweit ist. Wir gehen los, dort stehen schon die MTWs und was nicht alles. Anziehen, ausrüsten und dann geht's los, direkt an die vorderste Front. Kurz gesagt, keine rosigen Aussichten. Das war's. Das sollte gehen. Perfekt.
3: Hast du das Öl?
0: Ja, ich habe es.
3: Du hast es.
0: Hier ist das Öl.
3: Aha.
1: Und jetzt? Schutzwesten anziehen und losfahren?
0: Die kriechen gleich da raus, klopfen sich den Staub ab und feuern irgend so ein f***tes Geschoss auf uns ab. Aber wir kommen gleich an und dann, so Gott will, heizen wir den f*** nochmal ein, aber so richtig. Stimmt doch. Sergei?
1: Aber klar doch.
3: Er hat sogar eine Kamera angeschnallt.
0: Wir haben ein geladenes Utyos. Das nehmen wir gleich und sorgen für etwas böses Blut. Wenn wir nur den verdammten Scharfschützen ausschalten könnten.

0: Das war's, Jungs.
1: Die Zeit der Witze ist vorbei.
0: Hast du das gesehen? Jemand ist auf eine Mine draufgefahren. Jemand hat echt Glück gehabt.

0: Ich verwische unsere Spuren. Hier hat uns ein Hubschrauber beschossen. Genau hier war das. Von hier auf dem Sand habe ich mit dem Utyos und dem AGS geschossen. Der Hubschrauber hat das Feld hier erwischt, hat uns um Haaresbreite verfehlt.
1: Oha, da vorne ist es. Da ist was eingeschlagen.
2: Splitter.
0: Sollten wir aussteigen?
3: Von wo schießt der RPG?
4: Jetzt raus?
2: Hier anhalten.
0: Alle aussteigen, los.
2: Das war ein RPG.
0: Aha.
1: Beim ersten Rascheln sofort runter.
0: Es ist genau da reingeflogen und hat die verdammte Tür erwischt. Na ganz toll. Der Hurensohn wartet da auf uns. Wartet, bis wir im Stacheldraht feststecken.
4: Wer wartet auf uns?
2: Ein Scharfschütze.
0: Taigan an Bagdad. Da müssen wir hin.
1: Aha.
0: Boah, heilige Scheiße. Bagdad, siehst du diesen verdammten Schützen?
5: Nein.
0: Kannst du mir Deckung geben, damit ich da rein kann? Denn ich kann da verdammt nochmal nicht reinfahren. Kannst du mit dem AGS draufhalten?
5: Wir haben keine Munition mehr.
0: Verstanden. Geht nicht. Siehste. Und er schießt genau dorthin, wo wir hin müssen. Hast du den Splitter gesehen?
2: Ja, da liegt er.
0: Hörst du, wie er loslegt? Genau da. Sicher, dass das ein RPG ist, Sergei. Der knallt irgendwie echt laut.

0: Genau hier.
1: Hörst du das Geklapper hinter uns?
0: Yep.
1: Splitter.
2: Die haben dort Schützengräben im Wald.
0: Verstehe.
2: Die versuchen sie zu treffen.

0: Unser Behandlungsplan hatte nur eine Option, eine Transplantation. Ich fing an, ihr zu versichern, dass man auf jeden Fall einen Spender für uns finden würde.
1: Ich wusste nicht einmal, was es war. Ich saß da und dachte etwa 10 Minuten lang nach. Natürlich hatte ich anfangs Angst. Ich dachte sogar daran, abzulehnen.
2: Wenn wir uns die Zahl der Patienten ansehen, die sterben, weil es keinen kompatiblen Spender gab, sind das in Russland etwa 3.000 bis 4.000 pro Jahr. Das ist die Realität.
3: Da in Russland angestellt haben und wie die Russen sich hier aufgeführt haben. Also völlig konträr. Und der Russe kam denn praktisch, der hat als erstes Gulaschkanonen aufgestellt und hat an die Bevölkerung Essen verteilt.
4: Wir haben uns nie verständigen in dem Sinn, aber sie hatten uns eingeladen zu Suppe und Brot. Und da braucht man keine Worte.
5: Wir haben gesehen, das waren ganz andere Menschen, als wie die da auf dem Plakat da gewesen sind. Weißt du, das ist das.
6: Kann das heute nicht nachverfolgen, wenn man wieder zur Kriegstüchtigkeit aufruft.
7: Ich wollte einfach der russischen Bevölkerung sagen, wir haben es nicht vergessen und wir möchten eigentlich in Frieden leben. Und Frieden ist das Einzige, was zählt, ist Frieden. Да. Спасибо вам большое.

0: Schauen wir uns beim Tor um.
1: Ich kann es auch von hier sehen.
0: Das war schon für uns bestimmt.
2: Ja, da lichtet sich der Rauch. Da fliegen auch schon die Splitter.
1: Lass zurückgehen und Deckung suchen.
3: Wohin?
1: Ins Auto und hinter den Hügel. Lauf hier nicht rum.
0: Ja.
1: Los, hinter den Hügel.

0: Alle zur Garage.
1: Wohin jetzt, Taigan?
2: Er kommt.
1: Geh weiter, tiefer rein.
0: Ja, wir gehen rein. Hier ist kein Loch, aber im Prinzip brauchen wir das jetzt auch nicht. Und Misha, zufrieden?

0: Du wolltest echt hier rein, was?
1: Ich habe doch gesagt, dass das nicht unsere Drohne war. Die haben uns entdeckt.
2: Hast du gesehen, wie die auf uns geschossen haben? Wir sind da gerade noch rechtzeitig rausgekommen. Jetzt raus. Was ein Hundesohn.
1: Los, hier rein! Das hört sich nicht an wie ein RPG.
2: Ja, es ist zu laut. Vielleicht ein Panzer. Der F***er will unseren Wagen f***en.
0: Hurensohn. Der zieht genau hierher.
1: Er weiß, wo wir sind.
2: Laufen wir zu dem Haus da. Ja, warten wir, aber bisschen langweilig wird. Es ist 2 Uhr. Bis er keinen Bock hat, dauert es. Das war aber ein echt guter Schuss. Das ist bestimmt kein RPG. Nicht mal annähernd. Schau mal.
0: Siehst du die Wand?
2: Ich habe doch gesagt, ihr sollt weiter hinabsteigen. Hast du das Loch da gesehen? Glatter Durchschuss. Das, meine Freunde, ist, ich weiß nicht, vielleicht ein Panzer. Hat einen echt großen Krater, 15 Meter von hier hinterlassen. Direkt im Asphalt.
1: Das war einer von uns.
2: Hat uns trotzdem aufgeschreckt.
1: Mein Arsch ist ja nicht aus Stahl.
2: Die haben uns aber gut erwischt. Haben sich Zeit genommen. 10 Schüsse. Mehr sollte er nicht abfeuern können.
1: 3, 4, 5, 6, 7. Das waren schon 8.
2: Ich sagte doch, er ist schon fast am Limit. Bald muss er einpacken oder er riskiert, selbst erwischt zu werden. Verdammt nochmal. Das ist absolut. So, vorwärts.
1: Gehen wir.
2: Mir nach. Der hat den Keller getroffen, wo wir hinlaufen wollten.
3: Gehen wir zurück?
0: Scheiße.
2: Rückzug.
1: Passt auf die Zweige auf. Dreckiger

0: Hört mich jemand? Hier ist Taigan. Sieht irgendjemand, von wo dieser Bastard auf uns feuert? Er hat uns hier festgesetzt und macht Kleinholz aus uns. Der ging daneben. Der will echt nicht aufhören.
1: Ja.
0: Der könnte uns hier festsetzen, bis es dunkel wird.
2: Diese Kammer hält das nicht lange durch.
0: Vielleicht sollten wir gehen.
1: Gehen wir, schnell.
2: Los, los, los.
0: Siehst du, was er hier getroffen hat? Gehen wir, schnell.
1: Vorwärts.

0: In den Keller. Rein da, bleibt auf der Seite des Raums.
1: Bleib nicht im Gang stehen. Was für ein Bastard, was?
0: Warten wir auf den nächsten Schuss.
1: Und dann?
0: Dann gehen wir hinter das Haus da. Hier. Wir rennen hinter das Haus, dann links an der Straße entlang. Dort wird uns niemand mehr sehen können. Wie viele Schüsse hat er abgegeben?
1: Bestimmt schon 15. Mindestens 3, 4, 5, 6, 7. 4 waren für uns bestimmt. Das sind dann schon 11. Das waren gerade noch 2. Waren also etwa 15. Das hier ist Nummer 16.
0: Siehst du, hier hört es sich sogar anders an.
2: Er lädt schnell nach.
0: Wenn das ein Panzer ist, lädt er sogar langsam nach. So oder so, er hat uns entdeckt und weiß, wo wir sind. Also schießt er auf uns. Soweit keine große Überraschung. Er weiß, dass wir von hier nirgendwo hin können. Also hält er weiter auf uns drauf. Aber in diesem Keller kriegt er uns nicht.
1: Genau.
0: Ich sag ja, hier hört sich das ganz anders an.
1: Hier fällt nicht mal der Verputz von der Decke.
0: Ja, dieser Keller wird nicht mal durchgeschüttelt.
1: Brauchte nicht lange, um seine Schusslinie zu ändern, was?
0: Hörst du das? Er schießt immer weiter.
1: Da stimmt was nicht.

0: Hör mal, die werden all unsere Unterkünfte da auseinandernehmen. Ich bezweifle echt, ob wir überhaupt mit unserem Wagen dorthin fahren sollten.
1: Wir sollten die Leute dort rausholen.
0: Wir müssen versuchen, die Menschen zu beschützen. Deswegen bemühen wir uns, unser Bestes zu tun.
2: Ich habe an der Universität Tjumen studiert. Erdölfakultät. Danach habe ich natürlich als Erdölarbeiter gearbeitet.
1: Ich habe mich freiwillig gemeldet und bin gleich hierher gekommen, weil ich wusste, dass meine Kameraden schon hier sind.
0: Alle haben sich gemeldet, genauso wie ich. Und jetzt bin ich hier.
2: Ich habe mich auch gemeldet. Ich will nicht, dass dieser Abschaum auf die Krim gelangt.
0: So sieht's aus, Leute. Da haben wir uns was eingebrockt, was?
2: Verzieh's.
0: Ich bin ein echter Narr. Was zum Teufel mache ich überhaupt?
2: Du bist 55?
0: Nun, ich werde am 19. Februar 55.

Gott steht uns im Krieg bei. Ein Gebet, ob nun vor, während oder nach dem Kampf, wann auch immer, nur so überlebt man. Bete, wie du kannst, so wie es für dich am besten ist.

0: Siehst du, dieses kleine Loch? Womit hat er das gemacht? Es war nicht da, bevor wir rübergelaufen sind. Oder doch? Wir haben nicht darauf geachtet.
1: Er schießt jetzt da drüben.
2: Du trägst Kopfhörer. Damit hast du

0: ein besseres Ohr für die ganzen Geräusche. Versucht zu hören, ob eine Drohne im Anflug ist, damit sie nicht über uns kreist.
1: Verstanden.
2: Ja, wenn die was auf uns abwirft, wird's echt unangenehm.
3: Ja.
0: Und wir stehen hier alle dicht beisammen. Still. Luftalarm.
3: Leute, es ist ein Flugzeug.
0: Eines von unseren? Von der Seite.
3: Es kommt von dort.
2: Da sind sie.
0: Da kommen sie.
1: Sind das unsere?
0: Ja.
2: Sie drehen um.
0: Die sind fertig.
1: Hauptsache, die schießen nicht auf uns.
2: Nee, nee.
0: Nein. Sie haben's getroffen. Na, also.
3: Na, geht doch, ein Treffer.
0: Ihr habt darum gebeten, hier habt ihr's.
3: Ja, das ist ein Granatwerfer.
2: Das ist gut.
0: Gehen wir lieber in den Keller.
3: In den Keller.
0: Ich kenne Taigan noch nicht sehr lange. Aber er weiß, was er tut. Er passt immer auf seine Männer auf. Das ist schon sein zweiter Vertrag. Also sein zweiter Einsatz. Er war einer der Ersten, die sich gemeldet haben. Er ist von Anfang an hier. Wenn es also irgendwo Schwierigkeiten gibt, kümmern sich Taigan und unsere Gruppe darum. Er ist ein großartiger Mann. Der Führungsstab bräuchte Leute wie ihn, um die Strategie auszuarbeiten und sie mit den anderen Einheiten zu koordinieren. Er ist jeder Aufgabe gewachsen und dem Feind immer einen Schritt voraus.
4: Stellen Sie sich vor, dass es hier so viele Menschen wie Bäume gibt und alle zur gleichen Zeit fallen. Plötzlich alles weg.
5: Es ist ein Schock, dass so viele Soldaten hier liegen, in den Wäldern und nicht zu Hause bei ihren Familien.
6: Ich war ein kleiner Junge, als meine Mutter mir sagte, dass wir einen Verwandten haben. Jewgeni Jakowlewitsch Osipov, der mit seinem Boot verschollen ist.
7: Dann kam eine Todesnachricht, im Einsatz vermisst. Zunächst warteten wir ab.
8: Wir glauben, es könnte ein sowjetischer Soldat sein, seinen Stiefeln nachzuurteilen.
4: Und ich fühle mich verpflichtet, diesen Soldaten zu identifizieren oder irgendein Artefakt zu finden, eine Identifikationskapsel, eine Medaille oder etwas anderes.

0: Sieh dir das Teil mal an. Womit schießen die auf uns? Von hier aus können wir nirgendwo hin, Sergej.
1: Ich hab dir doch gleich gesagt, dass der Hang hier zu steil ist.
0: Ja. Der Graben ist zu steil. Ihr müsst jetzt da raus.
2: Da raus?
0: Ja, dort, wo wir reingefahren sind. Tirem, hier Taigan.
3: Fahr rein, fahr rein.
0: Verstanden, warte. Da fliegt irgendwo eine Drohne über uns, über euch, über uns, hier, irgendwo.
3: Ich weiß, ich höre sie.
0: Ich fahr los, sobald sie weg ist.
3: Verstanden.

0: Nur noch den Feind. Sonst ist keine Menschenseele hier.
1: Und er sagt noch, ich mag keine Tiere.
2: Der Panzer hat sein Feuer zuerst hier konzentriert. Er hat diese Garage hier getroffen, die eingestürzt ist. Die Jungs hatten dort Feuerholz, Brot, alles war da drin. Ist jetzt alles unter den Trümmern begraben. Dann hat der Panzer uns in Visier genommen, als wir zur Tankstelle fuhren. Wie viele Schüsse hat er abgegeben? Über 15? Es waren mindestens 15. Dieser kleine, was war das? Spitzt die Ohren. Verdammt.
0: Also, wer kommt mit mir?
2: Ich bin dabei.
0: Damit ich später nicht alleine zurück muss.
2: Okay, fahr du.
0: Los geht's.
2: Geh du.
0: Aber bist du zu lahmarschig? Erschieße ich dich.
2: Gehen wir.
0: Zivilisten haben gestern versucht rauszufahren. Siehst du, was von dem Auto übrig ist? Die Vorderseite ist komplett weg. Das ist Petrovich, das, was von ihm übrig ist. Und da liegt Tante Ljuba. Sie sind rausgefahren, als es dunkel war, und sind auf eine Mine gefahren.
2: Er fuhr im Dunkeln natürlich ohne Scheinwerfer. Entweder hat er sie nicht gesehen oder es einfach vergessen.
0: Da siehst du, keine Beine, keine Arme, kein Kopf, gar nichts mehr. Einfach in Stücke gerissen. Los, fahren wir. Er war ein guter Mann. Er half uns, wo er nur konnte. Es hat sich so ergeben, dass wir ihn evakuieren mussten. Er fuhr vorzeitig los. Im Dunkeln fuhr über eine Mine und wurde in die Luft gejagt. Ich habe gestern gehört, wie die Soldaten sagten, dass wir keine Verluste hätten, weil er und Tante Ljuba unser ganzes Unglück auf sich genommen haben. Auf Petrovich hat auch schon ein Scharfschütze geschossen. Sein Haus geriet auch unter Beschuss. Er ist nur knapp davongekommen. Aber es war wohl sein Schicksal, durch eine Mine zu sterben. So kam es dann auch.

0: Hallo, ist Prapo hier?
1: Er ruht sich aus. Ist noch nicht aufgestanden.
2: Hi.
1: Hallo.
0: Ist Shamil hierher gefahren? Er fuhr in diese Richtung. War er hier?
1: Hier ist er nicht.
0: Nicht? Er war nicht hier? Hallo.
2: Was?
1: Los, bring ihn her.
2: Er ist noch nicht auf. Er war sehr müde.
0: Kurz gesagt, ein Panzer hat uns auseinandergenommen. Ein einziger Panzer.
3: Vollständig?
0: Hat das Dorf auch auseinandergenommen.
4: Das Haus, wo wir waren, gibt es nicht mehr.
0: Es ist ein Wunder, dass niemand getötet wurde. Keine Ahnung, wie die Jungs es heil aus der Garage geschafft haben. Die Garage wurde getroffen und zerstört.
3: Habt ihr ihn gesehen?
0: Hat meinen Utyos zerstört. Wir haben ihn nicht gesehen, aber sieht uns. Ich schieße auf ihn aus dem Utyos. Die schießen auf mich mit einem Utyos und einer PALR. Haben uns nicht einmal erlaubt, einen Blick aus dem Keller zu werfen.
4: Ja.
0: Der Panzer hat das ganze Dorf zerstört. Ein Panzer hat das ganze Dorf auseinandergenommen.
3: Wir haben Fotos, die zwei Panzer zeigen.
0: Okay, dann eben zwei Panzer. Einer hat gestern Geschosse direkt über meinem Kopf abgeschossen, der andere weniger. Aber die Geschosse haben uns von der Seite getroffen. Die Geschosse flogen direkt über mir. Ich habe gehört, wie es Wumms machte. Eins flog direkt in den Hinterhof. Keine Ahnung, wie es kam, dass niemand getötet oder verwundet wurde.
4: Das kannst du laut sagen.
0: Wir befinden uns in einer ziemlich ungünstigen Lage.
4: Die haben uns direkt von der Seite beschossen.
0: Genosse Oberst, wir müssen diese Panzer eliminieren.
3: Wie, wenn wir sie nicht sehen können? Mit Artilleriefeuer?
4: Sie beschießen uns weder abends noch früh am Morgen, damit es kein Aufblitzen gibt.
0: Ja, sie

0: Sie sind nur tagsüber.
1: Nur tagsüber, damit wir sie nicht lokalisieren können. Wir haben ihre MGs entdeckt. Auch schießen sie mit ihren Utios MGs auf uns, direkt auf dieses Haus. Mit dem Utios und mit Granatwerfern.
0: Ja, ich schieße mit einem Utios auf sie. Sie antworten mit einem Utios und einer PALR. Ich feuere auf sie mit dem AGS. Sie erwidern das Feuer mit Utios und PALR. Tagsüber kommt der Panzer dazu. Wir hören ihn, wie er morgens rausfährt, wie er brummt und dröhnt. Und dann fängt er auch schon an zu feuern.

0: Ich habe mein Gesicht schon lange nicht mehr gewaschen.
1: Wen kümmert's? Film das nicht. Ich wusste es nicht.
0: Ha, jetzt gibt's kein Zurück mehr.
1: Was kann man schon machen? So ist unser Leben nun mal.
0: Was?
1: Ich freue mich, Sie zu sehen, weil, Genosse, ich mache mir wirklich große Sorgen wegen Ihnen. Sie sind da draußen und ich bin hier.
0: Die Kugel mit meinem Namen drauf wurde noch nicht gegossen.
1: Das ist das Allerwichtigste. Das Militärkommissariat Simferopol hat angerufen. Sie beschweren sich, weil Sie die Dokumente nicht bekommen haben.
0: Haben Sie sich über mich beschwert?
1: Nein.
0: Nein?
1: Sollten Sie?
0: Ja, Sie werden bald damit anfangen.
1: Warum haben Sie die Dokumente nicht im Original bekommen? Die haben mich deswegen angerufen.
2: Das weiß ich nicht.
0: Okay. Wo ist Tjeba?
3: Er geht gerade Botex holen.
0: Alles klar. Wir haben also 10 Stunden. War er schon da? Rost.
3: Noch nicht.
0: Sobald er kommt, gibt's Brot. Ach ja, wir müssen etwas Brot und etwas zu essen besorgen. Unsere Vorräte gehen zur Neige. Geht's dir besser? Dein Gesicht ist immer noch irgendwie...
3: Es tut weh.
0: Mist, ich hab's ganz vergessen. Hör mal, was war es? Ach ja, haben Sie dir das Wärmepflaster mitgebracht? Sie hätten es gestern bringen sollen.
3: Das Wärmepflaster?
0: Ja.
3: Oder das Schmerzpflaster?
0: Entweder das eine oder das andere.
3: Ich brauche kein Wärmepflaster.
0: Brauchst du nicht?
3: Aber ein Schmerzpflaster wäre nicht schlecht.
0: Frag Botex, denn ich habe keins.
3: Er hat auch keins.
0: Nicht?
3: Die wissen nicht einmal, was das ist. Ich habe im Krankenhaus gefragt und hier auch. Die haben sowas nicht.
0: Das war's. Wir können aufbrechen. Wir müssen nur noch Sieva finden.
4: Wo ist er?
0: Sie haben ihn ins Krankenhaus gebracht.
3: Wie sieht's mit den Rationen für die Jungs aus?
4: Krabben? Ich werde fürs Mittagessen warmes Essen mitbringen.
0: Los geht's.

0: Ein Kosake ist ein willensstarker Krieger Christi. Er ist ein Bruder, ein Helfer, ein Kamerad. Er ist ein treuer Ehemann, ein liebender Vater und ein liebevoller Sohn. Er verteidigt sein Land und seine Familie. Das ist Kosake.
1: Manche sind natürlich besser als andere, aber ich kann meinen Teil beitragen als Schütze.
2: Was bedeutet Vaterland für Sie?
1: Das Vaterland ist alles. Es ist die Nation, die Menschen, die Kinder und die Alten. Das Vaterland ist das Land unserer Vorväter. Es zu verteidigen, halte ich für meine oberste Pflicht. Das ist mein Vaterland, meine Heimat. Sie ist mein Ein und Alles.
0: Ruhm den Kosaken! Ruhm!
3: Ruhm!

0: Margo und Ilja machen sich wieder auf den Weg.
1: Du hast doch bestimmt irgendwas vor.
2: Ich schlage vor, wir fahren irgendwo hin. Wir waren im Sommer unterwegs, dann sollten wir auch im Winter reisen.
0: 5500 Kilometer mit dem Auto, von Moskau bis zum Baikalsee.
2: Augen zu, 2, 3.
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Das Ermittlungszentrum UKR Leaks, dessen Leiter ich bin, führt journalistische Ermittlungen durch, um die Kriegsverbrechen des Kiewer Regimes aufzudecken. Einer meiner Schwerpunkte sind die Operationen der ukrainischen Geheimdienste. Ich kenne ihre Methoden in- und auswendig. 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Als ich von den Aktivitäten des sogenannten russischen Freiwilligenkorps hörte, weckte das meine Neugier. Was ist das für eine Organisation? Wer leitet sie? Wer finanziert sie? 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

Liebe Zuschauer, ich freue mich, dass Sie wieder eingeschaltet haben bei Realpolitik mit Alexander von Bismarck. Heute sprechen wir über Kriegspläne in Kaliningrad und Deutschland. Und es soll eine ganz dicke Rechnung von Europa auf Deutschland zukommen. Zunächst einmal möchte ich mich ganz herzlich bedanken. Ich kriege so viele Zuschriften, ich kann sie gar nicht alle beantworten. Viele E-Mails, viele positive Reaktionen. Vielen Dank dafür. Das macht Mut, dass doch viele Menschen sich über die Dinge, die in Deutschland passieren und in Europa, Gedanken machen. Wichtig ist, wir müssen präsent sein und wir brauchen die richtige Stimme bei den Wahlen. Das ist immer das Wichtigste. Jeder für sich. Und das muss jeder für sich auch selber entscheiden. Man muss nicht eine Doktrin irgendwie folgen. Ich meine, früher hat es immer diese Stammwähler gegeben. Das gibt es heute in dieser Form nicht mehr. Das ist vielleicht auch gut so, dass man auch mal wechseln kann. Wir wollen sehen, wie das läuft. Aber ich beginne leider mit immer diesen gleichen bescheuerten Themen. Aber ich möchte aufklären. Ich möchte sagen, was gerade in Deutschland in Bezug auf den Ukraine-Krieg passiert. Russland, die Welt, schreibt: Russland wirft litauische Regierung wegen Aussage über Kaliningrad Wahnsinn vor. Litauens Außenminister will einen Stempel aufdrücken, und zwar möchte er Kaliningrad platt machen. Er möchte eine Situation herbeiführen, um Russland zu zeigen, wir können das, wenn wir wollen. Was ist das für eine Aufrüstung der Sprache? Was soll das Ganze? Es geht natürlich um die Drohnen, die über Litauen geflogen sind, ukrainische Drohnen. Natürlich wird sofort gesagt, Russland hat sie abgelenkt und bewusst auf Litauen gesetzt. Deshalb muss in dieser Region, und Kaliningrad liegt ja zwischen Polen und Litauen, muss hier etwas passieren. Und es muss einfach Russland soll eine Lektion erteilt werden. Ja? Wir müssen es den Russen zeigen. Das ist doch nichts anderes als eine ganz klare Kriegserklärung. Damit müssen wir endlich in der EU aufhören, dass die Länder solche Formulierungen immer wieder neu bringen. Mensch, geht hin, geht nach Russland, redet mit ihnen und sagt, wir brauchen sehr schnell gemeinsame Sicherheit. Wir brauchen sehr schnell gemeinsame Sicherheitsarchitektur. Das ist der entscheidende Punkt. Aber doch nicht eine Aufrüstung von Sprache. Und natürlich kommt eine Gegenreaktion aus Russland. Ist doch klar. Das haben wir doch häufig gesehen. Und ich habe das Gefühl, als wenn einige das bewusst auf die Spitze treiben wollen, damit Russland dann doch einmal zuschlägt. Und dann heißt es, seht ihr, Russland ist genau das, was wir immer gesagt haben. Je mehr man Menschen provoziert, je mehr man immer wieder sagt, ihr seid die Bösen und ihr geht ja gegen uns vor und all dieses und beschuldigt auch für Sachen, die sie gar nicht gemacht haben. Das ist ja durch alle Cyberangriffe sind natürlich von Russland alle. Könnt nicht China, nicht USA, nur aller Russland. Es ist nicht mehr zu ertragen, wie einseitig diese Sprache ist, ohne dass da überhaupt einmal darüber nachgedacht wird und geguckt wird, wo passiert was und es auch analysiert wird. Wird ja gar nicht mehr gemacht. Es wird gleich pauschal gesagt, alles Negative, was uns betrifft, kommt natürlich aus Russland. Genau das Gegenteil brauchen wir. Wir brauchen endlich wieder eine Sprache mit Russland, damit wir diese jungen Menschen retten, die jetzt jeden Tag sterben wegen dieser Konflikte, die auch vom Westen oder gerade vom Westen weiterhin aufrechterhalten.
Wir kommen dann zu RT.de. Und zwar: Bundeswehrkommandeur brauchen Plan, um 800.000 Soldaten durch Deutschland nach Osten zu verlegen. Das muss man sich mal vorstellen. Es wird jetzt gerade in vielen Konferenzen durchgespielt. Was ist, wenn wir Kriegsgefangene haben? Tausende Kriegsgefangene, muss man sich mal vorstellen. Man spricht schon von Kriegsgefangenen. Wo werden die untergebracht in Deutschland und in Europa? Da wird offen darüber diskutiert. Das ist unfassbar, dass wir schon in der Folge, wir sind schon voll im Krieg und sollen schon darüber nachdenken, wo bringen wir die Kriegsgefangenen unter? Und was passiert in Deutschland? Ist unsere Infrastruktur schon so weit, dass wir 800.000 Soldaten durch Deutschland bringen an die Ostfront? Sag mal, wir merken, glaube ich, gar nichts mehr. Sie sollten mal lieber Ihre Sinne und Ihre Gedanken darauf konzentrieren, dass man Diplomatie und dass man Verhandlungen und dass man Gespräche führt und dass man diese Anstrengung täglich unternimmt, hinzugehen und sagen, lass uns das so machen. Können wir nicht da reden? Können wir nicht in dem Land zusammenkommen? Aber nein, die machen hier Spielchen, Sandkastenspiele. Sind das Kinder, die das alles machen? Klar muss eine Bundeswehr für sich selber planen. Das ist was ganz anderes. Aber das, was hier auch nach außen gebracht wird, weil man spricht ja nicht nur von einer militärischen Sicherheit, man spricht hier von einer Gesamtsicherheit der Gesellschaft. Sag mal, wir wollen das als Deutsche nicht. Wir wollen keinen Krieg mehr gegen Russland führen. Um Gottes Willen, das haben andere versucht und sie sind bös gescheitert. Und wir wollen nicht nochmal in diese Mühle hineingehen und noch mehr Menschen auf dem Schlachtfeld sehen. Nein, wir wollen Diplomatie und Gespräche. Und deshalb setze ich mich auch selber immer dafür ein. Und wir können auch gar nicht oftmals diese ganzen Drohnen zuordnen, die ja natürlich über Deutschland, wird ja selber gesagt, wir können es nicht belegen, dass das die Russen sind, aber wir glauben, das sind die Russen. Und damit heizen sich die, auch die Bundeswehr, auch die führenden Leute in der Bundeswehr so auf, dass sie im Grunde genommen nachher daran glauben, das waren die Russen. Und jetzt müssen wir ganz massiv nach vorne gehen und das auch durchführen. So, wir kommen dann zum Spiegel. Merz schlägt EU-Sonderstatus für Ukraine vor. Merz meint, die Ukraine muss ein assoziiertes Mitglied in der EU werden. Andere warten schon lange Jahre auf eine Mitgliedschaft in der EU, aber nein, die Ukraine muss vorgezogen werden. Und hier wird vor allem auf den Artikel 42 Absatz 7 die EU-Beistandsklausel. Das ist sowas Ähnliches wie die NATO-Beistandsklausel, Artikel 5. Hier soll im Grunde genommen, ich lasse mal kurz zitieren, die Beistandsklausel des Artikel 42 Absatz 7 zielt ab auf einen kollektiven Beistand der EU-Mitgliedstaaten bei einem bewaffneten Angriff auf einen Mitgliedstaat. In diesem Fall schulden die anderen Mitgliedstaaten ihm alle in ihrer Macht stehende Hilfe und Unterstützung im Einklang mit dem Artikel 51 der Charta der Vereinten Nationen. Das bedeutet also, dass eigentlich dieser EU-Vertrag noch viel härter ist als den NATO-Vertrag. Hier wird sehr klar gesagt, jedes EU-Mitglied wird unterstützt von den anderen auch in diesen Terrorfällen. Mich wundert, warum sind nicht bei dem Terroranschlag Nord Stream 2 alle anderen Mitgliedsländer der EU auf uns zugekommen und haben uns Beistand geleistet und haben hier eine Aufklärung durchgeführt? Wo ist sie denn geblieben?
Es wird totgeschwiegen, dass die Ukraine und die Amerikaner das vor unseren Augen gesprengt haben, weil sie eben nicht wollten, dass Deutschland stärker mit Russland wird. Sie wollten nicht, dass die Wirtschaft hier vernünftig funktioniert. Sie wollten uns schon ein bisschen mehr abschalten, weil es uns einfach wirtschaftlich zu gut ging. Und das merken wir jetzt sehr klar, dass die gesamte Politik geht in eine Richtung, dass man unsere Wirtschaft kaputt machen will. Das heißt, unsere Regierung zwingt ja förmlich die Unternehmen nach USA oder nach China zu gehen, weil sie diese Politik betreibt. Und natürlich ist, das habe ich immer wieder gesagt, die Energiepolitik ist die entscheidende. Das ist die entscheidende. Und nun will man die Ukraine, die, wo so viel Geld eben versickert ist, wo so viel und wo wir wissen, dass die Ukraine hier mitgemacht hat, wo wir wissen, dass leider der Präsident auch selber das freigegeben hat, dass Nord Stream gesprengt wird, dass das wir immer noch weiter so umgehen und sagen, wir müssen alles Erdenkliche tun, auch obwohl unser Haushalt das nicht hergibt. Wir geben nochmal 4 Milliarden zusätzlich zu den 90 Milliarden, was Europa, geben wir nochmal, Pistorius, 4 Milliarden. Wir haben es ja. Das kommt ja, ist doch völlig egal. Müssen doch die jungen Leute in Zukunft alles zurückzahlen. Dann leben Pistorius und Merz und die anderen nicht mehr. Naja, die jungen Leute haben das zu zahlen. Ist doch so einfach, macht man Politik. Unglaublich. Und ich bin der Meinung, hier, das soll von vielen in Europa mehr genau geguckt wird, was Deutschland hier macht. Das ist nicht im Sinne der EU und nicht im Sinne unserer Menschen in Deutschland, sondern eigentlich genau das Gegenteil. Wir kommen dann zur Berliner Zeitung. Jeffrey Sachs an Bundeskanzler Merz: Verhindern Sie offenen Krieg mit Russland. Jeffrey Sachs sagt, wir schlittern in den dritten Weltkrieg hinein.

Wir sind dabei in unseren Formulierungen, wir sind dabei in all diesen Aktivitäten in den Dritten Weltkrieg hineinzuschlittern. Und deshalb sagt er, Mensch, ihr in Deutschland, ihr seid die Wesentlichsten, die hier helfen können, dass dieser Krieg so schnell wie möglich zu Ende ist. Er fordert Merz auf, und er ist ein Ökonom und Diplomat aus Amerika. Er fordert Merz auf, rede doch mit Putin, ruf ihn an, fahr zu ihm hin und sprecht miteinander. Gerade Deutschland könnte hier als gutes Beispiel vorangehen. Und er formuliert auch weiter, indem sie immer mehr Waffen, immer größere Kriegskapazitäten und immer lautere Demonstrationen von Entschlossenheit fordern und signalisieren, dass Deutschland sich auf einen Krieg vorbereitet, anstatt an dessen Beendigung zu arbeiten, haben sie in Berlin zum Beschleuniger statt zur Bremse eines europaweiten Krieges gemacht. Er zählt die Punkte auf, die passiert sind, dass die NATO eben ganz massiv an Russland herangerückt ist. Er schreibt in seinem Brief an Merz, das haben die westlichen Länder zu verantworten. Obwohl Genscher und Kohl all dieses versprochen haben, dass das nicht passiert bei der Wiedervereinigung. Und ich habe ja einige Protokolle, wo es die Amerikaner, ist ja alles belegbar, es ist ja so, dass viele sagen, es stimmt alles gleich. Natürlich stimmt es. Und das ist ja belegbar durch auch Fernsehauftritte, durch viele Sachen. Man muss sich das nur ansehen. Und man muss das auch mal mit in der Analyse berücksichtigen und nicht so tun, als wenn das alles nicht war. Und ich glaube, Jeffrey Sachs ist einer, der in der Analyse oft recht gehabt hat und als Amerikaner eigentlich uns eher vielleicht helfen will sogar, sagen, macht es doch endlich. Macht diese aggressive Politik, lasst sie beiseite. Und dann kommen wir zu Telepolis, Ukraine-Krieg. Europa muss jetzt verhandeln. Das sagt der Politikwissenschaftler Johannes Favig. Er ist auch an der Uni Halle und ist Präses für Wissenschaftliche Forum für internationale Sicherheit. Also in meinem Bundesland Sachsen-Anhalt. Und er schreibt auch sehr deutlich, dass die EU falsche Dinge macht. Sie sollte endlich an den Verhandlungstisch gehen. Sie sollte endlich die Initiative ergreifen. Und wir haben ja nun gehört, die EU ist ja noch gar nicht so weit. Sie haben noch gar nicht darüber richtig nachgedacht. Was sollen wir denn, wenn wir mit Putin sprechen oder mit Russland oder mit wem auch immer, was sollen wir denn da sagen? Ist denn unsere Strategie? Das hat ja die Kallas gesagt, die ja eigentlich dafür zuständig wäre. Aber man merkt, dass die Leute in der EU völlig hilflos sind. Aber wir merken, dass doch ein Großteil der Menschen anders jetzt darüber nachdenkt. Und ich will mal sehen, ob wir sogar diese Umfragen, die laufend in Deutschland sind, es sind eine große Mehrheit. Sie haben keine Angst mehr vor Putin. Eine große Mehrheit ist gegen einen weiteren Krieg. Eine große Mehrheit ist gegen diese massive Aufrüstung. Und eine große Mehrheit ist, dass wieder russisches günstiges Gas zu uns fließt. Es gibt also eine Bewegung in Deutschland. Ein Glück bei den Menschen, die begriffen haben, dass unsere Regierung, die vorherige Ampelregierung, die jetzige, uns vorführt, uns Dinge erzählt, die nicht stimmen, uns Dinge auch erzählen, damit wir anders denken sollen, damit wir uns für einen Krieg vorbereiten müssen. Nein, wir brauchen uns nicht auf einen Krieg vorbereiten. Wir wollen Gespräche, wir wollen miteinander reden, wir wollen auch miteinander leben. Und dann hat man mal unterschiedliche Interessen, dann ist das so. Aber jeder darf doch seine Interessen haben. Aber wir brauchen
endlich eine Sicherheitsarchitektur für ganz Europa. Und es gibt keine einseitige Sicherheit nur für einen Teil, sondern in Europa Sicherheit ist das Ganze. Und da gehört auch eben Russland dazu. Und ohne Russland gibt es keine Sicherheit in Europa. Also wir müssen an einen Tisch, so wie es früher bei der OSZE immer gewesen ist, so wie es bei der Sicherheitskonferenz gewesen ist, wo alle an einem Tisch sitzen. Und dann redet man eben auch mal unterschiedlich, aber man redet miteinander. Und weil das nun die offiziellen Auswärtige Amt, Regierung nicht macht, fahre ich zusammen in dieser Woche mit meinem Freund Michael von der Schulenburg nach Russland. Und er kommt aus dem Europäischen Parlament, kennt seit 34 Jahren diese ganzen Kriege, wo er vermittelt hat, wo er Vertrauen aufgebaut hat. Und wir wollen eben Gesprächskanäle vorbereiten für die Zukunft. Wir möchten die offiziellen mit einbinden, dass wir sagen, wie können wir was vorbereiten, mit wem sollte man sprechen, wer hat da Entscheidungsgewalt und so weiter. Und ich möchte da meinen Freund sehr unterstützen, dass wir hier auch ein Stück weiterkommen und dass wir das hier auch nach Deutschland vor allen Dingen tragen, aber auch ins Europäische Parlament. Und vielleicht kann doch endlich mal solche humanitären Dinge auch helfen, dass wir dort einen Schritt weiterkommen und dass wir hinter den Kulissen, aber ganz offen, ganz transparent, mit wem wir reden. Und das wird eben in dieser Woche passieren und geht in die nächste Woche hinein. Und ich hoffe, dass das auch in Zukunft weiter passiert, dass auch Menschen aus Russland zu uns kommen und wir mit diesen Menschen dann hier auf einer vernünftigen Ebene, auf Augenhöhe miteinander sprechen. Das bereite ich seit Jahren vor. Ich habe wahnsinnig viele Kontakte gemacht in Russland und ich möchte, dass das auch Früchte trägt. Und deshalb unterstütze ich natürlich alle, auch alle, die offiziell damit zu tun haben, dass wir hier in eine andere Richtung gehen und wir diese aggressive Sprache endlich beiseite schieben und man miteinander auch in einer vernünftigen Art und Weise wie Erwachsene miteinander reden. Wir kommen dann zu NTV. Deutsche Unternehmen kommen wieder zu Putins Wirtschaftsforum. Und wir sehen jetzt, dass in dieser Woche wurde SPIF, das Wirtschaftsforum, das internationale Wirtschaftsforum in St. Petersburg beginnt und dass dieses Forum mit Tausenden von Menschen, diesmal bin ich nicht dabei, weil ich eben in anderer Mission unterwegs bin, aber dort sind Tausende von Menschen aus der ganzen Welt und endlich auch wieder kommen immer mehr deutsche Unternehmen auch zu dieser Konferenz dazu. Es ist wie eine Ausstellung, es sind dann Panels, wo eben Diskussion stattfindet. Ganz toll, weil man persönlich ins Gespräch kommt. Und das ist das Wichtigste, persönlich gegenüber zu sitzen, miteinander zu reden, die Mimik zu sehen, die Augen zu sehen. Man nicht am Telefon oder über die Zeitung und über sonst was schreibt, sondern dass man sich persönlich trifft. Unglaublich toll. Und ich finde es gut, es ist ja der deutsch-russische Auslandshandelskammerchef Matthias Schepp macht einen tollen Job mit den 1600 Unternehmen, die es noch in Russland gibt. Deutsche Unternehmen, die in Russland sind, die auch sehr viele Menschen beschäftigen, die auch natürlich den Kontakt zu Deutschland weiterhin aufrechterhalten und haben und hier auch teilweise produzieren, das nach Deutschland, nach Russland bringen, dass er hier einen tollen Job macht und die Firmen in Deutschland, die in Russland sind, unterstützt. Man kann nur hoffen, dass der neue Botschafter, der deutsche Botschafter in Moskau, auch in Zukunft das mit unterstützt, dass deutsche Firmen, die dort geblieben sind,

und die sagen, wir brauchen auch auf dieser Ebene einen Austausch. Wir brauchen diesen Kontakt zu den Menschen. Wir brauchen, weil Wirtschaft ist menschliche Funktion. Und auch in der Kultur, Musik. Und mein Freund Justus Franz, er ist ja Dirigent, er macht sehr viele Konzerte in Sankt Petersburg und in Moskau, wird gefeiert von den Russen, ist immer voll, wird gefeiert, wenn er eben seine Aufführung macht. Das sind doch genau diese Zeichen, die wir brauchen, diese Brücken, die da geschlagen werden, zwischen der Wirtschaft, untereinander, zwischen der Kultur, zwischen den Menschen. Das ist wichtig. Das sind Zeichen, die wir in der heutigen Zeit dringend brauchen, damit wir diese Aggressivität aus den Politikern herausnehmen. Weil wie kann man nur so aggressiv die gegenüberstehen? Leute, lernt endlich mal wieder Diplomatie, lernt endlich mal wieder miteinander ehrlich zu reden, offen zu sprechen und nicht vorwurfsvoll immer nur zu gehen, sondern nimmt doch, umarmt die Leute mal, damit wir einen Schritt weiterkommen. Wir wollen doch, dass unsere Kinder nicht in einem weiteren Krieg verheizt werden. Das wollen wir nicht. Und wir müssen doch endlich aufhören, dass in der Ukraine diese Menschen sterben. Zum Abschluss möchte ich noch einen Punkt bringen, der ganz wichtig ist und der den Irrsinn in Deutschland zeigt. Die Bild-Zeitung schreibt, Deutschland droht Gigarechnung aus Brüssel. Die CDU-Frau Ursula von der Leyen will ein 2-Billionen-Haushalt in der EU schaffen. Und wir sollen natürlich den größten Anteil wieder als Nettozahler tragen, was überhaupt gar nicht mehr möglich ist. Also wo leben wir eigentlich? Die haben in Brüssel 32.000 Beamte. 32.000 Mitarbeiter. Sie sagen, wir brauchen noch 2.500 mehr. Sag mal, wir brauchen die Hälfte. Noch nicht mal die Hälfte. Ein Drittel reicht völlig aus. All diese beschäftigen sich untereinander nur selbst. All diese hauen uns die Bürokratie jeden Tag auf. 2025 sind noch nie so viele bürokratische Hemmnisse auf uns runtergeprasselt. Aus Brüssel. Unvorstellbar. Dieses Bürokratiemonster macht unsere Firmen kaputt. Sprecht doch mal mit der Stiftung Familienunternehmen. Die haben ein tolles Konzept, wo man Bürokratieabbau machen kann. Die haben so viele Vorschläge auch, wie es in der Praxis aussehen kann. Wir merken überhaupt nicht mehr, was da passiert. Und ich hoffe, dass solche jungen Menschen wie Tilman Kuban oder auch Johannes Winkel, die im Bundestag sitzen als junge Menschen, das ist ihre eigene Partei, dass sie das zurückholen und dass sie sagen, Ursula von der Leyen, nein, ruder bitte zurück und hau uns diese Schulden nicht mehr noch auf uns herauf. Weil wir haben Löcher genug hier und wir können das alles gar nicht mehr bezahlen. Merken die in Brüssel überhaupt noch was? Leben die mit einem Riesen? Haben die solche Eimer, wo sie einfach das Geld überall hinschütten und umschütten können? Unglaublich. Ihr müsst sehen, was dort in Brüssel passiert. Wir kriegen das ja gar nicht richtig mit. Es ist unvorstellbar. Immer mehr Bürokratie. Immer mehr wird das aufgebläht. Und es ist nicht demokratisch. Das, was da passiert, ist nicht demokratisch. Das ist die Behörde, die unsere Demokratie in Deutschland zerstört. Und ich meine unsere von den Menschen gewollte Demokratie. Das ist das, was traurig ist. Damit muss Schluss sein. Wir brauchen einen Umbau komplett in diesem Bereich. Ich hoffe, dass die jungen Menschen sich durchsetzen und auch sagen, hier ist endlich mal Stopp. Ich hoffe es, ich wünsche es mir, weil wir wollen noch in Ruhe, in Frieden und in einigermaßen Wohlstand leben in Europa. Deshalb helft den jungen Menschen mit, stärkt ihnen den Rücken gegen diesen Riesenapparat. Das war's für heute. Ich hoffe, es hat Ihnen Spaß gemacht.
Und ich hoffe, Sie schalten wieder ein, wenn es

0: Ich hatte eine glückliche Kindheit in einem friedvollen Elternhaus. Ich erinnere mich deutlich an die Worte meines Großvaters. Kinder, der Krieg kommt.
1: Mit so vielen Serben war es unmöglich, einen größeren kroatischen Staat zu errichten. Daher war der Völkermord die einzige Möglichkeit, einen solchen Staat aufzubauen. Neben der Vernichtung von Juden und Roma waren die Serben das Hauptproblem für die Kroaten.
0: Es war ein großer, sehr großer Baum. Es war das erste Mal, dass ich Menschen sah, die an dieser Pappel, an ihren Beinen herunterhingen.
2: Meine Mutter drückte mich an ihre Brust. Wenn ich daran denke, wie sie mich umarmte, mit Tränen in ihren Augen, wie sie mich ihr wegnahm. Es rührt mich auch zum Weinen.
3: Man kann die Geschichte nicht zurückdrehen. Man muss sie kennen und sich daran erinnern. Sonst wird sich die Geschichte wiederholen und die Entfremdung zwischen den Menschen wird wieder zunehmen.

0: Nach kurzer Rast in Krasnojarsk machten wir uns sofort auf den Weg zu Radiosvyaz, einem Unternehmen von nationaler Bedeutung und einem russischen Marktführer bei der Herstellung und Entwicklung von erdgebundenen Kommunikationssystemen.
1: Das Forschungs- und Entwicklungsunternehmen Radiosvyaz AG beschäftigt sich mit der Entwicklung und Herstellung von Erdfunkstellen für Satelliten- und Troposphärenfunk, Systeme und Geräte für Funknavigation durch Phasendifferenzmessung, Goniometer-Funknavigationssysteme und Satellitensysteme für staatliche und kommerzielle Zwecke. Na, Margot, hört sich das kompliziert an?
0: Sehr kompliziert. Versuchen wir mal, Licht in die Sache zu bringen. Also, wir sind hier in einem... Ich sollte vielleicht nicht sagen, dass wir in einem Geheimunternehmen sind. Ihr Unternehmen beschäftigt sich mit Satellitenkommunikation, Funknavigation und Troposphärenfunk. Auf Letzteres kommen wir nochmal zurück. Reden wir erstmal über allgemeinverständliche Dinge wie Satellitenfunk und Funknavigation. Alle nutzen diese Systeme. Ein Leben ohne Satelliten und Satellitennavigation kann man sich gar nicht mehr vorstellen. Aber niemand versteht wirklich, wie das eigentlich funktioniert. Wer arbeitet daran? Was wird dafür benötigt? Erzählen Sie bitte, was das für ein Fachgebiet ist.
2: Navigationssysteme dienen nicht der Kommunikation. Sie helfen uns dabei, Koordinaten auf einer Ebene zu bestimmen. Es gibt Goniometer-Navigationssysteme, mit denen wir uns beschäftigen. Sie ermöglichen es, die Position von Objekten im dreidimensionalen Raum zu bestimmen.
1: Hast du alles verstanden?
0: Nein.
2: Einfach erklärt funktioniert das so. Stellt euch ein Flugzeug mitten im Flug vor. Ja. Wir müssen seine tatsächliche Position bestimmen. Vielleicht neigt es sich zur Seite, vielleicht neigt es sich auf der Querachse. Wir müssen wissen, wie die Position des Flugzeugs sich in der Luft verändert. Dann wären da zum Beispiel Fahrzeuge. Wenn euer Niva fährt, kann er sich bei Abhängen zur Seite neigen, bergauf und bergab fahren. Dadurch verändert er seine Position im dreidimensionalen Raum. Er ist nicht einfach nur ein Punkt auf einer Ebene. Das Navigationssystem ermöglicht es uns, nicht nur einen Punkt auf einer Ebene zu bestimmen, sondern bei einem normalen Navigationssystem auch die Höhe. Goniometer-Navigationssysteme ermöglichen es, die sich verändernde Position des Objekts räumlich zu bestimmen. Wofür brauchen wir das? Wenn eine Satellitenfunkstelle sich auf einem Fahrzeug befindet, bewegt sich das Fahrzeug. Aber der Satellit, der sich in der Geostation

0: stationären Umlaufbahn befindet, wie das zum Beispiel bei Fernsehsatelliten der Fall ist, befindet sich immer stationär an einem Punkt. Wenn das Fahrzeug dann in Bewegung ist, fängt unsere Antenne an zu schwanken. Diese Antenne darf den Satelliten nicht aus den Augen verlieren. Das Goniometer-Navigationssystem ermöglicht es, dem fahrenden Auto den Kontakt zum Satelliten aufrechtzuerhalten, indem die nötigen Winkel für die Antenne berechnet und entsprechend angepasst werden. Die Verbindung wird so nicht unterbrochen. Für die Aufrechterhaltung der Verbindungen brauchen wir Goniometer-Navigation, zum Beispiel für die Kommunikation mit Schiffen, Autos und Flugzeugen. Überall werden da vergleichbare Navigationssysteme verwendet, die die genaue Ausrichtung der Antenne auf dem Kommunikationssatelliten gewährleisten.
1: Das erklärt das wie, aber welchen Teil davon stellen Sie her?
2: Boxen, Schüsseln, meinst du so etwas?
1: Ja, was genau produziert Ihr Unternehmen?
0: Navigationssysteme haben keine besonders großen Antennen. Der Durchmesser einer solchen Antenne ist etwa so groß wie bei Ihrer Tasse. So ein Durchmesser ungefähr. Um die Position eines Objekts im dreidimensionalen Raum zu bestimmen, braucht man drei solche Antennen, die an einem Objekt befestigt sind. Anfangs bauten wir sie in Form eines Dreiecks und setzten die Antennen oben drauf. Die Größe einer Achse betrug 0,7 Meter, also 70 Zentimeter. Das hatte dann die Form eines Dreiecks. Mit Hilfe der Position des Dreiecks berechneten wir dann anhand seiner Schwankungen die Position des Objekts im dreidimensionalen Raum. Heutzutage müssen wir nicht mehr unbedingt an der Form des Dreiecks festhalten, sondern können die Antennen über das Dach verteilen, da wir durch die Berechnung der Koordinaten diese Winkel auch mit verteilt stehenden Antennen berechnen können. Das ist alles recht einfach.
2: Ja, einfacher geht's nicht.
1: Ich habe ja schon gesagt, alle nutzen das, doch nur wenige wissen, wie es funktioniert. Aber ich denke, dass alle verstehen, dass dieses Fachgebiet nicht nur etwas mit Komfort, sondern auch mit Staatssicherheit zu tun hat.
0: Staatssicherheit ist natürlich ein Faktor, ja.
1: Man hört heutzutage oft, dass der Westen Russland vom Satellitennetz trennen könnte. Und was dann passieren würde? Was glauben Sie, wäre das überhaupt möglich?
0: Wir würden dann dieses Goniometer-Navigationssystem nicht mehr nutzen können.
1: Und was würde dann passieren?
0: Was dann passieren würde? Es würde alles so sein wie in grauer Vorzeit. Ihr habt euch ja an das Handy gewöhnt. Wir müssten dann aber wieder Telefonzellen benutzen.
1: Aber das ist doch nicht möglich. Heutzutage kann man sich eine Welt ohne Internet gar nicht vorstellen.
2: Du wirst schon sehen, alles ist möglich.
1: Nein, es ist nicht. Alle Banksysteme, wirklich alles würde ohne Internet zusammenbrechen.
0: Da bin ich völlig Ihrer Meinung. Dieser technische Fortschritt ist natürlich schön und gut, aber manchmal denke ich mir, man sollte einmal für eine gewisse Zeit alles anhalten und die Technik 50 Jahre zurückdrehen. Und dann wieder in die Gegenwart zurückkehren.
1: Oder 200.
0: Wir würden dann weniger Zeit mit unseren Handys verbringen, so viel steht fest.
2: Wenn man einem modernen Menschen sein Handy wegnimmt, verliert er doch den Verstand.
1: So wie ich das verstehe, haben Sie hier Troposphärenfunk, der gerade in so einer Situation die Satellitennetzwerke ersetzen sollte, oder etwa nicht? Wir selbst verstehen kaum etwas davon.
0: Das eine schließt das andere nicht aus. Die Funktionsweise des Troposphärenfunks ist wirklich interessant. Die Streuung der Funkwellen wird dabei durch Inhomogenitäten in der Atmosphäre erzielt.
1: Sind das Funkmasten oder was ist das?
0: Das sind keine Funkmasten. Die Station kann sich auf dem Boden befinden und wird waagerecht ausgerichtet. Die Atmosphäre ist dabei inhomogen. Einfach gesagt lässt sich das so erklären, wir haben eine Ozonschicht und die Atmosphäre spiegelt sich darin wie in einem Spiegel. Das ist natürlich ein Scherz.
2: Ist das dann grob gesagt ein Ersatz für Satelliten?
0: Es ist kein Satellitenersatz, sondern eine eigene Form der Kommunikation.
2: Ich meine, die Wellen werden von der Atmosphäre gespiegelt, oder?
0: Ja, die Wellen werden gespiegelt. Satelliten gibt es da nicht. Es werden zwei Stationen mit einer gewissen Entfernung voneinander aufgestellt. Dann wird eine Verbindung aufgebaut, indem die Funkwellen von der Atmosphäre gespiegelt werden. Beim Troposphärenfunk haben wir eine recht hohe Frequenz, in etwa zwischen 4,5 und 5 Gigahertz.
1: Es gibt also diese verschiedenen Nischen. Alle wissen, was Satelliten machen. Aber wie wird Troposphärenfunk zu zivilen Zwecken benutzt?
0: Bei einem Satelliten ist das so. Wir befinden uns an einem bestimmten Punkt, senden ein Signal aus, das vom Satelliten empfangen, abgelenkt und zu dem Objekt zurückgesandt wird, an das wir Informationen senden oder von dem wir Informationen erhalten wollen. Das ist Satellitenfunk. Beim Troposphärenfunk ist es genauso, nur dass wir keine Satelliten haben. Unsere Signale werden von der Troposphäre gespiegelt.
1: Ich habe einmal gelesen, dass Troposphärenfunk auch in schwer erreichbaren Gebieten zuverlässig funktioniert. Stimmt das?
0: Nun, was heißt zuverlässig? Er wurde wahrscheinlich mit Richtfunk verglichen, bei dem Satellitenschüsseln auf Funkmasten platziert werden. Aber sie funktionieren nur, wenn sie einander sehen können. Es muss eine direkte Sichtverbindung geben. Wenn man bedenkt, dass die Erde rund ist, so müssen damit auf einer Distanz von 50 Kilometern eine Antenne die andere sehen kann, die Funkmasten mindestens 100 Meter hoch sein.
2: Ziemlich teuer.
0: So sind die Anforderungen. Es gibt eine spezielle Formel, mit der die Entfernung berechnet wird. Dabei wird der Koeffizient 3,67, falls ich mich richtig erinnere, mit der Quadratwurzel aus der Summe der Höhen der Funkmasten multipliziert.
2: Entspann dich. Habe ich richtig verstanden, dass...
0: Das gilt für den Richtfunk, aber der Troposphärenfunk kann Berge und Ähnliches überspringen.
2: Habe ich das richtig verstanden, dass es einen Sender gibt? Sagen wir mal diese Kaffeetasse hier. Das ist der Sender. Es gibt eine Schicht, von der das Signal gespiegelt wird. Das Signal wird gesendet und wird zu irgendeinem Verbraucher zurückgesendet.
0: Ja.
2: Sagen wir mal, diese Süßigkeiten sind ein Berg.
0: Das Signal springt drüber.
2: Er springt drüber und verteilt sich dort.
0: Es wird nicht verteilt, es landet bei genau so einem Punkt.
2: Ah, es gibt also noch einen Empfänger.
0: Einen Sendeempfänger.
2: Das Signal springt drüber.
0: Ja, hier ist Ihre Tasse, hier ist der Berg. Aber der Berg darf nicht zu nah an der Station sein.
1: Und die Antenne?
2: Nein, eine Antenne brauchen wir erstmal nicht.
0: Die Tasse ist grob gesagt die Antenne. Das Signal springt drüber und gibt die Information weiter. Bei dieser Endstelle kann man die Informationen dann per Kabel weiterleiten, einen Router für diese Station aufstellen und so weiter.
2: Wie WLAN?
0: WLAN, wie überall, genau.
2: Alles klar. Wie sieht das denn aus? Ich nehme also mein Handy und sehe, ob ich Empfang habe. Ist Troposphärenfunk irgendwie anders? Bräuchte man da irgendwelche Apps oder so?
0: Ganz genau so.
2: Wie normales WLAN?
0: Für Sie als Verbraucher gibt es da keine Probleme.
2: Diese Kommunikationssysteme, über die wir gesprochen haben, unter anderem der Troposphärenfunk, das heißt so, oder?
0: Ja.
2: Werden da russische Komponenten verbaut? Sind wir, was das angeht, unabhängig?
0: Nun, wenn man die ganze Welt betrachtet, so kann kein einziger alles machen, was auf der Welt produziert wird. Das wäre auch sinnlos. Deswegen bestimmt der Binnenmarkt, welche Komponenten wir hier verwenden.
1: Der Westen ist wohl nicht mehr Teil dieses Binnenmarktes, oder?
0: Warum denn? Wir haben keine Probleme mit dem Westen.
1: Überhaupt keine?
2: Großartig.
1: Das war's, Problem gelöst. Und dennoch, haben sich die Sanktionen des letzten Jahres irgendwie auf Ihr Unternehmen ausgewirkt? Irgendetwas muss sich doch in Ihrem Gebiet verändert haben.
0: Man muss davon ausgehen, was das für Sanktionen sind. Die Sanktionen haben Europa und die USA gegen uns verhängt.
1: Ja, der Westen.
0: Aber das ist nicht die ganze Welt.
1: Ich sage ja, dass es doch gewisse Probleme mit dem Westen gibt.
0: Es gibt noch Asien und weitere Märkte. Denk daran, was Business ausmacht. Beim Business geht es darum, Geld zu verdienen.
2: Beim Business ist alles wie gehabt?
1: Sie haben also durch diese Ereignisse überhaupt keine Veränderungen gespürt?
0: So wie die Dinge jetzt liegen, kann ich mich über nichts beschweren.
2: Aber die Ersatzteile brauchen länger, oder?
1: Sie können sich nicht beschweren, heißt, dass Sie die Auswirkungen gespürt haben, diese aber positiv waren, verstehe ich das richtig?
0: Der Markt reguliert sich immer selbst, weil er eben so gestrickt ist. Das ist seine Natur. Egal, wie man versucht, ihn zu beeinflussen, er wird nach seinen eigenen Gesetzen leben.
1: Na gut.
2: Das war's dann. Vielen Dank.
1: Vielen Dank. Um das Gelernte zu wiederholen und zu vertiefen, machten wir uns auf zur Produktionsstätte. Das Thema ist kompliziert und erfordert eine durchdachte Herangehensweise.
2: Wie ist die Schüssel?
1: Nicht sehr groß. Also bitte.
2: Was? Sie ist doch so groß wie du. Sie ist nicht groß. Sie ist so groß.
1: Sie ist nicht besonders groß.
2: Wir haben schon größere gesehen.
1: Ich dachte, du bittest mich jetzt, dir Troposphärenfunk zu erklären. Also, wie nennt man dieses Ding? Ist das eine Schüssel oder ist das zu grob, wie Sie gesagt haben?
2: Ein Kochtopf.
3: Im Volksmund kann man das auch Schüssel nennen. Aber eigentlich ist das eine Antenne für die Erzeugung von Troposphärenfunk. Das ist die Station GROSA 1,5.
2: GROSA?
3: GROSA 1,5. Die 1,5 stehen für den Durchmesser, da die Schüssel, wie ihr sie genannt habt, einen Durchmesser von 1,5 Metern hat. Man kann sie mit verschiedenen Durchmessern herstellen, um den Verstärkungsfaktor zu erhöhen.
2: Je größer die Schüssel, desto weiter sendet sie also.
3: Ja, oder sie sendet mehr Daten.
1: Die GROSA ist, wie ich das verstanden habe, die erste Serienherstellung solcher Antennen für zivile Zwecke, richtig?
3: Für zivile Zwecke, ja, absolut richtig.
2: Die ist für zivile Nutzung?
3: Ja, für zivile Zwecke. Vorher haben wir nur für das Verteidigungsministerium produziert oder Sonderanfertigungen gemacht.
2: Sie wird also Internet und Telekommunikation in irgendeine weit entfernte Region bringen.
3: Die Station ist für die Erzeugung von Troposphärenfunk für Distanzen bis zu 200 Kilometern bestimmt. Sie kann Daten mit einer Geschwindigkeit von bis zu 22 Mbit übertragen. Wenn man noch Dienstverkehr mit einbezieht, dann bis zu 25 Mbit. Wenn wir diese Stationen in irgendwelchen schwach besiedelten Orten aufstellen, dann werden sie diese bewohnten Orte verbinden und Daten zwischen ihnen austauschen. Damit wird auch der Internetzugang an schwach besiedelten Orten hergestellt.
2: Das haben wir schon verinnerlicht.
1: Ganz einfach gesagt, was unterscheidet den Troposphärenfunk vom Satellitenfunk?
3: Sie sind grundverschieden. Beim Satellitenfunk

0: gibt es Satelliten.
1: Werden Relaisstationen benutzt, wie ihr schon gesagt habt. Satellitenfunk heißt, dass da Satelliten benutzt werden.
2: Ja.
1: Wir senden also Daten zum Satelliten und vom Satelliten werden die Daten zur Station gesendet. Hier brauchen wir das alles nicht. Wir müssen keine Satelliten ins All schießen und kein Geld für die Anschaffung eines teuren Satelliten und einer Satellitenverbindung ausgeben. Hier haben wir nur zwei Stationen, die an der Troposphäre reflektierte bzw. zurückgestreute Funkwellen nutzen. Hier muss man die Geräte nur einmal anschaffen, installieren und schon funktioniert alles.
0: Es gibt also Vor- und Nachteile, richtig?
3: Ja.
2: Moment, aber wer wird das hier eigentlich kaufen?
0: Ich zum Beispiel.
2: Nein, aber im Ernst. Irgendeine Ortschaft möchte also ein Kommunikationssystem haben.
1: Nun, das wären zum Beispiel irgendwelche Netzbetreiber oder ähnliche Organisationen.
0: Oder irgendwelche Staatsaufträge.
1: Ja, Staatsaufträge oder beispielsweise auch Bergbauunternehmen.
0: Sie kaufen also die Geräte, stellen sie auf, arbeiten damit und bauen sie wieder ab.
1: Ganz genau. Sie haben da irgendwo weit im Norden einen Ort, wo Sie Bodenschätze gewinnen. Sie transportieren das Gerät dorthin und stellen eine Verbindung her. Wenn Ihre Schicht um ist, wenn Sie mit Ihrer Arbeit fertig sind, bauen Sie alles wieder ab und fahren zum nächsten Ort weiter.
0: Also uns hat man gesagt, dass eine Station 5 Millionen Rubel kostet.
1: Eine Station kostet 5 Millionen. Für die Herstellung einer Verbindung braucht man zwei Stationen, insgesamt also 10 Millionen.
0: Wie zwei moderne chinesische Jeeps.
2: Ja, tatsächlich.
1: Ja.
2: Ich würde mal vermuten, dass dieses Thema im letzten Jahr mehr Aufmerksamkeit erregte.
1: Ja, das stimmt. Dieses Thema erregt jetzt mehr Interesse, da wir jetzt neu entwickelte Programme und neue Signalkodierungsgeräte in unseren Modemsystemen nutzen. Wir haben es geschafft, damit Geschwindigkeiten von bis zu 25 Mbit zu erreichen. Jetzt sind wir einen Schritt weiter gegangen und haben bei Feldversuchen Übertragungsgeschwindigkeiten von 46 bis 47 Mbit erreichen können.
0: Man fängt aber nicht an zu leuchten, wenn man sie benutzt, oder?
1: Von der Zone der Hauptkeule des Antennendiagramms dieser Station sollte man natürlich auf jeden Fall Abstand halten. Es gibt hier durchaus eine biologisch gefährliche Zone. Da ist eine etwa 700 bis 800 Meter große Fläche in der Hauptkeule des Antennendiagramms. Hinter der Antenne sollte man mindestens 3 Meter Abstand halten.
0: Jetzt noch eine Frage, über die wir vorher gesprochen haben. Wenn ein Feind, irgendein Bösewicht, versuchen sollte, in unser Kommunikationssystem einzudringen, ist die Wahrscheinlichkeit hoch, dass er den Satellitenfunk kaputt machen wird, richtig?
1: Ganz genau. Wo sich die Satelliten in der geostationären Umlaufbahn befinden, ist kein Geheimnis. Man kann sie finden, ihre Position bestimmen und dann entweder einen Störsender installieren oder im Extremfall den Satelliten selbst abschießen. In unserem Fall ist, wenn wir eine Verbindung aufgebaut haben, das Antennendiagramm, also die Strahlung, die von der Antenne ausgeht, sehr zielgenau ausgerichtet. Deswegen ist es einerseits sehr schwer, sie aufzuspüren und andererseits, selbst wenn man ihren Standort ausgemacht hat, sehr schwer, das Signal zu stören. Das muss man erst mal schaffen. Außerdem ist das eingebaute Modem ein störsicheres System, das es ermöglicht, selbst mit Rauschen und Störgeräuschen zu arbeiten. Die Leistungskapazität des Geräts ist übrigens geringer als die eines haushaltsüblichen Wasserkochers, nicht mehr als 700 Watt.
0: Ein Wasserkocher verbraucht doch recht viel.
1: Ein normaler Wasserkocher, wie wir ihn bei uns zu Hause haben, hat 2 bis 3 Kilowatt. Das Gerät hier nur 700 Watt.
0: Da es sich hier nicht um Know-how handelt, drängt sich die Frage auf, ob jemand auf der Welt sich noch mit solchen Dingen beschäftigt.
1: Also in Russland?
0: Zum Beispiel im Ausland, in Europa, in Amerika.
1: Soweit wir das analysiert und in Erfahrung gebracht haben, verfügen die USA und China über solche Produktionsstätten.
2: Wer hat's gedacht?
1: Das wird für gewöhnlich alles für Verteidigungsministerien hergestellt.
0: Wenn also plötzlich alle Satelliten vom Himmel fallen, aufgrund von irgendwelchen bösen Mächten, haben wir immer noch das Ding hier.
1: Ja.
0: Direkt weiterchatten.
2: Inwiefern kann man damit den Satellitenfunk ersetzen? Das ersetzt ihn bestimmt nicht ganz, sondern funktioniert irgendwie anders, oder?
0: Er wird doch ersetzt.
1: Ich würde das so ausdrücken. Das ist eine Alternative zum Satellitenfunk. Das heißt, wenn man im Voraus ein Netzwerk für Troposphärenfunk aufbaut, zum Beispiel indem man eine Linie aus Moskau nach Krasnojarsk baut, mit der man Daten übermitteln kann, dann wird das Ganze funktionieren. Das heißt, es gibt zwar keine Satelliten, aber dafür gibt es Troposphärenfunk, warum auch nicht?
2: Das hier wurde in Russland entwickelt, richtig?
1: Ja.
2: Und niemand sonst auf der Welt hat bisher eine Produktserie für zivile Zwecke. Niemand hat zivilen Troposphärenfunk, aber wir schon. Wir nehmen also einfach ein komplettes Set.
0: Nehmen wir.
2: 2 Stück bitte.
0: 2 für 10 Millionen. Wir brauchen 2.
2: Geht klar.
0: Vielen Dank für alles.
2: Vielen Dank.
0: Weißt du,

0: was unsere Lebensmittel sind?
1: Was?
0: Das heißt, dass die Leute noch Lebensmittel herstellen.
1: Es hat sich herausgestellt, dass die Leute von Radios Weiß nicht nur Profis für Funkverkehr sind, sondern auch eine eigene Lebensmittelproduktion haben.

Krasnojarska Fischprodukte mit auf den Weg zu nehmen. Erst später stellte sich heraus, dass wir sehr viel mehr hätten kaufen sollen.

0: Das Wichtigste ist, nicht in Kuriate stecken zu bleiben. Da sind sie, da sind sie.
1: Los, gehen wir näher ran und plaudern mit ihnen. Mir kommt das irgendwie bekannt vor. Davor waren es Schafe einen halben Tag lang. Jetzt sind es Kühe.
0: Du hast den Niva schmutzig gemacht. Mit Mist.
1: Ich habe eine Kuh gestreichelt.
0: Du hast so ein schönes weißes T-Shirt an. Gleich ist es nicht mehr so weiß.

0: Vielleicht zeigen wir, wie es hier in Toulon aussieht. Hier läuft das Leben auf Hochtouren. Da spielen Leute Fußball. Was wollen wir in Toulon machen?
1: Wir wollen hier übernachten.
0: Nein, fahren wir lieber weiter nach Ust-Sibirsk.
1: Ich habe Toulon schon ins Herz geschlossen. Von der Vergangenheit bis in die Zukunft. Schau mal, das steht sogar auf dem Gebäude. Und das ist ein Geschäft.
0: Milja musste plötzlich unbedingt Feuerwerkskörper kaufen. Was hast du damit vor?
1: Damit?
0: Ja.
1: Ein Feuerwerk veranstalten. In 1-2 Stunden wird es schon dunkel.
0: Zeig mal deine Uhr. Die Uhr mit dem hier zusammen. Und das noch mit dem Niva, ein echtes Stillleben.
1: Ein Stillleben?
0: Sehr patriotisch.
1: Wir zünden sie, während wir unterwegs sind. Auf dem Weg wird uns bestimmt langweilig. Wir müssen noch lange fahren.

0: Mann, ein Jet. 5000. Auf die Aufräumarbeiten. Oh. Step by step.
1: We went to the North Korean.
0: Oh, yeah.

0: Die Tatsache, dass unser Kloster direkt an der Frontlinie lag und 3 Jahre lang durchgehalten hat, ist sehr symbolisch.
1: Wir wissen, was Rapiers, was Minen und was Granaten sind. Wir wissen, wie sich ein Cäsar anhört, weil wir auch mit Cäsars beschossen wurden.
2: Hier ist der erste HIMARS gelandet. Das ist ein leerer HIMARS-Sprengkopf.
3: Serge, das ist ein Attribut unserer Zeit. Der Tod kann uns jederzeit einholen.
4: Wir haben nachts die Gräber ausgehoben und sie bestattet. In der Nacht war es sicherer.
5: Es ist wie ein Peitschenhieb, tut einem das Herz danach weh.
6: Mein Gott, wir hatten nicht einmal Brot.
1: Ihre Sache ist es zu zerstören, unsere zu erschaffen. Also werden wir erschaffen.
7: Stellen Sie sich vor, dass es hier so viele Menschen wie Bäume gibt und alle zur gleichen Zeit fallen. Plötzlich alles weg.
8: Es ist ein Schock, dass so viele Soldaten hier liegen, in den Wäldern und nicht zu Hause bei ihren Familien.
9: Ich war ein kleiner Junge, als meine Mutter mir sagte, dass wir einen Verwandten haben. Jewgeni Jakowlewitsch Osipov, der mit seinem Boot verschollen ist.
10: Dann kam eine Todesnachricht, im Einsatz vermisst. Zunächst warteten wir ab.
11: Wir glauben, es könnte ein sowjetischer Soldat sein, seinen Stiefeln nachzuurteilen.
7: Und ich fühle mich verpflichtet, diesen Soldaten zu identifizieren oder irgendein Artefakt zu finden, eine Identifikationskapsel, eine Medaille oder etwas anderes.

0: Jeder Baum in diesem Wald zeugt von einer großen Tragödie, die sich hier einst abgespielt hat. Die meisten, die gesehen haben und wussten, was an diesem Ort passiert ist, leben nicht mehr. Aber der Wald selbst lebt weiter. Er wächst und erinnert an alles.
1: Es war eine riesige Pappel. Das war das erste Mal, dass ich Menschen sah, die daran an den Beinen herunterhingen.
2: Es war Nacht, um 2 Uhr morgens. Sie drückte mich an ihre Brust und ich weinte zum ersten Mal.
3: Viele wurden in die Safe geworfen. Ihre Leichen erreichten Belgrad. Sie suchten nach wahrhaft unvorstellbaren Wegen, um Serben, Juden und Roma zu vernichten. Geistig und körperlich.
4: Ich kann einfach nicht akzeptieren, dass Menschen anderen Menschen so etwas antaten, nur weil sie einer anderen Religion oder Nationalität angehörten.

Jasenovac hatte nicht nur ein oder zwei Lager, sondern viele. Dieses hier zum Beispiel lag am anderen Ufer der Save im heutigen Kroatien. Und das hier ist Donja Gadina in Bosnien und Herzegowina. Es war der Hauptort für die Hinrichtung von Serben, Juden und Roma.

0: Dobrila Kukul. Sie war gerade mal 10 Jahre alt, als Jugoslawien besetzt wurde. Noch ein kleines Mädchen. Jetzt ist sie 94 Jahre alt und über all die Jahre hinweg erinnert sie sich täglich an diese Geschehnisse. Im Zweiten Weltkrieg verlor sie mehr als 30 Familienmitglieder.
1: Ich hatte eine glückliche Kindheit in einem friedvollen Elternhaus. Im Sommer aßen wir unser Mittagessen auf der Veranda. Im Winter, wenn es kalt war, drinnen im Esszimmer. Als Kind saß ich gern bei den Erwachsenen und hörte ihnen zu. Ich erinnere mich deutlich an die Worte meines Großvaters. Kinder, der Krieg kommt. Er ist bereits da.
0: Es war ein klassischer deutscher Blitzkrieg. Erst bombardieren, dann einmarschieren. Der Aprilkrieg, wie er in Serbien genannt wird, war in nur 11 Tagen vorüber.
2: 800.000 Soldaten marschierten in Jugoslawien ein und die dortige Front brach schnell zusammen. Der Widerstand der jugoslawischen Streitkräfte wurde durch den schnellen und gezielten Verrat kroatischer Einheiten in den Reihen der Armee zusätzlich geschwächt.
0: Die Vorstellung eines geeinten südslawischen Staates scheiterte mit einem Ruck in den ersten Kriegstagen. Auf diesen Bildern ist zu sehen, wie ein Soldat seinem serbischen Gefangenen erklärt, was er zu tun hat und wie er es zu tun hat. Das hier waren die Gesichter der neuen Herren Jugoslawiens. So wurden die Deutschen in Maribor, Slowenien, begrüßt. Und das ist Zagreb, die Hauptstadt Kroatiens, wo die Straßen zur Begrüßung der Deutschen mit Blumen übersät wurden. Als erstes rissen sie das Wappen Jugoslawiens mit dem serbischen Adler herunter. Sehen Sie nur, wie sich alle dem neuen Regime andienten. Mit deutscher Unterstützung verkündeten sie dann den unabhängigen Staat Kroatien, der innerhalb weniger Tage große Gebiete seiner Nachbarn einnahm und fast bis zum Stadtrand Belgrads vordrang. Welch ein toller kleiner Spaziergang. Das ist Ante Pavelić, der Führer des neuen Staates. Hier spricht er vom Balkon zu den Massen, verkündet Kroatiens Herrschaft über andere Nationen. Das Publikum ist begeistert. Und das sind die Ustascha, kroatische Nationalisten. Ihre Parole lautet Gott und die Kroaten. Die Ustascha wurden sofort zu Nazi-Kollaborateuren. Die Herren des neuen Staates begannen sofort mit dem Bau von Konzentrationslagern. Sogar für Kinder. Kinder wurden von ihren Eltern gewaltsam getrennt, in Ustascha-Uniformen gesteckt und gezwungen, kroatische Lieder zu singen.
1: Wir kamen ohne unseren Vater im Lager an. Sie brauchten keine Männer. Mutter begleitete mich, meine Schwester Jagoda und den Sohn meines Onkels. Neben uns lief eine Frau mit einem Kind im Arm. Das Kleinkind war ungefähr 1 Jahr alt, vielleicht etwas älter. Ein Ustascher Soldat entriss es ihr. Sie schrie und weinte und wehrte sich. Aber er gab ihr das Baby nicht zurück. Wissen Sie, was er getan hat? Er spießte das Kind mit seinem Säbel auf und warf es den hungrigen Hunden zum Fraß vor. Die arme Mutter rannte auf ihn zu ihrem Baby, aber er erstach auch sie. Das alles sah ich. Ich war sehr schockiert und zitterte am ganzen Körper.

Es gibt eine Liste von etwa 20.000 Kindern unter 14 Jahren, die während des Zweiten Weltkrieges allein in Jasenovac ermordet wurden.

Eines Tages kam meine Mutter mit einer Frau, vielleicht einer Freundin, die sie dort kennengelernt hatte. Die beiden unterhielten sich sehr intensiv. Diese Frau sagte zu meiner Mutter: Ich kann nicht mehr. Ich halte es nicht mehr aus. Ich werde mich umbringen. Sie begann zu schluchzen und zu schreien. Mutter sagte ihr: Leise. Du weißt, was passiert, wenn sie dich hören. Natürlich hörten sie. Sie kamen und brachten sie an das Ufer der Save. Dort war ein Baumstumpf. Nach dem Krieg ging ich dorthin und sah den Stumpf. Sie drückten ihren Kopf auf den Stumpf. Ich sah das alles. Dann schlug er ihr den Kopf ab und warf ihn in die Save. Das war's für sie. Man ließ sie dort liegen, ohne Kopf.

Sie folgten weitgehend dem deutschen Modell. Neben der Vernichtung von Juden und Roma waren die Serben das Hauptproblem für die Kroaten, da sie eine eigene Nation bildeten, über ein Drittel der Bevölkerung stellten und eine starke nationale Identität besaßen. Und schließlich hatten sie einen eigenen orthodoxen Glauben, der sich von dem der Kroaten unterschied. Mit so vielen Serben war es unmöglich, einen größeren kroatischen Staat zu errichten,

0: Daher war der Völkermord die einzige Möglichkeit, einen solchen Staat aufzubauen.
1: Dies sind Archivaufnahmen vom Bau des neuen Staates und von den Ergebnissen. Dieser lächelnde Mann ist kein geringerer als Vjekoslav Lubrić, einer der Kommandanten im Konzentrationslager Jasenovac. Der Mord an den Serben wurde von den kroatischen Katholiken an jeder Ecke unablässig gesegnet.
2: Die Franziskanerpater waren die bösartigsten und zahlreichsten. Es gab mehrere von ihnen, etwa 20. Im Grunde war dies ein Religionskrieg.
1: Die Kirchenväter besuchten den Führer des unabhängigen Staates Kroatien und fühlten sich wie zu Hause.
3: Für den kroatischen Staat war es wichtig, seine Zugehörigkeit zur westlichen Kultur zu demonstrieren und sich vom Osten, dem orthodoxen und byzantinischen barbarischen Osten, abzugrenzen.
1: Schauen Sie sich dieses Foto an. Auffallend daran sind nicht der kalte Blick oder die breiten Wangenknochen, sondern die Tatsache, dass dieser Mann eingewilligt hatte, mit dem abgeschlagenen Kopf eines Serben zu posieren. Der Henker war der Franziskaner Peter Brazica. Dieser Mann nahm an den Mordwettbewerben im Lager Jasenovac teil. Dabei nutzte er eine spezielle Waffe, den sogenannten Serbenschlitzer. Brazica stellte einen Rekord auf, indem er in einer Nacht 1360 Menschen tötete.
4: Es handelte sich um einen Lederhandschuh mit einer speziellen gebogenen Klinge, die für diese Art von Arbeit angefertigt worden war. Mit dieser Waffe war es möglich, eine große Anzahl von Menschen innerhalb kürzester Zeit zu töten. Das war ihr Ziel. Beim Schaffen neuer Hinrichtungsmethoden waren die Ustascha sehr erfindungsreich. Eine Kugel kostete 5 Kuna. Sie sagten, dass es zu teuer sei, so viele Serben, Juden und Roma zu erschießen. Das Geld wollten sie sparen. Sie führten auch medizinische Experimente an Frauen durch. Zum Beispiel schnitten sie einer schwangeren Frau den Leib auf und übertrugen das Baby in den Leib einer anderen Frau.

0: Als ich in Libyen ankam, sperrte mich ein Vermittler in ein Zimmer, während ich zu Hause anrief. Mir wurde gesagt, er würde mich nicht freilassen, wenn ich kein Geld beschaffe.
1: Mitglieder der afrikanischen Mafia versprechen ihnen eine sichere und schnelle Überfahrt nach Europa. Aber sobald sie in Libyen ankommen, werden sie versklavt. Sie erreichen also nicht Europa.
0: Da es in Libyen keinen Schutz gibt, wollen wir nach Italien. Nur Italien kann uns schützen. Denn es ging um 5 Milliarden Euro öffentliche Gelder. Die Wirtschaftselite der Welt sorgt absichtlich dafür, dass diese Menschen importiert werden. Sie werden zu Sklaven des neuen Jahrtausends.
2: Zehn Leute brechen bei dir zu Hause ein und stellen dich an die Wand. Du bist wehrlos. Ich hielt all diese Leute für, ich weiß nicht, für Einbrecher?
3: Wir verstehen, dass die Trennung der Kinder von ihren Familien der letzte Ausweg ist. Zögern kann tödlich sein.
4: Ich hatte ein Treffen mit der Kinderschutzbeauftragten. Dann sagte sie, warum sollten wir sie ihnen umsonst geben? Als wäre ich in ein Geschäft gekommen, um sie zu kaufen.
5: Es ist ein großes Problem, dass die Sozialdienste keine Verantwortung für die unrechtmäßige Entfernung von Kindern aus Familien übernehmen.
6: Die Adoptivmutter rief mich an. Als sie erfuhr, dass wir vor Gericht gewonnen hatten, dass es für sie nicht funktioniert, sagte sie so etwas wie, wie bekomme ich mein Geld zurück? Sie geben es mir nicht zurück.

0: Und in diesen Bottichen kochten sie Menschen, um aus ihnen Seife zu machen.
1: Die Ustascha hatten die Idee, aus den Leichen der Häftlinge, aus ihren Überresten Seife herzustellen. Dem Beispiel der Deutschen folgend, die Seife aus Rinderkadavern machten, entschied sich die Ustascha, Seife aus Menschenleichen zu machen.

0: Eines Tages luden sie uns in Boote und auf Flüsse und brachten uns zu der Pappel. Wenn sie in Gradina sind, werden sie sehen, wo die Pappel stand. Es war ein großer, sehr großer Baum. Es war das erste Mal, dass ich Menschen sah, die an dieser Pappel an ihren Beinen herunterhingen.
1: Sie wird auch die Pappel des Todes genannt. Und das ist alles, was heute davon übrig ist.
0: Sie pferchten uns in Boote und auf Flöße. Die auf den Flößen litten am meisten. Ihre Flöße kenterten und die Menschen ertranken. Die Leute in den Booten fühlten sich sicherer. Es war der Zusammenfluss von Save und Una, der tiefste Punkt. Es war die gefährlichste Stelle. Niemand konnte überleben. Aber das Boot mit mir, meiner Mutter, meiner Schwester, meiner Tante und 4 Kindern entkam und wir überlebten. Auf halbem Wege über der Save mussten wir hilflos zuschauen, wie viele Menschen ertranken. Meine Tante Maria sagte zu meiner Mutter: Savka, lass uns die Kinder ins Wasser werfen und ihnen nachfolgen. Die schicken uns direkt in den Ofen. Ich bin müde. Kann ich bitte etwas Wasser haben? Ja, Wasser. Bis auf den heutigen Tag weiß ich nicht, wie ich so alt werden konnte. Ich weiß es wirklich nicht.

0: Wir befinden uns jetzt auf dem Gelände des Lagers Saimishte. Vor dem Zweiten Weltkrieg war es das Schaufenster für zukünftige wirtschaftliche und technologische Entwicklungen. Hier bauten die Stadt Belgrad und ihre Unternehmer ein großartiges internationales Messegelände. Es war ein komplett neuer internationaler Komplex mit modernster Technologie und bemerkenswerter Architektur.
1: Und nur 4 Jahre später verwandelte sich dieses Messegelände in ein Konzentrationslager.

Ich weiß nichts über meinen Vater. Und was ich über meine Mutter weiß, weiß ich von meiner Großmutter, die mich nach Saimiste gebracht hat. Sie erzählte mir, dass meine Mutter und alle anderen hier gestorben sind. Sie sagte, es sei ein sehr kalter Winter gewesen. Alle seien aufgestanden, als bei Mutter die Wehen eingesetzt hätten. Sie gaben ihr ihre Bekleidung, damit ihr nicht kalt war. Nach der Geburt war sie froh, dass sie ein Mädchen bekommen hatte.

0: Es war Nacht, 2 Uhr am Morgen. Sie drückte mich an ihre Brust und ich weinte das erste Mal. Wenn ich daran denke, wie sie mich umarmte, mit Tränen in ihren Augen und wie sie mich ihr wegnahm. Es rührt mich auch zum Weinen. Es war beängstigend und schrecklich dort. Was mit uns geschah, sollte mit niemandem in der Welt geschehen.
1: Man kann die Geschichte nicht zurückdrehen. Man muss sie kennen und daran erinnern. Sonst wird sich die Geschichte wiederholen und die Entfremdung zwischen den Menschen wird wieder zunehmen.

0: Die Deutschen haben Gefangene in mehrere Kategorien unterteilt. Die erste Kategorie bestand aus Geiseln. Es handelte sich um unschuldige Leute, die unter der Regel 100 für 1, die seit Oktober 1941 in Serbien galt, verhaftet wurden. Für jeden getöteten deutschen Soldaten sollten 100 Serben oder Juden erschossen werden. Für einen verwundeten Soldaten sollten 50 erschossen werden. Die zweite Kategorie umfasste Juden, deren einzige Schuld es war, Juden zu sein.
1: Diese Wände erinnern an die Geschichte. Mehr als 30.000 Menschen waren an diesem schrecklichen Ort eingesperrt.

0: Es gab mehrere Fluchtversuche. Einer war erfolgreich und 100 Menschen gelangten in die Freiheit. Danach wurden die Wachen, Gestapo-Leute, durch andere ersetzt.
1: Vor dem Krieg waren diese Leute Schuhmacher und Bäcker. Sie waren keine richtigen Soldaten. Aber hier im Lager hatten sie das Gefühl, sie hätten uneingeschränkte Macht über die Gefangenen. Und sie begingen die größten Verbrechen.

Ich träume noch immer davon. Ich denke noch immer, dass es eine Art Spiel war, wenn sie uns folterten, um zu sehen, wie lange wir den Hunger ertragen konnten. Ich erinnere mich deutlich an den Morgen, an dem ein großes Fahrzeug mit Gummireifen, wie ich es noch nie gesehen hatte, heranfuhr. Sie luden ein paar Kinder ein, pferchten sich hinein. Einige von ihnen brachten sie zum Ofen, andere warfen sie in die Save. Das Schicksal meines Bruders Boschka traf mich tief. Sie wurden den ganzen Tag in der Sonne gehalten. Seine komplette Haut war verbrannt. Einige zogen die Haut ab und aßen sie.

Dann wurden einige nach Jainzi gebracht. Sie wurden in die Gaskammer geschickt. Auch er wurde dorthin geschickt und starb unter schrecklichen Qualen. Oh Gott. Oh mein Gott.

0: Ich habe ihnen so viel erzählt, wie ich konnte. Sehen Sie, wie viel Kraft es kostet. Vor allem mag ich, woher Sie kommen. All das war nicht umsonst. Blut ist dicker als Wasser. Sollen Sie sagen, was Sie wollen, aber Sie können uns nicht trennen. Sie können es nicht. Ich grüße alle, die Jungen und die Alten. Seid vorsichtig, gutherzig und wachsam. Denkt nicht an diese Schurken. Man muss ihnen nur eine Falle stellen. Dann fressen sie sich gegenseitig. Und vergebt ihnen nicht. Denn wir verzeihen ihnen, aber sie verzeihen uns nicht. Bleibt gesund und glücklich.
1: Dies ist das einzige Vorkriegsfoto von der Klasse, die Dubrila Kukol besuchte. Für diese Kinder wird sich alles sehr schnell ändern. Sie wissen es noch nicht, aber die Linien der Sperrzone, in der sie sich wiederfinden werden, sind bereits gezogen.

0: hier aufgeführt haben. Also völlig konträr. Der Russe kam denn praktisch, der hat als erstes Gulaschkanonen aufgestellt und hat an die Bevölkerung Essen verteilt.
1: Wir haben uns nie verständigen in dem Sinn, aber sie hatten uns eingeladen zu Suppe und Brot. Und da braucht man keine Worte.
2: Wir haben gesehen, das waren ganz andere Menschen, als wie die da auf dem Plakat da gewesen sind. Weißt du, das ist das.
3: Können wir es heute nicht nachverfolgen, wenn man wieder zur Kriegstüchtigkeit aufruft?
4: Ich wollte einfach der russischen Bevölkerung sagen, wir haben es nicht vergessen und wir möchten eigentlich in Frieden leben. Und Frieden ist das Einzige, was zählt, ist Frieden. Да. Спасибо вам большое.

0: euch ist meine kleine Enkelin. Hallo, meine Süße. Ich bin am Koschewnikow, dem Hügel, zu den Eisbären. Um sie zu zählen, um zu sehen, welche Bären es dort gibt.
1: Also, besuchen wir die Bären?
0: Ich habe 21 Bären gezählt. Volles Haus.
2: Schau, ein Bär.
1: Nachdem das Mädchen getötet wurde, flog ein Hubschrauber darüber und sah 50 hungrige Bären in Richtung Bankarem laufen. Sie versuchten, Wege zu finden, um die Bären daran zu hindern, in das Dorf zu gelangen.
2: Schau!
0: Sieh es dir an, es eilt jetzt. Bitte hab keine Angst vor uns.

0: Nach Schätzung der Vereinten Nationen erreichte der Migrantenstrom aus Afrika bis 2019 eine Zahl von 36 Millionen Menschen. Etwa ein Drittel aller vertriebenen Afrikaner machte sich auf den Weg nach Norden, nach Europa.
1: Seit September 2019 und dem Regierungswechsel hat sich die Zahl der Migranten verdreifacht. Verdreifacht. Ein Anstieg von mehr als 300%.
0: So viele Menschen sind entschlossen, nach Europa zu kommen und dafür ihr Leben zu riskieren. Wer sind sie und wer profitiert von ihrer gefährlichen Reise?
2: Mein Name ist Mohibullah. Ich komme aus Bangladesch, aus der Stadt Noakhali. Wegen familiärer Probleme konnte ich nicht mehr zu Hause wohnen. Und aufgrund der politischen Lage konnte ich nicht im Land bleiben. Meine Familie beschloss, dass ich ins Ausland gehen sollte. Mein Vater fand einen Mittelsmann, der sagte, gib mir deinen Pass und ich schicke dich ins Ausland. Wir brauchen nur deinen Pass. Er brachte mich nach Dhaka und nach einer Woche sagte er, dass alles für meinen Flug bereit sei.
0: Armut, brutale Regimes und endlose Kriege zwingen viele Migranten, ihre Heimatländer auf der Suche nach einem besseren Leben zu verlassen. Für Vermittler ist das ein lukratives Geschäft. Ich wusste nicht, dass eine Route von Bangladesch nach Libyen arrangiert war. Ich fand es erst heraus, als ich Italien erreicht hatte. Der Vertrag sah vor, mich für 4.000 Dollar nach Libyen zu schicken. Ich flog von Dakar nach Dubai, von Dubai nach Ägypten, von Ägypten in die Türkei und dann von der Türkei nach Libyen. Warum Libyen? Dort herrscht seit Jahren Bürgerkrieg. Niemand beachtet die Migranten, die sich einen Platz

0: Platz auf den Schlauchbooten kaufen. Italien ist nur 250 Seemeilen entfernt, aber nicht jeder schafft es.
1: Als ich in Libyen ankam, sperrte mich ein Vermittler in ein Zimmer, während ich zu Hause anrief. Mir wurde gesagt, er würde mich nicht freilassen, wenn ich kein Geld beschaffe. Das Geld wurde in Bangladesch gesammelt, nachdem ich 15 Tage festgehalten wurde. Ich gab ihnen das Geld, aber wir wurden viel gefoltert und verprügelt. Nach den Schlägen wurde ich freigelassen, aber andere, die nicht zahlen konnten, mussten in dem Zimmer bleiben. Aus dem Raum kann man nicht entkommen. Das Geld wurde für mich bezahlt und sie brachten mich dorthin, wo ich wollte.
0: Nach dem Sturz der Gaddafi-Regierung durch die NATO-Mitgliedsländer 2011 brach in Libyen der Bürgerkrieg aus. Die Anarchie erleichterte die Folter und den Menschenhandel mit Migranten. Jetzt wollen alle Migranten nach Italien fliehen. Mitglieder der afrikanischen Mafia versprechen ihnen eine sichere und schnelle Überfahrt nach Europa. Sie verlassen ihre Länder, aber sobald sie in Libyen ankommen, werden sie versklavt. Sie erreichen also nicht Europa. Sie verbringen 2 oder 3 Jahre als Sklaven in Libyen.
2: Ich wurde auf dem libyschen Markt 4-mal wie ein Tier verkauft. Der letzte kaufte mich für 10.000 US-Dollar. Ich wurde täglich gefoltert. Ich war 2 Jahre lang in einem libyschen Gefängnis. Ich gab 15.000 Dollar aus, kam aber nie an den Ort meiner Träume. Jetzt bin ich froh, wieder in meinem Land und mit meiner Familie vereint zu sein.
0: Sklaverei gibt es auch im 21. Jahrhundert. Das ist eine schreckliche Wahrheit, über die niemand sprechen will. In Libyen kann jeder einen schwarzen Migranten auf der Straße gefangen nehmen und ihn mit nach Hause nehmen, ihn versklaven und ihn zwingen, alles zu tun, was er will. Eine andere Art der Ausbeutung von Migranten durch die Libyer ist die Folter gegen Lösegeld. Sie foltern den Migranten, während sie die Familie in ihrem Land anrufen. Sie sagen, schau, das ist dein Sohn, wir foltern ihn. Wenn du kein Geld schickst, ermorden wir ihn. Schick Geld, dann hören wir auf und lassen ihn frei. Ein ausgeklügeltes System entstand, um den Migranten das Geld aus der Tasche zu ziehen. Manche treten als Vermittler für Reisen nach Libyen auf, andere stehlen ihnen dort das restliche Geld. Wenn die Migranten kein Geld haben, werden sie als Sklaven verkauft.
1: 3 Jahre. Ende dieses Jahres bin ich 3 Jahre in Libyen. Als die Unruhen in Darfur begannen und der Sudan sich spaltete, beschlossen wir, nach Libyen zu kommen. Wir stellten fest, dass Libyen in der gleichen Situation ist. Die Lage in Darfur und Libyen ist gleich. Da es in Libyen keinen Schutz gibt, wollen wir nach Italien. Nur Italien kann uns schützen.
0: Nach Angaben der Internationalen Organisation für Migration träumen allein in Libyen mehr als 650.000 Menschen davon, die Küste Italiens zu erreichen. Hier ist es nicht mehr so wie vor 10 Jahren. Damals fuhren sie auf Fischerbooten, Holzbooten mit einem eigenen Kompass. Manchmal, wenn sie vom Kurs abkamen, wurden sie von der italienischen Küstenwache entdeckt, selbst nach 2 Wochen auf hoher See. Sie waren alle am Leben, natürlich fast verhungert, weil sie 2 Wochen lang nichts zu essen hatten, aber das Boot war noch da. Heute ist das anders, denn diese Gummiboote sind aus sehr schlechtem Plastik. Sie können im Grunde nur 1/5 der Strecke zwischen der libyschen Küste und Italien zurücklegen. Sie gehen einfach unter.
2: Sie bringen uns in ein Boot, ein Plastikboot. Das Boot hatte 105 Passagiere an Bord. Es waren viele Frauen, einige Kinder und kranke Menschen. Ich zahlte 7.600 US-Dollar.
0: Ich habe oft mit Migranten aus Libyen gesprochen. Sie wollten an Bord gehen und ich fragte, wisst ihr, dass die Gummiboote es niemals nach Italien schaffen? Das wussten sie nicht. Sie dachten, sie kommen mit diesen Gummibooten direkt an die italienische Küste.
3: Wir hatten keine Angst, aber wir hörten von Leuten, dass die Überfahrt 3 Stunden dauert. Wir dachten, das sei kein Problem. Wir wussten ja, was kommen würde, und es war nicht schlimmer als das, was wir hinter uns hatten.
1: Wir hatten keine andere Wahl. Wir mussten das Meer überqueren, um unser Leben zu retten. Wir hatten keine Wahl, aber wir wussten nichts über das Meer.
0: In Libyen waren wir 124 Menschen in einem Boot. Wir hatten Glück, weil wir nicht viel Zeit auf See verbrachten. Wir brauchten nur etwa 4 Stunden. Als wir Libyen verließen, sagte der Besitzer des Bootes, er sagte, fahrt los und dann schicke ich ein großes Schiff. In genau 4 Stunden fanden wir es. Es ist wichtig zu erwähnen, dass sie sich nicht in Seenot befanden. Ein Rettungsschiff griff die Migranten vor der libyschen Küste auf und brachte sie nach Italien. Dann fuhren wir noch 2 Tage auf diesem großen Schiff, um nach Trapani zu gelangen.
4: Heute gehen 1032 Menschen von der Aquarius hier in Italien von Bord. Diese Menschen wurden im zentralen Mittelmeer entdeckt, auf nicht seetüchtigen Gummibooten. Sie liefen Gefahr zu ertrinken. Ohne uns wären sie gestorben.
0: Schiffe gemeinnütziger Organisationen begannen, tausende illegale Migranten nach Europa zu bringen. Die Zeitungen berichteten, dass sie vor der Küste Siziliens gerettet wurden, aber viele sagen, das war nicht der Fall.
1: Die Mainstream-Medien, Journalisten und das italienische Fernsehen fütterten uns die ganze Zeit mit Fake News und mit Propaganda, die besagt, dass die Migration unter Kontrolle ist.
0: Dieser junge Italiener beschloss, Zeitungsartikel mit den tatsächlichen Routen der Rettungsschiffe zu vergleichen. So enthüllte er eine der größten Betrügereien des letzten Jahrzehnts.
1: Ich erinnere mich, dass mir auffiel, dass das Fernsehen und andere italienische Medien behaupteten, die Menschen seien nach Sizilien gebracht und in der Meerenge von Sizilien gerettet worden, weil sie direkt vor Sizilien liegt. In Wirklichkeit, und diese Information ist für alle im Internet zugänglich, kamen viele Tausende von Migranten direkt von der libyschen Küste. Um die Position der Schiffe zu ermitteln, habe ich die Website Marine Traffic benutzt. Die hilft, Schiffe anhand von AIS-Daten zu orten. Es funktioniert wie der Transponder in einem Flugzeug, mit dem man Schiffe überall in Echtzeit orten kann. Sie treffen sich hier immer in dieser Zone vor Tripolis, vor der Küste Libyens. Dann kehren sie über Malta nach Sizilien zurück. Sie nutzen Malta nur zum Auftanken.
0: Nach internationalem Seerecht müssen Menschen, die auf See gerettet werden, in den nächsten sicheren Hafen gebracht werden. Die Schiffe brachten sie nicht nach Tunesien oder Malta, sondern nach Italien. Durch die Aufnahme von Migranten vor der libyschen Küste setzten sich die Rettungsschiffe über die Grenzen des Kriminalrechts hinweg.
1: Es gibt Hinweise darauf, dass gemeinnützige Organisationen mit Menschenhändlern in Kontakt stehen. So hat der französische Geheimdienst ein Telefongespräch abgefangen, bei dem ein Vertreter einer Organisation einem Menschenhändler sagte, wir starten jetzt. Schicken Sie ein Boot mit Migranten und wir sind in 12 Stunden da, um die Migranten abzuholen.
0: Und solche Kontakte zwischen Menschenhändlern und Rettungsschiffen steigern den Umsatz krimineller Banden. Wir baten NGOs, die Migranten im Mittelmeer retten, wiederholt um ein Interview oder zumindest eine Stellungnahme. Viele antworteten nicht und einige sagten höflich nein.
2: Wir haben einige Treffen zwischen sogenannten Menschenhändlern, die illegale Einwanderer auf das Schiff Luventa brachten und Mitglieder der Luventa-Besatzung dokumentiert.
0: Ich glaube, es ist wirklich so, denn zum Beispiel haben alle Migranten, die von der libyschen Küste kommen, normalerweise eine Nummer auf ihrem Satellitentelefon, die sie anrufen können, um gerettet zu werden. Das allein ist der Beweis dafür, dass es eine Art Verbindung gibt.
5: Prapor hat dir einen Gefallen getan und dich Taigan zugeteilt.
6: So sieht's aus, Leute. Da haben wir uns was eingebrockt, was? Ich bin ein Kosake. Mein Deckname ist Taigan. Ich habe ein halbes Jahr in diesem Bataillon gedient. Nur, dass es da noch Taurien hieß. Ein Sturmbataillon. Los, los, los. Weg vom Fenster. Meine Söhne sind 16 Jahre alt. Nun, wenn ich nicht in den Krieg ziehe, werden sie es tun.
7: Wer sonst? Wir erziehen auch unsere Kinder zu echten Kosaken.
6: Man muss Soldat sein, ob man ein Kosake ist oder nicht. Man muss Soldat sein, von Kindesbeinen an.

0: Gestern sind wir ohne Erlaubnis in italienische Hoheitsgewässer eingedrungen. Wir haben 14 Tage draußen gewartet. Wir haben 14 Tage lang alle zuständigen Regierungen angefragt. Wir fragten Italien, weil es für den nächstgelegenen sicheren Ort zu unseren Rettungspositionen verantwortlich ist.
1: Der Kommentar der Kapitänin des Rettungsschiffs ist irreführend. Die Länder, die der Rettungsstelle am nächsten liegen, sind Tunesien oder Malta, ganz sicher nicht Italien. Warum also akzeptieren alle solche Aussagen?
2: Wir haben eine Armee, wir haben Radar und wir haben Satelliten, die genaue Position jedes Schiffes bestimmen können. Alle wussten es, hochrangige Politiker, hochrangige Journalisten. Niemand wollte das enthüllen. Denn für viele von ihnen war es ein Geschäft. Sie haben kein Interesse daran, den Leuten zu sagen, ja, die kommen eigentlich aus Libyen, nicht aus Sizilien. Ein weiterer Grund, warum niemand darüber reden wollte, zu große Gewinne, sodass es ein fast unaussprechliches Thema war. Denn es ging um 5 Milliarden Euro öffentliche Gelder. 35 Euro pro Person wurden an Genossenschaften für die Unterbringung von Migranten überwiesen. 35 Euro pro Person und Tag hätten theoretisch für Unterkunft und Verpflegung ausgegeben werden müssen. Aber in Wirklichkeit haben wir gesehen, dass viele Genossenschaften die Männer wie Tiere behandelten, um so viel wie möglich von diesen 35 Euro einzusacken. Es wurde ein sehr profitables Geschäft. Es stellte sich heraus, dass die Mafia an diesem System beteiligt war.
1: In den letzten 8 Jahren hat die EU bereits mehr als 3 Millionen Flüchtlinge aufgenommen.
2: Was können diese Menschen hier tun? In Italien herrscht hohe Arbeitslosigkeit unter jungen Menschen, die einen italienischen Schulabschluss, Diplome oder höhere Abschlüsse haben. Etwa 40% von ihnen sind arbeitslos. Das ist eine ganze Menge. Wenn es keine Perspektiven für junge Italiener gibt, welche Aussichten haben dann ungebildete Migranten, die ohne Ausbildung kommen und auf Kosten der Steuerzahler leben? Das ist ein großes Dilemma. Diese Leute sind bereit, für jedes Geld zu arbeiten. Sie haben keine Gewerkschaften und bekommen Hungerlöhne, deshalb werden sie ausgebeutet. Ich denke, das ist das wirtschaftliche Problem. Die Wirtschaftselite der Welt sorgt absichtlich dafür, dass diese Menschen importiert werden.

und sie werden zu Sklaven des neuen Jahrtausends.

0: Ist es korrekt?
1: Das ist korrekt.
0: Ja oder nein?
1: Ja.
2: Okay.
0: Ich habe in Ihrem Lebenslauf gelesen, dass Sie als Computerspezialist gearbeitet haben.
1: Ja.
0: Sie haben geschrieben, dass ein Feuer...
1: Ja.
0: ...alles verbrannte und Ihre Eltern und Ihre Schwester getötet wurden?
3: Alberto hilft Migranten, sich in ihrer neuen Welt zurechtzufinden. Er ist überzeugt davon, dass seine Arbeit von großer gesellschaftlicher Bedeutung ist.
0: Du machst es so, schau mir zu. So. Das ist unmöglich.
1: So?
0: Nein, nicht so. Mit offener Handfläche im Kreis. Die Ergebnisse haben unsere Erwartungen übertroffen. Denn 80% der Jungs arbeiten jetzt und leben in normalen Verhältnissen.

0: Так, Врун!
1: Иквал! Иквал!
2: Unsere Aufgabe ist es, Ihnen bei der Arbeitsvermittlung und menschlichen Beziehung zu helfen. Wir können sagen, dass wir glücklich sind, denn jetzt haben Sie durch Ihre Arbeit gute Ergebnisse erzielt.
3: Als ich meine italienischen Papiere bekam, änderte sich mein Leben drastisch. Mir wurde klar, dass ich in diesem Land bleiben kann. Ich muss alle italienischen Gesetze und Regeln lernen. Denn wenn ich hier leben will, muss ich sie befolgen. Ich muss meinen Arbeitsvertrag erfüllen und meine Steuern zahlen, damit ich eine permanente Aufenthaltsgenehmigung bekomme. Ich möchte mir ein richtiges Leben in Italien aufbauen und für immer hier bleiben.
4: Nicht alle Italiener sind so begeistert davon, Migranten aufzunehmen. Sie haben genug eigene Probleme.
5: Wir hassen Migranten nicht. Wir wollen nur das rosige Bild der illegalen Migration zerstören. Das Problem ist, dass 750.000 Menschen keine Arbeit, keine Unterkunft und keine Perspektive haben. Das ist eine Zeitbombe in unserem Land.
4: Der deutsche Innenminister Seehofer sagte, jetzt ist Deutschland bereit, 25% aller von Italien geretteten Migranten aufzunehmen. Aber das ist dumm, völlig unlogisch, denn wenn man beschließt, einen Teil dieser Migranten aufzunehmen, muss man sie mit dem Flugzeug aus Libyen rausholen. Es macht keinen Sinn, sie nochmal in Gummiboote zu setzen, damit sie noch einmal ihr Leben riskieren. Die Internationale Organisation für Migration behauptet, dass seit 2014 15.000 Menschen bei dem Versuch, das Mittelmeer zu überqueren, starben. Dumm ist noch milder ausgedrückt. Ich würde sagen, das ist fast kriminell. Denn dann spricht man von natürlicher Auslese, nicht von Menschenrechten. Diejenigen, die überleben, nehmen wir auf. Das ist natürliche Auslese. Ein weiterer Missbrauch der Migranten. Niemand wird Tausende von Migranten aus Libyen mit dem Flugzeug einfliegen. Die derzeitige Methode funktioniert gut für sie. Die Migranten kaufen eine Überfahrt in einem Boot, das wenig Chancen hat, Italien zu erreichen. Einige werden von Rettungsschiffen geborgen, der Rest ertrinkt.

0: Ich habe einen Weg gefunden, potenziell mit allen libyschen Migranten in Kontakt zu treten, die ein Mobiltelefon und Internetzugang haben. Ich war überrascht, dass die meisten Migranten in Libyen immer noch Zugang zum Internet haben. Sie können also mit der Außenwelt kommunizieren. Ich bin mit Tausenden von libyschen Migranten in Kontakt getreten. Ich war mit Hunderten von ihnen in Chats und mit Dutzenden von ihnen stehe ich täglich in Kontakt.
1: Hallo.
0: Hallo, wie geht's dir?
1: Gut, wie geht es dir?
0: Kannst du mich gut hören?
1: Wo bist du jetzt?
0: Ich bin im Süden von Tunesien und wo bist du jetzt?
1: Ich bin immer noch im Camp, aber sie wollen, dass wir gehen. Gestern ging in der Nähe eine Bombe hoch.
0: In den letzten Monaten haben viele Migranten die Grenze überquert, um aus Libyen zu fliehen und in Tunesien Zuflucht gefunden. Aber nachdem sie auf Facebook gelesen hatten, dass die Boote der gemeinnützigen Organisation wieder auf See waren, beschlossen sie, nach Libyen zurückzukehren. Gibt es einen besseren Beweis für die Tatsache, dass der Pull-Faktor funktioniert? Die Lösung könnte also nicht darin bestehen, die Boote der NGOs wieder auf See zu schicken? Das ist keine Lösung. Im Gegenteil, ich nenne es eine Art tödlichen Köder. Sie locken die Migranten an einen Ort, an dem sie nicht sein sollten. Migranten sollten nicht auf See sein. Wenn Europa sie retten will, wenn Europa sie aufnehmen will, muss man sie mit Flugzeugen aus Libyen nach Europa evakuieren.
2: Ich glaube, dass viele NGOs diese Ideologie der Grenzenlosigkeit haben. Und sie wollen so vielen Menschen wie möglich helfen. Vielleicht stehen sie nicht in direktem Kontakt mit Menschenhändlern, aber sie werden zu einem Werkzeug. Sie können also nützliche Idioten sein für den Menschenhandel. Das nennt man den Pull-Faktor. Wie Sie sagten, sie laden mehr Leute ein, zu kommen, und das ist sehr riskant.
0: Ich sehe kein Problem darin, dass die NGOs in Kontakt mit den Schmugglern stehen, mit den Menschenhändlern. Ich würde den NGOs sogar raten, das offen zu sagen. Ja, wir stehen in Kontakt mit ihnen. Denn wir sorgen uns um ihr Leben und deshalb möchten wir sicherstellen, dass die Migranten die besten Chancen haben, gerettet zu werden und somit zu überleben. Aber wissen Sie, es ist derzeit in Europa nicht üblich, offen darüber zu sprechen. Sie sollten anfangen, offen darüber zu sprechen. Sie sollten sogar zugeben, dass die Überquerung des Meeres unter diesen Bedingungen völlig inakzeptabel ist.
2: Denn, wie ich in meinen Videos erkläre, je mehr Menschen sich engagieren, desto schlechter werden die Schiffe der Menschenhändler. Früher benutzten sie Holzboote und dann benutzten sie aufblasbare Boote wie die für Kinder. Wenn die Menschenhändler mehr Leute haben, machen sie alles zum Schiff. Ich glaube, sie können auch dieses Sofa benutzen. Wir setzen 10 Leute drauf und schicken sie aufs Meer. Aber es gibt NGOs, die sie trotzdem retten. Wir können alles benutzen, um Menschen zu transportieren. Das ist das Problem.
0: Die neue Welle von italienischen Politikern unter der Führung von Salvini reagierte auf die Untersuchung von Luca Donadel auf ihre eigene Art und Weise. Sie verbanden Schiffe mit Migranten aus den italienischen Hoheitsgewässern. Aber Ende 2019 wurde Salvini aus der Regierung entfernt und die Grenzen wurden wieder geöffnet.

Das Ermittlungszentrum UKR Leaks, dessen Leiter ich bin, führt journalistische Ermittlungen durch, um die Kriegsverbrechen des Kiewer Regimes aufzudecken. Einer meiner Schwerpunkte sind die Operationen der ukrainischen Geheimdienste. Ich kenne ihre Methoden in- und auswendig. Ich weiß, wie sie vorgehen. Als ich von den Aktivitäten des sogenannten russischen Freiwilligenkorps hörte, weckte das meine Neugier. Was ist das für eine Organisation? Wer leitet sie? Wer finanziert sie? Und was für Ziele verfolgt sie?

0: Das war hier. Am ersten Tag, als wir hier ankamen, wurden wir hier beschossen. Man hat uns ziemlich hart in die Mangel genommen. Das war genau in dieser Straße.
1: Ich sagte, ich erschieß dich, wenn du weiter so langsam herumläufst.
2: Nein, ich kann einfach nicht.
1: Warum glaubst du, bist du hier? Um auf dem Boulevard spazieren zu gehen? Du hast nicht mal irgendwelche Ausrüstung mitgebracht. Machst einfach eine Leerfahrt, was?
0: Ein Scharfschütze hat hierhin geschossen.
1: Ja, genau hierhin.
0: Wir saßen zusammen dort.
1: Sieber saß da am Rand und der Scharfschütze hat auf ihn geschossen.
0: Die Kugel hat ihn um Haaresbreite verfehlt.
1: Und ausgeruht.
2: Ja.
1: Gehen wir. Wärst du am 19. bei uns gewesen, wärst du wahrscheinlich nicht mehr hier.
2: Danke, Chef.

0: Wir haben Terek und Kuban-Kosaken hier. Unsere Brüder kommen und kämpfen. Ja, viele kommen.
1: Es gab vorher das Kosaken-Sturmbataillon Taurien, das sich aus Krim-Kosaken rekrutierte. Dann kamen immer mehr Kosaken aus ganz Russland. Einer kam aus Kamitschin, einer aus Gelenschik. Jetzt haben sie ein weiteres Bataillon geschaffen, das auf Taurien basiert, das Bataillon Krim.
0: Krim-Kosaken bilden den Kern des Bataillons. Es gibt noch Terek-Kosaken aus der Region Stavropol und aus dem Kuban-Gebiet der Region Krasnodar. Es gibt auch Kosaken aus Wolgograd. Sie alle kämpfen tapfer.
1: Der Krim-Frühling ist zu Ende. Wird es ernst im Donbass? Wir sind dort. Gibt es Probleme in Syrien? Wir sind zur Stelle. Braucht man uns hier, sind wir hier. Das ist es, was einen Kosaken ausmacht.
2: Ja, ich sehe, wie er losrennt. Ja. Ich sehe ihn. Jep. Nimm. Ja. Ich habe die Ohrstöpsel vergessen.

0: Gehen wir. Los, los, los. Weg vom Fenster, weg vom Fenster. Das war schon ihre Antwort für uns. Gefällt mir. Die Jungs haben es mit angesehen. Gleich sagen sie uns, was wir getroffen haben. Na, hast du das gesehen? So geht das. So kämpfen wir. Mal feuern sie auf uns, mal wir auf sie. Ich bin ein Kosake. Mein Deckname ist Taigan. Ich habe ein halbes Jahr in diesem Bataillon gedient, nur dass es da noch Taurien hieß. Ein Sturmbataillon. Jetzt habe ich meinen zweiten Vertrag unterzeichnet und schon die Hälfte davon abgedient. Vorher war ich nie im Kriegseinsatz. Ich war Fallschirmspringer. Ich brauche keine Ukraine oder die NATO auf der Krim. Damals, 2005, habe ich den NATO-Truppen nicht erlaubt, den Stari-Krim-Schießplatz zu nutzen. Wir haben ihnen das nicht gestattet und sie konnte nichts dagegen machen. Wir haben sie aus Feodosia vertrieben. Ich brauche keinen anderen Staat dort. Deshalb bin ich hier.
1: Warum werden aus Kosaken so gute Krieger? Weil sie schon mit 4 Jahren lernen, auf Pferden zu reiten. Sie werden ab 4 Jahren zu Kosaken erzogen. Und mit 17 sind sie dann schon ausgebildete Krieger. Deshalb tragen Kosaken im Kampf immer den Sieg davon.

0: Bei ihnen kannst du Kosake werden, so Gott es will. Unsere Jungs arbeiten gerade. Der Glaube an Gott, das ist das Wichtigste. Auch die Aufnahme findet in der Kirche statt.
1: Ein Kosake ohne Glauben ist kein Kosake. Du kannst den Kubanka-Hut, das Schaschka-Schwert und einen Dolch haben. Aber ohne den Glauben siehst du nur aus wie ein Kosake. Aber ist dein Glaube stark, dann bist du ein Kosake. Doch ohne Glauben ist man kein echter Kosake. Mit dem Glauben an Gott fürchtet man weder Tod noch Teufel.
2: Vieles hat sich jetzt verändert. Tut mir leid, aber das Kosakentum ist nicht mehr das, was es mal war. Früher lebten die Kosaken auf dem Land, das ihnen gehörte. Sie lebten in ihren eigenen Siedlungen und Farmen. Man musste sie nicht extra mobilisieren. Wenn Gefahr drohte, waren sie die Ersten, die sich erhoben, um ihrem Vaterland zu dienen.
1: Die Kosaken haben schon immer Russlands Grenzen bewacht. Deswegen sind wir jetzt hier. Unser Vaterland hat uns gerufen und jetzt sind wir hier, um es zu beschützen.
3: Wir haben letzte Nacht einen Panzer entdeckt.
4: Schick mir alles rüber.
3: Ich habe dir die Koordinaten geschickt.
4: Okay, verstanden.
3: Ich schick dir gleich alles.
2: Weißt du, ich bin letzte Nacht rausgegangen und da schoss einfach so ein Scharfschütze um sich. Und ich musste auf die

die andere Straßenseite. Ich ging also raus und wollte warten, bis sich meine Augen an die Dunkelheit gewöhnt hatten. Tja, das konnte ich vergessen. Ich konnte nicht mal meine Füße sehen oder wo ich hin sollte. Ich wusste, da war ein Krater, wo ein Geschoss drin lag. Ich dachte also, jetzt krieche ich da rein, mit der Nase voraus.

0: Ich habe sie gestern mit dem Utyos Maschinengewehr verdammt hart erwischt. Ich habe die ganze Zielvorrichtung neu justiert, aber die verdammten Kugeln hatten immer noch einen Linksdrall. Gestern habe ich das alles noch einmal gecheckt und nochmal neu justiert. Und dann mit dem ersten Schuss aus 800 Metern, rums, mit einer API, habe ich dann die Haustür getroffen und ihnen eingeheizt. Die Wände sind eingestürzt. Da war überall Staub. Man sah also überhaupt nichts, nicht mal die Hand vor Augen. Ich musste warten, bis der Staub sich legt. Die Jungs haben gestern Abend eine Granate auf das Scharfschützennest abgefeuert. Seit heute Morgen schießt ein Panzer zurück.
1: Echt?
0: Müssen schon 10 Schüsse oder so gewesen sein. Ja.
2: So, Brei. Buchweizenbrei-Konserven. Nimm die hier, eins und zwei. Das ist humanitäre Hilfe. So schicken sie uns die Konserven. Das
1: von einer Schule.
2: Ist, so wie ich das sehe, von der Moskauer Schule Nummer 2037. Oder 2073?
1: 2073.
2: 2073, genau. Weiter geht's. Fischkonserven.

Ein Soldat muss seine Waffe immer griffbereit haben. Deswegen ist mein Waffenbruder immer direkt bei mir. Leute sagen, du bist Koch, warum die Schutzweste? Warum? Es herrscht Krieg. Deswegen trage ich die Schutzweste und halte meine Waffe immer griffbereit. Hier sind die Magazine mit den Patronen. Hier muss man auf alles vorbereitet sein. Vielleicht müssen wir angreifen oder wir müssen einen Angriff abwehren und in die Offensive gehen. Tja, es finden eben Kampfhandlungen statt. Was gibt's da noch zu sagen? Granaten? Wir haben Granaten. So Gott will, werde ich sie nie benutzen müssen. Aber ein paar habe ich. Eine habe ich extra für mich aufgehoben. Die bewahre ich hier auf. Wenn die Möglichkeit besteht, einer Gefangennahme zu entgehen, dann sollte man sie ergreifen. Deswegen habe ich euch dieses Geschenk gezeigt. Ein Kamerad hat es mir geschenkt. Es war quasi ein Geschenk zum 45. Geburtstag. Ich spare es für mich auf. Es ist ein kostbares Geschenk, um nicht gefangen genommen zu werden. Ich habe keine Angst vor der Gefangenschaft. Das ist es nicht. Ein Gefangener zu sein, ist Schwäche. Das hier ist Stärke. Es ist für mich, damit ich der Gefangennahme entgehen kann,

0: Gehen wir. Das sind unschuldige Zivilisten. Prozent von ihnen wurden durch die Kämpfe getötet.
1: Die Leute schrien, was tut ihr? Wir sind Ukrainer. Und sie sagten, Ukrainer, einen Dreck seid ihr. Und das war alles.
2: Haben sie das beim Rückzug getan?
1: Ja, beim Rückzug.
2: Was ist der Sinn?
1: Ich weiß es nicht.
0: AA, Saporozhets. Das ist das älteste Grab vom 27. Oktober.
3: Ich bin früh morgens aufgestanden, ging nach draußen und da hörte ich einen Schrei. Raus aus dem Haus und sowas. Sie haben alle an die Wand gestellt und angefangen.

0: angefangen zu schießen. Meine Schwiegertochter schrie, was tut ihr, wir sind doch... Aber er hat einfach losgeschossen und das war's.
1: Wow. RT behaupten, Händewaschen sei wenig hilfreich gegen Covid-19.
2: Wirklich.
3: Leider löste diese falsche Meldung der Bild-Zeitung zwar Emotionen, aber keinen gesunden Menschenverstand aus. Doch es war Professor Bob Arnett, der gesagt hat, Sie können sich den ganzen Tag lang die Hände waschen, doch Sie werden trotzdem das Coronavirus bekommen, wenn jemand in Ihrer Nähe hustet. Lassen Sie sich von Fakten leiten, nicht von Emotionen.
2: RT.de. Kritisch bleiben.
4: API. B32. Okay, gebt mir die Panzerbrechenden.
5: Wie viele?
4: Eine Box reicht erst mal.

0: Er ist ein Krim-Kosake vom Schwarzmeer. Kosakenheer.
1: Ich habe den Ataman-Posten in der Siedlung abgegeben und wurde erster Stellvertreter. In der Position bin ich auch hierher gekommen.
0: Und dein Rang?
1: Unter Jesaul.
2: Taigan war der Ataman unserer Vorhut aus Novorossiysk, aus Myschako. Als alles vorbei war, sind wir auf seine Bitte hinhergekommen und haben ihm geholfen, die Krim-Kosakenarmee aufzustellen.
1: Okay, fahren wir weiter. Wir holen Sjeva ab und fahren dann weiter. Wir tun, was wir tun müssen und fahren zu unseren Stellungen, um zu kämpfen. Wohin wir fahren? In den Krieg. Sjeva und ich haben zurückgeschossen. Die haben Granaten auf uns abgefeuert und wir haben mit unserem Granatwerfer zurückgeschossen. Ich habe gefeuert und Sjeva gab mir Rückendeckung. Ein Splitter flog an meinem Kopf vorbei und hat ihn an der Seite getroffen. Dieses Auto wird immer wieder getroffen. Es wurde schon von allem getroffen, was es nur gibt. Sogar eine Explosion einer Mine hat es schon überlebt. Es wurde mit Granatwerfern und allen möglichen Geschossen getroffen. Kann man alles gar nicht aufzählen, wie viele Reifen wir da wechseln mussten. Diesen Cheburashka hat mir unser gefallener Kamerad geschenkt. Buchstäblich 3 Stunden, bevor er starb. Er saß genau da, wo jetzt Sergei sitzt. Er sagte, Taigan, lasst Cheburashka nicht zurück. Und ich sagte, Tourist, was soll das denn nun wieder? Und 3 Stunden später war er tot. Wie er gestorben ist? Eine Kugel im Kopf. Und jetzt fährt Cheburashka immer bei mir mit. Wie immer sind die Tode irgendwie ziemlich absurd. Tourist starb Anfang September. Das war 3 oder 4 Wochen, bevor wir weggingen.
3: Weniger?
1: Ja, sogar noch weniger.
3: 1,5 Wochen? Vielleicht auch 2?
1: Ja, es war schon September, bevor wir weggingen, als Vanya starb. Vanya, der Tourist. Tja, jetzt ist er nicht mehr. Was gibt's da noch zu sagen? Er war ein guter Kerl, fröhlich, lebensfroh. Angst ist natürlich immer ein Faktor. Nur ein Idiot hat nie Angst. Aber wenn man seine Angst bezwingt, wird daraus nur kalte Berechnung. Wenn du verstehst, was um dich herum geschieht, handelst du einfach aus kalter Berechnung heraus. Ein Geschoss fliegt heran, also kann man noch laufen, solange man sein Pfeifen hört. Feuert ein Maschinengewehr auf dich, fragst du deinen Kameraden.

0: Kameraden um Hilfe, der nicht in der Schusslinie ist, damit er in Richtung des MGs schießt. Ist das Maschinengewehr verstummt, läufst du los. Alles wird nur noch eine Sache von kalter Berechnung.
1: Die Sicht war schlecht, also versuchten wir es über den Feldweg.
0: Wir haben uns hinter einem Haus versteckt und die Garagentür aufgemacht. Dann schlüpften wir rein und zerstreuten uns von der Garage aus. Hätte man uns entdeckt, wie wir in die Garage reinfuhren, dann wäre es das gewesen. Für das Auto und für alle, die sich noch nicht versteckt hatten.
1: Ich frage mich immer noch, wie ich es rechtzeitig aus dem Zimmer rausgeschafft habe.
2: Eine Panzerabwehrlenkwaffe ist schon ein mächtiges Teil.
0: Es hat eine Wand durchbrochen und die Wand dahinter auch. Das war eine tragende Wand und ist dann auf der anderen Seite aus dem Fenster wieder rausgeflogen. Die Sache ist also, da war ein großes Loch in einer Wand, ein kleineres dort und ein Loch von der Größe einer Kaffeetasse beim Ausgang. Und das Geschoss flog raus. Ich habe gestern die Wand eingerissen, durch die das Geschoss geflogen ist. Habe dort ein Utios-Maschinengewehr aufgestellt und damit aus dem Fenster geschossen. Da war so viel Staub, dass man kaum etwas sehen konnte. Wir mussten Wasser auf den Staub gießen, um überhaupt schießen zu können. Wir schossen 5 bis 10 Mal und mussten dann erst einmal warten, bis sich der Staub legt. Andernfalls konnte man überhaupt nichts sehen.
1: Was meinst du, sollten wir Ahorn bitten, mit den Bossen zu reden? Sie könnten zumindest ein paar Geschosse abfeuern, während wir unterwegs sind.
2: Damit die Ruhe geben.
0: Wir können es versuchen, aber du weißt ja, gestern saß ich mit unseren AGS-Jungs zusammen. Es war so dunkel, dass man die Hand vor Augen nicht sehen konnte, aber ich musste auf die andere Straßenseite rennen. Und das unter Scharfschützenfeuer. Ich habe hinter dem Haus gewartet und es mal so versucht, während sie weiter ihren AGS aufgebaut haben. Das Wichtigste haben wir, um den Rest kümmern wir uns, wenn es soweit ist. Wir gehen los, dort stehen schon die MTWs und was nicht alles. Anziehen, ausrüsten und dann geht's los, direkt an die vorderste Front. Kurz gesagt, keine rosigen Aussichten. Das war's. Das sollte gehen. Perfekt.
3: Hast du das Öl?
0: Ja, ich habe es.
3: Du hast es.
0: Hier ist das Öl.
3: Aha.
1: Und jetzt? Schutzwesten anziehen und losfahren?
0: Die kriechen gleich da raus, klopfen sich den Staub ab und feuern irgend so ein f***tes Geschoss auf uns ab. Aber wir kommen gleich an und dann, so Gott will, heizen wir den f*** nochmal ein, aber so richtig. Stimmt doch. Sergej?
1: Aber klar doch.
3: Er hat sogar eine Kamera angeschnallt.
0: Wir haben ein geladenes Utios. Das nehmen wir gleich und sorgen für etwas böses Blut. Wenn wir nur den verdammten Scharfschützen ausschalten könnten.

0: Das war's, Jungs.
1: Die Zeit der Witze ist vorbei.
0: Hast du das gesehen? Jemand ist auf eine Mine draufgefahren. Jemand hat echt Glück gehabt.

0: Ich verwisch unsere Spuren. Hier hat uns ein Hubschrauber beschossen. Genau hier war das. Von hier auf dem Sand habe ich mit dem Utyos und dem AGS geschossen. Der Hubschrauber hat das Feld hier erwischt, hat uns um Haaresbreite verfehlt.
1: Oha, da vorne ist es. Da ist was eingeschlagen.
2: Splitter.
0: Sollten wir aussteigen?
3: Von wo schießt der RPG?
4: Jetzt raus?
2: Hier anhalten.
0: Alle aussteigen, los.
2: Das war ein RPG.
0: Aha.
1: Beim ersten Rascheln sofort runter.
0: Es ist genau da reingeflogen und hat die verdammte Tür erwischt. Na ganz toll. Der Hurensohn wartet da auf uns. Wartet, bis wir im Stacheldraht feststecken.
4: Wer wartet auf uns?
2: Ein Scharfschütze.
0: Taigan an Bagdad. Da müssen wir hin.
1: Aha.
0: Boah. Heilige Scheiße. Bagdad, siehst du diesen verdammten Schützen?
5: Nein.
0: Kannst du mir Deckung geben, damit ich da rein kann? Denn ich kann da verdammt nochmal nicht reinfahren. Kannst du mit dem AGS draufhalten?
5: Wir haben keine Munition mehr.
0: Verstanden. Geht nicht. Siehste. Und er schießt genau dorthin, wo wir hin müssen. Hast du den Splitter gesehen?
2: Ja, da liegt er.
0: Hörst du, wie er loslegt? Genau da. Sicher, dass das ein RPG ist, Sergei. Der knallt irgendwie echt laut.

0: Genau hier.
1: Hörst du das Geklapper hinter uns?
0: Yep.
1: Splitter.
2: Die haben dort Schützengräben im Wald.
0: Verstehe.
2: Die versuchen sie zu treffen.

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0: Ich heiße Ilya Kasakov. Ich bin Teilnehmer der speziellen Militäroperation. Mein Buch heißt genauso wie mein Blog, Der eiserne Mann. Weil ich Beine aus Stahl habe. Das Schicksal, das Universum hat mir eine zweite Chance gegeben.
1: Er ist ein Kämpfer. Er war immer bereit zu kämpfen und sein Ergebnis ist hervorragend.
0: Die Medizin hat für mich alles getan, was sie konnte. Es liegt nun an meiner Willenskraft.
2: Es sind Militärangehörige. Der Befehl wird angenommen und erfüllt.
0: Ich will mit meinem Buch zeigen, dass es darin nicht nur um den Krieg geht, sondern auch um die Rehabilitation und die Liebe zum Leben.

0: Schauen wir uns beim Tor um.
1: Ich kann es auch von hier sehen.
0: Das war schon für uns bestimmt.
2: Ja, da lichtet sich der Rauch. Da fliegen auch schon die Splitter.
1: Lass zurückgehen und Deckung suchen.
3: Wohin?
1: Ins Auto und hinter den Hügel. Lauf hier nicht rum.
0: Ja.
1: Los, hinter den Hügel.

0: Alle zur Garage.
1: Wohin jetzt, Taigan?
2: Er kommt.
1: Geh weiter, tiefer rein.
0: Ja, wir gehen rein. Hier ist kein Loch, aber im Prinzip brauchen wir das jetzt auch nicht. Und, Misha, zufrieden?
2: Du wolltest echt hier rein, was?
1: Ich habe doch gesagt, dass das nicht unsere Drohne war. Die haben uns entdeckt.
0: Hast du gesehen, wie die auf uns geschossen haben? Wir sind da gerade noch rechtzeitig rausgekommen. Jetzt raus. Was ein Hundesohn.
1: Los, hier rein. Das hört sich nicht an wie ein RPG.
0: Ja, es ist zu laut. Vielleicht ein Panzer. Der W***er will unseren Wagen f***en.
2: Hurensohn. Der zieht genau hierher.
1: Er weiß, wo wir sind.
0: Laufen wir zu dem Haus da. Ja, warten wir, aber ein bisschen langweilig wird. Es ist 2 Uhr. Bis er keinen Bock hat, dauert es. Das war aber ein echt guter Schuss. Das ist bestimmt kein RPG. Nicht mal annähernd. Schau mal.
2: Siehst du die Wand?
0: Ich habe doch gesagt, ihr sollt weiter hinabsteigen. Hast du das Loch da gesehen? Glatter Durchschuss. Das, meine Freunde, ist... Ich weiß nicht. Vielleicht ein Panzer. Hat einen echt großen Krater, 15 Meter von hier hinterlassen. Direkt im Asphalt.
1: Das war einer von uns.
0: Hat uns trotzdem aufgeschreckt.
1: Mein Arsch ist ja nicht aus Stahl.
0: Die haben uns aber gut erwischt. Haben sich Zeit genommen. 10 Schüsse. Mehr sollte er nicht abfeuern können.
1: 3, 4, 5, 6, 7. Das waren schon 8.
0: Ich sagte doch, er ist schon fast am Limit. Bald muss er einpacken oder er riskiert, selbst erwischt zu werden. Verdammt nochmal. Das ist absolut... So, vorwärts.
1: Gehen wir.
0: Mir nach. Der hat den Keller getroffen, wo wir hinlaufen wollten.
3: Gehen wir zurück?
2: Scheiße.
0: Rückzug.
1: Passt auf die Zweige auf. Dreckiger

0: Hört mich jemand? Hier ist Taigan. Sieht irgendjemand, von wo dieser Bastard auf uns feuert? Er hat uns hier festgesetzt und macht Kleinholz aus uns. Der ging daneben. Der will echt nicht aufhören.
1: Ja.
0: Der könnte uns hier festsetzen, bis es dunkel wird.
2: Diese Kammer hält das nicht lange durch.
0: Vielleicht sollten wir gehen.
1: Gehen wir, schnell.
2: Los, los, los.
0: Siehst du, was er hier getroffen hat? Gehen wir, schnell.
1: Vorwärts.

0: In den Keller. Rein da, bleibt auf der Seite des Raums.
1: Bleib nicht im Gang stehen. Was für ein Bastard, was?
0: Warten wir auf den nächsten Schuss.
1: Und dann?
0: Dann gehen wir hinter das Haus da. Hier. Wir rennen hinter das Haus, dann links an der Straße entlang. Dort wird uns niemand mehr sehen können. Wie viele Schüsse hat er abgegeben?
1: Bestimmt schon 15. Mindestens 3, 4, 5, 6, 7. 4 waren für uns bestimmt. Das sind dann schon 11. Das waren gerade noch 2. Waren also etwa 15. Das hier ist Nummer 16.
0: Siehst du? Hier hört es sich sogar anders an.
2: Er lädt schnell nach.
0: Wenn das ein Panzer ist, lädt er sogar langsam nach. So oder so, er hat uns entdeckt und weiß, wo wir sind. Also schießt er auf uns. Soweit keine große Überraschung. Er weiß, dass wir von hier nirgendwo hin können. Also hält er weiter auf uns drauf. Aber in diesem Keller kriegt er uns nicht.
1: Genau.
0: Ich sag ja, hier hört sich das ganz anders an.
1: Hier fällt nicht mal der Verputz von der Decke.
0: Ja, dieser Keller wird nicht mal durchgeschüttelt.
1: Brauchte nicht lange, um seine Schusslinie zu ändern, was?
0: Hörst du das? Er schießt immer weiter.
1: Da stimmt was nicht.

0: Hör mal, die werden all unsere Unterkünfte da auseinandernehmen. Ich bezweifle echt, ob wir überhaupt mit unserem Wagen dorthin fahren sollten.
1: Wir sollten die Leute dort rausholen.
0: Wir müssen versuchen, die Menschen zu beschützen. Deswegen bemühen wir uns, unser Bestes zu tun.
2: Ich habe an der Universität Tjumen studiert. Erdölfakultät. Danach habe ich natürlich als Erdölarbeiter gearbeitet.
1: Ich habe mich freiwillig gemeldet und bin gleich hierher gekommen, weil ich wusste, dass meine Kameraden schon hier sind.
0: Alle haben sich gemeldet, genauso wie ich. Und jetzt bin ich hier.
2: Ich habe mich auch gemeldet. Ich will nicht, dass dieser Abschaum auf die Krim gelangt.
0: So sieht's aus, Leute. Da haben wir uns was eingebrockt, was?
2: Verzieh's.
0: Ich bin ein echter Narr. Was zum Teufel mache ich überhaupt?
2: Du bist 55?
0: Nun, ich werde am 19. Februar 55.

Gott steht uns im Krieg bei. Ein Gebet, ob nun vor, während oder nach dem Kampf, wann auch immer, nur so überlebt man. Bete, wie du kannst, so wie es für dich am besten ist.

0: Siehst du, dieses kleine Loch? Womit hat er das gemacht? Es war nicht da, bevor wir rübergelaufen sind. Oder doch? Wir haben nicht darauf geachtet.
1: Er schießt jetzt da drüben.
2: Du trägst Kopfhörer. Damit hast du ein besseres Ohr für die ganzen Geräusche. Versuch zu hören, ob eine Drohne im Anflug ist, damit sie nicht über uns kreist.
3: Verstanden.
1: Ja, wenn die was auf uns abwirft, wird's echt unangenehm.
0: Ja.
2: Und wir stehen hier alle dicht beisammen. Still. Luftalarm.
0: Leute, es ist ein Flugzeug.
2: Eines von unseren? Von der Seite.
0: Es kommt von dort.
1: Da sind sie.
2: Da kommen sie.
3: Sind das unsere?
2: Ja.
1: Sie drehen um.
2: Die sind fertig.
3: Hauptsache, die schießen nicht auf uns.
1: Nee.
2: Nein. Sie haben's getroffen. Na, also.
0: Na, geht doch, ein Treffer.
2: Ihr habt darum gebeten, hier habt ihr's.
0: Ja, das ist ein Granatwerfer.
1: Das ist gut.
2: Gehen wir lieber in den Keller.
0: In den Keller.
2: Ich kenne Taigan noch nicht sehr lange. Aber er weiß, was er tut. Er passt immer auf seine Männer auf. Das ist schon sein zweiter Vertrag. Also sein zweiter Einsatz. Er war einer der Ersten, die sich gemeldet haben. Er ist von Anfang an hier. Wenn es also irgendwo Schwierigkeiten gibt, kümmern sich Taigan und unsere Gruppe darum. Er ist ein großartiger Mann. Der Führungsstab bräuchte Leute wie ihn, um die Strategie auszuarbeiten und sie mit den anderen Einheiten zu koordinieren. Er ist jeder Aufgabe gewachsen und dem Feind immer einen Schritt voraus.
4: Unser Film widmet sich den Ereignissen vor 50 Jahren, als der zerstörerische Wirbelsturm Gervaise über die ferne Insel Mauritius hereinbrach.
5: Nach dem Wirbelsturm herrschte auf Mauritius völliges Chaos. Es gab weder Strom noch Wasser. Alle Telefonleitungen und alles andere waren beschädigt.
6: Die sowjetische Regierung kam zu dem Schluss, dass es einfach unmöglich sei, Menschen in einer Notlage keine Hilfe zu leisten.
7: Aus Moskau kam der Befehl, dem Staat Mauritius Hilfe zu leisten. Also machten wir uns auf den Weg dorthin.
4: 14. Februar 1975. Die Russen kommen.
6: Zwei Wochen lang waren unsere Matrosen und Offiziere damit beschäftigt, Dutzende Kilometer Straßen, Strom- und Kommunikationsleitungen wiederherzustellen. Man erinnert sich auf Mauritius bis heute daran.
1: In Russland sind die Leute bereit, jederzeit und bei allen Belangen zu helfen, ohne dafür eine Gegenleistung zu verlangen.
3: Selbstlose Hilfe.

0: Sieh dir das Teil mal an. Womit schießen die auf uns? Von hier aus können wir nirgendwo hin, Sergej.
1: Ich hab dir doch gleich gesagt, dass der Hang hier zu steil ist.
0: Ja. Der Graben ist zu steil. Wir müssen jetzt da raus.
2: Da raus?
0: Ja, dort, wo wir reingefahren sind. Tirem, hier Taigan.
3: Fahr rein.
0: Verstanden, warte. Da fliegt irgendwo eine Drohne über uns, über euch, über uns, hier, irgendwo.
3: Ich weiß, ich höre sie.
0: Ich fahr los, sobald sie weg ist.
3: Verstanden.

0: hörst du, wie die Granate fliegt. Und bumm. Vor uns ist jetzt nur noch der Feind, sonst niemand mehr. Einen Granatwurf oder Gewehrschuss entfernt gibt es niemanden mehr. Nur noch den Feind. Sonst ist keine Menschenseele hier.
1: Und er sagt noch, ich mag keine Tiere.
2: Der Panzer hat sein Feuer zuerst hier konzentriert. Er hat diese Garage hier getroffen, die eingestürzt ist. Die Jungs hatten dort Feuerholz, Brot, alles war da drin. Ist jetzt alles unter den Trümmern begraben. Dann hat der Panzer uns in Visier genommen, als wir zur Tankstelle fuhren. Wie viele Schüsse hat er abgegeben? Über 15? Es waren mindestens 15. Dieser kleine, was war das? Spitzt die Ohren. Verdammt.
0: Also, wer kommt mit mir?
2: Ich bin dabei.
0: Damit ich später nicht alleine zurück muss.
2: Okay, fahr du.
0: Los geht's.
2: Geh du.
0: Aber bist du zu lahmarschig? Erschieße ich dich.
2: Gehen wir.
0: Zivilisten haben gestern versucht rauszufahren. Siehst du, was von dem Auto übrig ist? Die Vorderseite ist komplett weg. Das ist Petrovich, das, was von ihm übrig ist. Und da liegt Tante Ljuba. Sie sind rausgefahren, als es dunkel war, und sind auf eine Mine gefahren.
2: Er fuhr im Dunkeln natürlich ohne Scheinwerfer. Entweder hat er sie nicht gesehen oder es einfach vergessen.
0: Da siehst du, keine Beine, keine Arme, kein Kopf, gar nichts mehr. Einfach

und wurde in die Luft gejagt. Ich habe gestern gehört, wie die Soldaten sagten, dass wir keine Verluste hätten, weil er und Tante Ljuba unser ganzes Unglück auf sich genommen haben. Auf Petrowitsch hat auch schon ein Scharfschütze geschossen. Sein Haus geriet auch unter Beschuss. Er ist nur knapp davongekommen, aber es war wohl sein Schicksal, durch eine Mine zu sterben. So kam es dann auch.

0: Hallo, ist Prapo hier?
1: Er ruht sich aus. Ist noch nicht aufgestanden.
2: Hi.
1: Hallo.
0: Ist Shamil hierher gefahren? Er fuhr in diese Richtung. War er hier?
1: Hier ist er nicht.
0: Nicht? Er war nicht hier? Hallo.
3: Was?
1: Los, bring ihn her.
3: Er ist noch nicht auf. Er war sehr müde.
0: Kurz gesagt, ein Panzer hat uns auseinandergenommen. Ein einziger Panzer.
4: Vollständig?
0: Hat das Dorf auch auseinandergenommen.
5: Das Haus, wo wir waren, gibt es nicht mehr.
0: Es ist ein Wunder, dass niemand getötet wurde. Keine Ahnung, wie die Jungs es heil aus der Garage geschafft haben. Die Garage wurde getroffen und zerstört.
4: Habt ihr ihn gesehen?
0: Hat meinen Utyos zerstört. Wir haben ihn nicht gesehen, aber sieht uns. Ich schieße auf ihn aus dem Utyos. Die schießen auf mich mit einem Utyos und einer PALR. Haben uns nicht einmal erlaubt, einen Blick aus dem Keller zu werfen.
5: Ja.
0: Der Panzer hat das ganze Dorf zerstört. Ein Panzer hat das ganze Dorf auseinandergenommen.
4: Wir haben Fotos, die zwei Panzer zeigen.
0: Okay, dann eben zwei Panzer. Einer hat gestern Geschosse direkt über meinem Kopf abgeschossen, der andere weniger. Aber die Geschosse haben uns von der Seite getroffen. Die Geschosse flogen direkt über mir. Ich habe gehört, wie es Wumms machte. Eins flog direkt in den Hinterhof. Keine Ahnung, wie es kam, dass niemand getötet oder verwundet wurde.
5: Das kannst du laut sagen.
0: Wir befinden uns in einer ziemlich ungünstigen Lage.
5: Die haben uns direkt von der Seite beschossen.
0: Genosse Oberst, wir müssen diese Panzer eliminieren.
4: Wie, wenn wir sie nicht sehen können? Mit Artilleriefeuer?
5: Sie beschießen uns weder abends noch früh am Morgen, damit es kein Aufblitzen gibt.
0: Ja, sie schießen nur tagsüber.
5: Nur tagsüber, damit wir sie nicht lokalisieren können. Wir haben ihre MGs entdeckt. Auch schießen sie mit ihren Utyos MGs auf uns, direkt auf dieses Haus. Mit dem Utyos und mit Granatwerfern.
0: Ja, ich schieße mit einem Utyos auf sie. Sie antworten mit einem Utyos und einer PALR. Ich feuere auf sie mit dem AGS. Sie erwidern das Feuer mit Utyos und PALR. Tagsüber kommt der Panzer dazu. Wir hören ihn, wie er morgens rausfährt, wie er brummt und dröhnt. Und dann fängt er auch schon an zu feuern.

0: Ich habe mein Gesicht schon lange nicht mehr gewaschen.
1: Wen kümmert's? Filmt das nicht. Ich wusste es nicht.
0: Ha, jetzt gibt's kein Zurück mehr.
1: Was kann man schon machen? So ist unser Leben nun mal.
0: Was?
1: Ich freue mich, Sie zu sehen, weil, Genosse, ich mache mir wirklich große Sorgen wegen Ihnen. Sie sind da draußen und ich bin hier.
0: Die Kugel mit meinem Namen drauf wurde noch nicht gegossen.
1: Das ist das Allerwichtigste. Das Militärkommissariat Simferopol hat angerufen. Sie beschweren sich, weil Sie die Dokumente nicht bekommen haben.
0: Haben Sie sich über mich beschwert?
1: Nein.
0: Nein?
1: Sollten Sie?
0: Ja, Sie werden bald damit anfangen.
1: Warum haben Sie die Dokumente nicht im Original bekommen? Die haben mich deswegen angerufen.
2: Das weiß ich nicht.
0: Okay. Wo ist Tjeba?
3: Er geht gerade Botex holen.
0: Alles klar. Wir haben also 10 Stunden. War er schon da? Rost.
3: Noch nicht.
0: Sobald er kommt, gibt's Brot. Ach ja, wir müssen etwas Brot und etwas zu essen besorgen. Unsere Vorräte gehen zur Neige. Geht's dir besser? Dein Gesicht ist immer...

0: noch irgendwie...
1: Es tut weh.
0: Mist, ich hab's ganz vergessen. Hör mal, was war es? Ach ja, haben Sie dir das Wärmepflaster mitgebracht? Sie hätten es gestern bringen sollen.
1: Das Wärmepflaster?
0: Ja.
1: Oder das Schmerzpflaster?
0: Entweder das eine oder das andere.
1: Ich brauche kein Wärmepflaster.
0: Brauchst du nicht?
1: Aber ein Schmerzpflaster wäre nicht schlecht.
0: Frag Botex, denn ich habe keins.
1: Er hat auch keins.
0: Nicht?
1: Die wissen nicht einmal, was das ist. Ich habe im Krankenhaus gefragt und hier auch. Die haben sowas nicht.
0: Das war's. Wir können aufbrechen. Wir müssen nur noch Sieva finden.
2: Wo ist er?
0: Sie haben ihn ins Krankenhaus gebracht.
1: Wie sieht's mit den Rationen für die Jungs aus?
2: Krabben? Ich werde fürs Mittagessen warmes Essen mitbringen.
0: Los geht's.
3: Thank you.

0: Ein Kosake ist ein willensstarker Krieger Christi. Er ist ein Bruder, ein Helfer, ein Kamerad. Er ist ein treuer Ehemann, ein liebender Vater und ein liebevoller Sohn. Er verteidigt sein Land und seine Familie. Das ist Kosake.
1: Manche sind natürlich besser als andere, aber ich kann meinen Teil beitragen als Schütze.
2: Was bedeutet Vaterland für Sie?
1: Das Vaterland ist alles. Es ist die Nation, die Menschen, die Kinder und die Alten. Das Vaterland ist das Land unserer Vorväter. Es zu verteidigen, halte ich für meine oberste Pflicht. Das ist mein Vaterland, meine Heimat. Sie ist mein Ein und Alles.
0: Ruhm den Kosaken! Ruhm!
3: Ruhm!

0: Margo und Ilja machen sich wieder auf den Weg.
1: Du hast doch bestimmt irgendwas vor.
2: Ich schlage vor, wir fahren irgendwo hin. Wir waren im Sommer unterwegs, dann sollten wir auch im Winter reisen.
0: 5500 Kilometer mit dem Auto, von Moskau bis zum Baikalsee.
2: Augen zu, 2, 3.
0: Auf dem Weg dorthin erwarten sie neue Bekanntschaften, überraschende Erkenntnisse und Abenteuer.
3: Prima, ich mache euch heute zu Knödelfeen.
1: Oh, du bist heute eine Knödelfee.
0: Das ist das wahre Russland, wie sie es mit eigenen Augen sehen sollten.
1: Hier fängt Sibirien an.
2: Hurra!
4: Ich bin Gabriel Doroshin, geboren in Frankreich, aber ein russischer Freiwilliger. Jeder Russe sorgt sich um Russlands Schicksal. Und als mir klar wurde, dass der Westen angefangen hat, Russland zu bedrohen, habe ich mich entschieden, hierher zu kommen, weil es keine andere Wahl gab. Diese Frage war für mich schnell geklärt. Ich habe nicht darüber nachgedacht, was Krieg bedeutet und was mich erwarten würde. Man geht einfach, weil man gehen muss, komme was wolle. Das ist einfach Schicksal. Ich habe Paris gegen Malaya Schischowka eingetauscht. Wir haben dort auch einen Turm, also ist es nicht so schlimm. Er erinnert an den Eiffelturm, aber er ist noch cooler, weil über dem Eiffelturm keine russische Flagge weht, noch nicht.

Liebe Zuschauer, ich freue mich, dass Sie wieder eingeschaltet haben bei Realpolitik mit Alexander von Bismarck. Heute sprechen wir über Kriegspläne in Kaliningrad und Deutschland. Und es soll eine ganz dicke Rechnung von Europa auf Deutschland zukommen. Zunächst einmal möchte ich mich ganz herzlich bedanken. Ich kriege so viele Zuschriften, ich kann sie gar nicht alle beantworten. Viele E-Mails, viele positive Reaktionen. Vielen Dank dafür. Das macht Mut, dass doch viele Menschen sich über die Dinge, die in Deutschland passieren und in Europa, Gedanken machen. Wichtig ist, wir müssen präsent sein und wir brauchen die richtige Stimme bei den Wahlen. Das ist immer das Wichtigste. Jeder für sich. Und das muss jeder für sich auch selber entscheiden. Man muss nicht eine Doktrin irgendwie folgen. Ich meine, früher hat es immer diese Stammwähler gegeben. Das gibt es heute in dieser Form nicht mehr. Das ist vielleicht auch gut so, dass man auch mal wechseln kann. Wir wollen sehen, wie das läuft. Aber ich beginne mit leider mit immer diesen gleichen bescheuerten Themen. Aber ich möchte aufklären, ich möchte sagen, was gerade in Deutschland in Bezug auf den Ukraine-Krieg passiert. Russland, die Welt, schreibt: Russland wirft litauische Regierung wegen Aussage über Kaliningrad Wahnsinn vor. Litauens Außenminister will einen Stempel aufdrücken, und zwar möchte er Kaliningrad platt machen. Er möchte eine Situation herbeiführen, um Russland zu zeigen, wir können das, wenn wir wollen. Was ist das für eine Aufrüstung der Sprache? Was soll das Ganze? Es geht natürlich um die Drohnen, die über Litauen geflogen sind, ukrainische Drohnen. Natürlich wird sofort gesagt, Russland hat sie abgelenkt und bewusst auf Litauen gesetzt. Deshalb muss in dieser Region, und Kaliningrad liegt ja zwischen Polen und Litauen, muss hier etwas passieren. Und es muss einfach Russland soll eine Lektion erteilt werden. Ja? Wir müssen es den Russen zeigen. Das ist doch nichts anderes als eine ganz klare Kriegserklärung. Damit müssen wir endlich in der EU aufhören, dass die Länder solche Formulierungen immer wieder neu bringen. Mensch, geht hin, geht nach Russland, redet mit ihnen und sagt, wir brauchen sehr schnell gemeinsame Sicherheit. Wir brauchen sehr schnell gemeinsame Sicherheitsarchitektur. Das ist der entscheidende Punkt. Aber doch nicht eine Aufrüstung von Sprache. Und natürlich kommt eine Gegenreaktion aus Russland. Ist doch klar. Das haben wir doch häufig gesehen. Und ich habe das Gefühl, als wenn einige das bewusst auf die Spitze treiben wollen, damit Russland dann doch einmal zuschlägt. Und dann heißt es, seht ihr, Russland ist genau das, was wir immer gesagt haben. Je mehr man Menschen provoziert, je mehr man immer wieder sagt, ihr seid die Bösen und ihr geht ja gegen uns vor und all dieses und beschuldigt auch für Sachen, die sie gar nicht gemacht haben. Das ist ja durch alle Cyberangriffe sind natürlich von Russland alle. Könnt nicht China, nicht USA, nur aller Russland. Es ist nicht mehr zu ertragen, wie einseitig diese Sprache ist, ohne dass da überhaupt einmal darüber nachgedacht wird und geguckt wird, wo passiert was und es auch analysiert wird. Wird ja gar nicht mehr gemacht. Es wird gleich pauschal gesagt, alles Negative, was uns betrifft, kommt natürlich aus Russland. Genau das Gegenteil brauchen wir. Wir brauchen endlich wieder eine Sprache mit Russland, damit wir diese jungen Menschen retten, die jetzt jeden Tag sterben wegen dieser Konflikte, die auch vom Westen oder gerade vom Westen weiterhin aufrechterhalten.
wir kommen dann zu RT.de. Und zwar: Bundeswehrkommandeur brauchen Plan, um 800.000 Soldaten durch Deutschland nach Osten zu verlegen. Das muss man sich mal vorstellen. Es wird jetzt gerade in vielen Konferenzen durchgespielt. Was ist, wenn wir Kriegsgefangene haben? Tausende Kriegsgefangene, muss man sich mal vorstellen. Man spricht schon von Kriegsgefangenen. Wo werden die untergebracht in Deutschland und in Europa? Da wird offen darüber diskutiert. Das ist unfassbar, dass wir schon in der Folge, wir sind schon voll im Krieg und sollen schon darüber nachdenken, wo bringen wir die Kriegsgefangenen unter? Und was passiert in Deutschland? Ist unsere Infrastruktur schon so weit, dass wir 800.000 Soldaten durch Deutschland bringen an die Ostfront? Sag mal, wir merken, glaube ich, gar nichts mehr. Sie sollten mal lieber Ihre Sinne und Ihre Gedanken darauf konzentrieren, dass man Diplomatie und dass man Verhandlungen und dass man Gespräche führt und dass man diese Anstrengung täglich unternimmt, hinzugehen und sagen, lass uns das so machen. Können wir nicht da reden? Können wir nicht in dem Land zusammenkommen? Aber nein, die machen hier Spielchen, Sandkastenspiele. Sind das Kinder, die das alles machen? Klar muss eine Bundeswehr für sich selber planen. Das ist was ganz anderes. Aber das, was hier auch nach außen gebracht wird, weil man spricht ja nicht nur von einer militärischen Sicherheit, man spricht hier von einer Gesamtsicherheit der Gesellschaft. Sag mal, wir wollen das als Deutsche nicht. Wir wollen keinen Krieg mehr gegen Russland führen. Um Gottes Willen, das haben andere versucht und sie sind bös gescheitert. Und wir wollen nicht nochmal in diese Mühle hineingehen und noch mehr Menschen auf dem Schlachtfeld sehen. Nein, wir wollen Diplomatie und Gespräche. Und deshalb setze ich mich auch selber immer dafür ein. Und wir können auch gar nicht oftmals diese ganzen Drohnen zuordnen, die ja natürlich über Deutschland, wird ja selber gesagt, wir können es nicht belegen, dass das die Russen sind, aber wir glauben, das sind die Russen. Und damit heizen sich die, auch die Bundeswehr, auch die führenden Leute in der Bundeswehr so auf, dass sie im Grunde genommen nachher daran glauben, das waren die Russen. Und jetzt müssen wir ganz massiv nach vorne gehen und das auch durchführen. So, wir kommen dann zum Spiegel. Merz schlägt EU-Sonderstatus für Ukraine vor. Merz meint, die Ukraine muss ein assoziiertes Mitglied in der EU werden. Andere warten schon lange Jahre auf eine Mitgliedschaft in der EU, aber nein, die Ukraine muss vorgezogen werden. Und hier wird vor allem auf den Artikel 42 Absatz 7 die EU-Beistandsklausel. Das ist sowas Ähnliches wie die NATO-Beistandsklausel Artikel 5. Hier soll im Grunde genommen, ich lass mal kurz zitieren, die Beistandsklausel des Artikel 42 Absatz 7 zielt ab auf einen kollektiven Beistand der EU-Mitgliedstaaten bei einem bewaffneten Angriff auf einen Mitgliedstaat. In diesem Fall schulden die anderen Mitgliedstaaten ihm alle in ihrer Macht stehende Hilfe und Unterstützung im Einklang mit dem Artikel 51 der Charta der Vereinten Nationen. Das bedeutet also, dass eigentlich dieser EU-Vertrag noch viel härter ist als der NATO-Vertrag. Hier wird sehr klar gesagt, jedes EU-Mitglied wird unterstützt von den anderen auch in diesen Terrorfall. Mich wundert, warum sind nicht bei dem Terroranschlag Nord Stream 2 alle anderen Mitgliedsländer der EU auf uns zugekommen und haben uns Beistand geleistet und haben hier eine Aufklärung durchgeführt? Wo ist sie denn geblieben?
Es wird totgeschwiegen, dass die Ukraine und die Amerikaner das vor unseren Augen gesprengt haben, weil sie eben nicht wollten, dass Deutschland stärker mit Russland wird. Sie wollten nicht, dass die Wirtschaft hier vernünftig funktioniert. Sie wollten uns schon ein bisschen mehr abschalten, weil es uns einfach wirtschaftlich zu gut ging. Und das merken wir jetzt sehr klar, dass die gesamte Politik geht in eine Richtung, dass man unsere Wirtschaft kaputt machen will. Das heißt, unsere Regierung zwingt ja förmlich die Unternehmen nach USA oder nach China zu gehen, weil sie diese Politik betreibt. Und natürlich ist, das habe ich immer wieder gesagt, die Energiepolitik ist die entscheidende. Das ist die entscheidende. Und nun will man die Ukraine, die, wo so viel Geld eben versickert ist, wo so viel und wo wir wissen, dass die Ukraine hier mitgemacht hat, wo wir wissen, dass leider der Präsident auch selber das freigegeben hat, dass Nord Stream gesprengt wird, dass das wir immer noch weiter so umgehen und sagen, wir müssen alles Erdenkliche tun, auch obwohl unser Haushalt das nicht hergibt. Wir geben nochmal 4 Milliarden zusätzlich zu den 90 Milliarden, was Europa, geben wir nochmal, Pistorius, 4 Milliarden. Wir haben es ja. Das kommt ja. Ist doch völlig egal. Müssen doch die jungen Leute in Zukunft alles zurückzahlen. Dann leben Pistorius und Merz und die anderen nicht mehr. Naja, die jungen Leute haben das zu zahlen. Ist doch so einfach, macht man Politik. Unglaublich. Und ich bin der Meinung, hier, das soll von vielen in Europa mehr genau geguckt wird, was Deutschland hier macht. Das ist nicht im Sinne der EU und nicht im Sinne unserer Menschen in Deutschland, sondern eigentlich genau das Gegenteil. Wir kommen dann zur Berliner Zeitung. Jeffrey Sachs an Bundeskanzler Merz: Verhindern Sie offenen Krieg mit Russland. Jeffrey Sachs sagt, wir schlittern in den Dritten Weltkrieg hinein. Wir sind dabei in unseren Formulierungen, wir sind dabei in all diesen Aktivitäten in den Dritten Weltkrieg hineinzuschlittern. Und deshalb sagt er, Mensch, ihr in Deutschland, ihr seid die Wesentlichsten, die hier helfen können, dass dieser Krieg so schnell wie möglich zu Ende ist. Er fordert Merz auf, und er ist ein Ökonom und Diplomat aus Amerika. Er fordert Merz auf, rede doch mit Putin, ruf ihn an, fahr zu ihm hin und sprecht miteinander. Gerade Deutschland könnte hier als gutes Beispiel vorangehen. Und er formuliert auch weiter, indem sie immer mehr Waffen, immer größere Kriegskapazitäten und immer lautere Demonstrationen von Entschlossenheit fordern und signalisieren, dass Deutschland sich auf einen Krieg vorbereitet, anstatt an dessen Beendigung zu arbeiten, haben sie in Berlin zum Beschleuniger statt zur Bremse eines europaweiten Krieges gemacht. Er zählt die Punkte auf, die passiert sind, dass die NATO eben ganz massiv an Russland herangerückt ist. Er schreibt in seinem Brief an Merz, das haben die westlichen Länder zu verantworten. Obwohl Genscher und Kohl all dieses versprochen haben, dass das nicht passiert bei der Wiedervereinigung. Und ich habe ja einige Protokolle, wo es die Amerikaner, ist ja alles belegbar, es ist ja so, dass viele sagen, es stimmt alles gleich. Natürlich stimmt es. Und das ist ja belegbar durch auch Fernsehauftritte, durch viele Sachen. Man muss sich das nur ansehen. Und man muss das auch mal mit in der Analyse berücksichtigen und nicht so tun, als wenn das alles nicht war. Und ich glaube, Jeffrey Sachs ist einer, der in der Analyse oft recht gehabt hat und als Amerikaner eigentlich uns eher vielleicht helfen will sogar, sagen, macht es doch endlich. Macht diese aggressive Politik, lasst sie beiseite.
dann kommen wir zu Telepolis, Ukraine-Krieg. Europa muss jetzt verhandeln. Das sagt der Politikwissenschaftler Johannes Favig. Er ist auch an der Uni Halle und ist Präses für Wissenschaftliche Forum für internationale Sicherheit, also in meinem Bundesland Sachsen-Anhalt. Und er schreibt auch sehr deutlich, dass die EU falsche Dinge macht. Sie sollte endlich an den Verhandlungstisch gehen. Sie sollte endlich die Initiative ergreifen. Und wir haben ja nun gehört, die EU ist ja noch gar nicht so weit. Sie haben noch gar nicht darüber richtig nachgedacht. Was sollen wir denn, wenn wir mit Putin sprechen oder mit Russland oder mit wem auch immer, was sollen wir denn da sagen? Ist denn unsere Strategie? Das hat ja die Kallas gesagt, die ja eigentlich dafür zuständig wäre. Aber man merkt, dass die Leute in der EU völlig hilflos sind. Aber wir merken, dass doch ein Großteil der Menschen anders jetzt darüber nachdenkt. Und ich will mal sehen, ob wir sogar diese Umfragen, die laufend in Deutschland sind, es sind eine große Mehrheit. Sie haben keine Angst mehr vor Putin. Eine große Mehrheit ist gegen einen weiteren Krieg. Eine große Mehrheit ist gegen diese massive Aufrüstung. Und eine große Mehrheit ist, dass wieder russisches günstiges Gas zu uns fließt. Es gibt also eine Bewegung in Deutschland, ein Glück bei den Menschen, die begriffen haben, dass unsere Regierung, die vorherige Ampelregierung, die jetzige, uns vorführt, uns Dinge erzählt, die nicht stimmen, uns Dinge auch erzählen, damit wir anders denken sollen, damit wir uns für einen Krieg vorbereiten müssen. Nein, wir brauchen uns nicht auf einen Krieg vorbereiten. Wir wollen Gespräche. Wir wollen miteinander reden. Wir wollen auch miteinander leben. Und dann hat man mal unterschiedliche Interessen. Dann ist das so. Aber jeder darf doch seine Interessen haben. Aber wir brauchen endlich eine Sicherheitsarchitektur für ganz Europa. Und es gibt keine einseitige Sicherheit nur für einen Teil, sondern in Europa Sicherheit ist das Ganze. Und da gehört auch eben Russland dazu. Und ohne Russland gibt es keine Sicherheit in Europa. Also wir müssen an einen Tisch, so wie es früher bei der OSZE immer gewesen ist, so wie es bei der Sicherheitskonferenz gewesen ist, wo alle an einem Tisch sitzen. Und dann redet man eben auch mal unterschiedlich. Aber man redet miteinander. Und weil das nun die offiziellen Auswärtige Amt, Regierung nicht macht, fahre ich zusammen in dieser Woche mit meinem Freund Michael von der Schulenburg nach Russland. Und er kommt aus dem Europäischen Parlament, kennt seit 34 Jahren diese ganzen Kriege, wo er vermittelt hat, wo er Vertrauen aufgebaut hat. Und wir wollen eben Gesprächskanäle vorbereiten für die Zukunft. Wir möchten die offiziellen mit einbinden, dass wir sagen, wie können wir was vorbereiten, mit wem sollte man sprechen, wer hat da Entscheidungsgewalt und so weiter. Und ich möchte da meinen Freund sehr unterstützen, dass wir hier auch ein Stück weiterkommen und dass wir das hier auch nach Deutschland vor allen Dingen tragen, aber auch ins Europäische Parlament. Und vielleicht kann doch endlich mal solche humanitären Dinge auch helfen, dass wir dort einen Schritt weiterkommen und dass wir hinter den Kulissen, aber ganz offen, ganz transparent, mit wem wir reden. Und das wird eben in dieser Woche passieren und geht in die nächste Woche hinein. Und ich hoffe, dass das auch in Zukunft weiter passiert, dass auch Menschen aus Russland zu uns kommen und wir mit diesen Menschen dann hier auf einer vernünftigen Ebene, auf Augenhöhe miteinander sprechen. Das bereite ich seit Jahren vor. Ich habe wahnsinnig viele Kontakte gemacht in Russland und ich möchte, dass das auch Früchte trägt.
Und deshalb unterstütze ich natürlich alle, auch alle, die offiziell damit zu tun haben, dass wir hier in eine andere Richtung gehen und wir diese aggressive Sprache endlich beiseite schieben und man miteinander auch in einer vernünftigen Art und Weise wie Erwachsene miteinander reden. Wir kommen dann zu NTV. Deutsche Unternehmen kommen wieder zu Putins Wirtschaftsforum. Und wir sehen jetzt, dass in dieser Woche wurde SPIEF, das Wirtschaftsforum, das internationale Wirtschaftsforum in St. Petersburg beginnt und dass dieses Forum mit Tausenden von Menschen, diesmal bin ich nicht dabei, weil ich eben in anderer Mission unterwegs bin, aber dort sind Tausende von Menschen aus der ganzen Welt. Und endlich auch wieder kommen immer mehr deutsche Unternehmen auch zu dieser Konferenz dazu. Es ist wie eine Ausstellung, es sind dann Panels, wo eben Diskussion stattfindet. Ganz toll, weil man persönlich ins Gespräch kommt. Und das ist das Wichtigste, persönlich gegenüber zu sitzen, miteinander zu reden, die Mimik zu sehen, die Augen zu sehen. Man nicht am Telefon oder über die Zeitung und über sonst was schreibt, sondern dass man sich persönlich trifft. Unglaublich toll. Und ich finde es gut, es ist ja der deutsch-russische Auslandshandelskammerchef Matthias Schepp, macht einen tollen Job mit den 1600 Unternehmen, die es noch in Russland gibt. Deutsche Unternehmen, die in Russland sind, die auch sehr viele Menschen beschäftigen, die auch natürlich den Kontakt zu Deutschland weiterhin aufrechterhalten und haben und hier auch teilweise produzieren, das nach Deutschland, nach Russland bringen, dass er hier einen tollen Job macht und die Firmen in Deutschland, die in Russland sind, unterstützt. Man kann nur hoffen, dass der neue Botschafter, der deutsche Botschafter in Moskau, auch in Zukunft das mit unterstützt, dass deutsche Firmen, die dort geblieben sind und die sagen, wir brauchen auch auf dieser Ebene einen Austausch. Wir brauchen diesen Kontakt zu den Menschen. Wir brauchen, weil Wirtschaft ist menschliche Funktion. Und auch in der Kultur, Musik. Und mein Freund Justus Franz, er ist ja Dirigent, macht sehr viele Konzerte in St. Petersburg und in Moskau, wird gefeiert von den Russen. Ist immer voll, wird gefeiert, wenn er eben seine Aufführung macht. Das sind doch genau diese Zeichen, die wir brauchen, diese Brücken, die da geschlagen werden zwischen der Wirtschaft untereinander, zwischen der Kultur, zwischen den Menschen. Das ist wichtig. Das sind Zeichen, die wir in der heutigen Zeit dringend brauchen, damit wir diese Aggressivität aus den Politikern herausnehmen. Weil wie kann man nur so aggressiv die gegenüberstehen? Leute, lernt endlich mal wieder Diplomatie, lernt endlich mal wieder miteinander ehrlich zu reden, offen zu sprechen und nicht vorwurfsvoll immer nur zu gehen, sondern nimmt doch, umarmt die Leute mal, damit wir einen Schritt weiterkommen. Wir wollen doch, dass unsere Kinder nicht in einem weiteren Krieg verheizt werden. Das wollen wir nicht. Und wir müssen doch endlich aufhören, dass in der Ukraine diese Menschen sterben. Zum Abschluss möchte ich noch einen Punkt bringen, der ganz wichtig ist und der den Irrsinn in Deutschland zeigt. Die Bild-Zeitung schreibt, Deutschland droht Gigarechnung aus Brüssel. Die CDU-Frau Ursula von der Leyen will einen 2-Billionen-Haushalt in der EU schaffen. Und wir sollen natürlich den größten Anteil wieder als Nettozahler tragen, was überhaupt gar nicht mehr möglich ist. Also, wo leben wir eigentlich?

Die haben in Brüssel 32.000 Beamte, 32.000 Mitarbeiter. Sie sagen, wir brauchen noch 2.500 mehr. Sag mal, wir brauchen die Hälfte, noch nicht mal die Hälfte, ein Drittel. Reicht völlig aus. All diese beschäftigen sich untereinander nur selbst. All diese hauen uns die Bürokratie jeden Tag auf. 2025 sind noch nie so viele bürokratische Hemmnisse auf uns runtergeprasselt aus Brüssel. Unvorstellbar. Dieses Bürokratiemonster macht unsere Firmen kaputt. Sprecht doch mal mit der Stiftung Familienunternehmen. Die haben ein tolles Konzept, wo man Bürokratieabbau machen kann. Die haben so viele Vorschläge auch, wie es in der Praxis aussehen kann. Wir merken überhaupt nicht mehr, was da passiert. Und ich hoffe, dass solche jungen Menschen wie Tilman Kuban oder auch Johannes Winkel, die im Bundestag sitzen als junge Menschen, das ist ihre eigene Partei, dass sie das zurückholen und dass sie sagen, Ursula von der Leyen, nein, ruder bitte zurück und hau uns diese Schulden nicht mehr noch auf uns herauf. Weil wir haben Löcher genug hier und wir können das alles gar nicht mehr bezahlen. Merken die in Brüssel überhaupt noch was? Leben die mit einem Riesen? Haben die solche Eimer, wo sie einfach das Geld überall hinschütten und umschütten können? Unglaublich. Ihr müsst sehen, was dort in Brüssel passiert. Wir kriegen das ja gar nicht richtig mit. Es ist unvorstellbar. Immer mehr Bürokratie. Immer mehr wird das aufgebläht. Und es ist nicht demokratisch. Das, was da passiert, ist nicht demokratisch. Das ist die Behörde, die unsere Demokratie in Deutschland zerstört. Und ich meine unsere von den Menschen gewollte Demokratie. Das ist das, was traurig ist. Damit muss Schluss sein. Wir brauchen einen Umbau komplett in diesem Bereich. Ich hoffe, dass die jungen Menschen sich durchsetzen und auch sagen, hier ist endlich mal Stopp. Ich hoffe es, ich wünsche es mir, weil wir wollen noch in Ruhe, in Frieden und in einigermaßen Wohlstand leben in Europa. Deshalb helft den jungen Menschen mit, stärkt ihnen den Rücken gegen diesen Riesenapparat. Das war's für heute. Ich hoffe, es hat Ihnen Spaß gemacht und ich hoffe, Sie schalten wieder ein, wenn es darum geht, Realpolitik mit Alexander von Bismarck.

0: Ich hatte eine glückliche Kindheit in einem friedvollen Elternhaus. Ich erinnere mich deutlich an die Worte meines Großvaters. Kinder, der Krieg kommt.
1: Mit so vielen Serben war es unmöglich, einen größeren kroatischen Staat zu errichten. Daher war der Völkermord die einzige Möglichkeit, einen solchen Staat aufzubauen. Neben der Vernichtung von Juden und Roma waren die Serben das Hauptproblem für die Kroaten.
0: Es war ein großer, sehr großer Baum. Es war das erste Mal, dass ich Menschen sah, die an dieser Pappel, an ihren Beinen herunterhingen.
2: Meine Mutter drückte mich an ihre Brust. Wenn ich daran denke, wie sie mich umarmte, mit Tränen in ihren Augen, wie sie mich ihr wegnahm. Es rührt mich auch zum Weinen.
3: Man kann die Geschichte nicht zurückdrehen. Man muss sie kennen und sich daran erinnern. Sonst wird sich die Geschichte wiederholen und die Entfremdung zwischen den Menschen wird wieder zunehmen.
4: Da in Russland angestellt haben und wie die Russen sich hier aufgeführt haben. Also völlig konträr. Und der Russe kam denn praktisch, der hat als erstes Gulaschkanonen aufgestellt und hat an die Bevölkerung Essen verteilt.
5: Wir haben uns nie verständigen in dem Sinn, aber sie hatten uns eingeladen zu Suppe und Brot. Und da braucht man keine Worte.
6: Wir haben gesehen, das waren ganz andere Menschen, als wie die da auf dem Plakat da gewesen sind. Weißt du, das ist das.
7: Kann das heute nicht nachverfolgen, wenn man wieder zur Kriegstüchtigkeit aufruft.
8: Ich wollte einfach der russischen Bevölkerung sagen, wir haben es nicht vergessen und wir möchten eigentlich in Frieden leben. Und Frieden ist das Einzige, was zählt, ist Frieden. Да. Спасибо вам большое.

0: Nach kurzer Rast in Krasnojarsk machten wir uns sofort auf den Weg zu Radiosvyaz, einem Unternehmen von nationaler Bedeutung und einem russischen Marktführer bei der Herstellung und Entwicklung von erdgebundenen Kommunikationssystemen.
1: Das Forschungs- und Entwicklungsunternehmen Radiosvyaz AG beschäftigt sich mit der Entwicklung und Herstellung von Erdfunkstellen für Satelliten- und Troposphärenfunk, Systeme und Geräte für Funknavigation durch Phasendifferenzmessung, Goniometer-Funknavigationssysteme und Satellitensysteme für staatliche und kommerzielle Zwecke. Na, Margo, hört sich das kompliziert an?
0: Sehr kompliziert. Versuchen wir mal, Licht in die Sache zu bringen. Also, wir sind hier in einem... Ich sollte vielleicht nicht sagen, dass wir in einem Geheimunternehmen sind. Ihr Unternehmen beschäftigt sich mit Satellitenkommunikation, Funknavigation und Troposphärenfunk. Auf Letzteres kommen wir nochmal zurück. Reden wir erstmal über allgemeinverständliche Dinge wie Satellitenfunk und Funknavigation. Alle nutzen diese Systeme. Ein Leben ohne Satelliten und Satellitennavigation kann man sich gar nicht mehr vorstellen. Aber niemand versteht wirklich, wie das eigentlich funktioniert. Wer arbeitet daran? Was wird dafür benötigt? Erzählen Sie bitte, was das für ein Fachgebiet ist.
2: Navigationssysteme dienen nicht der Kommunikation. Sie helfen uns dabei, Koordinaten auf einer Ebene zu bestimmen. Es gibt Goniometer-Navigationssysteme, mit denen wir uns beschäftigen. Sie ermöglichen es, die Position von Objekten im dreidimensionalen Raum zu bestimmen.
1: Hast du alles verstanden?
0: Nein.
2: Einfach erklärt funktioniert das so. Stellt euch ein Flugzeug mitten im Flug vor.
0: Ja.
2: Wir müssen seine tatsächliche Position bestimmen. Vielleicht neigt es sich zur Seite, vielleicht neigt es sich auf der Querachse. Wir müssen wissen, wie die Position des Flugzeugs sich in der Luft verändert. Dann wären da zum Beispiel Fahrzeuge. Wenn euer Niva fährt, kann er sich bei Abhängen zur Seite neigen, bergauf und bergab fahren. Dadurch verändert er seine Position im dreidimensionalen Raum. Er ist nicht einfach nur ein Punkt auf einer Ebene. Das Navigationssystem ermöglicht es uns, nicht nur einen Punkt auf einer Ebene zu bestimmen, sondern bei einem normalen Navigationssystem auch die Höhe. Goniometer-Navigationssysteme ermöglichen es, die sich verändernde Position des Objekts räumlich zu bestimmen. Wofür brauchen wir das? Wenn eine Satellitenfunkstelle sich auf einem Fahrzeug befindet, bewegt sich das Fahrzeug. Aber der Satellit, der sich in der geostationären Umlaufbahn befindet, wie das zum Beispiel bei Fernsehsatelliten der Fall ist, befindet sich immer stationär an einem Punkt. Wenn das Fahrzeug dann in Bewegung ist, fängt unsere Antenne an zu schwanken. Diese Antenne darf den Satelliten nicht aus den Augen verlieren. Das Goniometer-Navigationssystem ermöglicht es, dem fahrenden Auto den Kontakt zum Satelliten aufrechtzuerhalten, indem die nötigen Winkel für die Antenne berechnet und entsprechend angepasst werden. Die Verbindung wird so nicht unterbrochen. Für die Aufrechterhaltung der Verbindungen brauchen wir Goniometer-Navigation, zum Beispiel für die Kommunikation mit Schiffen, Autos und Flugzeugen. Überall werden da vergleichbare Navigationssysteme verwendet, die die genaue Ausrichtung der Antenne auf den Kommunikationssatelliten gewährleisten.
0: Das erklärt das wie, aber welchen Teil davon stellen Sie her?
1: Boxen, Schüsseln, meinst du so etwas?
0: Ja, was genau produziert Ihr Unternehmen?
2: Navigationssysteme haben keine besonders großen Antennen. Der Durchmesser einer solchen Antenne ist etwa so groß wie bei Ihrer Tasse. So ein Durchmesser ungefähr. Um die Position eines Objekts im dreidimensionalen Raum zu bestimmen, braucht man drei solche Antennen, die an einem Objekt befestigt sind. Anfangs bauten wir sie in Form eines Dreiecks und setzten die Antennen oben drauf. Die Größe einer Achse betrug 0,7 Meter, also 70 Zentimeter. Das hatte dann die Form eines Dreiecks. Mit Hilfe der Position des Dreiecks berechneten wir dann anhand seiner Schwankungen die Position des Objekts im dreidimensionalen Raum. Heutzutage müssen wir nicht mehr unbedingt an der Form des Dreiecks festhalten, sondern können die Antennen über das Dach verteilen, da wir durch die Berechnung der Koordinaten diese Winkel auch mit verteilt stehenden Antennen berechnen können. Das ist alles recht einfach.
1: Ja. Einfacher geht's nicht.
0: Ich habe ja schon gesagt, alle nutzen es, doch nur wenige wissen, wie es funktioniert. Aber ich denke, dass alle verstehen, dass dieses Fachgebiet nicht nur etwas mit Komfort, sondern auch mit Staatssicherheit zu tun hat.
2: Staatssicherheit ist natürlich ein Faktor, ja.
0: Man hört heutzutage oft, dass der Westen Russland vom Satellitennetz trennen könnte. Und was dann passieren würde? Was glauben Sie, wäre das überhaupt möglich?
2: Wir würden dann dieses Goniometer-Navigationssystem nicht mehr nutzen können.
0: Und was würde dann passieren?
2: Was dann passieren würde? Es würde alles so sein wie in grauer Vorzeit. Ihr habt euch ja an das Handy gewöhnt. Wir müssten dann aber wieder Telefonzellen benutzen.
0: Aber das ist doch nicht möglich. Heutzutage kann man sich eine Welt ohne Internet gar nicht vorstellen.
1: Du wirst schon sehen, alles ist möglich.
0: Nein, es ist nicht. Alle Banksysteme, wirklich alles würde ohne Internet zusammenbrechen.
2: Da bin ich völlig Ihrer Meinung. Dieser technische Fortschritt ist natürlich schön und gut, aber manchmal denke ich mir, man sollte einmal für eine gewisse Zeit alles anhalten und die Technik 50 Jahre zurückdrehen. Und dann wieder in die Gegenwart zurückkehren.
0: Oder 200.
2: Wir würden dann weniger Zeit mit unseren Handys verbringen. So viel steht fest.
3: Wenn man einem modernen Menschen sein Handy wegnimmt, verliert er doch den Verstand.
0: So wie ich das verstehe, haben Sie hier Troposphärenfunk, der gerade in so einer Situation die Satellitennetzwerke ersetzen sollte, oder etwa nicht? Wir selbst verstehen kaum etwas davon.
2: Das eine schließt das andere nicht aus. Die Funktionsweise des Troposphärenfunks ist wirklich interessant. Die Streuung der Funkwellen wird dabei durch Inhomogenitäten in der Atmosphäre erzielt.
0: Sind das Funkmasten oder was ist das?
2: Das sind keine Funkmasten. Die Station kann sich auf dem Boden befinden und wird waagerecht ausgerichtet. Die Atmosphäre ist dabei inhomogen. Einfach gesagt lässt sich das so erklären, wir haben eine Ozonschicht und die Atmosphäre spiegelt sich darin wie in einem Spiegel. Das ist natürlich ein Scherz.
3: Ist das dann grob gesagt ein Ersatz für Satelliten?
2: Es ist kein Satellitenersatz, sondern eine eigene Form der Kommunikation.
3: Ich meine, die Wellen werden von der Atmosphäre gespiegelt, oder?
2: Ja, die Wellen werden gespiegelt. Satelliten gibt es da nicht. Es werden zwei Stationen mit einer gewissen Entfernung voneinander aufgestellt. Dann wird eine Verbindung aufgebaut, indem die Funkwellen von der Atmosphäre gespiegelt werden. Beim Troposphärenfunk haben wir eine recht hohe Frequenz, in etwa zwischen 4,5 und 5 Gigahertz.
0: Es gibt also diese verschiedenen Nischen. Alle wissen, was Satelliten machen. Aber wie wird Troposphärenfunk zu zivilen Zwecken benutzt?
2: Bei einem Satelliten ist das so. Wir befinden uns an einem bestimmten Punkt, senden ein Signal aus, das vom Satelliten empfangen, abgelenkt und zu dem Objekt zurückgesandt wird, an das wir Informationen senden oder von dem wir Informationen erhalten wollen. Das ist Satellitenfunk. Beim Troposphärenfunk ist es genauso, nur dass wir keine Satelliten haben. Unsere Signale werden von der Troposphäre gespiegelt.
0: Ich habe einmal gelesen, dass Troposphärenfunk auch in schwer erreichbaren Gebieten zuverlässig funktioniert. Stimmt das?
2: Nun, was heißt zuverlässig? Er wurde wahrscheinlich mit Richtfunk verglichen, bei dem Satellitenschüsseln auf Funkmasten platziert werden. Aber sie funktionieren nur, wenn sie einander sehen können. Es muss eine direkte Sichtverbindung geben. Wenn man bedenkt, dass die Erde rund ist, so müssen damit auf einer Distanz von 50 Kilometern eine Antenne die andere sehen kann, die Funkmasten mindestens 100 Meter hoch sein.
3: Ziemlich teuer.
2: So sind die Anforderungen. Es gibt eine spezielle Formel, mit der die Entfernung berechnet wird. Dabei wird der Koeffizient 3,67, falls ich mich richtig erinnere, mit der Quadratwurzel aus der Summe der Höhen der Funkmasten multipliziert.
3: Entspann dich. Habe ich richtig verstanden, dass...
2: Das gilt für den Richtfunk, aber der Troposphärenfunk kann Berge und Ähnliches überspringen.
3: Habe ich das richtig verstanden, dass es einen Sender gibt? Sagen wir mal diese Kaffeetasse hier. Das ist der Sender. Es gibt eine Schicht, von der das Signal gespiegelt wird. Das Signal wird gesendet und wird zu irgendeinem Verbraucher zurückgesendet.
2: Ja.
3: Sagen wir mal, diese Süßigkeiten sind ein Berg.
2: Das Signal springt drüber.
3: Er springt drüber und verteilt sich dort.
2: Es wird nicht verteilt, es landet bei genau so einem Punkt.
3: Ah, es gibt also noch einen Empfänger.
2: Einen Sendeempfänger.
3: Das Signal springt drüber.
2: Ja, hier ist Ihre Tasse, hier ist der Berg. Aber der Berg darf nicht zu nah an der Station sein.
0: Und die Antenne?
3: Nein, eine Antenne brauchen wir erstmal nicht.
2: Die Tasse ist grob gesagt die Antenne. Das Signal springt drüber und gibt die Information weiter. Bei dieser Endstelle kann man die Informationen dann per Kabel weiterleiten, einen Router für diese Station aufstellen und so weiter.
3: Wie WLAN?
2: WLAN, wie überall, genau.
3: Alles klar. Wie sieht das denn aus? Ich nehme also mein Handy und sehe, ob ich Empfang habe. Ist Troposphärenfunk irgendwie anders? Bräuchte man da irgendwelche Apps oder so?
2: Ganz genau so.
3: Wie normales WLAN?
2: Für Sie als Verbraucher gibt es da keine Probleme.
3: Diese Kommunikationssysteme, über die wir gesprochen haben, unter anderem der Troposphärenfunk, das heißt so, oder?
2: Ja.
3: Werden da russische Komponenten verbaut? Sind wir, was das angeht, unabhängig?
2: Nun, wenn man die ganze Welt betrachtet, so kann kein einziger alles machen, was auf der Welt produziert wird. Das wäre auch sinnlos. Deswegen bestimmt der Binnenmarkt, welche Komponenten wir hier verwenden.
0: Der Westen ist wohl nicht mehr Teil dieses Binnenmarktes, oder?
2: Warum denn? Wir haben keine Probleme mit dem Westen.
0: Überhaupt keine?
3: Großartig.
0: Das war's, Problem gelöst. Und dennoch, haben sich die Sanktionen des letzten Jahres irgendwie auf Ihr Unternehmen ausgewirkt? Irgendetwas muss sich doch in Ihrem Gebiet verändert haben.
2: Man muss davon ausgehen, was das für Sanktionen sind. Die Sanktionen haben Europa und die USA gegen uns verhängt.
0: Ja, der Westen.
2: Aber das ist nicht die ganze Welt.
0: Ich sage ja, dass es doch gewisse Probleme mit dem Westen gibt.
2: Es gibt noch Asien und weitere Märkte. Denk daran, was Business ausmacht. Beim Business geht es darum, Geld zu verdienen.
3: Beim Business ist alles wie gehabt?
0: Sie haben also durch diese Ereignisse überhaupt keine Veränderungen gespürt?
2: So wie die Dinge jetzt liegen, kann ich mich über nichts beschweren.
3: Aber die Ersatzteile brauchen länger, oder?
0: Sie können sich nicht beschweren, heißt, dass Sie die Auswirkungen gespürt haben, diese aber positiv waren, verstehe ich das richtig?
2: Der Markt reguliert sich immer selbst, weil er eben so gestrickt ist. Das ist seine Natur. Egal, wie man versucht, ihn zu beeinflussen, er wird nach seinen eigenen Gesetzen leben.
0: Na gut.
3: Das war's dann. Vielen Dank.
0: Vielen Dank. Um das Gelernte zu wiederholen und zu vertiefen, machten wir uns auf zur Produktionsstätte. Das Thema ist kompliziert und erfordert eine durchdachte Herangehensweise.
3: Wie ist die Schüssel?
0: Nicht sehr groß. Also bitte.
3: Was? Sie ist doch so groß wie du. Sie ist nicht groß. Sie ist so groß.
0: Sie ist nicht besonders groß.
3: Wir haben schon größere gesehen.
0: Ich dachte, du bittest mich jetzt, dir Troposphärenfunk zu erklären. Also, wie nennt man dieses Ding? Ist das eine Schüssel oder ist das zu grob, wie Sie gesagt haben?
3: Ein Kochtopf.
4: Im Volksmund kann man das auch Schüssel nennen. Aber eigentlich ist das eine Antenne für die Erzeugung von Troposphärenfunk. Das ist die Station GROSA 1,5.
3: GROSA?
4: GROSA 1,5. Die 1,5 stehen für den Durchmesser, da die Schüssel, wie ihr sie genannt habt, einen Durchmesser von 1,5 Metern hat. Man kann sie mit verschiedenen Durchmessern herstellen, um den Verstärkungsfaktor zu erhöhen.
3: Je größer die Schüssel, desto weiter sendet sie also.
4: Ja, oder sie sendet mehr Daten.
0: Die GROSA ist, wie ich das verstanden habe, die erste Serienherstellung solcher Antennen für zivile Zwecke, richtig?
4: Für zivile Zwecke, ja, absolut richtig.
3: Die ist für zivile Nutzung?
4: Ja, für zivile Zwecke. Vorher haben wir nur für das Verteidigungsministerium produziert oder Sonderanfertigungen gemacht.
3: Sie wird also Internet und Telekommunikation in irgendeine weit entfernte Region bringen.
4: Die Station ist für die Erzeugung von Troposphärenfunk für Distanzen bis zu 200 Kilometern bestimmt. Sie kann Daten mit einer Geschwindigkeit von bis zu 22 Mbit übertragen. Wenn man noch Dienstverkehr mit einbezieht, dann bis zu 25 Mbit. Wenn wir diese Stationen in irgendwelchen schwach besiedelten Orten aufstellen, dann werden sie diese bewohnten Orte verbinden und Daten zwischen ihnen austauschen. Damit wird auch der Internetzugang an schwach besiedelten Orten hergestellt.
3: Das haben wir schon verinnerlicht.
0: Ganz einfach gesagt, was unterscheidet den Troposphärenfunk vom Satellitenfunk?
4: Sie sind grundverschieden. Beim Satellitenfunk
3: gibt es Satelliten.
4: Werden Relaisstationen benutzt, wie ihr schon gesagt habt. Satellitenfunk heißt, dass da Satelliten benutzt werden.
0: Ja.
4: Wir senden also Daten zum Satelliten und vom Satelliten werden die Daten zur Station gesendet. Hier brauchen wir das alles nicht. Wir müssen keine Satelliten ins All schießen und kein Geld für die Anschaffung eines teuren Satelliten und einer Satellitenverbindung ausgeben. Hier haben wir nur zwei Stationen, die an der Troposphäre reflektierte bzw. zurückgestreute Funkwellen nutzen. Hier muss man die Geräte nur einmal anschaffen, installieren und schon funktioniert alles.
3: Es gibt also Vor- und Nachteile, richtig?
5: Ja.
0: Moment, aber wer wird das hier eigentlich kaufen?
3: Ich zum Beispiel.
0: Nein, aber im Ernst. Irgendeine Ortschaft möchte also ein Kommunikationssystem haben.
4: Nun, das wären zum Beispiel irgendwelche Netzbetreiber oder ähnliche Organisationen.
3: Oder irgendwelche Staatsaufträge.
4: Ja, Staatsaufträge oder beispielsweise auch Bergbauunternehmen.
3: Sie kaufen also die Geräte, stellen sie auf, arbeiten damit und bauen sie wieder ab.
4: Ganz genau. Sie haben da irgendwo weit im Norden einen Ort, wo sie Bodenschätze gewinnen. Sie

0: transportieren das Gerät dorthin und stellen eine Verbindung her. Wenn Ihre Schicht um ist, wenn Sie mit Ihrer Arbeit fertig sind, bauen Sie alles wieder ab und fahren zum nächsten Ort weiter.
1: Also uns hat man gesagt, dass eine Station 5 Millionen Rubel kostet.
0: Eine Station kostet 5 Millionen. Für die Herstellung einer Verbindung braucht man 2 Stationen, insgesamt also 10 Millionen.
1: Wie 2 moderne chinesische Jeeps.
2: Ja, tatsächlich.
0: Ja.
2: Ich würde mal vermuten, dass dieses Thema im letzten Jahr mehr Aufmerksamkeit erregte.
0: Ja, das stimmt. Dieses Thema erregt jetzt mehr Interesse, da wir jetzt neu entwickelte Programme und neue Signalkodierungsgeräte in unseren Modemsystemen nutzen. Wir haben es geschafft, damit Geschwindigkeiten von bis zu 25 Mbit zu erreichen. Jetzt sind wir einen Schritt weiter gegangen und haben bei Feldversuchen Übertragungsgeschwindigkeiten von 46 bis 47 Mbit erreichen können.
1: Man fängt aber nicht an zu leuchten, wenn man sie benutzt, oder?
0: Von der Zone der Hauptkeule des Antennendiagramms dieser Station sollte man natürlich auf jeden Fall Abstand halten. Es gibt hier durchaus eine biologisch gefährliche Zone. Da ist eine etwa 700 bis 800 Meter große Fläche in der Hauptkeule des Antennendiagramms. Hinter der Antenne sollte man mindestens 3 Meter Abstand halten.
1: Jetzt noch eine Frage, über die wir vorher gesprochen haben. Wenn ein Feind, irgendein Bösewicht, versuchen sollte, in unser Kommunikationssystem einzudringen, ist die Wahrscheinlichkeit hoch, dass er den Satellitenfunk kaputt machen wird, richtig?
0: Ganz genau. Wo sich die Satelliten in der geostationären Umlaufbahn befinden, ist kein Geheimnis. Man kann sie finden, ihre Position bestimmen und dann entweder einen Störsender installieren oder im Extremfall den Satelliten selbst abschießen. In unserem Fall ist, wenn wir eine Verbindung aufgebaut haben, das Antennendiagramm, also die Strahlung, die von der Antenne ausgeht, sehr zielgenau ausgerichtet. Deswegen ist es einerseits sehr schwer, sie aufzuspüren und andererseits, selbst wenn man ihren Standort ausgemacht hat, sehr schwer, das Signal zu stören. Das muss man erst mal schaffen. Außerdem ist das eingebaute Modem ein störsicheres System, das es ermöglicht, selbst mit Rauschen und Störgeräuschen zu arbeiten. Die Leistungskapazität des Geräts ist übrigens geringer als die eines haushaltsüblichen Wasserkochers, nicht mehr als 700 Watt.
1: Ein Wasserkocher verbraucht doch recht viel.
0: Ein normaler Wasserkocher, wie wir ihn bei uns zu Hause haben, hat 2 bis 3 Kilowatt. Das Gerät hier nur 700 Watt.
1: Da es sich hier nicht um Know-how handelt, drängt sich die Frage auf, ob jemand auf der Welt sich noch mit solchen Dingen beschäftigt.
0: Also in Russland?
1: Zum Beispiel im Ausland, in Europa, in Amerika.
0: Soweit wir das analysiert und in Erfahrung gebracht haben, verfügen die USA und China über solche Produktionsstätten.
2: Wer hätte es gedacht?
0: Das wird für gewöhnlich alles für Verteidigungsministerien hergestellt.
1: Wenn also plötzlich alle Satelliten vom Himmel fallen, aufgrund von irgendwelchen bösen Mächten, haben wir immer noch das Ding hier.
0: Ja.
1: Direkt weiterchatten.
2: Inwiefern kann man damit den Satellitenfunk ersetzen? Das ersetzt ihn bestimmt nicht ganz, sondern funktioniert irgendwie anders, oder?
1: Er wird doch ersetzt.
0: Ich würde das so ausdrücken. Das ist eine Alternative zum Satellitenfunk. Das heißt, wenn man im Voraus ein Netzwerk für Troposphärenfunk aufbaut, zum Beispiel indem man eine Linie aus Moskau nach Krasnojarsk baut, mit der man Daten übermitteln kann, dann wird das Ganze funktionieren. Das heißt, es gibt zwar keine Satelliten, aber dafür gibt es Troposphärenfunk, warum auch nicht?
2: Das hier wurde in Russland entwickelt, richtig?
0: Ja.
2: Und niemand sonst auf der Welt hat bisher eine Produktserie für zivile Zwecke. Niemand hat zivilen Troposphärenfunk, aber wir schon. Wir nehmen also einfach ein komplettes Set.
1: Nehmen wir.
2: 2 Stück bitte.
1: 2 für 10 Millionen. Wir brauchen 2.
2: Geht klar.
1: Vielen Dank für alles.
2: Vielen Dank.
1: Weißt du, was unsere Lebensmittel sind?
2: Was?
1: Das heißt, dass die Leute noch Lebensmittel herstellen.
2: Es hat sich herausgestellt, dass die Leute von Radio Swiss nicht nur Profis für Funkverkehr sind, sondern auch eine eigene Lebensmittelproduktion haben. Käse, Wurst, Fisch, Kefir, Joghurt und vieles mehr. Man bat uns zu Tisch, um das alles selbst zu verkosten. Es ist schön, Gast zu sein. Und Gäste haben höflich zu sein. Mit den Gastgebern zu Tisch zu sitzen, ist da eine heilige Pflicht.
1: Am Festtisch hat uns vor allem der hiesige Fisch beeindruckt. Und da wir keine Zeit hatten, die Stadt zu erkunden und Cafés und Restaurants zu besuchen, entschieden wir uns, einen Blick auf den lokalen Wochenmarkt zu werfen und Krasnojarsker Fischprodukte mit auf den Weg zu nehmen. Erst später stellte sich heraus, dass wir sehr viel mehr hätten kaufen sollen.

0: Das Wichtigste ist, nicht in Kuriate stecken zu bleiben. Da sind sie, da sind sie.
1: Los, gehen wir näher ran und plaudern mit ihnen. Mir kommt das irgendwie bekannt vor. Davor waren es Schafe einen halben Tag lang. Jetzt sind es Kühe.
0: Du hast den Niva schmutzig gemacht. Mit Mist.
1: Ich habe eine Kuh gestreichelt.
0: Du hast so ein schönes weißes T-Shirt an. Gleich ist es nicht mehr so weiß.

0: Ja,
1: vielleicht zeigen wir, wie es hier in Toulon aussieht. Hier läuft das Leben auf Hochtouren. Da spielen Leute Fußball. Was wollen wir in Toulon machen?
2: Wir wollen hier übernachten.
1: Nein, fahren wir lieber weiter nach Ust-Sibirsk.
2: Ich habe Toulon schon ins Herz geschlossen. Von der Vergangenheit bis in die Zukunft. Schau mal, das steht sogar auf dem Gebäude. Und das ist ein Geschäft.
1: Ilja musste plötzlich unbedingt Feuerwerkskörper kaufen. Was hast du damit vor?
2: Damit?
1: Ja.
2: Ein Feuerwerk veranstalten. In 1-2 Stunden wird es schon dunkel.
1: Zeig mal deine Uhr. Die Uhr mit dem hier zusammen. Und das noch mit dem Niva, ein echtes Stillleben.
2: Ein Stillleben?
1: Sehr patriotisch.
2: Wir zünden sie, während wir unterwegs sind. Auf dem Weg wird uns bestimmt langweilig. Wir müssen noch lange fahren.

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0: Hier ist meine kleine Enkelin. Hallo, meine Süße. Ich bin am Koschewnikow, dem Hügel, zu den Eisbären. Um sie zu zählen, um zu sehen, welche Bären es dort gibt.
1: Also, besuchen wir die Bären?
0: Ich habe 21 Bären gezählt. Volles Haus.
2: Schau, ein Bär.
1: Nachdem das Mädchen getötet wurde, flog ein Hubschrauber darüber und sah 50 hungrige Bären in Richtung Bankarem laufen. Sie versuchten, Wege zu finden, um die Bären daran zu hindern, in das Dorf zu gelangen.
2: Schau!
0: Sieh es dir an, es eilt jetzt. Bitte hab keine Angst vor uns.

Das Ermittlungszentrum UKR Leaks, dessen Leiter ich bin, führt journalistische Ermittlungen durch, um die Kriegsverbrechen des Kiewer Regimes aufzudecken. Einer meiner Schwerpunkte sind die Operationen der ukrainischen Geheimdienste. Ich kenne ihre Methoden in- und auswendig. Ich weiß, wie sie vorgehen. Als ich von den Aktivitäten des sogenannten russischen Freiwilligenkorps hörte, weckte das meine Neugier. Was ist das für eine Organisation? Wer leitet sie? Wer finanziert sie? Und was für Ziele verfolgt sie?

0: Jeder Baum in diesem Wald zeugt von einer großen Tragödie, die sich hier einst abgespielt hat. Die meisten, die gesehen haben und wussten, was an diesem Ort passiert ist, leben nicht mehr. Aber der Wald selbst lebt weiter. Er wächst und erinnert an alles.
1: Es war eine riesige Pappel. Das war das erste Mal, dass ich Menschen sah, die daran an den Beinen herunterhingen.
2: Es war Nacht, um 2 Uhr morgens. Sie drückte mich an ihre Brust und ich weinte zum ersten Mal.
3: Viele wurden in die Safe geworfen. Ihre Leichen erreichten Belgrad. Sie suchten nach wahrhaft unvorstellbaren Wegen, um Serben, Juden und Roma zu vernichten. Geistig und körperlich.
4: Ich kann einfach nicht akzeptieren, dass Menschen anderen Menschen so etwas antaten, nur weil sie einer anderen Religion oder Nationalität angehörten.

Jasenovac hatte nicht nur ein oder zwei Lager, sondern viele. Dieses hier zum Beispiel lag am anderen Ufer der Save im heutigen Kroatien. Und das hier ist Donja Gadina in Bosnien und Herzegowina. Es war der Hauptort für die Hinrichtung von Serben, Juden und Roma.

0: Dobrila Kukul. Sie war gerade mal 10 Jahre alt, als Jugoslawien besetzt wurde. Noch ein kleines Mädchen. Jetzt ist sie 94 Jahre alt und über all die Jahre hinweg erinnert sie sich täglich an diese Geschehnisse. Im Zweiten Weltkrieg verlor sie mehr als 30 Familienmitglieder.
1: Ich hatte eine glückliche Kindheit in einem friedvollen Elternhaus. Im Sommer aßen wir unser Mittagessen auf der Veranda. Im Winter, wenn es kalt war, drinnen im Esszimmer. Als Kind saß ich gern bei den Erwachsenen und hörte ihnen zu. Ich erinnere mich deutlich an die Worte meines Großvaters. Kinder, der Krieg kommt. Er ist bereits da.
0: Es war ein klassischer deutscher Blitzkrieg. Erst bombardieren, dann einmarschieren. Der Aprilkrieg, wie er in Serbien genannt wird, war in nur 11 Tagen vorüber.
2: 800.000 Soldaten marschierten in Jugoslawien ein und die dortige Front brach schnell zusammen. Der Widerstand der jugoslawischen Streitkräfte wurde durch den schnellen und gezielten Verrat kroatischer Einheiten in den Reihen der Armee zusätzlich geschwächt.
0: Die Vorstellung eines geeinten südslawischen Staates scheiterte mit einem Ruck in den ersten Kriegstagen. Auf diesen Bildern ist zu sehen, wie ein Soldat seinem serbischen Gefangenen erklärt, was er zu tun hat und wie er es zu tun hat. Das hier waren die Gesichter der neuen Herren Jugoslawiens. So wurden die Deutschen in Maribor, Slowenien, begrüßt. Und das ist Zagreb, die Hauptstadt Kroatiens, wo die Straßen zur Begrüßung der Deutschen mit Blumen übersät wurden. Als erstes rissen sie das Wappen Jugoslawiens mit dem serbischen Adler herunter. Sehen Sie nur, wie sich alle dem neuen Regime andienten. Mit deutscher Unterstützung verkündeten sie dann den unabhängigen Staat Kroatien, der innerhalb weniger Tage große Gebiete seiner Nachbarn einnahm und fast bis zum Stadtrand Belgrads vordrang. Welch ein toller kleiner Spaziergang. Das ist Ante Pavelić, der Führer des neuen Staates. Hier spricht er vom Balkon zu den Massen, verkündet Kroatiens Herrschaft über andere Nationen. Das Publikum ist begeistert. Und das sind die Ustascha, kroatische Nationalisten. Ihre Parole lautet Gott und die Kroaten. Die Ustascha wurden sofort zu Nazi-Kollaborateuren. Die Herren des neuen Staates begannen sofort mit dem Bau von Konzentrationslagern. Sogar für Kinder. Kinder wurden von ihren Eltern gewaltsam getrennt, in Ustascha-Uniformen gesteckt und gezwungen, kroatische Lieder zu singen.
1: Wir kamen ohne unseren Vater im Lager an.

Sie brauchten keine Männer. Mutter begleitete mich, meine Schwester Jagoda und den Sohn meines Onkels. Neben uns lief eine Frau mit einem Kind im Arm. Das Kleinkind war ungefähr ein Jahr alt, vielleicht etwas älter. Ein Ostascher Soldat entriss es ihr. Sie schrie und weinte und wehrte sich. Aber er gab ihr das Baby nicht zurück. Wissen Sie, was er getan hat? Er spießte das Kind mit seinem Säbel auf und warf es den hungrigen Hunden zum Fraß vor. Die arme Mutter rannte auf ihn zu ihrem Baby. Aber er erstach auch sie. Das alles sah ich. Ich war sehr schockiert und zitterte am ganzen Körper.

Es gibt eine Liste von etwa 20.000 Kindern unter 14 Jahren, die während des Zweiten Weltkrieges allein in Jasenovac ermordet wurden.

Eines Tages kam meine Mutter mit einer Frau, vielleicht einer Freundin, die sie dort kennengelernt hatte. Die beiden unterhielten sich sehr intensiv. Diese Frau sagte zu meiner Mutter: Ich kann nicht mehr. Ich halte es nicht mehr aus. Ich werde mich umbringen. Sie begann zu schluchzen und zu schreien. Mutter sagte ihr: Leise. Du weißt, was passiert, wenn sie dich hören. Natürlich hörten sie. Sie kamen und brachten sie an das Ufer der Save. Dort war ein Baumstumpf. Nach dem Krieg ging ich dorthin und sah den Stumpf. Sie drückten ihren Kopf auf den Stumpf. Ich sah das alles. Dann schlug er ihr den Kopf ab und warf ihn in die Save. Das war's für sie. Man ließ sie dort liegen, ohne Kopf.

0: Sie folgten weitgehend dem deutschen Modell. Neben der Vernichtung von Juden und Roma waren die Serben das Hauptproblem für die Kroaten, da sie eine eigene Nation bildeten, über ein Drittel der Bevölkerung stellten und eine starke nationale Identität besaßen. Und schließlich hatten sie einen eigenen orthodoxen Glauben, der sich von dem der Kroaten unterschied. Mit so vielen Serben war es unmöglich, einen größeren kroatischen Staat zu errichten. Daher war der Völkermord die einzige Möglichkeit, einen solchen Staat aufzubauen.
1: Dies sind Archivaufnahmen vom Bau des neuen Staates und von den Ergebnissen. Dieser lächelnde Mann ist kein geringerer als Vjekoslav Lubrić, einer der Kommandanten im Konzentrationslager Jasenovac. Der Mord an den Serben wurde von den kroatischen Katholiken an jeder Ecke unablässig gesegnet.
2: Die Franziskanerpater waren die bösartigsten und zahlreichsten. Es gab mehrere von ihnen, etwa 20. Im Grunde war dies ein Religionskrieg.
1: Die Kirchenväter besuchten den Führer des unabhängigen Staates Kroatien und fühlten sich wie zu Hause.
3: Für den kroatischen Staat war es wichtig, seine Zugehörigkeit zur westlichen Kultur zu demonstrieren und sich vom Osten, dem orthodoxen und byzantinischen barbarischen Osten, abzugrenzen.
1: Schauen Sie sich dieses Foto an. Auffallend daran sind nicht der kalte Blick oder die breiten Wangenknochen, sondern die Tatsache, dass dieser Mann eingewilligt hatte, mit dem abgeschlagenen Kopf eines Serben zu posieren. Der Henker war der Franziskaner Peter Brazica. Dieser Mann nahm an den Mordwettbewerben im Lager Jasenovac teil. Dabei nutzte er eine spezielle Waffe, den sogenannten Serbenschlitzer. Brazica stellte einen Rekord auf, indem er in einer Nacht 1360 Menschen tötete.
4: Es handelte sich um einen Lederhandschuh mit einer speziellen gebogenen Klinge, die für diese Art von Arbeit angefertigt worden war. Mit dieser Waffe war es möglich, eine große Anzahl von Menschen innerhalb kürzester Zeit zu töten. Das war ihr Ziel. Beim Schaffen neuer Hinrichtungsmethoden waren die Ustascha sehr erfindungsreich. Eine Kugel kostete 5 Kuna. Sie sagten, dass es zu teuer sei, so viele Serben, Juden und Roma zu erschießen. Das Geld wollten sie sparen. Sie führten auch medizinische Experimente an Frauen durch. Zum Beispiel schnitten sie einer schwangeren Frau den Leib auf und übertrugen das Baby in den Leib einer anderen Frau.

0: Als ich in Libyen ankam, sperrte mich ein Vermittler in ein Zimmer, während ich zu Hause anrief. Mir wurde gesagt, er würde mich nicht freilassen, wenn ich kein Geld beschaffe.
1: Mitglieder der afrikanischen Mafia versprechen ihnen eine sichere und schnelle Überfahrt nach Europa. Aber sobald sie in Libyen ankommen, werden sie versklavt. Sie erreichen also nicht Europa.
0: Da es in Libyen keinen Schutz gibt, wollen wir nach Italien. Nur Italien kann uns schützen. Denn es ging um 5 Milliarden Euro öffentliche Gelder. Die Wirtschaftselite der Welt sorgt absichtlich dafür, dass diese Menschen importiert werden. Sie werden zu Sklaven des neuen Jahrtausends.

0: Und in diesen Bottichen kochten sie Menschen, um aus ihnen Seife zu machen.
1: Die Ustascha hatten die Idee, aus den Leichen der Häftlinge, aus ihren Überresten Seife herzustellen. Dem Beispiel der Deutschen folgend, die Seife aus Rinderkadavern machten, entschied sich die Ustascha, Seife aus Menschenleichen zu machen.

0: Eines Tages luden sie uns in Boote und auf Flüsse und brachten uns zu der Pappel. Wenn sie in Gradina sind, werden sie sehen, wo die Pappel stand. Es war ein großer, sehr großer Baum. Es war das erste Mal, dass ich Menschen sah, die an dieser Pappel an ihren Beinen herunterhingen.
1: Sie wird auch die Pappel des Todes genannt. Und das ist alles, was heute davon übrig ist.
0: Sie pferchten uns in Boote und auf Flöße. Die auf den Flößen litten am meisten. Ihre Flöße kenterten und die Menschen ertranken. Die Leute in den Booten fühlten sich sicherer. Es war der Zusammenfluss von Save und Una, der tiefste Punkt. Es war die gefährlichste Stelle. Niemand konnte überleben. Aber das Boot mit mir, meiner Mutter, meiner Schwester, meiner Tante und 4 Kindern entkam und wir überlebten. Auf halbem Wege über der Save mussten wir hilflos zuschauen, wie viele Menschen ertranken. Meine Tante Maria sagte zu meiner Mutter: Savka, lass uns die Kinder ins Wasser werfen und ihnen nachfolgen. Die schicken uns direkt in den Ofen. Ich bin müde. Kann ich bitte etwas Wasser haben? Ja, Wasser. Bis auf den heutigen Tag weiß ich nicht, wie ich so alt werden konnte. Ich weiß es wirklich nicht.

0: Wir befinden uns jetzt auf dem Gelände des Lagers Saimishte. Vor dem Zweiten Weltkrieg war es das Schaufenster für zukünftige wirtschaftliche und technologische Entwicklungen. Hier bauten die Stadt Belgrad und ihre Unternehmer ein großartiges internationales Messegelände. Es war ein komplett neuer internationaler Komplex mit modernster Technologie und bemerkenswerter Architektur.
1: Und nur 4 Jahre später verwandelte sich dieses Messegelände in ein Konzentrationslager.

Ich weiß nichts über meinen Vater. Und was ich über meine Mutter weiß, weiß ich von meiner Großmutter, die mich nach Saimiste gebracht hat. Sie erzählte mir, dass meine Mutter und alle anderen hier gestorben sind. Sie sagte, es sei ein sehr kalter Winter gewesen. Alle seien aufgestanden, als bei Mutter die Wehen eingesetzt hätten. Sie gaben ihr ihre Bekleidung, damit ihr nicht kalt war. Nach der Geburt war sie froh, dass sie ein Mädchen bekommen hatte.

0: Es war Nacht, 2 Uhr am Morgen. Sie drückte mich an ihre Brust und ich weinte das erste Mal. Wenn ich daran denke, wie sie mich umarmte, mit Tränen in ihren Augen und wie sie mich ihr wegnahm. Es rührt mich auch zum Weinen. Es war beängstigend und schrecklich dort. Was mit uns geschah, sollte mit niemandem in der Welt geschehen.
1: Man kann die Geschichte nicht zurückdrehen. Man muss sie kennen und daran erinnern. Sonst wird sich die Geschichte wiederholen und die Entfremdung zwischen den Menschen wird wieder zunehmen.

0: Die Deutschen haben Gefangene in mehrere Kategorien unterteilt. Die erste Kategorie bestand aus Geiseln. Es handelte sich um unschuldige Leute, die unter der Regel 100 für 1, die seit Oktober 1941 in Serbien galt, verhaftet wurden. Für jeden getöteten deutschen Soldaten sollten 100 Serben oder Juden erschossen werden. Für einen verwundeten Soldaten sollten 50 erschossen werden. Die zweite Kategorie umfasste Juden, deren einzige Schuld es war, Juden zu sein.
1: Diese Wände erinnern an die Geschichte. Mehr als 30.000 Menschen waren an diesem schrecklichen Ort eingesperrt. Es gab mehrere Fluchtversuche. Einer war erfolgreich und 100 Menschen gelangten in die Freiheit. Danach wurden die Wachen, Gestapo-Leute, durch andere ersetzt.
0: Vor dem Krieg waren diese Leute Schuhmacher und Bäcker. Sie waren keine richtigen Soldaten. Aber hier im Lager hatten sie das Gefühl, sie hätten uneingeschränkte Macht über die Gefangenen. Und sie begingen die größten Verbrechen.

Ich träume noch immer davon. Ich denke noch immer, dass es eine Art Spiel war, wenn sie uns folterten, um zu sehen, wie lange wir den Hunger ertragen konnten. Ich erinnere mich deutlich an den Morgen, an dem ein großes Fahrzeug mit Gummireifen, wie ich es noch nie gesehen hatte, heranfuhr. Sie luden ein paar Kinder ein, pferchten sich hinein. Einige von ihnen brachten sie zum Ofen, andere warfen sie in die Save. Das Schicksal meines Bruders Boschka traf mich tief. Sie wurden den ganzen Tag in der Sonne gehalten. Seine komplette Haut war verbrannt. Einige zogen die Haut ab und aßen sie.

Dann wurden einige nach Jainzi gebracht. Sie wurden in die Gaskammer geschickt. Auch er wurde dorthin geschickt und starb unter schrecklichen Qualen. Oh Gott. Oh mein Gott.

0: Ich habe ihnen so viel erzählt, wie ich konnte. Sehen Sie, wie viel Kraft es kostet. Vor allem mag ich, woher Sie kommen. All das war nicht umsonst. Blut ist dicker als Wasser. Sollen Sie sagen, was Sie wollen, aber Sie können uns nicht trennen. Sie können es nicht. Ich grüße alle, die Jungen und die Alten. Seid vorsichtig, gutherzig und wachsam. Denkt nicht an diese Schurken. Man muss ihnen nur eine Falle stellen. Dann fressen sie sich gegenseitig. Und vergebt ihnen nicht. Denn wir verzeihen ihnen, aber sie verzeihen uns nicht. Bleibt gesund und glücklich.
1: Dies ist das einzige Vorkriegsfoto von der Klasse, die Dubrila Kukol besuchte. Für diese Kinder wird sich alles sehr schnell ändern. Sie wissen es noch nicht, aber die Linien der Sperrzone, in der sie sich wiederfinden werden, sind bereits gezogen.

0: Der Westen versucht, Russland zu canceln. Allerdings hat er nicht bedacht, dass genau das die Menschen zusammenschweißt und für russische Unternehmen ein wahres Geschenk ist.
1: Ich schlage dir ein Abenteuer vor. Wir nehmen ein Auto aus einheimischer Produktion und fahren nach Dagestan. Auf dem Weg dorthin schauen wir bei russischen Unternehmen aller Art vorbei, um zu sehen, wie es ihnen geht.
2: Interessant, aber auch ein bisschen beängstigend.
1: Bist du etwa eine Spaßbremse? Zweifelst du etwa an der russischen Autoindustrie? Wir werden sehen. Wir müssen etwa 6000 Kilometer damit fahren. Verschwende die Milch doch nicht. Stell doch was drunter oder trink direkt draus. Was ist das da vorne?
3: Das ist unser Käseschmierroboter.
1: Socken.
2: Übrigens, Russen machen sehr gute Socken, finde ich, mit Humor.
1: Und was machen Russen schlecht? Wir können sehr gute Raketen bauen.
2: Raketen, Socken.
4: Zehn Leute brechen bei dir zu Hause ein und stellen dich an die Wand. Du bist wehrlos. Ich hielt all diese Leute für, ich weiß nicht, für Einbrecher?
5: Wir verstehen, dass die Trennung der Kinder von ihren Familien der letzte Ausweg ist. Zögern kann tödlich sein.
6: Ich hatte ein Treffen mit der Kinderschutzbeauftragten. Dann sagte sie, warum sollten wir sie ihnen umsonst geben? Als wäre ich in ein Geschäft gekommen, um sie zu kaufen.
7: Es ist ein großes Problem, dass die Sozialdienste keine Verantwortung für die unrechtmäßige Entfernung von Kindern aus Familien übernehmen.
8: Die Adoptivmutter rief mich an. Als sie erfuhr, dass wir vor Gericht gewonnen hatten, dass es für sie nicht funktioniert, sagte sie so etwas wie, wie bekomme ich mein Geld zurück? Sie geben es mir nicht zurück.

Nach Schätzung der Vereinten Nationen erreichte der Migrantenstrom aus Afrika bis 2019 eine Zahl von 36 Millionen Menschen. Etwa ein Drittel

0: Drittel aller vertriebenen Afrikaner machte sich auf den Weg nach Norden, nach Europa.
1: Seit September 2019 und dem Regierungswechsel hat sich die Zahl der Migranten verdreifacht. Verdreifacht. Ein Anstieg von mehr als 300%.
0: So viele Menschen sind entschlossen, nach Europa zu kommen und dafür ihr Leben zu riskieren. Wer sind sie und wer profitiert von ihrer gefährlichen Reise?
2: Mein Name ist Mohibullah. Ich komme aus Bangladesch, aus der Stadt Noakhali. Wegen familiärer Probleme konnte ich nicht mehr zu Hause wohnen. Und aufgrund der politischen Lage konnte ich nicht im Land bleiben. Meine Familie beschloss, dass ich ins Ausland gehen sollte. Mein Vater fand einen Mittelsmann, der sagte, gib mir deinen Pass und ich schicke dich ins Ausland. Wir brauchen nur deinen Pass. Er brachte mich nach Dhaka und nach einer Woche sagte er, dass alles für meinen Flug bereit sei.
0: Armut, brutale Regimes und endlose Kriege zwingen viele Migranten, ihre Heimatländer auf der Suche nach einem besseren Leben zu verlassen. Für Vermittler ist das ein lukratives Geschäft. Ich wusste nicht, dass eine Route von Bangladesch nach Libyen arrangiert war. Ich fand es erst heraus, als ich Italien erreicht hatte. Der Vertrag sah vor, mich für 4.000 Dollar nach Libyen zu schicken. Ich flog von Dakar nach Dubai, von Dubai nach Ägypten, von Ägypten in die Türkei und dann von der Türkei nach Libyen. Warum Libyen? Dort herrscht seit Jahren Bürgerkrieg. Niemand beachtet die Migranten, die sich einen Platz auf den Schlauchbooten kaufen. Italien ist nur 250 Seemeilen entfernt, aber nicht jeder schafft es.
1: Als ich in Libyen ankam, sperrte mich ein Vermittler in ein Zimmer, während ich zu Hause anrief. Mir wurde gesagt, er würde mich nicht freilassen, wenn ich kein Geld beschaffe. Das Geld wurde in Bangladesch gesammelt, nachdem ich 15 Tage festgehalten wurde. Ich gab ihnen das Geld, aber wir wurden viel gefoltert und verprügelt. Nach den Schlägen wurde ich freigelassen, aber andere, die nicht zahlen konnten, mussten in dem Zimmer bleiben. Aus dem Raum kann man nicht entkommen. Das Geld wurde für mich bezahlt und sie brachten mich dorthin, wo ich wollte.
0: Nach dem Sturz der Gaddafi-Regierung durch die NATO-Mitgliedsländer 2011 brach in Libyen der Bürgerkrieg aus. Die Anarchie erleichterte die Folter und den Menschenhandel mit Migranten. Jetzt wollen alle Migranten nach Italien fliehen. Mitglieder der afrikanischen Mafia versprechen ihnen eine sichere und schnelle Überfahrt nach Europa. Sie verlassen ihre Länder, aber sobald sie in Libyen ankommen, werden sie versklavt. Sie erreichen also nicht Europa. Sie verbringen 2 oder 3 Jahre als Sklaven in Libyen.
2: Ich wurde auf dem libyschen Markt 4-mal wie ein Tier verkauft. Der letzte kaufte mich für 10.000 US-Dollar. Ich wurde täglich gefoltert. Ich war 2 Jahre lang in einem libyschen Gefängnis. Ich gab 15.000 Dollar aus, kam aber nie an den Ort meiner Träume. Jetzt bin ich froh, wieder in meinem Land und mit meiner Familie vereint zu sein.
0: Sklaverei gibt es auch im 21. Jahrhundert. Das ist eine schreckliche Wahrheit, über die niemand sprechen will. In Libyen kann jeder einen schwarzen Migranten auf der Straße gefangen nehmen und ihn mit nach Hause nehmen, ihn versklaven und ihn zwingen, alles zu tun, was er will. Eine andere Art der Ausbeutung von Migranten durch die Libyer ist die Folter gegen Lösegeld. Sie foltern den Migranten, während sie die Familie in ihrem Land anrufen. Sie sagen, schau, das ist dein Sohn, wir foltern ihn. Wenn du kein Geld schickst, ermorden wir ihn. Schick Geld, dann hören wir auf und lassen ihn frei. Ein ausgeklügeltes System entstand, um den Migranten das Geld aus der Tasche zu ziehen. Manche treten als Vermittler für Reisen nach Libyen auf, andere stehlen ihnen dort das restliche Geld. Wenn die Migranten kein Geld haben, werden sie als Sklaven

0: verkauft.
1: 3 Jahre. Ende dieses Jahres bin ich 3 Jahre in Libyen. Als die Unruhen in Darfur begannen und der Sudan sich spaltete, beschlossen wir, nach Libyen zu kommen. Wir stellten fest, dass Libyen in der gleichen Situation ist. Die Lage in Darfur und Libyen ist gleich. Da es in Libyen keinen Schutz gibt, wollen wir nach Italien. Nur Italien kann uns schützen.
2: Nach Angaben der Internationalen Organisation für Migration träumen allein in Libyen mehr als 650.000 Menschen davon, die Küste Italiens zu erreichen. Hier ist es nicht mehr so wie vor 10 Jahren. Damals fuhren sie auf Fischerbooten, Holzbooten mit einem eigenen Kompass. Manchmal, wenn sie vom Kurs abkamen, wurden sie von der italienischen Küstenwache entdeckt, selbst nach 2 Wochen auf hoher See. Sie waren alle am Leben, natürlich fast verhungert, weil sie 2 Wochen lang nichts zu essen hatten, aber das Boot war noch da. Heute ist das anders, denn diese Gummiboote sind aus sehr schlechtem Plastik. Sie können im Grunde nur 1/5 der Strecke zwischen der libyschen Küste und Italien zurücklegen. Sie gehen einfach unter.
3: Sie bringen uns in ein Boot, ein Plastikboot. Das Boot hatte 105 Passagiere an Bord. Es waren viele Frauen, einige Kinder und kranke Menschen. Ich zahlte 7.600 US-Dollar.
2: Ich habe oft mit Migranten aus Libyen gesprochen. Sie wollten an Bord gehen und ich fragte, wisst ihr, dass die Gummiboote es niemals nach Italien schaffen? Das wussten sie nicht. Sie dachten, sie kommen mit diesen Gummibooten direkt an die italienische Küste.
4: Wir hatten keine Angst, aber wir hörten von Leuten, dass die Überfahrt 3 Stunden dauert. Wir dachten, das sei kein Problem. Wir wussten ja, was kommen würde, und es war nicht schlimmer als das, was wir hinter uns hatten.
1: Wir hatten keine andere Wahl. Wir mussten das Meer überqueren, um unser Leben zu retten. Wir hatten keine Wahl, aber wir wussten nichts über das Meer.
2: In Libyen waren wir 124 Menschen in einem Boot. Wir hatten Glück, weil wir nicht viel Zeit auf See verbrachten. Wir brauchten nur etwa 4 Stunden. Als wir Libyen verließen, sagte der Besitzer des Bootes, er sagte, fahrt los und dann schicke ich ein großes Schiff. In genau 4 Stunden fanden wir es. Es ist wichtig zu erwähnen, dass sie sich nicht in Seenot befanden. Ein Rettungsschiff griff die Migranten vor der libyschen Küste auf und brachte sie nach Italien. Dann fuhren wir noch 2 Tage auf diesem großen Schiff, um nach Trapani zu gelangen.
5: Heute gehen 1032 Menschen von der Aquarius hier in Italien von Bord. Diese Menschen wurden im zentralen Mittelmeer entdeckt, auf nicht seetüchtigen Gummibooten. Sie liefen Gefahr zu ertrinken. Ohne uns wären sie gestorben.
2: Schiffe gemeinnütziger Organisationen begannen, tausende illegale Migranten nach Europa zu bringen. Die Zeitungen berichteten, dass sie vor der Küste Siziliens gerettet wurden, aber viele sagen, das war nicht der Fall.
1: Die Mainstream-Medien, Journalisten und das italienische Fernsehen fütterten uns die ganze Zeit mit Fake News und mit Propaganda, die besagt, dass die Migration unter Kontrolle ist.
2: Dieser junge Italiener beschloss, Zeitungsartikel mit den tatsächlichen Routen der Rettungsschiffe zu vergleichen. So enthüllte er eine der größten Betrügereien des letzten Jahrzehnts.
1: Ich erinnere mich, dass mir auffiel, dass das Fernsehen und andere italienische Medien behaupteten, die Menschen seien nach Sizilien gebracht und in der Meerenge von Sizilien gerettet worden, weil sie direkt vor Sizilien liegt. In Wirklichkeit, und diese Information ist für alle im Internet zugänglich, kamen viele Tausende von Migranten direkt von der libyschen Küste.

0: La Libia. E quindi per mostrare dov'era la posizione delle navi ho utilizzato.
1: Um die Position der Schiffe zu ermitteln, habe ich die Website Marine Traffic benutzt.
0: Che permette di tracciare la posizione.
1: Die hilft, Schiffe anhand von AIS-Daten zu orten.
0: Sostanzialmente funziona.
1: Es funktioniert wie der Transponder in einem Flugzeug, mit dem man Schiffe überall in Echtzeit orten kann. Sie treffen sich hier immer in dieser Zone vor Tripolis, vor der Küste Libyens. Dann kehren sie über Malta nach Sizilien zurück. Sie nutzen Malta nur zum Auftanken.
2: Nach internationalem Seerecht müssen Menschen, die auf See gerettet werden, in den nächsten sicheren Hafen gebracht werden. Die Schiffe brachten sie nicht nach Tunesien oder Malta, sondern nach Italien. Durch die Aufnahme von Migranten vor der libyschen Küste setzten sich die Rettungsschiffe über die Grenzen des Kriminalrechts hinweg.
1: Es gibt Hinweise darauf, dass gemeinnützige Organisationen mit Menschenhändlern in Kontakt stehen. So hat der französische Geheimdienst ein Telefongespräch abgefangen, bei dem ein Vertreter einer Organisation einem Menschenhändler sagte, wir starten jetzt. Schicken Sie ein Boot mit Migranten und wir sind in 12 Stunden da, um die Migranten abzuholen.
2: Und solche Kontakte zwischen Menschenhändlern und Rettungsschiffen steigern den Umsatz krimineller Banden. Wir baten NGOs, die Migranten im Mittelmeer retten, wiederholt um ein Interview oder zumindest eine Stellungnahme. Viele antworteten nicht und einige sagten höflich nein.
3: Wir haben einige Treffen zwischen sogenannten Menschenhändlern, die illegale Einwanderer auf das Schiff Luventa brachten und Mitglieder der Luventa-Besatzung dokumentiert.
2: Ich glaube, es ist wirklich so, denn zum Beispiel haben alle Migranten, die von der libyschen Küste kommen, normalerweise eine Nummer auf ihrem Satellitentelefon, die sie anrufen können, um gerettet zu werden. Das allein ist der Beweis dafür, dass es eine Art Verbindung gibt.

0: Rapur hat dir einen Gefallen getan und dich Taigan zugeteilt.
1: So sieht's aus, Leute. Da haben wir uns was eingebrockt, was? Ich bin ein Kosake. Mein Deckname ist Taigan. Ich habe ein halbes Jahr in diesem Bataillon gedient. Nur, dass es da noch Taurien hieß. Ein Sturmbataillon. Los, los, los. Weg vom Fenster, weg vom Fenster. Meine Söhne sind 16 Jahre alt. Nun, wenn ich nicht in den Krieg ziehe, werden sie es tun.
2: Wer sonst? Wir erziehen auch unsere Kinder zu echten Kosaken.
1: Man muss Soldat sein, ob man ein Kosake ist oder nicht. Man muss Soldat sein, von Kindesbeinen an.

0: Gestern sind wir ohne Erlaubnis in italienische Hoheitsgewässer eingedrungen. Wir haben 14 Tage draußen gewartet. Wir haben 14 Tage lang alle zuständigen Regierungen angefragt. Wir fragten Italien, weil es für den nächstgelegenen sicheren Ort zu unseren Rettungspositionen verantwortlich ist.
1: Der Kommentar der Kapitänin des Rettungsschiffs ist irreführend. Die Länder, die der Rettungsstelle am nächsten liegen, sind Tunesien oder Malta, ganz sicher nicht.

0: Italien. Warum also akzeptieren alle solche Aussagen?
1: Wir haben eine Armee, wir haben Radar und wir haben Satelliten, die genaue Position jedes Schiffes bestimmen können. Alle wussten es, hochrangige Politiker, hochrangige Journalisten. Niemand wollte das enthüllen. Denn für viele von ihnen war es ein Geschäft. Sie haben kein Interesse daran, den Leuten zu sagen, ja, die kommen eigentlich aus Libyen, nicht aus Sizilien. Ein weiterer Grund, warum niemand darüber reden wollte, zu große Gewinne, sodass es ein fast unaussprechliches Thema war. Denn es ging um 5 Milliarden Euro öffentliche Gelder. 35 Euro pro Person wurden an Genossenschaften für die Unterbringung von Migranten überwiesen. 35 Euro pro Person und Tag hätten theoretisch für Unterkunft und Verpflegung ausgegeben werden müssen. Aber in Wirklichkeit haben wir gesehen, dass viele Genossenschaften die Männer wie Tiere behandelten, um so viel wie möglich von diesen 35 Euro einzusacken. Es wurde ein sehr profitables Geschäft. Es stellte sich heraus, dass die Mafia an diesem System beteiligt war.
0: In den letzten 8 Jahren hat die EU bereits mehr als 3 Millionen Flüchtlinge aufgenommen.
1: Was können diese Menschen hier tun? In Italien herrscht hohe Arbeitslosigkeit unter jungen Menschen, die einen italienischen Schulabschluss, Diplome oder höhere Abschlüsse haben. Etwa 40% von ihnen sind arbeitslos. Das ist eine ganze Menge. Wenn es keine Perspektiven für junge Italiener gibt, welche Aussichten haben dann ungebildete Migranten, die ohne Ausbildung kommen und auf Kosten der Steuerzahler leben? Das ist ein großes Dilemma. Diese Leute sind bereit, für jedes Geld zu arbeiten. Sie haben keine Gewerkschaften und bekommen Hungerlöhne, deshalb werden sie ausgebeutet. Ich denke, das ist das wirtschaftliche Problem. Die Wirtschaftselite der Welt sorgt absichtlich dafür, dass diese Menschen importiert werden und sie werden zu Sklaven des neuen Jahrtausends.
2: Dieses Projekt begann 2015. Die Flüchtlinge kamen in ein Hotel, das nicht mehr im Tourismus arbeitet. Ihr Name? Ist das richtig?
3: Ja.
2: Sind Sie sicher?
3: Ja, das ist richtig.
2: Der Name Ihres Vaters?
3: Ja.
2: Der Name Ihrer Mutter? Okay. Ihr Geburtsdatum? Ist es korrekt?
3: Das ist korrekt.
2: Ja oder nein?
3: Ja.
4: Okay.
2: Ich habe in Ihrem Lebenslauf gelesen, dass Sie als Computerspezialist gearbeitet haben.
3: Ja.
2: Sie haben geschrieben, dass ein Feuer...
3: Ja.
2: ...alles verbrannte und Ihre Eltern und Ihre Schwester getötet wurden?
0: Alberto hilft Migranten, sich in ihrer neuen Welt zurechtzufinden. Er ist überzeugt davon, dass seine Arbeit von großer gesellschaftlicher Bedeutung ist.
2: Du machst es so, schau mir zu. So. Das ist unmöglich.
3: So?
2: Nein, nicht so. Mit offener Handfläche im Kreis. Die Ergebnisse haben unsere Erwartungen übertroffen. Denn 80% der Jungs arbeiten jetzt und leben in normalen Verhältnissen.

0: Так, Врун!
1: Unsere Aufgabe ist es, Ihnen bei der Arbeitsvermittlung und menschlichen Beziehungen zu helfen. Wir können sagen, dass wir glücklich sind, denn jetzt haben Sie durch Ihre

0: meinen Arbeitsvertrag erfüllen und meine Steuern zahlen, damit ich eine permanente Aufenthaltsgenehmigung bekomme. Ich möchte mir ein richtiges Leben in Italien aufbauen und für immer hier bleiben.
1: Nicht alle Italiener sind so begeistert davon, Migranten aufzunehmen. Sie haben genug eigene Probleme.
2: Wir hassen Migranten nicht. Wir wollen nur das rosige Bild der illegalen Migration zerstören. Das Problem ist, dass 750.000 Menschen keine Arbeit, keine Unterkunft und keine Perspektive haben. Das ist eine Zeitbombe in unserem Land.
1: Der deutsche Innenminister Seehofer sagte, jetzt ist Deutschland bereit, 25% aller von Italien geretteten Migranten aufzunehmen. Aber das ist dumm, völlig unlogisch, denn wenn man beschließt, einen Teil dieser Migranten aufzunehmen, muss man sie mit dem Flugzeug aus Libyen rausholen. Es macht keinen Sinn, sie nochmal in Gummiboote zu setzen, damit sie noch einmal ihr Leben riskieren. Die internationale Organisation für Migration behauptet, dass seit 2014 15.000 Menschen bei dem Versuch, das Mittelmeer zu überqueren, starben. Dumm ist noch milder ausgedrückt. Ich würde sagen, das ist fast kriminell. Denn dann spricht man von natürlicher Auslese, nicht von Menschenrechten. Diejenigen, die überleben, nehmen wir auf. Das ist natürliche Auslese. Ein weiterer Missbrauch der Migranten. Niemand wird Tausende von Migranten aus Libyen mit dem Flugzeug einfliegen. Die derzeitige Methode funktioniert gut für sie. Die Migranten kaufen eine Überfahrt in einem Boot, das wenig Chancen hat, Italien zu erreichen. Einige werden von Rettungsschiffen geborgen, der Rest ertrinkt.

0: I found a way to get in touch potentially with all.
1: Ich habe einen Weg gefunden, potenziell mit allen libyschen Migranten in Kontakt zu treten, die ein Mobiltelefon und Internetzugang haben. Ich war überrascht, dass die meisten Migranten in Libyen immer noch Zugang zum Internet haben. Sie können also mit der Außenwelt kommunizieren. Ich bin mit Tausenden von libyschen Migranten in Kontakt getreten. Ich war mit Hunderten von ihnen in Chats und mit Dutzenden von ihnen stehe ich täglich in Kontakt.
2: Hallo.
1: Hallo, wie geht's dir?
2: Gut, wie geht es dir?
1: Kannst du mich gut hören?
2: Wo bist du jetzt?
1: Ich bin im Süden von Tunesien. Und wo bist du jetzt?
2: Ich bin immer noch im Camp, aber sie wollen, dass wir gehen. Gestern ging in der Nähe eine Bombe hoch.
1: In den letzten Monaten haben viele Migranten die Grenze überquert, um aus Libyen zu fliehen und in Tunesien Zuflucht gefunden. Aber nachdem sie auf Facebook gelesen hatten, dass die Boote der gemeinnützigen Organisation wieder auf See waren, beschlossen sie, nach Libyen zurückzukehren. Gibt es einen besseren Beweis für die Tatsache, dass der Pull-Faktor funktioniert? Die Lösung könnte also nicht darin bestehen, die Boote der NGOs wieder auf See zu schicken. Das ist keine Lösung. Im Gegenteil, ich nenne es eine Art tödlichen Köder. Sie locken die Migranten an einen Ort, an dem sie nicht sein sollten. Migranten sollten nicht auf See sein. Wenn Europa sie retten will, wenn Europa sie aufnehmen will, muss man sie mit Flugzeugen aus Libyen nach Europa evakuieren.
3: Ich glaube, dass viele NGOs diese Ideologie der Grenzenlosigkeit haben. Sie wollen so vielen Menschen wie möglich helfen. Vielleicht stehen sie nicht in direktem Kontakt mit Menschenhändlern, aber sie werden zu einem Werkzeug. Sie können also nützliche Idioten sein für den Menschenhandel.

0: Das nennt man den Pull-Faktor. Wie Sie sagten, sie laden mehr Leute ein, zu kommen, und das ist sehr riskant.
1: Ich sehe kein Problem darin, dass die NGOs in Kontakt mit den Schmugglern stehen, mit den Menschenhändlern. Ich würde den NGOs sogar raten, das offen zu sagen. Ja, wir stehen in Kontakt mit ihnen. Denn wir sorgen uns um ihr Leben und deshalb möchten wir sicherstellen, dass die Migranten die besten Chancen haben, gerettet zu werden und somit zu überleben. Aber wissen Sie, es ist derzeit in Europa nicht üblich, offen darüber zu sprechen. Sie sollten anfangen, offen darüber zu sprechen. Sie sollten sogar zugeben, dass die Überquerung des Meeres unter diesen Bedingungen völlig inakzeptabel ist.
0: Denn wie ich in meinen Videos erkläre, je mehr Menschen sich engagieren, desto schlechter werden die Schiffe der Menschenhändler. Früher benutzten sie Holzboote und dann benutzten sie aufblasbare Boote wie die für Kinder. Wenn die Menschenhändler mehr Leute haben, machen sie alles zum Schiff. Ich glaube, sie können auch dieses Sofa benutzen. Wir setzen 10 Leute drauf und schicken sie aufs Meer. Aber es gibt NGOs, die sie trotzdem retten. Wir können alles benutzen, um Menschen zu transportieren. Das ist das Problem.
1: Die neue Welle von italienischen Politikern unter der Führung von Salvini reagierte auf die Untersuchung von Luca Donadel auf ihre eigene Art und Weise. Sie verbanden Schiffe mit Migranten aus den italienischen Hoheitsgewässern. Aber Ende 2019 wurde Salvini aus der Regierung entfernt und die Grenzen wurden wieder geöffnet. Wir sind die Vacation. Wir sind die Vacation. Wir sind die Vacation.

0: Ich schlafe hier. Ich ziehe meine Schuhe an, gehe spazieren, esse. Ich spiele.
1: Es gab eine riesige Explosion, als ich in Donetsk auf dem Weg zum Tanzkurs war.
2: Warum haben Sie Ihre Tochter versteckt?
3: Damit sie nicht gewaltsam weggebracht werden würde.
1: Ukrainische Freiwillige. Sie konnten Kinder zwingen, mit ihnen zu gehen. Mit Gewalt.
0: Ich weiß nicht, wo meine Eltern sind. Ich habe sie schon lange nicht gesehen.
3: Ich bin gegangen, weil ich die Kinder retten wollte.
2: Man weiß nicht, ob man überlebt oder nicht.

0: Das war hier. Am ersten Tag, als wir hier ankamen, wurden wir hier beschossen. Man hat uns ziemlich hart in die Mangel genommen. Das war genau in dieser Straße.
1: Ich sagte, ich erschieße dich, wenn du weiter so langsam herumläufst.
2: Nein, ich kann einfach nicht.
1: Warum glaubst du, bist du hier? Um auf dem Boulevard spazieren zu gehen? Du hast nicht mal irgendwelche Ausrüstung mitgebracht. Machst einfach eine Leerfahrt, was?
0: Ein Scharfschütze hat hierhin geschossen.
1: Ja, genau hierhin.
0: Wir saßen zusammen dort.
1: Siaba saß da am Rand und der Scharfschütze hat auf ihn geschossen.
0: Die Kugel hat ihn um Haaresbreite verfehlt.
1: Und ausgeruht.
2: Ja.
1: Gehen wir. Wärst du am 19. bei uns gewesen, wärst du wahrscheinlich nicht mehr hier.
2: Danke, Chef.

0: Wir haben Terek und Kuban-Kosaken hier. Unsere Brüder kommen und kämpfen. Ja, viele kommen.
1: Es gab vorher das Kosaken-Sturmbataillon Taurien, das sich aus Krim-Kosaken rekrutierte. Dann kamen immer mehr Kosaken aus ganz Russland. Einer kam aus Kamitschin, einer aus Gelenschik. Jetzt haben sie ein weiteres Bataillon geschaffen, das auf Taurien basiert, das Bataillon Krim.
0: Krim-Kosaken bilden den Kern des Bataillons. Es gibt noch Terek-Kosaken aus der Region Stavropol und aus dem Kuban-Gebiet der Region Krasnodar. Es gibt auch Kosaken aus Wolgograd. Sie alle kämpfen tapfer.
1: Der Krim-Frühling ist zu Ende. Wird es ernst im Donbass? Wir sind dort. Gibt es Probleme in Syrien? Wir sind zur Stelle. Braucht man uns hier, sind wir hier. Das ist es, was einen Kosaken ausmacht.
2: Ja, ich sehe, wie er losrennt. Ja. Ich sehe ihn. Jep. Nimm. Ja. Ich habe die Ohrstöpsel vergessen.

0: Gehen wir. Los, los, los. Weg vom Fenster, weg vom Fenster. Das war schon ihre Antwort für uns. Gefällt mir. Die Jungs haben es mit angesehen. Gleich sagen sie uns, was wir getroffen haben. Na, hast du das gesehen? So geht das. So kämpfen wir. Mal feuern sie auf uns, mal wir auf sie. Ich bin ein Kosake. Mein Deckname ist Taigan. Ich habe ein halbes Jahr in diesem Bataillon gedient, nur dass es da noch Taurien hieß. Ein Sturmbataillon. Jetzt habe ich meinen zweiten Vertrag unterzeichnet und schon die Hälfte davon abgedient. Vorher war ich nie im Kriegseinsatz. Ich war Fallschirmspringer. Ich brauche keine Ukraine oder die NATO auf der Krim. Damals, 2005, habe ich den NATO-Truppen nicht erlaubt, den Stari Krim-Schießplatz zu nutzen. Wir haben ihnen das nicht gestattet und sie konnte nichts dagegen machen. Wir haben sie aus Feodosia vertrieben. Ich brauche keinen anderen Staat dort. Deshalb bin ich hier.
1: Warum werden aus Kosaken so gute Krieger? Weil sie schon mit 4 Jahren lernen, auf Pferden zu reiten. Sie werden ab 4 Jahren zu Kosaken erzogen. Und mit 17 sind sie dann schon ausgebildete Krieger. Deshalb tragen Kosaken im Kampf immer den Sieg davon.

0: Bei ihnen kannst du Kosake werden, so Gott es will. Unsere Jungs arbeiten gerade. Der Glaube an Gott, das ist das Wichtigste. Auch die Aufnahme findet in der Kirche statt.
1: Ein Kosake ohne Glauben ist kein Kosake. Du kannst den Kubanka-Hut, das Schaschka-Schwert und einen Dolch haben. Aber ohne den Glauben siehst du nur aus wie ein Kosake. Aber ist dein Glaube stark, dann bist du ein Kosake. Doch ohne Glauben ist man kein echter Kosake. Mit dem Glauben an Gott fürchtet man weder Tod noch Teufel.
2: Vieles hat sich jetzt verändert. Tut mir leid, aber das Kosakentum ist nicht mehr das, was es mal war. Früher lebten die Kosaken auf dem Land, das ihnen gehörte. Sie lebten in ihren eigenen Siedlungen und Farmen. Man musste sie nicht extra mobilisieren. Wenn Gefahr drohte, waren sie die Ersten, die sich erhoben, um ihrem Vaterland zu dienen.
1: Die Kosaken haben schon immer Russlands Grenzen bewacht. Deswegen sind wir jetzt hier. Unser Vaterland hat uns gerufen und jetzt sind wir hier, um es zu beschützen.
3: Wir haben letzte Nacht einen Panzer entdeckt.
4: Schick mir alles rüber.
3: Ich habe dir die Koordinaten geschickt.
4: Okay, verstanden.
3: Ich schick dir gleich alles.
2: Weißt du, ich bin letzte Nacht rausgegangen und da schoss einfach so ein Scharfschütze um sich. Und ich musste auf die andere Straßenseite. Ich ging also raus und wollte warten, bis sich meine Augen an die Dunkelheit gewöhnt hatten. Tja, das konnte ich vergessen. Ich konnte nicht mal meine Füße sehen oder wo ich hin sollte. Ich wusste, da war ein Krater, wo ein Geschoss drin lag. Ich dachte also, jetzt krieche ich da rein, mit der Nase voraus.

0: Ich habe sie gestern mit dem Utyos Maschinengewehr verdammt hart erwischt. Ich habe die ganze Zielvorrichtung neu justiert, aber die verdammten Kugeln hatten immer noch einen Linksdrall. Gestern habe ich das alles noch einmal gecheckt und nochmal neu justiert. Und dann mit dem ersten Schuss aus 800 Metern, rums, mit einer API, habe ich dann die Haustür getroffen und ihnen eingeheizt. Die Wände sind eingestürzt. Da war überall Staub. Man sah also überhaupt nichts, nicht mal die Hand vor Augen. Ich musste warten, bis der Staub sich legt. Die Jungs haben gestern Abend eine Granate auf das Scharfschützennest abgefeuert. Seit heute Morgen schießt ein Panzer zurück.
1: Echt?
0: Müssten schon 10 Schüsse oder so gewesen sein. Ja.
2: So, Brei. Buchweizenbrei-Konserven. Nimm die hier, eins und zwei. Das ist humanitäre Hilfe. So schicken sie uns die Konserven. Das
1: von einer Schule.
2: Ist, so wie ich das sehe, von der Moskauer Schule Nummer 2037. Oder 2073?
1: 2073.
2: 2073, genau. Weiter geht's. Fischkonserven.

Ein Soldat muss seine Waffe immer griffbereit haben. Deswegen ist mein Waffenbruder immer direkt bei mir. Leute sagen, du bist Koch, warum die Schutzweste? Warum? Es herrscht Krieg. Deswegen trage ich die Schutzweste und halte meine Waffe immer griffbereit. Hier sind die Magazine mit den Patronen. Hier muss man auf alles vorbereitet sein. Vielleicht müssen wir angreifen oder wir müssen einen Angriff abwehren und in die Offensive gehen. Tja, es finden eben Kampfhandlungen statt. Was gibt's da noch zu sagen? Granaten? Wir haben Granaten. So Gott will, werde ich sie nie benutzen müssen, aber ein paar habe ich. Eine habe ich extra für mich aufgehoben. Die bewahre ich hier auf. Wenn die Möglichkeit besteht, einer Gefangennahme zu entgehen, dann sollte man sie ergreifen. Deswegen habe ich euch dieses Geschenk gezeigt. Ein Kamerad hat es mir geschenkt. Es war quasi ein Geschenk zum 45. Geburtstag. Ich spare es für mich auf. Es ist ein kostbares Geschenk, um nicht gefangen genommen zu werden. Ich habe keine Angst vor der Gefangenschaft. Das ist es nicht. Ein Gefangener zu sein, ist Schwäche. Das hier ist Stärke. Es ist für mich, damit ich der Gefangennahme entgehen kann,

0: Ich heiße Ilya Kasakov. Ich bin Teilnehmer der speziellen Militäroperation. Mein Buch heißt genauso wie mein Blog Der eiserne Mann, weil ich Beine aus Stahl habe. Das Schicksal, das Universum hat mir eine zweite Chance gegeben.
1: Er ist ein Kämpfer. Er war immer bereit zu kämpfen und sein Ergebnis ist hervorragend.
0: Die Medizin hat für mich alles getan, was sie konnte. Es liegt nun an meiner Willenskraft.
2: Es sind Militärangehörige. Der Befehl wird angenommen und erfüllt.
0: Ich will mit meinem Buch zeigen, dass es darin nicht nur um den Krieg geht, sondern auch um die Rehabilitation und die Liebe zum Leben.
3: In späten 1990er Jahren träumten Alexander Bogatyrov und Galina Kravchenko, beide Tänzer am Bolschoi-Theater in Moskau, von einem Projekt, welches die Kunst der russischen Ballettschule im Ausland populär machen sollte.
4: Das Ziel der Bolschoi-Theaterschule war neben der Verbreitung der russischen Ballettkunst vor allem die Heranbildung von Bürgern und die Ausbildung von Fachleuten.
3: Alexander Bogatyrov und Galina Kravchenkes Traum von einer Ballettschule im Ausland erfüllte sich in der brasilianischen Stadt Joinville.
5: Ich möchte eine Tänzerin sein, die auch jene bezaubert, die von Ballett nichts verstehen.
6: Ich denke, dass das Ballett mir eine großartige und aufregende Zukunft bieten wird.
7: Ich möchte ins Ausland gehen und berühmt werden. Russland war mein größter Traum. Nach dem Schulabschluss ging ich zum Bolschoi-Theater in Moskau. Als ich den Ort betrat, dachte ich, das ist es, was ich machen will.
8: Ballett ist Liebe. Hier gehöre ich hin. Ich sehne mich nach dem Applaus. Ich sehne mich nach der Bühne.
0: API B-32. Okay, gebt mir die Panzerbrechenden.
9: Wie viele?
0: Eine Box reicht erst mal.

0: Er ist ein Krim-Kosake vom Schwarzmeer. Kosakenheer.
1: Ich habe den Ataman-Posten in der Siedlung abgegeben und wurde erster Stellvertreter. In der Position bin ich auch hierher gekommen.
0: Und dein

0: Unter Jesaul.
1: Taigan war der Ataman unserer Vorhut aus Novorossiysk, aus Myshako. Als alles vorbei war, sind wir auf seine Bitte hinhergekommen und haben ihm geholfen, die Krim-Kosakenarmee aufzustellen.
0: Okay, fahren wir weiter. Wir holen Sjeva ab und fahren dann weiter. Wir tun, was wir tun müssen und fahren zu unseren Stellungen, um zu kämpfen. Wohin wir fahren? In den Krieg. Sjeva und ich haben zurückgeschossen. Die haben Granaten auf uns abgefeuert und wir haben mit unserem Granatwerfer zurückgeschossen. Ich habe gefeuert und Sjeva gab mir Rückendeckung. Ein Splitter flog an meinem Kopf vorbei und hat ihn an der Seite getroffen. Dieses Auto wird immer wieder getroffen. Es wurde schon von allem getroffen, was es nur gibt. Sogar eine Explosion einer Mine hat es schon überlebt. Es wurde mit Granatwerfern und allen möglichen Geschossen getroffen. Kann man alles gar nicht aufzählen, wie viele Reifen wir da wechseln mussten. Diesen Cheburashka hat mir unser gefallener Kamerad geschenkt. Buchstäblich 3 Stunden, bevor er starb. Er saß genau da, wo jetzt Sergei sitzt. Er sagte, Taigan, lass Cheburashka nicht zurück. Und ich sagte, Tourist, was soll das denn nun wieder? Und 3 Stunden später war er tot. Wie er gestorben ist? Eine Kugel im Kopf. Und jetzt fährt Cheburashka immer bei mir mit. Wie immer sind die Tode irgendwie ziemlich absurd. Tourist starb Anfang September. Das war 3 oder 4 Wochen, bevor wir weggingen.
2: Weniger?
0: Ja, sogar noch weniger.
2: 1,5 Wochen? Vielleicht auch 2?
0: Ja, es war schon September, bevor wir weggingen, als Vanya starb. Vanya, der Tourist. Tja, jetzt ist er nicht mehr. Was gibt's da noch zu sagen? Er war ein guter Kerl, fröhlich, lebensfroh. Angst ist natürlich immer ein Faktor. Nur ein Idiot hat nie Angst. Aber wenn man seine Angst bezwingt, wird daraus nur kalte Berechnung. Wenn du verstehst, was um dich herum geschieht, handelst du einfach aus kalter Berechnung heraus. Ein Geschoss fliegt heran, also kann man noch laufen, solange man sein Pfeifen hört. Feuert ein Maschinengewehr auf dich, fragst du deinen Kameraden um Hilfe, der nicht in der Schusslinie ist, damit er in Richtung des MGs schießt. Ist das Maschinengewehr verstummt, läufst du los. Alles wird nur noch eine Sache von kalter Berechnung.
2: Die Sicht war schlecht, also versuchten wir es über den Feldweg.
0: Wir haben uns hinter einem Haus versteckt und die Garagentür aufgemacht. Dann schlüpften wir rein und zerstreuten uns von der Garage aus. Hätte man uns entdeckt, wie wir in die Garage reinfuhren, dann wäre es das gewesen. Für das Auto und für alle, die sich noch nicht versteckt hatten.
2: Ich frage mich immer noch, wie ich es rechtzeitig aus dem Zimmer rausgeschafft habe.
3: Eine Panzerabwehrlenkwaffe ist schon ein mächtiges Teil.
0: Es hat eine Wand durchbrochen und die Wand dahinter auch. Das war eine tragende Wand und ist dann auf der anderen Seite aus dem Fenster wieder rausgeflogen. Die Sache ist also, da war ein großes Loch in einer Wand, ein kleineres dort und ein Loch von der Größe einer Kaffeetasse beim Ausgang. Und das Geschoss flog raus. Ich habe gestern die Wand eingerissen, durch die das Geschoss geflogen ist. Habe dort ein Utyos-Maschinengewehr aufgestellt und damit aus dem Fenster geschossen. Da war so viel Staub, dass man kaum etwas sehen konnte. Wir mussten Wasser auf den Staub gießen, um überhaupt schießen zu können. Wir schossen 5 bis 10 Mal und mussten dann erst einmal warten, bis sich der Staub legt. Andernfalls konnte man überhaupt nichts sehen.
2: Was meinst du, sollten wir Ahorn bitten, mit den Bossen zu reden? Sie könnten zumindest ein paar Geschosse abfeuern, während wir unterwegs sind.
3: Damit die Ruhe geben.
0: Wir können es versuchen, aber du weißt ja, gestern saß ich mit unseren AGS-Jungs zusammen. Es war so dunkel, dass man die Hand vor Augen nicht sehen konnte, aber ich musste auf die andere Straßenseite rennen. Und das unter Scharfschützenfeuer. Ich habe hinter dem Haus gewartet und es mal so versucht, während sie weiter ihren AGS aufgebaut haben. Das Wichtigste haben wir, um den Rest kümmern wir uns, wenn es soweit ist. Wir gehen los, dort stehen schon die MTWs und was nicht alles. Anziehen, ausrüsten und dann geht's los, direkt an die vorderste Front. Kurz gesagt, keine rosigen Aussichten. Das war's. Das sollte gehen. Perfekt.
4: Hast du das Öl?
0: Ja, ich habe es.
4: Du hast es.
0: Hier ist das Öl.
4: Aha.
2: Und jetzt? Schutzwesten anziehen und losfahren?
0: Die kriechen gleich da raus, klopfen sich den Staub ab und feuern irgend so ein f***tes Geschoss auf uns ab. Aber wir kommen gleich an und dann, so Gott will, heizen wir den F*** nochmal ein, aber so richtig. Stimmt doch. Sergej?
2: Aber klar doch.
4: Er hat sogar eine Kamera angeschnallt.
0: Wir haben ein geladenes Utyos. Das nehmen wir gleich und sorgen für etwas böses Blut. Wenn wir nur den verdammten Scharfschützen ausschalten könnten.

0: Das war's, Jungs.
1: Die Zeit der Witze ist vorbei.
0: Hast du das gesehen? Jemand ist auf eine Mine draufgefahren. Jemand hat echt Glück gehabt.

0: Ich verwische unsere Spuren. Hier hat uns ein Hubschrauber beschossen. Genau hier war das. Von hier auf dem Sand habe ich mit dem Utios und dem AGS geschossen. Der Hubschrauber hat das Feld hier erwischt, hat uns um Haaresbreite verfehlt.
1: Oha, da vorne ist es. Da ist was eingeschlagen.
2: Splitter.
0: Sollten wir aussteigen?
3: Von wo schießt der RPG?
4: Jetzt raus?
2: Hier anhalten.
0: Alle aussteigen, los.
2: Das war ein RPG.
0: Aha.
1: Beim ersten Rascheln sofort runter.
0: Es ist genau da reingeflogen und hat die verdammte Tür erwischt. Na ganz toll. Der Hurensohn wartet da auf uns. Wartet, bis wir im Stacheldraht feststecken.
4: Wer wartet auf uns?
2: Ein Scharfschütze.
0: Taigan an Bagdad. Da müssen wir hin.
1: Aha.
0: Boah. Heilige Scheiße. Bagdad, siehst du diesen verdammten Schützen?
5: Nein.
0: Kannst du mir Deckung geben, damit ich da rein kann? Denn ich kann da verdammt nochmal nicht reinfahren. Kannst du mit dem AGS draufhalten?
5: Wir haben keine Munition mehr.
0: Verstanden. Geht nicht. Siehste. Und er schießt genau dorthin, wo wir hin müssen. Hast du den Splitter gesehen?
2: Ja, da liegt er.
0: Hörst du, wie er loslegt? Genau da. Sicher, dass das ein RPG ist, Sergei. Der knallt irgendwie echt laut.

0: Genau hier.
1: Hörst du das Geklapper hinter uns?
0: Yep.
1: Splitter.
2: Die haben dort Schützengräben im Wald.
0: Verstehe.
2: Die versuchen sie zu treffen.

0: Unser Behandlungsplan hatte nur eine Option, eine Transplantation. Ich fing an, ihr zu versichern, dass man auf jeden Fall einen Spender für uns finden würde.
1: Ich wusste nicht einmal, was es war. Ich saß da und dachte etwa 10 Minuten lang nach. Natürlich hatte ich anfangs Angst. Ich dachte sogar daran, abzulehnen.
2: Wenn wir uns die Zahl der Patienten ansehen, die sterben, weil es keinen kompatiblen Spender gab, sind das in Russland etwa 3.000 bis 4.000 pro Jahr. Das ist die Realität.

Das Ermittlungszentrum UKR Leaks, dessen Leiter ich bin, führt journalistische Ermittlungen durch, um die Kriegsverbrechen des Kiewer Regimes aufzudecken. Einer meiner Schwerpunkte sind die Operationen der ukrainischen Geheimdienste. Ich kenne ihre Methoden in- und auswendig. Ich weiß, wie sie vorgehen. Als ich von den Aktivitäten des sogenannten russischen Freiwilligenkorps hörte, weckte das meine Neugier. Was ist das für eine Organisation? Wer leitet sie? Wer finanziert sie? Und was für Ziele verfolgt sie?

0: Schauen wir uns beim Tor um.
1: Ich kann es auch von hier sehen.
0: Das war schon für uns bestimmt.
2: Ja, da lichtet sich der Rauch. Da fliegen auch schon die Splitter.
1: Lass zurückgehen und Deckung suchen.
3: Wohin?
1: Ins Auto und hinter den Hügel. Lauf hier nicht rum.
0: Ja.
1: Los, hinter den Hügel.

0: Alle zur Garage.
1: Wohin jetzt, Taigan?
2: Er kommt.
1: Geh weiter, tiefer rein.
0: Ja, wir gehen rein. Hier ist kein Loch, aber im Prinzip brauchen wir das jetzt auch nicht. Und, Misha, zufrieden?
2: Du wolltest echt hier rein, was?
1: Ich habe doch gesagt, dass das nicht unsere Drohne war. Die haben uns entdeckt.
0: Hast du gesehen, wie die auf uns geschossen haben? Wir sind da gerade noch rechtzeitig rausgekommen. Jetzt raus. Was ein Hundesohn.
1: Los, hier rein. Das hört sich nicht an wie ein RPG.
0: Ja, es ist zu laut. Vielleicht ein Panzer. Der W***er will unseren Wagen f***en.
2: Hurensohn. Der zieht genau hierher.
1: Er weiß, wo wir sind.
0: Laufen wir zu dem Haus da. Ja, warten wir, aber ein bisschen langweilig wird. Es ist 2 Uhr. Bis er keinen Bock hat, dauert es. Das war aber ein echt guter Schuss. Das ist bestimmt kein RPG. Nicht mal annähernd. Schau mal.
2: Siehst du die Wand?
0: Ich habe doch gesagt, ihr sollt weiter hinabsteigen. Hast du das Loch da gesehen? Glatter Durchschuss. Das, meine Freunde, ist... Ich weiß nicht. Vielleicht ein Panzer. Hat einen echt großen Krater, 15 Meter von hier hinterlassen. Direkt im Asphalt.
1: Das war einer von uns.
0: Hat uns trotzdem aufgeschreckt.
1: Mein Arsch ist ja nicht aus Stahl.
0: Die haben uns aber gut erwischt. Haben sich Zeit genommen. 10 Schüsse. Mehr sollte er nicht abfeuern können.
1: 3, 4, 5, 6, 7. Das waren schon 8.
0: Ich sagte doch, er ist schon fast am Limit. Bald muss er einpacken oder er riskiert, selbst erwischt zu werden. Verdammt nochmal. Das ist absolut... So, vorwärts.
1: Gehen wir.
0: Mir nach. Der hat den Keller getroffen, wo wir hinlaufen wollten.
3: Gehen wir zurück?
2: Scheiße.
0: Rückzug.
1: Passt auf die Zweige auf. Dreckiger

Hört mich jemand? Hier ist Taigan. Sieht irgendjemand, von wo dieser Bastard auf uns feuert? Er hat uns hier festgesetzt und macht Kleinholz aus uns.

0: Der ging daneben. Der will echt nicht aufhören.
1: Ja.
0: Der könnte uns hier festsetzen, bis es dunkel wird.
2: Diese Kammer hält das nicht lange durch.
0: Vielleicht sollten wir gehen.
1: Gehen wir, schnell.
2: Los, los, los.
0: Siehst du, was er hier getroffen hat? Gehen wir, schnell.
1: Vorwärts.

0: In den Keller. Rein da, bleibt auf der Seite des Raums.
1: Bleib nicht im Gang stehen. Was für ein Bastard, was?
0: Warten wir auf den nächsten Schuss.
1: Und dann?
0: Dann gehen wir hinter das Haus da. Hier. Wir rennen hinter das Haus, dann links an der Straße entlang. Dort wird uns niemand mehr sehen können. Wie viele Schüsse hat er abgegeben?
1: Bestimmt schon 15. Mindestens 3, 4, 5, 6, 7. 4 waren für uns bestimmt. Das sind dann schon 11. Das waren gerade noch 2. Waren also etwa 15. Das hier ist Nummer 16.
0: Siehst du, hier hört es sich sogar anders an.
2: Er lädt schnell nach.
0: Wenn das ein Panzer ist, lädt er sogar langsam nach. So oder so, er hat uns entdeckt und weiß, wo wir sind. Also schießt er auf uns. Soweit keine große Überraschung. Er weiß, dass wir von hier nirgendwo hin können. Also hält er weiter auf uns drauf. Aber in diesem Keller kriegt er uns nicht.
1: Genau.
0: Ich sag ja, hier hört sich das ganz anders an.
1: Hier fällt nicht mal der Verputz von der Decke.
0: Ja, dieser Keller wird nicht mal durchgeschüttelt.
1: Brauchte nicht lange, um seine Schusslinie zu ändern, was?
0: Hörst du das? Er schießt immer weiter.
1: Da stimmt was nicht.

0: Hör mal, die werden all unsere Unterkünfte da auseinandernehmen. Ich bezweifle echt, ob wir überhaupt mit unserem Wagen dorthin fahren sollten.
1: Wir sollten die Leute dort rausholen.
0: Wir müssen versuchen, die Menschen zu beschützen. Deswegen bemühen wir uns, unser Bestes zu tun.
2: Ich habe an der Universität Tjumen studiert. Erdölfakultät. Danach habe ich natürlich als Erdölarbeiter gearbeitet.
1: Ich habe mich freiwillig gemeldet und bin gleich hierher gekommen, weil ich wusste, dass meine Kameraden schon hier sind.
0: Alle haben sich gemeldet, genauso wie ich. Und jetzt bin ich hier.
2: Ich habe mich auch gemeldet. Ich will nicht, dass dieser Abschaum auf die Krim gelangt.
0: So sieht's aus, Leute. Da haben wir uns was eingebrockt, was?
2: Verzieh's.
0: Ich bin ein echter Narr. Was zum Teufel mache ich überhaupt?
2: Du bist 55?
0: Nun, ich werde am 19. Februar 55.

Gott steht uns im Krieg bei. Ein Gebet, ob nun vor, während oder nach dem Kampf, wann auch immer, nur so überlebt man. Bete, wie du kannst, so wie es für dich am besten ist.

0: Siehst du, dieses kleine Loch? Womit hat er das gemacht? Es war nicht da, bevor wir rübergelaufen sind. Oder doch? Wir haben nicht darauf geachtet.
1: Er schießt jetzt da drüben.
2: Du trägst Kopfhörer. Damit hast du ein besseres Ohr für die ganzen Geräusche. Versuch zu hören, ob eine Drohne im Anflug ist, damit sie nicht über uns kreist.
3: Verstanden.
1: Ja, wenn die was auf uns abwirft, wird's echt unangenehm.
0: Ja.
2: Und wir stehen hier alle dicht beisammen. Still. Luftalarm.
0: Leute, es ist ein Flugzeug.
2: Eines von unseren? Von der Seite.
0: Es kommt von dort.
1: Da sind sie.
2: Da kommen sie.
3: Sind das unsere?
2: Ja.
1: Sie drehen um.
2: Die sind fertig.
3: Hauptsache, die schießen nicht auf uns.
1: Nee.
2: Nein. Sie haben's getroffen. Na, also.
0: Na, geht doch, ein Treffer.
2: Ihr habt darum gebeten, hier habt ihr's.
0: Ja, das ist ein Granatwerfer.
1: Das ist gut.
2: Gehen wir lieber in den Keller.
0: In den Keller.
2: Ich kenne Taigan noch nicht sehr lange. Aber er weiß, was er tut. Er passt immer auf seine Männer auf. Das ist schon sein zweiter Vertrag. Also sein zweiter Einsatz. Er war einer der Ersten, die sich gemeldet haben. Er ist von Anfang an hier. Wenn es also irgendwo Schwierigkeiten gibt, kümmern sich Taigan und unsere Gruppe darum. Er ist ein großartiger Mann. Der Führungsstab bräuchte Leute wie ihn, um die Strategie auszuarbeiten und sie mit den anderen Einheiten zu koordinieren. Er ist jeder Aufgabe gewachsen und dem Feind immer einen Schritt voraus.
4: Gehen wir. Das sind unschuldige Zivilisten. Prozent von ihnen wurden durch die Kämpfe getötet. Die Leute schrien, was tut ihr? Wir sind Ukrainer. Und sie sagten, Ukrainer? Einen Dreck seid ihr. Und das war alles.
5: Haben sie das beim Rückzug getan?
4: Ja, beim Rückzug.
5: Was ist der Sinn?
4: Ich weiß es nicht. AA Saporozhets. Das ist das älteste Grab vom 27. Oktober.
6: Ich bin früh morgens aufgestanden, ging nach draußen und da hörte ich einen Schrei. Raus aus dem Haus und sowas. Sie haben alle an die Wand gestellt und angefangen zu schießen. Meine Schwiegertochter schrie, was tut ihr? Wir sind doch... Aber er hat einfach losgeschossen und das war's.
7: Wow. RT behaupten, Händewaschen sei wenig hilfreich gegen Covid-19.
8: Wirklich.
9: Leider löste diese falsche Meldung der Bild-Zeitung zwar Emotionen, aber keinen gesunden Menschenverstand aus. Doch es war Professor Bob Arnett, der gesagt hat, Sie können sich den ganzen Tag lang die Hände waschen, doch Sie werden trotzdem das Coronavirus bekommen. Wenn jemand in Ihrer Nähe hustet. Lassen Sie sich von Fakten leiten, nicht von Emotionen.
8: RT.de. Kritisch bleiben.

0: Sieh dir das Teil mal an. Womit schießen die auf uns? Von hier aus können wir nirgendwo hin, Sergei.
1: Ich hab dir doch gleich gesagt, dass der Hang hier zu steil ist.
0: Ja. Der Graben ist zu steil. Ihr müsst jetzt da raus.
2: Da raus?
0: Ja, dort, wo wir reingefahren sind. Tirem, hier Taigan.
3: Fahr rein, fahr rein.
0: Verstanden, warte. Da fliegt irgendwo eine Drohne über uns, über euch, über uns, hier, irgendwo.
3: Ich weiß, ich höre sie.
0: Ich fahr los, sobald sie weg ist.
3: Verstanden.

0: hörst du, wie die Granate fliegt. Und bumm, vor uns ist jetzt nur noch der Feind, sonst niemand mehr. Einen Granatwurf oder Gewehrschuss entfernt gibt es niemanden mehr. Nur noch den Feind. Sonst ist keine Menschenseele hier.
1: Und er sagt noch, ich mag keine Tiere.
2: Der Panzer hat sein Feuer zuerst hier konzentriert. Er hat diese Garage hier getroffen, die eingestürzt ist. Die Jungs hatten dort Feuerholz, Brot, alles war da drin. Ist jetzt alles unter den Trümmern begraben. Dann hat der Panzer uns in Visier genommen, als wir zur Tankstelle fuhren. Wie viele Schüsse hat er abgegeben? Über 15? Es waren mindestens 15. Dieser kleine, was war das? Spitzt die Ohren. Verdammt.
0: Also, wer kommt mit mir?
2: Ich bin dabei.
0: Damit ich später nicht alleine zurück muss.
2: Okay, fahr du.
0: Los geht's.
2: Geh du.
0: Aber bist du zu lahmarschig? Erschieße ich dich.
2: Gehen wir.
0: Zivilisten haben gestern versucht rauszufahren. Siehst du, was von dem Auto übrig ist? Die Vorderseite ist komplett weg. Das ist Petrovic, das, was von ihm übrig ist. Und da liegt Tante Ljuba. Sie sind rausgefahren, als es dunkel war, und sind auf eine Mine gefahren.
2: Er fuhr im Dunkeln natürlich ohne Scheinwerfer. Entweder hat er sie nicht gesehen oder es einfach vergessen.
0: Da siehst du, keine Beine, keine Arme, kein Kopf, gar nichts mehr. Einfach in Stücke gerissen. Los, fahren wir. Er war ein guter Mann. Er half uns, wo er nur konnte. Es hat sich so ergeben, dass wir ihn evakuieren mussten. Er fuhr vorzeitig los. Im Dunkeln fuhr über eine Mine und wurde in die Luft gejagt. Ich habe gestern gehört, wie die Soldaten sagten, dass wir keine Verluste hätten, weil er und Tante Ljuba unser ganzes Unglück auf sich genommen haben. Auf Petrovic hat auch schon ein Scharfschütze geschossen. Sein Haus geriet auch unter Beschuss. Er ist nur knapp davongekommen, aber es war wohl sein Schicksal, durch eine Mine zu sterben. So kam es dann auch.

0: niemand getötet wurde. Keine Ahnung, wie die Jungs das Seil aus der Garage geschafft haben. Die Garage wurde getroffen und zerstört.
1: Habt ihr ihn gesehen?
0: Hat meinen Utyos zerstört. Wir haben ihn nicht gesehen, aber sieht uns. Ich schieße auf ihn aus dem Utyos. Die schießen auf mich mit einem Utyos und einer PALR. Haben uns nicht einmal erlaubt, einen Blick aus dem Keller zu werfen.
2: Ja.
0: Der Panzer hat das ganze Dorf zerstört. Ein Panzer hat das ganze Dorf auseinandergenommen.
1: Wir haben Fotos, die zwei Panzer zeigen.
0: Okay, dann eben zwei Panzer. Einer hat gestern Geschosse direkt über meinem Kopf abgeschossen, der andere weniger. Aber die Geschosse haben uns von der Seite getroffen. Die Geschosse flogen direkt über mir. Ich habe gehört, wie es Wumms machte. Eins flog direkt in den Hinterhof. Keine Ahnung, wie es kam, dass niemand getötet oder verwundet wurde.
2: Das kannst du laut sagen.
0: Wir befinden uns in einer ziemlich ungünstigen Lage.
2: Die haben uns direkt von der Seite beschossen.
0: Genosse Oberst, wir müssen diese Panzer eliminieren.
1: Wie, wenn wir sie nicht sehen können? Mit Artilleriefeuer?
2: Sie beschießen uns weder abends noch früh am Morgen, damit es kein Aufblitzen gibt.
0: Ja, sie schießen nur tagsüber.
2: Nur tagsüber, damit wir sie nicht lokalisieren können. Wir haben ihre MGs entdeckt. Auch schießen sie mit ihren Utyos MGs auf uns, direkt auf dieses Haus. Mit dem Utyos und mit Granatwerfern.
0: Ja, ich schieße mit einem Utyos auf sie. Sie antworten mit einem Utyos und einer PALR. Ich feuere auf sie mit dem AGS. Sie erwidern das Feuer mit Utyos und PALR. Tagsüber kommt der Panzer dazu. Wir hören ihn, wie er morgens rausfährt, wie er brummt und dröhnt. Und dann fängt er auch schon an zu feuern.

0: Ich habe mein Gesicht schon lange nicht mehr gewaschen.
1: Wen kümmert's? Filmt das nicht. Ich wusste es nicht.
0: Ha, jetzt gibt's kein Zurück mehr.
1: Was kann man schon machen? So ist unser Leben nun mal.
0: Was?
1: Ich freue mich, Sie zu sehen, weil, Genosse, ich mache mir wirklich große Sorgen wegen Ihnen. Sie sind da draußen und ich bin hier.
0: Die Kugel mit meinem Namen drauf wurde noch nicht gegossen.
1: Das ist das Allerwichtigste. Das Militärkommissariat Simferopol hat angerufen. Sie beschweren sich, weil Sie die Dokumente nicht bekommen haben.
0: Haben Sie sich über mich beschwert?
1: Nein.
0: Nein?
1: Sollten Sie?
0: Ja, Sie werden bald damit anfangen.
1: Warum haben Sie die Dokumente nicht im Original bekommen? Die haben mich deswegen angerufen.
2: Das weiß ich nicht.
0: Okay. Wo ist Tjewa?
2: Er geht gerade Botex holen.
0: Alles klar. Wir haben also 10 Stunden. War er schon da? Rost.
2: Noch nicht.
0: Sobald er kommt, gibt's Brot. Ach ja, wir müssen etwas Brot und etwas zu essen besorgen. Unsere Vorräte gehen zur Neige. Geht's dir besser? Dein Gesicht ist immer noch irgendwie...
2: Es tut weh.
0: Mist, ich hab's ganz vergessen. Hör mal, was war's? Ach ja, haben Sie dir das Wärmepflaster mitgebracht? Sie hätten es gestern bringen sollen.
2: Das Wärmepflaster?
0: Ja.
2: Oder das Schmerzpflaster?
0: Entweder das eine oder das andere.
2: Ich brauche kein Wärmepflaster.
0: Brauchst du nicht?
2: Aber ein Schmerzpflaster wäre nicht schlecht.
0: Frag Botex, denn ich habe keins.
2: Er hat auch keins.
0: Nicht?
2: Die wissen nicht einmal, was das ist. Ich habe im Krankenhaus gefragt und hier auch. Die haben sowas nicht.
0: Das war's. Wir können aufbrechen. Wir müssen nur noch Sieva finden.
3: Wo ist er?
0: Sie haben ihn ins Krankenhaus gebracht.
2: Wie sieht's mit den Rationen für die Jungs aus?
3: Krabben? Ich werde fürs Mittagessen warmes Essen mitbringen.
0: Los geht's.

Ein Kosake ist ein willensstarker Krieger Christi. Er ist ein Bruder, ein Helfer, ein Kamerad. Er ist ein treuer Ehemann, ein liebender Vater

0: und ein liebevoller Sohn. Er verteidigt sein Land und seine Familie. Das ist Kosake.
1: Manche sind natürlich besser als andere, aber ich kann meinen Teil beitragen als Schütze.
2: Was bedeutet Vaterland für Sie?
1: Das Vaterland ist alles. Es ist die Nation, die Menschen, die Kinder und die Alten. Das Vaterland ist das Land unserer Vorväter. Es zu verteidigen, halte ich für meine oberste Pflicht. Das ist mein Vaterland, meine Heimat. Sie ist mein Ein und Alles.
0: Ruhm den Kosaken! Ruhm!
3: Margo und Ilja machen sich wieder auf den Weg.
4: Du hast doch bestimmt irgendwas vor.
5: Ich schlage vor, wir fahren irgendwo hin. Wir waren im Sommer unterwegs, dann sollten wir auch im Winter reisen.
3: 5500 Kilometer mit dem Auto, von Moskau bis zum Baikalsee.
5: Augen zu, zwei, drei.
3: Auf dem Weg dorthin erwarten Sie neue Bekanntschaften, überraschende Erkenntnisse und Abenteuer.
6: Prima, ich mache euch heute zu Knödelfeen.
4: Oh, du bist heute eine Knödelfee.
3: Das ist das wahre Russland, wie Sie es mit eigenen Augen sehen sollten.
4: Hier fängt Sibirien an.
5: Hurra!
7: Da in Russland angestellt haben und wie die Russen sich hier aufgeführt haben. Also völlig konträr. Und der Russe kam denn praktisch, der hat als erstes Gulaschkanonen aufgestellt und hat an die Bevölkerung Essen verteilt.
8: Wir haben uns nie verständigen in dem Sinn, aber sie hatten uns eingeladen zu Suppe und Brot. Und da braucht man keine Worte.
9: Wir haben gesehen, das waren ganz andere Menschen, als wie die da auf dem Plakat da gewesen sind. Weißt du, das ist das.
10: Kann das heute nicht nachverfolgen, wenn man wieder zur Kriegstüchtigkeit aufruft.
11: Ich wollte einfach der russischen Bevölkerung sagen, wir haben es nicht vergessen und wir möchten eigentlich in Frieden leben. Und Frieden ist das Einzige, was zählt, ist Frieden. Да. Спасибо вам большое.

Liebe Zuschauer, ich freue mich, dass Sie wieder eingeschaltet haben bei Realpolitik mit Alexander von Bismarck. Heute sprechen wir über Kriegspläne in Kaliningrad und Deutschland. Und es soll eine ganz dicke Rechnung von Europa auf Deutschland zukommen. Zunächst einmal möchte ich mich ganz herzlich bedanken. Ich kriege so viele Zuschriften, ich kann sie gar nicht alle beantworten. Viele E-Mails, viele positive Reaktionen. Vielen Dank dafür. Das macht Mut, dass doch viele Menschen sich über die Dinge, die in Deutschland passieren und in Europa, Gedanken machen. Wichtig ist, wir müssen präsent sein und wir brauchen die richtige Stimme bei den Wahlen. Das ist immer das Wichtigste. Jeder für sich. Und das muss jeder für sich auch selber entscheiden. Man muss nicht eine Doktrin irgendwie folgen. Ich meine, früher hat es immer diese Stammwähler gegeben. Das gibt es heute in dieser Form nicht mehr. Das ist vielleicht auch gut so, dass man auch mal wechseln kann. Wir wollen sehen, wie das läuft. Aber ich beginne mit leider mit immer diesen gleichen Beschuldigungen.

bescheuerten Themen, aber ich möchte aufklären, ich möchte sagen, was gerade in Deutschland in Bezug auf den Ukraine-Krieg passiert. Russland, die Welt, schreibt: Russland wirft litauischen Regierung wegen Aussage über Kaliningrad Wahnsinn vor. Litauens Außenminister will ein Stempel aufdrücken, und zwar möchte er Kaliningrad platt machen. Er möchte eine Situation herbeiführen, um Russland zu zeigen, wir können das, wenn wir wollen. Was ist das für eine Aufrüstung der Sprache? Was soll das Ganze? Es geht natürlich um die Drohnen, die über Litauen geflogen sind, ukrainische Drohnen. Natürlich wird sofort gesagt, Russland hat sie abgelenkt und bewusst auf Litauen gesetzt. Deshalb muss in dieser Region, und Kaliningrad liegt ja zwischen Polen und Litauen, muss hier etwas passieren. Und es muss einfach Russland soll eine Lektion erteilt werden. Ja, wir müssen es den Russen zeigen. Das ist doch nichts anderes als eine ganz klare Kriegserklärung. Damit müssen wir endlich in der EU aufhören, dass die Länder solche Formulierungen immer wieder neu bringen. Mensch, geht hin, geht nach Russland, redet mit ihnen und sagt, wir brauchen sehr schnell gemeinsame Sicherheit. Wir brauchen sehr schnell gemeinsame Sicherheitsarchitektur. Das ist der entscheidende Punkt. Aber doch nicht eine Aufrüstung von Sprache. Und natürlich kommt eine Gegenreaktion aus Russland, ist doch klar. Das haben wir doch häufig gesehen. Und ich habe das Gefühl, als wenn einige das bewusst auf die Spitze treiben wollen, damit Russland dann doch einmal zuschlägt. Und dann heißt es, seht ihr, Russland ist genau das, was wir immer gesagt haben. Je mehr man ein Land, je mehr man Menschen provoziert, je mehr man immer wieder sagt, ihr seid die Bösen und ihr geht ja gegen uns vor und all dieses und beschuldigt auch für Sachen, die sie gar nicht gemacht haben. Das ist ja durch alle Cyberangriffe sind natürlich von Russland alle. Könnt nicht China, nicht USA, nur aller Russland. Es ist nicht mehr zu ertragen, wie einseitig diese Sprache ist, ohne dass da überhaupt einmal darüber nachgedacht wird und geguckt wird, wo passiert was und es auch analysiert wird. Wird ja gar nicht mehr gemacht. Es wird gleich pauschal gesagt, alles Negative, was uns betrifft, kommt natürlich aus Russland. Genau das Gegenteil brauchen wir. Wir brauchen endlich wieder eine Sprache mit Russland, damit wir diese jungen Menschen retten, die jetzt jeden Tag sterben wegen dieser Konflikte, die auch vom Westen oder gerade vom Westen weiterhin aufrechterhalten. Wir kommen dann zu RT.de, und zwar Bundeswehrkommandeur brauchen Plan, um 800.000 Soldaten durch Deutschland nach Osten zu verlegen. Das muss man sich mal vorstellen. Es wird jetzt gerade in vielen Konferenzen durchgespielt, was ist, wenn wir Kriegsgefangene haben, tausende Kriegsgefangene, muss man sich mal vorstellen. Man spricht schon von Kriegsgefangenen. Wo werden die untergebracht in Deutschland und in Europa? Da wird offen darüber diskutiert. Das ist unfassbar, dass wir schon in der Folge, wir sind schon voll im Krieg und sollen schon darüber nachdenken, wo bringen wir die Kriegsgefangenen unter? Und was passiert in Deutschland? Ist unsere Infrastruktur schon so weit, dass wir 800.000 Soldaten durch Deutschland bringen an die Ostfront? Sag mal, wir merken, glaube ich, gar nichts mehr. Sie sollten mal lieber ihre Sinne und ihre Gedanken darauf
konzentrieren, dass man Diplomatie und dass man Verhandlungen und dass man Gespräche führt und dass man diese Anstrengung täglich unternimmt, hinzugehen und sagen, lass uns das so machen, können wir nicht da reden, können wir nicht in dem Land zusammenkommen. Aber nein, die machen hier Spielchen, Sandkastenspiele. Sind das Kinder, die das alles machen? Klar muss eine Bundeswehr für sich selber planen. Das ist was ganz anderes. Aber das, was hier auch nach außen gebracht wird, weil man spricht ja nicht nur von einer militärischen Sicherheit, man spricht hier von einer Gesamtsicherheit der Gesellschaft. Sag mal, wir wollen das als Deutsche nicht. Wir wollen keinen Krieg mehr gegen Russland führen. Um Gottes Willen, das haben andere versucht und sie sind bös gescheitert. Und wir wollen nicht nochmal in diese Mühle hineingehen und noch mehr Menschen auf dem Schlachtfeld sehen. Nein, wir wollen Diplomatie und Gespräche. Und deshalb setze ich mich auch selber immer dafür ein. Und wir können auch gar nicht oftmals diese ganzen Drohnen zuordnen, die ja natürlich über Deutschland, wird ja selber gesagt, wir können es nicht belegen, dass das die Russen sind, aber wir glauben, das sind die Russen. Und damit heizen sich die, auch die Bundeswehr, auch die führenden Leute in der Bundeswehr so auf, dass sie im Grunde genommen nachher daran glauben, das waren die Russen. Und jetzt müssen wir ganz massiv nach vorne gehen und das auch durchführen. So, wir kommen dann zum Spiegel. Merz schlägt EU-Sonderstatus für Ukraine vor. Merz meint, die Ukraine muss ein assoziiertes Mitglied in der EU werden. Andere warten schon lange Jahre auf eine Mitgliedschaft in der EU, aber nein, die Ukraine muss vorgezogen werden. Und hier wird vor allem auf den Artikel 42 Absatz 7 die EU-Beistandsklausel. Das ist sowas Ähnliches wie die NATO-Beistandsklausel, Artikel 5. Hier soll im Grunde genommen, ich lasse mal kurz zitieren, die Beistandsklausel des Artikel 42 Absatz 7 zielt ab auf einen kollektiven Beistand der EU-Mitgliedstaaten bei einem bewaffneten Angriff auf einen Mitgliedstaat. In diesem Fall schulden die anderen Mitgliedstaaten ihm alle in ihrer Macht stehende Hilfe und Unterstützung im Einklang mit dem Artikel 51 der Charta der Vereinten Nationen. Das bedeutet also, dass eigentlich dieser EU-Vertrag noch viel härter ist als den NATO-Vertrag. Hier wird sehr klar gesagt, jedes EU-Mitglied wird unterstützt von den anderen auch in diesen Terrorfall. Mich wundert, warum sind nicht bei dem Terroranschlag Nord Stream 2 alle anderen Mitgliedsländer der EU auf uns zugekommen und haben uns Beistand geleistet und haben hier eine Aufklärung durchgeführt. Wo ist sie denn geblieben? Es wird totgeschwiegen, dass die Ukraine und die Amerikaner das vor unseren Augen gesprengt haben, weil sie eben nicht wollten, dass Deutschland stärker mit Russland wird. Sie wollten nicht, dass die Wirtschaft hier vernünftig funktioniert. Sie wollten uns schon ein bisschen mehr abschalten, weil es uns einfach wirtschaftlich zu gut ging. Und das merken wir jetzt sehr klar, dass die gesamte Politik geht in eine Richtung, dass man unsere Wirtschaft kaputt machen will. Das heißt, unsere Regierung zwingt ja förmlich die Unternehmen nach USA oder nach China zu gehen, weil sie diese Politik betreibt. Und natürlich ist, das habe ich immer wieder gesagt, die Energiepolitik ist die entscheidende. Das ist die entscheidende. Und nun will man die Ukraine, wo so viel Geld eben versickert ist, wo so viel und wo wir wissen, dass die Ukraine hier mitgemacht hat, wo wir wissen, dass leider der Präsident auch selber das freigegeben hat, dass Nord Stream gesprengt wird, dass das
mir immer noch weiter.

weiter so umgehen und sagen, wir müssen alles Erdenkliche tun, auch obwohl unser Haushalt das nicht hergibt. Wir geben nochmal 4 Milliarden zusätzlich zu den 90 Milliarden, was Europa, geben wir nochmal, Pistorius, 4 Milliarden. Wir haben es ja. Das kommt ja. Ist doch völlig egal. Müssen doch die jungen Leute in Zukunft alles zurückzahlen. Dann leben Pistorius und Merz und die anderen nicht mehr. Naja, die jungen Leute haben das zu zahlen. So, so einfach macht man Politik. Unglaublich. Und ich bin der Meinung, hier, das soll von vielen in Europa mehr genau geguckt werden, was Deutschland hier macht. Das ist nicht im Sinne der EU und nicht im Sinne unserer Menschen in Deutschland, sondern eigentlich genau das Gegenteil. Wir kommen dann zur Berliner Zeitung. Jeffrey Sachs an Bundeskanzler Merz: Verhindern Sie offenen Krieg mit Russland. Jeffrey Sachs sagt, wir schlittern in den Dritten Weltkrieg hinein. Wir sind dabei in unseren Formulierungen, wir sind dabei in all diesen Aktivitäten in den Dritten Weltkrieg hineinzuschlittern. Und deshalb sagt er, Mensch, ihr in Deutschland, ihr seid die Wesentlichsten, die hier helfen können, dass dieser Krieg so schnell wie möglich zu Ende ist. Er fordert Merz auf, und er ist ein Ökonom und Diplomat aus Amerika, er fordert Merz auf, rede doch mit Putin, ruf ihn an, fahr zu ihm hin und sprecht miteinander. Gerade Deutschland könnte hier als gutes Beispiel vorangehen. Und er formuliert auch weiter, indem sie immer mehr Waffen, immer größere Kriegskapazitäten und immer lautere Demonstrationen von Entschlossenheit fordern und signalisieren, dass Deutschland sich auf einen Krieg vorbereitet, anstatt an dessen Beendigung zu arbeiten, haben sie in Berlin zum Beschleuniger statt zur Bremse eines europaweiten Krieges gemacht. Er zählt die Punkte auf, die passiert sind, dass die NATO eben ganz massiv an Russland herangerückt ist. Er schreibt in seinem Brief an Merz, das haben die westlichen Länder zu verantworten. Obwohl Genscher und Kohl all dieses versprochen haben, dass das nicht passiert bei der Wiedervereinigung. Und ich habe ja einige Protokolle, wo es die Amerikaner, ist ja alles belegbar, es ist ja so, dass viele sagen, es stimmt alles gleich, natürlich stimmt es. Und das ist ja belegbar durch auch Fernsehauftritte, durch viele Sachen. Man muss sich das nur ansehen. Und man muss das auch mal mit in der Analyse berücksichtigen und nicht so tun, als wenn das alles nicht war. Und ich glaube, Jeffrey Sachs ist einer, der in der Analyse oft recht gehabt hat und als Amerikaner eigentlich uns eher vielleicht helfen will, sogar sagen, macht es doch endlich. Macht diese aggressive Politik, lasst sie beiseite. Und dann kommen wir zu Telepolis, Ukraine-Krieg. Europa muss jetzt verhandeln. Das sagt der Politikwissenschaftler Johannes Favig. Er ist auch an der Uni Halle und ist Präses für Wissenschaftliche Forum für internationale Sicherheit, also in meinem Bundesland Sachsen-Anhalt. Und er schreibt auch sehr deutlich, dass die EU falsche Dinge macht. Sie sollte endlich an den Verhandlungstisch gehen. Sie sollte endlich die Initiative ergreifen. Und wir haben ja nun gehört, die EU ist ja noch gar nicht so weit. Sie haben noch gar nicht darüber richtig nachgedacht. Was sollen wir denn, wenn wir mit Putin sprechen oder mit Russland oder mit wem auch immer, was sollen wir denn da sagen? Ist denn unsere Strategie? Das hat ja die Kallas gesagt, die ja eigentlich dafür zuständig wäre. Aber man merkt, dass die Leute in der EU völlig hilflos sind. Aber wir merken, dass doch ein großes

Großteil der Menschen anders jetzt darüber nachdenkt. Und ich will mal sehen, ob wir sogar diese Umfragen, die laufend in Deutschland sind, es sind eine große Mehrheit. Sie haben keine Angst mehr vor Putin. Eine große Mehrheit ist gegen einen weiteren Krieg. Eine große Mehrheit ist gegen diese massive Aufrüstung. Und eine große Mehrheit ist, dass wieder russisches, günstiges Gas zu uns fließt. Es gibt also eine Bewegung in Deutschland. Ein Glück bei den Menschen, die begriffen haben, dass unsere Regierung, die vorherige Ampelregierung, die jetzige, uns vorführt, uns Dinge erzählt, die nicht stimmen, uns Dinge auch erzählen, damit wir anders denken sollen, damit wir uns für einen Krieg vorbereiten müssen. Nein, wir brauchen uns nicht auf einen Krieg vorbereiten. Wir wollen Gespräche, wir wollen miteinander reden, wir wollen auch miteinander leben. Und dann hat man mal unterschiedliche Interessen, dann ist das so. Aber jeder darf doch seine Interessen haben. Aber wir brauchen endlich eine Sicherheitsarchitektur für ganz Europa. Und es gibt keine einseitige Sicherheit, nur für einen Teil, sondern in Europa, Sicherheit ist das Ganze. Und da gehört auch eben Russland dazu. Und ohne Russland gibt es keine Sicherheit in Europa. Also wir müssen an einen Tisch, so wie es früher bei der OSZE immer gewesen ist, so wo es bei der Sicherheitskonferenz gewesen ist, wo alle an einem Tisch sitzen. Und dann redet man eben auch mal unterschiedlich, aber man redet miteinander. Und weil das nun die offiziellen Auswärtige Amt, Regierung nicht macht, fahre ich zusammen in dieser Woche mit meinem Freund Michael von der Schulenburg nach Russland. Und er kommt aus dem Europäischen Parlament, kennt seit 34 Jahren diese ganzen Kriege, wo er vermittelt hat, wo er Vertrauen aufgebaut hat. Und wir wollen eben Gesprächskanäle vorbereiten für die Zukunft. Wir möchten die Offiziellen mit einbinden, dass wir sagen, wie können wir was vorbereiten, mit wem sollte man sprechen, wer hat da Entscheidungsgewalt und so weiter. Und ich möchte da meinen Freund sehr unterstützen, dass wir hier auch ein Stück weiterkommen und dass wir das hier auch nach Deutschland vor allen Dingen tragen, aber auch ins Europäische Parlament. Und vielleicht kann doch endlich mal solche humanitären Dinge auch helfen, dass wir dort einen Schritt weiterkommen und dass wir hinter den Kulissen, aber ganz offen, ganz transparent, mit wem wir reden. Und das wird eben in dieser Woche passieren und geht in die nächste Woche hinein. Und ich hoffe, dass das auch in Zukunft weiter passiert, dass auch Menschen aus Russland zu uns kommen und wir mit diesen Menschen dann hier auf einer vernünftigen Ebene, auf Augenhöhe miteinander sprechen. Das bereite ich seit Jahren vor. Ich habe wahnsinnig viele Kontakte gemacht in Russland und ich möchte, dass das auch Früchte trägt. Und deshalb unterstütze ich natürlich alle, auch alle, die offiziell damit zu tun haben, dass wir hier in eine andere Richtung gehen und wir diese aggressive Sprache endlich beiseite schieben und man miteinander auch in einer vernünftigen Art und Weise wie Erwachsene miteinander reden. Wir kommen dann zu NTV. Deutsche Unternehmen kommen wieder zu Putins Wirtschaftsforum. Und wir sehen jetzt, dass in dieser Woche wurde SPIF, das Wirtschaftsforum, das internationale Wirtschaftsforum in St. Petersburg beginnt und dass dieses Forum mit Tausenden von Menschen, diesmal bin ich nicht dabei, weil ich eben in anderer Mission unterwegs bin, aber dort sind Tausende von Menschen aus der ganzen Welt und endlich auch wieder kommen immer mehr deutsche Unternehmen
auch zu dieser Konferenz dazu. Es ist wie eine Ausstellung, es sind dann Panels, wo eben Diskussion stattfindet. Ganz toll, weil man persönlich ins Gespräch kommt. Und das ist das Wichtigste, persönlich gegenüber zu sitzen, miteinander zu reden, die Mimik zu sehen, die Augen zu sehen. Man nicht am Telefon oder über die Zeitung und über sonst was schreibt, sondern dass man sich persönlich trifft. Unglaublich toll. Und ich finde es gut, es ist ja der deutsch-russische Auslandshandelskammerchef Matthias Schepp macht einen tollen Job mit den 1600 Unternehmen, die es noch in Russland gibt. Deutsche Unternehmen, die in Russland sind, die auch sehr viele Menschen beschäftigen, die auch natürlich den Kontakt zu Deutschland weiterhin aufrechterhalten und haben und hier auch teilweise produzieren, das nach Deutschland, nach Russland bringen, dass er hier einen tollen Job macht und die Firmen in Deutschland, die in Russland sind, unterstützt. Man kann nur hoffen, dass der neue Botschafter, der deutsche Botschafter in Moskau, auch in Zukunft das mit unterstützt, dass deutsche Firmen, die dort geblieben sind und die sagen, wir brauchen auch auf dieser Ebene einen Austausch. Wir brauchen diesen Kontakt zu den Menschen. Wir brauchen, weil Wirtschaft ist menschliche Funktion und auch in der Kultur, Musik. Und mein Freund Justus Franz, er ist ja Dirigent, macht sehr viele Konzerte in St. Petersburg und in Moskau, wird gefeiert von den Russen, ist immer voll, wird gefeiert, wenn er eben seine Aufführung macht. Das sind doch genau diese Zeichen, die wir brauchen, diese Brücken, die da geschlagen werden, zwischen der Wirtschaft, untereinander, zwischen der Kultur, zwischen den Menschen. Das ist wichtig. Das sind Zeichen, die wir in der heutigen Zeit dringend brauchen, damit wir diese Aggressivität aus den Politikern herausnehmen. Weil wie kann man nur so aggressiv die gegenüberstehen? Leute, lernt endlich mal wieder Diplomatie, lernt endlich mal wieder miteinander ehrlich zu reden, offen zu sprechen und nicht vorwurfsvoll immer nur zu gehen, sondern nimmt doch, umarmt die Leute mal, damit wir einen Schritt weiterkommen. Wir wollen doch, dass unsere Kinder nicht in einem weiteren Krieg verheizt werden. Das wollen wir nicht. Und wir müssen doch endlich aufhören, dass in der Ukraine diese Menschen sterben. Zum Abschluss möchte ich noch einen Punkt bringen, der ganz wichtig ist und der den Irrsinn in Deutschland zeigt. Die Bild-Zeitung schreibt, Deutschland droht Gigarechnung aus Brüssel. Die CDU-Frau Ursula von der Leyen will ein 2-Billionen-Haushalt in der EU schaffen. Und wir sollen natürlich den größten Anteil wieder als Nettozahler tragen, was überhaupt gar nicht mehr möglich ist. Also wo leben wir eigentlich? Die haben in Brüssel 32.000 Beamte, 32.000 Mitarbeiter. Sie sagen, wir brauchen noch 2.500 mehr. Sag mal, wir brauchen die Hälfte, noch nicht mal die Hälfte, ein Drittel. Reicht völlig aus. All diese beschäftigen sich untereinander nur selbst. All diese hauen uns die Bürokratie jeden Tag auf. 2025 sind noch nie so viele bürokratische Hemmnisse auf uns runtergeprasselt. Aus Brüssel. Unvorstellbar. Dieses Bürokratiemonster macht unsere Firmen kaputt. Sprecht doch mal mit der Stiftung Familienunternehmen. Die haben ein tolles Konzept, wo man Bürokratieabbau machen kann. Die haben so viele Vorschläge auch, wie es in der Praxis aussehen kann. Wir merken überhaupt nicht mehr, was da passiert. Und ich hoffe, dass solche jungen Menschen wie Tilman Kuban oder auch Johannes Winkel, die im Bundestag sitzen als junge Menschen, das ist ihre eigene Partei, dass sie das zurückholen und dass sie sagen, Ursula von der Leyen, nein, ruder bitte zurück und hau uns diese Schulden nicht mehr noch auf uns herauf.
weil wir haben Löcher genug hier und wir können das alles gar nicht mehr bezahlen. Merken die in Brüssel überhaupt noch?

geben die mit einem Riesen, haben die solche Eimer, wo sie einfach das Geld überall hinschütten und umschütten können? Unglaublich, ihr müsst sehen, was dort in Brüssel passiert. Wir kriegen das ja gar nicht richtig mit. Es ist unvorstellbar. Immer mehr Bürokratie, immer mehr wird das aufgebläht. Und es ist nicht demokratisch. Das, was da passiert, ist nicht demokratisch. Das ist die Behörde, die unsere Demokratie in Deutschland zerstört. Und ich meine unsere von den Menschen gewollte Demokratie. Das ist das, was traurig ist. Damit muss Schluss sein. Wir brauchen einen Umbau komplett in diesem Bereich. Ich hoffe, dass die jungen Menschen sich durchsetzen und auch sagen, hier ist endlich mal Stopp. Ich hoffe es, ich wünsche es mir, weil wir wollen noch in Ruhe, in Frieden und in einigermaßen Wohlstand leben in Europa. Deshalb helft den jungen Menschen mit, stärkt ihnen den Rücken gegen diesen Riesenapparat. Das war's für heute. Ich hoffe, es hat Ihnen Spaß gemacht. Und ich hoffe, Sie schalten wieder ein, wenn es darum geht, Realpolitik mit Alexander von Bismarck.

0: Ich hatte eine glückliche Kindheit in einem friedvollen Elternhaus. Ich erinnere mich deutlich an die Worte meines Großvaters. Kinder, der Krieg kommt.
1: Mit so vielen Serben war es unmöglich, einen größeren kroatischen Staat zu errichten. Daher war der Völkermord die einzige Möglichkeit, einen solchen Staat aufzubauen. Neben der Vernichtung von Juden und Roma waren die Serben das Hauptproblem für die Kroaten.
0: Es war ein großer, sehr großer Baum. Es war das erste Mal, dass ich Menschen sah, die an dieser Pappel, an ihren Beinen herunterhingen.
2: Meine Mutter drückte mich an ihre Brust. Wenn ich daran denke, wie sie mich umarmte, mit Tränen in ihren Augen, wie sie mich ihr wegnahm. Es rührt mich auch zum Weinen.
3: Man kann die Geschichte nicht zurückdrehen. Man muss sie kennen und sich daran erinnern. Sonst wird sich die Geschichte wiederholen und die Entfremdung zwischen den Menschen wird wieder zunehmen.

0: Nach kurzer Rast in Krasnojarsk machten wir uns sofort auf den Weg zu Radiosvyaz, einem Unternehmen von nationaler Bedeutung und einem russischen Marktführer bei der Herstellung und Entwicklung von erdgebundenen Kommunikationssystemen.
1: Das Forschungs- und Entwicklungsunternehmen Radiosvyaz AG beschäftigt sich mit der Entwicklung und Herstellung von Erdfunkstellen für Satelliten- und Troposphärenfunk, Systeme und Geräte für Funknavigation durch Phasendifferenzmessung, Goniometer-Funknavigation.

0: Navigationssysteme und Satellitensysteme für staatliche und kommerzielle Zwecke. Na, Margo, hört sich das kompliziert an?
1: Sehr kompliziert. Versuchen wir mal, Licht in die Sache zu bringen. Also, wir sind hier in einem... Ich sollte vielleicht nicht sagen, dass wir in einem Geheimunternehmen sind. Ihr Unternehmen beschäftigt sich mit Satellitenkommunikation, Funknavigation und Troposphärenfunk. Auf Letzteres kommen wir nochmal zurück. Reden wir erstmal über allgemeinverständliche Dinge wie Satellitenfunk und Funknavigation. Alle nutzen diese Systeme. Ein Leben ohne Satelliten und Satellitennavigation kann man sich gar nicht mehr vorstellen. Aber niemand versteht wirklich, wie das eigentlich funktioniert. Wer arbeitet daran? Was wird dafür benötigt? Erzählen Sie bitte, was das für ein Fachgebiet ist.
2: Navigationssysteme dienen nicht der Kommunikation. Sie helfen uns dabei, Koordinaten auf einer Ebene zu bestimmen. Es gibt Goniometer-Navigationssysteme, mit denen wir uns beschäftigen. Sie ermöglichen es, die Position von Objekten im dreidimensionalen Raum zu bestimmen.
0: Hast du alles verstanden?
1: Nein.
2: Einfach erklärt funktioniert das so. Stellt euch ein Flugzeug mitten im Flug vor. Ja. Wir müssen seine tatsächliche Position bestimmen. Vielleicht neigt es sich zur Seite, vielleicht neigt es sich auf der Querachse. Wir müssen wissen, wie die Position des Flugzeugs sich in der Luft verändert. Dann wären da zum Beispiel Fahrzeuge. Wenn euer Niva fährt, kann er sich bei Abhängen zur Seite neigen, bergauf und bergab fahren. Dadurch verändert er seine Position im dreidimensionalen Raum. Er ist nicht einfach nur ein Punkt auf einer Ebene. Das Navigationssystem ermöglicht es uns, nicht nur einen Punkt auf einer Ebene zu bestimmen, sondern bei einem normalen Navigationssystem auch die Höhe. Goniometer-Navigationssysteme ermöglichen es, die sich verändernde Position des Objekts räumlich zu bestimmen. Wofür brauchen wir das? Wenn eine Satellitenfunkstelle sich auf einem Fahrzeug befindet, bewegt sich das Fahrzeug. Aber der Satellit, der sich in der geostationären Umlaufbahn befindet, wie das zum Beispiel bei Fernsehsatelliten der Fall ist, befindet sich immer stationär an einem Punkt. Wenn das Fahrzeug dann in Bewegung ist, fängt unsere Antenne an zu schwanken. Diese Antenne darf den Satelliten nicht aus den Augen verlieren. Das Goniometer-Navigationssystem ermöglicht es, dem fahrenden Auto den Kontakt zum Satelliten aufrechtzuerhalten, indem die nötigen Winkel für die Antenne berechnet und entsprechend angepasst werden. Die Verbindung wird so nicht unterbrochen. Für die Aufrechterhaltung der Verbindungen brauchen wir Goniometer-Navigation, zum Beispiel für die Kommunikation mit Schiffen, Autos und Flugzeugen. Überall werden da vergleichbare Navigationssysteme verwendet, die die genaue Ausrichtung der Antenne auf dem Kommunikationssatelliten gewährleisten.
1: Das erklärt das wie, aber welchen Teil davon stellen Sie her?
0: Boxen, Schüsseln, meinst du so etwas?
1: Ja, was genau produziert Ihr Unternehmen?
2: Navigationssysteme haben keine besonders großen Antennen. Der Durchmesser einer solchen Antenne ist etwa so groß wie bei Ihrer Tasse. So ein Durchmesser ungefähr. Um die Position eines Objekts im dreidimensionalen Raum zu bestimmen, braucht man drei solche Antennen, die an einem Objekt befestigt sind. Anfangs bauten wir sie in Form eines Dreiecks und setzten die Antennen oben drauf. Die Größe einer Achse betrug 0,7 Meter, also 70 Zentimeter. Das hatte dann die Form eines Dreiecks. Mit Hilfe der Position des Dreiecks berechneten wir dann anhand seiner Schwankungen die Position des Objekts im dreidimensionalen Raum. Heutzutage müssen wir nicht mehr unbedingt an der Form des Dreiecks festhalten, sondern können die Antennen über das Dach verteilen, da wir durch die Berechnung der Koordinaten diese Winkel auch mit verteilt stehenden Antennen berechnen können. Das ist alles recht einfach.
0: Ja. Einfacher geht's nicht.
1: Ich habe ja schon gesagt, alle nutzen es, doch nur wenige wissen, wie es funktioniert. Aber ich denke, dass alle verstehen, dass dieses Fachgebiet nicht nur etwas mit Komfort, sondern auch mit Staatssicherheit zu tun hat.
2: Staatssicherheit ist natürlich ein Faktor, ja.
1: Man hört heutzutage oft, dass der Westen Russland vom Satellitennetz trennen könnte und was dann passieren würde. Was glauben Sie, wäre das überhaupt möglich?
2: Wir würden dann dieses Goniometer-Navigationssystem nicht mehr nutzen können.
1: Und was würde dann passieren?
2: Was dann passieren würde? Es würde alles so sein wie in grauer Vorzeit. Ihr habt euch ja an das Handy gewöhnt. Wir müssten dann aber wieder Telefonzellen benutzen.
1: Aber das ist doch nicht möglich. Heutzutage kann man sich eine Welt ohne Internet gar nicht vorstellen.
0: Du wirst schon sehen, alles ist möglich.
1: Nein, es ist nicht. Alle Banksysteme, wirklich alles würde ohne Internet zusammenbrechen.
2: Da bin ich völlig Ihrer Meinung. Dieser technische Fortschritt ist natürlich schön und gut, aber manchmal denke ich mir, man sollte einmal für eine gewisse Zeit alles anhalten und die Technik 50 Jahre zurückdrehen. Und dann wieder in die Gegenwart zurückkehren.
1: Oder 200.
2: Wir würden dann weniger Zeit mit unseren Handys verbringen, so viel steht fest.
0: Wenn man einem modernen Menschen sein Handy wegnimmt, verliert er doch den Verstand.
1: So wie ich das verstehe, haben Sie hier Troposphärenfunk, der gerade in so einer Situation die Satellitennetzwerke ersetzen sollte, oder etwa nicht? Wir selbst verstehen kaum etwas davon.
2: Das eine schließt das andere nicht aus. Die Funktionsweise des Troposphärenfunks ist wirklich interessant. Die Streuung der Funkwellen wird dabei durch Inhomogenitäten in der Atmosphäre erzielt.
1: Sind das Funkmasten oder was ist das?

0: das?
1: Das sind keine Funkmasten. Die Station kann sich auf dem Boden befinden und wird waagerecht ausgerichtet. Die Atmosphäre ist dabei inhomogen. Einfach gesagt lässt sich das so erklären, wir haben eine Ozonschicht und die Atmosphäre spiegelt sich darin wie in einem Spiegel. Das ist natürlich ein Scherz.
2: Ist das dann grob gesagt ein Ersatz für Satelliten?
1: Es ist kein Satellitenersatz, sondern eine eigene Form der Kommunikation.
2: Ich meine, die Wellen werden von der Atmosphäre gespiegelt, oder?
1: Ja, die Wellen werden gespiegelt. Satelliten gibt es da nicht. Es werden zwei Stationen mit einer gewissen Entfernung voneinander aufgestellt. Dann wird eine Verbindung aufgebaut, indem die Funkwellen von der Atmosphäre gespiegelt werden. Beim Troposphärenfunk haben wir eine recht hohe Frequenz, in etwa zwischen 4,5 und 5 Gigahertz.
0: Es gibt also diese verschiedenen Nischen. Alle wissen, was Satelliten machen. Aber wie wird Troposphärenfunk zu zivilen Zwecken benutzt?
1: Bei einem Satelliten ist das so. Wir befinden uns an einem bestimmten Punkt, senden ein Signal aus, das vom Satelliten empfangen, abgelenkt und zu dem Objekt zurückgesandt wird, an das wir Informationen senden oder von dem wir Informationen erhalten wollen. Das ist Satellitenfunk. Beim Troposphärenfunk ist es genauso, nur dass wir keine Satelliten haben. Unsere Signale werden von der Troposphäre gespiegelt.
0: Ich habe einmal gelesen, dass Troposphärenfunk auch in schwer erreichbaren Gebieten zuverlässig funktioniert. Stimmt das?
1: Nun, was heißt zuverlässig? Er wurde wahrscheinlich mit Richtfunk verglichen, bei dem Satellitenschüsseln auf Funkmasten platziert werden. Aber sie funktionieren nur, wenn sie einander sehen können. Es muss eine direkte Sichtverbindung geben. Wenn man bedenkt, dass die Erde rund ist, so müssen damit auf einer Distanz von 50 Kilometern eine Antenne, die andere sehen kann, die Funkmasten mindestens 100 Meter hoch sein.
2: Ziemlich teuer.
1: So sind die Anforderungen. Es gibt eine spezielle Formel, mit der die Entfernung berechnet wird. Dabei wird der Koeffizient 3,67, falls ich mich richtig erinnere, mit der Quadratwurzel aus der Summe der Höhen der Funkmasten multipliziert.
2: Entspann dich. Habe ich richtig verstanden, dass...
1: Das gilt für den Richtfunk, aber der Troposphärenfunk kann Berge und Ähnliches überspringen.
2: Habe ich das richtig verstanden, dass es einen Sender gibt? Sagen wir mal diese Kaffeetasse hier. Das ist der Sender. Es gibt eine Schicht, von der das Signal gespiegelt wird. Das Signal wird gesendet und wird zu irgendeinem Verbraucher zurückgesendet.
1: Ja.
2: Sagen wir mal, diese Süßigkeiten sind ein Berg.
1: Das Signal springt drüber.
2: Er springt drüber und verteilt sich dort.
1: Es wird nicht verteilt, es landet bei genau so einem Punkt.
2: Ah, es gibt also noch einen Empfänger.
1: Einen Sendeempfänger.
2: Das Signal springt drüber.
1: Ja, hier ist Ihre Tasse, hier ist der Berg. Aber der Berg darf nicht zu nah an der Station sein.
0: Und die Antenne?
2: Nein, eine Antenne brauchen wir erstmal nicht.
1: Die Tasse ist grob gesagt die Antenne. Das Signal springt drüber und gibt die Information weiter. Bei dieser Endstelle kann man die Informationen dann per Kabel weiterleiten, einen Router für diese Station aufstellen und so weiter.
2: Wie WLAN?
1: WLAN, wie überall, genau.
2: Alles klar. Wie sieht das denn aus? Ich nehme also mein Handy und sehe, ob ich Empfang habe. Ist Troposphärenfunk irgendwie anders? Bräuchte man da irgendwelche Apps oder so?
1: Ganz genau so.
2: Wie normales WLAN?
1: Für Sie als Verbraucher gibt es da keine Probleme.
2: Diese Kommunikationssysteme, über die wir gesprochen haben, unter anderem der Troposphärenfunk, das heißt so, oder?
1: Ja.
2: Werden da russische Komponenten verbaut? Sind wir, was das angeht, unabhängig?
1: Nun, wenn man die ganze Welt betrachtet, so kann kein einziger alles machen, was auf der Welt produziert wird. Das wäre auch sinnlos. Deswegen bestimmt der Binnenmarkt, welche Komponenten wir hier verwenden.
0: Der Westen ist wohl nicht mehr Teil dieses Binnenmarktes, oder?
1: Warum denn? Wir haben keine Probleme mit dem Westen.
0: Überhaupt keine?
2: Großartig.
0: Das war's, Problem gelöst. Und dennoch, haben sich die Sanktionen des letzten Jahres irgendwie auf Ihr Unternehmen ausgewirkt? Irgendetwas muss sich doch in Ihrem Gebiet verändert haben.
1: Man muss davon ausgehen, was das für Sanktionen sind. Die Sanktionen haben Europa und die USA gegen uns verhängt.
0: Ja, der Westen.
1: Aber das ist nicht die ganze Welt.
0: Ich sage ja, dass es doch gewisse Probleme mit dem Westen gibt.
1: Es gibt noch Asien und weitere Märkte. Denk daran, was Business ausmacht. Beim Business geht es darum, Geld zu verdienen.
2: Beim Business ist alles wie gehabt?
0: Sie haben also durch diese Ereignisse überhaupt keine Veränderungen gespürt?
1: So wie die Dinge jetzt liegen, kann ich mich über nichts beschweren.
2: Aber die Ersatzteile brauchen länger, oder?
0: Sie können sich nicht beschweren, heißt, dass Sie die Auswirkungen gespürt haben, diese aber positiv waren, verstehe ich das richtig?
1: Der Markt reguliert sich immer selbst, weil er eben so gestrickt ist. Das ist seine Natur. Egal, wie man versucht, ihn zu beeinflussen, er wird nach seinen eigenen Gesetzen leben.
0: Na gut.
2: Das war's dann. Vielen Dank.
0: Vielen Dank. Um das Gelernte zu wiederholen und zu vertiefen, machten wir uns auf zur Produktionsstätte. Das Thema ist kompliziert und erfordert eine durchdachte Herangehensweise.
2: Wie ist die Schüssel?
0: Nicht sehr groß. Also bitte.
2: Was? Sie ist doch so groß wie du.

0: Sie ist nicht groß. Sie ist so groß.
1: Sie ist nicht besonders groß.
0: Wir haben schon größere gesehen.
1: Ich dachte, du bittest mich jetzt, dir Troposphärenfunk zu erklären. Also, wie nennt man dieses Ding? Ist das eine Schüssel oder ist das zu grob, wie Sie gesagt haben?
0: Ein Kochtopf.
2: Im Volksmund kann man das auch Schüssel nennen. Aber eigentlich ist das eine Antenne für die Erzeugung von Troposphärenfunk. Das ist die Station GROSA 1,5.
0: GROSA?
2: GROSA 1,5. Die 1,5 stehen für den Durchmesser, da die Schüssel, wie ihr sie genannt habt, einen Durchmesser von 1,5 Metern hat. Man kann sie mit verschiedenen Durchmessern herstellen, um den Verstärkungsfaktor zu erhöhen.
0: Je größer die Schüssel, desto weiter sendet sie also.
2: Ja, oder sie sendet mehr Daten.
1: Die GROSA ist, wie ich das verstanden habe, die erste Serienherstellung solcher Antennen für zivile Zwecke, richtig?
2: Für zivile Zwecke, ja, absolut richtig.
0: Die ist für zivile Nutzung?
2: Ja, für zivile Zwecke. Vorher haben wir nur für das Verteidigungsministerium produziert oder Sonderanfertigungen gemacht.
0: Sie wird also Internet und Telekommunikation in irgendeine weit entfernte Region bringen.
2: Die Station ist für die Erzeugung von Troposphärenfunk für Distanzen bis zu 200 Kilometern bestimmt. Sie kann Daten mit einer Geschwindigkeit von bis zu 22 Mbit übertragen. Wenn man noch Dienstverkehr mit einbezieht, dann bis zu 25 Mbit. Wenn wir diese Stationen in irgendwelchen schwach besiedelten Orten aufstellen, dann werden sie diese bewohnten Orte verbinden und Daten zwischen ihnen austauschen. Damit wird auch der Internetzugang an schwach besiedelten Orten hergestellt.
0: Das haben wir schon verinnerlicht.
1: Ganz einfach gesagt, was unterscheidet den Troposphärenfunk vom Satellitenfunk?
2: Sie sind grundverschieden. Beim Satellitenfunk
0: gibt es Satelliten.
2: Werden Relaisstationen benutzt, wie ihr schon gesagt habt. Satellitenfunk heißt, dass da Satelliten benutzt werden.
1: Ja.
2: Wir senden also Daten zum Satelliten und vom Satelliten werden die Daten zur Station gesendet. Hier brauchen wir das alles nicht. Wir müssen keine Satelliten ins All schießen und kein Geld für die Anschaffung eines teuren Satelliten und einer Satellitenverbindung ausgeben. Hier haben wir nur zwei Stationen, die an der Troposphäre reflektierte bzw. zurückgestreute Funkwellen nutzen. Hier muss man die Geräte nur einmal anschaffen, installieren und schon funktioniert alles.
0: Es gibt also Vor- und Nachteile, richtig?
3: Ja.
1: Moment, aber wer wird das hier eigentlich kaufen?
0: Ich zum Beispiel.
1: Nein, aber im Ernst. Irgendeine Ortschaft möchte also ein Kommunikationssystem haben.
2: Nun, das wären zum Beispiel irgendwelche Netzbetreiber oder ähnliche Organisationen.
0: Oder irgendwelche Staatsaufträge.
2: Ja, Staatsaufträge oder beispielsweise auch Bergbauunternehmen.
0: Sie kaufen also die Geräte, stellen sie auf, arbeiten damit und bauen sie wieder ab.
2: Ganz genau. Sie haben da irgendwo weit im Norden einen Ort, wo Sie Bodenschätze gewinnen. Sie transportieren das Gerät dorthin und stellen eine Verbindung her. Wenn Ihre Schicht um ist, wenn Sie mit Ihrer Arbeit fertig sind, bauen Sie alles wieder ab und fahren zum nächsten Ort weiter.
0: Also uns hat man gesagt, dass eine Station 5 Millionen Rubel kostet.
2: Eine Station kostet 5 Millionen. Für die Herstellung einer Verbindung braucht man zwei Stationen. Insgesamt also 10 Millionen.
0: Wie zwei moderne chinesische Jeeps.
1: Ja, tatsächlich.
2: Ja.
1: Ich würde mal vermuten, dass dieses Thema im letzten Jahr mehr Aufmerksamkeit erregte.
2: Ja, das stimmt. Dieses Thema erregt jetzt mehr Interesse, da wir jetzt neu entwickelte Programme und neue Signalkodierungsgeräte in unseren Modemsystemen nutzen. Wir haben es geschafft, damit Geschwindigkeiten von bis zu 25 Mbit zu erreichen. Jetzt sind wir einen Schritt weiter gegangen und haben bei Feldversuchen Übertragungsgeschwindigkeiten von 46 bis 47 Mbit erreichen können.
0: Man fängt aber nicht an zu leuchten, wenn man sie benutzt, oder?
2: Von der Zone der Hauptkeule des Antennendiagramms dieser Station sollte man natürlich auf jeden Fall Abstand halten. Es gibt hier durchaus eine biologisch gefährliche Zone. Da ist eine etwa 700 bis 800 Meter große Fläche in der Hauptkeule des Antennendiagramms. Hinter der Antenne sollte man mindestens 3 Meter Abstand halten.
0: Jetzt noch eine Frage, über die wir vorher gesprochen haben. Wenn ein Feind, irgendein Bösewicht, versuchen sollte, in unser Kommunikationssystem einzudringen, ist die Wahrscheinlichkeit hoch, dass er den Satellitenfunk kaputt machen wird, richtig?
2: Ganz genau. Wo sich die Satelliten in der geostationären Umlaufbahn befinden, ist kein Geheimnis. Man kann sie finden, ihre Position bestimmen und dann entweder einen Störsender installieren oder im Extremfall den Satelliten selbst abschießen. In unserem Fall ist, wenn wir eine Verbindung aufgebaut haben, das Antennendiagramm, also die Strahlung, die von der Antenne ausgeht, sehr zielgenau ausgerichtet. Deswegen ist es einerseits sehr schwer, sie aufzuspüren und andererseits, selbst wenn man ihren Standort ausgemacht hat, sehr schwer, das Signal zu stören. Das muss man erst mal schaffen. Außerdem ist das eingebaute Modem ein störsicheres System, das es ermöglicht,

0: ermöglicht, selbst mit Rauschen und Störgeräuschen zu arbeiten. Die Leistungskapazität des Geräts ist übrigens geringer als die eines haushaltsüblichen Wasserkochers, nicht mehr als 700 Watt.
1: Ein Wasserkocher verbraucht doch recht viel.
0: Ein normaler Wasserkocher, wie wir ihn bei uns zu Hause haben, hat 2 bis 3 Kilowatt. Das Gerät hier nur 700 Watt.
1: Da es sich hier nicht um Know-how handelt, drängt sich die Frage auf, ob jemand auf der Welt sich noch mit solchen Dingen beschäftigt.
0: Also in Russland?
1: Zum Beispiel im Ausland, in Europa, in Amerika.
0: Soweit wir das analysiert und in Erfahrung gebracht haben, verfügen die USA und China über solche Produktionsstätten.
2: Wer hätte es gedacht?
0: Das wird für gewöhnlich alles für Verteidigungsministerien hergestellt.
1: Wenn also plötzlich alle Satelliten vom Himmel fallen, aufgrund von irgendwelchen bösen Mächten, haben wir immer noch das Ding hier.
0: Ja.
1: Direkt weiterchatten.
2: Inwiefern kann man damit den Satellitenfunk ersetzen? Das ersetzt ihn bestimmt nicht ganz, sondern funktioniert irgendwie anders, oder?
1: Er wird doch ersetzt.
0: Ich würde das so ausdrücken. Das ist eine Alternative zum Satellitenfunk. Das heißt, wenn man im Voraus ein Netzwerk für Troposphärenfunk aufbaut, zum Beispiel indem man eine Linie aus Moskau nach Krasnojarsk baut, mit der man Daten übermitteln kann, dann wird das Ganze funktionieren. Das heißt, es gibt zwar keine Satelliten, aber dafür gibt es Troposphärenfunk, warum auch nicht?
2: Das hier wurde in Russland entwickelt, richtig?
0: Ja.
2: Und niemand sonst auf der Welt hat bisher eine Produktserie für zivile Zwecke. Niemand hat zivilen Troposphärenfunk, aber wir schon. Wir nehmen also einfach ein komplettes Set.
1: Nehmen wir.
2: 2 Stück bitte.
1: 2 für 10 Millionen, wir brauchen 2.
2: Geht klar.
1: Vielen Dank für alles.
2: Vielen Dank.
1: Weißt du, was unsere Lebensmittel sind?
2: Was?
1: Das heißt, dass die Leute noch Lebensmittel herstellen.
2: Es hat sich herausgestellt, dass die Leute von Radio Svej nicht nur Profis für Funkverkehr sind, sondern auch eine eigene Lebensmittelproduktion haben. Käse, Wurst, Fisch, Kefir, Joghurt und vieles mehr. Man bat uns zu Tisch, um das alles selbst zu verkosten. Es ist schön, Gast zu sein. Und Gäste haben höflich zu sein. Mit den Gastgebern zu Tisch zu sitzen, ist da eine heilige Pflicht.
1: Am Festtisch hat uns vor allem der hiesige Fisch beeindruckt. Und da wir keine Zeit hatten, die Stadt zu erkunden und Cafés und Restaurants zu besuchen, entschieden wir uns, einen Blick auf den lokalen Wochenmarkt zu werfen und Krasnojarska Fischprodukte mit auf den Weg zu nehmen. Erst später stellte sich heraus, dass wir sehr viel mehr hätten kaufen sollen.

0: Ja,
1: vielleicht zeigen wir, wie es hier in Toulon aussieht. Hier läuft das Leben auf Hochtouren. Da spielen Leute Fußball. Was wollen wir in Toulon machen?
2: Wir wollen hier übernachten.
1: Nein, fahren wir lieber weiter nach Ust-Sibirsk.
2: Ich habe Toulon schon ins Herz geschlossen. Von der Vergangenheit bis in die Zukunft. Schau mal, das steht sogar auf dem Gebäude. Und das ist ein Geschäft.
1: Milja musste plötzlich unbedingt Feuerwerkskörper kaufen. Was hast du damit vor?
2: Damit?
1: Ja.
2: Ein Feuerwerk veranstalten. In 1-2 Stunden wird es schon dunkel.
1: Zeig mal deine Uhr. Die Uhr mit dem hier zusammen. Und das noch mit dem Niva, ein echtes Stillleben.
2: Ein Stillleben?
1: Sehr patriotisch.
2: Wir zünden sie, während wir unterwegs sind. Auf dem Weg wird uns bestimmt langweilig. Wir müssen noch lange fahren.

0: Jet 3000. Auf die Aufräumarbeiten. Oh.
1: Step by step.
2: We went to the North Korean.
3: Ich bin Gabriel Doroshin, geboren in Frankreich, aber ein russischer Freiwilliger. Jeder Russe sorgt sich um Russlands Schicksal. Und als mir klar wurde, dass der Westen angefangen hat, Russland zu bedrohen, habe ich mich entschieden, hierher zu kommen, weil es keine andere Wahl gab. Diese Frage war für mich schnell geklärt. Ich habe nicht darüber nachgedacht, was Krieg bedeutet und was mich erwarten würde. Man geht einfach, weil man gehen muss, komme was wolle. Das ist einfach Schicksal. Ich habe Paris gegen Malaya Shishovka eingetauscht. Wir haben dort auch einen Turm. Also ist es nicht so schlimm. Er erinnert an den Eiffelturm. Aber er ist noch cooler, weil über dem Eiffelturm keine russische Flagge weht. Noch nicht.
4: Stellen Sie sich vor, dass es hier so viele Menschen wie Bäume gibt. Und alle zur gleichen Zeit fallen. Plötzlich alles weg.
5: Es ist ein Schock, dass so viele Soldaten hier liegen, in den Wäldern und nicht zu Hause bei ihren Familien.
6: Ich war ein kleiner Junge, als meine Mutter mir sagte, dass wir einen Verwandten haben. Jewgeni Jakowlewitsch Osipov, der mit seinem Boot verschollen ist.
7: Dann kam eine Todesnachricht, im Einsatz vermisst. Zunächst warteten wir ab.
8: Wir glauben, es könnte

0: sowjetischer Soldat sein, seinen Stiefeln nachzuurteilen.
1: Und ich fühle mich verpflichtet, diesen Soldaten zu identifizieren oder irgendein Artefakt zu finden, eine Identifikationskapsel, eine Medaille oder etwas anderes.

0: Jeder Baum in diesem Wald zeugt von einer großen Tragödie, die sich hier einst abgespielt hat. Die meisten, die gesehen haben und wussten, was an diesem Ort passiert ist, leben nicht mehr. Aber der Wald selbst lebt weiter. Er wächst und erinnert an alles.
1: Es war eine riesige Pappel. Das war das erste Mal, dass ich Menschen sah, die daran an den Beinen herunterhingen.
2: Es war Nacht, um 2 Uhr morgens. Sie drückte mich an ihre Brust und ich weinte zum ersten Mal.
3: Viele wurden in die Safe geworfen. Ihre Leichen erreichten Belgrad. Sie suchten nach wahrhaft unvorstellbaren Wegen, um Serben, Juden und Roma zu vernichten. Geistig und körperlich.
4: Ich kann einfach nicht akzeptieren, dass Menschen anderen Menschen so etwas antaten, nur weil sie einer anderen Religion oder Nationalität angehörten.

Jasenovac hatte nicht nur ein oder zwei Lager, sondern viele. Dieses hier zum Beispiel lag am anderen Ufer der Save im heutigen Kroatien. Und das hier ist Donja Gradina in Bosnien und Herzegowina. Es war der Hauptort für die Hinrichtung von Serben, Juden und Roma.

0: Dobrila Kukul. Sie war gerade mal 10 Jahre alt, als Jugoslawien besetzt wurde. Noch ein kleines Mädchen. Jetzt ist sie 94 Jahre alt und über all die Jahre hinweg erinnert sie sich täglich an diese Geschehnisse. Im Zweiten Weltkrieg verlor sie mehr als 30 Familienmitglieder.
1: Ich hatte eine glückliche Kindheit in einem friedvollen Elternhaus. Im Sommer aßen wir unser Mittagessen auf der Veranda. Im Winter, wenn es kalt war, drinnen im Esszimmer. Als Kind saß ich gern bei den Erwachsenen und hörte ihnen zu. Ich erinnere mich deutlich an die Worte meines Großvaters. Kinder, der Krieg kommt. Er ist bereits da.
0: Es war ein klassischer deutscher Blitzkrieg. Erst bombardieren, dann einmarschieren. Der Aprilkrieg, wie er in Serbien genannt wird, war in nur 11 Tagen vorüber.
2: 800.000 Soldaten marschierten in Jugoslawien ein und die dortige Front brach schnell zusammen. Der Widerstand der jugoslawischen Streitkräfte wurde durch den schnellen und gezielten Verrat kroatischer Einheiten in den Reihen der Armee zusätzlich geschwächt.
0: Die Vorstellung eines geeinten südslawischen Staates scheiterte mit einem Ruck in den ersten Kriegstagen. Auf diesen Bildern ist zu sehen, wie ein Soldat seinem serbischen Gefangenen erklärt, was er zu tun hat und wie er es zu tun hat. Das hier waren die Gesichter der neuen Herren Jugoslawiens. So wurden die Deutschen in Maribor, Slowenien, begrüßt. Und das ist Zagreb, die Hauptstadt Kroatiens, wo die Straßen zur Begrüßung der Deutschen mit Blumen übersät wurden. Als erstes rissen sie das Wappen Jugoslawiens mit dem serbischen Adler herunter. Sehen Sie nur, wie sich alle dem neuen Regime andienten. Mit deutscher Unterstützung verkündeten sie dann den unabhängigen Staat Kroatien, der innerhalb weniger Tage große Gebiete seiner Nachbarn einnahm und fast bis zum Stadtrand Belgrads vordrang. Welch ein toller kleiner Spaziergang. Das ist Ante Pavelić, der Führer des neuen Staates. Hier spricht er vom Balkon zu den Massen, verkündet Kroatiens Herrschaft über andere Nationen. Das Publikum ist begeistert. Und das sind die Ustascha, kroatische Nationalisten. Ihre Parole lautet Gott und die Kroaten. Die Ustascha wurden sofort zu Nazi-Kollaborateuren. Die Herren des neuen Staates begannen sofort mit dem Bau von Konzentrationslagern. Sogar für Kinder. Kinder wurden von ihren Eltern gewaltsam getrennt, in Ustascha-Uniformen gesteckt und gezwungen, kroatische Lieder zu singen.
1: Wir kamen ohne unseren Vater im Lager an. Sie brauchten keine Männer. Mutter begleitete mich, meine Schwester Jagoda und den Sohn meines Onkels. Neben uns lief eine Frau mit einem Kind im Arm. Das Kleinkind war ungefähr 1 Jahr alt, vielleicht etwas älter. Ein Ustascha-Soldat entriss es ihr. Sie schrie und weinte und wehrte sich. Aber er gab ihr das Baby nicht zurück. Wissen Sie, was er getan hat? Er spießte das Kind mit seinem Säbel auf und warf es den hungrigen Hunden zum Fraß vor. Die arme Mutter rannte auf ihn zu, zu ihrem Baby. Aber er erstach auch sie. Das alles sah ich. Ich war sehr schockiert und zitterte am ganzen Körper.

Es gibt eine Liste von etwa 20.000 Kindern unter 14 Jahren, die während des Zweiten Weltkrieges allein in Jasenovac ermordet wurden.

Eines Tages kam meine Mutter mit einer Frau, vielleicht einer Freundin, die sie dort kennengelernt hatte. Die beiden unterhielten sich sehr intensiv. Diese Frau sagte zu meiner Mutter: Ich kann nicht mehr. Ich halte es nicht mehr aus. Ich werde mich umbringen. Sie begann zu schluchzen und zu schreien. Mutter sagte ihr: Leise. Du weißt, was passiert, wenn sie dich hören. Natürlich hörten sie. Sie kamen und brachten sie an das Ufer der Save. Dort war ein Baumstumpf. Nach dem Krieg ging ich dorthin und sah den Stumpf. Sie drückten ihren Kopf auf den Stumpf. Ich sah das alles. Dann schlug er ihr den Kopf ab und warf ihn in die Save. Das war's für sie. Man ließ sie dort liegen, ohne Kopf.

0: Sie folgten weitgehend dem deutschen Modell. Neben der Vernichtung von Juden und Roma waren die Serben das Hauptproblem für die Kroaten, da sie eine eigene Nation bildeten, über ein Drittel der Bevölkerung stellten und eine starke nationale Identität besaßen. Und schließlich hatten sie einen eigenen orthodoxen Glauben, der sich von dem der Kroaten unterschied. Mit so vielen Serben war es unmöglich, einen größeren kroatischen Staat zu errichten. Daher war der Völkermord die einzige Möglichkeit, einen solchen Staat aufzubauen.
1: Dies sind Archivaufnahmen vom Bau des neuen Staates und von den Ergebnissen. Dieser lächelnde Mann ist kein geringerer als Vjekoslav Lubrić, einer der Kommandanten im Konzentrationslager Jasenovac. Der Mord an den Serben wurde von den kroatischen Katholiken an jeder Ecke unablässig gesegnet.
2: Die Franziskanerpater waren die bösartigsten und zahlreichsten. Es gab mehrere von ihnen, etwa 20. Im Grunde war dies ein Religionskrieg.
1: Die Kirchenväter besuchten den Führer des unabhängigen Staates Kroatien und fühlten sich wie zu Hause.
3: Für den kroatischen Staat war es wichtig, seine Zugehörigkeit zur westlichen Kultur zu demonstrieren und sich vom Osten, dem orthodoxen und byzantinischen barbarischen Osten, abzugrenzen.
1: Schauen Sie sich dieses Foto an. Auffallend daran sind nicht der kalte Blick oder die breiten Wangenknochen, sondern die Tatsache, dass dieser Mann eingewilligt hatte, mit dem abgeschlagenen Kopf eines Serben zu posieren. Der Henker war der Franziskaner Peter Brazica. Dieser Mann nahm an den Mordwettbewerben im Lager Jasenovac teil. Dabei nutzte er eine spezielle Waffe, den sogenannten Serbenschlitzer. Brazica stellte einen Rekord auf, indem er in einer Nacht 1360 Menschen tötete.
4: Es handelte sich um einen Lederhandschuh mit einer speziellen gebogenen Klinge, die für diese Art von Arbeit angefertigt worden war. Mit dieser Waffe war es möglich, eine große Anzahl von Menschen innerhalb kürzester Zeit zu töten. Das war ihr Ziel. Beim Schaffen neuer Hinrichtungsmethoden waren die Ustascha sehr erfindungsreich. Eine Kugel kostete 5 Kuna. Sie sagten, dass es zu teuer sei, so viele Serben, Juden und Roma zu erschießen. Das Geld wollten sie sparen. Sie führten auch medizinische Experimente an Frauen durch. Zum Beispiel schnitten sie einer schwangeren Frau den Leib auf und übertrugen das Baby in den Leib einer anderen Frau.
5: Als ich in Libyen ankam, sperrte mich ein Vermittler in ein Zimmer, während ich zu Hause anrief. Mir wurde gesagt, er würde mich nicht freilassen, wenn ich kein Geld beschaffe.
6: Mitglieder der afrikanischen Mafia versprechen Ihnen eine sichere und schnelle Überfahrt nach Europa. Aber sobald Sie in Libyen ankommen, werden Sie versklavt. Sie erreichen also nicht Europa.
5: Da es in Libyen keinen Schutz gibt, wollen wir nach Italien. Nur Italien kann uns schützen. Denn es ging um 5 Milliarden Euro öffentliche Gelder. Die Wirtschaftselite der Welt sorgt absichtlich dafür, dass diese Menschen importiert werden. Und sie werden zu Sklaven des neuen Jahrtausends.
1: In späten 1990er Jahren träumten Alexander Bogatyrov und Galina Kravchenko, beide Tänzer am Bolschoi-Theater in Moskau, von einem Projekt, welches die Kunst der russischen Ballettschule im Ausland populär machen sollte.
7: Das Ziel der Bolschoi-Theaterschule war neben der Verbreitung der russischen Ballettkunst vor allem die Heranbildung von Bürgern und die Ausbildung von Fachleuten.
1: Alexander Bogatyrov und Galina Kravchenkes Traum von einer Ballettschule im Ausland erfüllte sich in der brasilianischen Stadt Joinville.
8: Ich möchte eine Tänzerin sein, die auch jene bezaubert, die von Ballett nichts verstehen.
9: Ich denke, dass das Ballett mir eine großartige und aufregende Zukunft bieten wird.
10: Ich möchte ins Ausland gehen und berühmt werden. Russland war mein größter Traum. Nach dem Schulabschluss ging ich zum Bolschoi-Theater in Moskau. Als ich den Ort betrat, dachte ich, das ist es, was ich machen will.
3: Ballett ist Liebe. Hier gehöre ich hin. Ich sehne mich nach dem Applaus. Ich sehne mich nach der Bühne.

0: Und in diesen Bottichen kochten sie Menschen, um aus ihnen Seife zu machen.
1: Die Ustascha hatten die Idee, aus den Leichen der Häftlinge, aus ihren Überresten Seife herzustellen. Dem Beispiel der Deutschen folgend, die Seife aus Rinderkadavern machten, entschied sich die Ustascha, Seife aus Menschenleichen zu machen.

0: Eines Tages luden sie uns in Boote und auf Flüsse und brachten uns zu der Pappel. Wenn sie in Gradina sind, werden sie sehen, wo die Pappel stand. Es war ein großer, sehr großer Baum. Es war das erste Mal, dass ich Menschen sah, die an dieser Pappel an ihren Beinen herunterhingen.
1: Sie wird auch die Pappel des Todes genannt. Und das ist alles, was heute davon übrig ist.
0: Sie pferchten uns in Boote und auf Flöße. Die auf den Flößen litten am meisten. Ihre Flöße kenterten und die Menschen ertranken. Die Leute in den Booten fühlten sich sicherer. Es war der Zusammenfluss von Save und Una, der tiefste Punkt. Es war die gefährlichste Stelle. Niemand konnte überleben. Aber das Boot mit mir, meiner Mutter, meiner Schwester, meiner Tante und 4 Kindern entkam und wir überlebten. Auf halbem Wege über der Save mussten wir hilflos zuschauen, wie viele Menschen ertranken. Meine Tante Maria sagte zu meiner Mutter: Savka, lass uns die Kinder ins Wasser werfen und ihnen nachfolgen. Die schicken uns direkt in den Ofen. Ich bin müde. Kann ich bitte etwas Wasser haben? Ja, Wasser. Bis auf den heutigen Tag weiß ich nicht, wie ich so alt werden konnte. Ich weiß es wirklich nicht.

0: Wir befinden uns jetzt auf dem Gelände des Lagers Saimishte. Vor dem Zweiten Weltkrieg war es das Schaufenster für zukünftige wirtschaftliche und technologische Entwicklungen. Hier bauten die Stadt Belgrad und ihre Unternehmer ein großartiges internationales Messegelände. Es war ein komplett neuer internationaler Komplex mit modernster Technologie und bemerkenswerter Architektur.
1: Und nur 4 Jahre später verwandelte sich dieses Messegelände in ein Konzentrationslager.

Ich weiß nichts über meinen Vater. Und was ich über meine Mutter weiß, weiß ich von meiner Großmutter, die mich nach Saimiste gebracht hat. Sie erzählte mir, dass meine Mutter und alle anderen hier gestorben sind. Sie sagte, es sei ein sehr kalter Winter gewesen. Alle seien aufgestanden, als bei Mutter die Wehen eingesetzt hätten. Sie gaben ihr ihre Bekleidung, damit ihr nicht kalt war. Nach der Geburt war sie froh, dass sie ein Mädchen bekommen hatte.

0: Es war Nacht, 2 Uhr am Morgen. Sie drückte mich an ihre Brust und ich weinte das erste Mal. Wenn ich daran denke, wie sie mich umarmte, mit Tränen in ihren Augen und wie sie mich ihr wegnahm. Es rührt mich auch zum Weinen. Es war beängstigend und schrecklich dort. Was mit uns geschah, sollte mit niemandem in der Welt geschehen.
1: Man kann die Geschichte nicht zurückdrehen. Man muss sie kennen und daran erinnern. Sonst wird sich die Geschichte wiederholen und die Entfremdung zwischen den Menschen wird wieder zunehmen.

0: Die Deutschen haben Gefangene in mehrere Kategorien unterteilt. Die erste Kategorie bestand aus Geiseln. Es handelte sich um unschuldige Leute, die unter der Regel 100 für 1, die seit Oktober 1941 in Serbien galt, verhaftet wurden. Für jeden getöteten deutschen Soldaten sollten 100 Serben oder Juden erschossen werden. Für einen verwundeten Soldaten sollten 50 erschossen werden. Die zweite Kategorie umfasste Juden, deren einzige Schuld es war, Juden zu sein.
1: Diese Wände erinnern an die Geschichte. Mehr als 30.000 Menschen waren an diesem schrecklichen Ort eingesperrt. Es gab mehrere Fluchtversuche. Einer war erfolgreich und 100 Menschen gelangten in die Freiheit. Danach wurden die Wachen, Gestapo-Leute, durch andere ersetzt.
0: Vor dem Krieg waren diese Leute Schuhmacher und Bäcker. Sie waren keine richtigen Soldaten. Aber hier im Lager hatten sie das Gefühl, sie hätten uneingeschränkte Macht über die Gefangenen. Und sie begingen die größten Verbrechen.

Ich träume noch immer davon. Ich denke noch immer, dass es eine Art Spiel war, wenn sie uns folterten, um zu sehen, wie lange wir den Hunger ertragen konnten. Ich erinnere mich deutlich an den Morgen, an dem ein großes Fahrzeug mit Gummireifen, wie ich es noch nie gesehen hatte, heranfuhr. Sie luden ein paar Kinder ein, pferchten sich hinein. Einige von ihnen brachten sie zum Ofen, andere warfen sie in die Save. Das Schicksal meines Bruders Boschka traf mich tief. Sie wurden den ganzen Tag in der Sonne gehalten. Seine komplette Haut war verbrannt. Einige zogen die Haut ab und aßen sie.

Dann wurden einige nach Jainzi gebracht. Sie wurden in die Gaskammer geschickt. Sie wurden in die Gaskammer geschickt. Auch er wurde dorthin geschickt und starb unter schrecklichen Qualen. Oh Gott. Oh mein Gott.

0: Ich habe ihnen so viel erzählt, wie ich konnte. Sehen Sie, wie viel Kraft es kostet. Vor allem mag ich, woher Sie kommen. All das war nicht umsonst. Blut ist dicker als Wasser. Sollen Sie sagen, was Sie wollen, aber Sie können uns nicht trennen. Sie können es nicht. Ich grüße alle, die Jungen und die Alten. Seid vorsichtig, gutherzig und wachsam. Denkt nicht an diese Schurken. Man muss ihnen nur eine Falle stellen. Dann fressen sie sich gegenseitig. Und vergebt ihnen nicht. Denn wir verzeihen ihnen, aber sie verzeihen uns nicht. Bleibt gesund und glücklich.
1: Dies ist das einzige Vorkriegsfoto von der Klasse, die Dubrila Kukol besuchte. Für diese Kinder wird sich alles sehr schnell ändern. Sie wissen es noch nicht, aber die Linien der Sperrzone, in der sie sich wiederfinden werden, sind bereits gezogen.

0: Ich heiße Ilya Kasakov. Ich bin Teilnehmer der speziellen Militäroperation. Mein Buch heißt genauso wie mein Blog, Der eiserne Mann, weil ich Beine aus Stahl habe. Das Schicksal, das Universum hat mir eine zweite Chance gegeben.
1: Er ist ein Kämpfer. Er war immer bereit zu kämpfen und sein Ergebnis ist hervorragend.
0: Die Medizin hat für mich alles getan, was sie konnte. Es liegt nun an meiner Willenskraft.
2: Es sind Militärangehörige. Der Befehl wird angenommen und erfüllt.
0: Ich will mit meinem Buch zeigen, dass es darin nicht nur um den Krieg geht, sondern auch um die Rehabilitation und die Liebe zum Leben.
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4: Wirklich.
5: Leider löste diese falsche Meldung der Bild-Zeitung zwar Emotionen, aber keinen gesunden Menschenverstand aus. Doch es war Professor Bob Arnett, der gesagt hat, Sie können sich den ganzen Tag lang die Hände waschen, doch Sie werden trotzdem das Coronavirus bekommen, wenn jemand in Ihrer Nähe hustet. Lassen Sie sich von Fakten leiten, nicht von Emotionen.
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6: Nach Schätzung der Vereinten Nationen erreichte der Migrantenstrom aus Afrika bis 2019 eine Zahl von 36 Millionen Menschen. Etwa ein Drittel aller vertriebenen Afrikaner machte sich auf den Weg nach Norden, nach Europa.
7: Seit September 2019 und dem Regierungswechsel hat sich die Zahl der Migranten verdreifacht. Verdreifacht. Ein Anstieg von mehr als 300%.
6: So viele Menschen sind entschlossen, nach Europa zu kommen und dafür ihr Leben zu riskieren. Wer sind sie? Und wer profitiert von ihrer gefährlichen Reise?
8: Mein Name ist Mohibullah. Ich komme aus Bangladesch, aus der Stadt Noakhali. Wegen familiärer Probleme konnte ich nicht mehr zu Hause wohnen. Und aufgrund der politischen Lage konnte ich nicht im Land bleiben. Meine Familie beschloss, dass ich ins Ausland gehen sollte. Mein Vater fand einen Mittelsmann, der sagte, gib mir deinen Pass und ich schicke dich ins Ausland. Wir brauchen nur deinen Pass. Er brachte mich nach Dhaka und nach einer Woche sagte er, dass alles für meinen Flug bereit sei.
6: Armut, brutale Regimes und endlose Kriege zwingen

0: viele Migranten ihre Heimatländer auf der Suche nach einem besseren Leben zu verlassen. Für Vermittler ist das ein lukratives Geschäft. Ich wusste nicht, dass eine Route von Bangladesch nach Libyen arrangiert war. Ich fand es erst heraus, als ich Italien erreicht hatte. Der Vertrag sah vor, mich für 4.000 Dollar nach Libyen zu schicken. Ich flog von Dakar nach Dubai, von Dubai nach Ägypten, von Ägypten in die Türkei und dann von der Türkei nach Libyen. Warum Libyen? Dort herrscht seit Jahren Bürgerkrieg. Niemand beachtet die Migranten, die sich einen Platz auf den Schlauchbooten kaufen. Italien ist nur 250 Seemeilen entfernt, aber nicht jeder schafft es.
1: Als ich in Libyen ankam, sperrte mich ein Vermittler in ein Zimmer, während ich zu Hause anrief. Mir wurde gesagt, er würde mich nicht freilassen, wenn ich kein Geld beschaffe. Das Geld wurde in Bangladesch gesammelt, nachdem ich 15 Tage festgehalten wurde. Ich gab ihnen das Geld, aber wir wurden viel gefoltert und verprügelt. Nach den Schlägen wurde ich freigelassen, aber andere, die nicht zahlen konnten, mussten in dem Zimmer bleiben. Aus dem Raum kann man nicht entkommen. Das Geld wurde für mich bezahlt und sie brachten mich dorthin, wo ich wollte.
0: Nach dem Sturz der Gaddafi-Regierung durch die NATO-Mitgliedsländer 2011 brach in Libyen der Bürgerkrieg aus. Die Anarchie erleichterte die Folter und den Menschenhandel mit Migranten. Jetzt wollen alle Migranten nach Italien fliehen. Mitglieder der afrikanischen Mafia versprechen ihnen eine sichere und schnelle Überfahrt nach Europa. Sie verlassen ihre Länder, aber sobald sie in Libyen ankommen, werden sie versklavt. Sie erreichen also nicht Europa. Sie verbringen 2 oder 3 Jahre als Sklaven in Libyen.
2: Ich wurde auf dem libyschen Markt 4-mal wie ein Tier verkauft. Der letzte kaufte mich für 10.000 US-Dollar. Ich wurde täglich gefoltert. Ich war 2 Jahre lang in einem libyschen Gefängnis. Ich gab 15.000 Dollar aus, kam aber nie an den Ort meiner Träume. Jetzt bin ich froh, wieder in meinem Land und mit meiner Familie vereint zu sein.
0: Sklaverei gibt es auch im 21. Jahrhundert. Das ist eine schreckliche Wahrheit, über die niemand sprechen will. In Libyen kann jeder einen schwarzen Migranten auf der Straße gefangen nehmen und ihn mit nach Hause nehmen, ihn versklaven und ihn zwingen, alles zu tun, was er will. Eine andere Art der Ausbeutung von Migranten durch die Libyer ist die Folter gegen Lösegeld. Sie foltern den Migranten, während sie die Familie in ihrem Land anrufen. Sie sagen, schau, das ist dein Sohn, wir foltern ihn. Wenn du kein Geld schickst, ermorden wir ihn. Schick Geld, dann hören wir auf und lassen ihn frei. Ein ausgeklügeltes System entstand, um den Migranten das Geld aus der Tasche zu ziehen. Manche treten als Vermittler für Reisen nach Libyen auf, andere stehlen ihnen dort das restliche Geld. Wenn die Migranten kein Geld haben, werden sie als Sklaven verkauft.
1: 3 Jahre. Ende dieses Jahres bin ich 3 Jahre in Libyen. Als die Unruhen in Darfur begannen und der Sudan sich spaltete, beschlossen wir, nach Libyen zu kommen. Wir stellten fest, dass Libyen in der gleichen Situation ist. Die Lage in Darfur und Libyen ist gleich. Da es in Libyen keinen Schutz gibt, wollen wir nach Italien. Nur Italien kann uns schützen.
0: Nach Angaben der Internationalen Organisation für Migration träumen allein in Libyen mehr als 650.000 Menschen davon, die Küste Italiens zu erreichen. Hier ist es nicht mehr so wie vor 10 Jahren. Damals fuhren sie auf Fischerbooten, Holzbooten mit einem eigenen Kompass. Manchmal, wenn sie vom Kurs abkamen, wurden sie von der italienischen Küstenwache entdeckt, selbst nach 2 Wochen auf hoher See. Sie waren alle am Leben, natürlich fast verhungert, weil sie 2 Wochen lang nichts zu essen hatten, aber das Boot war noch da. Heute ist das anders, denn diese Gummiboote sind aus sehr schlechtem Plastik. Sie können im Grunde nur 1/5 der Strecke zwischen der libyschen Küste und Italien zurücklegen. Sie gehen einfach unter.

0: Sie bringen uns in ein Boot, ein Plastikboot. Das Boot hatte 105 Passagiere an Bord. Es waren viele Frauen, einige Kinder und kranke Menschen. Ich zahlte 7.600 US-Dollar.
1: Ich habe oft mit Migranten aus Libyen gesprochen. Sie wollten an Bord gehen und ich fragte, wisst ihr, dass die Gummiboote es niemals nach Italien schaffen? Das wussten sie nicht. Sie dachten, sie kommen mit diesen Gummibooten direkt an die italienische Küste.
2: Wir hatten keine Angst, aber wir hörten von Leuten, dass die Überfahrt 3 Stunden dauert. Wir dachten, das sei kein Problem. Wir wussten ja, was kommen würde, und es war nicht schlimmer als das, was wir hinter uns hatten.
3: Wir hatten keine andere Wahl. Wir mussten das Meer überqueren, um unser Leben zu retten. Wir hatten keine Wahl, aber wir wussten nichts über das Meer.
1: In Libyen waren wir 124 Menschen in einem Boot. Wir hatten Glück, weil wir nicht viel Zeit auf See verbrachten. Wir brauchten nur etwa 4 Stunden. Als wir Libyen verließen, sagte der Besitzer des Bootes, er sagte, fahrt los und dann schicke ich ein großes Schiff. In genau 4 Stunden fanden wir es. Es ist wichtig zu erwähnen, dass sie sich nicht in Seenot befanden. Ein Rettungsschiff griff die Migranten vor der libyschen Küste auf und brachte sie nach Italien. Dann fuhren wir noch 2 Tage auf diesem großen Schiff, um nach Trapani zu gelangen.
4: Heute gehen 1032 Menschen von der Aquarius hier in Italien von Bord. Diese Menschen wurden im zentralen Mittelmeer entdeckt, auf nicht seetüchtigen Gummibooten. Sie liefen Gefahr zu ertrinken. Ohne uns wären sie gestorben.
1: Schiffe gemeinnütziger Organisationen begannen, tausende illegale Migranten nach Europa zu bringen. Die Zeitungen berichteten, dass sie vor der Küste Siziliens gerettet wurden, aber viele sagen, das war nicht der Fall.
3: Die Mainstream-Medien, Journalisten und das italienische Fernsehen fütterten uns die ganze Zeit mit Fake News und mit Propaganda, die besagt, dass die Migration unter Kontrolle ist.
1: Dieser junge Italiener beschloss, Zeitungsartikel mit den tatsächlichen Routen der Rettungsschiffe zu vergleichen. So enthüllte er eine der größten Betrügereien des letzten Jahrzehnts.
3: Ich erinnere mich, dass mir auffiel, dass das Fernsehen und andere italienische Medien behaupteten, die Menschen seien nach Sizilien gebracht und in der Meerenge von Sizilien gerettet worden, weil sie direkt vor Sizilien liegt. In Wirklichkeit, und diese Information ist für alle im Internet zugänglich, kamen viele Tausende von Migranten direkt von der libyschen Küste. Um die Position der Schiffe zu ermitteln, habe ich die Website Marine Traffic benutzt. Die hilft, Schiffe anhand von AIS-Daten zu orten. Es funktioniert wie der Transponder in einem Flugzeug, mit dem man Schiffe überall in Echtzeit orten kann. Sie treffen sich hier immer in dieser Zone vor Tripolis, vor der Küste Libyens. Dann kehren sie über Malta nach Sizilien zurück. Sie nutzen Malta nur zum Auftanken.
1: Nach internationalem Seerecht müssen Menschen, die auf See gerettet werden, in den nächsten sicheren Hafen gebracht werden. Die Schiffe brachten sie nicht nach Tunesien oder Malta, sondern nach Italien. Durch die Aufnahme von Migranten vor der libyschen Küste setzten sich die Rettungsschiffe über die Grenzen des Kriminalrechts hinweg.
3: Es gibt Hinweise darauf, dass gemeinnützige Organisationen mit Menschenhändlern in Kontakt stehen. So hat der französische Geheimdienst ein Telefongespräch abgefangen, bei dem ein Vertreter einer Organisation einem Menschenhändler sagte, wir starten jetzt. Schicken Sie ein Boot mit Migranten und wir sind in 12 Stunden da, um die Migranten abzuholen.
1: Und solche Kontakte zwischen Menschenhändlern und Rettungsschiffen steigern den Umsatz krimineller Banden. Wir baten NGOs, die Migranten im Mittelmeer retten, wiederholt um ein Interview oder zumindest eine Stellungnahme. Viele antworteten nicht und einige sagten höflich nein.
5: Wir haben einige Treffen zwischen sogenannten Menschenhändlern, die illegale Einwanderer auf das Schiff Luventa brachten und Mitglieder der Luventa-Besatzung dokumentiert.
1: Ich glaube, es ist wirklich so, denn zum Beispiel haben alle Migranten, die von der libyschen Küste kommen, normalerweise eine Nummer auf ihrem Satellitentelefon, die sie anrufen können, um gerettet zu werden. Das allein ist der Beweis dafür, dass es eine Art Verbindung gibt.

0: Fraport hat dir einen Gefallen getan und dich Taigan zugeteilt.
1: So sieht's aus, Leute. Da haben wir uns was eingebrockt, was? Ich bin ein Kosake. Mein Deckname ist Taigan. Ich habe ein halbes Jahr in diesem Bataillon gedient. Nur, dass es da noch Taurien hieß. Ein Sturmbataillon. Los, los, los. Weg vom Fenster, weg vom Fenster. Meine Söhne sind 16 Jahre alt. Nun, wenn ich nicht in den Krieg ziehe, werden sie es tun.
2: Wer sonst? Wir erziehen auch unsere Kinder zu echten Kosaken.
1: Man muss Soldat sein, ob man ein Kosake ist oder nicht. Man muss Soldat sein, von Kindesbeinen an.

0: Gestern sind wir ohne Erlaubnis in italienische Hoheitsgewässer eingedrungen. Wir haben 14 Tage draußen gewartet. Wir haben 14 Tage lang alle zuständigen Regierungen angefragt. Wir fragten Italien, weil es für den nächstgelegenen sicheren Ort zu unseren Rettungspositionen verantwortlich ist.
1: Der Kommentar der Kapitänin des Rettungsschiffs ist irreführend. Die Länder, die der Rettungsstelle am nächsten liegen, sind Tunesien oder Malta, ganz sicher nicht Italien. Warum also akzeptieren alle solche Aussagen?
2: Wir haben eine Armee, wir haben Radar und wir haben Satelliten, die genaue Position jedes Schiffes bestimmen können. Alle wussten es, hochrangige Politiker, hochrangige Journalisten. Niemand wollte das enthüllen. Denn für viele von ihnen war es ein Geschäft. Sie haben kein Interesse daran, den Leuten zu sagen, ja, die kommen eigentlich aus Libyen, nicht aus Sizilien. Ein weiterer Grund, warum niemand darüber reden wollte, zu große Gewinne, sodass es ein fast unaussprechliches Thema war. Denn es ging um 5 Milliarden Euro öffentliche Gelder. 35 Euro pro Person wurden an Genossenschaften für die Unterbringung von Migranten überwiesen. 35 Euro pro Person und Tag hätten theoretisch für Unterkunft und Verpflegung ausgegeben werden müssen. Aber in Wirklichkeit haben wir gesehen, dass viele Genossenschaften die Männer wie Tiere behandelten, um so viel wie möglich von diesen 35 Euro einzusacken. Es wurde ein sehr profitables Geschäft. Es stellte sich heraus, dass die Mafia an diesem System beteiligt war.
1: In den letzten 8 Jahren hat die EU bereits mehr als 3 Millionen Flüchtlinge aufgenommen.
2: Was können diese Menschen hier tun? In Italien herrscht hohe Arbeitslosigkeit unter jungen Menschen, die einen italienischen Schulabschluss, Diplome oder höhere Abschlüsse haben. Etwa 40% von ihnen sind arbeitslos. Das ist eine ganze Menge. Wenn es keine Perspektiven für junge Italiener gibt, welche Aussichten haben dann ungebildete Migranten, die ohne Ausbildung kommen und auf Kosten der Steuerzahler leben? Das ist ein großes Dilemma. Diese Leute sind bereit, für jedes Geld zu arbeiten. Sie haben keine Gewerkschaften und bekommen Hungerlöhne, deshalb werden sie ausgebeutet. Ich denke, das ist das wirtschaftliche Problem. Die Wirtschaftselite der Welt sorgt absichtlich dafür, dass diese Menschen importiert werden und sie werden zu Sklaven des neuen Jahrtausends.
3: Dieses Projekt begann 2015. Die Flüchtlinge kamen in ein Hotel, das nicht mehr im Tourismus arbeitet. Ihr Name? Ist das richtig?
4: Ja.
3: Sind Sie sicher?
4: Ja, das ist richtig.
3: Der Name Ihres Vaters?
4: Ja.
3: Der Name Ihrer Mutter? Okay. Ihr Geburtsdatum? Ist es korrekt?
4: Das ist korrekt.
3: Ja oder nein?
4: Ja.
5: Okay.
3: Ich habe in Ihrem Lebenslauf gelesen, dass Sie als Computerspezialist gearbeitet haben.
4: Ja.
3: Sie haben geschrieben, dass ein Feuer...
4: Ja.
3: ...alles verbrannte und Ihre Eltern und Ihre Schwester getötet wurden?
1: Alberto hilft Migranten, sich in ihrer neuen Welt zurechtzufinden. Er ist überzeugt davon, dass seine Arbeit von großer gesellschaftlicher Bedeutung ist.
3: Du machst es so, schau mir zu. So. Das ist unmöglich.
4: So?
3: Nein, nicht so. Mit offener Handfläche im Kreis. Die Ergebnisse haben unsere Erwartungen übertroffen. Denn 80% der Jungs arbeiten jetzt und leben in normalen Verhältnissen.

0: Burung.
1: Tak burun.
2: Iqbal. Iqbal.
3: Unsere Aufgabe ist es, Ihnen bei der Arbeitsvermittlung und menschlichen Beziehungen zu helfen. Wir können sagen, dass wir glücklich sind, denn jetzt haben Sie durch Ihre Arbeit gute Ergebnisse erzielt.
4: Als ich meine italienischen Papiere bekam, änderte sich mein Leben drastisch. Mir wurde klar, dass ich in diesem Land bleiben kann. Ich muss alle italienischen Gesetze und Regeln lernen. Denn wenn ich hier leben will, muss ich sie befolgen. Ich muss meinen Arbeitsvertrag erfüllen und meine Steuern zahlen, damit ich eine permanente Aufenthaltsgenehmigung bekomme. Ich möchte mir ein richtiges Leben in Italien aufbauen und für immer hier bleiben.
5: Nicht alle Italiener sind so begeistert davon, Migranten aufzunehmen. Sie haben genug eigene Probleme.
6: Wir hassen Migranten nicht. Wir wollen nur das rosige Bild der illegalen Migration zerstören. Das Problem ist, dass 750.000 Menschen keine Arbeit, keine Unterkunft und keine Perspektive haben. Das ist eine Zeitbombe in unserem Land.

Es macht keinen Sinn, sie nochmal in Gummiboote zu setzen, damit sie noch einmal ihr Leben riskieren. Die internationale Organisation für Migration behauptet, dass seit 2014 15.000 Menschen bei dem Versuch, das Mittelmeer zu überqueren, starben. Dumm ist noch milder ausgedrückt. Ich würde sagen, das ist fast kriminell. Denn dann spricht man von natürlicher Auslese, nicht von Menschenrechten. Diejenigen, die überleben, nehmen wir auf. Das ist natürliche Auslese. Ein weiterer Missbrauch der Migranten. Niemand will Tausende von Migranten aus Libyen mit dem Flugzeug einfliegen. Die derzeitige Methode funktioniert gut für sie. Die Migranten kaufen eine Überfahrt in einem Boot, das wenig Chancen hat, Italien zu erreichen. Einige werden von Rettungsschiffen geborgen, der Rest ertrinkt.

0: Ich habe einen Weg gefunden, potenziell mit allen libyschen Migranten in Kontakt zu treten, die ein Mobiltelefon und Internetzugang haben. Ich war überrascht, dass die meisten Migranten in Libyen immer noch Zugang zum Internet haben. Sie können also mit der Außenwelt kommunizieren. Ich bin mit Tausenden von libyschen Migranten in Kontakt getreten. Ich war mit Hunderten von ihnen in Chats und mit Dutzenden von ihnen stehe ich täglich in Kontakt.
1: Hallo.
0: Hallo, wie geht's dir?
1: Gut, wie geht es dir?
0: Kannst du mich gut hören?
1: Wo bist du jetzt?
0: Ich bin im Süden von Tunesien und wo bist du jetzt?
1: Ich bin immer noch im Camp, aber sie wollen, dass wir gehen. Gestern ging in der Nähe eine Bombe hoch.
0: In den letzten Monaten haben viele Migranten die Grenze überquert, um aus Libyen zu fliehen und in Tunesien Zuflucht gefunden. Aber nachdem sie auf Facebook gelesen hatten, dass die Boote der gemeinnützigen Organisation wieder auf See waren, beschlossen sie, nach Libyen zurückzukehren. Gibt es einen besseren Beweis für die Tatsache, dass der Pull-Faktor funktioniert? Die Lösung könnte also nicht darin bestehen, die Boote der NGOs wieder auf See zu schicken? Das ist keine Lösung. Im Gegenteil, ich nenne es eine Art tödlichen Köder. Sie locken die Migranten an einen Ort, an dem sie nicht sein sollten. Migranten sollten nicht auf See sein. Wenn Europa sie retten will, wenn Europa sie aufnehmen will, muss man sie mit Flugzeugen aus Libyen nach Europa evakuieren.
2: Ich glaube, dass viele NGOs diese Ideologie der Grenzenlosigkeit haben. Und sie wollen so vielen Menschen wie möglich helfen. Vielleicht stehen sie nicht in direktem Kontakt mit Menschenhändlern, aber sie werden zu einem Werkzeug. Sie können also nützliche Idioten sein für den Menschenhandel. Das nennt man den Pull-Faktor. Wie Sie sagten, sie laden mehr Leute ein, zu kommen, und das ist sehr riskant.
0: Ich sehe kein Problem darin, dass die NGOs in Kontakt mit den Schmugglern stehen, mit den Menschenhändlern. Ich würde den NGOs sogar raten, das offen zu sagen. Ja, wir stehen in Kontakt mit ihnen. Denn wir sorgen uns um ihr Leben und deshalb möchten wir sicherstellen, dass die Migranten die besten Chancen haben, gerettet zu werden und somit zu überleben. Aber wissen Sie, es ist derzeit in Europa nicht üblich, offen darüber zu sprechen. Sie sollten anfangen, offen darüber zu sprechen. Sie sollten sogar zugeben, dass die Überquerung des Meeres unter diesen Bedingungen völlig inakzeptabel ist.
1: Because as I explained in my videos, more people are involved.

0: Denn, wie ich in meinen Videos erkläre, je mehr Menschen sich engagieren, desto schlechter werden die Schiffe der Menschenhändler. Früher benutzten sie Holzboote und dann benutzten sie aufblasbare Boote wie die für Kinder. Wenn die Menschenhändler mehr Leute haben, machen sie alles zum Schiff. Ich glaube, sie können auch dieses Sofa benutzen. Wir setzen 10 Leute drauf und schicken sie aufs Meer. Aber es gibt NGOs, die sie trotzdem retten. Wir können alles benutzen, um Menschen zu transportieren. Das ist das Problem.
1: Die neue Welle von italienischen Politikern unter der Führung von Salvini reagierte auf die Untersuchung von Luca Donadel auf ihre eigene Art und Weise. Sie verbanden Schiffe mit Migranten aus den italienischen Hoheitsgewässern. Aber Ende 2019 wurde Salvini aus der Regierung entfernt und die Grenzen wurden wieder geöffnet. Hey.

0: Unser Film widmet sich den Ereignissen vor 50 Jahren, als der zerstörerische Wirbelsturm Gervais über die ferne Insel Mauritius hereinbrach.
1: Nach dem Wirbelsturm herrschte auf Mauritius völliges Chaos. Es gab weder Strom noch Wasser. Alle Telefonleitungen und alles andere waren beschädigt.
2: Die sowjetische Regierung kam zu dem Schluss, dass es einfach unmöglich sei, Menschen in einer Notlage keine Hilfe zu leisten.
3: Aus Moskau kam der Befehl, dem Staat Mauritius Hilfe zu leisten. Also machten wir uns auf den Weg dorthin.
0: 14. Februar 1975. Die Russen kommen.
2: Zwei Wochen lang waren unsere Matrosen und Offiziere damit beschäftigt, Dutzende Kilometer Straßen, Strom- und Kommunikationsleitungen wiederherzustellen. Man erinnert sich auf Mauritius bis heute daran.
4: In Russland sind die Leute bereit, jederzeit und bei allen Belangen zu helfen, ohne dafür eine Gegenleistung zu verlangen.
5: Selbstlose Hilfe.

0: Das war hier. Am ersten Tag, als wir hier ankamen, wurden wir hier beschossen. Man hat uns ziemlich hart in die Mangel genommen. Das war genau in dieser Straße.
1: Ich sagte, ich erschieße dich, wenn du weiter so langsam herumläufst.
2: Nein, ich kann einfach nicht.
1: Warum glaubst du, bist du hier? Um auf dem Boulevard spazieren zu gehen? Du hast nicht mal irgendwelche Ausrüstung mitgebracht. Machst einfach eine Leerfahrt, was?
0: Ein Scharfschütze hat hierhin geschossen.
1: Ja, genau hierhin.
0: Wir saßen zusammen dort.
1: Siaba saß da am Rand und der Scharfschütze hat auf ihn geschossen.
0: Die Kugel hat ihn um Haaresbreite verfehlt.
1: Und ausgeruht.
2: Ja.
1: Gehen wir. Wärst du am 19. bei uns gewesen, wärst du wahrscheinlich nicht mehr hier.
2: Danke, Chef.

0: Wir haben Terek und Kuban-Kosaken hier. Unsere Brüder kommen und kämpfen. Ja, viele kommen.
1: Es gab vorher das Kosaken-Sturmbataillon Taurien, das sich aus Krim-Kosaken rekrutierte. Dann kamen immer mehr Kosaken aus ganz Russland. Einer kam aus Kanitschin, einer aus Gelenschik. Jetzt haben sie ein weiteres Bataillon geschaffen, das auf Taurien basiert, das Bataillon Krim.
0: Krim-Kosaken bilden den Kern des Bataillons. Es gibt noch Terek-Kosaken aus der Region Stavropol und aus dem Kuban-Gebiet der Region Krasnodar. Es gibt auch Kosaken aus Wolgograd. Sie alle kämpfen tapfer.
1: Der Krim-Frühling ist zu Ende. Wird es ernst im Donbass? Wir sind dort. Gibt es Probleme in Syrien? Wir sind zur Stelle. Braucht man uns hier, sind wir hier. Das ist es, was einen Kosaken ausmacht.
2: Ja, ich sehe, wie er losrennt. Ja. Ich sehe ihn. Jep. Nimm. Ja. Ich habe die Ohrstöpsel vergessen.

0: Gehen wir. Los, los, los. Weg vom Fenster, weg vom Fenster. Das war schon ihre Antwort für uns. Gefällt mir. Die Jungs haben es mit angesehen. Gleich sagen sie uns, was wir getroffen haben. Na, hast du das gesehen? So geht das. So kämpfen wir. Mal feuern sie auf uns, mal wir auf sie. Ich bin ein Kosake. Mein Deckname ist Taigan. Ich habe ein halbes Jahr in diesem Bataillon gedient, nur dass es da noch Taurien hieß. Ein Sturmbataillon. Jetzt habe ich meinen zweiten Vertrag unterzeichnet und schon die Hälfte davon abgedient. Vorher war ich nie im Kriegseinsatz. Ich war Fallschirmspringer. Ich brauche keine Ukraine oder die NATO auf der Krim. Damals, 2005, habe ich den NATO-Truppen nicht erlaubt, den Stari Krim-Schießplatz zu nutzen. Wir haben ihnen das nicht gestattet und sie konnte nichts dagegen machen. Wir haben sie aus Feodosia vertrieben. Ich brauche keinen anderen Staat dort. Deshalb bin ich hier.
1: Warum werden aus Kosaken so gute Krieger? Weil sie schon mit 4 Jahren lernen, auf Pferden zu reiten. Sie werden ab 4 Jahren zu Kosaken erzogen. Und mit 17 sind sie dann schon ausgebildete Krieger. Deshalb tragen Kosaken im Kampf immer den Sieg davon.

0: Bei ihnen kannst du Kosake werden, so Gott es will. Unsere Jungs arbeiten gerade. Der Glaube an Gott, das ist das Wichtigste. Auch die Aufnahme findet in der Kirche statt.
1: Ein Kosake ohne Glauben ist kein Kosake. Du kannst den Kubanka-Hut, das Schaschka-Schwert und einen Dolch haben. Aber ohne den Glauben siehst du nur aus wie ein Kosake. Aber ist dein Glaube stark, dann bist du ein Kosake. Doch ohne Glauben ist man kein echter Kosake. Mit dem Glauben an Gott fürchtet man weder Tod noch Teufel.
2: Vieles hat sich jetzt verändert. Tut mir leid, aber das Kosakentum ist nicht mehr das, was es mal war. Früher lebten die Kosaken auf dem Land, das ihnen gehörte. Sie lebten in ihren eigenen Siedlungen und Farmen. Man musste sie nicht extra mobilisieren. Wenn Gefahr drohte, waren sie die Ersten, die sich erhoben, um ihrem Vaterland zu dienen.
1: Die Kosaken haben schon immer Russlands Grenzen bewacht. Deswegen sind wir jetzt hier. Unser Vaterland hat uns gerufen und jetzt sind wir hier, um es zu beschützen.
3: Wir haben letzte Nacht einen Panzer entdeckt.
4: Schick mir alles rüber.
3: Ich habe dir die Koordinaten geschickt.
4: Okay, verstanden.
3: Ich schick dir gleich alles.
2: Weißt du, ich bin letzte Nacht rausgegangen und da schoss einfach so ein Scharfschütze um sich. Und ich musste auf die andere Straßenseite. Ich ging also raus und wollte warten, bis sich meine Augen an die Dunkelheit gewöhnt hatten. Tja, das konnte ich vergessen. Ich konnte nicht mal meine Füße sehen oder wo ich hin sollte. Ich wusste, da war ein Krater, wo ein Geschoss drin lag. Ich dachte also, jetzt krieche ich da rein, mit der Nase voraus.

0: Ich habe sie gestern mit dem Utyos Maschinengewehr verdammt hart erwischt. Ich habe die ganze Zielvorrichtung neu justiert, aber die verdammten Kugeln hatten immer noch einen Linksdrall. Gestern habe ich das alles noch einmal gecheckt und nochmal neu justiert. Und dann mit dem ersten Schuss aus 800 Metern, rums, mit einer API, habe ich dann die Haustür getroffen und ihnen eingeheizt. Die Wände sind eingestürzt. Da war überall Staub. Man sah also überhaupt nichts, nicht mal die Hand vor Augen. Ich musste warten, bis der Staub sich legt. Die Jungs haben gestern Abend eine Granate auf das Scharfschützennest abgefeuert. Seit heute Morgen schießt ein Panzer zurück.
1: Echt?
0: Müssen schon 10 Schüsse oder so gewesen sein. Ja.
2: So, Brei. Buchweizenbrei-Konserven. Nimm die hier, 1. Und 2. Das ist humanitäre Hilfe. So schicken sie uns die Konserven. Das
3: von einer Schule.
2: Ist, so wie ich das sehe, von der Moskauer Schule Nummer 2037. Oder 2073?
3: 2073.
2: 2073, genau. Weiter geht's. Fischkonserven.

0: Ein Soldat muss seine Waffe immer griffbereit haben. Deswegen ist mein Waffenbruder immer direkt bei mir. Leute sagen, du bist Koch, warum die Schutzweste? Warum? Es herrscht Krieg. Deswegen trage ich die Schutzweste und halte meine Waffe immer griffbereit. Hier sind die Magazine mit den Patronen. Hier muss man auf alles vorbereitet sein. Vielleicht müssen wir angreifen oder wir müssen einen Angriff abwehren und in die Offensive gehen. Tja, es finden eben Kampfhandlungen statt. Was gibt's da noch zu sagen? Granaten? Wir haben Granaten. So Gott will, werde ich sie nie benutzen müssen, aber ein paar habe ich. Eine habe ich extra für mich aufgehoben. Die bewahre ich hier auf. Wenn die Möglichkeit besteht, einer Gefangennahme zu entgehen, dann sollte man sie ergreifen. Deswegen habe ich euch dieses Geschenk gezeigt. Ein Kamerad hat es mir geschenkt. Es war quasi ein Geschenk zum 45. Geburtstag. Ich spare es für mich auf. Es ist ein kostbares Geschenk, um nicht gefangen genommen zu werden. Ich habe keine Angst vor der Gefangenschaft. Das ist es nicht. Ein Gefangener zu sein, ist Schwäche. Das hier ist Stärke. Es ist für mich, damit ich der Gefangennahme entgehen kann.
1: Der Westen versucht, Russland zu canceln. Allerdings hat er nicht bedacht, dass genau das die Menschen zusammenschweißt und für russische Unternehmen ein wahres Geschenk ist.
2: Ich schlage dir ein Abenteuer vor. Wir nehmen ein Auto aus einheimischer Produktion und fahren nach Dagestan. Auf dem Weg dorthin schauen wir bei russischen Unternehmen aller Art vorbei, um zu sehen, wie es ihnen geht.
3: Interessant, aber auch ein bisschen beängstigend.
2: Bist du etwa eine Spaßbremse? Zweifelst du etwa an der russischen Autoindustrie? Wir werden sehen. Wir müssen etwa 6000 Kilometer damit fahren. Verschwende die Milch doch nicht. Stell doch was drunter oder trink direkt raus. Was ist das da vorne?
4: Das ist unser Käseschmierroboter.
2: Socken.
3: Übrigens, Russen machen sehr gute Socken, finde ich, mit Humor.
2: Und was machen Russen schlecht? Wir können sehr gute Raketen bauen.
3: Raketen, Socken.
5: Zehn Leute brechen bei dir zu Hause ein und stellen dich an die Wand. Du bist wehrlos. Ich hielt all diese Leute für, ich weiß nicht, für Einbrecher?
6: Wir verstehen, dass die Trennung der Kinder von ihren Familien der letzte Ausweg ist. Zögern kann tödlich sein.
7: Ich hatte ein Treffen mit der Kinderschutzbeauftragten. Dann sagte sie, warum sollten wir sie ihnen umsonst geben? Als wäre ich in ein Geschäft gekommen, um sie zu kaufen.
8: Es ist ein großes Problem, dass die Sozialdienste keine Verantwortung für die unrechtmäßige Entfernung von Kindern aus Familien übernehmen.
9: Die Adoptivmutter rief mich an. Als sie erfuhr, dass wir vor Gericht gewonnen hatten, dass es für sie nicht funktioniert, sagte sie so etwas wie, wie bekomme ich mein Geld zurück? Sie geben es mir nicht zurück.
10: API B32. Okay, gebt mir die Panzerbrechenden.
11: Wie viele?
10: Eine Box reicht das mal.

0: Er ist ein Krim-Kosake vom Schwarzmeer. Kosakenheer.
1: Ich habe den Ataman-Posten in der Siedlung abgegeben und wurde erster Stellvertreter. In der Position bin ich auch hierher gekommen.
0: Und dein Rang?
1: Unter Jesaul.
2: Taigan war der Ataman unserer Vorhut aus Novorossiysk, aus Myschako. Als alles vorbei war, sind wir auf seine Bitte hinhergekommen und haben ihm geholfen, die Krim-Kosakenarmee aufzustellen.
1: Okay, fahren wir weiter. Wir holen Sjewa ab und fahren dann weiter. Wir tun, was wir tun müssen und fahren zu unseren Stellungen, um zu kämpfen. Wohin wir fahren? In den Krieg. Sjewa und ich haben zurückgeschossen. Die haben Granaten auf uns abgefeuert und wir haben mit unserem Granatwerfer zurückgeschossen. Ich habe gefeuert und Sjewa gab mir Rückendeckung. Ein Splitter flog an meinem Kopf vorbei und hat ihn an der Seite getroffen. Dieses Auto wird immer wieder getroffen. Es wurde schon von allem getroffen, was es nur gibt. Sogar eine Explosion einer Mine hat es schon überlebt. Es wurde mit Granatwerfern und allen möglichen Geschossen getroffen. Kann man alles gar nicht aufzählen, wie viele Reifen wir da wechseln mussten. Diesen Cheburashka hat mir unser gefallener Kamerad geschenkt. Buchstäblich 3 Stunden, bevor er starb. Er saß genau da, wo jetzt Sergei sitzt. Er sagte, Taigan, lass Cheburashka nicht zurück. Und ich sagte, Tourist, was soll das denn nun wieder? Und 3 Stunden später war er tot. Wie er gestorben ist? Eine Kugel im Kopf. Und jetzt fährt Cheburashka immer bei mir mit.

0: Wie immer sind die Tode irgendwie ziemlich absurd. Tourist starb Anfang September. Das war 3 oder 4 Wochen, bevor wir weggingen.
1: Weniger?
0: Ja, sogar noch weniger.
1: 1,5 Wochen? Vielleicht auch 2?
0: Ja, es war schon September, bevor wir weggingen, als Vanya starb. Vanya, der Tourist. Tja, jetzt ist er nicht mehr. Was gibt's da noch zu sagen? Er war ein guter Kerl, fröhlich, lebensfroh. Angst ist natürlich immer ein Faktor. Nur ein Idiot hat nie Angst. Aber wenn man seine Angst bezwingt, wird daraus nur kalte Berechnung. Wenn du verstehst, was um dich herum geschieht, handelst du einfach aus kalter Berechnung heraus. Ein Geschoss fliegt heran, also kann man noch laufen, solange man sein Pfeifen hört. Feuert ein Maschinengewehr auf dich, fragst du deinen Kameraden um Hilfe, der nicht in der Schusslinie ist, damit er in Richtung des MGs schießt. Ist das Maschinengewehr verstummt, läufst du los. Alles wird nur noch eine Sache von kalter Berechnung.
1: Die Sicht war schlecht, also versuchten wir es über den Feldweg.
0: Wir haben uns hinter einem Haus versteckt und die Garagentür aufgemacht. Dann schlüpften wir rein und zerstreuten uns von der Garage aus. Hätte man uns entdeckt, wie wir in die Garage reinfuhren, dann wäre es das gewesen. Für das Auto und für alle, die sich noch nicht versteckt hatten.
1: Ich frage mich immer noch, wie ich es rechtzeitig aus dem Zimmer rausgeschafft habe.
2: Eine Panzerabwehrlenkwaffe ist schon ein mächtiges Teil.
0: Es hat eine Wand durchbrochen und die Wand dahinter auch. Das war eine tragende Wand und ist dann auf der anderen Seite aus dem Fenster wieder rausgeflogen. Die Sache ist also, da war ein großes Loch in einer Wand, ein kleineres dort und ein Loch von der Größe einer Kaffeetasse beim Ausgang. Und das Geschoss flog raus. Ich habe gestern die Wand eingerissen, durch die das Geschoss geflogen ist. Habe dort ein Utios-Maschinengewehr aufgestellt und damit aus dem Fenster geschossen. Da war so viel Staub, dass man kaum etwas sehen konnte. Wir mussten Wasser auf den Staub gießen, um überhaupt schießen zu können. Wir schossen 5 bis 10 Mal und mussten dann erst einmal warten, bis sich der Staub legt. Andernfalls konnte man überhaupt nichts sehen.
1: Was meinst du, sollten wir Ahorn bitten, mit den Bossen zu reden? Sie könnten zumindest ein paar Geschosse abfeuern, während wir unterwegs sind.
2: Damit die Ruhe geben.
0: Wir können es versuchen, aber du weißt ja, gestern saß ich mit unseren AGS-Jungs zusammen. Es war so dunkel, dass man die Hand vor Augen nicht sehen konnte, aber ich musste auf die andere Straßenseite rennen. Und das unter Scharfschützenfeuer. Ich habe hinter dem Haus gewartet und es mal so versucht, während sie weiter ihren AGS aufgebaut haben. Das Wichtigste haben wir, um den Rest kümmern wir uns, wenn es soweit ist. Wir gehen los, dort stehen schon die MTWs und was nicht alles. Anziehen, ausrüsten und dann geht's los, direkt an die vorderste Front. Kurz gesagt, keine rosigen Aussichten. Das war's. Das sollte gehen. Perfekt.
3: Hast du das Öl?
0: Ja, ich habe es.
3: Du hast es.
0: Hier ist das Öl.
3: Aha.
1: Und jetzt? Schutzwesten anziehen und losfahren?
0: Die kriechen gleich da raus, klopfen sich den Staub ab und feuern irgend so ein f***tes Geschoss auf uns ab. Aber wir kommen gleich an und dann, so Gott will, heizen wir den f*** nochmal ein, aber so richtig. Stimmt doch. Sergej?
1: Aber klar doch.
3: Er hat sogar eine Kamera angeschnallt.
0: Wir haben ein geladenes Utios. Das nehmen wir gleich und sorgen für etwas böses Blut. Wenn wir nur den verdammten Scharfschützen ausschalten könnten.

0: Das war's, Jungs.
1: Die Zeit der Witze ist vorbei.
0: Hast du das gesehen? Jemand ist auf eine Mine draufgefahren. Jemand hat echt Glück gehabt.

0: Ich verwisch unsere Spuren. Hier hat uns ein Hubschrauber beschossen. Genau hier war das. Von hier auf dem Sand habe ich mit dem Utyos und dem AGS geschossen. Der Hubschrauber hat das Feld hier erwischt, hat uns um Haaresbreite verfehlt.
1: Oha, da vorne ist es. Da ist was eingeschlagen.
2: Splitter.
0: Sollten wir aussteigen?
3: Von wo schießt der RPG?
4: Jetzt raus?
2: Hier anhalten.
0: Alle aussteigen, los.
2: Das war ein RPG.
0: Aha.
1: Beim ersten Rascheln sofort runter.
0: Es ist genau da reingeflogen und hat die verdammte Tür erwischt. Na ganz toll. Der Hurensohn wartet da auf uns. Wartet, bis wir im Stacheldraht feststecken.
4: Wer wartet auf uns?
2: Ein Scharfschütze.
0: Taigan an Bagdad. Da müssen wir hin.
1: Aha.
0: Boah. Heilige Scheiße. Bagdad, siehst du diesen verdammten Schützen?
5: Nein.
0: Kannst du mir Deckung geben, damit ich da rein kann? Denn ich kann da verdammt nochmal nicht reinfahren. Kannst du mit dem AGS draufhalten?
5: Wir haben keine Munition mehr.
0: Verstanden. Geht nicht. Siehste. Und er schießt genau dorthin, wo wir hin müssen. Hast du den Splitter gesehen?
2: Ja, da liegt er.
0: Hörst du, wie er loslegt? Genau da. Sicher, dass das ein RPG ist, Sergei. Der knallt irgendwie echt laut.

0: Genau hier.
1: Hörst du das Geklapper hinter uns?
0: Yep.
1: Splitter.
2: Die haben dort Schützengräben im Wald.
0: Verstehe.
2: Die versuchen sie zu treffen.
3: Stellen Sie sich vor, dass es hier so viele Menschen wie Bäume gibt und alle zur gleichen Zeit fallen. Plötzlich alles weg.
4: Es ist ein Schock, dass so viele Soldaten hier liegen, in den Wäldern und nicht zu Hause bei ihren Familien.
5: Ich war ein kleiner Junge, als meine Mutter mir sagte, dass wir einen Verwandten haben. Jewgeni Jakowlewitsch.

0: Ossipov, der mit seinem Boot verschollen ist.
1: Dann kam eine Todesnachricht, im Einsatz vermisst. Zunächst warteten wir ab.
2: Wir glauben, es könnte ein sowjetischer Soldat sein, seinen Stiefeln nachzuurteilen.
3: Und ich fühle mich verpflichtet, diesen Soldaten zu identifizieren oder irgendein Artefakt zu finden, eine Identifikationskapsel, eine Medaille oder etwas anderes.

Wir freuen uns, Sie in unserem improvisierten Kino zu begrüßen. Wir sind im ganzen Donbass unterwegs, um Dokumentarfilme zu zeigen, die hier aufgenommen wurden.

0: Schauen wir uns beim Tor um.
1: Ich kann es auch von hier sehen.
0: Das war schon für uns bestimmt.
2: Ja, da lichtet sich der Rauch. Da fliegen auch schon die Splitter.
1: Lass zurückgehen und Deckung suchen.
3: Wohin?
1: Ins Auto und hinter den Hügel. Lauf hier nicht rum.
0: Ja.
1: Los, hinter den Hügel.

0: Alle zur Garage.
1: Wohin jetzt, Taigan?
2: Er kommt.
1: Geh weiter, tiefer rein.
0: Ja, wir gehen rein. Hier ist kein Loch, aber im Prinzip brauchen wir das jetzt auch nicht. Und, Misha, zufrieden?
2: Du wolltest echt hier rein, was?
1: Ich habe doch gesagt, dass das nicht unsere Drohne war. Die haben uns entdeckt.
0: Hast du gesehen, wie die auf uns geschossen haben? Wir sind da gerade noch rechtzeitig rausgekommen. Jetzt raus. Was ein Hundesohn.
1: Los, hier rein. Das hört sich nicht an wie ein RPG.
0: Ja, es ist zu laut. Vielleicht ein Panzer. Der Wichser will unseren Wagen
2: f***en. Hurensohn. Der zieht genau hierher.

0: Er weiß, wo wir sind.
1: Laufen wir zu dem Haus da. Ja, warten wir, aber bis ihm langweilig wird. Es ist 2 Uhr. Bis er keinen Bock hat, dauert es. Das war aber ein echt guter Schuss. Das ist bestimmt kein RPG. Nicht mal annähernd. Schau mal.
2: Siehst du die Wand?
1: Ich habe doch gesagt, ihr sollt weiter hinabsteigen. Hast du das Loch da gesehen? Glatter Durchschuss. Das, meine Freunde, ist... Ich weiß nicht. Vielleicht ein Panzer. Hat einen echt großen Krater, 15 Meter von hier hinterlassen. Direkt im Asphalt.
0: Das war einer von uns.
1: Hat uns trotzdem aufgeschreckt.
0: Mein Arsch ist ja nicht aus Stahl.
1: Die haben uns aber gut erwischt. Haben sich Zeit genommen. 10 Schüsse, mehr sollte er nicht abfeuern können.
0: 3, 4, 5, 6, 7. Das waren schon 8.
1: Ich sagte doch, er ist schon fast am Limit. Bald muss er einpacken oder er riskiert, selbst erwischt zu werden. Verdammt nochmal, das ist absolut... So, vorwärts.
0: Gehen wir.
1: Mir nach. Der hat den Keller getroffen, wo wir hinlaufen wollten.
2: Gehen wir zurück? Scheiße.
1: Rückzug.
0: Passt auf die Zweige auf. Dreckiger

0: Hört mich jemand? Hier ist Taigan. Sieht irgendjemand, von wo dieser Bastard auf uns feuert? Er hat uns hier festgesetzt und macht Kleinholz aus uns. Der ging daneben. Der will echt nicht aufhören.
1: Ja.
0: Der könnte uns hier festsetzen, bis es dunkel wird.
2: Diese Kammer hält das nicht lange durch.
0: Vielleicht sollten wir gehen.
1: Gehen wir, schnell.
2: Los, los, los.
0: Siehst du, was er hier getroffen hat? Gehen wir, schnell.
1: Vorwärts.

0: In den Keller. Rein da, bleibt auf der Seite des Raums.
1: Bleib nicht im Gang stehen. Was für ein Bastard, was?
0: Warten wir auf den nächsten Schuss.
1: Und dann?
0: Dann gehen wir hinter das Haus da. Hier. Wir rennen hinter das Haus, dann links an der Straße entlang. Dort wird uns niemand mehr sehen können.

0: Wie viele Schüsse hat er abgegeben?
1: Bestimmt schon 15. Mindestens 3, 4, 5, 6, 7. Vier waren für uns bestimmt. Das sind dann schon 11. Das waren gerade noch 2. Waren also etwa 15. Das hier ist Nummer 16.
0: Siehst du, hier hört es sich sogar anders an.
2: Er lädt schnell nach.
0: Wenn das ein Panzer ist, lädt er sogar langsam nach. So oder so, er hat uns entdeckt und weiß, wo wir sind. Also schießt er auf uns. Soweit keine große Überraschung. Er weiß, dass wir von hier nirgendwo hin können. Also hält er weiter auf uns drauf. Aber in diesem Keller kriegt er uns nicht.
1: Genau.
0: Ich sag ja, hier hört sich das ganz anders an.
1: Hier fällt nicht mal der Verputz von der Decke.
0: Ja, dieser Keller wird nicht mal durchgeschüttelt.
1: Brauchte nicht lange, um seine Schusslinie zu ändern, was?
0: Hörst du das? Er schießt immer weiter.
1: Da stimmt was nicht.

0: Hör mal, die werden all unsere Unterkünfte da auseinandernehmen. Ich bezweifle echt, ob wir überhaupt mit unserem Wagen dorthin fahren sollten.
1: Wir sollten die Leute dort rausholen.
0: Wir müssten versuchen, die Menschen zu beschützen. Deswegen bemühen wir uns, unser Bestes zu tun.
2: Ich habe an der Universität Tjumen studiert. Erdölfakultät. Danach habe ich natürlich als Erdölarbeiter gearbeitet.
1: Ich habe mich freiwillig gemeldet und bin gleich hierher gekommen, weil ich wusste, dass meine Kameraden schon hier sind.
0: Alle haben sich gemeldet, genauso wie ich. Und jetzt bin ich hier.
2: Ich habe mich auch gemeldet. Ich will nicht, dass dieser Abschaum auf die Krim gelangt.
0: So sieht's aus, Leute. Da haben wir uns was eingebrockt, was?
2: Verzieh's.
0: Ich bin ein echter Narr. Was zum Teufel mache ich überhaupt?
2: Du bist 55?
0: Nun, ich werde am 19. Februar 55.

Gott steht uns im Krieg bei. Ein Gebet, ob nun vor, während oder nach dem Kampf, wann auch immer, nur so überlebt man. Bete, wie du kannst, so wie es für dich am besten ist.

0: Siehst du, dieses kleine Loch? Womit hat er das gemacht? Es war nicht da, bevor wir rübergelaufen sind. Oder doch? Wir haben nicht darauf geachtet.
1: Er schießt jetzt da drüben.
2: Du trägst Kopfhörer. Damit hast du ein besseres Ohr für die ganzen Geräusche. Versuch zu hören, ob eine Drohne im Anflug ist, damit sie nicht über uns kreist.
3: Verstanden.
1: Ja, wenn die was auf uns abwirft, wird's echt unangenehm.
0: Ja.
2: Und wir stehen hier alle dicht beisammen. Still. Luftalarm.
0: Leute, es ist ein Flugzeug.
2: Eines von unseren? Von der Seite.
0: Es kommt von dort.
1: Da sind sie.
2: Da kommen sie.
3: Sind das unsere?
2: Ja.
1: Sie drehen um.
2: Die sind fertig.
3: Hauptsache, die schießen nicht auf uns.
1: Nee.
2: Nein. Sie haben's getroffen. Na, also.
0: Na, geht doch, ein Treffer.
2: Ihr habt darum gebeten, hier habt ihr's.
0: Ja, das ist ein Granatwerfer.
1: Das ist gut.
2: Gehen wir lieber in den Keller.
0: In den Keller.
2: Ich kenne Taigan noch nicht sehr lange. Aber er weiß, was er tut. Er passt immer auf seine Männer auf. Das ist schon sein zweiter Vertrag. Also sein zweiter Einsatz. Er war einer der Ersten, die sich gemeldet haben. Er ist von Anfang an hier. Wenn es also irgendwo Schwierigkeiten gibt, kümmern sich Taigan und unsere Gruppe darum. Er ist ein großartiger Mann. Der Führungsstab bräuchte Leute wie ihn, um die Strategie auszuarbeiten und sie mit den anderen Einheiten zu koordinieren. Er ist jeder Aufgabe gewachsen und dem Feind immer einen Schritt voraus.
4: Ich bin Gabriel Doroshin, geboren in Frankreich, aber ein russischer Freiwilliger. Jeder Russe sorgt sich um Russlands Schicksal. Und als mir klar wurde, dass der Westen angefangen hat, Russland zu bedrohen, habe ich mich entschieden, hierher zu kommen, weil es keine andere Wahl gab. Diese Frage war für mich schnell geklärt. Ich habe nicht darüber nachgedacht, was Krieg bedeutet und was mich erwarten würde. Man geht einfach, weil man gehen muss, komme was wolle. Das ist einfach Schicksal. Ich habe Paris gegen Malaya Schischowka eingetauscht. Wir haben dort auch einen Turm, also ist es nicht so schlimm. Er erinnert an den Eiffelturm, aber er ist noch cooler, weil über dem Eiffelturm keine russische Flagge weht, noch nicht.

0: Hier ist meine kleine Enkelin. Hallo, meine Süße. Ich bin am Kruschewnikow, dem Hügel, zu den Eisbären. Um sie zu zählen, um zu sehen, welche Bären es dort gibt.
1: Also, besuchen wir die Bären?
0: Ich habe 21 Bären gezählt. Volles Haus.
2: Schau, ein Bär.
1: Nachdem das Mädchen getötet wurde, flog ein Hubschrauber darüber und sah 50 hungrige Bären in Richtung Bankarem laufen. Sie versuchten, Wege zu finden, um die Bären daran zu hindern, in das Dorf zu gelangen.
2: Schau!
0: Sieh es dir an, es eilt jetzt. Bitte hab keine Angst vor uns.

0: Sieh dir das Teil mal an. Womit schießen die auf uns? Von hier aus können wir nirgendwo hin, Sergej.
1: Ich hab dir doch gleich gesagt, dass der Hang hier zu steil ist.
0: Ja. Der Graben ist zu steil. Wir müssen jetzt da raus.
2: Da raus?
0: Ja, dort, wo wir reingefahren sind. Tirem, hier Taigan.
3: Fahr rein, fahr rein.
0: Verstanden, warte. Da fliegt irgendwo eine Drohne über uns, über euch, über uns, hier, irgendwo.
3: Ich weiß, ich höre sie.
0: Ich fahr los, sobald sie weg ist.
3: Verstanden.

0: Hörst du, wie die Granate fliegt? Und bumm. Vor uns ist jetzt nur der Feind, sonst niemand mehr. Einen Granatwurf oder Gewehrschuss entfernt gibt es niemanden mehr. Nur noch den Feind. Sonst ist keine Menschenseele hier.
1: Und er sagt noch, ich mag keine Tiere.
2: Der Panzer hat sein Feuer zuerst hier konzentriert. Er hat diese Garage hier getroffen, die eingestürzt ist. Die Jungs hatten dort Feuerholz, Brot, alles war da drin. Ist jetzt alles unter den Trümmern begraben. Dann hat der Panzer uns in Visier genommen, als wir zur Tankstelle fuhren. Wie viele Schüsse hat er abgegeben? Über 15? Es waren mindestens 15. Dieser kleine, was war das? Spitzt die Ohren. Verdammt.
0: Also, wer kommt mit mir?
2: Ich bin dabei.
0: Damit ich später nicht alleine zurück muss.
2: Okay, fahr du.
0: Los geht's.
2: Geh du.
0: Aber bist du zu lahmarschig? Erschieße ich dich.
2: Gehen wir.
0: Zivilisten haben gestern versucht rauszufahren. Siehst du, was von dem Auto übrig ist? Die Vorderseite ist komplett weg. Das ist Petrovich, das, was von ihm übrig ist. Und da liegt Tante Ljuba. Sie sind rausgefahren, als es dunkel war, und sind auf eine Mine gefahren.
2: Er fuhr im Dunkeln natürlich ohne Scheinwerfer. Entweder hat er sie nicht gesehen oder es einfach vergessen.
0: Da siehst du, keine Beine, keine Arme, kein Kopf, gar nichts mehr. Einfach in Stücke gerissen. Los, fahren wir. Er war ein guter Mann. Er half uns, wo er nur konnte. Es hat sich so ergeben, dass wir ihn evakuieren mussten. Er fuhr vorzeitig los. Im Dunkeln fuhr über eine Mine und wurde in die Luft gejagt. Ich habe gestern gehört, wie die Soldaten sagten, dass wir keine Verluste hätten, weil er und Tante Ljuba unser ganzes Unglück auf sich genommen haben. Auf Petrovich hat auch schon ein Scharfschütze geschossen. Sein Haus geriet auch unter Beschuss. Er ist nur knapp davongekommen. Aber es war wohl sein Schicksal, durch eine Mine zu sterben. So kam es dann auch.

0: Hallo, ist Prapo hier?
1: Er ruht sich aus. Ist noch nicht aufgestanden.
2: Hi.
1: Hallo.
0: Ist Shamil hierher gefahren? Er fuhr in diese Richtung. War er hier?
1: Hier ist er nicht.
0: Nicht? Er war nicht hier? Hallo.
2: Was?
1: Los, bring ihn her.
2: Er ist noch nicht auf. Er war sehr müde.
0: Kurz gesagt, ein Panzer hat uns auseinandergenommen. Ein einziger Panzer.
3: Vollständig?
0: Hat das Dorf auch auseinandergenommen.
4: Das Haus, wo wir waren, gibt es nicht mehr.
0: Es ist ein Wunder, dass niemand getötet wurde. Keine Ahnung, wie die Jungs es heil aus der Garage geschafft haben. Die Garage wurde getroffen und zerstört.
3: Habt ihr ihn gesehen?
0: Hat meinen Utyos zerstört. Wir haben ihn nicht gesehen, aber sieht uns. Ich schieße auf ihn aus dem Utyos. Die schießen auf mich mit einem Utyos und einer PALR. Haben uns nicht einmal erlaubt, einen Blick aus dem Keller zu werfen.
4: Ja.
0: Der Panzer hat das ganze Dorf zerstört. Ein Panzer hat das ganze Dorf auseinandergenommen.
3: Wir haben Fotos, die zwei Panzer zeigen.
0: Okay, dann eben zwei Panzer. Einer hat gestern Geschosse direkt über meinem Kopf abgeschossen, der andere weniger. Aber die Geschosse haben uns von der Seite getroffen. Die Geschosse flogen direkt über mir. Ich habe gehört, wie es Wumms machte. Eins flog direkt in den Hinterhof. Keine Ahnung, wie es kam, dass niemand getötet oder verwundet wurde.
4: Das kannst du laut sagen.
0: Wir befinden uns in einer ziemlich ungünstigen Lage.
4: Die haben uns direkt von der Seite beschossen.
0: Genosse Oberst, wir müssen diese Panzer eliminieren.
3: Wie, wenn wir sie nicht sehen können? Mit Artillerie?

Auf sie, sie antworten mit einem Utios und einer PLR. Ich feuere auf sie mit dem AGS, sie erwidern das Feuer mit Utios und PLR. Tagsüber kommt der Panzer dazu. Wir hören ihn, wie er morgens rausfährt, wie er brummt und dröhnt. Und dann fängt er auch schon an zu feuern.

0: Ich habe mein Gesicht schon lange nicht mehr gewaschen.
1: Wen kümmert's? Filmt das nicht. Ich wusste es nicht.
0: Ha, jetzt gibt's kein Zurück mehr.
1: Was kann man schon machen? So ist unser Leben nun mal.
0: Was?
1: Ich freue mich, Sie zu sehen, weil, Genosse, ich mache mir wirklich große Sorgen wegen Ihnen. Sie sind da draußen und ich bin hier.
0: Die Kugel mit meinem Namen drauf wurde noch nicht gegossen.
1: Das ist das Allerwichtigste. Das Militärkommissariat Simferopol hat angerufen. Sie beschweren sich, weil Sie die Dokumente nicht bekommen haben.
0: Haben Sie sich über mich beschwert?
1: Nein.
0: Nein?
1: Sollten Sie?
0: Ja, Sie werden bald damit anfangen.
1: Warum haben Sie die Dokumente nicht im Original bekommen? Die haben mich deswegen angerufen.
2: Das weiß ich nicht.
0: Okay. Wo ist Tjeva?
2: Er geht gerade Botex holen.
0: Alles klar. Wir haben also 10 Stunden. War er schon da? Rost.
2: Noch nicht.
0: Sobald er kommt, gibt's Brot. Ach ja, wir müssen etwas Brot und etwas zu essen besorgen. Unsere Vorräte gehen zur Neige. Geht's dir besser? Dein Gesicht ist immer noch irgendwie...
2: Es tut weh.
0: Mist, ich hab's ganz vergessen. Hör mal, was war's? Ach ja, haben Sie dir das Wärmepflaster mitgebracht? Sie hätten es gestern bringen sollen.
2: Das Wärmepflaster?
0: Ja.
2: Oder das Schmerzpflaster?
0: Entweder das eine oder das andere.
2: Ich brauche kein Wärmepflaster.
0: Brauchst du nicht?
2: Aber ein Schmerzpflaster wäre nicht schlecht.
0: Frag Botex, denn ich habe keins.
2: Er hat auch keins.
0: Nicht?
2: Die wissen nicht einmal, was das ist. Ich habe im Krankenhaus gefragt und hier auch. Die haben sowas nicht.
0: Das war's. Wir können aufbrechen. Wir müssen nur noch Sieva finden.
3: Wo ist er?
0: Sie haben ihn ins Krankenhaus gebracht.
2: Wie sieht's mit den Rationen für die Jungs aus?
3: Krabben? Ich werde fürs Mittagessen warmes Essen mitbringen.
0: Los geht's.

0: Ein Kosake ist ein willensstarker Krieger Christi. Er ist ein Bruder, ein Helfer, ein Kamerad. Er ist ein treuer Ehemann, ein liebender Vater und ein liebevoller Sohn. Er verteidigt sein Land und seine Familie. Das ist Kosake.
1: Manche sind natürlich besser als andere, aber ich kann meinen Teil beitragen als Schütze.
2: Was bedeutet Vaterland für Sie?
1: Das Vaterland ist alles. Es ist die Nation, die Menschen, die Kinder und die Alten. Das Vaterland ist das Land unserer Vorväter. Es zu verteidigen, halte ich für meine oberste Pflicht. Das ist mein Vaterland, meine Heimat. Sie ist mein Ein und Alles.
0: Ruhm den Kosaken! Ruhm!
3: Die Tatsache, dass unser Kloster direkt an der Frontlinie lag,

0: und 3 Jahre lang durchgehalten hat, ist sehr symbolisch.
1: Wir wissen, was Rapiers, was Minen und was Granaten sind. Wir wissen, wie sich ein Cäsar anhört, weil wir auch mit Cäsars beschossen wurden.
2: Hier ist der erste HIMARS gelandet. Das ist ein leerer HIMARS-Sprengkopf.
3: Serge, das ist ein Attribut unserer Zeit. Der Tod kann uns jederzeit einholen.
4: Wir haben nachts die Gräber ausgehoben und sie bestattet. In der Nacht war es sicherer.
5: Es ist wie ein Peitschenhieb, tut einem das Herz danach weh.
6: Mein Gott, wir hatten nicht einmal Brot.
1: Ihre Sache ist es zu zerstören, unsere zu erschaffen. Also werden wir erschaffen.
7: Da in Russland angestellt haben und wie die Russen sich hier aufgeführt haben. Also völlig konträr. Und der Russe kam denn praktisch, der hat als erstes Gulaschkanonen aufgestellt und hat an die Bevölkerung Essen verteilt.
8: Wir haben uns nie verständigen in dem Sinn, aber sie hatten uns eingeladen zu Suppe und Brot. Und da braucht man keine Worte.
9: Wir haben gesehen, das waren ganz andere Menschen, als wie die da auf dem Plakat da gewesen sind. Weißt du, das ist das.
10: Kann das heute nicht nachverfolgen, wenn man wieder zur Kriegstüchtigkeit aufruft.
11: Ich wollte einfach der russischen Bevölkerung sagen, wir haben es nicht vergessen und wir möchten eigentlich in Frieden leben. Und Frieden ist das Einzige, was zählt, ist Frieden. Да. Спасибо вам большое.

Liebe Zuschauer, ich freue mich, dass Sie wieder eingeschaltet haben bei Realpolitik mit Alexander von Bismarck. Heute sprechen wir über Kriegspläne in Kaliningrad und Deutschland. Und es soll eine ganz dicke Rechnung von Europa auf Deutschland zukommen. Zunächst einmal möchte ich mich ganz herzlich bedanken. Ich kriege so viele Zuschriften, ich kann sie gar nicht alle beantworten. Viele E-Mails, viele positive Reaktionen. Vielen Dank dafür. Das macht Mut, dass doch viele Menschen sich über die Dinge, die in Deutschland passieren und in Europa, Gedanken machen. Wichtig ist, wir müssen präsent sein und wir brauchen die richtige Stimme bei den Wahlen. Das ist immer das Wichtigste. Jeder für sich. Und das muss jeder für sich auch selber entscheiden. Man muss nicht eine Doktrin irgendwie folgen. Ich meine, früher hat es immer diese Stammwähler gegeben. Das gibt es heute in dieser Form nicht mehr. Das ist vielleicht auch gut so, dass man auch mal wechseln kann. Wir wollen sehen, wie das läuft. Aber ich beginne leider mit immer diesen gleichen bescheuerten Themen. Aber ich möchte aufklären. Ich möchte sagen, was gerade in Deutschland in Bezug auf den Ukraine-Krieg passiert. Russland, die Welt, schreibt: Russland wirft litauische Regierung wegen Aussage über Kaliningrad Wahnsinn vor. Litauens Außenminister will einen Stempel aufdrücken, und zwar möchte er Kaliningrad platt machen. Er möchte eine Situation herbeiführen, um Russland zu zeigen, wir können das, wenn wir wollen. Was ist das für eine Aufrüstung der Sprache? Was soll das Ganze? Es geht natürlich um die Drohnen, die über Litauen geflogen sind, ukrainische Drohnen. Natürlich wird sofort gesagt, Russland hat sie abgelenkt und bewusst auf Litauen gesetzt. Deshalb muss in dieser Region, und Kaliningrad liegt ja zwischen Polen und Litauen, muss hier etwas passieren. Und es muss einfach Russland soll eine Lektion erteilt werden. Ja, wir müssen es den Russen zeigen. Das ist doch nichts anderes als eine ganz klare Kriegserklärung. Damit müssen wir endlich in der EU aufhören, dass die Länder solche Formulierungen immer wieder neu bringen. Mensch, geht hin, geht nach Russland, redet mit ihnen und sagt, wir brauchen sehr schnell gemeinsame Sicherheit. Wir brauchen sehr schnell gemeinsame Sicherheitsarchitektur. Das ist der entscheidende Punkt. Aber doch nicht eine Aufrüstung von Sprache. Und natürlich kommt eine Gegenreaktion aus Russland. Ist doch klar. Das haben wir doch häufig gesehen. Und ich habe das Gefühl, als wenn einige das bewusst auf die Spitze treiben wollen, damit Russland dann doch einmal zuschlägt. Und dann heißt es, seht ihr, Russland ist genau das, was wir immer gesagt haben. Je mehr man Menschen provoziert, je mehr man immer wieder sagt, ihr seid die Bösen und ihr geht ja gegen uns vor und all dieses und beschuldigt auch für Sachen, die sie gar nicht gemacht haben. Das ist ja durch alle Cyberangriffe sind natürlich von Russland alle. Könnt nicht China, nicht USA, nur aller Russland. Es ist nicht mehr zu ertragen, wie einseitig diese Sprache ist, ohne dass da überhaupt einmal darüber nachgedacht wird und geguckt wird, wo passiert was und es auch analysiert wird. Wird ja gar nicht mehr gemacht. Es wird gleich pauschal gesagt, alles Negative, was uns betrifft, kommt natürlich aus Russland. Genau das Gegenteil brauchen wir. Wir brauchen endlich wieder eine Sprache mit Russland, damit wir diese jungen Menschen retten, die jetzt jeden Tag sterben wegen dieser Konflikte, die auch vom Westen oder gerade vom Westen weiterhin aufrechterhalten.
Wir kommen dann zu RT.de. Und zwar: Bundeswehrkommandeur brauchen Plan, um 800.000 Soldaten durch Deutschland nach Osten zu verlegen. Das muss man sich mal vorstellen. Es wird jetzt gerade in vielen Konferenzen durchgespielt. Was ist, wenn wir Kriegsgefangene haben? Tausende Kriegsgefangene, muss man sich mal vorstellen. Man spricht schon von Kriegsgefangenen. Wo werden die untergebracht in Deutschland und in Europa? Da wird offen darüber diskutiert. Das ist unfassbar, dass wir schon in der Folge, wir sind schon voll im Krieg und sollen schon darüber nachdenken, wo bringen wir die Kriegsgefangenen unter? Und was passiert in Deutschland? Ist unsere Infrastruktur schon so weit, dass wir 800.000 Soldaten durch Deutschland bringen an die Ostfront? Sag mal, wir merken, glaube ich, gar nichts mehr. Sie sollten mal lieber Ihre Sinne und Ihre Gedanken darauf konzentrieren, dass man Diplomatie und dass man Verhandlungen und dass man Gespräche führt und dass man diese Anstrengung täglich unternimmt, hinzugehen und sagen, lass uns das so machen. Können wir nicht da reden? Können wir nicht in dem Land zusammenkommen? Aber nein, die machen hier Spielchen, Sandkastenspiele. Sind das Kinder, die das alles machen? Klar muss eine Bundeswehr für sich selber planen. Das ist was ganz anderes. Aber das, was hier auch nach außen gebracht wird, weil man spricht ja nicht nur von einer militärischen Sicherheit, man spricht hier von einer Gesamtsicherheit der Gesellschaft. Sag mal, wir wollen das als Deutsche nicht. Wir wollen keinen Krieg mehr gegen Russland führen. Um Gottes Willen, das haben andere versucht und sie sind bös gescheitert. Und wir wollen nicht nochmal in diese Mühle hineingehen und noch mehr Menschen auf dem Schlachtfeld sehen. Nein, wir wollen Diplomatie und Gespräche. Und deshalb setze ich mich auch selber immer dafür ein.

ein. Und wir können auch gar nicht oftmals diese ganzen Drohnen zuordnen, die ja natürlich über Deutschland, wird ja selber gesagt, wir können es nicht belegen, dass das die Russen sind, aber wir glauben, das sind die Russen. Und damit heizen sich die, auch die Bundeswehr, auch die führenden Leute in der Bundeswehr, so auf, dass sie im Grunde genommen nachher daran glauben, das waren die Russen. Und jetzt müssen wir ganz massiv nach vorne gehen und das auch durchführen. So, wir kommen dann zum Spiegel. Merz schlägt EU-Sonderstatus für Ukraine vor. Merz meint, die Ukraine muss ein assoziiertes Mitglied in der EU werden. Andere warten schon lange Jahre auf eine Mitgliedschaft in der EU, aber nein, die Ukraine muss vorgezogen werden. Und hier wird vor allem auf den Artikel 42 Absatz 7 die EU-Beistandsklausel. Das ist so was Ähnliches wie die NATO-Beistandsklausel, Artikel 5. Hier soll im Grunde genommen, ich lasse mal kurz zitieren, die Beistandsklausel des Artikel 42 Absatz 7 zielt ab auf einen kollektiven Beistand der EU-Mitgliedstaaten bei einem bewaffneten Angriff auf einen Mitgliedstaat. In diesem Fall schulden die anderen Mitgliedstaaten ihm alle in ihrer Macht stehende Hilfe und Unterstützung im Einklang mit dem Artikel 51 der Charta der Vereinten Nationen. Das bedeutet also, dass eigentlich dieser EU-Vertrag noch viel härter ist als der NATO-Vertrag. Hier wird sehr klar gesagt, jedes EU-Mitglied wird unterstützt von den anderen auch in diesen Terrorfall. Mich wundert, warum sind nicht bei dem Terroranschlag Nord Stream 2 alle anderen Mitgliedsländer der EU auf uns zugekommen und haben uns Beistand geleistet und haben hier eine Aufklärung durchgeführt? Wo ist sie denn geblieben? Es wird totgeschwiegen, dass die Ukraine und die Amerikaner das vor unseren Augen gesprengt haben, weil sie eben nicht wollten, dass Deutschland stärker mit Russland wird. Sie wollten nicht, dass die Wirtschaft hier vernünftig funktioniert. Sie wollten uns schon ein bisschen mehr abschalten, weil es uns einfach wirtschaftlich zu gut ging. Und das merken wir jetzt sehr klar, dass die gesamte Politik geht in eine Richtung, dass man unsere Wirtschaft kaputt machen will. Das heißt, unsere Regierung zwingt ja förmlich die Unternehmen nach USA oder nach China zu gehen, weil sie diese Politik betreibt. Und natürlich ist, das habe ich immer wieder gesagt, die Energiepolitik ist die entscheidende. Das ist die entscheidende. Und nun will man die Ukraine, wo so viel Geld eben versickert ist, wo so viel und wo wir wissen, dass die Ukraine hier mitgemacht hat, wo wir wissen, dass leider der Präsident auch selber das freigegeben hat, dass Nord Stream gesprengt wird, dass das wir immer noch weiter so umgehen und sagen, wir müssen alles Erdenkliche tun, auch obwohl unser Haushalt das nicht hergibt. Wir geben noch mal 4 Milliarden zusätzlich. Zu den 90 Milliarden, was Europa, geben wir nochmal, Pistorius, 4 Milliarden. Wir haben es ja. Das kommt ja. Ist doch völlig egal. Müssen doch die jungen Leute in Zukunft alles zurückzahlen. Dann leben Pistorius und Merz und die anderen nicht mehr. Naja, die jungen Leute haben das zu zahlen. So einfach macht man Politik. Unglaublich. Und ich bin der Meinung, hier, das soll von vielen in Europa mehr genau geguckt wird, was Deutschland hier macht. Das ist nicht im Sinne der EU und nicht im Sinne unserer Menschen in Deutschland, sondern eigentlich genau das Gegenteil. Wir kommen dann zur Berliner Zeitung. Jeffrey Sachs an Bundeskanzler Merz.
verhindern sie offenen Krieg mit Russland. Jeffrey Sachs sagt, wir schlittern in den Dritten Weltkrieg hinein. Wir sind dabei in unseren Formulierungen, wir sind dabei in all diesen Aktivitäten in den Dritten Weltkrieg hineinzuschlittern. Und deshalb sagt er, Mensch, ihr in Deutschland, ihr seid die Wesentlichsten, die hier helfen können, dass dieser Krieg so schnell wie möglich zu Ende ist. Er fordert Merz auf, und er ist ein Ökonom und Diplomat aus Amerika, er fordert Merz auf, rede doch mit Putin, ruf ihn an, fahr zu ihm hin und sprecht miteinander. Gerade Deutschland könnte hier als gutes Beispiel vorangehen. Und er formuliert auch weiter, indem sie immer mehr Waffen, immer größere Kriegskapazitäten und immer lautere Demonstrationen von Entschlossenheit fordern und signalisieren, dass Deutschland sich auf einen Krieg vorbereitet, anstatt an dessen Beendigung zu arbeiten, haben sie in Berlin zum Beschleuniger statt zur Bremse eines europaweiten Krieges gemacht. Er zählt die Punkte auf, die passiert sind, dass die NATO eben ganz massiv an Russland herangerückt ist. Er schreibt in seinem Brief an Merz, das haben die westlichen Länder zu verantworten. Obwohl Genscher und Kohl all dieses versprochen haben, dass das nicht passiert bei der Wiedervereinigung. Und ich habe ja einige Protokolle, wo es die Amerikaner, ist ja alles belegbar. Es ist ja so, dass viele sagen, es stimmt alles gleich. Natürlich stimmt es. Und das ist ja belegbar durch auch Fernsehauftritte, durch viele Sachen. Man muss sich das nur ansehen. Und man muss das auch mal mit in der Analyse berücksichtigen und nicht so tun, als wenn das alles nicht war. Und ich glaube, Jeffrey Sachs ist einer, der in der Analyse oft recht gehabt hat und als Amerikaner eigentlich uns eher vielleicht helfen will sogar, sagen, macht es doch endlich. Macht diese aggressive Politik, lasst sie beiseite. Und dann kommen wir zu Telepolis, Ukraine-Krieg. Europa muss jetzt verhandeln. Das sagt der Politikwissenschaftler Johannes Favig. Er ist auch an der Uni Halle und ist Präses für Wissenschaftliche Forum für internationale Sicherheit. Also in meinem Bundesland Sachsen-Anhalt. Und er schreibt auch sehr deutlich, dass die EU falsche Dinge macht. Sie sollte endlich an den Verhandlungstisch gehen. Sie sollte endlich die Initiative ergreifen. Und wir haben ja nun gehört, die EU ist ja noch gar nicht so weit. Sie haben noch gar nicht darüber richtig nachgedacht. Was sollen wir denn, wenn wir mit Putin sprechen oder mit Russland oder mit wem auch immer, was sollen wir denn da sagen? Ist denn unsere Strategie? Das hat ja die Kallas gesagt, die ja eigentlich dafür zuständig wäre. Aber man merkt, dass die Leute in der EU völlig hilflos sind. Aber wir merken, dass doch ein Großteil der Menschen anders jetzt darüber nachdenkt. Und ich will mal sehen, ob wir sogar diese Umfragen, die laufend in Deutschland sind, es sind eine große Mehrheit. Sie haben keine Angst mehr vor Putin. Eine große Mehrheit ist gegen einen weiteren Krieg. Eine große Mehrheit ist gegen diese massive Aufrüstung. Und eine große Mehrheit ist, dass wieder russisches günstiges Gas zu uns fließt. Es gibt also eine Bewegung in Deutschland. Ein Glück bei den Menschen, die begriffen haben, dass unsere Regierung, die vorherige Ampelregierung, die jetzige, uns vorführt, uns Dinge erzählt, die nicht stimmen, uns Dinge auch erzählen, damit wir anders denken sollen, damit wir uns für einen Krieg vorbereiten müssen. Nein, wir brauchen uns nicht auf einen Krieg vorbereiten. Wir wollen Gespräche, wir wollen
miteinander reden. Wir wollen auch miteinander leben. Und dann hat man mal unterschiedliche Interessen. Dann ist das so. Aber jeder darf doch seine Interessen haben. Aber wir brauchen endlich eine Sicherheitsarchitektur für ganz Europa. Und es gibt keine einseitige Sicherheit, nur für einen Teil, sondern in Europa, Sicherheit ist das Ganze. Und da gehört auch eben Russland dazu. Und ohne Russland gibt es keine Sicherheit in Europa. Also wir müssen an einen Tisch, so wie es früher bei der OSZE immer gewesen ist, so wie es bei der Sicherheitskonferenz gewesen ist, wo alle an einem Tisch sitzen. Und dann redet man eben auch mal unterschiedlich, aber man redet miteinander. Und weil das nun die offiziellen Auswärtige Amt, Regierung nicht macht, fahre ich zusammen in dieser Woche mit meinem Freund Michael von der Schulenburg nach Russland. Und er kommt aus dem Europäischen Parlament, kennt seit 34 Jahren diese ganzen Kriege, wo er vermittelt hat, wo er Vertrauen aufgebaut hat. Und wir wollen eben Gesprächskanäle vorbereiten für die Zukunft. Wir möchten die offiziellen mit einbinden, dass wir sagen, wie können wir was vorbereiten, mit wem sollte man sprechen, wer hat da Entscheidungsgewalt und so weiter. Und ich möchte da meinen Freund sehr unterstützen, dass wir hier auch ein Stück weiterkommen und dass wir das hier auch nach Deutschland vor allen Dingen tragen, aber auch ins Europäische Parlament. Und vielleicht kann doch endlich mal solche humanitären Dinge auch helfen, dass wir dort einen Schritt weiterkommen und dass wir hinter den Kulissen, aber ganz offen, ganz transparent, mit wem wir reden. Und das wird eben in dieser Woche passieren und geht in die nächste Woche hinein. Und ich hoffe, dass das auch in Zukunft weiter passiert, dass auch Menschen aus Russland zu uns kommen und wir mit diesen Menschen dann hier auf einer vernünftigen Ebene, auf Augenhöhe miteinander sprechen. Das bereite ich seit Jahren vor. Ich habe wahnsinnig viele Kontakte gemacht in Russland und ich möchte, dass das auch Früchte trägt. Und deshalb unterstütze ich natürlich alle, auch alle, die offiziell damit zu tun haben, dass wir hier in eine andere Richtung gehen und wir diese aggressive Sprache endlich beiseite schieben und man miteinander auch in einer vernünftigen Art und Weise wie Erwachsene miteinander reden. Wir kommen dann zu NTV. Deutsche Unternehmen kommen wieder zu Putins Wirtschaftsforum. Und wir sehen jetzt, dass in dieser Woche wurde SPIF, das Wirtschaftsforum, das internationale Wirtschaftsforum in St. Petersburg beginnt und dass dieses Forum mit Tausenden von Menschen, diesmal bin ich nicht dabei, weil ich eben in anderer Mission unterwegs bin, aber dort sind Tausende von Menschen aus der ganzen Welt und endlich auch wieder kommen immer mehr deutsche Unternehmen auch zu dieser Konferenz dazu. Es ist wie eine Ausstellung. Es sind dann Panels, wo eben Diskussion stattfindet. Ganz toll, weil man persönlich ins Gespräch kommt. Und das ist das Wichtigste, persönlich gegenüber zu sitzen, miteinander zu reden, die Mimik zu sehen, die Augen zu sehen. Man nicht am Telefon oder über die Zeitung und über sonst was schreibt, sondern dass man sich persönlich trifft. Unglaublich toll. Und ich finde es gut, es ist ja der deutsch-russische Auslandshandelskammerchef Matthias Schepp macht einen tollen Job mit den 1600 Unternehmen, die es noch in Russland gibt. Deutsche Unternehmen, die in Russland sind, die auch sehr viele Menschen beschäftigen, die auch natürlich den Kontakt zu Deutschland weiterhin aufrechterhalten und haben und hier auch teilweise produzieren, das nach Deutschland, nach Russland bringen, dass er hier einen tollen Job macht und die Firmen in Deutschland,
die in Russland sind, unterstützt. Man kann nur hoffen, dass der neue

Botschafter, der deutsche Botschafter in Moskau, auch in Zukunft das mit unterstützt, dass deutsche Firmen, die dort geblieben sind und die sagen, wir brauchen auch auf dieser Ebene einen Austausch. Wir brauchen diesen Kontakt zu den Menschen. Wir brauchen, weil Wirtschaft ist menschliche Funktion. Und auch in der Kultur, Musik. Und mein Freund Justus Franz, er ist ja Dirigent, er macht sehr viele Konzerte in St. Petersburg und in Moskau, wird gefeiert von den Russen, ist immer voll, wird gefeiert, wenn er eben seine Aufführung macht. Das sind doch genau diese Zeichen, die wir brauchen, diese Brücken, die da geschlagen werden, zwischen der Wirtschaft untereinander, zwischen der Kultur, zwischen den Menschen. Das ist wichtig. Das sind Zeichen, die wir in der heutigen Zeit dringend brauchen, damit wir diese Aggressivität aus den Politikern herausnehmen. Weil wie kann man nur so aggressiv die gegenüberstehen? Leute, lernt endlich mal wieder Diplomatie, lernt endlich mal wieder miteinander ehrlich zu reden, offen zu sprechen und nicht vorwurfsvoll immer nur zu gehen, sondern nimmt doch, umarmt die Leute mal, damit wir einen Schritt weiterkommen. Wir wollen doch, dass unsere Kinder nicht in einem weiteren Krieg verheizt werden. Das wollen wir nicht. Und wir müssen doch endlich aufhören, dass in der Ukraine diese Menschen sterben. Zum Abschluss möchte ich noch einen Punkt bringen, der ganz wichtig ist und der den Irrsinn in Deutschland zeigt. Die Bild-Zeitung schreibt, Deutschland droht Gigarechnung aus Brüssel. Die CDU-Frau Ursula von der Leyen will ein 2-Billionen-Haushalt in der EU schaffen. Und wir sollen natürlich den größten Anteil wieder als Nettozahler tragen, was überhaupt gar nicht mehr möglich ist. Also wo leben wir eigentlich? Die haben in Brüssel 32.000 Beamte, 32.000 Mitarbeiter. Sie sagen, wir brauchen noch 2.500 mehr. Sag mal, wir brauchen die Hälfte, noch nicht mal die Hälfte, ein Drittel. Reicht völlig aus. All diese beschäftigen sich untereinander nur selbst. All diese hauen uns die Bürokratie jeden Tag auf. 2025 sind noch nie so viele bürokratische Hemmnisse auf uns runtergeprasselt. Aus Brüssel. Unvorstellbar. Dieses Bürokratiemonster macht unsere Firmen kaputt. Sprecht doch mal mit der Stiftung Familienunternehmen. Die haben ein tolles Konzept, wo man Bürokratieabbau machen kann. Die haben so viele Vorschläge auch, wie es in der Praxis aussehen kann. Wir merken überhaupt nicht mehr, was da passiert. Und ich hoffe, dass solche jungen Menschen wie Tilman Kuban oder auch Johannes Winkel, die im Bundestag sitzen als junge Menschen, das ist ihre eigene Partei, dass sie das zurückholen und dass sie sagen, Ursula von der Leyen, nein, ruder bitte zurück und hau uns diese Schulden nicht mehr noch auf uns herauf. Weil wir haben Löcher genug hier und wir können das alles gar nicht mehr bezahlen. Merken die in Brüssel überhaupt noch was? Geben die mit einem Riesen? Haben die solche Eimer, wo sie einfach das Geld überall hinschütten und umschütten können? Unglaublich. Ihr müsst sehen, was dort in Brüssel passiert. Wir kriegen das ja gar nicht richtig mit. Es ist unvorstellbar. Immer mehr Bürokratie. Immer mehr wird das aufgebläht. Und es ist nicht demokratisch. Das, was da passiert, ist nicht demokratisch. Das ist die Behörde, die unsere Demokratie in Deutschland zerstört. Und ich meine unsere, von den Menschen gewollte Demokratie. Das ist das, was traurig ist. Damit muss Schluss sein. Wir brauchen einen Umbau komplett in diesem Bereich. Ich hoffe, dass die jungen Menschen sich durchsetzen und auch sagen, hier ist endlich mal Stopp. Ich hoffe es, ich wünsche es mir, weil wir wollen noch in Ruhe, in Frieden und in einigermaßen Wohlstand leben in Europa. Deshalb
helft den jungen Menschen mit, stärkt ihnen den Rücken gegen diesen Riesenapparat. Das war's für heute. Ich hoffe, es hat Ihnen Spaß gemacht. Und ich hoffe, Sie schalten wieder ein, wenn es darum geht, Realpolitik mit Alexander von Bismarck.

0: Das Ermittlungszentrum UKR Leaks, dessen Leiter ich bin, führt journalistische Ermittlungen durch, um die Kriegsverbrechen des Kiewer Regimes aufzudecken. Einer meiner Schwerpunkte sind die Operationen der ukrainischen Geheimdienste. Ich kenne ihre Methoden in- und auswendig. Ich weiß, wie sie vorgehen. Als ich von den Aktivitäten des sogenannten russischen Freiwilligenkorps hörte, weckte das meine Neugier. Was ist das für eine Organisation? Wer leitet sie? Wer finanziert sie? Und was für Ziele verfolgt sie?
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2: Wirklich.
3: Leider löste diese falsche Meldung der Bild-Zeitung zwar Emotionen, aber keinen gesunden Menschenverstand aus. Doch es war Professor Bob Arnott, der gesagt hat, Sie können sich den ganzen Tag lang die Hände waschen, doch Sie werden trotzdem das Coronavirus bekommen, wenn jemand in Ihrer Nähe hustet. Lassen Sie sich von Fakten leiten, nicht von Emotionen.
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4: Kürzungen in der Pflege. Den Pflegekassen in Deutschland droht ein Milliardenloch und die Zahl der Pflegebedürftigen steigt. Um das Problem zu lösen, schlugt die Gesundheitsministerin Nina Wagner eine neue Pflegereform vor. Die Bürger glauben jedoch nicht, dass die Regierung die Lage durch Reformen verbessern kann. Armenien vor der Wahl. Morgen findet in Armenien die Parlamentswahl statt. Ihr Ausgang wird darüber entscheiden, wer das Amt des Ministerpräsidenten übernehmen wird. Was vor der Wahl bereits bekannt ist, weiter in unserer Sendung. SPIF 2026. Das internationale Wirtschaftsforum in St. Petersburg geht zu Ende. Die Teilnehmerzahl lag bei über 24.000 Personen und das Gesamtvolumen der abgeschlossenen Verträge übersteht 6 Billionen Rubel, fasste der Sekretär des Organisationskomitees zusammen. Schönen guten Abend und herzlich willkommen bei TDE. Mein Name ist Vadim Ivanov. Wir starten in dieser Stunde mit unseren Nachrichten. Die Pflege steuert auf eine neue Krise zu. Angesichts der steigenden Zahl von Pflegebedürftigen und der anhaltenden Kürzungen zeichnet sich in den kommenden Jahren ein Defizit ab. Dabei sind statt einer echten Strukturreform Leistungskürzungen zu erwarten. Schon im nächsten Jahr wird in den Pflegekassen ein Defizit von 7,6 Milliarden Euro erwartet. 2028 sollen es mehr als 15 Milliarden Euro sein. Und der jüngste Entwurf der Gesundheitsministerin Wagner für eine Pflegereform wird den Mangel offenbar nicht beheben können. Der Sozialverband VDK begrüßt die Maßnahmen, hält sie jedoch für ungenügend.
5: Einzelmaßnahmen zur finanziellen Stabilisierung, wie höhere Beiträge für Kinderlose oder Absenkung der Rentenversicherungsbeiträge für pflegende Angehörige, sieht der VDK als nicht zielführend an. Auch fehlt der Mut für Maßnahmen wie den Ausgleich zwischen privater und gesetzlicher Pflegeversicherung auf dem Weg zum überfälligen Schritt zur Einführung einer Bürgerversicherung, in die alle einzahlen.
4: Eugen Busch, der Vorstand der Deutschen Stiftung Patientenschutz, glaubt, die Vorschläge der Bundesgesundheitsministerin seien keine echte Reform.
6: Wir reden von einer Reform, die eigentlich keine ist, weil Reform bedeutet weiterentwickeln. Aber hier wird nichts weiterentwickelt, hier wird grundsätzlich gekürzt und die Zwangsabnahmen werden erhöht. Das ist keine Reform.
4: Kritik kommt nicht nur von der Opposition aus.

0: Die Vertreter der Regierungskoalition sind unzufrieden.
1: Die Reform hat Lichtblicke. Aber wenn Angehörige geschwächt, Kosten lediglich verschoben und staatliche Pflichten nicht erfüllt werden, dann entsteht am Ende eine neue soziale Schieflage. Der Entwurf muss deshalb jetzt gründlich mit allen Beteiligten diskutiert und nachgebessert werden. Wenn Entlastungen später greifen, landen die Mehrkosten am Ende bei den Kommunen und den Pflegebedürftigen. Das ist keine echte Reform, sondern ein Verschiebebahnhof in Richtung Sozialhilfe.
2: Kahlschlag bei der Pflege, den Frauen, die sich in völliger Selbstaufgabe um ihre Angehörigen kümmern, wird die Rente gekürzt, weil wir ja sparen müssen. Gleichzeitig erhöhen Merz und Klingbeil die Verteidigungsausgaben in den nächsten 4 Jahren um 120 Milliarden Euro. Dazu kommen jährlich 37 Milliarden für Klima, 23 Milliarden für Asyl und Flüchtlinge, 20 Milliarden Euro für ausländische Bürgergeldempfänger, 11 Milliarden Euro für die Ukraine. Dafür sollen Alte, Kranke, Schwache bluten. Wählt diese schwarz-rote Asozialkoalition weg.
1: Es ist schon lange her, dass mit Reformen Verbesserungen verbunden wurden. Wenn heute die Regierung Reformen plant, wissen die meisten, dass sie sich warm anziehen müssen, weil es wieder heftige Einschnitte gibt. So auch bei den Plänen zur Pflegereform von Gesundheitsministerin Wagen. Bei der Pflege, bei der die Leistungen ohnehin hinten und vorne nicht ausreichen, wird weiter gekürzt und werden die Beiträge erhöht. Zu einer wirklichen Reform, zu einer Pflegevollversicherung, in die alle einzahlen, fehlt der politische Wille.
0: Auch die Bürger glauben nicht daran, dass die Regierung die Lage durch Reformen verbessern kann. Laut einer ZDF-Umfrage gehen nur 31% der Befragten davon aus, dass die Bundesregierung bis zum Sommer ein Reformpaket vorlegen werde. 66% bezweifeln das. Der gesundheitspolitische Sprecher der AfD-Fraktion Martin Sichert glaubt, die Regierung verfolge eine inkonsequente Politik und bürde den Bürgern immer mehr Lasten auf.
3: Eine Reform in der Pflege ist hochgradig dringlich, weil wir einfach in Deutschland das Problem haben, wir haben eine alternde Gesellschaft. Das heißt, es werden immer mehr Menschen pflegebedürftig und schon jetzt haben wir ein großes Defizit in den Kassen. Und das wird sich in den nächsten Jahren weiter verschärfen. Wir sehen im jetzigen Gesetzesentwurf, dass man nur einseitig die Beitragszahler belasten möchte, die pflegenden Angehörigen belasten möchte, die Beitragsbemessungsgrenze soll angehoben werden und Ähnliches. Also lauter Belastungen letztlich einseitig der Pflegeversicherten. Und das hat nichts mit Nachhaltigkeit zu tun, sondern das ist nur eine kurzfristige Lösung. Nachhaltig wäre beispielsweise Bürokratie im System abzubauen oder das System generell umzustellen, aber daran wagt sich die Regierung nicht. Ja, es ist mal wieder genau das, was wir von der Regierung von Friedrich Merz ständig erleben, dass man den Bürgern auf der einen Seite etwas verspricht und auf der anderen Seite es bricht. Es ist nicht das erste Mal im Gesundheitswesen. Wir sehen es auch beim GKV-Gesetz, wo man den Bürgern versprochen hat, dass man gesagt hat, wir wollen die Beiträge nicht weiter erhöhen. Und dann dort die Familienversicherung abschafft, was zu massiven Beitragssteigerungen für Familien führt. Und genauso macht man es jetzt hier auch, indem man die Beitragsbemessungsgrenze anhebt, ist es natürlich eine massive Belastung der Besserverdienenden und das mitten in Zeiten einer Rezession. Wir haben ja in Deutschland kein großes Wirtschaftswachstum mehr, sondern wir sind in wirtschaftlich sehr schwierigen Zeiten. Und da muss die Regierung eigentlich Impulse setzen, die Bürger und die Unternehmen zu entlasten. Aber das, was die Regierung momentan macht, ist immer mehr Belastungen dort auf die Bürger und auf die Unternehmen abzuwälzen. Ja, wenn das Gesetz jetzt so kommt, dann wird es natürlich noch eine weitere Belastung für die Unternehmen in Deutschland geben. Gerade für die besser verdienenden Einkommen deutliche Belastung. Und das sorgt dafür, dass wir noch mehr Arbeitsplätze hier in Deutschland verlieren, also Wohlstand verlieren. Und auf der anderen Seite werden sich viele Leute das nicht mehr leisten können. Und wenn die Bürger es sich nicht mehr leisten können, müssen die Kommunen einspringen. Die Kommunen haben jetzt schon massive Verschuldung, sehr klamme Haushalte, wissen nicht mehr, wie sie Infrastruktur und Ähnliches finanzieren sollen. Und auf die kommen dann noch weitere Belastungen obendrauf hinzu. Also das, was hier gemacht wird, ist letztlich einfach Verantwortung vom Bund abzuwälzen, zu sagen, lasst uns die Bürger belasten. Und wenn die Bürger nicht mehr können, dann die Kommunen belasten. Hauptsache, der Bund kann weiter sein Geld in alle Welt ausgeben.
0: Morgen findet in Armenien die Parlamentswahl statt. 17 Parteien und 2 Wahlbündnisse treten zur Wahl an. Das Ergebnis der Abstimmung wird darüber entscheiden, ob Premierminister Nikol Paschinyan im Amt bleiben wird. Die Zentrale Wahlkommission Armeniens hat heute beschlossen, den Oppositionsblock Starkes Armenien des Unternehmers Samber

0: Abidjan zur Parlamentswahl zuzulassen. Zuvor hatte Aram Sarkisian von der Partei Republik einen Antrag auf Aufhebung der Zulassung von Karapetians Block wegen angeblicher Verstöße im Verlauf des Wahlkampfes gestellt. Die Sprecherin des russischen Außenministeriums Maria Sacharowa bezeichnete den Versuch, die Partei von der Wahl auszuschließen, als Verbrechen gegen die Demokratie.
1: Wir beobachten Versuche der armenischen Behörden, einen Verbrechen an der Demokratie zu begehen und den Beschluss zu fassen, die größte Oppositionsbewegung Starkes Armenien sowie möglicherweise auch die Partei Florierendes Armenien von der Wahl auszuschließen. Offenbar reichte der Druck auf die Opposition in Form von Verhaftungen, Schikanen, Enteignungen und der Verfolgung der armenisch-apostolischen Kirche nicht aus. Sollte dieses antidemokratische Szenario umgesetzt und die Entscheidung über den Ausschluss von den Wahlen getroffen werden, dann wird den armenischen Bürgern das Recht genommen, über die Zukunft ihres Landes zu entscheiden, was folglich die Legitimität des Wahlprozesses insgesamt in Frage stellen wird.
0: Der Unternehmer Samvel Karapetyan erschien 2025 auf der politischen Bühne Armeniens. Damals stellte er sich auf die Seite der armenisch-apostolischen Kirche in deren Konflikt mit Premierminister Nikol Pashinyan. Daraufhin wurde er wegen Aufrufs zur Machtübernahme und wegen Geldwäsche angeklagt. Später wurde Karapetyan gegen Kaution aus der Untersuchungshaft entlassen und unter Hausarrest gestellt. Anfang dieses Jahres gründete Karapetyan die Partei Starkes Armenien. An der Wahl nimmt neben Samvel Karapetyans Partei Starkes Armenien auch die Partei Bürgervertrag des amtierenden Premierministers Nikol Pashinyan teil. Ein weiterer Wettbewerber ist die Armenien-Allianz. Ihr Spitzenkandidat ist der ehemalige Präsident des Landes, Robert Kocharyan. Die Wahlen zur Nationalversammlung finden nach dem Verhältniswahlrecht statt, das heißt anhand von Wahllisten. Um ins Parlament einzuziehen, muss eine Partei mindestens 4% der Stimmen erreichen. Ein Bündnis aus zwei oder drei Parteien braucht mindestens 8%, ein größeres Bündnis 10. Laut der Umfrage des armenischen Magazins EVN Report könnten Bürgervertrag und Starkes Armenien die Wahl würde nehmen. Dem Magazin zufolge wollen 85% der Befragten an der Wahl teilnehmen. Im Vorfeld der Wahl kritisieren einige Bürger den amtierenden Ministerpräsidenten Pashinyan.
1: Ich habe sogar für Nikol Pashinyan gestimmt. Ich habe an ihn geglaubt, aber heute sehen wir, wie die Menschen leben, wie groß die Armut ist. Ich möchte gar nicht davon sprechen, womit junge Menschen und Schüler in den Schulen arbeiten müssen. Es wird viel mehr gestohlen. Und die Korruption nimmt kein Ende. Sie können nicht behaupten, es gäbe keine Korruption. Heute ist wirklich alles schlimm. Wirklich, wirklich schlimm.
2: Natürlich wurden viele Änderungen vorgenommen. 75% sind bereits umgesetzt. Die anderen 25% sind aufgrund geopolitischer Entwicklungen und weltweiter Veränderungen wahrscheinlich etwas in Verzug geraten, werden aber voraussichtlich ebenfalls umgesetzt werden. Was versprochen wurde, ist zu etwa 75% erfüllt worden.
0: Im Vorfeld der Parlamentswahl in Armenien hat er Themen mit dem ehemaligen armenischen Verteidigungsminister Arshak Karapetyan gesprochen. Der Politiker hat die aktuelle Lage in Armenien und die Beziehungen der Republik zu Russland kommentiert. Die Höhepunkte des Interviews weiter in unserer Sendung.
2: Bei uns herrscht leider ein sehr starker politischer Druck, nicht nur auf die Opposition, sondern auch auf die einfachen Bürger. Sie haben Angst, einfach Angst. Ich lese internationale Statistiken. Sie können die Wahrheit nicht begreifen. Die Wahrheit, wenn man eine Analyse oder eine Meinungsumfrage durchführt, um zu verstehen, wer an erster Stelle steht und wer an zweiter. Das ist nur möglich, wenn die Menschen keine Angst haben, den Meinungsforschern zu antworten. Aber dort herrscht allgemeine Angst. Entweder man unterstützt Nikol Pashinyan oder man schweigt. Deshalb halte ich all diese internationalen Umfragen vor den Wahlen für Unsinn. Denn dort kann es keine Wahrheit geben. Eine Verfassung wie die, die wir derzeit haben, ganz gleich wer an der Macht ist, selbst wenn der Nächste kommt, lässt uns nur auf den Anstand des zukünftigen Leiters hoffen. Stellen Sie sich vor, das Gesetz ist so gestaltet, dass die Persönlichkeit des Menschen an der Spitze ausschlaggebend ist, nicht das Gesetz. Wenn ein Mensch kommt, der sein Vaterland versteht und liebt, der das armenische Volk liebt, wird vielleicht alles anders. Aber das Gesetz hat damit nichts.

nichts zu tun. Das heißt, diese Verfassung muss geändert werden. Sie muss geändert werden. Wir müssen zu einer semipräsidialen Regierungsform übergehen. Wir müssen die Justiz von der Wirtschaft trennen. Was ist ein semipräsidiales Regierungssystem? Das ist, wenn der Präsident für die Gerechtigkeit und die Sicherheit des Staates zuständig ist, während die Wirtschaft, die Entwicklung des Landes und das Wirtschaftswachstum zu den Aufgaben der Regierung und des Ministerpräsidenten gehören. Also wie in den normalen Ländern. Bei uns liegt alles in einer Hand. Das gibt es nicht nur bei uns, sondern auch in einigen Nachbarländern. Wenn wir genauer hinschauen, stellen wir fest, dass große Veränderungen aus irgendeinem Grund gerade mit dem Glauben begannen. Warum die Kirche? Die armenische Kirche hat historisch gesehen die Heimatliebe gepflegt, die Geschichte bewahrt und jene Schriftzeichen geschaffen, mit denen die Armenier heute schreiben. Denn auch die armenische Schrift wurde ja von einem Geistlichen geschaffen. Ich würde sagen, die armenische Kirche war tatsächlich sehr stark an der Prägung der Mentalität des armenischen Volkes beteiligt. Und diese historische, von der Kirche geprägte Tradition, das sind unsere Seelen, unser Glaube. Wir waren der erste christliche Staat, der erste Staat auf der Welt, der Christentum offiziell zur Staatsreligion erklärte. Und natürlich passte das alles nicht zum westlichen Weltbild. Und natürlich musste das geändert werden. Ich glaube, was wir in Armenien beobachten, ist wieder einmal die Umsetzung einer Aufgabe, die von außen vorgegeben wird und nicht im Interesse Armeniens liegt. Ich sage es so. Alle Verträge, alle Beziehungen zwischen dem russischen Volk und den Armeniern betreffen die Völker. Sie betreffen nicht die Staatschefs. Darum geht es. Die Führungskräfte können diese Verträge nur unterzeichnen. Sie können sie erfüllen oder auch nicht. Aber der Verbündete Russlands ist nicht Nikol Paschinjan. Es ist das armenische Volk. Nikol Paschinjan, nun ja, heute ist er da, aber früher oder später wird er nicht mehr da sein. Selbst wenn er durch ein Wunder nach dem 7. Juni im Amt bleibt, ist er dennoch nur eine vorübergehende Figur und die Völker bleiben ewig da. Die Armenier waren schon oft in schwierigen Situationen. Wir haben heute einen Staat. Ich denke, dass Paschinjan, ich sage es noch einmal, die Beziehungen nur erschweren kann. Aber er wird die Meinung der beiden Völker voneinander nicht ändern können. Und Russland war und bleibt für Armenien ein befreundetes Volk. Und die Armenier sind es auch für die Russen.

0: Heute geht in St. Petersburg das 29. Internationale Wirtschaftsforum zu Ende. An der Veranstaltung nahmen Delegationen aus über 140 Ländern teil. Dabei wurden mehr als 1000 Vereinbarungen mit einem Gesamtwert von über 6 Billionen Rubel unterzeichnet. Das teilte Anton Kobyakov mit, der Berater des russischen Präsidenten und geschäftsführender Sekretär des Organisationskomitees des Wirtschaftsforums.
1: An den Veranstaltungen des Forums nahmen Vertreter von 142 Ländern teil. Ein echtes Interesse war zu sehen. Die Gesamtzahl der Teilnehmer lag bei über 24.500 Personen. Wie Sie wissen, nahm zum ersten Mal seit 10 Jahren eine offizielle US-Delegation an dem Forum teil. Wir bauen unseren Dialog langsam wieder auf. Das Forum hat auch gezeigt, dass westliche Investoren vorsichtigen Optimismus hinsichtlich einer Rückkehr nach Russland zeigen. Übrigens wurden auf dem Forum 1.084 Vereinbarungen mit einem Gesamtvolumen von 6 Billionen 642 Milliarden Rubel geschlossen.
0: Im Laufe des Internationalen Wirtschaftsforums in St. Petersburg diskutierten die Teilnehmer über die Wirtschaft der neuen Weltordnung. Im Fokus des Panels standen der Strukturwandel, die Herausforderungen und die Chancen in der neuen Realität. Die Teilnehmer besprachen, welche wirtschaftlichen Prozesse heute die neue Weltordnung prägen. Sie hoben hervor, dass die russische Wirtschaft trotz Sanktionen in den letzten 3 Jahren um 10,3% gewachsen sei.
1: Gegen Russland führt die westliche Welt einen groß angelegten Krieg, um unser Wachstum und unser wirtschaftliches Potenzial einzudämmen. Dies zeigt sich besonders deutlich in den letzten Jahren, in denen eine Vielzahl von Sanktionen gegen uns verhängt wurde, ein regelrechtes Verbot von allem, von Technologien, Importen, Exporten und der Zusammenarbeit mit befreundeten Partnern. Dennoch hat unsere Wirtschaft trotz all dieser Sanktionen ihre Widerstandsfähigkeit unter Beweis gestellt. Und die Wachstumsrate betrug in den letzten 3 Jahren 10,3%. Im Durchschnitt 3,3% pro Jahr, was über dem weltweiten Durchschnitt liegt. Aufgrund der Sanktionen sind ausländische Unternehmen abgewandert, wodurch wir die Möglichkeit erhielten, unsere Industrie stärker auszulasten und uns der Importsubstitution zu widmen. Und ich möchte darauf hinweisen, dass die Investitionen in unsere Wirtschaft in den letzten 4 Jahren um 40% gestiegen sind. Darüber hinaus, und das ist wichtig, haben wir freundschaftliche und partnerschaftliche Beziehungen zu freundlichen Ländern aufgebaut und unter anderem die Aufrechterhaltung des Exports sowie des Imports sichergestellt. Vor allem jener Importe, die wir benötigen, nämlich der Importe von Hochtechnologie. Und ich möchte hinweisen auf die Zusammenarbeit mit freundlichen Partnerländern bei der Wirtschaftsentwicklung und der Entwicklung jener Branchen, die einen zusätzlichen wirtschaftlichen Effekt bringen.
0: Im Laufe der Veranstaltung zum Thema Arbeitsmarkt 2.0, Diktatur der KI, Wandel von Kompetenzen und Berufen, diskutierten die Beteiligten, wie sich die Struktur der Arbeitsnachfrage infolge der Verbreitung der KI verändern könnte. Die Teilnehmer tauschten sich über die Auswirkungen der künstlichen Intelligenz auf den Arbeitsalltag, die beruflichen Kompetenzen und die Bildungsstandards aus.
2: Die Internationale Arbeitsorganisation ist der Ansicht, dass generative künstliche Intelligenz die Arbeitskraft ergänzt und keine Arbeitsplätze abbaut. Generative künstliche Intelligenz und Robotisierung bieten die Möglichkeit, die Arbeitsproduktivität zu steigern, und zwar um 21-33% bis zum Jahr 2032. Das sind sehr hohe Zahlen. Vor diesem Hintergrund besteht unsere eigentliche Aufgabe, man kann sie sogar als übergeordnete Aufgabe betrachten, darin, heutige und zukünftige Arbeitnehmer im Umgang mit künstlicher Intelligenz zu schulen. Das ist gerade in dieser Fragestellung außerordentlich wichtig, da künstliche Intelligenz in erster Linie ein Instrument zur Produktivitätssteigerung ist. Und hier rückt natürlich die Ausbildung von Fachkräften mit den erforderlichen Kompetenzen in den Vordergrund. Es ist wichtig zu verstehen, dass sich nicht der Beruf insgesamt verändert, sondern vielmehr die konkreten Aufgaben innerhalb dieses Berufs. Wir müssen in die Bildungsprogramme sowohl die Fähigkeiten der Technologieentwickler als auch derjenigen einbeziehen, die diese Technologien nutzen werden. Die Unternehmen werden solche Technologien nur dann einführen, wenn es für sie rentabel ist, wenn es sich auf den Wettbewerb und die Position des Unternehmens positiv auf dem Markt auswirkt, nicht nur auf dem Arbeitsmarkt, sondern auf dem gesamten Markt.
0: Die ehemalige Abgeordnete der Hamburger Bürgerschaft, Olga Petersen, ist der Ansicht, dass Deutschland an Einfluss verliere und bereits bemerkt habe, dass es nicht mehr die Rolle in der Welt spielt, die es einmal gespielt hatte. Immer mehr Europäer rufen zu Frieden und Vernunft auf, so Petersen.
3: Ich vermute, dass auch Deutschland langsam immer mehr einsieht, dass sie nicht nur einen Platz am Katzentisch bekommen, sondern gar und ganz ihre Rolle auf dem politischen Weltparkett verloren haben. Es ist der fehlende Sitz inzwischen im UN-Sicherheitsrat. Es sind immer mehr Puzzleteile, die dazukommen und dazu beitragen, dass Deutschland komplett die Rolle, die es mal eingenommen hatte, verspielt. Und Friedrich Merz muss ebenfalls einsehen, dass die Gespräche ohne ihn stattfinden werden, egal ob er denen zustimmt oder nicht. Deswegen versucht er wahrscheinlich noch in den letzten Waggon mit draufzuspringen. Falls Gespräche stattfinden sollten, möchte er da drin eine Rolle spielen, damit Deutschland auch weiterhin ein Akteur auf dieser politischen Weltbühne bleibt. Wir hören immer wieder Stimmen, die zur Vernunft aufrufen. Dieses Jahr hatten wir in St. Petersburg offizielle Vertreter auch aus aller Welt, auch aus Deutschland. Also sprich, wir verstehen inzwischen, dass es Menschen in Deutschland gibt, die sich den Dialog mit Russland wünschen, die sich den Frieden mit Russland wünschen und natürlich darauf setzen, dass der Grundbaustein der Diplomatie Gespräche sind, also sprich die persönlichen Kanäle. Ich denke, es gibt einzelne Akteure in nahezu jedem europäischen Land, die dazu geeignet wären. Wir sollten aber auch auf die Vorschläge der Seiten hören. Wladimir Putin hat vorgeschlagen, Gerhard Schröder, weil das jemand ist, der sich sowohl für die eine als auch für die andere Seite noch nicht diskreditiert hat. Er hat sich nicht disqualifiziert durch falsche Äußerungen, er ist neutral geblieben und dementsprechend gibt es die Möglichkeit für ihn dort zu involvieren.
0: Ein weiterer massiver ukrainischer Drohnenangriff auf Russland wurde in der Nacht

0: Netz auf besonders wichtige Industrie- und Energieanlagen im Gebiet Leningrad ist abgeschlossen. Es wurden keine Schäden festgestellt. Wir verzeichnen zudem gefallene Drohnenfragmente in mehreren Bezirken des Gebiets Leningrad. Die Folgen sind geringfügig. Es handelt sich hauptsächlich um kleinere Beschädigungen an den Hausfassaden und Fenstern durch Splitter. Im Bezirk Lomonossow ist in einer Einrichtung des Verteidigungsministeriums ein Brand ausgebrochen. Ich habe beschlossen, einen Einsatzstab zur Überwachung der Lage im Bezirk Lomonossow einzurichten. Der Einsatzstab hat seine Arbeit aufgenommen. Es wurde beschlossen, die Bevölkerung im Bereich des Brandes an den Einrichtungen des Verteidigungsministeriums teilweise zu evakuieren. Dies ist eine vorübergehende Maßnahme. Ich gehe davon aus, dass die Bewohner schon innerhalb weniger Stunden in ihre Häuser zurückkehren werden. Die Lage ist unter Kontrolle. Die Kräfte und Mittel des Verteidigungsministeriums und des Katastrophenschutzes im Gebiet Leningrad sind mit der Brandbekämpfung beschäftigt.
1: Soldaten des Flugabwehrbataillons der 61. Brigade der Marineinfanterie stehen täglich vor einer äußerst schwierigen Aufgabe. Sie haben feindliche Drohnen in der Luft zu erkennen und sie unverzüglich zu vernichten. Zu diesem Zweck setzt die Einheit aktiv FPV-Drohnen ein, eine moderne und wirksame Waffe im Kampf gegen feindliche Fluggeräte. Weitere Einzelheiten über die Arbeit des Flugabwehrbataillons berichtet unser Militärkorrespondent Ivan Polanski.
2: Ihre Aufgabe ist es, feindliche Drohnen am Himmel zu erkennen und zu vernichten. Zu diesen Zwecken werden FPV-Drohnen eingesetzt. Ein modernes und äußerst effektives Mittel. Wir zeigen Ihnen, wie das Flugabwehrbataillon der Brigade 61 der Marineinfanterie sie einsetzt. Die Soldaten führen ihre Aufgaben im Rahmen des Truppenverbandszentrums.
3: Das Team fährt auf die Position. Es gibt ein Tages- und ein Nachtteam. Es arbeitet eine bestimmte Zeit und wechselt dann die Position. Um das Personal zu schützen, muss man die Standorte wechseln. Das hier ist der Gefechtsstand der Batterie. Ich gebe meinen Teams die Luftziele durch. Ich sehe die Peilungen auf dem Radar, rufe meine Teams hoch und richte sie auf ein Luftziel. Am wichtigsten ist es, die eigenen Einheiten zu decken und zu verhindern, dass andere Soldaten getötet werden. Unser Team führt am Tag ungefähr 30 bis 35 Einsätze durch, die Rückkehr mit einberechnet. Die Kamikaze-Drohnen, die ihr Ziel getroffen haben, kehren natürlich nicht mehr zurück.
4: Es wird jeden Tag gekämpft. Jeden Tag wird ein Ziel abgeschossen. Es sind entweder Baba Yaga-Drohnen oder Aufklärer. Außerdem sind in unserem Gebiet sehr viele Hornet-Drohnen aufgetaucht. Das sind Angriffsdrohnen. Sie fliegen mit Starlink-Signal. Dadurch bekommen sie eine größere Reichweite und eine stärkere Leistung des Videosenders. Wir zerstören sie auch.
3: Das ist das FPV-Labor. Hier bereiten wir Drohnen für den Kampfeinsatz vor. Wir modernisieren die Drohne so, wie es unsere Kampfteams brauchen.
2: Was können Sie uns von den neuen Sachen zeigen?
3: Wir machen hier alles selbst, alles handgemacht, vollständig eigene Produktion. Wir stellen Munition für FPV-Flugabwehrdrohnen her. Das ist eine Granate. Hier ist Sprengstoff und die Splitter.
2: Haben Sie die Daten, wie viele Aufklärungsdrohnen oder Baba Yagas Sie pro Tag abschießen?
3: Mit dem Baba Yagas ist es unterschiedlich, zum Beispiel 10 pro Tag. Es kommt vor, dass Ihre Aktivität sehr hoch ist. Dann schießen wir 10 bis 15 ab. Und wir schießen sehr viele Aufklärungsdrohnen ab. 15 bis 20 Stück auf jeden Fall.
2: Haben Sie keine Angst, die Drohne so aus der Hand zu starten?
4: Nein, wir sind Marineinfanterie. Wir sind sicher, dass es zu keiner unkontrollierten Detonation kommen wird. Wir haben das schon mehrmals gemacht.
2: Wie funktioniert das? Haben Sie sie aus der Ferne gesprengt?
3: Ja, die

0: Detonation erfolgt per Fernbedienung. Wir lokalisieren das Ziel in der Luft. Wir nähern uns der Drohne des Gegners und zerstören sie. Es lebe Russland, es lebe die Marineinfanterie. Der Sieg wird unser sein.
1: Die Entwicklung von Drohnen hat den Verlauf des Kampfes verändert. Nicht nur am Boden, sondern auch in der Luft. Während die Flugabwehr früher hauptsächlich mit großen Zielen wie Flugzeuge, Hubschrauber oder Raketen zu tun hatte, sind es jetzt meist feindliche Drohnen. Die neuen Realitäten erfordern schnelle und zeitgemäße Lösungen. Eine rasche Anpassung und ständige Verbesserung sind der Schlüssel zum Erfolg auf dem Schlachtfeld. Ivan Polyansky, RTE, Donbass, Russland.
2: Das waren die Telenachrichten. Anschließend kommt hier die Sendung Russland danach. Ich bin Vadim Ivanov und um 18 Uhr wieder für Sie da. Bis dann.

0: Nach kurzer Rast in Krasnojarsk machten wir uns sofort auf den Weg zu Radiosvyaz, einem Unternehmen von nationaler Bedeutung und einem russischen Marktführer bei der Herstellung und Entwicklung von erdgebundenen Kommunikationssystemen.
1: Das Forschungs- und Entwicklungsunternehmen Radiosvyaz AG beschäftigt sich mit der Entwicklung und Herstellung von Erdfunkstellen für Satelliten- und Troposphärenfunk, Systeme und Geräte für Funknavigation durch Phasendifferenzmessung, Goniometer-Funknavigationssysteme und Satellitensysteme für staatliche und kommerzielle Zwecke. Na, Margot, hört sich das kompliziert an?
0: Sehr kompliziert. Versuchen wir mal Licht in die Sache zu bringen. Also, wir sind hier in einem... Ich sollte vielleicht nicht sagen, dass wir in einem Geheimunternehmen sind. Ihr Unternehmen beschäftigt sich mit Satellitenkommunikation, Funknavigation und Troposphärenfunk. Auf Letzteres kommen wir nochmal zurück. Reden wir erstmal über allgemeinverständliche Dinge wie Satellitenfunk und Funknavigation. Alle nutzen diese Systeme. Ein Leben ohne Satelliten und Satellitennavigation kann man sich gar nicht mehr vorstellen. Aber niemand versteht wirklich, wie das eigentlich funktioniert. Wer arbeitet daran? Was wird dafür benötigt? Erzählen Sie bitte, was das für ein Fachgebiet ist.
2: Navigationssysteme dienen nicht der Kommunikation. Sie helfen uns dabei, Koordinaten auf einer Ebene zu bestimmen. Es gibt Goniometer-Navigationssysteme, mit denen wir uns beschäftigen. Sie ermöglichen es, die Position von Objekten im dreidimensionalen Raum zu bestimmen.
1: Hast du alles verstanden?
0: Nein.
2: Einfach erklärt funktioniert das so. Stellt euch ein Flugzeug mitten im Flug vor. Ja. Wir müssen seine tatsächliche Position bestimmen. Vielleicht neigt es sich zur Seite, vielleicht neigt es sich auf der Querachse. Wir müssen wissen, wie die Position des Flugzeugs sich in der Luft verändert. Dann wären da zum Beispiel Fahrzeuge. Wenn euer Niva fährt, kann er sich bei Abhängen zur Seite neigen, bergauf und bergab fahren. Dadurch verändert er seine Position im dreidimensionalen Raum. Er ist nicht einfach nur ein Punkt auf einer Ebene. Das Navigationssystem ermöglicht es uns, nicht nur einen Punkt auf einer Ebene zu bestimmen, sondern bei einem normalen Navigationssystem auch die Höhe. Goniometer-Navigationssysteme ermöglichen es, die sich verändernde Position des Objekts räumlich zu bestimmen. Wofür brauchen wir das? Wenn eine Satellitenfunkstelle sich auf einem Fahrzeug befindet, bewegt sich das Fahrzeug. Aber der Satellit, der sich in der geostationären Umlaufbahn befindet, wie das zum Beispiel bei Fernsehsatelliten der Fall ist, befindet sich immer stationär an einem Punkt. Wenn das Fahrzeug dann in Bewegung ist, fängt unsere Antenne an zu schwanken. Diese Antenne darf den Satelliten nicht aus den Augen verlieren. Das Goniometer-Navigationssystem ermöglicht es, dem fahrenden Auto den Kontakt zum Satelliten aufrechtzuerhalten, indem die nötigen Winkel für die Antenne berechnet und entsprechend angepasst werden. Die Verbindung wird so nicht unterbrochen. Für die Aufrechterhaltung der Verbindungen brauchen wir Goniometer-Navigation, zum Beispiel für die Kommunikation mit Schiffen, Autos und Flugzeugen. Überall werden da vergleichbare Navigationssysteme verwendet, die die genaue Ausrichtung der Antenne auf den Kommunikationssatelliten gewährleisten.
0: Das erklärt das Wie, aber welchen Teil davon stellen Sie her?
1: Boxen, Schüsseln, meinst du so etwas?
0: Ja, was genau produziert Ihr Unternehmen?
2: Navigationssysteme haben keine besonders großen Antennen. Der Durchmesser einer solchen Antenne ist etwa so groß wie bei Ihrer Tasse. So ein Durchmesser ungefähr. Um die Position eines Objekts im dreidimensionalen Raum zu bestimmen, braucht man drei solche Antennen, die an einem Objekt befestigt sind. Anfangs bauten wir sie in Form eines Dreiecks und setzten die Antennen obendrauf. Die Größe einer Achse betrug 0,7 Meter, also 70 Zentimeter. Das hatte dann die Form eines Dreiecks. Mit Hilfe der Position des Dreiecks berechneten wir dann anhand seiner Schwankungen die Position des Objekts im dreidimensionalen Raum. Heutzutage müssen wir nicht mehr unbedingt an der Form des Dreiecks festhalten, sondern können die Antennen über das Dach verteilen, da wir durch die Berechnung der Koordinaten diese Winkel auch mit verteilt stehenden Antennen berechnen können. Das ist alles recht einfach.
1: Ja, einfacher geht's nicht.
0: Ich habe ja schon gesagt, alle nutzen das, doch nur wenige wissen, wie es funktioniert. Aber ich denke, dass alle verstehen, dass dieses Fachgebiet nicht nur etwas mit Komfort, sondern auch mit Staatssicherheit zu tun hat.
2: Staatssicherheit ist natürlich ein Faktor, ja.
0: Man hört heutzutage oft, dass der Westen Russland vom Satellitennetz trennen könnte. Und was dann passieren würde? Was glauben Sie, wäre das überhaupt möglich?
2: Wir würden dann dieses Goniometer-Navigationssystem nicht mehr nutzen können.
0: Und was würde dann passieren?
2: Was dann passieren würde? Es würde alles so sein wie in grauer Vorzeit. Ihr habt euch ja an das Handy gewöhnt. Wir müssten dann aber wieder Telefonzellen benutzen.
0: Aber das ist doch nicht möglich. Heutzutage kann man sich eine Welt ohne Internet gar nicht vorstellen.
1: Du wirst schon sehen, alles ist möglich.
0: Nein, es ist nicht. Alle Banksysteme, wirklich alles würde ohne Internet zusammenbrechen.
2: Da bin ich völlig Ihrer Meinung. Dieser technische Fortschritt ist natürlich schön und gut, aber manchmal denke ich mir, man sollte einmal für eine gewisse Zeit alles anhalten und die Technik 50 Jahre zurückdrehen. Und dann wieder in die Gegenwart zurückkehren.
0: Oder 200.
2: Wir würden dann weniger Zeit mit unseren Handys verbringen. So viel steht fest.
1: Wenn man einem modernen Menschen sein Handy wegnimmt, verliert er doch den Verstand.
0: So wie ich das verstehe, haben Sie hier Troposphärenfunk, der gerade in so einer Situation die Satellitennetzwerke ersetzen sollte, oder etwa nicht? Wir selbst verstehen kaum etwas davon.
2: Das eine schließt das andere nicht aus. Die Funktionsweise des Troposphärenfunks ist wirklich interessant. Die Streuung der Funkwellen wird dabei durch Inhomogenitäten in der Atmosphäre erzielt.
0: Sind das Funkmasten oder was ist das?
2: Das sind keine Funkmasten. Die Station kann sich auf dem Boden befinden und wird waagerecht ausgerichtet. Die Atmosphäre ist dabei inhomogen. Einfach gesagt lässt sich das so erklären, wir haben eine Ozonschicht und die Atmosphäre spiegelt sich darin wie in einem Spiegel. Das ist natürlich ein Scherz.
1: Ist das dann grob gesagt ein Ersatz für Satelliten?
2: Es ist kein Satellitenersatz, sondern eine eigene Form der Kommunikation.
1: Ich meine, die Wellen werden von der Atmosphäre gespiegelt, oder?
2: Ja, die Wellen werden gespiegelt. Satelliten gibt es da nicht. Es werden zwei Stationen mit einer gewissen Entfernung voneinander aufgestellt. Dann wird eine Verbindung aufgebaut, indem die Funkwellen von der Atmosphäre gespiegelt werden. Beim Troposphärenfunk haben wir eine recht hohe Frequenz, in etwa zwischen 4,5 und 5 Gigahertz.
0: Es gibt also diese verschiedenen Nischen. Alle wissen, was Satelliten machen. Aber wie wird Troposphärenfunk zu zivilen Zwecken benutzt?
2: Bei einem Satelliten ist das so. Wir befinden uns an einem bestimmten Punkt, senden ein Signal aus, das vom Satelliten empfangen, abgelenkt und zu dem Objekt zurückgesandt wird, an das wir Informationen senden oder von dem wir Informationen erhalten wollen. Das ist Satellitenfunk. Beim Troposphärenfunk ist es genauso, nur dass wir keine Satelliten haben. Unsere Signale werden von der Troposphäre gespiegelt.
0: Ich habe einmal gelesen, dass Troposphärenfunk auch in schwer erreichbaren Gebieten zuverlässig funktioniert. Stimmt das?
2: Nun, was heißt zuverlässig? Er wurde wahrscheinlich mit Richtfunk verglichen, bei dem Satellitenschüsseln auf Funkmasten platziert werden. Aber sie funktionieren nur, wenn sie einander sehen können. Es muss eine direkte Sichtverbindung geben. Wenn man bedenkt, dass die Erde rund ist, so müssen damit auf einer Distanz von 50 Kilometern eine Antenne, die andere sehen kann, die Funkmasten mindestens 100 Meter hoch sein.
1: Ziemlich teuer.
2: So sind die Anforderungen. Es gibt eine spezielle Formel, mit der die Entfernung berechnet wird. Dabei wird der Koeffizient 3,67, falls ich mich richtig erinnere, mit der Quadratwurzel aus der Summe der Höhen der Funkmasten multipliziert.
1: Entspann dich. Habe ich richtig verstanden, dass...
2: Das gilt für den Richtfunk, aber der Troposphärenfunk kann Berge und Ähnliches überspringen.
1: Habe ich das richtig verstanden, dass es einen Sender gibt? Sagen wir mal diese Kaffeetasse hier. Das ist der Sender. Es gibt eine Schicht, von der das Signal gespiegelt wird. Das Signal wird gesendet und wird zu irgendeinem Verbraucher zurückgesendet.
2: Ja.
1: Sagen wir mal, diese Süßigkeiten sind ein Berg.
2: Das Signal springt drüber.
1: Er springt drüber und verteilt sich dort.
2: Es wird nicht verteilt, es landet bei genau so einem Punkt.
1: Ah, es gibt also noch einen Empfänger.
2: Einen Senderempfänger.
1: Das Signal springt drüber.
2: Ja, hier ist Ihre Tasse, hier ist der Berg. Aber der Berg darf nicht zu nah an der Station sein.
0: Und die Antenne?
1: Nein, eine Antenne brauchen wir erstmal nicht.
2: Die Tasse ist grob gesagt die Antenne. Das Signal springt drüber und gibt die Information weiter. Bei dieser Endstelle kann man die Informationen dann per Kabel weiterleiten, einen Router für diese Station aufstellen und so weiter.
1: Wie WLAN?
2: WLAN, wie überall, genau.
1: Alles klar. Wie sieht das denn aus? Ich nehme also mein Handy und sehe, ob ich Empfang habe. Ist Troposphärenfunk irgendwie anders? Bräuchte man da irgendwelche Apps oder so?
2: Ganz genau so.
1: Wie normales WLAN?
2: Für Sie als Verbraucher gibt es da keine Probleme.
1: Diese Kommunikationssysteme, über die wir gesprochen haben, unter anderem der Troposphärenfunk, das heißt so, oder?
2: Ja.
1: Werden da russische Komponenten verbaut? Sind wir, was das angeht, unabhängig?
2: Nun, wenn man die ganze Welt betrachtet, so kann kein einziger alles machen, was auf der Welt produziert wird. Das wäre auch sinnlos. Deswegen bestimmt der Binnenmarkt, welche Komponenten wir hier verwenden.
0: Der Westen ist wohl nicht mehr Teil dieses Binnenmarktes, oder?
2: Warum denn? Wir haben keine Probleme mit dem Westen.
0: Überhaupt keine?
1: Großartig.
0: Das war's, Problem gelöst. Und dennoch, haben sich die Sanktionen des letzten Jahres irgendwie auf Ihr Unternehmen ausgewirkt? Irgendetwas muss sich doch in Ihrem Gebiet verändert haben.
2: Man muss davon ausgehen, was das für Sanktionen sind. Die Sanktionen haben Europa und die USA gegen uns verhängt.
0: Ja, der Westen.
2: Aber das ist nicht die ganze Welt.
0: Ich sage ja, dass es doch gewisse Probleme mit dem Westen gibt.
2: Es gibt noch Asien und weitere Märkte. Denk daran, was Business ausmacht. Beim Business geht es darum, Geld zu verdienen.
1: Beim Business ist alles wie gehabt?
0: Sie haben also durch diese Ereignisse überhaupt keine Veränderungen gespürt?
2: So wie die Dinge jetzt liegen, kann ich mich über nichts beschweren.
1: Aber die Ersatzteile brauchen länger, oder?
0: Sie können sich nicht beschweren, heißt, dass Sie die Auswirkungen gespürt haben, diese aber positiv waren, verstehe ich das richtig?
2: Der Markt reguliert sich immer selbst, weil er eben so gestrickt ist. Das ist seine Natur. Egal, wie man versucht, ihn zu beeinflussen, er wird nach seinen eigenen Gesetzen leben.
0: Na gut.
1: Das war's dann. Vielen Dank.
0: Vielen Dank. Um das Gelernte zu wiederholen und zu vertiefen, machten wir uns auf zur Produktionsstätte. Das Thema ist kompliziert und erfordert eine durchdachte Herangehensweise.
1: Wie ist die Schüssel?
0: Nicht sehr groß. Also bitte.
1: Was? Sie ist doch so groß wie du. Sie ist nicht groß. Sie ist so groß.
0: Sie ist nicht besonders groß.
1: Wir haben schon größere gesehen.
0: Ich dachte, du bittest mich jetzt, dir Troposphärenfunk zu erklären. Also, wie nennt man dieses Ding? Ist das eine Schüssel oder ist das zu grob, wie Sie gesagt haben?
1: Ein Kochtopf.
3: Im Volksmund kann man das auch Schüssel nennen. Aber eigentlich ist das eine Antenne für die Erzeugung von Troposphärenfunk. Das ist die Station GROSA 1,5.
1: GROSA?
3: GROSA 1,5. Die 1,5 stehen für den Durchmesser, da die Schüssel, wie ihr sie genannt habt, einen Durchmesser von 1,5 Metern hat. Man kann sie mit verschiedenen Durchmessern herstellen, um den Verstärkungsfaktor zu erhöhen.
1: Je größer die Schüssel, desto weiter sendet sie also?
3: Ja, oder sie sendet mehr Daten.
0: Die GROSA ist, wie ich es verstanden habe, die erste Serienherstellung solcher Antennen für zivile Zwecke, richtig?
3: Für zivile Zwecke, ja, absolut richtig.
1: Die ist für zivile Nutzung?
3: Ja, für zivile Zwecke. Vorher haben wir nur für das Verteidigungsministerium produziert oder Sonderanfertigungen gemacht.
1: Sie wird also Internet und Telekommunikation in irgendeine weit entfernte Region bringen.
3: Die Station ist für die Erzeugung von Troposphärenfunk für Distanzen bis zu 200 Kilometern bestimmt. Sie kann Daten mit einer Geschwindigkeit von bis zu 22 Mbit übertragen. Wenn man noch Dienstverkehr mit einbezieht, dann bis zu 25 Mbit. Wenn wir diese Stationen in irgendwelchen schwach besiedelten Orten aufstellen, dann werden sie diese bewohnten Orte verbinden und Daten zwischen ihnen austauschen. Damit wird auch der Internetzugang an schwach besiedelten Orten hergestellt.
1: Das haben wir schon verinnerlicht.
0: Ganz einfach gesagt, was unterscheidet den Troposphärenfunk vom Satellitenfunk?
3: Sie sind grundverschieden. Beim Satellitenfunk
1: gibt es Satelliten.
3: Werden Relaisstationen benutzt, wie ihr schon gesagt habt. Satellitenfunk heißt, dass da Satelliten benutzt werden.
0: Ja.
3: Wir senden also Daten zum Satelliten und vom Satelliten werden die Daten zur Station gesendet. Hier brauchen wir das alles nicht. Wir müssen keine Satelliten ins All schießen und kein Geld für die Anschaffung eines teuren Satelliten und einer Satellitenverbindung ausgeben. Hier haben wir nur zwei Stationen, die an der Troposphäre reflektierte bzw. zurückgestreute Funkwellen nutzen. Hier muss man die Geräte nur einmal anschaffen, installieren und schon funktioniert alles.
1: Es gibt also Vor- und Nachteile, richtig?
4: Ja.
0: Moment, aber wer wird das hier eigentlich kaufen?
1: Ich zum Beispiel.
0: Nein, aber im Ernst. Irgendeine Ortschaft möchte also ein Kommunikationssystem haben.
3: Nun, das wären zum Beispiel irgendwelche Netzbetreiber oder ähnliche Organisationen.
1: Oder irgendwelche Staatsaufträge.
3: Ja, Staatsaufträge oder beispielsweise auch Bergbauunternehmen.
1: Sie kaufen also die Geräte, stellen sie auf, arbeiten damit und bauen sie wieder ab.
3: Ganz genau. Sie haben da irgendwo weit im Norden einen Ort, wo sie Bodenschätze gewinnen. Sie transportieren das Gerät dorthin und stellen eine Verbindung her. Wenn ihre Schicht um ist, wenn sie mit ihrer Arbeit fertig sind, bauen sie alles wieder ab und fahren zum nächsten Ort weiter.
1: Also uns hat man gesagt, dass eine Station 5 Millionen Rubel kostet.
3: Eine Station kostet 5 Millionen. Für die Herstellung einer Verbindung braucht man zwei Stationen. Insgesamt also 10 Millionen.
1: Wie zwei moderne chinesische Jeeps.
0: Ja, tatsächlich.
3: Ja.
0: Ich würde mal vermuten, dass dieses Thema im letzten Jahr mehr Aufmerksamkeit erregte.
3: Ja, das stimmt. Dieses Thema erregt jetzt mehr Interesse, da wir jetzt neu entwickelte Programme und neue Signalkodierungsgeräte in unseren Modemsystemen nutzen. Wir haben es geschafft, damit Geschwindigkeiten von bis zu 25 Mbit zu erreichen. Jetzt sind wir einen Schritt weiter gegangen und haben bei Feldversuchen Übertragungsgeschwindigkeiten von 46 bis 47 Mbit erreichen können.
1: Man fängt aber nicht an zu leuchten, wenn man sie benutzt, oder?
3: Von der Zone der Hauptkeule des Antennendiagramms dieser Station sollte man natürlich auf jeden Fall Abstand halten. Es gibt hier durchaus eine biologisch gefährliche Zone. Da ist eine etwa 700 bis 800 Meter große Fläche in der Hauptkeule des Antennendiagramms. Hinter der Antenne sollte man mindestens 3 Meter Abstand halten.
1: Jetzt noch eine Frage, über die wir vorher gesprochen haben. Wenn ein Feind, irgendein Bösewicht, versuchen sollte, in unser Kommunikationssystem einzudringen, ist die Wahrscheinlichkeit hoch, dass er den Satellitenfunk kaputt machen wird, richtig?
3: Ganz genau. Wo sich die Satelliten in der geostationären Umlaufbahn befinden, ist kein Geheimnis. Man kann sie finden, ihre Position bestimmen und dann entweder einen Störsender installieren oder im Extremfall den Satelliten selbst abschießen. In unserem Fall ist, wenn wir eine Verbindung aufgebaut haben, das Antennendiagramm, also die Strahlung, die von der Antenne ausgeht, sehr zielgenau ausgerichtet. Deswegen ist es einerseits sehr schwer, sie aufzuspüren und andererseits, selbst wenn man ihren Standort ausgemacht hat, sehr schwer, das Signal zu stören. Das muss man erst mal schaffen. Außerdem ist das eingebaute Modem ein störsicheres System, das es ermöglicht, selbst mit Rauschen und Störgeräuschen zu arbeiten. Die Leistungskapazität des Geräts ist übrigens geringer als die eines haushaltsüblichen Wasserkochers, nicht mehr als 700 Watt.
1: Ein Wasserkocher verbraucht doch recht viel.
3: Ein normaler Wasserkocher, wie wir ihn bei uns zu Hause haben, hat 2 bis 3 Kilowatt. Das Gerät hier nur 700 Watt.
1: Da es sich hier nicht um Know-how handelt, drängt sich die Frage auf, ob jemand auf der Welt sich noch mit solchen Dingen beschäftigt.
3: Also in Russland?
1: Zum Beispiel im Ausland, in Europa, in Amerika.
3: Soweit wir das analysiert und in Erfahrung gebracht haben, verfügen die USA und China über solche Produktionsstätten.
0: Wer hat's gedacht?
3: Das wird für gewöhnlich alles für Verteidigungsministerien hergestellt.
1: Wenn also plötzlich alle Satelliten vom Himmel fallen, aufgrund von irgendwelchen bösen Mächten, haben wir immer noch das Ding hier.
3: Ja.
1: Direkt weiterchatten.
0: Inwiefern kann man damit den Satellitenfunk ersetzen? Das ersetzt ihn bestimmt nicht ganz, sondern funktioniert irgendwie anders, oder?
1: Er wird doch ersetzt.
3: Ich würde das so ausdrücken. Das ist eine Alternative zum Satellitenfunk. Das heißt, wenn man im Voraus ein Netzwerk für Troposphärenfunk aufbaut, zum Beispiel indem man eine Linie aus Moskau nach Krasnojarsk baut, mit der man Daten übermitteln kann, dann wird das Ganze funktionieren. Das heißt, es gibt zwar keine Satelliten, aber dafür gibt es Troposphärenfunk, warum auch nicht?
0: Das hier wurde in Russland entwickelt, richtig?
3: Ja.
0: Und niemand sonst auf der Welt hat bisher eine Produktserie für zivile Zwecke. Niemand hat zivilen Troposphärenfunk, aber wir schon. Wir nehmen also einfach ein komplettes Set.
1: Nehmen wir.
0: 2 Stück bitte.
1: 2 für 10 Millionen. Wir brauchen 2.
0: Geht klar.
1: Vielen Dank für alles.
0: Vielen Dank.
1: Weißt du, was unsere Lebensmittel sind?
0: Was?
1: Das heißt, dass die Leute noch Lebensmittel herstellen.
0: Es hat sich herausgestellt, dass die Leute von Radio Svyaz nicht nur Profis für Funkverkehr sind, sondern auch eine eigene Lebensmittelproduktion haben. Käse, Wurst, Fisch, Kefir, Joghurt und vieles mehr. Man bat uns zu Tisch, um das alles selbst zu verkosten. Es ist schön, Gast zu sein. Und Gäste haben höflich zu sein. Mit den Gastgebern zu Tisch zu sitzen, ist da eine heilige Pflicht.
1: Am Festtisch hat uns vor allem der hiesige Fisch beeindruckt. Und da wir keine Zeit hatten, die Stadt zu erkunden und Cafés und Restaurants zu besuchen, entschieden wir uns, einen Blick auf den lokalen Wochenmarkt zu werfen und Krasnojarsker Fischprodukte mit auf den Weg zu nehmen. Erst später stellte sich heraus, dass wir sehr viel mehr hätten kaufen sollen.

0: Das Wichtigste ist, nicht in Kuriate stecken zu bleiben. Da sind sie, da sind sie.
1: Los, gehen wir näher ran und plaudern mit ihnen. Mir kommt das irgendwie bekannt vor. Davor waren es Schafe einen halben Tag lang. Jetzt sind es Kühe.
0: Du hast den Niva schmutzig gemacht. Mit Mist.
1: Ich habe eine Kuh gestreichelt.
0: Du hast so ein schönes weißes T-Shirt an. Gleich ist es nicht mehr so weiß.

0: Vielleicht zeigen wir, wie es hier in Toulon aussieht. Hier läuft das Leben auf Hochtouren. Da spielen Leute Fußball. Was wollen wir in Toulon machen?
1: Wir wollen hier übernachten.
0: Nein, fahren wir lieber weiter nach Ust-Sibirsk.
1: Ich habe Toulon schon ins Herz geschlossen. Von der Vergangenheit bis in die Zukunft. Schau mal, das steht sogar auf dem Gebäude. Und das ist ein Geschäft.
0: Ilja musste plötzlich unbedingt Feuerwerkskörper kaufen. Was hast du damit vor?
1: Damit?
0: Ja.
1: Ein Feuerwerk veranstalten. In 1-2 Stunden wird es schon dunkel.
0: Zeig mal deine Uhr. Die Uhr mit dem hier zusammen. Und das noch mit dem Niva, ein echtes Stillleben.
1: Ein Stillleben?
0: Sehr patriotisch.
1: Wir zünden sie, während wir unterwegs sind. Auf dem Weg wird uns bestimmt langweilig. Wir müssen noch lange fahren.

0: Jet 3000. Auf die Aufräumarbeiten. Oh.
1: Ich hatte eine glückliche Kindheit in einem friedvollen Elternhaus. Ich erinnere mich deutlich an die Worte meines Großvaters. Kinder, der Krieg kommt.
2: Mit so vielen Serben war es unmöglich, einen größeren kroatischen Staat zu errichten. Daher war der Völkermord die einzige Möglichkeit, einen solchen Staat aufzubauen. Neben der Vernichtung von Juden und Roma waren die Serben das Hauptproblem für die Kroaten.
1: Es war ein großer, sehr großer Baum. Es war das erste Mal, dass ich Menschen sah, die an dieser Pappel, an ihren Beinen herunterhingen.
3: Meine Mutter drückte mich an ihre Brust. Wenn ich daran denke, wie sie mich umarmte, mit Tränen in ihren Augen, wie sie mich ihr wegnahm. Es rührt mich auch zum Weinen.
4: Man kann die Geschichte nicht zurückdrehen. Man muss sie kennen und sich daran erinnern. Sonst wird sich die Geschichte wiederholen und die Entfremdung zwischen den Menschen wird wieder zunehmen.
5: Da in Russland angestellt haben und wie die Russen sich hier aufgeführt haben. Also völlig konträr. Und der Russe kam denn praktisch, der hat als erstes Gulaschkanonen aufgestellt und hat an die Bevölkerung Essen verteilt.
6: Wir haben uns nie verständigen in dem Sinn, aber sie hatten uns eingeladen zu Suppe und Brot. Und da braucht man keine Worte.
7: Wir haben gesehen, das waren ganz andere Menschen, als wie die da auf dem Plakat da gewesen sind. Weißt du, das ist das.
8: Können wir es heute nicht nachverfolgen, wenn man wieder zur Kriegstüchtigkeit aufruft.
9: Ich wollte einfach der russischen Bevölkerung sagen, wir haben es nicht vergessen und wir möchten eigentlich in Frieden leben. Und Frieden ist das Einzige, was zählt, ist Frieden. Da. Спасибо вам большое.
10: Als ich in Libyen ankam, sperrte mich ein Vermittler in ein Zimmer, während ich zu Hause anrief. Mir wurde gesagt, er würde mich nicht freilassen, wenn ich kein Geld beschaffe.
11: Mitglieder der afrikanischen Mafia versprechen ihnen eine sichere und schnelle Überfahrt nach Europa. Aber sobald sie in Libyen ankommen, werden sie versklavt. Sie erreichen also nicht Europa.
10: Da es in Libyen keinen Schutz gibt, wollen wir nach Italien. Nur Italien kann uns schützen. Denn es ging um 5 Milliarden Euro öffentliche Gelder.

0: Die Wirtschaftselite der Welt sorgt absichtlich dafür, dass diese Menschen importiert werden. Sie werden zu Sklaven des neuen Jahrtausends.
1: Die Tatsache, dass unser Kloster direkt an der Frontlinie lag und 3 Jahre lang durchgehalten hat, ist sehr symbolisch.
2: Wir wissen, was Rapiers, was Minen und was Granaten sind. Wir wissen, wie sich ein Cäsar anhört, weil wir auch mit Cäsars beschossen wurden.
3: Hier ist der erste HIMARS gelandet. Das ist ein leerer HIMARS-Sprengkopf.
4: Serge, das ist ein Attribut unserer Zeit. Der Tod kann uns jederzeit einholen.
5: Wir haben nachts die Gräber ausgehoben und sie bestattet. In der Nacht war es sicherer.
6: Es ist wie ein Peitschenhieb, tut einem das Herz danach weh.
7: Mein Gott, wir hatten nicht einmal Brot.
2: Ihre Sache ist es zu zerstören, unsere zu erschaffen. Also werden wir erschaffen.
8: Kürzungen in der Pflege. Den Pflegekassen in Deutschland droht ein Milliardenloch und die Zahl der Pflegebedürftigen steigt. Um das Problem zu lösen, schlug die Gesundheitsministerin Nina Wagner eine neue Pflegereform vor. Die Bürger glauben jedoch nicht, dass die Regierung die Lage durch Reformen verbessern kann. Armenien vor der Wahl. Morgen findet in Armenien die Parlamentswahl statt. Ihr Ausgang wird darüber entscheiden, wer das Amt des Ministerpräsidenten übernehmen wird. Was vor der Wahl bereits bekannt ist, weiter in unserer Sendung. SPIEF 2026. Das internationale Wirtschaftsforum in St. Petersburg geht zu Ende. Die Teilnehmerzahl lag bei über 24.000 Menschen und das Gesamtvolumen der abgeschlossenen Verträge überstieg 6 Billionen Rubel, fasste der Sekretär des Organisationskomitees zusammen. Schönen guten Abend und herzlich willkommen bei TDE. Mein Name ist Vadim Ivanov und es geht wieder los. Die Pflege steuert auf eine neue Krise zu. Angesichts der steigenden Zahl von Pflegebedürftigen und der anhaltenden Kürzungen zeichnet sich in den kommenden Jahren ein Defizit ab. Dabei sind statt einer echten Strukturreform Leistungskürzungen zu erwarten. Bereits im nächsten Jahr wird in den Pflegekassen ein Defizit von 7,6 Milliarden erwartet. 2028 sollen es mehr als 15 Milliarden Euro sein. Und der jüngste Entwurf der Gesundheitsministerin Wagner für eine Pflegereform wird den Mangel offenbar nicht beheben können. Der Sozialverband VdK begrüßt die Maßnahmen, hält sie jedoch für ungenügend.
9: Einzelmaßnahmen zur finanziellen Stabilisierung, wie höhere Beiträge für Kinderlose oder Absenkung der Rentenversicherungsbeiträge für pflegende Angehörige, sieht der VdK als nicht zielführend an. Auch fehlt der Mut für Maßnahmen wie den Ausgleich zwischen privater und gesetzlicher Pflegeversicherung auf dem Weg zum überfälligen Schritt zur Einführung einer Bürgerversicherung, in die alle einzahlen.
8: Eugen Brisch, der Vorstand der Deutschen Stiftung Patientenschutz, glaubt, die Vorschläge der Bundesgesundheitsministerin seien keine echte Reform.
10: Wir reden von einer Reform, die eigentlich keine ist, weil Reform bedeutet weiterentwickeln. Aber hier wird nichts weiterentwickelt, hier wird grundsätzlich gekürzt und die Zwangsabnahmen werden erhöht. Das ist keine Reform.
8: Kritik kommt nicht nur von der Opposition. Auch die Vertreter der Regierungskoalition sind unzufrieden.
4: Die Reform hat Lichtblicke, aber wenn Angehörige geschwächt, Kosten lediglich verschoben und staatliche Pflichten nicht erfüllt werden, dann entsteht am Ende eine neue soziale Schieflage. Der Entwurf muss deshalb jetzt gründlich mit allen Beteiligten diskutiert und nachgebessert werden. Wenn Entlastungen später greifen, landen die Mehrkosten am Ende bei den Kommunen und den Pflegebedürftigen. Das ist keine echte Reform, sondern ein Verschiebebahnhof in Richtung Sozialhilfe.
11: Kahlschlag bei der Pflege, den Frauen, die sich in völliger Selbstaufgabe um ihre Angehörigen kümmern, wird die Rente gekürzt.

0: Weil wir ja sparen müssen. Gleichzeitig erhöhen Merz und Klingbeil die Verteidigungsausgaben in den nächsten 4 Jahren um 120 Milliarden Euro. Dazu kommen jährlich 37 Milliarden für Klima, 23 Milliarden für Asyl und Flüchtlinge, 20 Milliarden Euro für ausländische Bürgergeldempfänger, 11 Milliarden Euro für die Ukraine. Dafür sollen Alte, Kranke, Schwache bluten. Wählt diese schwarz-rote Asozialkoalition weg.
1: Es ist schon lange her, dass mit Reformen Verbesserungen verbunden wurden. Wenn heute die Regierung Reformen plant, wissen die meisten, dass sie sich warm anziehen müssen, weil es wieder heftige Einschnitte gibt. So auch bei den Plänen zur Pflegereform von Gesundheitsministerin Warken. Bei der Pflege, bei der die Leistungen ohnehin hinten und vorne nicht ausreichen, wird weiter gekürzt und werden die Beiträge erhöht. Zu einer wirklichen Reform, zu einer Pflegevollversicherung, in die alle einzahlen, fehlt die.
2: Auch die Bürger glauben nicht daran, dass die Regierung die Lage durch Reformen verbessern kann. Laut einer ZDF-Umfrage gehen nur 31% der Befragten davon aus, dass die Bundesregierung bis zum Sommer ein Reformpaket vorlegen werde. 66% bezweifeln das. Der gesundheitspolitische Sprecher der AfD-Fraktion Martin Sichert glaubt, die Regierung verfolge eine inkonsequente Politik und bürde den Bürgern immer mehr Lasten auf.
3: Eine Reform in der Pflege ist hochgradig dringlich, weil wir einfach in Deutschland das Problem haben, wir haben eine alternde Gesellschaft. Das heißt, es werden immer mehr Menschen pflegebedürftig und schon jetzt haben wir ein großes Defizit in den Kassen und das wird sich in den nächsten Jahren weiter verschärfen. Wir sehen in der jetzigen Gesetzesentwurf, dass man nur einseitig die Beitragszahler belasten möchte, die pflegenden Angehörigen belasten möchte, die Beitragsbemessungsgrenze soll angehoben werden und Ähnliches. Also lauter Belastungen letztlich einseitig der Pflegeversicherten. Und das hat nichts mit Nachhaltigkeit zu tun, sondern das ist nur eine kurzfristige Lösung. Nachhaltig wäre beispielsweise Bürokratie im System abzubauen oder das System generell umzustellen. Aber daran wagt sich die Regierung nicht. Ja, es ist mal wieder genau das, was wir von der Regierung von Friedrich Merz ständig erleben, dass man den Bürgern auf der einen Seite etwas verspricht und auf der anderen Seite es bricht. Es ist nicht das erste Mal im Gesundheitswesen. Wir sehen es auch beim GKV-Gesetz, wo man den Bürgern versprochen hat, dass man gesagt hat, wir wollen die Beiträge nicht weiter erhöhen und dann dort die Familienversicherung abschafft, was zu massiven Beitragssteigerungen für Familien führt. Und genauso macht man es jetzt hier auch, indem man die Beitragsbemessungsgrenze anhebt, ist es natürlich eine massive Belastung der Besserverdienenden und das mitten in Zeiten einer Rezession. Wir haben ja in Deutschland kein großes Wirtschaftswachstum mehr, sondern wir sind in wirtschaftlich sehr schwierigen Zeiten. Und da muss die Regierung eigentlich Impulse setzen, die Bürger und die Unternehmen zu entlasten. Aber das, was die Regierung momentan macht, ist immer mehr Belastungen dort auf die Bürger und auf die Unternehmen abzuwälzen. Ja, wenn das Gesetz jetzt so kommt, dann wird es natürlich noch eine weitere Belastung für die Unternehmen in Deutschland geben. Gerade für die besser verdienenden Einkommen deutliche Belastung. Und das sorgt dafür, dass wir noch mehr Arbeitsplätze hier in Deutschland verlieren, also Wohlstand verlieren. Und auf der anderen Seite werden sich viele Leute das nicht mehr leisten können. Und wenn die Bürger es sich nicht mehr leisten können, müssen die Kommunen einspringen. Die Kommunen haben jetzt schon massive Verschuldung, sehr klamme Haushalte, wissen nicht mehr, wie sie Infrastruktur und Ähnliches finanzieren sollen. Und auf die kommen dann noch weitere Belastungen obendrauf hinzu. Also das, was hier gemacht wird, ist letztlich einfach Verantwortung vom Bund abzuwälzen, zu sagen, lasst uns die Bürger belasten und wenn die Bürger nicht mehr können, dann die Kommunen belasten. Hauptsache, der Bund kann weiter sein Geld in alle Welt ausgeben.
2: Morgen findet in Armenien die Parlamentswahl statt. 17 Parteien und 2 Wahlbündnisse treten zur Wahl an. Das Ergebnis der Abstimmung wird darüber entscheiden, ob Premierminister Nikol Pashinyan im Amt bleiben wird. Die Zentrale Wahlkommission des Landes hat heute beschlossen, den Oppositionsblock Starkes Armenien des Unternehmers Samvel Karapetyan zur Parlamentswahl zuzulassen. Zuvor hatte Aram Sarkisyan von der Partei Republik einen Antrag auf Aufhebung der Zulassung von Karapetyans Block wegen angeblicher Verstöße im Verlauf des Wahlkampfs gestellt. Die Sprecherin des russischen Außenministeriums Maria Sacharowa bezeichnete den Versuch, die Partei von der Wahl auszuschließen, als Verbrechen gegen die Demokratie. 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
0: Wir beobachten Versuche der armenischen Behörden, einen Verbrechen an der Demokratie zu begehen und den Beschluss zu fassen, die größte Oppositionsbewegung Starkes Armenien sowie möglicherweise auch die Partei Florierendes Armenien von der Wahl auszuschließen. Offenbar reichte der Druck auf die Opposition in Form von Verhaftungen, Schikanen, Enteignungen und der Verfolgung der armenisch-apostolischen Kirche nicht aus. Sollte dieses antidemokratische Szenario umgesetzt und die Entscheidung über den Ausschluss von den Wahlen getroffen werden, dann wird den armenischen Bürgern das Recht genommen, über die Zukunft ihres Landes zu entscheiden, was folglich die Legitimität des Wahlprozesses insgesamt in Frage stellen wird.
2: Der Unternehmer Samvel Karapetyan erschien 2025 auf der politischen Bühne Armeniens. Damals stellte er sich auf die Seite der armenisch-apostolischen Kirche in deren Konflikt mit Premierminister Pashinyan. Daraufhin wurde er wegen Aufrufs zur Machtübernahme und wegen Geldwäsche angeklagt. Später wurde Karapetyan gegen Kaution aus der Untersuchungshaft entlassen und unter Hausarrest gestellt. Anfang 2026 gründete Karapetyan die Partei Starkes Armenien. An der Wahl nimmt neben Samvel Karapetyans Partei Starkes Armenien auch die Partei Zivilvertrag des amtierenden Präsidenten, Ministerpräsidenten Nikol Pashinyan teil. Ein weiterer Wettbewerber ist die Armenien-Allianz. Ihr Spitzenkandidat ist der ehemalige Präsident des Landes, Robert Kocharyan. Die Wahlen zur Nationalversammlung fänden nach dem Verhältniswahlrecht statt, das heißt anhand von Wahllisten. Um ins Parlament einzuziehen, muss eine Partei mindestens 4% der Stimmen auf sich vereinen. Ein Bündnis aus 2 oder 3 Parteien braucht mindestens 8%, ein größeres Bündnis 10. Laut der Umfrage des armenischen Magazins EVN Report könnten Zivilvertrag und Starkes Armenien die Wahlhürde nehmen. Dem Magazin zufolge wollen 85% der Befragten an der Wahl teilnehmen. Im Vorfeld der Wahl kritisieren einige Bürger den amtierenden Ministerpräsidenten Pashinyan.
0: Ich habe sogar für Nikol Pashinyan gestimmt. Ich habe an ihn geglaubt, aber heute sehen wir, wie die Menschen leben, wie groß die Armut ist. Ich möchte gar nicht davon sprechen, womit junge Menschen und Schüler in den Schulen arbeiten müssen. Es wird viel mehr gestohlen. Und die Korruption nimmt kein Ende. Sie können nicht behaupten, es gäbe keine Korruption. Heute ist wirklich alles schlimm. Wirklich, wirklich schlimm.
1: Natürlich wurden viele Änderungen vorgenommen. 75% sind bereits umgesetzt. Die anderen 25% sind aufgrund geopolitischer Entwicklungen und weltweiter Veränderungen wahrscheinlich etwas in Verzug geraten, werden aber voraussichtlich ebenfalls umgesetzt werden. Was versprochen wurde, ist zu etwa 75% erfüllt worden.
2: Im Vorfeld der Parlamentswahl in Armenien hatte er Themen mit dem ehemaligen armenischen Verteidigungsminister Arshak Karapetyan gesprochen. Der Politiker hat die aktuelle Lage in Armenien und die Beziehungen der Republik zu Russland kommentiert. Die Höhepunkte des Interviews in unserer Sendung.
1: Bei uns herrscht leider ein sehr starker politischer Druck, nicht nur auf die Opposition, sondern auch auf die einfachen Bürger. Sie haben Angst, einfach Angst. Ich lese internationale Statistiken. Sie können die Wahrheit nicht begreifen. Die Wahrheit, wenn man eine Analyse oder eine Meinungsumfrage durchführt, um zu verstehen, wer an erster Stelle steht und wer an zweiter. Das ist nur möglich, wenn die Menschen keine Angst haben, den Meinungsforschern zu antworten. Aber dort herrscht allgemeine Angst. Entweder man unterstützt Nikol Pashinyan oder man schweigt. Deshalb halte ich all diese internationalen Umfragen vor den Wahlen für Unsinn, denn dort kann es keine Wahrheit geben. Eine Verfassung wie die wir derzeit haben, ganz gleich wer an der Macht ist, selbst wenn der Nächste kommt, lässt uns nur auf den Anstand des zukünftigen Leiters hoffen. Stellen Sie sich vor, das Gesetz ist so gestaltet, dass die Persönlichkeit des Menschen an der Spitze ausschlaggebend ist, nicht das Gesetz. Wenn ein Mensch kommt, der sein Vaterland versteht und liebt, der das armenische Volk liebt, wird vielleicht alles anders. Aber das Gesetz hat damit nichts zu tun. Das heißt, diese Verfassung Verfassung muss geändert werden. Sie muss geändert werden. Wir müssen zu einer semipräsidialen Regierungsform übergehen. Wir müssen die Justiz von der Wirtschaft trennen. Was ist ein semipräsidiales Regierungssystem? Das ist, wenn der Präsident für die Gerechtigkeit und die Sicherheit des Staates zuständig ist, während die Wirtschaft, die Entwicklung des Landes und das Wirtschaftswachstum zu den Aufgaben der Regierung und des Ministerpräsidenten gehören. Also wie in den normalen Ländern. Bei uns liegt alles in einer Hand. Das gibt es nicht nur bei uns, sondern auch in einigen Nachbarländern. Wenn wir genauer hinschauen, stellen wir fest, dass große Veränderungen aus irgendeinem Grund gerade mit dem Glauben begannen. Warum die Kirche? Die armenische Kirche hat historisch gesehen die Heimatliebe gepflegt, die Geschichte bewahrt und jene Schriftzeichen geschaffen, mit denen die Armenier heute schreiben. Denn auch die armenische Schrift wurde ja von einem Geistlichen geschaffen. Ich würde sagen, die armenische Kirche war tatsächlich sehr stark an der Prägung der Mentalität des armenischen Volkes beteiligt. Und diese historische, von der Kirche geprägte Tradition, das sind unsere Seelen, unser Glaube. Wir waren der erste christliche Staat, der erste Staat auf der Welt, der Christentum offiziell zur Staatsreligion erklärte. Und natürlich passte das alles nicht zum westlichen Weltbild. Und natürlich musste das geändert werden. Ich glaube, was wir in Armenien beobachten, ist wieder einmal die Umsetzung einer Aufgabe, die von außen vorgegeben wird und nicht im Interesse Armeniens liegt. Ich sage es so. Alle Verträge, alle Beziehungen zwischen dem russischen Volk und den Armeniern betreffen die Völker. Sie betreffen nicht die Staatschefs. Darum geht es. Die Führungskräfte können diese Verträge nur unterzeichnen. Sie können sie erfüllen oder auch nicht. Aber der Verbündete Russlands ist nicht Nikol Paschinjan. Es ist das armenische Volk. Nikol Paschinjan, nun ja, heute ist er da, aber früher oder später wird er nicht mehr da sein. Selbst wenn er durch ein Wunder nach dem 7. Juni im Amt bleibt, ist er dennoch nur eine vorübergehende Figur und die Völker bleiben ewig da. Die Armenier waren schon oft in schwierigen Situationen. Wir haben heute einen Staat. Ich denke, dass Paschinjan, ich sage es noch einmal, die Beziehungen nur erschweren kann. Aber er wird die Meinung der beiden Völker voneinander nicht ändern können. Und Russland war und bleibt für Armenien ein befreundetes Volk. Und die Armenier sind es auch für die Russen.

0: Heute geht in St. Petersburg das 29. Internationale Wirtschaftsforum zu Ende. An der Veranstaltung nahmen Delegationen aus über 140 Ländern teil. Dabei wurden mehr als 1000 Vereinbarungen mit einem Gesamtwert von über 6 Billionen Rubel unterzeichnet. Das teilte Anton Kobyakov mit, der Berater des russischen Präsidenten und geschäftsführende Sekretär des Organisationskomitees des Wirtschaftsforums.
1: An den Veranstaltungen des Forums nahmen Vertreter von 142 Ländern teil. Ein echtes Interesse war zu sehen. Die Gesamtzahl der Teilnehmer lag bei über 24.500 Personen. Wie Sie wissen, nahm zum ersten Mal seit 10 Jahren eine offizielle US-Delegation an dem Forum teil. Wir bauen unseren Dialog langsam wieder auf. Das Forum hat auch gezeigt, dass westliche Investoren vorsichtigen Optimismus hinsichtlich einer Rückkehr nach Russland zeigen. Übrigens wurden auf dem Forum 1.084 Vereinbarungen mit einem Gesamtvolumen von 6.642 Milliarden Rubel geschlossen.
0: Im Verlauf des Internationalen Wirtschaftsforums in St. Petersburg diskutierten die Teilnehmer über die Wirtschaft der neuen Weltordnung. Im Fokus des Panels standen der Strukturwandel, die Herausforderungen und die Chancen in der neuen Realität. Die Teilnehmer besprachen, welche wirtschaftlichen Prozesse heute die neue Weltordnung prägen. Sie hoben hervor, dass die russische Wirtschaft trotz Sanktionen in den letzten 3 Jahren um 10,3% gewachsen sei.
1: Gegen Russland führt die westliche Welt einen groß angelegten Krieg, um unser Wachstum und unser wirtschaftliches Potenzial einzudämmen. Dies zeigt sich besonders deutlich in den letzten Jahren, in denen eine Vielzahl von Sanktionen gegen uns verhängt wurde, ein regelrechtes Verbot von allem, von Technologien, Importen, Exporten und der Zusammenarbeit mit befreundeten Partnern. Dennoch hat unsere Wirtschaft trotz all dieser Sanktionen ihre Widerstandsfähigkeit unter Beweis gestellt und die Wachstumsrate betrug in den letzten 3 Jahren 10,3%, im Durchschnitt 3,3% pro Jahr, was über dem weltweiten Durchschnitt liegt. Aufgrund der Sanktionen sind ausländische Unternehmen abgewandert, wodurch wir die Möglichkeit erhielten, unsere Industrie stärker auszulasten und uns der Importsubstitution zu widmen. Und ich möchte darauf hinweisen, dass die Investitionen in unsere Wirtschaft in den letzten 4 Jahren um 40% gestiegen sind. Darüber hinaus, und das ist wichtig, haben wir freundschaftliche und partnerschaftliche Beziehungen zu freundlichen Ländern aufgebaut und unter anderem die Aufrechterhaltung des Exports sowie des Imports sichergestellt. Vor allem jener Importe, die wir benötigen, nämlich der Importe von Hochtechnologie. Und ich möchte hinweisen auf die Zusammenarbeit mit freundlichen Partnerländern bei der Wirtschaftsentwicklung und der Entwicklung jener Branchen, die einen zusätzlichen wirtschaftlichen Effekt bringen.
0: Bei der Veranstaltung zum Thema Arbeitsmarkt 2.0, Diktatur der KI, Wandel von Kompetenzen und Berufen, diskutierten die Beteiligten, wie sich die Strukturen der Arbeitsnachfrage infolge der Verbreitung der künstlichen Intelligenz verändern könnte. Die Teilnehmer tauschten sich über die Auswirkungen der KI auf den Arbeitsalltag, die beruflichen Kompetenzen und die Bildungsstandards aus.
2: Die Internationale Arbeitsorganisation ist der Ansicht, dass generative künstliche Intelligenz die Arbeitskraft ergänzt und keine Arbeitsplätze abbaut. Generative künstliche Intelligenz und Robotisierung bieten die Möglichkeit, die Arbeitsproduktivität zu steigern, und zwar um 21-33% bis zum Jahr 2032. Das sind sehr hohe Zahlen. Vor diesem Hintergrund besteht unsere eigentliche Aufgabe, man kann sie sogar als übergeordnete Aufgabe betrachten, darin, heutige und zukünftige Arbeitnehmer im Umgang mit künstlicher Intelligenz zu schulen. Das ist gerade in dieser Fragestellung außerordentlich wichtig, da künstliche Intelligenz in erster Linie ein Instrument zur Produktivitätssteigerung ist. Und hier rückt natürlich die Ausbildung von Fachkräften mit den erforderlichen Kompetenzen in den Vordergrund. Es ist wichtig zu verstehen, dass sich nicht der Beruf insgesamt verändert, sondern vielmehr die konkreten Aufgaben innerhalb dieses Berufs. Wir müssen in die Bildungsprogramme sowohl die Fähigkeiten der Technologieentwickler als auch derjenigen einbeziehen, die diese Technologien nutzen werden. Die Unternehmen werden solche Technologien nur dann einführen, wenn es für sie rentabel ist, wenn es sich auf den Wettbewerb und die Position des Unternehmens positiv auf dem Markt auswirkt, nicht nur auf dem Arbeitsmarkt, sondern auf dem gesamten Markt.
0: Die ehemalige Abgeordnete der Hamburger Bürgerschaft, Holger Pettersen, ist der Ansicht, dass Deutschland einen Einfluss verliere und bereits bemerkt habe, dass es nicht mehr die Rolle in der Welt spielt, die es einst hatte. Immer mehr Europäer rufen zu Frieden und Vernunft auf, so Pettersen.
3: Ich vermute, dass auch Deutschland langsam immer mehr einsieht, dass sie nicht nur einen Platz am Katzentisch bekommen, sondern gar und ganz ihre Rolle auf dem politischen Weltparkett verloren haben. Es ist der fehlende Sitz inzwischen im UN-Sicherheitsrat. Es sind immer mehr Puzzleteile, die dazukommen und dazu beitragen, dass Deutschland komplett die Rolle, die es mal eingenommen hatte, verspielt. Und Friedrich Merz muss ebenfalls einsehen, dass die Gespräche ohne ihn stattfinden werden, egal ob er denen zustimmt oder nicht. Deswegen versucht er wahrscheinlich noch in den letzten Waggon mit draufzuspringen. Falls Gespräche stattfinden sollten, möchte er da drin eine Rolle spielen, damit Deutschland auch weiterhin ein Akteur auf dieser politischen Weltbühne bleibt. Wir hören immer wieder Stimmen, die zu Vernunft aufrufen. Dieses Jahr hatten wir in St. Petersburg offizielle Vertreter auch aus aller Welt, auch aus Deutschland. Also sprich, wir verstehen inzwischen, dass es Menschen in Deutschland gibt, die sich den Dialog mit Russland wünschen, die sich den Frieden mit Russland wünschen und natürlich darauf setzen, dass der Grundbaustein der Diplomatie Gespräche sind, also sprich die persönlichen Kanäle. Ich denke, es gibt einzelne Akteure in nahezu jedem europäischen Land, die dazu geeignet wären. Wir sollten aber auch auf die Vorschläge der Seiten hören. Wladimir Putin hat vorgeschlagen, Gerhard Schröder, weil das jemand ist, der sich sowohl für die eine als auch für die andere Seite noch nicht diskreditiert hat. Er hat sich nicht disqualifiziert durch falsche Äußerungen, er ist neutral geblieben und dementsprechend gibt es die Möglichkeit für ihn, dort zu involvieren.
0: Ein weiterer massiver ukrainischer Drohnenangriff auf Russland wurde in der Nacht abgewehrt. Alleine über dem Gebiet Leningrad, der Umgebung von St. Petersburg, wurden fast 150 Drohnen abgeschossen. Mindestens 4 Menschen wurden verletzt. Der Gouverneur des Gebiets, Alexander Drosdenko, erklärte, die Lage sei unter Kontrolle.
1: Die Abwehr des feindlichen Drohnenangriffs auf besonders wichtige Industrie- und Energieanlagen im Gebiet Leningrad ist abgeschlossen. Es wurden keine Schäden festgestellt. Wir verzeichnen zudem gefallene Drohnenfragmente in mehreren Bezirken des Gebiets Leningrad. Die Folgen sind geringfügig. Es handelt sich hauptsächlich um kleinere Beschädigungen an den Hausfassaden und Fenstern durch Splitter.

0: Dies ist eine vorübergehende Maßnahme. Ich gehe davon aus, dass die Bewohner schon innerhalb weniger Stunden in ihre Häuser zurückkehren werden. Die Lage ist unter Kontrolle. Die Kräfte und Mittel des Verteidigungsministeriums und des Katastrophenschutzes im Gebiet Leningrad sind mit der Brandbekämpfung beschäftigt.
1: Die Soldaten des Flugabwehrbataillons der 61. Brigade der Marineinfanterie stehen täglich vor einer äußerst schwierigen Aufgabe. Sie haben feindliche Drohnen in der Luft zu erkennen und sie unverzüglich zu vernichten. Zu diesem Zweck setzt die Einheit aktiv FPV-Drohnen ein, eine moderne und wirksame Waffe im Kampf gegen feindliche Fluggeräte. Über die Arbeit des Flugabwehrbataillons berichtet unser Militärkorrespondent Ivan Polanski.
2: Ihre Aufgabe ist es, feindliche Drohnen am Himmel zu erkennen und zu vernichten. Zu diesen Zwecken werden FPV-Drohnen eingesetzt. Ein modernes und äußerst effektives Mittel. Wir zeigen Ihnen, wie das Flugabwehrbataillon der Brigade 61 der Marineinfanterie sie einsetzt. Die Soldaten erfüllen ihre Aufgaben im Rahmen des Truppenverbandszentrums.
3: Das Team fährt auf die Position. Es gibt ein Tages- und ein Nachtteam. Es arbeitet eine bestimmte Zeit und wechselt dann die Position. Um das Personal zu schützen, muss man die Standorte wechseln. Das hier ist der Gefechtsstand der Batterie. Ich gebe meinen Teams die Luftziele durch. Ich sehe die Peilungen auf dem Radar, rufe meine Teams hoch und richte sie auf ein Luftziel. Am wichtigsten ist es, die eigenen Einheiten zu decken und zu verhindern, dass andere Soldaten getötet werden. Unser Team führt am Tag ungefähr 30 bis 35 Einsätze durch, die Rückkehr mit einberechnet. Die Kamikaze-Drohnen, die ihr Ziel getroffen haben, kehren natürlich nicht mehr zurück.
4: Es wird jeden Tag gekämpft. Jeden Tag wird ein Ziel abgeschossen. Es sind entweder Baba Yaga-Drohnen oder Aufklärer. Außerdem sind in unserem Gebiet sehr viele Hornet-Drohnen aufgetaucht. Das sind Angriffsdrohnen. Sie fliegen mit Starlink-Signal. Dadurch bekommen sie eine größere Reichweite und eine stärkere Leistung des Videosenders. Wir zerstören sie auch.
3: Das ist das FPV-Labor. Hier bereiten wir Drohnen für den Kampfeinsatz vor. Wir modernisieren die Drohne so, wie es unsere Kampfteams brauchen.
2: Was können Sie uns von den neuen Sachen zeigen?
3: Wir machen hier alles selbst, alles handgemacht, vollständig eigene Produktion. Wir stellen Munition für FPV-Flugabwehrdrohnen her. Das ist eine Granate. Hier ist Sprengstoff und die Splitter.
2: Haben Sie die Daten, wie viele Aufklärungsdrohnen oder Baba Yagas Sie pro Tag abschießen?
3: Mit dem Baba Yagas ist es unterschiedlich, zum Beispiel 10 pro Tag. Es kommt vor, dass Ihre Aktivität sehr hoch ist. Dann schießen wir 10 bis 15 ab. Und wir schießen sehr viele Aufklärungsdrohnen ab. 15 bis 20 Stück auf jeden Fall.
2: Haben Sie keine Angst, die Drohne so aus der Hand zu starten?
4: Nein, wir sind Marineinfanterie. Wir sind sicher, dass es zu keiner unkontrollierten Detonation kommen wird. Wir haben das schon mehrmals gemacht.
2: Wie funktioniert das? Haben Sie sie aus der Ferne gesprengt?
3: Ja, die Detonation erfolgt per Fernbedienung. Wir lokalisieren das Ziel in der Luft. Wir nähern uns der Drohne des Gegners und zerstören sie. Es lebe Russland, es lebe die Marineinfanterie. Der Sieg wird unser sein.
2: Die Entwicklung von Drohnen hat den Verlauf des Kampfes verändert. Nicht nur am Boden, sondern auch in der Luft. Während die Flugabwehr früher hauptsächlich mit großen Zielen wie Flugzeuge, Hubschrauber oder Raketen zu tun hatte, sind es jetzt meist feindliche Drohnen. Die neuen Realitäten erfordern schnelle und zeitgemäße Lösungen. Eine rasche Anpassung und ständige Verbesserung sind der Schlüssel zum Erfolg auf dem Schlachtfeld.

0: Иван Полянский, НТД и Донбасс, Русланд.
1: Das waren die TD-Nachrichten. Anschließend kommt hier die Dokumentation Sperrgebiet, das Dritte Reich gegen die Serben. Ich bin Vadim Ivanov und in einer halben Stunde wieder für Sie da.

0: Jeder Baum in diesem Wald zeugt von einer großen Tragödie, die sich hier einst abgespielt hat. Die meisten, die gesehen haben und wussten, was an diesem Ort passiert ist, leben nicht mehr. Aber der Wald selbst lebt weiter. Er wächst und erinnert an alles.
1: Es war eine riesige Pappel. Das war das erste Mal, dass ich Menschen sah, die daran an den Beinen herunterhingen.
2: Es war Nacht, um 2 Uhr morgens. Sie drückte mich an ihre Brust und ich weinte zum ersten Mal.
3: Viele wurden in die Safe geworfen. Ihre Leichen erreichten Belgrad. Sie suchten nach wahrhaft unvorstellbaren Wegen, um Serben, Juden und Roma zu vernichten. Geistig und körperlich.
4: Ich kann einfach nicht akzeptieren, dass Menschen anderen Menschen so etwas antaten, nur weil sie einer anderen Religion oder Nationalität angehörten.

Jasenovac hatte nicht nur ein oder zwei Lager, sondern viele. Dieses hier zum Beispiel lag am anderen Ufer der Save im heutigen Kroatien. Und das hier ist Donja Gradina in Bosnien und Herzegowina. Es war der Hauptort für die Hinrichtung von Serben, Juden und Roma.

0: Dobrila Kukul. Sie war gerade mal 10 Jahre alt, als Jugoslawien besetzt wurde. Noch ein kleines Mädchen. Jetzt ist sie 94 Jahre alt und über all die Jahre hinweg erinnert sie sich täglich an diese Geschehnisse. Im Zweiten Weltkrieg verlor sie mehr als 30 Familienmitglieder.
1: Ich hatte eine glückliche Kindheit in einem friedvollen Elternhaus. Im Sommer aßen wir unser Mittagessen auf der Veranda. Im Winter, wenn es kalt war, drinnen im Esszimmer. Als Kind saß ich gern bei den Erwachsenen und hörte ihnen zu. Ich erinnere mich deutlich an die Worte meines Großvaters. Kinder, der Krieg kommt. Er ist bereits da.
0: Es war ein klassischer deutscher Blitzkrieg. Erst bombardieren, dann einmarschieren. Der Aprilkrieg, wie er in Serbien genannt wird, war in nur 11 Tagen vorüber.
2: 800.000 Soldaten marschierten in Jugoslawien ein und die dortige Front brach schnell zusammen. Der Widerstand der jugoslawischen Streitkräfte wurde durch den schnellen und gezielten Verrat kroatischer Einheiten in den Reihen der Armee zusätzlich geschwächt.
0: Die Vorstellung eines geeinten südslawischen Staates scheiterte mit einem Ruck in den ersten Kriegstagen. Auf diesen Bildern ist zu sehen, wie ein Soldat seinem serbischen Gefangenen erklärt, was er zu tun hat und wie er es zu tun hat. Das hier waren die Gesichter der neuen Herren Jugoslawiens. So wurden die Deutschen in Maribor, Slowenien, begrüßt. Und das ist Zagreb, die Hauptstadt Kroatiens, wo die Straßen zur Begrüßung der Deutschen mit Blumen übersät wurden. Als erstes rissen sie das Wappen Jugoslawiens mit dem serbischen Adler herunter. Sehen Sie nur, wie sich alle dem neuen Regime andienten. Mit deutscher Unterstützung verkündeten sie dann den unabhängigen Staat Kroatien, der innerhalb weniger Tage große Gebiete seiner Nachbarn einnahm und fast bis zum Stadtrand Belgrads vordrang. Welch ein toller kleiner Spaziergang. Das ist Ante Pavelić, der Führer des neuen Staates. Hier spricht er vom Balkon zu den Massen, verkündet Kroatiens Herrschaft über andere Nationen. Das Publikum ist begeistert. Und das sind die Ustascha, kroatische Nationalisten. Ihre Parole lautet Gott und die Kroaten. Die Ustascha wurden sofort zu Nazi-Kollaborateuren. Die Herren des neuen Staates begannen sofort mit dem Bau von Konzentrationslagern. Sogar für Kinder. Kinder wurden von ihren Eltern gewaltsam getrennt, in Ustascha-Uniformen gesteckt und gezwungen, kroatische Lieder zu singen.
1: Wir kamen ohne unseren Vater im Lager an. Sie brauchten keine Männer. Mutter begleitete mich, meine Schwester Jagoda und den Sohn meines Onkels. Neben uns lief eine Frau mit einem Kind im Arm. Das Kleinkind war ungefähr 1 Jahr alt, vielleicht etwas älter. Ein Ustascher Soldat entriss es ihr. Sie schrie und weinte und wehrte sich. Aber er gab ihr das Baby nicht zurück. Wissen Sie, was er getan hat? Er spießte das Kind mit seinem Säbel auf und warf es den hungrigen Hunden zum Fraß vor. Die arme Mutter rannte auf ihn zu, zu ihrem Baby. Aber er erstach auch sie. Das alles sah ich. Ich war sehr schockiert und zitterte am ganzen Körper.

Es gibt eine Liste von etwa 20.000 Kindern unter 14 Jahren, die während des Zweiten Weltkrieges allein in Jasenovac ermordet wurden.

Eines Tages kam meine Mutter mit einer Frau, vielleicht einer Freundin, die sie dort kennengelernt hatte. Die beiden unterhielten sich sehr intensiv. Diese Frau sagte zu meiner Mutter: Ich kann nicht mehr. Ich halte es nicht mehr aus. Ich werde mich umbringen. Sie begann zu schluchzen und zu schreien.

0: Mutter sagte ihr, leise. Du weißt, was passiert, wenn sie dich hören. Natürlich hörten sie. Sie kamen und brachten sie an das Ufer der Save. Dort war ein Baumstumpf. Nach dem Krieg ging ich dorthin und sah den Stumpf. Sie drückten ihren Kopf auf den Stumpf. Ich sah das alles. Dann schlug er ihr den Kopf ab und warf ihn in die Save. Das war's für sie. Man ließ sie dort liegen, ohne Kopf.
1: Sie folgten weitgehend dem deutschen Modell. Neben der Vernichtung von Juden und Roma waren die Serben das Hauptproblem für die Kroaten, da sie eine eigene Nation bildeten, über ein Drittel der Bevölkerung stellten und eine starke nationale Identität besaßen. Und schließlich hatten sie einen eigenen orthodoxen Glauben, der sich von dem der Kroaten unterschied. Mit so vielen Serben war es unmöglich, einen größeren kroatischen Staat zu errichten. Daher war der Völkermord die einzige Möglichkeit, einen solchen Staat aufzubauen.
2: Dies sind Archivaufnahmen vom Bau des neuen Staates und von den Ergebnissen. Dieser lächelnde Mann ist kein geringerer als Vjekoslav Lubrić, einer der Kommandanten im Konzentrationslager Jasenovac. Der Mord an den Serben wurde von den kroatischen Katholiken an jeder Ecke unablässig gesegnet.
3: Die Franziskanerpater waren die bösartigsten und zahlreichsten. Es gab mehrere von ihnen, etwa 20. Im Grunde war dies ein Religionskrieg.
2: Die Kirchenväter besuchten den Führer des unabhängigen Staates Kroatien und fühlten sich wie zu Hause.
4: Für den kroatischen Staat war es wichtig, seine Zugehörigkeit zur westlichen Kultur zu demonstrieren und sich vom Osten, dem orthodoxen und byzantinischen barbarischen Osten, abzugrenzen.
2: Schauen Sie sich dieses Foto an. Auffallend daran sind nicht der kalte Blick oder die breiten Wangenknochen, sondern die Tatsache, dass dieser Mann eingewilligt hatte, mit dem abgeschlagenen Kopf eines Serben zu posieren. Der Henker war der Franziskaner Peter Brazica. Dieser Mann nahm an den Mordwettbewerben im Lager Jasenovac teil. Dabei nutzte er eine spezielle Waffe, den sogenannten Serbenschlitzer. Brazica stellte einen Rekord auf, indem er in einer Nacht 1360 Menschen tötete.
5: Es handelte sich um einen Lederhandschuh mit einer speziellen gebogenen Klinge, die für diese Art von Arbeit angefertigt worden war. Mit dieser Waffe war es möglich, eine große Anzahl von Menschen innerhalb kürzester Zeit zu töten. Das war ihr Ziel. Beim Schaffen neuer Hinrichtungsmethoden waren die Ustascha sehr erfindungsreich. Eine Kugel kostete 5 Kuna. Sie sagten, dass es zu teuer sei, so viele Serben, Juden und Roma zu erschießen. Das Geld wollten sie sparen. Sie führten auch medizinische Experimente an Frauen durch. Zum Beispiel schnitten sie einer schwangeren Frau den Leib auf und übertrugen das Baby in den Leib einer anderen Frau.
6: Zehn Leute brechen bei dir zu Hause ein und stellen dich an die Wand. Du bist wehrlos. Ich hielt all diese Leute für, ich weiß nicht, für Einbrecher?
7: Wir verstehen, dass die Trennung der Kinder von ihren Familien der letzte Ausweg ist. Zögern kann tödlich sein.
8: Ich hatte ein Treffen mit der Kinderschutzbeauftragten. Dann sagte sie, warum sollten wir sie ihnen umsonst geben? Als wäre ich in ein Geschäft gekommen, um sie zu kaufen.
9: Es ist ein großes Problem, dass die Sozialdienste keine Verantwortung für die unrechtmäßige Entfernung von Kindern aus Familien übernehmen.
10: Die Adoptivmutter rief mich an. Als sie erfuhr, dass wir vor Gericht gewonnen hatten, dass es für sie nicht funktioniert, sagte sie so etwas wie: Wie bekomme ich mein Geld zurück? Sie geben es mir nicht zurück.

0: Und in diesen Bottichen kochten sie Menschen, um aus ihnen Seife zu machen.
1: Die Ustascha hatten die Idee, aus den Leichen der Häftlinge, aus ihren Überresten Seife herzustellen. Dem Beispiel der Deutschen folgend, die Seife aus Rinderkadavern machten, entschied sich die Ustascha, Seife aus Menschenleichen zu machen.

0: Eines Tages luden sie uns in Boote und auf Flüsse und brachten uns zu der Pappel. Wenn sie in Gradina sind, werden sie sehen, wo die Pappel stand. Es war ein großer, sehr großer Baum. Es war das erste Mal, dass ich Menschen sah, die an dieser Pappel an ihren Beinen herunterhingen.
1: Sie wird auch die Pappel des Todes genannt. Und das ist alles, was heute davon übrig ist.
0: Sie pferchten uns in Boote und auf Flöße. Die auf den Flößen litten am meisten. Ihre Flöße kenterten und die Menschen ertranken. Die Leute in den Booten fühlten sich sicherer. Es war der Zusammenfluss von Save und Una, der tiefste Punkt. Es war die gefährlichste Stelle. Niemand konnte überleben. Aber das Boot mit mir, meiner Mutter, meiner Schwester, meiner Tante und 4 Kindern entkam und wir überlebten. Auf halbem Wege über der Save mussten wir hilflos zuschauen, wie viele Menschen ertranken. Meine Tante Maria sagte zu meiner Mutter: Savka, lass uns die Kinder ins Wasser werfen und ihnen nachfolgen. Die schicken uns direkt in den Ofen. Ich bin müde. Kann ich bitte etwas Wasser haben? Ja, Wasser. Bis auf den heutigen Tag weiß ich nicht, wie ich so alt werden konnte. Ich weiß es wirklich nicht.

Wir befinden uns jetzt auf dem Gelände des Lagers Saimishta. Vor dem Zweiten Weltkrieg war es das Schaufenster für zukünftige wirtschaftliche und technologische Entwicklungen.

0: Hier bauten die Stadt Belgrad und ihre Unternehmer ein großartiges internationales Messegelände. Es war ein komplett neuer internationaler Komplex mit modernster Technologie und bemerkenswerter Architektur.
1: Und nur 4 Jahre später verwandelte sich dieses Messegelände in ein Konzentrationslager.

Ich weiß nichts über meinen Vater. Und was ich über meine Mutter weiß, weiß ich von meiner Großmutter, die mich nach Saimiste gebracht hat. Sie erzählte mir, dass meine Mutter und alle anderen hier gestorben sind. Sie sagte, es sei ein sehr kalter Winter gewesen. Alle seien aufgestanden, als bei Mutter die Wehen eingesetzt hätten. Sie gaben ihr ihre Bekleidung, damit ihr nicht kalt war. Nach der Geburt war sie froh, dass sie ein Mädchen bekommen hatte.

0: Es war Nacht, 2 Uhr am Morgen. Sie drückte mich an ihre Brust und ich weinte das erste Mal. Wenn ich daran denke, wie sie mich umarmte, mit Tränen in ihren Augen und wie sie mich ihr wegnahm. Es rührt mich auch zum Weinen. Es war beängstigend und schrecklich dort. Was mit uns geschah, sollte mit niemandem in der Welt geschehen.
1: Man kann die Geschichte nicht zurückdrehen. Man muss sie kennen und daran erinnern. Sonst wird sich die Geschichte wiederholen und die Entfremdung zwischen den Menschen wird wieder zunehmen.

0: Die Deutschen haben Gefangene in mehrere Kategorien unterteilt. Die erste Kategorie bestand aus Geiseln. Es handelte sich um unschuldige Leute, die unter der Regel 100 für 1, die seit Oktober 1941 in Serbien galt, verhaftet wurden. Für jeden getöteten deutschen Soldaten sollten 100 Serben oder Juden erschossen werden. Für einen verwundeten Soldaten sollten 50 erschossen werden. Die zweite Kategorie umfasste Juden, deren einzige Schuld es war, Juden zu sein.
1: Diese Wände erinnern an die Geschichte. Mehr als 30.000 Menschen waren an diesem schrecklichen Ort eingesperrt. Es gab mehrere Fluchtversuche. Einer war erfolgreich

0: und 100 Menschen gelangten in die Freiheit. Danach wurden die Wachen, Gestapo-Leute, durch andere ersetzt.
1: Vor dem Krieg waren diese Leute Schuhmacher und Bäcker. Sie waren keine richtigen Soldaten. Aber hier im Lager hatten sie das Gefühl, sie hätten uneingeschränkte Macht über die Gefangenen. Und sie begingen die größten Verbrechen.

Ich träume noch immer davon. Ich denke noch immer, dass es eine Art Spiel war, wenn sie uns folterten, um zu sehen, wie lange wir den Hunger ertragen konnten. Ich erinnere mich deutlich an den Morgen, an dem ein großes Fahrzeug mit Gummireifen, wie ich es noch nie gesehen hatte, heranfuhr. Sie luden ein paar Kinder ein, pferchten sich hinein. Einige von ihnen brachten sie zum Ofen, andere warfen sie in die Save. Das Schicksal meines Bruders Boschka traf mich tief. Sie wurden den ganzen Tag in der Sonne gehalten. Seine komplette Haut war verbrannt. Einige zogen die Haut ab und aßen sie.

Dann wurden einige nach Jiaxing gebracht. Sie wurden in die Gaskammer geschickt. Sie wurden in die Gaskammer geschickt. Auch er wurde dorthin geschickt und starb unter schrecklichen Qualen. Oh Gott. Oh mein Gott.

0: Ich habe ihnen so viel erzählt, wie ich konnte. Sehen Sie, wie viel Kraft es kostet. Vor allem mag ich, woher Sie kommen. All das war nicht umsonst. Blut ist dicker als Wasser. Sollen Sie sagen, was Sie wollen, aber Sie können uns nicht trennen. Sie können es nicht. Ich grüße alle, die Jungen und die Alten. Seid vorsichtig, gutherzig und wachsam. Denkt nicht an diese Schurken. Man muss ihnen nur eine Falle stellen. Dann fressen sie sich gegenseitig. Und vergebt ihnen nicht. Denn wir verzeihen ihnen, aber sie verzeihen uns nicht. Bleibt gesund und glücklich.
1: Dies ist das einzige Vorkriegsfoto von der Klasse, die Dubrila Kukol besuchte. Für diese Kinder wird sich alles sehr schnell ändern. Sie wissen es noch nicht, aber die Linien der Sperrzone, in der sie sich wiederfinden werden, sind bereits gezogen.

0: Kürzungen in der Pflege. Den Pflegekassen in Deutschland droht ein Milliardenloch und die Zahl der Pflegebedürftigen steigt. Um das Problem zu lösen, schlug die Gesundheitsministerin Wagner eine neue Pflegereform vor. Die Bürger glauben jedoch nicht, dass die Regierung die Lage durch Reformen verbessern kann. Armenien vor der Wahl. Morgen findet in Armenien die Parlamentswahl statt. Ihr Ausgang wird darüber entscheiden, wer das Amt des Ministerpräsidenten übernehmen wird. Was vor der Wahl bereits bekannt ist, weiter in unserer Sendung. SPIF 2026. Das internationale Wirtschaftsforum in St. Petersburg geht zu Ende. Die Teilnehmerzahl lag bei über 24.000 Menschen und das Gesamtvolumen der abgeschlossenen Verträge überstieg 6 Millionen Rubel, fasste der Sekretär des Organisationskomitees zusammen. Guten Abend und herzlich willkommen bei TDE. Mein Name ist Vadim Ivanov und los geht's wieder. Die Pflege steuert auf eine neue Krise zu. Angesichts der steigenden Zahl von Pflegebedürftigen und der anhaltenden Kürzungen zeichnet sich in den kommenden Jahren ein Defizit ab. Dabei sind statt einer echten Strukturreform Leistungskürzungen zu erwarten. Bereits nächstes Jahr wird in den Pflegekassen ein Defizit von 7,6 Milliarden erwartet. 2028 sollen es mehr als 15 Milliarden Euro sein. Und der jüngste Entwurf der Gesundheitsministerin Wagner für eine Pflegereform wird die Mangel offenbar nicht beheben können. Der Sozialverband VdK begrüßt die Maßnahmen, hält sie jedoch für ungenügend.
1: Einzelmaßnahmen zur finanziellen Stabilisierung, wie höhere Beiträge für Kinderlose oder Absenkung der Rentenversicherungsbeiträge für pflegende Angehörige, sieht der VdK als nicht zielführend an. Auch fehlt der Mut für Maßnahmen wie den Ausgleich zwischen privater und gesetzlicher Pflegeversicherung auf dem Weg zum überfälligen Schritt zur Einführung einer Bürgerversicherung, in die alle einzahlen.
0: Eugen Brisch, der Vorstand der Deutschen Stiftung Patientenschutz, glaubt, die Vorschläge der Bundesgesundheitsministerin seien keine echte Reform.
2: Wir reden von einer Reform, die eigentlich keine ist, weil Reform bedeutet weiterentwickeln. Aber hier wird nichts weiterentwickelt, hier wird grundsätzlich gekürzt und die Zwangsabnahmen werden erhöht. Das ist keine Reform.
0: Kritik kommt nicht nur von der Opposition. Auch die Vertreter der Regierungskoalition sind unzufrieden.
3: Reform hat Lichtblicke, aber wenn Angehörige geschwächt, Kosten lediglich verschoben und staatliche Pflichten nicht erfüllt werden, dann entsteht am Ende eine neue soziale Schieflage. Der Entwurf muss deshalb jetzt gründlich mit allen Beteiligten diskutiert und nachgebessert werden. Wenn Entlastungen später greifen, landen die Mehrkosten am Ende bei den Kommunen und den Pflegebedürftigen. Das ist keine echte Reform, sondern ein Verschiebebahnhof in Richtung Sozialhilfe.
4: Kahlschlag bei der Pflege, den Frauen, die sich in völliger Selbstaufgabe um ihre Angehörigen kümmern, wird die Rente gekürzt, weil wir ja sparen müssen. Gleichzeitig erhöhen Merz und Klingbeil die Verteidigungsausgaben in den nächsten 4 Jahren um 120 Milliarden Euro. Dazu kommen jährlich 37 Milliarden für Klima, 23 Milliarden für Asyl und Flüchtlinge, 20 Milliarden Euro für ausländische Bürgergeldempfänger, 11 Milliarden Euro für die Ukraine. Dafür sollen Alte, Kranke, Schwache bluten. Wählt diese schwarz-rote Asozialkoalition weg.
3: Es ist schon lange her, dass mit Reformen Verbesserungen verbunden wurden. Wenn heute die Regierung Reformen plant, wissen die meisten, dass

0: sie sich warm anziehen müssen, weil es wieder heftige Einschnitte gibt. So auch bei den Plänen zur Pflegereform von Gesundheitsministerin Warken. Bei der Pflege, bei der die Leistungen ohnehin hinten und vorne nicht ausreichen, wird weiter gekürzt und werden die Beiträge erhöht. Zu einer wirklichen Reform, zu einer Pflegevollversicherung, in die alle einzahlen, fehlt der politische Wille.
1: Auch die Bürger glauben nicht daran, dass die Regierung die Lage durch Reformen verbessern kann. Laut einer ZDF-Umfrage gehen nur 31% der Befragten davon aus, dass die Bundesregierung bis zum Sommer ein Reformpaket vorlegen werde. 66% bezweifeln das. Der gesundheitspolitische Sprecher der AfD-Fraktion Martin Sichert glaubt, die Regierung verfolge eine inkonsequente Politik und bürde den Bürgern immer mehr Lasten auf.
2: Eine Reform in der Pflege ist hochgradig dringlich, weil wir einfach in Deutschland das Problem haben, wir haben eine alternde Gesellschaft. Das heißt, es werden immer mehr Menschen pflegebedürftig und schon jetzt haben wir ein großes Defizit in den Kassen und das wird sich in den nächsten Jahren weiter verschärfen. Wir sehen im jetzigen Gesetzesentwurf, dass man nur einseitig die Beitragszahler belasten möchte, die pflegenden Angehörigen belasten möchte, die Beitragsbemessungsgrenze soll angehoben werden und Ähnliches. Also lauter Belastungen letztlich einseitig der Pflegeversicherten. Und das hat nichts mit Nachhaltigkeit zu tun, sondern das ist nur eine kurzfristige Lösung. Nachhaltig wäre beispielsweise Bürokratie im System abzubauen oder das System generell umzustellen. Aber daran wagt sich die Regierung nicht. Ja, es ist mal wieder genau das, was wir von der Regierung von Friedrich Merz ständig erleben, dass man den Bürgern auf der einen Seite etwas verspricht und auf der anderen Seite es bricht. Es ist nicht das erste Mal im Gesundheitswesen. Wir sehen es auch beim GKV-Gesetz, wo man den Bürgern versprochen hat, dass man gesagt hat, wir wollen die Beiträge nicht weiter erhöhen und dann dort die Familienversicherung abschafft, was zu massiven Beitragssteigerungen für Familien führt. Und genauso macht man es jetzt hier auch, indem man die Beitragsbemessungsgrenze anhebt, ist es natürlich eine massive Belastung der Besserverdienenden und das mitten in Zeiten einer Rezession. Wir haben ja in Deutschland kein großes Wirtschaftswachstum mehr, sondern wir sind in wirtschaftlich sehr schwierigen Zeiten. Und da muss die Regierung eigentlich Impulse setzen, die Bürger und die Unternehmen zu entlasten. Aber das, was die Regierung momentan macht, ist immer mehr Belastungen dort auf die Bürger und auf die Unternehmen abzuwälzen. Ja, wenn das Gesetz jetzt so kommt, dann wird es natürlich noch eine weitere Belastung für die Unternehmen in Deutschland geben. Gerade für die besser verdienenden Einkommen eine deutliche Belastung. Und das sorgt dafür, dass wir noch mehr Arbeitsplätze hier in Deutschland verlieren, also Wohlstand verlieren. Und auf der anderen Seite werden sich viele Leute das nicht mehr leisten können. Und wenn die Bürger es sich nicht mehr leisten können, müssen die Kommunen einspringen. Die Kommunen haben jetzt schon massive Verschuldungen, sehr klamme Haushalte, wissen nicht mehr, wie sie Infrastruktur und Ähnliches finanzieren sollen. Und auf die kommen dann noch weitere Belastungen obendrauf hinzu. Also das, was hier gemacht wird, ist letztlich einfach Verantwortung vom Bund abzuwälzen, zu sagen, lasst uns die Bürger belasten und wenn die Bürger nicht mehr können, dann die Kommunen belasten. Hauptsache, der Bund kann weiter sein Geld in alle Welt ausgeben.
1: Morgen findet in Armenien die Parlamentswahl statt. 17 Parteien und 2 Wahlbündnisse treten zur Wahl an. Das Ergebnis der Abstimmung wird darüber entscheiden, ob Premierminister Pashinyan im Amt bleiben wird. Die Zentrale Wahlkommission des Landes hat heute beschlossen, den Oppositionsblock Starkes Armenien des Unternehmers Samvel Karapetyan zur Parlamentswahl zuzulassen. Zuvor hatte Aram Sarkisyan von der Partei Republik einen Antrag auf Aufhebung der Zulassung von Karapetyans Block wegen angeblicher Verstöße im Verlauf des Wahlkampfes gestellt. Die russische Außenamtssprecherin Maria Sacharowa bezeichnete den Versuch, die Partei von der Wahl auszuschließen, als Verbrechen gegen die Demokratie.
3: Wir beobachten Versuche der armenischen Behörden, einen Verbrechen an der Demokratie zu begehen und den Beschluss zu fassen, die größte Oppositionsbewegung Starkes Armenien sowie möglicherweise auch die Partei Florierendes Armenien von der Wahl auszuschließen. Offenbar reichte der Druck auf die Opposition in Form von Verhaftungen, Schikanen, Enteignungen und der Verfolgung der armenisch-apostolischen Kirche nicht aus. Sollte dieses antidemokratische Szenario umgesetzt und die Entscheidung über den Ausschluss von den Wahlen getroffen werden, dann wird den armenischen Bürgern das Recht genommen, über die Zukunft ihres Landes zu entscheiden, was folglich die Legitimität des Wahlprozesses insgesamt in Frage stellen wird.
1: Der Unternehmer Samvel Karapetyan erschien 2025 auf der politischen Bühne Armeniens. Damals stellte er sich auf die Seite der armenisch-apostolischen Kirche, in deren Konflikt mit Premierminister Nikol Paschinyan. Daraufhin wurde er wegen Aufrufs zur Machtübernahme und wegen Geldwäsche angeklagt. Später wurde Karapetyan gegen Kaution aus der Untersuchungshaft entlassen und unter Hausarrest gestellt. Anfang dieses Jahres gründete Karapetyan die Partei Starkes Armenien. An der Wahl nimmt neben Samvel Karapetyans Partei auch die Partei Zivilvertrag des amtierenden Premierministers Nikol Paschinyan teil. Ein weiterer Wettbewerber ist die Armenien-Allianz. Ihr Spitzenkandidat ist der ehemalige Präsident des Landes Robert Kocharyan. Die Wahlen zur Nationalversammlung finden nach dem Verhältnis Wahlrecht statt, das heißt anhand von Wahllisten. Um ins Parlament einzuziehen, muss eine Partei mindestens 4% der Stimmen auf sich vereinen. Ein Bündnis aus 2 oder 3 Parteien braucht mindestens 8% und ein größeres Bündnis 10. Laut der Umfrage des armenischen Magazins EVN Report könnten Zivilvertrag und Starkes Armenien die Wahl Hürde nehmen. Dem Magazin zufolge wollen 85% der Befragten an der Wahl teilnehmen. Im Vorfeld der Wahl kritisieren einige Bürger den amtierenden Ministerpräsidenten Paschinyan.
3: Ich habe sogar für Nikol Paschinyan gestimmt. Ich habe an ihn geglaubt, aber heute sehen wir, wie die Menschen leben, wie groß die Armut ist. Ich möchte gar nicht davon sprechen, womit junge Menschen und Schüler in den Schulen arbeiten müssen. Es wird viel mehr gestohlen. Und die Korruption nimmt kein Ende. Sie können nicht behaupten, es gäbe keine Korruption. Heute ist wirklich alles schlimm. Wirklich, wirklich schlimm.
0: Natürlich wurden viele Änderungen vorgenommen. 75% sind bereits umgesetzt. Die anderen 25% sind aufgrund geopolitischer Entwicklungen und weltweiter Veränderungen wahrscheinlich etwas in Verzug geraten, werden aber voraussichtlich ebenfalls umgesetzt werden. Was versprochen wurde, ist zu etwa 75% erfüllt worden.
1: Im Vorfeld der Parlamentswahl in Armenien hat er Tem mit dem ehemaligen armenischen Verteidigungsminister Arshak Karapetyan gesprochen. Der Politiker hat die aktuelle Lage in Armenien und die Beziehungen der Republik zu Russland kommentiert. Die Höhepunkte des Interviews weiterhin in unserer Sendung.
0: Bei uns herrscht leider ein sehr starker politischer Druck, nicht nur auf die Opposition, sondern auch auf die einfachen Bürger. Sie haben Angst, einfach Angst. Ich lese internationale Statistiken. Sie können die Wahrheit nicht begreifen. Die Wahrheit, wenn man eine Analyse oder eine Meinungsumfrage durchführt, um zu verstehen, wer an erster Stelle steht und wer an zweiter. Das ist nur möglich, wenn die Menschen keine Angst haben, den Meinungsforschern zu antworten. Aber dort herrscht allgemeine Angst. Entweder man unterstützt Nikol Paschinyan oder man schweigt. Deshalb halte ich all diese internationalen Umfragen vor den Wahlen für Unsinn. Denn dort kann es keine Wahrheit geben. Eine Verfassung wie die, die wir derzeit haben, ganz gleich wer an der Macht ist, selbst wenn der Nächste kommt, lässt uns nur auf den Anstand des zukünftigen Leiters hoffen. Stellen Sie sich vor, das Gesetz ist so gestaltet, dass die Persönlichkeit des Menschen an der Spitze ausschlaggebend ist, nicht das Gesetz. Wenn ein Mensch kommt, der sein Vaterland versteht und liebt, der das armenische Volk liebt, wird vielleicht alles anders. Aber das Gesetz hat damit nichts zu tun. Das heißt, diese Verfassung muss geändert werden. Sie muss geändert werden. Wir müssen zu einer Semi-Präsidentschaft Regierungsform übergehen. Wir müssen die Justiz von der Wirtschaft trennen. Was ist ein semipräsidiales Regierungssystem? Das ist, wenn der Präsident für die Gerechtigkeit und die Sicherheit des Staates zuständig ist, während die Wirtschaft, die Entwicklung des Landes und das Wirtschaftswachstum zu den Aufgaben der Regierung und des Ministerpräsidenten gehören. Also wie in den normalen Ländern. Bei uns liegt alles in einer Hand. Das gibt es nicht nur bei uns, sondern auch in einigen Nachbarländern. Wenn wir genauer hinschauen, stellen wir fest, dass große Veränderungen aus irgendeinem Grund gerade mit dem Glauben begannen. Warum die Kirche? Die armenische Kirche hat historisch gesehen die Heimatliebe gepflegt, die Geschichte bewahrt und jene Schriftzeichen geschaffen, mit denen die Armenier heute schreiben. Denn auch die armenische Schrift wurde ja von einem Geistlichen geschaffen. Ich würde sagen, die armenische Kirche war tatsächlich sehr stark an der Prägung der Mentalität des armenischen Volkes beteiligt. Und diese historische, von der Kirche geprägte Tradition, das sind unsere Seelen, unser Glaube. Wir waren der erste christliche Staat, der erste Staat auf der Welt, der Christentum offiziell zur Staatsreligion erklärte. Und natürlich passte das alles nicht zum westlichen Weltbild. Und natürlich musste das geändert werden. Ich glaube, was wir in Armenien beobachten, ist wieder einmal die Umsetzung einer Aufgabe, die von außen vorgegeben wird und nicht im Interesse Armeniens liegt. Ich sage es so. Alle Verträge, alle Beziehungen zwischen dem russischen Volk und den Armeniern betreffen die Völker. Sie betreffen nicht die Staatschefs. Darum geht es. Die Führungskräfte können diese Verträge nur unterzeichnen. Sie können sie erfüllen oder auch nicht. Aber der Verbündete Russlands ist nicht Nikol Paschinjan. Es ist das armenische Volk. Nikol Paschinjan, nun ja, heute ist er da, aber früher oder später wird er nicht mehr da sein. Selbst wenn er durch ein Wunder nach dem 7. Juni im Amt bleibt, ist er dennoch nur eine vorübergehende Figur und die Völker bleiben ewig da. Die Armenier waren schon oft in schwierigen Situationen. Wir haben heute einen Staat. Ich denke, dass Paschinjan, ich sage es noch einmal, die Beziehungen nur erschweren kann. Aber er wird die Meinung der beiden Völker voneinander nicht ändern können. Und Russland war und bleibt für Armenien ein befreundetes Volk. Und die Armenier sind es auch für die Russen.

0: Heute geht in St. Petersburg das 29. Internationale Wirtschaftsforum zu Ende. An der Veranstaltung nahmen Delegationen aus über 140 Ländern teil. Dabei wurden mehr als 1000 Vereinbarungen mit einem Gesamtwert von über 6 Billionen Rubel unterzeichnet. Dies teilte Anton Kobiakow mit, der Berater des russischen Präsidenten und geschäftsführende Sekretär des Organisationskomitees des Wirtschaftsforums.
1: An den Veranstaltungen des Forums nahmen Vertreter von 142 Ländern teil. Ein echtes Interesse war zu sehen. Die Gesamtzahl der Teilnehmer lag bei über 24.500 Personen. Wie Sie wissen, nahm zum ersten Mal seit 10 Jahren eine offizielle US-Delegation an dem Forum teil. Wir bauen unseren Dialog langsam wieder auf. Das Forum hat auch gezeigt, dass westliche Investoren vorsichtigen Optimismus hinsichtlich einer Rückkehr nach Russland zeigen. Übrigens wurden auf dem Forum 1.084 Vereinbarungen mit einem Gesamtvolumen von 6 Billionen 642 Milliarden Rubel geschlossen.
0: Auf dem Internationalen Wirtschaftsforum in St. Petersburg fand ein Wirtschaftsdialog zwischen Russland und Afrika statt. Die Teilnehmer diskutierten, welchen Einfluss die Konfrontation im Persischen Golf auf die russisch-afrikanischen Wirtschaftsbeziehungen haben dürften. Sie erörterten, worin die Vorteile der russischen Unterstützung für die afrikanischen Länder bei der Stärkung ihrer Nahrungsmittel- und Energiesouveränität bestünden. Und last but not least befassten sie sich damit, wie eine multipolare Weltordnung, die derzeit entsteht, gestaltet werden könne.
2: Jede Krise ist zugleich eine Herausforderung, eine Bewältigungsaufgabe und ein Fenster der Möglichkeiten. Und diese aktuelle Krise hat meiner Meinung nach, mögen mich meine afrikanischen Kollegen gerne korrigieren, hat einmal mehr gezeigt, dass der Kurs, den die Afrikanische Union und die regionalen Wirtschaftsgemeinschaften in Richtung Integration, Vertiefung des innerafrikanischen Handels und Schaffung einer kontinentalen afrikanischen Handelszone verfolgen, absolut richtig ist. Möglicherweise werden zusätzliche Beschlüsse gefasst, um diesen Weg schneller voranzutreiben. Denn als Nettoimporteur von Lebensmitteln befand sich der afrikanische Kontinent in dieser Krise am Persischen Golf, die Ernährungssicherheit, die Düngemittelversorgung und so weiter schwer getroffen hat. Natürlich in einer sehr prekären Lage. Es eröffnet sich ein zusätzliches Fenster der Möglichkeiten auch für den Ausbau der russisch-afrikanischen Zusammenarbeit. Und ganz allgemein ist diese Krise am Persischen Golf, unabhängig davon, was ihre Anstifter dachten, eher zu einem Katalysator für die Entstehung einer multipolaren Welt geworden. Und in dieser neuen Welt oder der sich abzeichnenden Weltordnung tritt die russisch-afrikanische Zusammenarbeit als eine der tragenden Säulen hervor.
0: Zum Geschäftsprogramm des Forums in St. Petersburg gehörte auch eine Veranstaltung zum Thema Neugestaltung des globalen Finanzsystems. Experten sprachen über die Sicherung der Souveränität der öffentlichen Finanzen. Laut dem stellvertretenden Vorsitzenden der russischen Zentralbank hat Russland bereits ein eigenes Zahlungssystem geschaffen und eine zuverlässige technische Infrastruktur für dessen Betrieb aufgebaut.
1: Wir verfügen im Wesentlichen über ein eigenes Zahlungssystem. Wir sind in keiner Weise auf die Nutzung ausländischer Technologien und Instrumente angewiesen. Wir haben ein nationales Rückversicherungssystem aufgebaut und können damit faktisch den reibungslosen Betrieb aller Versicherungsgesellschaften und damit auch der gesamten Wirtschaft und des gesamten Geschäftslebens gewährleisten. Wir verfügen über eine eigene Ratingbranche, was in vielen Ländern nicht der Fall ist. Wir haben eine eigene Infrastruktur für den Aktienmarkt aufgebaut, die es uns ermöglicht, verschiedene Arten von Vermögenswerten zu handeln, die verbriefbar sind, in Wertpapiere umgewandelt werden können und so weiter. Das sind große Errungenschaften und sie zeigen tatsächlich, dass wir im Kontext des inländischen Finanzmarktes unabhängig sind. Wir können uneingeschränkt agieren, die Bedürfnisse der Wirtschaft decken, Kapital anziehen, Kredite vergeben und Investitionsprozesse entwickeln.
0: Unter den Gästen des Forums waren auch Vertreter Deutschlands. Einer von ihnen war der Risikomanager Till Blanjan. Seiner Ansicht nach hat sich in seinem Land derzeit ein ungünstiges Wirtschaftsumfeld entwickelt. Blanjan merkte an, dass dieses Umfeld Innovationen behindere und Unternehmen dazu zwinge, Mitarbeiter zu entlassen und ins Ausland abzuwandern. Das Problem sei, so Blanjan, die zunehmende Unsicherheit, die durch Lieferprobleme unter anderem mit russischen Produkten verursacht wurde.
3: Viele Unternehmer, gerade auch mit denen ich zu tun habe, das sind vor allen Dingen KMUs, aber auch Startups natürlich, eine gewisse Unsicherheit, die macht sich einfach breit. Und das ist nicht nur von Unternehmen, die viel mit dem, sag ich mal, viel abhängig von Rohstoffen sind, wie zum Beispiel Öl und Gas, sondern das betrifft ja auch alle Lieferketten. Also das geht ja auch von Agrarprodukten zum Beispiel, wo ja auch diese Straße von Hormuz jetzt auch eine große Rolle gespielt hat, bei den Harnstoffexporten zum Beispiel, wo Russland natürlich eine sehr gute Quelle ist, um genau diese Produkte zu beziehen. Ne? Aber das möchte man ja natürlich nicht. So, und deshalb macht man sich jetzt gerade im Agrarsektor sehr große Sorgen auch, wie soll es denn weitergehen? Weil wir haben ja sowieso schon einen extrem schlechten Agrarsektor. Oder der ist sowieso so schlecht subventioniert, dass man eigentlich als Bauer kaum noch überleben kann in Deutschland. Selbst als großer landwirtschaftlicher Betrieb. So, und da schneidet das natürlich extrem ein. Und es schneidet vor allen Dingen dort ein, wo Innovation kommt. Also es reduziert einfach Innovation, es schürt Angst, die Unternehmen wollen nicht mehr expandieren, entlassen Leute, haben Angst, was die Zukunft bringt. Und das ist natürlich eine Umgebung, die einfach die Wirtschaft schwächt. Und das wird in Zukunft, und das ist natürlich meine persönliche Meinung, nicht besser werden. Weil wir sehen natürlich auch gerade viele junge Unternehmen, die gehen einfach aus Deutschland weg, weil die Perspektive nicht da ist. Viele junge Unternehmen, sobald das Unternehmen gut läuft, sagen sich, okay, dann gehe ich zum Beispiel in die Vereinigten Arabischen Emirate, ich gehe zum Beispiel nach, was haben wir da, Zypern zum Beispiel, oder nach Malta, oder nach in die Schweiz zum Beispiel, und gehen einfach aus Deutschland weg. Das ist nicht nur der steuerliche Aspekt, das ist einfach der Sicherheitsaspekt. Weil man sieht natürlich, es ist eine unternehmerunfreundliche Umgebung geworden. Und das ist für mich persönlich ein großes Problem. Da spielt meines Erachtens nach dieser Energiesektor teilweise mit rein, das ist aber vor allem auch die Klimapolitik, die es ja auch wirklich den deutschen Unternehmen absolut schwer macht, überhaupt noch, vor allem gerade in Stahlbetrieben zum Beispiel oder irgendwelcher Schwerindustrie, überhaupt noch profitabel arbeiten zu können. Und das hängt natürlich alles zusammen. Also da hängen die Umweltvorgaben zusammen, da hängt es zusammen, dass wir viel teurer die Rohstoffe einkaufen, dass wir viel mehr für die Energie bezahlen, und das schwächt natürlich vor allen Dingen die Schwerindustrie, die ja in Deutschland auch jahrzehntelang einer der treibenden Industrien war.
0: Ein massiver ukrainischer Drohnenangriff auf Russland wurde in der Nacht abgewehrt. Allein über dem Gebiet Leningrad, der Umgebung von St. Petersburg, wurden fast 150 Drohnen abgeschossen. Mindestens 4 Menschen wurden verletzt. Der Gouverneur des Gebiets, Alexander Drozdenko, erklärte, die Lage sei unter Kontrolle.
1: Die Abwehr des feindlichen Drohnenangriffs auf besonders wichtige Industrie- und Energieanlagen im Gebiet Leningrad ist abgeschlossen. Es wurden keine Schäden festgestellt. Wir verzeichnen zudem gefallene Drohnenfragmente in mehreren Bezirken des Gebiets Leningrad. Die Folgen sind geringfügig. Es handelt sich hauptsächlich um kleinere Beschädigungen an den Hausfassaden und Fenstern durch Splitter. Im Bezirk Lomonossow ist in einer Einrichtung des Verteidigungsministeriums ein Brand ausgebrochen. Ich habe beschlossen, einen Einsatzstab zur Überwachung der Lage im Bezirk Lomonossow einzurichten. Der Einsatzstab hat seine Arbeit aufgenommen. Es wurde beschlossen, die Bevölkerung

0: Die Soldaten des Flugabwehrbataillons der 61. Brigade der Marineinfanterie stehen täglich vor einer äußerst schwierigen Aufgabe. Sie haben feindliche Drohnen in der Luft zu erkennen und sie unverzüglich zu vernichten. Zu diesem Zweck setzt die Einheit aktiv FPV-Drohnen ein, eine moderne und wirksame Waffe im Kampf gegen feindliche Fluggeräte. Über die Arbeit des Flugabwehrbataillons berichtet unser Militärkorrespondent Ivan Polanski.
1: Ihre Aufgabe ist es, feindliche Drohnen am Himmel zu erkennen und zu vernichten. Zu diesen Zwecken werden FPV-Drohnen eingesetzt, ein modernes und äußerst effektives Mittel. Wir zeigen Ihnen, wie das Flugabwehrbataillon der Brigade 61 der Marineinfanterie sie einsetzt. Die Soldaten erfüllen ihre Aufgaben im Rahmen des Truppenverbandszentrums.
2: Das Team fährt auf die Position. Es gibt ein Tages- und ein Nachtteam. Es arbeitet eine bestimmte Zeit und wechselt dann die Position. Um das Personal zu schützen, muss man die Standorte wechseln. Das hier ist der Gefechtsstand der Batterie. Ich gebe meinen Teams die Luftziele durch. Ich sehe die Peilungen auf dem Radar, rufe meine Teams hoch und richte sie auf ein Luftziel. Am wichtigsten ist es, die eigenen Einheiten zu decken und zu verhindern, dass andere Soldaten getötet werden. Unser Team führt am Tag ungefähr 30 bis 35 Einsätze durch, die Rückkehr mit einberechnet. Die Kamikaze-Drohnen, die ihr Ziel getroffen haben, kehren natürlich nicht mehr zurück.
3: Es wird jeden Tag gekämpft. Jeden Tag wird ein Ziel abgeschossen. Es sind entweder Baba Yaga-Drohnen oder Aufklärer. Außerdem sind in unserem Gebiet sehr viele Hornet-Drohnen aufgetaucht. Das sind Angriffsdrohnen. Sie fliegen mit Starlink-Signal. Dadurch bekommen sie eine größere Reichweite und eine stärkere Leistung des Videosenders. Wir zerstören sie auch.
2: Das ist das FPV-Labor. Hier bereiten wir Drohnen für den Kampfeinsatz vor. Wir modernisieren die Drohne so, wie es unsere Kampfteams brauchen.
1: Was können Sie uns von den neuen Sachen zeigen?
2: Wir machen hier alles selbst, alles handgemacht, vollständig eigene Produktion. Wir stellen Munition für FPV-Flugabwehrdrohnen her. Das ist eine Granate. Hier ist Sprengstoff und die Splitter.
1: Haben Sie die Daten, wie viele Aufklärungsdrohnen oder Baba Yagas Sie pro Tag abschießen?
2: Mit dem Baba Yagas ist es unterschiedlich, zum Beispiel 10 pro Tag. Es kommt vor, dass Ihre Aktivität sehr hoch ist. Dann schießen wir 10 bis 15 ab. Und wir schießen sehr viele Aufklärungsdrohnen ab. 15 bis 20 Stück auf jeden Fall.
1: Haben Sie keine Angst, die Drohne so aus der Hand zu starten?
3: Nein, wir sind Marineinfanterie. Wir sind sicher, dass es zu keiner unkontrollierten Detonation kommen wird. Wir haben das schon mehrmals gemacht.
1: Wie funktioniert das? Haben Sie sie aus der Ferne gesprengt?
2: Ja, die Detonation erfolgt per Fernbedienung. Wir lokalisieren das Ziel in der Luft. Wir nähern uns der Drohne des Gegners und zerstören sie. Es lebe Russland, es lebe die Marineinfanterie. Der Sieg wird unser sein.
1: Die Entwicklung von Drohnen hat den Verlauf des Kampfes verändert. Nicht nur am Boden, sondern auch in der Luft. Während die Flugabwehr früher hauptsächlich mit großen Zielen wie Flugzeuge, Hubschrauber oder Raketen zu tun hatte, sind es jetzt meist feindliche Drohnen. Die neuen Realitäten erfordern schnelle und zeitgemäße Lösungen. Eine rasche Anpassung und ständige Verbesserung sind der Schlüssel zum Erfolg auf dem Schlachtfeld. Ivan Polanski, RTE, Donbass, Russland.
0: Das waren die TD-Nachrichten. Anschließend kommt hier die Dokumentation Strom der Verzweiflung. Ich bin Vadim Ivanov und um 20 Uhr wieder für Sie da. Bis dann.

0: Nach Schätzung der Vereinten Nationen erreichte der Migrantenstrom aus Afrika bis 2019 eine Zahl von 36 Millionen Menschen. Etwa ein Drittel aller vertriebenen Afrikaner machte sich auf den Weg nach Norden, nach Europa.
1: Seit September 2019 und dem Regierungswechsel hat sich die Zahl der Migranten verdreifacht. Verdreifacht. Ein Anstieg von mehr als 300%.
0: So viele Menschen sind entschlossen, nach Europa zu kommen und dafür ihr Leben zu riskieren. Wer sind sie und wer profitiert von ihrer gefährlichen Reise?
2: Mein Name ist Mohibullah. Ich komme aus Bangladesch, aus der Stadt Noakhali. Wegen familiärer Probleme konnte ich nicht mehr zu Hause wohnen. Und aufgrund der politischen Lage konnte ich nicht im Land bleiben. Meine Familie beschloss, dass ich ins Ausland gehen sollte. Mein Vater fand einen Mittelsmann, der sagte, gib mir deinen Pass und ich schicke dich ins Ausland. Wir brauchen nur deinen Pass. Er brachte mich nach Dhaka und nach einer Woche sagte er, dass alles für meinen Flug bereit sei.
0: Armut, brutale Regimes und endlose Kriege zwingen viele Migranten, ihre Heimatländer auf der Suche nach einem besseren Leben zu verlassen. Für Vermittler ist das ein lukratives Geschäft. Ich wusste nicht, dass eine Route von Bangladesch nach Libyen arrangiert war. Ich fand es erst heraus, als ich Italien erreicht hatte. Der Vertrag sah vor, mich für 4.000 Dollar nach Libyen zu schicken. Ich flog von Dakar nach Dubai, von Dubai nach Ägypten, von Ägypten in die Türkei und dann von der Türkei nach Libyen. Warum Libyen? Dort herrscht seit Jahren Bürgerkrieg. Niemand beachtet die Migranten, die sich einen Platz auf den Schlauchbooten kaufen. Italien ist nur 250 Seemeilen entfernt, aber nicht jeder schafft es.
1: Als ich in Libyen ankam, sperrte mich ein Vermittler in ein Zimmer, während ich zu Hause anrief. Mir wurde gesagt, er würde mich nicht freilassen, wenn ich kein Geld beschaffe. Das Geld wurde in Bangladesch gesammelt, nachdem ich 15 Tage festgehalten wurde. Ich gab ihnen das Geld, aber wir wurden viel gefoltert und verprügelt. Nach den Schlägen wurde ich freigelassen, aber andere, die nicht zahlen konnten, mussten in dem Zimmer bleiben. Aus dem Raum kann man nicht entkommen. Das Geld wurde für mich bezahlt und sie brachten mich dorthin, wo ich wollte.
0: Nach dem Sturz der Gaddafi-Regierung durch die NATO-Mitgliedsländer 2011 brach in Libyen der Bürgerkrieg aus. Die Anarchie erleichterte die Folter und den Menschenhandel mit Migranten. Jetzt wollen alle Migranten nach Italien fliehen. Mitglieder der afrikanischen Mafia versprechen ihnen eine sichere und schnelle Überfahrt nach Europa. Sie verlassen ihre Länder, aber sobald sie in Libyen ankommen, werden sie versklavt. Sie erreichen also nicht Europa. Sie verbringen 2 oder 3 Jahre als Sklaven in Libyen.
2: Ich wurde auf dem libyschen Markt 4-mal wie ein Tier verkauft. Der letzte kaufte mich für 10.000 US-Dollar. Ich wurde täglich gefoltert. Ich war 2 Jahre lang in einem libyschen Gefängnis. Ich gab 15.000 Dollar aus, kam aber nie an den Ort meiner Träume. Jetzt bin ich froh, wieder in meinem Land und mit meiner Familie vereint zu sein.
0: Sklaverei gibt es auch im 21. Jahrhundert. Das ist eine schreckliche Wahrheit, über die niemand sprechen will. In Libyen kann jeder einen schwarzen Migranten auf der Straße gefangen nehmen und ihn mit nach Hause nehmen, ihn versklaven und ihn zwingen, alles zu tun, was er will. Eine andere Art der Ausbeutung von Migranten durch die Libyer ist die Folter gegen Lösegeld. Sie foltern den Migranten, während sie die Familie in ihrem

0: ihrem Land anrufen. Sie sagen, schau, das ist dein Sohn, wir foltern ihn. Wenn du kein Geld schickst, ermorden wir ihn. Schick Geld, dann hören wir auf und lassen ihn frei. Ein ausgeklügeltes System entstand, um den Migranten das Geld aus der Tasche zu ziehen. Manche treten als Vermittler für Reisen nach Libyen auf, andere stehlen ihnen dort das restliche Geld. Wenn die Migranten kein Geld haben, werden sie als Sklaven verkauft.
1: 3 Jahre. Ende dieses Jahres bin ich 3 Jahre in Libyen. Als die Unruhen in Darfur begannen und der Sudan sich spaltete, beschlossen wir, nach Libyen zu kommen. Wir stellten fest, dass Libyen in der gleichen Situation ist. Die Lage in Darfur und Libyen ist gleich. Da es in Libyen keinen Schutz gibt, wollen wir nach Italien. Nur Italien kann uns schützen.
0: Nach Angaben der Internationalen Organisation für Migration träumen allein in Libyen mehr als 650.000 Menschen davon, die Küste Italiens zu erreichen. Hier ist es nicht mehr so wie vor 10 Jahren. Damals fuhren sie auf Fischerbooten, Holzbooten mit einem eigenen Kompass. Manchmal, wenn sie vom Kurs abkamen, wurden sie von der italienischen Küstenwache entdeckt, selbst nach 2 Wochen auf hoher See. Sie waren alle am Leben, natürlich fast verhungert, weil sie 2 Wochen lang nichts zu essen hatten, aber das Boot war noch da. Heute ist das anders, denn diese Gummiboote sind aus sehr schlechtem Plastik. Sie können im Grunde nur 1/5 der Strecke zwischen der libyschen Küste und Italien zurücklegen. Sie gehen einfach unter.
2: Sie bringen uns in ein Boot, ein Plastikboot. Das Boot hatte 105 Passagiere an Bord. Es waren viele Frauen, einige Kinder und kranke Menschen. Ich zahlte 7.600 US-Dollar.
0: Ich habe oft mit Migranten aus Libyen gesprochen. Sie wollten an Bord gehen und ich fragte, wisst ihr, dass die Gummiboote es niemals nach Italien schaffen? Das wussten sie nicht. Sie dachten, sie kommen mit diesen Gummibooten direkt an die italienische Küste.
3: Wir hatten keine Angst, aber wir hörten von Leuten, dass die Überfahrt 3 Stunden dauert. Wir dachten, das sei kein Problem. Wir wussten ja, was kommen würde, und es war nicht schlimmer als das, was wir hinter uns hatten.
1: Wir hatten keine andere Wahl. Wir mussten das Meer überqueren, um unser Leben zu retten. Wir hatten keine Wahl, aber wir wussten nichts über das Meer.
0: In Libyen waren wir 124 Menschen in einem Boot. Wir hatten Glück, weil wir nicht viel Zeit auf See verbrachten. Wir brauchten nur etwa 4 Stunden. Als wir Libyen verließen, sagte der Besitzer des Bootes, er sagte, fahrt los und dann schicke ich ein großes Schiff. In genau 4 Stunden fanden wir es. Es ist wichtig zu erwähnen, dass sie sich nicht in Seenot befanden. Ein Rettungsschiff griff die Migranten vor der libyschen Küste auf und brachte sie nach Italien. Dann fuhren wir noch 2 Tage auf diesem großen Schiff, um nach Trapani zu gelangen.
4: Heute gehen 1032 Menschen von der Aquarius hier in Italien von Bord. Diese Menschen wurden im zentralen Mittelmeer entdeckt, auf nicht seetüchtigen Gummibooten. Sie liefen Gefahr zu ertrinken. Ohne uns wären sie gestorben.
0: Schiffe gemeinnütziger Organisationen begannen, tausende illegale Migranten nach Europa zu bringen. Die Zeitungen berichteten, dass sie vor der Küste Siziliens gerettet wurden, aber viele sagen, das war nicht der Fall.
1: Die Mainstream-Medien, Journalisten und das italienische Fernsehen fütterten uns die ganze Zeit mit Fake News und mit Propaganda, die besagt, dass die Migration unter Kontrolle ist.
0: Dieser junge Italiener beschloss Zeitungsartikel mit den tatsächlichen Routen der Rettung.

0: Schiffe zu vergleichen. So enthüllte er eine der größten Betrügereien des letzten Jahrzehnts.
1: Ich erinnere mich, dass mir auffiel, dass das Fernsehen und andere italienische Medien behaupteten, die Menschen seien nach Sizilien gebracht und in der Meerenge von Sizilien gerettet worden, weil sie direkt vor Sizilien liegt. In Wirklichkeit, und diese Information ist für alle im Internet zugänglich, kamen viele Tausende von Migranten direkt von der libyschen Küste. Um die Position der Schiffe zu ermitteln, habe ich die Website Marine Traffic benutzt. Die hilft, Schiffe anhand von AIS-Daten zu orten. Es funktioniert wie der Transponder in einem Flugzeug, mit dem man Schiffe überall in Echtzeit orten kann. Sie treffen sich hier immer in dieser Zone vor Tripolis, vor der Küste Libyens. Dann kehren sie über Malta nach Sizilien zurück. Sie nutzen Malta nur zum Auftanken.
0: Nach internationalem Seerecht müssen Menschen, die auf See gerettet werden, in den nächsten sicheren Hafen gebracht werden. Die Schiffe brachten sie nicht nach Tunesien oder Malta, sondern nach Italien. Durch die Aufnahme von Migranten vor der libyschen Küste setzten sich die Rettungsschiffe über die Grenzen des Kriminalrechts hinweg.
1: Es gibt Hinweise darauf, dass gemeinnützige Organisationen mit Menschenhändlern in Kontakt stehen. So hat der französische Geheimdienst ein Telefongespräch abgefangen, bei dem ein Vertreter einer Organisation einem Menschenhändler sagte, wir starten jetzt. Schicken Sie ein Boot mit Migranten und wir sind in 12 Stunden da, um die Migranten abzuholen.
0: Und solche Kontakte zwischen Menschenhändlern und Rettungsschiffen steigern den Umsatz krimineller Banden. Wir baten NGOs, die Migranten im Mittelmeer retten, wiederholt um ein Interview oder zumindest eine Stellungnahme. Viele antworteten nicht und einige sagten höflich nein.
2: Wir haben einige Treffen zwischen sogenannten Menschenhändlern, die illegale Einwanderer auf das Schiff Luventa brachten und Mitglieder der Luventa-Besatzung dokumentiert.
0: Ich glaube, es ist wirklich so, denn zum Beispiel haben alle Migranten, die von der libyschen Küste kommen, normalerweise eine Nummer auf ihrem Satellitentelefon, die sie anrufen können, um gerettet zu werden. Das allein ist der Beweis dafür, dass es eine Art Verbindung gibt.

0: Hier ist meine kleine Enkelin. Hallo, meine Süße. Ich bin am Koschevnikow, dem Hügel, zu den Eisbären. Um sie zu zählen, um zu sehen, welche Bären es dort gibt.
1: Also, besuchen wir die Bären?
0: Ich habe 21 Bären gezählt. Volles Haus.
2: Schau, ein Bär.
1: Nachdem das Mädchen getötet wurde, flog ein Hubschrauber darüber und sah 50 hungrige Bären in Richtung Bankarim laufen. Sie versuchten, Wege zu finden, um die Bären daran zu hindern, in das Dorf zu gelangen.
2: Schau!
0: Sieh es dir an, es eilt jetzt. Bitte hab keine Angst vor uns.

0: gestern sind wir ohne Erlaubnis in italienische Hoheitsgewässer eingedrungen. Wir haben 14 Tage draußen gewartet. Wir haben 14 Tage lang alle zuständigen Regierungen angefragt. Wir fragten Italien, weil es für den nächstgelegenen sicheren Ort zu unseren Rettungspositionen verantwortlich ist.
1: Der Kommentar der Kapitänin des Rettungsschiffs ist irreführend. Die Länder, die der Rettungsstelle am nächsten liegen, sind Tunesien oder Malta, ganz sicher nicht Italien. Warum also akzeptieren alle solche Aussagen?
2: Wir haben eine Armee, wir haben Radar und wir haben Satelliten, die die genaue Position jedes Schiffes bestimmen können. Alle wussten es, hochrangige Politiker, hochrangige Journalisten. Niemand wollte das enthüllen. Denn für viele von ihnen war es ein Geschäft. Sie haben kein Interesse daran, den Leuten zu sagen, ja, die kommen eigentlich aus Libyen, nicht aus Sizilien. Ein weiterer Grund, warum niemand darüber reden wollte, zu große Gewinne, sodass es ein fast unaussprechliches Thema war. Denn es ging um 5 Milliarden Euro öffentliche Gelder. 35 Euro pro Person wurden an Genossenschaften für die Unterbringung von Migranten überwiesen. 35 Euro pro Person und Tag hätten theoretisch für Unterkunft und Verpflegung ausgegeben werden müssen. Aber in Wirklichkeit haben wir gesehen, dass viele Genossenschaften die Männer wie Tiere behandelten, um so viel wie möglich von diesen 35 Euro einzusacken. Es wurde ein sehr profitables Geschäft. Es stellte sich heraus, dass die Mafia an diesem System beteiligt war.
1: In den letzten 8 Jahren hat die EU bereits mehr als 3 Millionen Flüchtlinge aufgenommen.
2: Was können diese Menschen hier tun? In Italien herrscht hohe Arbeitslosigkeit unter jungen Menschen, die einen italienischen Schulabschluss, Diplome oder höhere Abschlüsse haben. Etwa 40% von ihnen sind arbeitslos. Das ist eine ganze Menge. Wenn es keine Perspektiven für junge Italiener gibt, welche Aussichten haben dann ungebildete Migranten, die ohne Ausbildung kommen und auf Kosten der Steuerzahler leben? Das ist ein großes Dilemma. Diese Leute sind bereit, für jedes Geld zu arbeiten. Sie haben keine Gewerkschaften und bekommen Hungerlöhne, deshalb werden sie ausgebeutet. Ich denke, das ist das wirtschaftliche Problem. Die Wirtschaftselite der Welt sorgt absichtlich dafür, dass diese Menschen importiert werden und sie werden zu Sklaven des neuen Jahrtausends.
3: Dieses Projekt begann 2015. Die Flüchtlinge kamen in ein Hotel, das nicht mehr im Tourismus arbeitet. Ihr Name? Ist das richtig?
4: Ja.
3: Sind Sie sicher?
4: Ja, das ist richtig.
3: Der Name Ihres Vaters?
4: Ja.
3: Der Name Ihrer Mutter? Okay. Ihr Geburtsdatum? Ist es korrekt?
4: Das ist korrekt.
3: Ja oder nein?
4: Ja.
5: Okay.
3: Ich habe in Ihrem Lebenslauf gelesen, dass Sie als Computerspezialist gearbeitet haben.
4: Ja.
3: Sie haben geschrieben, dass ein Feuer...
4: Ja.
3: ...alles verbrannte und Ihre Eltern und Ihre Schwester getötet wurden?
1: Alberto hilft Migranten, sich in ihrer neuen Welt zurechtzufinden. Er ist überzeugt davon, dass seine Arbeit von großer gesellschaftlicher Bedeutung ist.
3: Du machst es so, schau mir zu. So. Das ist unmöglich.
4: So?
3: Nein, nicht so. Mit offener Handfläche im Kreis. Die Ergebnisse haben unsere Erwartungen übertroffen. Denn 80% der Jungs arbeiten jetzt und leben in normalen Verhältnissen.

0: круг.
1: Так, врун!
2: Иквал! Иквал!
3: Unsere Aufgabe ist es, Ihnen bei der Arbeitsvermittlung und menschlichen Beziehungen zu helfen. Wir können sagen, dass wir glücklich sind, denn jetzt haben Sie durch Ihre Arbeit gute Ergebnisse erzielt. Als ich meine italienischen Papiere bekam, änderte sich mein Leben drastisch. Mir wurde klar, dass ich in diesem Land bleiben kann. Ich muss alle italienischen Gesetze und Regeln lernen. Denn wenn ich hier leben will, muss ich sie befolgen. Ich muss meinen Arbeitsvertrag erfüllen und meine Steuern zahlen, damit ich eine permanente Aufenthaltsgenehmigung bekomme. Ich möchte mir ein richtiges Leben in Italien aufbauen und für immer hier bleiben.
4: Nicht alle Italiener sind so begeistert davon, Migranten aufzunehmen. Sie haben genug eigene Probleme.
0: Wir hassen Migranten nicht. Wir wollen nur das rosige Bild der illegalen Migration zerstören. Das Problem ist, dass 750.000 Menschen keine Arbeit, keine Unterkunft und keine Perspektive haben. Das ist eine Zeitbombe in unserem Land.
5: The German government, the internal minister Seehofer said.
4: Der deutsche Innenminister Seehofer sagte, jetzt ist Deutschland bereit, 25% aller von Italien geretteten Migranten aufzunehmen.
5: That Italy will save.
4: Aber das ist dumm, völlig unlogisch, denn wenn man beschließt, einen Teil dieser Migranten aufzunehmen, muss man sie mit dem Flugzeug aus Libyen rausholen. Es macht keinen Sinn, sie nochmal in Gummiboote zu setzen, damit sie noch einmal ihr Leben riskieren. Die Internationale Organisation für Migration behauptet, dass seit 2014 15.000 Menschen bei dem Versuch, das Mittelmeer zu überqueren, starben. Dumm ist noch milder ausgedrückt. Ich würde sagen, das ist fast kriminell. Denn dann spricht man von natürlicher Auslese, nicht von Menschenrechten. Diejenigen, die überleben, nehmen wir auf. Das ist natürliche Auslese. Ein weiterer Missbrauch der Migranten. Niemand wird Tausende von Migranten aus Libyen mit dem Flugzeug einfliegen. Die derzeitige Methode funktioniert gut für sie. Die Migranten kaufen eine Überfahrt in einem Boot, das wenig Chancen hat, Italien zu erreichen. Einige werden von Rettungsschiffen geborgen, der Rest ertrinkt.

0: Ich habe einen Weg gefunden, potenziell mit allen libyschen Migranten in Kontakt zu treten, die ein Mobiltelefon und Internetzugang haben. Ich war überrascht, dass die meisten Migranten in Libyen immer noch Zugang zum Internet haben. Sie können also mit der Außenwelt kommunizieren. Ich bin mit Tausenden von libyschen Migranten in Kontakt getreten. Ich war mit Hunderten von ihnen in Chats und mit Dutzenden von ihnen stehe ich täglich in Kontakt.
1: Hallo.
0: Hallo, wie geht's dir?
1: Gut, wie geht es dir?
0: Kannst du mich gut hören?
1: Wo bist du jetzt?
0: Ich bin im Süden von Tunesien und wo bist du jetzt?
1: Ich bin immer noch im Camp, aber sie wollen, dass wir gehen. Gestern ging in der Nähe eine Bombe hoch.
0: In den letzten Monaten haben viele Migranten die Grenze überquert, um aus Libyen zu fliehen und in Tunesien Zuflucht gefunden. Aber nachdem sie auf Facebook gelesen hatten, dass die Boote der gemeinnützigen Organisation wieder auf See waren, beschlossen sie, nach Libyen zurückzukehren. Gibt es einen besseren Beweis für die Tatsache, dass der Pull-Faktor funktioniert? Die Lösung könnte also nicht darin bestehen, die Boote der NGOs wieder auf See zu schicken. Das ist keine Lösung. Im Gegenteil, ich nenne es eine Art tödlichen Köder. Sie locken die Migranten an einen Ort, an dem sie nicht sein sollten. Migranten sollten nicht auf See sein. Wenn Europa sie retten will, wenn Europa sie aufnehmen will, muss man sie mit Flugzeugen aus Libyen nach Europa evakuieren.
2: Ich glaube, dass viele NGOs diese Ideologie der Grenzenlosigkeit haben. Und sie wollen so vielen Menschen wie möglich helfen. Vielleicht stehen sie nicht in direktem Kontakt mit Menschenhändlern, aber sie werden zu einem Werkzeug. Sie können also nützliche Idioten sein für den Menschenhandel. Das nennt man den Pull-Faktor. Wie Sie sagten, sie laden mehr Leute ein, zu kommen, und das ist sehr riskant.
0: Ich sehe kein Problem darin, dass die NGOs in Kontakt mit den Schmugglern stehen, mit den Menschenhändlern. Ich würde den NGOs sogar raten, das offen zu sagen. Ja, wir stehen in Kontakt mit ihnen. Denn wir sorgen uns um ihr Leben und deshalb möchten wir sicherstellen, dass die Migranten die besten Chancen haben, gerettet zu werden und somit zu überleben. Aber wissen Sie, es ist derzeit in Europa nicht üblich, offen darüber zu sprechen. Sie sollten anfangen, offen darüber zu sprechen. Sie sollten sogar zugeben, dass die Überquerung des Meeres unter diesen Bedingungen völlig inakzeptabel ist.
2: Denn, wie ich in meinen Videos erkläre, je mehr Menschen sich engagieren, desto schlechter werden die Schiffe der Menschenhändler. Früher benutzten sie Holzboote und dann benutzten sie aufblasbare Boote wie die für Kinder. Wenn die Menschenhändler mehr Leute haben, machen sie alles zum Schiff. Ich glaube, sie können auch dieses Sofa benutzen. Wir setzen 10 Leute drauf und schicken sie aufs Meer. Aber es gibt NGOs, die sie trotzdem retten. Wir können alles benutzen, um Menschen zu transportieren. Das ist das Problem.
0: Die neue Welle von italienischen Politikern unter der Führung von Salvini reagierte auf die Untersuchung von Luca Donadel auf ihre eigene Art und Weise. Sie verbanden Schiffe mit Migranten aus den italienischen Hoheitsgewässern. Aber Ende 2019 wurde Salvini aus der Regierung entfernt und die Grenzen wurden wieder geöffnet. Hey.

0: In späten 1990er Jahren träumten Alexander Bogatyrov und Galina Kravchenko, beide Tänzer am Bolschoi-Theater in Moskau, von einem Projekt, welches die Kunst der russischen Ballettschule im Ausland populär machen sollte.
1: Das Ziel der Bolschoi-Theaterschule war neben der Verbreitung der russischen Ballettkunst vor allem die Heranbildung von Bürgern und die Ausbildung von Fachleuten.
0: Alexander Bogatyrov und Galina Kravchenkes Traum von einer Ballettschule im Ausland erfüllte sich in der brasilianischen Stadt Joinville.
2: Ich möchte eine Tänzerin sein, die auch jene bezaubert, die von Ballett nichts verstehen.
3: Ich denke, dass das Ballett mir eine großartige und aufregende Zukunft bieten wird.
4: Ich möchte ins Ausland gehen und berühmt werden. Russland war mein größter Traum. Nach dem Schulabschluss ging ich zum Bolschoi-Theater in Moskau. Als ich den Ort betrat, dachte ich, das ist es, was ich machen will.
5: Ballett ist Liebe. Hier gehöre ich hin. Ich sehne mich nach dem Applaus. Ich sehne mich nach der Bühne.

Kürzungen in der Pflege. Den Pflegekassen in Deutschland droht ein Milliardenloch und die Zahl der Pflegebedürftigen steigt. Um das Problem zu lösen, schlug die Gesundheitsministerin Nina Warken eine neue Pflegereform vor. Die Bürger glauben jedoch nicht, dass die Regierung die Lage durch Reformen verbessern kann. Armenien vor der Wahl. Morgen findet in Armenien die Parlamentswahl statt. Ihr Ausgang wird darüber entscheiden, wer das Amt des Ministerpräsidenten übernehmen wird. Was vor der Wahl bereits bekannt ist, weiter in unserer Sendung. SPIF 2026. Das internationale Wirtschaftsforum in St. Petersburg geht zu Ende. Die Teilnehmerzahl lag bei über 24.000 Menschen und das Gesamtvolumen der abgeschlossenen Verträge überstieg 6 Billionen Rubel, fasste der Sekretär des Organisationskomitees zusammen.

0: Guten Abend und herzlich willkommen bei TD. Mein Name ist Vadim Ivanov und los geht's wieder. Die Pflege steuert auf eine neue Krise zu. Angesichts der steigenden Zahl von Pflegebedürftigen und der anhaltenden Kürzungen zeichnet sich in den kommenden Jahren ein Defizit ab. Dabei sind statt einer echten Strukturreform Leistungskürzungen zu erwarten. Bereits nächstes Jahr wird in den Pflegekassen ein Defizit von 7,6 Milliarden Euro erwartet. 2028 sollen es mehr als 15 Milliarden Euro sein. Und der jüngste Entwurf der Gesundheitsministerin Wagen für eine Pflegereform wird den Mangel offenbar nicht beheben können. Der Sozialverband VDK begrüßt die Maßnahmen, hält sie jedoch für ungenügend.
1: Einzelmaßnahmen zur finanziellen Stabilisierung, wie höhere Beiträge für Kinderlose oder Absenkung der Rentenversicherungsbeiträge für pflegende Angehörige, sieht der VDK als nicht zielführend an. Auch fehlt der Mut für Maßnahmen wie den Ausgleich zwischen privater und gesetzlicher Pflegeversicherung auf dem Weg zum überfälligen Schritt zur Einführung einer Bürgerversicherung, in die alle einzahlen.
0: Eugen Brüsch, der Vorstand der Deutschen Stiftung Patientenschutz, glaubt, die Vorschläge der Bundesgesundheitsministerin seien keine echte Reform.
2: Wir reden von einer Reform, die eigentlich keine ist, weil Reform bedeutet weiterentwickeln. Aber hier wird nichts weiterentwickelt, hier wird grundsätzlich gekürzt und die Zwangsabnahmen werden erhöht. Das ist keine Reform.
0: Kritik kommt nicht nur von der Opposition, auch die Vertreter der Regierungskoalition sind unzufrieden.
3: Die Reform hat Lichtblicke, aber wenn Angehörige geschwächt, Kosten lediglich verschoben und staatliche Pflichten nicht erfüllt werden, dann entsteht am Ende eine neue soziale Schieflage. Der Entwurf muss deshalb jetzt gründlich mit allen Beteiligten diskutiert und nachgebessert werden. Wenn Entlastungen später greifen, landen die Mehrkosten am Ende bei den Kommunen und den Pflegebedürftigen. Das ist keine echte Reform, sondern ein Verschiebebahnhof in Richtung Sozialhilfe.
4: Kahlschlag bei der Pflege, den Frauen, die sich in völliger Selbstaufgabe um ihre Angehörigen kümmern, wird die Rente gekürzt. Weil wir ja sparen müssen. Gleichzeitig erhöhen Merz und Klingbeil die Verteidigungsausgaben in den nächsten 4 Jahren um 120 Milliarden Euro. Dazu kommen jährlich 37 Milliarden für Klima, 23 Milliarden für Asyl und Flüchtlinge, 20 Milliarden Euro für ausländische Bürgergeldempfänger, 11 Milliarden Euro für die Ukraine. Dafür sollen Alte, Kranke, Schwache bluten. Wählt diese schwarz-rote Asozialkoalition weg.
3: Es ist schon lange her, dass mit Reformen Verbesserungen verbunden wurden. Wenn heute die Regierung Reformen plant, wissen die meisten, dass sie sich warm anziehen müssen, weil es wieder heftige Einschnitte gibt. So auch bei den Plänen zur Pflegereform von Gesundheitsministerin Warken. Bei der Pflege, bei der die Leistungen ohnehin hinten und vorne nicht ausreichen, wird weiter gekürzt und werden die Beiträge erhöht. Zu einer wirklichen Reform, zu einer Pflegevollversicherung, in die alle einzahlen, fehlt der politische Wille.
0: Auch die Bürger glauben nicht daran, dass die Regierung die Lage durch Reformen verbessern kann. Laut einer ZDF-Umfrage gehen nur 31% der Befragten davon aus, dass die Bundesregierung bis zum Sommer ein Reformpaket vorlegen werde. 66% bezweifeln das. Der gesundheitspolitische Sprecher der AfD-Fraktion Martin Sichert glaubt, die Regierung verfolge eine inkonsequente Politik und bürde den Bürgern immer mehr Lasten auf.
5: Eine Reform in der Pflege ist hochgradig dringlich, weil wir einfach in Deutschland das Problem haben, wir haben eine alternde Gesellschaft. Das heißt, es werden immer mehr Menschen pflegebedürftig und schon jetzt haben wir ein großes Defizit in den Kassen und das wird sich in den nächsten Jahren weiter verschärfen. Wir sehen im jetzigen Gesetzesentwurf, dass man nur einseitig die Beitragszahler belasten möchte, die pflegenden Angehörigen belasten möchte, die Beitragsbemessungsgrenze soll angehoben werden und Ähnliches. Also lauter Belastungen letztlich einseitig der Pflegeversicherten. Und das hat nichts mit Nachhaltigkeit zu tun, sondern das ist nur eine kurzfristige Lösung. Nachhaltig wäre beispielsweise Bürokratie im System abzubauen oder das System generell umzustellen. Aber daran wagt sich die Regierung nicht. Ja, es ist mal wieder genau das, was wir von der Regierung von Friedrich Merz ständig erleben, dass man den Bürgern auf der einen Seite etwas verspricht und auf der anderen Seite es bricht. Es ist nicht das erste Mal im Gesundheitswesen. Wir sehen es auch beim GKV-Gesetz, wo man den Bürgern versprochen hat, dass man gesagt hat, wir wollen die Beiträge nicht weiter erhöhen und dann dort die Familienversicherung abschafft, was zu massiven Beitragssteigerungen für Familien führt. Und genauso macht man es jetzt hier auch, indem man die Beitragsbemessungsgrenze anhebt, ist es natürlich eine massive Belastung der Besserverdienenden und das mitten in Zeiten einer Rezession. Wir haben ja in Deutschland kein großes Wirtschaftswachstum mehr, sondern wir sind in wirtschaftlich sehr schwierigen Zeiten. Und da muss die Regierung eigentlich Impulse setzen, die Bürger und die Unternehmen zu entlasten. Aber das, was die Regierung momentan macht, ist immer mehr Belastungen dort auf die Bürger und auf die Unternehmen abzuwälzen. Ja, wenn das Gesetz jetzt so kommt, dann wird es natürlich noch eine weitere Belastung für die Unternehmen in Deutschland geben. Gerade für die besser verdienenden Einkommen eine deutliche Belastung. Und das sorgt dafür, dass wir noch mehr Arbeitsplätze hier in Deutschland verlieren, also Wohlstand verlieren. Und auf der anderen Seite werden sich viele Leute das nicht mehr leisten können. Und wenn die Bürger es sich nicht mehr leisten können, müssen die Kommunen einspringen. Die Kommunen haben jetzt schon massive Verschuldung, sehr klamme Haushalte, wissen nicht mehr, wie sie Infrastruktur und Ähnliches finanzieren sollen. Und auf die kommen dann noch weitere Belastungen obendrauf hinzu. Also das, was hier gemacht wird, ist letztlich einfach Verantwortung vom Bund abzuwälzen, zu sagen, lasst uns die Bürger belasten und wenn die Bürger nicht mehr können, dann die Kommunen belasten. Hauptsache, der Bund kann weiter sein Geld in alle Welt ausgeben.
0: Morgen findet in Armenien die Parlamentswahl statt. 17 Parteien und 2 Wahlbündnisse treten zur Wahl an. Das Ergebnis der Abstimmung wird darüber entscheiden, ob Premierminister Nikol Pashinyan im Amt bleiben wird. Die Zentrale Wahlkommission hat heute beschlossen, den Oppositionsblock Starkes Armenien des Unternehmers Samvel Karapetyan zur Parlamentswahl zuzulassen. Zuvor hatte Aram Sarkisyan von der Partei Republik einen Antrag auf Aufhebung der Zulassung von Karapetyans Block wegen angeblicher Verstöße im Verlauf des Wahlkampfes gestellt. Die russische Außenamtssprecherin Maria Sacharowa bezeichnete den Versuch, die Partei von der Wahl auszuschließen, als Verbrechen gegen die Demokratie.
1: Wir beobachten Versuche der armenischen Behörden, einen Verbrechen an der Demokratie zu begehen und den Beschluss zu fassen, die größte Oppositionsbewegung Starkes Armenien sowie möglicherweise auch die Partei Florierendes Armenien von der Wahl auszuschließen. Offenbar reichte der Druck auf die Opposition in Form von Verhaftungen, Schikanen, Enteignungen und der Verfolgung der armenisch-apostolischen Kirche nicht aus. Sollte dieses antidemokratische Szenario umgesetzt und die Entscheidung über den Ausschluss von den Wahlen getroffen werden, dann wird den armenischen Bürgern das Recht genommen, über die Zukunft ihres Landes zu entscheiden, was folglich die Legitimität des Wahlprozesses insgesamt in Frage stellen wird.
0: Der Unternehmer Samvel Karapetyan erschien 2025 auf der politischen Bühne Armeniens. Damals stellte er sich auf die Seite der armenisch-apostolischen Kirche in deren Konflikt mit Premierminister Nikol Pashinyan. Daraufhin wurde er wegen Aufrufs zur Machtübernahme und wegen Geldwäsche angeklagt. Später wurde Karapetyan gegen Kaution aus der Untersuchungshaft entlassen und unter Hausarrest gestellt. Anfang dieses Jahres gründete Karapetyan die Partei Starkes Armenien. Neben Samvel Karapetyans Partei Starkes Armenien nimmt an der Wahl auch die Partei Zivilvertrag des amtierenden Premierministers Nikol Pashinyan teil. Ein weiterer Wettbewerber ist die Armenien-Allianz. Ihr Spitzenkandidat ist der ehemalige Präsident des Landes, Robert Kocharyan. Die Wahlen zur Nationalversammlung finden nach dem Verhältniswahlrecht statt, das heißt anhand von Wahllisten. Um ins Parlament einzuziehen, muss eine Partei mindestens 4% der Stimmen erreichen. Ein Bündnis aus 2 oder 3 Parteien braucht mindestens 8%, ein größeres Bündnis 10. Laut der Umfrage des armenischen Magazins EVN Report könnten Zivilvertrag und Starkes Armenien die Wahl würde nehmen. Dem Magazin zufolge wollen 85% der Befragten an der Wahl teilnehmen. Im Vorfeld der Wahl kritisieren einige Bürger den amtierenden Ministerpräsidenten Pashinyan.
6: Ich habe sogar für Nikol Pashinyan gestimmt. Ich habe an ihn geglaubt, aber heute sehen wir, wie die Menschen leben, wie groß die Armut ist. Ich möchte gar nicht davon sprechen, womit junge Menschen und Schüler in den Schulen arbeiten müssen. Es wird viel mehr gestohlen. Und die Korruption nimmt kein Ende. Sie können nicht behaupten, es gäbe keine Korruption. Heute ist wirklich alles schlimm. Wirklich, wirklich schlimm.
3: Natürlich wurden viele Änderungen vorgenommen. 75% sind bereits umgesetzt. Die anderen 25% sind aufgrund geopolitischer Entwicklungen und weltweiter Veränderungen wahrscheinlich etwas in Verzug geraten, werden aber voraussichtlich ebenfalls umgesetzt werden. Was versprochen wurde, ist zu etwa 75% erfüllt worden.
0: Im Vorfeld der Parlamentswahlen in Armenien hat Herr Teh mit dem ehemaligen armenischen Verteidigungsminister Arshak Karapetyan gesprochen. Der Politiker hat die aktuelle Lage in Armenien und die Beziehungen der Republik zu Russland kommentiert. Die Höhepunkte des Interviews weiter in unserer Sendung.
3: Bei uns herrscht leider ein sehr starker politischer Druck, nicht nur auf die Opposition, sondern auch auf die einfachen Bürger. Sie haben Angst, einfach Angst. Ich lese internationale Statistiken. Sie können die Wahrheit nicht begreifen. Die Wahrheit, wenn man eine Analyse oder eine Meinungsumfrage durchführt, um zu verstehen, wer an erster Stelle steht und wer an zweiter. Das ist nur möglich, wenn die Menschen keine Angst haben, den Meinungsforschern zu antworten. Aber dort herrscht allgemeine Angst. Entweder man unterstützt Nikol Paschinyan oder man schweigt. Deshalb halte ich all diese internationalen Umfragen vor den Wahlen für Unsinn, denn dort kann es keine Wahrheit geben. Eine Verfassung wie die, die wir derzeit haben, ganz gleich wer an der Macht ist, selbst wenn der Nächste kommt, lässt uns nur auf den Anstand des zukünftigen Leiters hoffen. Stellen Sie sich vor, das Gesetz ist so gestaltet, dass die Persönlichkeit des Menschen an der Spitze ausschlaggebend ist, nicht das Gesetz. Wenn ein Mensch kommt, der sein Vaterland versteht und liebt, der das armenische Volk liebt, wird vielleicht alles anders. Aber das Gesetz hat damit nichts zu tun. Das heißt, diese Verfassung muss geändert werden. Sie muss geändert werden. Wir müssen zu einer semi-präsidialen Regierungsform übergehen. Wir müssen die Justiz von der Wirtschaft trennen. Was ist ein semipräsidiales Regierungssystem? Das ist, wenn der Präsident für die Gerechtigkeit und die Sicherheit des Staates zuständig ist, während die Wirtschaft, die Entwicklung des Landes und das Wirtschaftswachstum zu den Aufgaben der Regierung und des Ministerpräsidenten gehören. Also wie in den normalen Ländern. Bei uns liegt alles in einer Hand. Das gibt es nicht nur bei uns, sondern auch in einigen Nachbarländern. Wenn wir genauer hinschauen, stellen wir fest, dass große Veränderungen aus irgendeinem Grund gerade mit dem Glauben begannen. Warum die Kirche? Die armenische Kirche hat historisch gesehen die Heimatliebe gepflegt, die Geschichte bewahrt und jene Schriftzeichen geschaffen, mit denen die Armenier heute schreiben. Denn auch die armenische Schrift wurde ja von einem Geistlichen geschaffen. Ich würde sagen, die armenische Kirche war tatsächlich sehr stark an der Prägung der Mentalität des armenischen Volkes beteiligt. Und diese historische, von der Kirche geprägte Tradition, das sind unsere Seelen, unser Glaube. Wir waren der erste christliche Staat, der erste Staat auf der Welt, der Christentum offiziell zur Staatsreligion erklärte. Und natürlich passte das alles nicht zum westlichen Weltbild. Und natürlich musste das geändert werden. Ich glaube, was wir in Armenien beobachten, ist wieder einmal die Umsetzung einer Aufgabe, die von außen vorgegeben wird und nicht im Interesse Armeniens liegt. Ich sage es so. Alle Verträge, alle Beziehungen zwischen dem russischen Volk und den Armeniern betreffen die Völker. Sie betreffen nicht die Staatschefs. Darum geht es. Die Führungskräfte können diese Verträge nur unterzeichnen. Sie können sie erfüllen oder auch nicht. Aber der Verbündete Russlands ist nicht Nikol Paschinyan. Es ist das armenische Volk. Nikol Paschinyan, nun ja, heute ist er da, aber früher oder später wird er nicht mehr da sein. Selbst wenn er durch ein Wunder nach dem 7. Juni im Amt bleibt, ist er dennoch nur eine vorübergehende Figur und die Völker bleiben ewig da. Die Armenier waren schon oft in schwierigen Situationen. Wir haben heute einen Staat. Ich denke, dass Paschinyan, ich sage es noch einmal, die Beziehungen nur erschweren kann. Aber er wird die Meinung der beiden Völker voneinander nicht ändern können. Und Russland war und bleibt für Armenien ein befreundetes Volk. Und die Armenier sind es auch für die Russen.
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0: Heute geht in St. Petersburg das 29. Internationale Wirtschaftsforum zu Ende. An der Veranstaltung nahmen Delegationen aus über 140 Ländern teil. Dabei wurden mehr als 1000 Vereinbarungen mit einem Gesamtwert von über 6 Billionen Rubel unterzeichnet. Dies teilte Anton Kobyakow mit, der Berater des russischen Präsidenten und geschäftsführende Sekretär des Organisationskomitees des Wirtschaftsforums.
1: An den Veranstaltungen des Forums nahmen Vertreter von 142 Ländern teil. Ein echtes Interesse war zu sehen. Die Gesamtzahl der Teilnehmer lag bei über 24.500 Personen. Wie Sie wissen, nahm zum ersten Mal seit 10 Jahren eine offizielle US-Delegation an dem Forum teil. Wir bauen unseren Dialog langsam wieder auf. Das Forum hat auch gezeigt, dass westliche Investoren vorsichtigen Optimismus hinsichtlich einer Rückkehr nach Russland zeigen. Übrigens wurden auf dem Forum 1.084 Vereinbarungen mit einem Gesamtvolumen von 6.642 Milliarden Rubel geschlossen.
0: Auf dem Internationalen Wirtschaftsforum fand ein Wirtschaftsdialog zwischen Russland und Afrika statt. Die Teilnehmer diskutierten, welchen Einfluss die Konfrontation im Persischen Golf auf die russisch-afrikanischen Wirtschaftsbeziehungen haben dürften. Sie erörterten, worin die Vorteile der russischen Unterstützung für die afrikanischen Länder bei der Stärkung ihrer Nahrungsmittel- und Energiesouveränität bestünden. Schließlich ging es darum, wie eine multipolare Weltordnung, die derzeit entsteht, gestaltet werden könne.
2: Jede Krise ist zugleich eine Herausforderung, eine Bewältigungsaufgabe und ein Fenster der Möglichkeiten. Und diese aktuelle Krise hat meiner Meinung nach, mögen mich meine afrikanischen Kollegen gerne korrigieren, hat einmal mehr gezeigt, dass der Kurs, den die Afrikanische Union und die regionalen Wirtschaftsgemeinschaften in Richtung Integration, Vertiefung des innerafrikanischen Handels und Schaffung einer kontinentalen afrikanischen Handelszone verfolgen, absolut richtig ist. Möglicherweise werden zusätzliche Beschlüsse gefasst, um diesen Weg schneller voranzutreiben. Denn als Nettoimporteur von Lebensmitteln befand sich der afrikanische Kontinent in dieser Krise am Persischen Golf, die die Ernährungssicherheit, die Düngemittelversorgung und so weiter schwer getroffen hat, natürlich in einer sehr prekären Lage. Es eröffnet sich ein zusätzliches Fenster der Möglichkeiten auch für den Ausbau der russisch-afrikanischen Zusammenarbeit. Und ganz allgemein ist diese Krise am Persischen Golf, unabhängig davon, was ihre Anstifter dachten, eher zu einem Katalysator für die Entstehung einer multipolaren Welt geworden. Und in dieser neuen Welt oder der sich abzeichnenden Weltordnung tritt die russisch-afrikanische Zusammenarbeit als eine der tragenden Säulen hervor.
0: Zum Geschäftsprogramm des Internationalen Wirtschaftsforums gehört auch eine Veranstaltung zum Thema Neugestaltung des globalen Finanzsystems. Experten sprachen über die Sicherung der Souveränität der öffentlichen Finanzen. Laut dem stellvertretenden Vorsitzenden der russischen Zentralbank hat Russland bereits sein eigenes Zahlungssystem geschaffen und eine zuverlässige technische Infrastruktur für dessen Betrieb aufgebaut.
1: Wir verfügen im Wesentlichen über ein eigenes Zahlungssystem. Wir sind in keiner Weise

0: auf die Nutzung ausländischer Technologien und Instrumente angewiesen. Wir haben ein nationales Rückversicherungssystem aufgebaut und können damit faktisch den reibungslosen Betrieb aller Versicherungsgesellschaften und damit auch der gesamten Wirtschaft und des gesamten Geschäftslebens gewährleisten. Wir verfügen über eine eigene Ratingbranche, was in vielen Ländern nicht der Fall ist. Wir haben eine eigene Infrastruktur für den Aktienmarkt aufgebaut, die es uns ermöglicht, verschiedene Arten von Vermögenswerten zu handeln, die verbriefbar sind, in Wertpapiere umgewandelt werden können und so weiter. Das sind große Errungenschaften und sie zeigen tatsächlich, dass wir im Kontext des inländischen Finanzmarktes unabhängig sind. Wir können uneingeschränkt agieren, die Bedürfnisse der Wirtschaft decken, Kapital anziehen, Kredite vergeben und Investitionsprozesse entwickeln.
1: Unter den Gästen des Forums waren auch Vertreter Deutschlands. Einer von ihnen war der Risikomanager Till Blanja. Seinem Meinung nach hat sich in seinem Land derzeit ein ungünstiges Wirtschaftsumfeld entwickelt. Blanja merkte an, dass das Umfeld Innovationen behindere und Unternehmen dazu zwinge, Mitarbeiter zu entlassen und ins Ausland abzuwandern. Das Problem sei, so Blanja, die zunehmende Unsicherheit, die durch Lieferprobleme unter anderem mit russischen Produkten verursacht werde.
2: Viele Unternehmer, gerade auch mit denen ich zu tun habe, das sind vor allen Dingen KMUs, aber auch Startups natürlich, eine gewisse Unsicherheit, die macht sich einfach breit. Und das ist nicht nur von Unternehmen, die viel mit dem, sag ich mal, viel abhängig von Rohstoffen sind, wie zum Beispiel Öl und Gas, sondern das betrifft ja auch alle Lieferketten. Also das geht ja auch von Agrarprodukten zum Beispiel, wo ja auch diese Straße von Hormuz jetzt auch eine große Rolle gespielt hat, bei den Harnstoffexporten zum Beispiel, wo Russland natürlich eine sehr gute Quelle ist, um genau diese Produkte zu beziehen, ne? Aber das möchte man ja natürlich nicht. So, und deshalb macht man sich jetzt gerade im Agrarsektor sehr große Sorgen auch, wie soll es denn weitergehen? Weil wir haben ja sowieso schon einen extrem schlechten Agrarsektor. Oder der ist sowieso so schlecht subventioniert, dass man eigentlich als Bauer kaum noch überleben kann in Deutschland. Selbst als großer landwirtschaftlicher Betrieb. So, und da schneidet das natürlich extrem ein. Und das schneidet vor allen Dingen dort ein, wo Innovation kommt. Also es reduziert einfach Innovation, es schürt Angst, die Unternehmen wollen nicht mehr expandieren, entlassen Leute, haben Angst, was die Zukunft bringt. Und das ist natürlich eine Umgebung, die einfach die Wirtschaft schwächt. Und das wird in Zukunft, und das ist natürlich meine persönliche Meinung, nicht besser werden. Weil wir sehen natürlich auch gerade viele junge Unternehmen, die gehen einfach aus Deutschland weg, weil die Perspektive nicht da ist. Viele junge Unternehmen, sobald das Unternehmen gut läuft, sagen sich, okay, dann gehe ich zum Beispiel in die Vereinigten Arabischen Emirate, ich gehe zum Beispiel nach, was haben wir da, Zypern zum Beispiel, oder nach Malta, oder nach in die Schweiz zum Beispiel, und gehen einfach aus Deutschland weg. Das ist nicht nur der steuerliche Aspekt, das ist einfach der Sicherheitsaspekt. Weil man sieht natürlich, es ist eine unternehmerunfreundliche Umgebung geworden. Und das ist für mich persönlich ein großes Problem. Das spielt meines Erachtens nach dieser Energiesektor teilweise mit rein, das ist aber vor allem auch die Klimapolitik, die es ja auch wirklich den deutschen Unternehmen absolut schwer macht, überhaupt noch, vor allem gerade in Stahlbetrieben zum Beispiel oder irgendwelcher Schwerindustrie, überhaupt noch profitabel arbeiten zu können. Und das hängt natürlich alles zusammen. Also da hängen die Umweltvorgaben zusammen, da hängt es zusammen, dass wir viel teurer die Rohstoffe einkaufen, dass wir viel mehr für die Energie bezahlen, und das schwächt natürlich vor allen Dingen die Schwerindustrie, die ja in Deutschland auch jahrzehntelang einer der treibenden Industrien war.
1: Ein weiterer massiver ukrainischer Drohnenangriff auf Russland wurde in der Nacht abgewehrt. Allein über dem Gebiet Leningrad, der Umgebung von St. Petersburg, wurden fast 150 Drohnen abgeschossen. Mindestens 4 Menschen wurden verletzt. Der Gouverneur des Gebiets, Alexander Drozdenko, erklärte, die Lage sei unter Kontrolle.
0: Die Abwehr des feindlichen Drohnenangriffs auf besonders wichtige Industrie- und Energieanlagen im Gebiet Leningrad ist abgeschlossen. Es wurden keine Schäden festgestellt. Wir verzeichnen zudem gefallene Drohnenfragmente in mehreren Bezirken des Gebiets Leningrad. Die Folgen sind geringfügig. Es handelt sich hauptsächlich um kleinere Beschädigungen an den Hausfassaden und Fenstern durch Splitter. Im Bezirk Lomonossow ist in einer Einrichtung des Verteidigungsministeriums ein Brand ausgebrochen. Ich habe beschlossen, einen Einsatzstab zur Überwachung der Lage im Bezirk Lomonossow einzurichten. Der Einsatzstab hat seine Arbeit aufgenommen. Es wurde beschlossen, die Bevölkerung im Bereich des Brandes an den Einrichtungen Einrichtungen des Verteidigungsministeriums teilweise zu evakuieren. Dies ist eine vorübergehende Maßnahme. Ich gehe davon aus, dass die Bewohner schon innerhalb weniger Stunden in ihre Häuser zurückkehren werden. Die Lage ist unter Kontrolle. Die Kräfte und Mittel des Verteidigungsministeriums und des Katastrophenschutzes im Gebiet Leningrad sind mit der

0: Aufgabe ist es, feindliche Drohnen am Himmel zu erkennen und zu vernichten. Zu diesen Zwecken werden FPV-Drohnen eingesetzt. Ein modernes und äußerst effektives Mittel. Wir zeigen Ihnen, wie das Lukowir-Bataillon der Brigade 61 der Marineinfanterie sie einsetzt. Die Soldaten erfüllen ihre Aufgaben im Rahmen des Truppenverbandszentrums.
1: Das Team fährt auf die Position. Es gibt ein Tages- und ein Nachtteam. Es arbeitet eine bestimmte Zeit und wechselt dann die Position. Um das Personal zu schützen, muss man die Standorte wechseln. Das hier ist der Gefechtsstand der Batterie. Ich gebe meinen Teams die Luftziele durch. Ich sehe die Peilungen auf dem Radar, rufe meine Teams hoch und richte sie auf ein Luftziel. Am wichtigsten ist es, die eigenen Einheiten zu decken und zu verhindern, dass andere Soldaten getötet werden. Unser Team führt am Tag ungefähr 30 bis 35 Einsätze durch, die Rückkehr mit einberechnet. Die Kamikaze-Drohnen, die ihr Ziel getroffen haben, kehren natürlich nicht mehr zurück.
2: Es wird jeden Tag gekämpft. Jeden Tag wird ein Ziel abgeschossen. Es sind entweder Baba Yaga-Drohnen oder Aufklärer. Außerdem sind in unserem Gebiet sehr viele Hornet-Drohnen aufgetaucht. Das sind Angriffsdrohnen. Sie fliegen mit Starlink-Signal. Dadurch bekommen sie eine größere Reichweite und eine stärkere Leistung des Videosenders. Wir zerstören sie auch.
1: Das ist das FPV-Labor. Hier bereiten wir Drohnen für den Kampfeinsatz vor. Wir modernisieren die Drohne so, wie es unsere Kampfteams brauchen.
0: Was können Sie uns von den neuen Sachen zeigen?
1: Wir machen hier alles selbst, alles handgemacht, vollständig eigene Produktion. Wir stellen Munition für FPV-Flugabwehrdrohnen her. Das ist eine Granate. Hier ist Sprengstoff und die Splitter.
0: Haben Sie Gedanken, wie viele Aufklärungsdrohnen oder Baba Yagas Sie pro Tag abschießen?
1: Mit dem Baba Yagas ist es unterschiedlich, zum Beispiel 10 pro Tag. Es kommt vor, dass Ihre Aktivität sehr hoch ist. Dann schießen wir 10 bis 15 ab. Und wir schießen sehr viele Aufklärungsdrohnen ab. 15 bis 20 Stück auf jeden Fall.
0: Haben Sie keine Angst, die Drohne so aus der Hand zu starten?
2: Nein, wir sind Marineinfanterie. Wir sind sicher, dass es zu keiner unkontrollierten Detonation kommen wird. Wir haben das schon mehrmals gemacht.
0: Wie funktioniert das? Haben Sie sie aus der Ferne gesprengt?
1: Ja, die Detonation erfolgt per Fernbedienung. Wir lokalisieren das Ziel in der Luft. Wir nähern uns der Drohne des Gegners und zerstören sie. Es lebe Russland, es lebe die Marineinfanterie. Der Sieg wird unser sein.
0: Die Entwicklung von Drohnen hat den Verlauf des Kampfes verändert. Nicht nur am Boden, sondern auch in der Luft. Während die Flugabwehr früher hauptsächlich mit großen Zielen wie Flugzeuge, Hubschrauber oder Raketen zu tun hatte, sind es jetzt meist feindliche Drohnen. Die neuen Realitäten erfordern schnelle und zeitgemäße Lösungen. Eine rasche Anpassung und ständige Verbesserung sind der Schlüssel zum Erfolg auf dem Schlachtfeld. Ivan Polyansky, RTE, Donbass, Russland.
3: Das waren die TD-Nachrichten. Anschließend kommt hier die Dokumentation Kosaken an der Front. Ich bin Wladimir Anoff und in einer halben Stunde wieder für Sie da.

0: zwar genau in dieser Straße.
1: Ich sagte, ich erschieße dich, wenn du weiter so langsam herumläufst.
2: Nein, ich kann einfach nicht.
1: Warum glaubst du, bist du hier? Um auf dem Boulevard spazieren zu gehen? Du hast nicht mal irgendwelche Ausrüstung mitgebracht. Machst einfach eine Leerfahrt, was?
0: Ein Scharfschütze hat hierhin geschossen.
1: Ja, genau hierhin.
0: Wir saßen zusammen dort.
1: Sieba saß da am Rand und der Scharfschütze hat auf ihn geschossen.
0: Die Kugel hat ihn um Haaresbreite verfehlt.
1: Und ausgeruht.
2: Ja.
1: Gehen wir. Wärst du am 19. bei uns gewesen, wärst du wahrscheinlich nicht mehr hier.
2: Danke, Chef.

0: Wir haben Terek und Kuban-Kosaken hier. Unsere Brüder kommen und kämpfen. Ja, viele kommen.
1: Es gab vorher das Kosakensturmbataillon Taurien, das sich aus Krim-Kosaken rekrutierte. Dann kamen immer mehr Kosaken aus ganz Russland. Einer kam aus Kamitschin, einer aus Gelenschik. Jetzt haben sie ein weiteres Bataillon geschaffen, das auf Taurien basiert, das Bataillon Krim.
0: Krim-Kosaken bilden den Kern des Bataillons. Es gibt noch Terek-Kosaken aus der Region Stavropol und aus dem Kuban-Gebiet der Region Krasnodar. Es gibt auch Kosaken aus Wolgograd. Sie alle kämpfen tapfer.
1: Der Krim-Frühling ist zu Ende. Wird es ernst im Donbass? Wir sind dort. Gibt es Probleme in Syrien? Wir sind zur Stelle. Braucht man uns hier, sind wir hier. Das ist es, was einen Kosaken ausmacht.
2: Ja, ich sehe, wie er losrennt. Ja. Ich sehe ihn. Jep. Nimm. Ja. Ich habe die Ohrstöpsel vergessen.

0: Gehen wir. Los, los, los. Weg vom Fenster, weg vom Fenster. Das war schon ihre Antwort für uns. Gefällt mir. Die Jungs haben es mit angesehen. Gleich sagen sie uns, was wir getroffen haben. Na, hast du das gesehen? So geht das. So kämpfen wir. Mal feuern sie auf uns, mal wir auf sie. Ich bin ein Kosake. Mein Deckname ist Taigan. Ich habe ein halbes Jahr in diesem Bataillon gedient, nur dass es da noch Taurien hieß. Ein Sturmbataillon. Jetzt habe ich meinen zweiten Vertrag unterzeichnet und schon die Hälfte davon abgedient. Vorher war ich nie im Kriegseinsatz. Ich war Fallschirmspringer. Ich brauche keine Ukraine oder die NATO auf der Krim. Damals, 2005, habe ich den NATO-Truppen nicht erlaubt, den Stari Krim-Schießplatz zu nutzen. Wir haben ihnen das nicht gestattet und sie konnte nichts dagegen machen. Wir haben sie aus Feodosia vertrieben. Ich brauche keinen anderen Staat dort. Deshalb bin ich hier.
1: Warum werden aus Kosaken so gute Krieger? Weil sie schon mit 4 Jahren lernen, auf Pferden zu reiten. Sie werden ab 4 Jahren zu Kosaken erzogen. Und mit 17 sind sie dann schon ausgebildete Krieger. Deshalb tragen Kosaken im Kampf immer den Sieg davon.

0: Bei ihnen kannst du Kosake werden, so Gott es will. Unsere Jungs arbeiten gerade. Der Glaube an Gott, das ist das Wichtigste. Auch die Aufnahme findet in der Kirche statt.
1: Ein Kosake ohne Glauben ist kein Kosake. Du kannst den Kubanka-Hut, das Schaschka-Schwert und einen Dolch haben. Aber ohne den Glauben siehst du nur aus wie ein Kosake. Aber ist dein Glaube stark, dann bist du ein Kosake. Doch ohne Glauben ist man kein echter Kosake. Mit dem Glauben an Gott fürchtet man weder Tod noch Teufel.
2: Vieles hat sich jetzt verändert. Tut mir leid, aber das Kosakentum ist nicht mehr das, was es mal war. Früher lebten die Kosaken auf dem Land, das ihnen gehörte. Sie lebten in ihren eigenen Siedlungen und Farmen. Man musste sie nicht extra mobilisieren. Wenn Gefahr drohte, waren sie die Ersten, die sich erhoben, um ihrem Vaterland zu dienen.
1: Die Kosaken haben schon immer Russlands Grenzen bewacht. Deswegen sind wir jetzt hier. Unser Vaterland hat uns gerufen und jetzt sind wir hier, um es zu beschützen.
3: Wir haben letzte Nacht einen Panzer entdeckt.
4: Schick mir alles rüber.
3: Ich habe dir die Koordinaten geschickt.
4: Okay, verstanden.
3: Ich schick dir gleich alles.
2: Weißt du, ich bin letzte Nacht rausgegangen und da schoss einfach so ein Scharfschütze um sich. Und ich musste auf die andere Straßenseite. Ich ging also raus und wollte warten, bis sich meine Augen an die Dunkelheit gewöhnt hatten. Tja, das konnte ich vergessen. Ich konnte nicht mal meine Füße sehen oder wo ich hin sollte. Ich wusste, da war ein Krater, wo ein Geschoss drin lag. Ich dachte also, jetzt krieche ich da rein, mit der Nase voraus.

0: Ich habe sie gestern mit dem Utyos Maschinengewehr verdammt hart erwischt. Ich habe die ganze Zielvorrichtung neu justiert, aber die verdammten Kugeln hatten immer noch einen Linksdrall. Gestern habe ich das alles noch einmal gecheckt und nochmal neu justiert. Und dann mit dem ersten Schuss aus 800 Metern, rums, mit einer API, habe ich dann die Haustür getroffen und ihnen eingeheizt. Die Wände sind eingestürzt. Da war überall Staub. Man sah also überhaupt nichts, nicht mal die Hand vor Augen. Ich musste warten, bis der Staub sich legt. Die Jungs haben gestern Abend eine Granate auf das Scharfschützennest abgefeuert. Seit heute Morgen schießt ein Panzer zurück.
1: Echt?
0: Müssten schon 10 Schüsse oder so gewesen sein. Ja.
2: So, Brei. Buchweizen, Brei, Konserven. Nimm die hier, eins. Und zwei. Das ist humanitäre Hilfe. So schicken sie uns die Konserven. Das
1: von einer Schule.
2: Ist, so wie ich das sehe, von der Moskauer Schule Nummer 2037. Oder 2073?
1: 2073.
2: 2073, genau. Weiter geht's. Fischkonserven.

0: Ein Soldat muss seine Waffe immer griffbereit haben. Deswegen ist mein Waffenbruder immer direkt bei mir. Leute sagen, du bist Koch, warum die Schutzweste? Warum? Es herrscht Krieg. Deswegen trage ich die Schutzweste und halte meine Waffe immer griffbereit. Hier sind die Magazine mit den Patronen. Hier muss man auf alles vorbereitet sein. Vielleicht müssen wir angreifen oder wir müssen einen Angriff abwehren und in die Offensive gehen. Tja, es finden eben Kampfhandlungen statt. Was gibt's da noch zu sagen? Granaten? Wir haben Granaten. So Gott will, werde ich sie nie benutzen müssen. Aber ein paar habe ich. Eine habe ich extra für mich aufgehoben. Die bewahre ich hier auf. Wenn die Möglichkeit besteht, einer Gefangennahme zu entgehen, dann sollte man sie ergreifen. Deswegen habe ich euch dieses Geschenk gezeigt. Ein Kamerad hat es mir geschenkt. Es war quasi ein Geschenk zum 45. Geburtstag. Ich spare es für mich auf. Es ist ein kostbares Geschenk, um nicht gefangen genommen zu werden. Ich habe keine Angst vor der Gefangenschaft. Das ist es nicht. Ein Gefangener zu sein, ist Schwäche. Das hier ist Stärke. Es ist für mich, damit ich der Gefangennahme entgehen kann.
1: Auf die Aufräumarbeit.
2: Step by step.

0: Ich heiße Ilya Kasakov. Ich bin Teilnehmer der speziellen Militäroperation. Mein Buch heißt genauso wie mein Blog, Der eiserne Mann, weil ich Beine aus Stahl habe. Das Schicksal, das Universum hat mir eine zweite Chance gegeben.
1: Er ist ein Kämpfer. Er war immer bereit zu kämpfen und sein Ergebnis ist hervorragend.
0: Die Medizin hat für mich alles getan, was sie konnte. Es liegt nun an meiner Willenskraft.
2: Es sind Militärangehörige. Der Befehl wird angenommen und erfüllt.
0: Ich will mit meinem Buch zeigen, dass es darin nicht nur um den Krieg geht, sondern auch um die Rehabilitation und die Liebe zum Leben. API B32. Okay, gebt mir die Panzerbrechenden.
3: Wie viele?
0: Eine Box reicht erst mal.

0: Er ist ein Krim-Kosacke vom Schwarzmeer. Kosakenheer.
1: Ich habe den Ataman-Posten in der Siedlung abgegeben und wurde erster Stellvertreter. In der Position bin ich auch hierher gekommen.
0: Und dein Rang?
1: Unter Jesaul.
2: Taigan war der Ataman unserer Vorhut aus Novorossiysk, aus Myschako. Als alles vorbei war, sind wir auf seine Bitte hinhergekommen und haben ihm geholfen, die Krim-Kosakenarmee aufzustellen.

0: Крымское казачье войско.
1: Okay, fahren wir weiter. Wir holen Sjewa ab und fahren dann weiter. Wir tun, was wir tun müssen und fahren zu unseren Stellungen, um zu kämpfen. Wohin wir fahren? In den Krieg. Sjewa und ich haben zurückgeschossen. Die haben Granaten auf uns abgefeuert und wir haben mit unserem Granatwerfer zurückgeschossen. Ich habe gefeuert und Sjewa gab mir Rückendeckung. Ein Splitter flog an meinem Kopf vorbei und hat ihn an der Seite getroffen. Dieses Auto wird immer wieder getroffen. Es wurde schon von allem getroffen, was es nur gibt. Sogar eine Explosion einer Mine hat es schon überlebt. Es wurde mit Granatwerfern und allen möglichen Geschossen getroffen. Kann man alles gar nicht aufzählen, wie viele Reifen wir da wechseln mussten. Diesen Cheburashka hat mir unser gefallener Kamerad geschenkt. Buchstäblich 3 Stunden, bevor er starb. Er saß genau da, wo jetzt Sergei sitzt. Er sagte, Taigan, lass Cheburashka nicht zurück. Und ich sagte, Tourist, was soll das denn nun wieder? Und 3 Stunden später war er tot. Wie er gestorben ist? Eine Kugel im Kopf. Und jetzt fährt Cheburashka immer bei mir mit. Wie immer sind die Tode irgendwie ziemlich absurd. Tourist starb Anfang September. Das war 3 oder 4 Wochen, bevor wir weggingen.
2: Weniger?
1: Ja, sogar noch weniger.
2: 1,5 Wochen? Vielleicht auch 2?
1: Ja, es war schon September, bevor wir weggingen, als Vanya starb. Vanya, der Tourist. Tja, jetzt ist er nicht mehr. Was gibt's da noch zu sagen? Er war ein guter Kerl, fröhlich, lebensfroh. Angst ist natürlich immer ein Faktor. Nur ein Idiot hat nie Angst. Aber wenn man seine Angst bezwingt, wird daraus nur kalte Berechnung. Wenn du verstehst, was um dich herum geschieht, handelst du einfach aus kalter Berechnung heraus. Ein Geschoss fliegt heran, also kann man noch laufen, solange man sein Pfeifen hört. Feuert ein Maschinengewehr auf dich, fragst du deinen Kameraden um Hilfe, der nicht in der Schusslinie ist, damit er in Richtung des MGs schießt. Ist das Maschinengewehr verstummt, läufst du los. Alles wird nur noch eine Sache von kalter Berechnung.
2: Die Sicht war schlecht, also versuchten wir es über den Feldweg.
1: Wir haben uns hinter einem Haus versteckt und die Garagentür aufgemacht. Dann schlüpften wir rein und zerstreuten uns von der Garage aus. Hätte man uns entdeckt, wie wir in die Garage reinfuhren, dann wäre es das gewesen. Für das Auto und für alle, die sich noch nicht versteckt hatten.
2: Ich frage mich immer noch, wie ich es rechtzeitig aus dem Zimmer rausgeschafft habe.
3: Eine Panzerabwehrlenkwaffe ist schon ein mächtiges Teil.
1: Es hat eine Wand durchbrochen und die Wand dahinter auch. Das war eine tragende Wand und ist dann auf der anderen Seite aus dem Fenster wieder rausgeflogen. Die Sache ist also, da war ein großes Loch in einer Wand, ein kleineres dort und ein Loch von der Größe einer Kaffeetasse beim Ausgang. Und das Geschoss flog raus. Ich habe gestern die Wand eingerissen, durch die das Geschoss geflogen ist. Habe dort ein Utios-Maschinengewehr aufgestellt und damit aus dem Fenster geschossen. Da war so viel Staub, dass man kaum etwas sehen konnte. Wir mussten Wasser auf den Staub gießen, um überhaupt schießen zu können. Wir schossen 5 bis 10 Mal und mussten dann erst einmal warten, bis sich der Staub legt. Andernfalls konnte man überhaupt nichts sehen.
2: Was meinst du, sollten wir Ahorn bitten, mit den Bossen zu reden? Sie könnten zumindest ein paar Geschosse abfeuern, während wir unterwegs sind.
3: Damit die Ruhe geben.
1: Wir können es versuchen, aber du weißt ja, gestern saß ich mit unseren AGS-Jungs zusammen. Es war so dunkel, dass man die Hand vor Augen nicht sehen konnte, aber ich musste auf die andere Straßenseite rennen. Und das unter Scharfschützenfeuer. Ich habe

0: hinter dem Haus gewartet und es mal so versucht, während sie weiter ihren AGS aufgebaut haben. Das Wichtigste haben wir, um den Rest kümmern wir uns, wenn es soweit ist. Wir gehen los, dort stehen schon die MTWs und was nicht alles. Anziehen, ausrüsten und dann geht's los, direkt an die vorderste Front. Kurz gesagt, keine rosigen Aussichten. Das war's. Das sollte gehen. Perfekt.
1: Hast du das Öl?
0: Ja, ich habe es.
1: Du hast es.
0: Hier ist das Öl.
1: Aha.
2: Und jetzt? Schutzwesten anziehen und losfahren?
0: Die kriechen gleich da raus, klopfen sich den Staub ab und feuern irgend so ein f***tes Geschoss auf uns ab. Aber wir kommen gleich an und dann, so Gott will, heizen wir den F*** nochmal ein, aber so richtig. Stimmt doch. Sergej?
2: Aber klar doch.
1: Er hat sogar eine Kamera angeschnallt.
0: Wir haben ein geladenes Utyos. Das nehmen wir gleich und sorgen für etwas böses Blut. Wenn wir nur den verdammten Scharfschützen ausschalten könnten.

0: Das war's, Jungs.
1: Die Zeit der Witze ist vorbei.
0: Hast du das gesehen? Jemand ist auf eine Mine draufgefahren. Jemand hat echt Glück gehabt.

0: Ich verwisch unsere Spuren. Hier hat uns ein Hubschrauber beschossen. Genau hier war das. Von hier auf dem Sand habe ich mit dem Utyos und dem AGS geschossen. Der Hubschrauber hat das Feld hier erwischt, hat uns um Haaresbreite verfehlt.
1: Oha, da vorne ist es. Da ist was eingeschlagen.
2: Splitter.
0: Sollten wir aussteigen?
3: Von wo schießt der RPG?
4: Jetzt raus?
2: Hier anhalten.
0: Alle aussteigen, los.
2: Das war ein RPG.
0: Aha.
1: Beim ersten Rascheln sofort runter.
0: Es ist genau da reingeflogen und hat die verdammte Tür erwischt. Na ganz toll. Der Hurensohn wartet da auf uns. Wartet, bis wir im Stacheldraht feststecken.
4: Wer wartet auf uns?
2: Ein Scharfschütze.
0: Taigan an Bagdad. Da müssen wir hin.
1: Aha.
0: Boah. Heilige Scheiße. Bagdad, siehst du diesen verdammten Schützen?
5: Nein.
0: Kannst du mir Deckung geben, damit ich da rein kann? Denn ich kann da verdammt nochmal nicht reinfahren. Kannst du mit dem AGS draufhalten?
5: Wir haben keine Munition mehr.
0: Verstanden. Geht nicht. Siehste. Und er schießt genau dorthin, wo wir hin müssen. Hast du den Splitter gesehen?
2: Ja, da liegt er.
0: Hörst du, wie er loslegt? Genau da. Sicher, dass das ein RPG ist, Sergei. Der knallt irgendwie echt laut.

0: Genau hier.
1: Hörst du das Geklapper hinter uns?
0: Yep.
1: Splitter.
2: Die haben dort Schützengräben im Wald.
0: Verstehe.
2: Die versuchen sie zu treffen.
3: In späten 1990er Jahren träumten Alexander Bogatirov und Galina Kravchenko, beide Tänzer am Bolschoi-Theater in Moskau, von einem Projekt, welches die Kunst der russischen Ballettschule im Ausland populär machen sollte.
4: Das Ziel der Bolschoi-Theaterschule war neben der Verbreitung der russischen Ballettkunst vor allem die Heranbildung von Bürgern und die Ausbildung von Fachleuten.
3: Alexander Bogatirov und Galina Kravchenkes Traum von einer Ballettschule im Ausland erfüllte sich in der brasilianischen Stadt Joinville.
5: Ich möchte eine Tänzerin sein, die auch jene bezaubert, die von Ballett nichts verstehen.
6: Ich denke, dass das Ballett mir eine großartige und aufregende Zukunft bieten wird.
7: Ich möchte ins Ausland gehen und berühmt werden. Russland war mein größter Traum. Nach dem Schulabschluss ging ich zum Bolschoi-Theater in Moskau. Als ich den Ort betrat, dachte ich, das ist es, was ich machen will.
8: Ballett ist Liebe. Hier gehöre ich hin. Ich sehne mich nach dem Applaus. Ich sehne mich nach der Bühne.

0: Unser Film widmet sich den Ereignissen vor 50 Jahren, als der zerstörerische Wirbelsturm Gervaise über die ferne Insel Mauritius hereinbrach.
1: Nach dem Wirbelsturm herrschte auf Mauritius völliges Chaos. Es gab weder Strom noch Wasser. Alle Telefonleitungen und alles andere waren beschädigt.
2: Die sowjetische Regierung kam zu dem Schluss, dass es einfach unmöglich sei, Menschen in einer Notlage keine Hilfe zu leisten.
3: Aus Moskau kam der Befehl, dem Staat Mauritius Hilfe zu leisten. Also machten wir uns auf den Weg dorthin.
0: 14. Februar 1975. Die Russen kommen.
2: Zwei Wochen lang waren unsere Matrosen und Offiziere damit beschäftigt, Dutzende Kilometer Straßen, Strom- und Kommunikationsleitungen wiederherzustellen. Man erinnert sich auf Mauritius bis heute daran.
4: In Russland sind die Leute bereit, jederzeit und bei allen Belangen zu helfen, ohne dafür eine Gegenleistung zu verlangen.
2: Selbstlose Hilfe.
5: Zehn Leute brechen bei dir zu Hause ein und stellen dich an die Wand. Du bist wehrlos. Ich hielt all diese Leute für, ich weiß nicht, für Einbrecher.
6: Wir verstehen, dass die Trennung der Kinder von ihren Familien der letzte Ausweg ist. Zögern kann tödlich sein.
7: Ich hatte ein Treffen mit der Kinderschutzbeauftragten. Dann sagte sie, warum sollten wir sie ihnen umsonst geben? Als wäre ich in ein Geschäft gekommen, um sie zu kaufen.
8: Es ist ein großes Problem, dass die Sozialdienste keine Verantwortung für die unrechtmäßige Entfernung von Kindern aus Familien übernehmen.
9: Die Adoptivmutter rief mich an. Als sie erfuhr, dass wir vor Gericht gewonnen hatten, dass es für sie nicht funktioniert, sagte sie so etwas wie, wie bekomme ich mein Geld zurück? Sie geben es mir nicht zurück.
10: Aggressive Revision. In Deutschland gibt es wieder Bestrebungen, die Heldentaten der Roten Armee im großen Vaterland

zu relativieren. Die SPD und die Grünen fordern eine sogenannte Kontextualisierung sowjetischer Gedenkstätten. Armenien vor der Wahl. Morgen findet in Armenien die Parlamentswahl statt. Ihr Ausgang wird darüber entscheiden, wer das Amt des Ministerpräsidenten übernehmen wird. Was vor der Wahl bereits bekannt ist, weiter in unserer Sendung. SPIF 2026, das internationale Wirtschaftsforum in St. Petersburg, geht zu Ende. Die Teilnehmerzahl lag bei über 24.000 Menschen und das Gesamtvolumen der abgeschlossenen Verträge überstieg 6 Billionen Rubel, fasste der Sekretär des Organisationskomitees zusammen.

0: Hallo und herzlich willkommen bei TDE. Mein Name ist Vadim Ivanov und wir starten in dieser Stunde mit unseren Nachrichten. In Deutschland wird erneut versucht, die Wahrnehmung der Heldentaten der Roten Armee im Großen Vaterländischen Krieg und im Zweiten Weltkrieg zu verändern. So erinnern in Berlin drei sowjetische Ehrenmale an den Sieg der Roten Armee über die Nazis, und das stört offenbar die SPD und die Grünen. Es geht um das Ehrenmal im Treptower Park und um zwei weitere Anlagen in Tiergarten und Pankow. Alle sind durch den 2+4-Vertrag geschützt. Zur Anlage im Treptower Park gehören neben der weltberühmten Soldatenskulptur auch 16 Stein-Sarkophage mit 8 Zitaten von Josef Stalin in russischer und deutscher Sprache. Und genau diese wollen die SPD und die Grünen nun, wie sie es nennen, kritisch kontextualisieren lassen. Ein SPD-Politiker fordert, die Stalin-Zitate durch Informationstafeln und digitale Angebote über angebliche Verbrechen des sowjetischen Machthabers zu ergänzen.
1: Monumentale Stalin-Zitate, die die Sowjetunion als friedlich darstellen und damit die mit Hitler-Deutschland vereinbarte sowjetische Aggression gegen Polen, das Baltikum und Finnland ausblenden, benötigen eine kritische Kommentierung.
0: Letztes Jahr hatte Alexander Freier-Winterwerb bereits eine ähnliche Anfrage an den Berliner Senat gerichtet. Der Senat antwortete, dass alle Bestandteile der Anlage der Denkmalwert konstituieren.
2: Das sowjetische Ehrenmal ist ein bedeutendes Zeugnis sowjetischer Skulptur, Malerei, Architektur und Gartenkunst der stalinistischen Ära. Die vorhandenen Inschriften, Zitate, Reliefs und Symbole sind ebenso wie die Art der Inszenierung des Sieges über das nationalsozialistische Deutschland integraler und den Denkmalwert konstituierender Bestandteil der Anlage. Sie sind wie alle Erinnerungsmale einer vergangenen Epoche in ihrem historischen und politischen Entstehungskontext zu lesen und zu verstehen.
0: Auch die Grünen haben in ihrem Antrag an das Berliner Abgeordnetenhaus Kritik am stalinistischen Regime geäußert.
2: Gleichzeitig spiegeln die Ehrenmale bis heute ein Geschichtsbild wider, das einseitig durch die stalinistische Sowjetunion geprägt ist. Zentrale historische Aspekte bleiben dabei ausgeblendet, darunter der Hitler-Stalin-Pakt, die Gewaltverbrechen des Stalinismus sowie die Erfahrungen derjenigen Völker und Minderheiten, die unter sowjetischer Herrschaft verfolgt und unterdrückt wurden.
0: Die BSW-Gründerin Sarah Wagenknecht kritisierte das Vorgehen der Grünen scharf und warf ihnen Geschichtsfälschung vor. Ihr Parteikollege, der BSW-Landesvorsitzende in Berlin, Alexander King, bezichtigte die Grünen des Geschichtsrevisionismus und des Revanchismus.
3: Komplett irre. Wie von Russlandhass besessene Grüne die Geschichte der Befreiung vom Hitlerfaschismus umschreiben wollen.
2: Die Grünen wollen den Russen das Gedenken entreißen und selbst darüber bestimmen, wer, wie, mit wem, wessen gedenken darf. Die Befreiung Berlins durch die Rote Armee soll so in den Kontext von Stalinismus, Putin-Nationalismus, Ukraine-Krieg gestellt werden. Dieser grüne Geschichtsrevisionismus ist nicht nur völlig daneben, sondern gefährlich. Der Grünen-Antrag ist purer Revanchismus. Er haut in dieselbe Kerbe wie das Vorhaben der Grünen, das russische Haus in der Friedrichstraße zu schließen, sollten sie hier in Berlin wieder mitregieren.
0: Jutta Kaur-Schenken, Aktivistin der Initiative Nie wieder Krieg, die Waffen nieder, meinte, die Grünen, einst Friedenspartei, seien die größte

0: größten Kriegsbefürworter geworden.
1: In diesem Jahr wurde an weiteren Geschichtsrevisionen gearbeitet, und zwar unter der Federführung der Grünen. Ein Antrag der Fraktion im Abgeordnetenhaus fordert eine historisch-kritische Kontextualisierung der sowjetischen Ehrenmale in Berlin. Und last but not least verlangen die Grünen die Schließung des russischen Hauses in Berlin und das vehement und auf äußerst aggressive Art. Die einstige Friedenspartei ist angekommen an der Spitze der Kriegsbereiten, ganz nach dem Motto: Krieg ist Frieden.
0: Die deutschen Behörden verfolgen systematisch eine antirussische Politik, wenn es um Gedenkveranstaltungen zum 9. Mai, dem Tag des Sieges, geht. Dieses Jahr wurden beispielsweise keine russischen Vertreter zu den Gedenkfeiern in den ehemaligen deutschen Konzentrationslagern eingeladen, die von der Roten Armee befreit wurden. Darüber hinaus hat die Berliner Polizei für den 8. und 9. Mai das Zeigen russischer Flaggen und Symbole im Zusammenhang mit dem Tag des Sieges im Großen Vaterländischen Krieg verboten. Ein Verein legte dagegen Einspruch ein, doch das Gericht wies den Eilantrag mit der Begründung zurück, das Verbot sei rechtmäßig, weil, Zitat, Flaggen der UdSSR jedenfalls als Sympathiebekundung für die Kriegsführung verstanden werden können. Als Reaktion auf das Verbot erklärte die russische Botschaft in Deutschland, dies sei ein eklatanter Ausdruck von Respektlosigkeit gegenüber dem Andenken der Gefallenen.
2: Die Verbote, die Berlin unter dem Vorwand des anhaltenden Konflikts in der Ukraine verhängt, sind in ihrer Absurdität und ihrem Zynismus erschreckend. Tatsächlich zielen sie ausschließlich darauf ab, das Recht der Nachkommen sowjetischer Befreiungskämpfer sowie nicht gleichgültiger Einwohner und Gäste der deutschen Hauptstadt einzuschränken, den nächsten Jahrestag der Zerschlagung des Nationalsozialismus würdig zu begehen und der Gefallenen des großen Vaterländischen Krieges zu gedenken. Wir betrachten die Berliner Restriktionen als unbegründet, diskriminierend und unfreundlich. Wir sehen darin einen eklatanten Ausdruck von Respektlosigkeit gegenüber dem Andenken der Gefallenen.
0: Historiker und Publizist Andreas van Osterwijk ist der Ansicht, dass die SPD und die Grünen mit ihren Initiativen die Spirale aus Kriegshetze nur weiter drehen. Die heutigen Politiker lassen sich von politischen und ideologischen Interessen leiten, fasst der Historiker zusammen.
3: Grundsätzlich ist die Kontextualisierung historischer Ereignisse und Momente natürlich begrüßenswert. Ja, es ist sogar eine Notwendigkeit, da die Geschichtsschreibung im Westen und ganz besonders in Deutschland den historischen Kontext meistens weglässt. In Deutschland wird immer noch die transatlantische Geschichtsdeutung erzählt und die Geschichte der letzten 100 oder 200 Jahre völlig einseitig erklärt. Wenn wir uns nun die Forderung der üblichen Verdächtigen, also Vertreter der SPD und der Grünen, ansehen, dann verstehen wir, dass es diesen Akteuren nicht um die Vermittlung eines an der historischen Wahrheit orientierten Geschichtsbildes geht. Aus einem solchen Geschichtsbild könnte man ja natürlich lernen und die richtigen Schlüsse für die gegenwärtige Politik ziehen, sondern um nichts anderes als die Spirale aus Kriegshetze und Volksverhetzung weiterzudrehen und durch die Betonung der Verbrechen Stalins Russland einmal mehr in einem extrem schlechten Licht darzustellen. Damit wird die Eskalationsspirale ein weiteres Stück angedreht und was natürlich zu einem heißen Krieg führt, in dem Deutschland völlig zerstört werden könnte. Wir haben es also bei diesen politischen Akteuren mit ideologisch völlig verblendeten, gemeingefährlichen Amokläufern zu tun. Diese Initiatoren verkennen, dass sie selbst es sind, die das historische gedenkpolitisch instrumentalisieren. Ich betone es nochmal, die historische Aufklärung ist eine absolute Notwendigkeit. Aber dies muss vollständig, objektiv und mit einem größtmöglichen Anspruch auf Wahrheit, der nicht von partikularen politischen und ideologischen Interessen beeinträchtigt wird, erfolgen. Das schließt auch die Revision, also die erneute Überprüfung historischer Ereignisse ein. Revisionismus wird zur Notwendigkeit, wenn es um Kriege geht, denn die Wahrheit ist stets das erste Opfer des Kriegs. Das gilt für den Zweiten Weltkrieg ebenso wie für den aktuellen Krieg des Westens gegen Russland, der in der Ukraine ausgetragen wird. Die aktuellen politischen Akteure, die können die historische Aufklärung ebenso wenig leisten wie der Großteil der etablierten Historiker, da diese ebenso von partikularen politischen und ideologischen Interessen geleitet sind.
0: Morgen findet in Armenien die Parlamentswahl statt. 17 Parteien und zwei Wahlbündnisse treten zur Wahl an. Das Ergebnis der Abstimmung wird darüber entscheiden, ob Premierminister Nikol Paschinjan im Amt bleiben wird. Die Zentrale Wahlkommission hat heute beschlossen, den Oppositionsblock Starkes Armenien des Unternehmers Samvel Karapetyan zur Parlamentswahl zuzulassen. Zuvor hatte Aram Sarkisyan von der Partei Republik einen Antrag auf Aufhebung der Zulassung von Karapetyans Block wegen angeblicher Verstöße im Verlauf des Wahlkampfes gestellt. Die russische Außenamtssprecherin Maria Sacharowa bezeichnete den Versuch, die Partei von der Wahl auszuschließen, als Verbrechen gegen die Demokratie.
4: Wir beobachten Versuche der armenischen Behörden, einen Verbrechen an der Demokratie zu begehen und den Beschluss zu fassen, die größte Oppositionsbewegung Starkes Armenien sowie möglicherweise auch die Partei Florierendes Armenien von der Wahl auszuschließen. Offenbar reichte der Druck auf die Opposition in Form von Verhaftungen, Schikanen, Enteignungen und der Verfolgung der armenisch-apostolischen Kirche nicht aus. Sollte dieses antidemokratische Szenario umgesetzt und die Entscheidung über den Ausschluss von den Wahlen getroffen werden, dann wird den armenischen Bürgern das Recht genommen, über die Zukunft ihres Landes zu entscheiden, was folglich die Legitimität des Wahlprozesses insgesamt in Frage stellen wird.
0: Der Unternehmer Samvel Karapetyan erschien 2025 auf der politischen Bühne Armeniens. Damals stellte er sich auf die Seite der armenisch-apostolischen Kirche in deren Konflikt mit Premierminister Paschinjan. Daraufhin wurde er wegen Aufrufs zur Machtübernahme und wegen Geldwäsche angeklagt. Später wurde Karapetyan gegen Kaution aus der Untersuchungshaft entlassen und unter Hausarrest gestellt. Anfang 2026 gründete Karapetyan die Partei Starkes Armenien. Neben Karapetyans Partei Starkes Armenien nimmt auch die Partei Zivilvertrag des amtierenden Premierministers Nikol Paschinjan am Wahlrennen teil. Ein weiterer Wettbewerber ist die Armenien-Allianz. Ihr Spitzenkandidat ist der ehemalige Präsident des Landes Robert Kocharyan. Die Wahlen zur Nationalversammlung finden nach dem Verhältniswahlrecht statt, das heißt anhand von Wahllisten. Um ins Parlament einzuziehen, muss eine Partei mindestens 4% der Stimmen auf sich vereinen. Ein Bündnis aus zwei oder drei Parteien braucht mindestens 8% und ein größeres Bündnis 10. Laut der Umfrage des armenischen Magazins EVN Report könnten Zivilvertrag und Staates Armenien die Wahlhürde nehmen. Dem Magazin zufolge wollen 85% der Befragten an der Wahl teilnehmen. Im Vorfeld der Wahl kritisieren einige Bürger den amtierenden Ministerpräsidenten Paschinjan.
4: Ich habe sogar für Nikol Paschinjan gestimmt. Ich habe an ihn geglaubt, aber heute sehen wir, wie die Menschen leben, wie groß die Armut ist. Ich möchte gar nicht davon sprechen, womit junge Menschen und Schüler in den Schulen arbeiten müssen. Es wird viel mehr gestohlen und die Korruption nimmt kein Ende. Sie können nicht behaupten, es gäbe keine Korruption. Heute ist wirklich alles schlimm. Wirklich, wirklich schlimm.
2: Natürlich wurden viele Änderungen vorgenommen. 75% sind bereits umgesetzt. Die anderen 25% sind aufgrund geopolitischer Entwicklungen und weltweiter Veränderungen wahrscheinlich etwas in Verzug geraten, werden aber voraussichtlich ebenfalls umgesetzt werden. Was versprochen wurde, ist zu etwa 75% erfüllt worden.
0: Vor der Parlamentswahl in Armenien hat Herr Thiem mit dem ehemaligen armenischen Verteidigungsminister Arshak Karapetyan gesprochen. Der Politiker hat die aktuelle Lage in Armenien und die Beziehungen der Republik zu Russland kommentiert. Höhepunkte dieses Interviews jetzt in unserer Sendung.
2: Bei uns herrscht leider ein sehr starker politischer Druck, nicht nur auf die Opposition, sondern auch auf die einfachen Bürger. Sie haben Angst, einfach Angst. Ich lese internationale Statistiken. Sie können die Wahrheit nicht begreifen. Die Wahrheit, wenn man eine Analyse oder eine Meinungsumfrage durchführt, um zu verstehen, wer an erster Stelle steht und wer an zweiter. Das ist nur möglich, wenn die Menschen keine Angst haben, den Meinungsforschern zu antworten. Aber dort herrscht allgemeine Angst. Entweder man unterstützt Nikol Paschinyan oder man schweigt. Deshalb halte ich all diese internationalen Umfragen vor den Wahlen für Unsinn. Denn dort kann es keine Wahrheit geben. Eine Verfassung wie die, die wir derzeit haben, ganz gleich wer an der Macht ist, selbst wenn der Nächste kommt, lässt uns nur auf den Anstand des zukünftigen Leiters hoffen. Stellen Sie sich vor, das Gesetz ist so gestaltet, dass die Persönlichkeit des Menschen an der Spitze ausschlaggebend ist, nicht das Gesetz. Wenn ein Mensch kommt, der sein Vaterland versteht und liebt, der das armenische Volk liebt, wird vielleicht alles anders. Aber das Gesetz hat damit nichts zu tun. Das heißt, diese Verfassung muss geändert werden. Sie muss geändert werden. Wir müssen zu einer semipräsidialen Regierungsform übergehen. Wir müssen die Justiz von der Wirtschaft trennen. Was ist ein semipräsidiales Regierungssystem? Das ist, wenn der Präsident für die Gerechtigkeit und die Sicherheit des Staates zuständig ist, während die Wirtschaft, die Entwicklung des Landes und das Wirtschaftswachstum zu den Aufgaben der Regierung und des Ministerpräsidenten gehören. Also wie in den normalen Ländern. Bei uns liegt alles in einer Hand. Das gibt es nicht nur bei uns, sondern auch in einigen Nachbarländern. Wenn wir genauer hinschauen, stellen wir fest, dass große Veränderungen aus irgendeinem Grund gerade mit dem Glauben begannen. Warum die Kirche? Die armenische Kirche hat historisch gesehen die Heimatliebe gepflegt, die Geschichte bewahrt und jene Schriftzeichen geschaffen, mit denen die Armenier heute schreiben. Denn auch die armenische Schrift wurde ja von einem Geistlichen geschaffen. Ich würde sagen, die armenische Kirche war tatsächlich sehr stark an der Prägung der Mentalität des armenischen Volkes beteiligt. Und diese historische, von der Kirche geprägte Tradition, das sind unsere Seelen, unser Glaube. Wir waren der erste christliche Staat, der erste Staat auf der Welt, der Christentum offiziell zur Staatsreligion erklärte. Und natürlich passte das alles nicht zum westlichen Weltbild. Und natürlich musste das geändert werden. Ich glaube, was wir in Armenien beobachten, ist wieder einmal die Umsetzung einer Aufgabe, die von außen vorgegeben wird und nicht im Interesse Armeniens liegt. Ich sage es so. Alle Verträge, alle Beziehungen zwischen dem russischen Volk und den Armeniern betreffen die Völker. Sie betreffen nicht die Staatschefs. Darum geht es. Die Führungskräfte können diese Verträge nur unterzeichnen. Sie können sie erfüllen oder auch nicht. Aber der Verbündete Russlands ist nicht Nikol Paschinyan. Es ist das armenische Volk. Nikol Paschinyan, nun ja, heute ist er da, aber früher oder später wird er nicht mehr da sein. Selbst wenn er durch ein Wunder nach dem 7. Juni im Amt bleibt, ist er dennoch nur eine vorübergehende Figur und die Völker bleiben ewig da. Die Armenier waren schon oft in schwierigen Situationen. Wir haben heute einen Staat. Ich denke, dass Paschinyan, ich sage es noch einmal, die Beziehungen nur erschweren kann. Aber er wird die Meinung der beiden Völker voneinander nicht ändern können. Und Russland war und bleibt für Armenien ein befreundetes Volk. Und die Armenier sind es auch für die Russen.

0: Heute ging in St. Petersburg das 29. Internationale Wirtschaftsforum zu Ende. An der Veranstaltung nahmen Delegationen aus über 140 Ländern teil. Dabei wurden mehr als 1000 Vereinbarungen mit einem Gesamtwert von über 6 Billionen Rubel unterzeichnet. Dies teilte Anton Kobiakow mit, der Berater des russischen Präsidenten und geschäftsführender Sekretär des Organisationskomitees des Wirtschaftsforums.
1: An den Veranstaltungen des Forums nahmen Vertreter von 142 Ländern teil. Ein echtes Interesse war zu sehen. Die Gesamtzahl der Teilnehmer lag bei über 24.500 Personen. Wie Sie wissen, nahm zum ersten Mal seit 10 Jahren eine offizielle US-Delegation an dem Forum teil. Wir bauen unseren Dialog langsam wieder auf. Das Forum hat auch gezeigt, dass westliche Investoren vorsichtigen Optimismus hinsichtlich einer Rückkehr nach Russland zeigen. Übrigens wurden auf dem Forum 1.084 Vereinbarungen mit einem Gesamtvolumen von 6 Billionen 642 Milliarden Rubel geschlossen.
0: Auf dem Internationalen Wirtschaftsforum fand ein Wirtschaftsforum

0: Wirtschaftsdialog zwischen Russland und Afrika statt. Die Teilnehmer diskutierten, welchen Einfluss die Konfrontation im Persischen Golf auf die russisch-afrikanischen Wirtschaftsbeziehungen haben dürften. Sie erörterten, worin die Vorteile der russischen Unterstützung für die afrikanischen Länder bei der Stärkung ihrer Nahrungsmittel- und Energiesouveränität bestünden. Und last but not least befassten sie sich damit, wie eine multipolare Weltordnung, die derzeit entsteht, gestaltet werden könne.
1: Jede Krise ist zugleich eine Herausforderung, eine Bewältigungsaufgabe und ein Fenster der Möglichkeiten. Und diese aktuelle Krise hat meiner Meinung nach, mögen mich meine afrikanischen Kollegen gerne korrigieren, hat einmal mehr gezeigt, dass der Kurs, den die Afrikanische Union und die regionalen Wirtschaftsgemeinschaften in Richtung Integration, Vertiefung des innerafrikanischen Handels und Schaffung einer kontinentalen afrikanischen Handelszone verfolgen, absolut richtig ist. Möglicherweise werden zusätzliche Beschlüsse gefasst, um diesen Weg schneller voranzutreiben. Denn als Nettoimporteur von Lebensmitteln befand sich der afrikanische Kontinent in dieser Krise am Persischen Golf, die Ernährungssicherheit, die Düngemittelversorgung und so weiter schwer getroffen hat, natürlich in einer sehr prekären Lage. Es eröffnet sich ein zusätzliches Fenster der Möglichkeiten auch für den Ausbau der russisch-afrikanischen Zusammenarbeit. Und ganz allgemein ist diese Krise am Persischen Golf, unabhängig davon, was ihre Anstifter dachten, eher zu einem Katalysator für die Entstehung einer multipolaren Welt geworden. Und in dieser neuen Welt oder der sich abzeichnenden Weltordnung tritt die russisch-afrikanische Zusammenarbeit als eine der tragenden Säulen hervor.
0: Zum Geschäftsprogramm des Wirtschaftsforums in St. Petersburg gehört auch eine Veranstaltung zum Thema Neugestaltung des globalen Finanzsystems. Experten sprachen über die Sicherung der Souveränität der öffentlichen Finanzen. Laut dem stellvertretenden Vorsitzenden der russischen Zentralbank hat Russland bereits ein eigenes Zahlungssystem geschaffen und eine zuverlässige technische Infrastruktur für dessen Betrieb aufgebaut.
2: Wir verfügen im Wesentlichen über ein eigenes Zahlungssystem. Wir sind in keiner Weise auf die Nutzung ausländischer Technologien und Instrumente angewiesen. Wir haben ein nationales Rückversicherungssystem aufgebaut und können damit faktisch den reibungslosen Betrieb aller Versicherungsgesellschaften und damit auch der gesamten Wirtschaft und des gesamten Geschäftslebens gewährleisten. Wir verfügen über eine eigene Ratingbranche, was in vielen Ländern nicht der Fall ist. Wir haben eine eigene Infrastruktur für den Aktienmarkt aufgebaut, die es uns ermöglicht, verschiedene Arten von Vermögenswerten zu handeln, die verbriefbar sind, in Wertpapiere umgewandelt werden können und so weiter. Das sind große Errungenschaften und sie zeigen tatsächlich, dass wir im Kontext des inländischen Finanzmarktes unabhängig sind. Wir können uneingeschränkt agieren, die Bedürfnisse der Wirtschaft decken, Kapital anziehen, Kredite vergeben und Investitionsprozesse entwickeln.
0: Unter den Gästen des Forums befanden sich auch Vertreter Deutschlands. Einer von ihnen war der Risikomanager Till Blanja. Seiner Ansicht nach hat sich in seinem Land derzeit ein ungünstiges Wirtschaftsumfeld entwickelt. Blanja merkte an, dass dieses Umfeld Innovationen behindere und Unternehmen dazu zwinge, Mitarbeiter zu entlassen und ins Ausland abzuwandern. Das Problem sei, so Blanja, die zunehmende Unsicherheit, die durch Lieferprobleme unter anderem mit russischen Produkten verursacht werde.
3: Viele Unternehmer, gerade auch mit denen ich zu tun habe, das sind vor allen Dingen KMUs, aber auch Startups natürlich, eine gewisse Unsicherheit, die macht sich einfach breit. Und das ist nicht nur von Unternehmen, die viel mit dem, sag ich mal, viel abhängig von Rohstoffen sind, wie zum Beispiel Öl und Gas, sondern das betrifft ja auch alle Lieferketten. Also das geht ja auch von Agrarprodukten zum Beispiel, wo ja auch diese Straße von Hormuz jetzt auch eine große Rolle gespielt hat, bei den Harnstoffexporten zum Beispiel, wo Russland natürlich eine sehr gute Quelle ist, um genau diese Produkte zu beziehen. Ne? Aber das möchte man ja natürlich nicht. So, und deshalb macht man sich jetzt gerade im Agrarsektor sehr große Sorgen, auch wie soll es denn weitergehen? Weil wir haben ja sowieso schon einen extrem schlechten Agrarsektor. Oder es ist sowieso so schlecht subventioniert, dass man eigentlich als Bauer kaum noch überleben kann in Deutschland. Selbst als großer landwirtschaftlicher Betrieb. So, und da schneidet das natürlich extrem ein. Und es schneidet vor allen Dingen dort ein, wo Innovation kommt. Also es reduziert einfach Innovation, es schürt Angst, die Unternehmen wollen nicht mehr expandieren, entlassen Leute, haben Angst, was die Zukunft bringt. Und das ist natürlich eine Umgebung, die einfach die Wirtschaft schwächt. Und das wird in Zukunft, und das ist natürlich meine persönliche Meinung, nicht besser werden. Weil wir sehen natürlich auch gerade viele junge Unternehmen, die gehen einfach aus Deutschland weg. weil die Perspektive nicht da ist. Viele junge Unternehmen, sobald das Unternehmen gut läuft, sagen sich, okay, dann gehe ich zum Beispiel

0: die es ja auch wirklich den deutschen Unternehmen absolut schwer macht, überhaupt noch, vor allem gerade in Stahlbetrieben zum Beispiel oder irgendwelcher Schwerindustrie, überhaupt noch profitabel arbeiten zu können. Und das hängt natürlich alles zusammen. Also da hängen die Umweltvorgaben zusammen, da hängt es zusammen, dass wir viel teurer die Rohstoffe einkaufen, dass wir viel mehr für die Energie bezahlen. Und das schwächt natürlich vor allen Dingen die Schwerindustrie, die ja in Deutschland auch jahrzehntelang einer der treibenden Industrien war.
1: Die Soldaten des Flugabwehrbataillons der 61. Brigade der Marineinfanterie stehen täglich vor einer äußerst schwierigen Aufgabe. Sie haben feindliche Drohnen in der Luft zu erkennen und sie unverzüglich zu vernichten. Zu diesem Zweck setzt die Einheit aktiv FPV-Drohnen ein, eine moderne und wirksame Waffe im Kampf gegen feindliche Fluggeräte. Über die Arbeit des Flugabwehrbataillons berichtet unser Militärkorrespondent Ivan Polanski.
2: Ihre Aufgabe ist es, feindliche Drohnen am Himmel zu erkennen und zu vernichten. Zu diesen Zwecken werden FPV-Drohnen eingesetzt. Ein modernes und äußerst effektives Mittel. Wir zeigen Ihnen, wie das Flugabwehrbataillon der Brigade 61 der Marineinfanterie sie einsetzt. Die Soldaten erfüllen ihre Aufgaben im Rahmen des Truppenverbandszentrums.
3: Das Team fährt auf die Position. Es gibt ein Tages- und ein Nachtteam. Es arbeitet eine bestimmte Zeit und wechselt dann die Position. Um das Personal zu schützen, muss man die Standorte wechseln. Das hier ist der Gefechtsstand der Batterie. Ich gebe meinen Teams die Luftziele durch. Ich sehe die Peilungen auf dem Radar, rufe meine Teams hoch und richte sie auf ein Luftziel. Am wichtigsten ist es, die eigenen Einheiten zu decken und zu verhindern, dass andere Soldaten getötet werden. Unser Team führt am Tag ungefähr 30 bis 35 Einsätze durch, die Rückkehr mit einberechnet. Die Kamikaze-Drohnen, die ihr Ziel getroffen haben, kehren natürlich nicht mehr zurück.
4: Es wird jeden Tag gekämpft. Jeden Tag wird ein Ziel abgeschossen. Es sind entweder Baba Yaga-Drohnen oder Aufklärer. Außerdem sind in unserem Gebiet sehr viele Hornet-Drohnen aufgetaucht. Das sind Angriffsdrohnen. Sie fliegen mit Starlink-Signal. Dadurch bekommen sie eine größere Reichweite und eine stärkere Leistung des Videosenders. Wir zerstören sie auch.
3: Das ist das FPV-Labor. Hier bereiten wir Drohnen für den Kampfeinsatz vor. Wir modernisieren die Drohne so, wie es unsere Kampfteams brauchen.
2: Was können Sie uns von den neuen Sachen zeigen?
3: Wir machen hier alles selbst, alles handgemacht, vollständig eigene Produktion. Wir stellen Munition für FPV-Flugabwehrdrohnen her. Das ist eine Granate. Hier ist Sprengstoff und die Splitter.
2: Haben Sie die Daten, wie viele Aufklärungsdrohnen oder Baba Yagas Sie pro Tag abschießen?
3: Mit dem Baba Yagas ist es unterschiedlich, zum Beispiel 10 pro Tag. Es kommt vor, dass Ihre Aktivität sehr hoch ist. Dann schießen wir 10 bis 15 ab. Und wir schießen sehr viele Aufklärungsdrohnen ab. 15 bis 20 Stück auf jeden Fall.
2: Haben Sie keine Angst, die Drohne so aus der Hand zu starten?
4: Nein, wir sind Marineinfanterie. Wir sind sicher, dass es zu keiner unkontrollierten Detonation kommen wird. Wir haben das schon mehrmals gemacht.
2: Wie funktioniert das? Haben Sie sie aus der Ferne gesprengt?
3: Ja, die Detonation erfolgt per Fernbedienung. Wir lokalisieren das Ziel in der Luft. Wir nähern uns der Drohne des Gegners und zerstören sie. Es lebe Russland, es lebe die Marineinfanterie. Der Sieg wird unser sein.
2: Die Entwicklung von Drohnen hat den Verlauf des Kampfes verändert. Nicht nur am Boden, sondern auch in der Luft. Während die Flugabwehr früher hauptsächlich mit großen Zielen wie Flugzeuge, Hubschrauber oder Raketen zu tun hatte, sind es jetzt meist feindliche Drohnen.

0: Die neuen Realitäten erfordern schnelle und zeitgemäße Lösungen. Eine rasche Anpassung und ständige Verbesserung sind der Schlüssel zum Erfolg auf dem Schlachtfeld. Ivan Polyansky, RTE, Donbass, Russland.
1: Soweit CT die Nachrichten. Anschließend kommt hier die Fortsetzung der Dokumentation Kosaken an der Front. Ich bin Vadim Ivanov und um 22 Uhr wieder für Sie da. Bis dann.

0: Schauen wir uns beim Tor um.
1: Ich kann es auch von hier sehen.
0: Das war schon für uns bestimmt.
2: Ja, da lichtet sich der Rauch. Da fliegen auch schon die Splitter.
1: Lass zurückgehen und Deckung suchen.
3: Wohin?
1: Ins Auto und hinter den Hügel. Lauf hier nicht rum.
0: Ja.
1: Los, hinter den Hügel.

0: Alle zur Garage.
1: Wohin jetzt, Taigan?
2: Er kommt.
1: Geh weiter, tiefer rein.
0: Ja, wir gehen rein. Hier ist kein Loch, aber im Prinzip brauchen wir das jetzt auch nicht. Und, Misha, zufrieden?
2: Du wolltest echt hier rein, was?
1: Ich habe doch gesagt, dass das nicht unsere Drohne war. Die haben uns entdeckt.
0: Hast du gesehen, wie die auf uns geschossen haben? Wir sind da gerade noch rechtzeitig rausgekommen. Jetzt raus. Was ein Hundesohn.
1: Los, hier rein. Das hört sich nicht an wie ein RPG.
0: Ja, es ist zu laut. Vielleicht ein Panzer. Der will unseren Wagen f***en.
2: Hundesohn. Der zieht genau hierher.
1: Er weiß, wo wir sind.
0: Laufen wir zu dem Haus da. Ja, warten wir, aber ein bisschen langweilig wird. Es ist 2 Uhr. Bis er keinen Bock hat, dauert es. Das war aber ein echt guter Schuss. Das ist bestimmt kein RPG. Nicht mal annähernd. Schau mal.
2: Siehst du die Wand?
0: Ich habe doch gesagt, ihr sollt weiter hinabsteigen. Hast du das Loch da gesehen? Glatter Durchschuss. Das, meine Freunde, ist... Ich weiß nicht. Vielleicht ein Panzer. Hat einen echt großen Krater, 15 Meter von hier hinterlassen. Direkt im Asphalt.
1: Das war einer von uns.
0: Hat uns trotzdem aufgeschreckt.
1: Mein Arsch ist ja nicht aus Stahl.
0: Die haben uns aber gut erwischt. Haben sich Zeit genommen. 10 Schüsse, mehr sollte er nicht abfeuern können.
1: 3, 4, 5, 6, 7. Das waren schon 8.
0: Ich sagte doch, er ist schon fast am Limit. Bald muss er einpacken oder er riskiert, selbst erwischt zu werden. Verdammt nochmal, das ist absolut... So, vorwärts.
1: Gehen wir.
0: Mir nach. Der hat den Keller getroffen, wo wir hinlaufen wollten.
3: Gehen wir zurück?
2: Scheiße.
0: Rückzug.
1: Passt auf die Zweige auf. Dreckiger

0: Hört mich jemand? Hier ist Taigan. Sieht irgendjemand, von wo dieser Bastard auf uns feuert? Er hat uns hier festgesetzt und macht Kleinholz aus uns. Der ging daneben. Der will echt nicht aufhören.
1: Ja.
0: Der könnte uns hier festsetzen, bis es dunkel wird.
2: Diese Kammer hält das nicht lange durch.
0: Vielleicht sollten wir gehen.
1: Gehen wir, schnell.
2: Los, los, los.
0: Siehst du, was er hier getroffen hat? Gehen wir, schnell.
1: Vorwärts.

0: In den Keller. Rein da, bleibt auf der Seite des Raums.
1: Bleib nicht im Gang stehen. Was für ein Bastard, was?
0: Warten wir auf den nächsten Schuss.
1: Und dann?
0: Dann gehen wir hinter das Haus da. Hier. Wir rennen hinter das Haus, dann links an der Straße entlang. Dort wird uns niemand mehr sehen können. Wie viele Schüsse hat er abgegeben?
1: Bestimmt schon 15. Mindestens 3, 4, 5, 6, 7. 4 waren für uns bestimmt. Das sind dann schon 11. Das waren gerade noch 2. Waren also etwa 15. Das hier ist Nummer 16.
0: Siehst du, hier hört es sich sogar anders an.
2: Er lädt schnell nach.
0: Wenn das ein Panzer ist, lädt er sogar langsam nach. So oder so, er hat uns entdeckt und weiß, wo wir sind. Also schießt er auf uns. Soweit keine große Überraschung. Er weiß, dass wir von hier nirgendwo hin können. Also hält er weiter auf uns drauf. Aber in diesem Keller kriegt er uns nicht.
1: Genau.
0: Ich sag ja, hier hört sich das ganz anders an.
1: Hier fällt nicht mal der Verputz von der Decke.
0: Ja, dieser Keller wird nicht mal durchgeschüttelt.
1: Brauchte nicht lange, um seine Schusslinie zu ändern, was?
0: Hörst du das? Er schießt immer weiter.
1: Da stimmt was nicht.

0: Hör mal, die werden all unsere Unterkünfte da auseinandernehmen. Ich bezweifle echt, ob wir überhaupt mit unserem Wagen dorthin fahren sollten.
1: Wir sollten die Leute dort rausholen.
0: Wir müssen versuchen, die Menschen zu beschützen. Deswegen bemühen wir uns, unser Bestes zu tun.
2: Ich habe an der Universität Tjumen studiert. Erdölfakultät. Danach habe ich natürlich als Erdölarbeiter gearbeitet.
1: Ich habe mich freiwillig gemeldet und bin gleich hierher gekommen, weil ich wusste, dass meine Kameraden schon hier sind.
0: Alle haben sich gemeldet, genauso wie ich. Und jetzt bin ich hier.
2: Ich habe mich auch gemeldet. Ich will nicht, dass dieser Abschaum auf die Krim gelangt.
0: So sieht's aus, Leute. Da haben wir uns was eingebrockt, was?
2: Verzieh's.
0: Ich bin ein echter Narr. Was zum Teufel mache ich überhaupt?
2: Du bist 55?
0: Nun, ich werde am 19. Februar 55.

Gott steht uns im Krieg bei. Ein Gebet, ob nun vor, während oder nach dem Kampf, wann auch immer, nur so überlebt man. Bete, wie du kannst, so wie es für dich am besten ist.

0: Siehst du, dieses kleine Loch? Womit hat er das gemacht? Es war nicht da, bevor wir rübergelaufen sind. Oder doch? Wir haben nicht darauf geachtet.
1: Er schießt jetzt da drüben.
2: Du trägst Kopfhörer. Damit hast du ein besseres Ohr für die ganzen Geräusche. Versuch zu hören, ob eine Drohne im Anflug ist, damit sie nicht über uns kreist.
3: Verstanden.
1: Ja, wenn die was auf uns abwirft, wird's echt unangenehm.
0: Ja.
2: Und wir stehen hier alle dicht beisammen. Still. Luftalarm.
0: Leute, es ist ein Flugzeug.
2: Eines von unseren? Von der Seite.
0: Es kommt von dort.
1: Da sind sie.
2: Da kommen sie.
3: Sind das unsere?
2: Ja.
1: Sie drehen um.
2: Die sind fertig.
3: Hauptsache, die schießen nicht auf uns.
1: Nee.
2: Nein. Sie haben's getroffen. Na, also.
0: Na, geht doch, ein Treffer.
2: Ihr habt darum gebeten, hier habt ihr's.
0: Ja, das ist ein Granatwerfer.
1: Das ist gut.
2: Gehen wir lieber in den Keller.
0: In den Keller.
2: Ich kenne Taigan noch nicht sehr lange. Aber er weiß, was er tut. Er passt immer auf seine Männer auf. Das ist schon sein zweiter Vertrag. Also sein zweiter Einsatz. Er war einer der Ersten, die sich gemeldet haben. Er ist von Anfang an hier. Wenn es also irgendwo Schwierigkeiten gibt, kümmern sich Taigan und unsere Gruppe darum. Er ist ein großartiger Mann. Der Führungsstab bräuchte Leute wie ihn, um die Strategie auszuarbeiten und sie mit den anderen Einheiten zu koordinieren. Er ist jeder Aufgabe gewachsen und dem Feind immer einen Schritt voraus.

0: Feuerwehr. Das sind unschuldige Zivilisten. Prozent von ihnen wurden durch die Kämpfe getötet.
1: Die Leute schrien, was tut ihr? Wir sind Ukrainer. Und sie sagten, Ukrainer? Einen Dreck seid ihr. Und das war alles.
2: Haben sie das beim Rückzug getan?
1: Ja, beim Rückzug.
2: Was ist der Sinn?
1: Ich weiß es nicht.
0: AA Saporozhets. Das ist das älteste Grab vom 27. Oktober.
3: Ich bin früh morgens aufgestanden, ging nach draußen und da hörte ich einen Schrei. Raus aus dem Haus und sowas. Sie haben alle an die Wand gestellt und angefangen zu schießen. Meine Schwiegertochter schrie, was tut ihr? Wir sind doch... Aber er hat einfach losgeschossen und das war's.

0: Sieh dir das Teil mal an. Womit schießen die auf uns? Von hier aus können wir nirgendwo hin, Sergej.
1: Ich hab dir doch gleich gesagt, dass der Hang hier zu steil ist.
0: Ja. Der Graben ist zu steil. Ihr müsst jetzt da raus.
2: Da raus?
0: Ja, dort, wo wir reingefahren sind. Tirem, hier Taigan.
3: Fahr rein.
0: Verstanden, warte. Da fliegt irgendwo eine Drohne über uns, über euch, über uns, hier, irgendwo.
3: Ich weiß, ich höre sie.
0: Ich fahr los, sobald sie weg ist.
3: Verstanden.

0: hörst du, wie die Granate fliegt. Und bumm, vor uns ist jetzt nur noch der Feind, sonst niemand mehr. Einen Granatwurf oder Gewehrschuss entfernt gibt es niemanden mehr. Nur noch den Feind. Sonst ist keine Menschenseele hier.
1: Und er sagt noch, ich mag keine Tiere.
2: Der Panzer hat sein Feuer zuerst hier konzentriert. Er hat diese Garage hier getroffen, die eingestürzt ist. Die Jungs hatten dort Feuerholz, Brot, alles war da drin. Ist jetzt alles unter den Trümmern begraben. Dann hat der Panzer uns in Visier genommen, als wir zur Tankstelle fuhren. Wie viele Schüsse hat er abgegeben? Über 15? Es waren mindestens 15. Dieser kleine, was war das? Spitzt die Ohren. Verdammt.
0: Also, wer kommt mit mir?
2: Ich bin dabei.
0: Damit ich später nicht alleine zurück muss.
2: Okay, fahr du.
0: Los geht's.
2: Geh du.
0: Aber bist du zu lahmarschig? Erschieße ich dich.
2: Gehen wir.
0: Zivilisten haben gestern versucht rauszufahren. Siehst du, was von dem Auto übrig ist? Die Vorderseite ist komplett weg. Das ist Petrovic, das, was von ihm übrig ist. Und da liegt Tante Ljuba. Sie sind rausgefahren, als es dunkel war, und sind auf eine Mine gefahren.
2: Er fuhr im Dunkeln natürlich ohne Scheinwerfer. Entweder hat er sie nicht gesehen oder es einfach vergessen.
0: Da siehst du, keine Beine, keine Arme, kein Kopf, gar nichts mehr. Einfach in Stücke gerissen. Los, fahren wir. Er war ein guter Mann. Er half uns, wo er nur konnte. Es hat sich so

ergeben, dass wir ihn evakuieren mussten. Er fuhr vorzeitig los. Im Dunkeln fuhr über eine Mine und wurde in die Luft gejagt. Ich habe gestern gehört, wie die Soldaten sagten, dass wir keine Verluste hätten, weil er und Tante Ljuba unser ganzes Unglück auf sich genommen haben. Auf Petrovic hat auch schon ein Scharfschütze geschossen. Sein Haus geriet auch unter Beschuss. Er ist nur knapp davongekommen, aber es war wohl sein Schicksal, durch eine Mine zu sterben. So kam es dann auch.

0: Hallo, ist Prapo hier?
1: Er ruht sich aus. Ist noch nicht aufgestanden.
2: Hi.
1: Hallo.
0: Ist Shamil hierher gefahren? Er fuhr in diese Richtung. War er hier?
1: Hier ist er nicht.
0: Nicht? Er war nicht hier? Hallo.
3: Was?
1: Los, bring ihn her.
3: Er ist noch nicht auf. Er war sehr müde.
0: Kurz gesagt, ein Panzer hat uns auseinandergenommen. Ein einziger Panzer.
4: Vollständig?
0: Hat das Dorf auch auseinandergenommen.
5: Das Haus, wo wir waren, gibt es nicht mehr.
0: Es ist ein Wunder, dass niemand getötet wurde. Keine Ahnung, wie die Jungs es heil aus der Garage geschafft haben. Die Garage wurde getroffen und zerstört.
4: Habt ihr ihn gesehen?
0: Hat meinen Utyos zerstört. Wir haben ihn nicht gesehen, aber sieht uns. Ich schieße auf ihn aus dem Utyos. Die schießen auf mich mit einem Utyos und einer PALR. Haben uns nicht einmal erlaubt, einen Blick aus dem Keller zu werfen.
5: Ja.
0: Der Panzer hat das ganze Dorf zerstört. Ein Panzer hat das ganze Dorf auseinandergenommen.
4: Wir haben Fotos, die zwei Panzer zeigen.
0: Okay, dann eben zwei Panzer. Einer hat gestern Geschosse direkt über meinem Kopf abgeschossen, der andere weniger. Aber die Geschosse haben uns von der Seite getroffen. Die Geschosse flogen direkt über mir. Ich habe gehört, wie es Wumms machte. Eins flog direkt in den Hinterhof. Keine Ahnung, wie es kam, dass niemand getötet oder verwundet wurde.
5: Das kannst du laut sagen.
0: Wir befinden uns in einer ziemlich ungünstigen Lage.
5: Die haben uns direkt von der Seite beschossen.
0: Genosse Oberst, wir müssen diese Panzer eliminieren.
4: Wie, wenn wir sie nicht sehen können? Mit Artilleriefeuer?
5: Sie beschießen uns weder abends noch früh am Morgen, damit es kein Aufblitzen gibt.
0: Ja, sie schießen nur tagsüber.
5: Nur tagsüber, damit wir sie nicht lokalisieren können. Wir haben ihre MGs entdeckt. Auch schießen sie mit ihren Utyos MGs auf uns, direkt auf dieses Haus. Mit dem Utyos und mit Granatwerfern.
0: Ja, ich schieße mit einem Utyos auf sie. Sie antworten mit einem Utyos und einer PALR. Ich feuere auf sie mit dem AGS. Sie erwidern das Feuer mit Utyos und PALR. Tagsüber kommt der Panzer dazu. Wir hören ihn, wie er morgens rausfährt, wie er brummt und dröhnt. Und dann fängt er auch schon an zu feuern.

0: Ich habe mein Gesicht schon lange nicht mehr gewaschen.
1: Wen kümmert's? Filmt das nicht. Ich wusste es nicht.
0: Ha, jetzt gibt's kein Zurück mehr.
1: Was kann man schon machen? So ist unser Leben nun mal.
0: Was?
1: Ich freue mich, Sie zu sehen, weil, Genosse, ich mache mir wirklich große Sorgen wegen Ihnen. Sie sind da draußen und ich bin hier.
0: Die Kugel mit meinem Namen drauf wurde noch nicht gegossen.
1: Das ist das Allerwichtigste. Das Militärkommissariat Simferopol hat angerufen. Sie beschweren sich, weil Sie die Dokumente nicht bekommen haben.
0: Haben Sie sich über mich beschwert?
1: Nein.
0: Nein?
1: Sollten Sie?
0: Ja, Sie werden bald damit anfangen.
1: Warum haben Sie die Dokumente nicht im Original bekommen? Die haben mich deswegen angerufen.
2: Das weiß ich nicht.
0: Okay. Wo ist Sieva?
3: Er geht gerade Botex holen.
0: Alles klar. Wir haben also 10 Stunden. War er schon da? Rost.
3: Noch nicht.
0: Sobald er kommt, gibt's Brot. Ach ja, wir müssen etwas Brot und etwas zu essen besorgen. Unsere Vorräte gehen zur Neige. Geht's dir besser? Dein Gesicht ist immer noch irgendwie...
3: Es tut weh.
0: Mist, ich hab's ganz vergessen. Hör mal, was war es? Ach ja, haben Sie dir das Wärmepflaster mitgebracht? Sie hätten es gestern bringen sollen.
3: Das Wärmepflaster?
0: Ja.
3: Oder das Schmerzpflaster?
0: Entweder das eine oder das andere.
3: Ich brauche kein Wärmepflaster.
0: Brauchst du nicht?
3: Aber ein Schmerzpflaster wäre nicht schlecht.
0: Frag Botex, denn ich habe keins.
3: Er hat auch keins.
0: Nicht?
3: Die wissen nicht einmal, was das ist. Ich habe im Krankenhaus gefragt und hier auch. Die haben sowas nicht.
0: Das war's. Wir können aufbrechen. Wir müssen nur noch Sieva finden.
4: Wo ist er?
0: Sie haben ihn ins Krankenhaus gebracht.
3: Wie sieht's mit den Rationen für die Jungs aus?
4: Krabben? Ich werde fürs Mittagessen warmes Essen mitbringen.
0: Los geht's.
5: Thank you.

0: Ein Kosake ist ein willensstarker Krieger Christi. Er ist ein Bruder, ein Helfer, ein Kamerad. Er ist ein treuer Ehemann, ein liebender Vater und ein liebevoller Sohn. Er verteidigt sein Land und seine Familie. Das ist Kosake.
1: Manche sind natürlich besser als andere, aber ich kann meinen Teil beitragen als Schütze.
2: Was bedeutet Vaterland für Sie?
1: Das Vaterland ist alles. Es ist die Nation, die Menschen, die Kinder und die Alten. Das Vaterland ist das Land unserer Vorväter. Es zu verteidigen, halte ich für meine oberste Pflicht. Das ist mein Vaterland, meine Heimat. Sie ist mein Ein und Alles.
0: Ruhm den Kosaken! Ruhm!
3: Ruhm!

0: Unser Behandlungsplan hatte nur eine Option, eine Transplantation. Ich fing an, ihr zu versichern, dass man auf jeden Fall einen Spender für uns finden würde.
1: Ich wusste nicht einmal, was es war. Ich saß da und dachte etwa 10 Minuten lang nach. Natürlich hatte ich anfangs Angst. Ich dachte sogar daran, abzulehnen.
2: Wenn wir uns die Zahl der Patienten ansehen, die sterben, weil es keinen kompatiblen Spender gab, sind das in Russland etwa 3.000 bis 4.000 pro Jahr. Das ist die Realität.

Aggressive Revision. In Deutschland gibt es wieder Bestrebungen, die Heldentaten der Roten Armee im Großen Vaterländischen Krieg zu relativieren. Die SPD und die Grünen fordern eine sogenannte Kontextualisierung sowjetischer Gedenkstätten. Armenien vor der Wahl. Morgen findet in Armenien die Parlamentswahl statt. Ihr Ausgang wird darüber entscheiden, wer das Amt des Ministerpräsidenten übernehmen wird. Was vor der Wahl bereits bekannt ist, weiter in unserer Sendung. Das internationale Wirtschaftsforum in St. Petersburg geht zu Ende. Die Teilnehmerzahl lag bei über 24.000 Menschen und das Gesamtvolumen der abgeschlossenen Verträge.

0: Guten Abend und herzlich willkommen bei TDE. Mein Name ist Wladimir Iwanow und es geht wieder los. In Deutschland wird erneut versucht, die Wahrnehmung der Heldentaten der Roten Armee im Großen Vaterländischen Krieg und im Zweiten Weltkrieg zu verändern. So erinnern in Berlin drei sowjetische Ehrenmale an den Sieg der Roten Armee über die Nazis und das stört offenbar die SPD und die Grünen. Es geht um das Ehrenmal im Treptower Park und um zwei weitere Anlagen im Tiergarten und Pankow. Alle sind durch den 2+4-Vertrag geschützt. Zur Anlage im Treptower Park gehören neben der weltberühmten Soldatenskulptur auch 16 Steinsarkophage mit 8 Zitaten von Josef Stalin in russischer und deutscher Sprache. Genau diese wollen die SPD und die Grünen nun, wie sie es nennen, kritisch kontextualisieren lassen. Ein SPD-Politiker forderte, die Stalin-Zitate durch Informationstafeln und digitale Angebote über angebliche Verbrechen des sowjetischen Machthabers zu ergänzen.
1: Monumentale Stalin-Zitate, die die Sowjetunion als friedlich darstellen und damit die mit Hitler-Deutschland vereinbarte sowjetische Aggression gegen Polen, das Baltikum und Finnland ausblenden, benötigen eine kritische Kommentierung.
0: Letztes Jahr hatte Alexander Freier-Winterwerb bereits eine ähnliche Anfrage an den Berliner Senat gerichtet. Der Senat antwortete, dass alle Bestandteile der Anlage deren Denkmalwert konstituieren.
2: Das sowjetische Ehrenmal ist ein bedeutendes Zeugnis sowjetischer Skulptur, Malerei, Architektur und Gartenkunst der stalinistischen Ära. Die vorhandenen Inschriften, Zitate, Reliefs und Symbole sind ebenso wie die Art der Inszenierung des Sieges über das nationalsozialistische Deutschland integraler und den Denkmalwert konstituierender Bestandteil der Anlage. Sie sind, wie alle Erinnerungsmale einer vergangenen Epoche, in ihrem historischen und politischen Entstehungskontext zu lesen und zu verstehen.
0: Auch die Grünen haben in ihrem Antrag an das Berliner Abgeordnetenhaus Kritik am stalinistischen Regime geäußert.
2: Gleichzeitig spiegeln die Ehrenmale bis heute ein Geschichtsbild wider, das einseitig durch die stalinistische Sowjetunion geprägt ist. Zentrale historische Aspekte bleiben dabei ausgeblendet, darunter der Hitler-Stalin-Pakt, die Gewaltverbrechen des Stalinismus sowie die Erfahrungen derjenigen Völker und Minderheiten, die unter sowjetischer Herrschaft verfolgt und unterdrückt wurden.
0: Die BSW-Gründerin Sarah Wagenknecht kritisierte das Vorgehen der Grünen scharf und warf ihnen Geschichtsfälschung vor. Ihr Parteikollege, der BSW-Landesvorsitzende in Berlin, Alexander King, bezichtigte die Grünen des Geschichtsrevisionismus und des Revanchismus.
3: Komplett irre. Wie von Russlandhass besessene Grüne die Geschichte der Befreiung vom Hitlerfaschismus umschreiben wollen.
2: Die Grünen wollen den Russen das Gedenken entreißen und selbst darüber bestimmen, wer, wie, mit wem, wessen gedenken darf. Die Befreiung Berlins durch die Rote Armee soll so in den Kontext von Stalinismus, Putin-Nationalismus, Ukraine-Krieg gestellt werden. Dieser grüne Geschichtsrevisionismus ist nicht nur völlig daneben, sondern gefährlich. Der Grünen-Antrag ist purer Revanchismus. Er haut in dieselbe Kerbe wie das Vorhaben der Grünen, das russische Haus in der Friedrichstraße zu schließen, sollten sie hier in Berlin wieder mitregieren.
0: Jutta Kausch-Henken, Aktivistin der Initiative Nie wieder Krieg, die Waffen nieder, meint für die Grünen, einst Friedenspartei, seien die größten Kriegsbefürworter geworden.
4: In diesem Jahr wurde an weiteren Geschichtsrevisionen gearbeitet, und zwar unter der Federführung der Grünen. Ein Antrag der Fraktion im Abgeordnetenhaus fordert eine historisch-kritische Kontextualisierung der sowjetischen Ehrenmale in Berlin. Und last but not least verlangen die Grünen die Schließung des russischen Hauses in Berlin und das vehement und auf äußerst aggressive Art. Die einstige Friedenspartei ist angekommen an der Spitze der Kriegsbereiten, ganz nach dem Motto »Krieg ist Frieden«.
0: Die deutschen Behörden verfolgen systematisch eine antirussische Politik, wenn es um Gedenkveranstaltungen zum 9. Mai, dem Tag des Sieges, geht. Dieses Jahr wurden beispielsweise keine russischen Vertreter zu den Gedenkfeiern in den ehemaligen deutschen Konzentrationslagern eingeladen, die von der Roten Armee befreit wurden. Außerdem hat die Berliner Polizei für den 8. und 9. Mai das Zeigen russischer Flaggen und Symbole im Zusammenhang mit dem Tag des Sieges im Großen Vaterländischen Krieg verboten. Ein Verein legte dagegen Einspruch ein, doch das Gericht wies den Eilantrag mit der Begründung zurück, das Verbot sei rechtmäßig, weil, Zitat, Flaggen der UdSSR jedenfalls als Sympathiebekundung für die Kriegsführung verstanden werden könnten. Als Reaktion auf das Verbot erklärte die russische Botschaft in Deutschland, dies sei ein eklatanter Ausdruck von Respektlosigkeit gegenüber dem Andenken der Gefallenen.
2: Die Verbote, die Berlin unter dem Vorwand des anhaltenden Konflikts in der Ukraine verhängt, sind in ihrer Absurdität und ihrem Zynismus erschreckend. Tatsächlich zielen sie ausschließlich darauf ab, das Recht der Nachkommen sowjetischer Befreiungskämpfer sowie nicht gleichgültiger Einwohner und Gäste der deutschen Hauptstadt einzuschränken, den nächsten Jahrestag der Zerschlagung des Nationalsozialismus würdig zu begehen und der Gefallenen des großen Vaterländischen Krieges zu gedenken. Wir betrachten die Berliner Restriktionen als unbegründet, diskriminierend und unfreundlich. Wir sehen darin einen eklatanten Ausdruck von Respektlosigkeit gegenüber dem Andenken der Gefallenen.
0: Historiker und Publizist Andreas van Osterwijk ist der Ansicht, dass die SPD und die Grünen mit ihren Initiativen die Spirale aus Kriegshetze nur weiter drehen. Die heutigen Politiker lassen sich von politischen und ideologischen Interessen leiten, fasst der Historiker zusammen.
5: Grundsätzlich ist die Kontextualisierung historischer Ereignisse und Momente natürlich begrüßenswert. Ja, es ist sogar eine Notwendigkeit, da die Geschichtsschreibung im Westen und ganz besonders in Deutschland den historischen Kontext meistens weglässt. In Deutschland wird immer noch die transatlantische Geschichtsdeutung erzählt und die Geschichte der letzten 100 oder 200 Jahre völlig einseitig erklärt. Wenn wir uns nun die Forderung der üblichen Verdächtigen, also Vertreter der SPD und der Grünen, ansehen, dann verstehen wir, dass es diesen Akteuren nicht um die Vermittlung eines an der historischen Wahrheit orientierten Geschichtsbildes geht. Aus einem solchen Geschichtsbild könnte man ja natürlich lernen und die richtigen Schlüsse für die gegenwärtige Politik ziehen, sondern um nichts anderes als die Spirale aus Kriegshetze und Volksverhetzung weiterzudrehen und durch die Betonung der Verbrechen Stalins Russland einmal mehr in einem extrem schlechten Licht darzustellen. Damit wird die Eskalationsspirale ein weiteres Stück angedreht und was natürlich zu einem heißen Krieg führt, in dem Deutschland völlig zerstört werden könnte. Wir haben es also bei diesen politischen Akteuren mit ideologisch völlig verblendeten, gemeingefährlichen Amokläufern zu tun. Diese Initiatoren verkennen, dass sie selbst es sind, die das historische gedenkpolitisch instrumentalisieren. Ich betone es nochmal, die historische Aufklärung ist eine absolute Notwendigkeit. Aber dies muss vollständig, objektiv und mit einem größtmöglichen Anspruch auf Wahrheit, der nicht von partikularen politischen und ideologischen Interessen beeinträchtigt wird, erfolgen. Das schließt auch die Revision, also die erneute Überprüfung historischer Ereignisse ein. Revisionismus wird zur Notwendigkeit, wenn es um Kriege geht, denn die Wahrheit ist stets das erste Opfer des Kriegs. Das gilt für den Zweiten Weltkrieg ebenso wie für den aktuellen Krieg des Westens gegen Russland, der in der Ukraine ausgetragen wird. Die aktuellen politischen Akteure, die können die historische Aufklärung ebenso wenig leisten wie der Großteil der etablierten Historiker, da diese ebenso von partikularen politischen und ideologischen Interessen geleitet sind.
0: Morgen findet in Armenien die Parlamentswahl statt. 17 Parteien und 2 Wahlbündnisse treten zur Wahl an. Das Ergebnis der Abstimmung wird darüber entscheiden, ob Premierminister Nikol Paschinyan im Amt bleiben wird. Die Zentrale Wahlkommission hat heute beschlossen, den Oppositionsblock Starkes Armenien des Unternehmers Sambel Karapetyan zur Parlamentswahl zuzulassen. Zuvor hatte Aram Sarkisyan von der Partei Republik einen Antrag auf Aufhebung der Zulassung von Karapetyans Block wegen angeblicher Verstöße im Verlauf des Wahlkampfes gestellt. Die russische Außenamtssprecherin Maria Sacharowa bezeichnete den Versuch, die Partei von der Wahl auszuschließen, als Verbrechen gegen die Demokratie.

0: Wir beobachten Versuche der armenischen Behörden, ein Verbrechen an der Demokratie zu begehen und den Beschluss zu fassen, die größte Oppositionsbewegung Starkes Armenien sowie möglicherweise auch die Partei Florierendes Armenien von der Wahl auszuschließen. Offenbar reichte der Druck auf die Opposition in Form von Verhaftungen, Schikanen, Enteignungen und der Verfolgung der armenisch-apostolischen Kirche nicht aus. Sollte dieses antidemokratische Szenario umgesetzt und die Entscheidung über den Ausschluss von den Wahlen getroffen werden, dann wird den armenischen Bürgern das Recht genommen, über die Zukunft ihres Landes zu entscheiden, was folglich die Legitimität des Wahlprozesses insgesamt in Frage stellen wird.
1: Der Unternehmer Samvel Karapetyan erschien 2025 auf der politischen Bühne Armeniens. Damals stellte er sich auf die Seite der armenisch-apostolischen Kirche in deren Konflikt mit Premierminister Nikol Paschinyan. Daraufhin wurde er wegen Aufrufs zur Machtübernahme und wegen Geldwäsche angeklagt. Später wurde Karapetyan gegen Kaution aus der Untersuchungshaft entlassen und unter Hausarrest gestellt. Anfang dieses Jahres gründete Karapetyan die Partei Starkes Armenien. Neben der Samvel Karapetyans Partei nimmt an der Wahl auch die Partei Zivilvertrag des amtierenden Premierministers Paschinyan teil. Ein weiterer Wettbewerber ist die Armenien-Allianz. Ihr Spitzenkandidat ist der ehemalige Präsident des Landes, Robert Kocharyan. Die Wahlen zur Nationalversammlung finden nach dem Verhältniswahlrecht statt, das heißt anhand von Wahllisten. Um ins Parlament einzuziehen, muss eine Partei mindestens 4% der Stimmen erreichen. Ein Bündnis aus 2 bis 3 Parteien braucht mindestens 8%, ein größeres Bündnis 10. Laut der Umfrage des armenischen Magazins EVN Report könnten Zivilvertrag und Starkes Armenien die Wahlhürde nehmen. Dem Magazin zufolge wollen 85% der Befragten an der Wahl teilnehmen. Im Vorfeld der Wahl kritisieren einige Bürger den amtierenden Ministerpräsidenten Paschinyan.
0: Ich habe sogar für Nikol Paschinyan gestimmt. Ich habe an ihn geglaubt, aber heute sehen wir, wie die Menschen leben, wie groß die Armut ist. Ich möchte gar nicht davon sprechen, womit junge Menschen und Schüler in den Schulen arbeiten müssen. Es wird viel mehr gestohlen. Und die Korruption nimmt kein Ende. Sie können nicht behaupten, es gäbe keine Korruption. Heute ist wirklich alles schlimm. Wirklich, wirklich schlimm.
2: Natürlich wurden viele Änderungen vorgenommen. 75% sind bereits umgesetzt. Die anderen 25% sind aufgrund geopolitischer Entwicklungen und weltweiter Veränderungen wahrscheinlich etwas in Verzug geraten, werden aber voraussichtlich ebenfalls umgesetzt werden. Was versprochen wurde, ist zu etwa 75% erfüllt worden.
1: Im Vorfeld der Parlamentswahl in Armenien hat der Team mit dem ehemaligen armenischen Verteidigungsminister Arshak Karapetyan gesprochen. Der Politiker hat die aktuelle Lage in Armenien und die Beziehungen der Republik zu Russland kommentiert. Höhepunkte dieses Interviews weiter in unserer Sendung.
2: Bei uns herrscht leider ein sehr starker politischer Druck, nicht nur auf die Opposition, sondern auch auf die einfachen Bürger. Sie haben Angst, einfach Angst. Ich lese internationale Statistiken. Sie können die Wahrheit nicht begreifen. Die Wahrheit, wenn man eine Analyse oder eine Meinungsumfrage durchführt, um zu verstehen, wer an erster Stelle steht und wer an zweiter. Das ist nur möglich, wenn die Menschen keine Angst haben, den Meinungsforschern zu antworten. Aber dort herrscht allgemeine Angst. Entweder man unterstützt Nikol Paschinyan oder man schweigt. Deshalb halte ich all diese internationalen Umfragen vor den Wahlen für Unsinn, denn dort kann es keine Wahrheit geben. Eine Verfassung wie die, die wir derzeit haben, ganz gleich wer an der Macht ist, selbst wenn der Nächste kommt, lässt uns nur auf den Anstand des zukünftigen Leiters hoffen. Stellen Sie sich vor, das Gesetz ist so gestaltet, dass die Persönlichkeit des Menschen an der Spitze ausschlaggebend ist, nicht das Gesetz. Wenn ein Mensch kommt, der sein Vaterland versteht und liebt, der das armenische Volk liebt, wird vielleicht alles anders. Aber das Gesetz hat damit nichts zu tun. Das heißt, diese Verfassung muss geändert werden. Sie muss geändert werden. Wir müssen zu einer Semi-Präsidentschaft Regierungsform übergehen. Wir müssen die Justiz von der Wirtschaft trennen. Was ist ein semipräsidiales Regierungsform?

Rechtssystem. Das ist, wenn der Präsident für die Gerechtigkeit und die Sicherheit des Staates zuständig ist, während die Wirtschaft, die Entwicklung des Landes und das Wirtschaftswachstum zu den Aufgaben der Regierung und des Ministerpräsidenten gehören. Also wie in den normalen Ländern. Bei uns liegt alles in einer Hand. Das gibt es nicht nur bei uns, sondern auch in einigen Nachbarländern. Wenn wir genauer hinschauen, stellen wir fest, dass große Veränderungen aus irgendeinem Grund gerade mit dem Glauben begannen. Warum die Kirche? Die armenische Kirche hat historisch gesehen die Heimatliebe gepflegt, die Geschichte bewahrt und jene Schriftzeichen geschaffen, mit denen die Armenier heute schreiben. Denn auch die armenische Schrift wurde ja von einem Geistlichen geschaffen. Ich würde sagen, die armenische Kirche war tatsächlich sehr stark an der Prägung der Mentalität des armenischen Volkes beteiligt. Und diese historische, von der Kirche geprägte Tradition, das sind unsere Seelen, unser Glaube. Wir waren der erste christliche Staat, der erste Staat auf der Welt, der Christentum offiziell zur Staatsreligion erklärte. Und natürlich passte das alles nicht zum westlichen Weltbild. Und natürlich musste das geändert werden. Ich glaube, was wir in Armenien beobachten, ist wieder einmal die Umsetzung einer Aufgabe, die von außen vorgegeben wird und nicht im Interesse Armeniens liegt. Ich sage es so. Alle Verträge, alle Beziehungen zwischen dem russischen Volk und den Armeniern betreffen die Völker. Sie betreffen nicht die Staatschefs. Darum geht es. Die Führungskräfte können diese Verträge nur unterzeichnen. Sie können sie erfüllen oder auch nicht. Aber der Verbündete Russlands ist nicht Nikol Paschinjan. Es ist das armenische Volk. Nikol Paschinjan, nun ja, heute ist er da, aber früher oder später wird er nicht mehr da sein. Selbst wenn er durch ein Wunder nach dem 7. Juni im Amt bleibt, ist er dennoch nur eine vorübergehende Figur und die Völker bleiben ewig da. Die Armenier waren schon oft in schwierigen Situationen. Wir haben heute einen Staat. Ich denke, dass Paschinjan, ich sage es noch einmal, die Beziehungen nur erschweren kann. Aber er wird die Meinung der beiden Völker voneinander nicht ändern können. Und Russland war und bleibt für Armenien ein befreundetes Volk. Und die Armenier sind es auch für die Russen. Yeah.

0: Heute ging in St. Petersburg das 29. Internationale Wirtschaftsforum zu Ende. An der Veranstaltung nahmen Delegationen aus über 140 Ländern teil. Dabei wurden mehr als 1000 Vereinbarungen mit einem Gesamtwert von über 6 Billionen Rubel unterzeichnet. Das teilte Anton Kobiakow mit, der Berater des russischen Präsidenten und geschäftsführender Sekretär des Organisationskomitees des Forums, mit.
1: An den Veranstaltungen des Forums nahmen Vertreter von 142 Ländern teil. Ein echtes Interesse war zu sehen. Die Gesamtzahl der Teilnehmer lag bei über 24.500 Personen. Wie Sie wissen, nahm zum ersten Mal seit 10 Jahren eine offizielle US-Delegation an dem Forum teil. Wir bauen unseren Dialog langsam wieder auf. Das Forum hat auch gezeigt, dass westliche Investoren vorsichtigen Optimismus hinsichtlich einer Rückkehr nach Russland zeigen. Übrigens wurden auf dem Forum 1.084 Vereinbarungen mit einem Gesamtvolumen von 6 Billionen 642 Milliarden Rubel geschlossen.
0: Auf dem Internationalen Wirtschaftsforum in St. Petersburg fand ein Wirtschaftsdialog zwischen Russland und Afrika statt. Die Teilnehmer diskutierten, welchen Einfluss die Konfrontation im Persischen Golf auf die russisch-afrikanischen Wirtschaftsbeziehungen haben dürften. Sie erörterten, worin die Vorteile der russischen Unterstützung für die afrikanischen Länder bei der Stärkung ihrer Nahrungsmittel- und Energiesouveränität bestünden. Und last but not least befassten sie sich damit, wie eine multipolare Weltordnung, die derzeit entsteht, gestaltet werden könne.
2: Jede Krise ist zugleich eine Herausforderung, eine Bewältigungsaufgabe und ein Fenster der Möglichkeiten. Und diese aktuelle Krise hat meiner Meinung nach, mögen mich meine afrikanischen Kollegen gerne korrigieren, hat einmal mehr gezeigt, dass der Kurs,

0: den die Afrikanische Union und die regionalen Wirtschaftsgemeinschaften in Richtung Integration, Vertiefung des innerafrikanischen Handels und Schaffung einer kontinentalen afrikanischen Handelszone verfolgen, absolut richtig ist. Möglicherweise werden zusätzliche Beschlüsse gefasst, um diesen Weg schneller voranzutreiben. Denn als Nettoimporteur von Lebensmitteln befand sich der afrikanische Kontinent in dieser Krise am Persischen Golf, die Ernährungssicherheit, die Düngemittelversorgung und so weiter schwer getroffen hat, natürlich in einer sehr prekären Lage. Es eröffnet sich ein zusätzliches Fenster der Möglichkeiten auch für den Ausbau der russisch-afrikanischen Zusammenarbeit. Und ganz allgemein ist diese Krise am Persischen Golf, unabhängig davon, was ihre Anstifter dachten, eher zu einem Katalysator für die Entstehung einer multipolaren Welt geworden. Und in dieser neuen Welt oder der sich abzeichnenden Weltordnung tritt die russisch-afrikanische Zusammenarbeit als eine der tragenden Säulen hervor.
1: Zum Geschäftsprogramm des Internationalen Wirtschaftsforums in St. Petersburg gehörte auch eine Veranstaltung zum Thema Neugestaltung des globalen Finanzsystems. Experten sprachen über die Sicherung der Souveränität der öffentlichen Finanzen. Laut dem stellvertretenden Vorsitzenden der russischen Zentralbank hat Russland bereits ein eigenes Zahlungssystem entwickelt und eine zuverlässige technische Infrastruktur für dessen Betrieb aufgebaut.
2: Wir verfügen im Wesentlichen über ein eigenes Zahlungssystem. Wir sind in keiner Weise auf die Nutzung ausländischer Technologien und Instrumente angewiesen. Wir haben ein nationales Rückversicherungssystem aufgebaut und können damit faktisch den reibungslosen Betrieb aller Versicherungsgesellschaften und damit auch der gesamten Wirtschaft und des gesamten Geschäftslebens gewährleisten. Wir verfügen über eine eigene Ratingbranche, was in vielen Ländern nicht der Fall ist. Wir haben eine eigene Infrastruktur für den Aktienmarkt aufgebaut, die es uns ermöglicht, verschiedene Arten von Vermögenswerten zu handeln, die verbriefbar sind, in Wertpapiere umgewandelt werden können und so weiter. Das sind große Errungenschaften und sie zeigen tatsächlich, dass wir im Kontext des inländischen Finanzmarktes unabhängig sind. Wir können uneingeschränkt agieren, die Bedürfnisse der Wirtschaft decken, Kapital anziehen, Kredite vergeben und Investitionsprozesse entwickeln.
1: Unter den Gästen des Forums waren auch Vertreter Deutschlands. Einer von ihnen war der Risikomanager Tillen Blanjam. Seiner Ansicht nach hat sich in seinem Land derzeit ein ungünstiges Wirtschaftsumfeld entwickelt. Blanjam merkte an, dass dieses Umfeld Innovationen behindere und Unternehmen dazu zwinge, Mitarbeiter zu entlassen und ins Ausland abzuwandern. Das Problem sei, so Blanjam, die zunehmende Unsicherheit, die durch Lieferprobleme unter anderem mit russischen Produkten verursacht werden.
3: Viele Unternehmer, gerade auch mit denen ich zu tun habe, das sind vor allen Dingen KMUs, aber auch Startups natürlich, eine gewisse Unsicherheit, die macht sich einfach breit. Und das ist nicht nur von Unternehmen, die viel mit dem, sag ich mal, viel abhängig von Rohstoffen sind, wie zum Beispiel Öl und Gas, sondern das betrifft ja auch alle Lieferketten. Also das geht ja auch von Agrarprodukten zum Beispiel, wo ja auch diese Straße von Hormuz jetzt auch eine große Rolle gespielt hat, bei den Harnstoffexporten zum Beispiel, wo Russland natürlich eine sehr gute Quelle ist, um genau diese Produkte zu beziehen. Ne? Aber das möchte man ja natürlich nicht. So, und deshalb macht man sich jetzt gerade im Agrarsektor sehr große Sorgen, auch wie soll es denn weitergehen? Weil wir haben ja sowieso schon einen extrem schlechten Agrarsektor. Oder es ist sowieso so schlecht subventioniert, dass man eigentlich als Bauer kaum noch überleben kann in Deutschland. Selbst als großer landwirtschaftlicher Betrieb. So, und da schneidet das natürlich extrem ein. Und es schneidet vor allen Dingen dort ein, wo Innovation kommt. Also es reduziert einfach Innovation, es schürt Angst, die Unternehmen wollen nicht mehr expandieren, entlassen Leute, haben Angst, was die Zukunft bringt. Und das ist natürlich eine Umgebung, die einfach die Wirtschaft schwächt. Und das wird in Zukunft, und das ist natürlich meine persönliche Meinung, nicht besser werden. Weil wir sehen natürlich auch gerade viele junge Unternehmen, die gehen einfach aus Deutschland weg, weil die Perspektive nicht da ist. Viele junge Unternehmen, sobald das Unternehmen gut läuft, sagen sich, okay, dann gehe ich zum Beispiel in die Vereinigten Arabischen Emirate, ich gehe zum Beispiel Zypern zum Beispiel oder nach Malta oder in die Schweiz zum Beispiel und gehen einfach aus Deutschland weg. Das ist nicht nur der steuerliche Aspekt, das ist einfach der Sicherheitsaspekt. Weil man sieht natürlich, es ist eine unternehmerunfreundliche Umgebung geworden. Und das ist für mich persönlich ein großes Problem. Das spielt meines Erachtens nach dieser Energiesektor teilweise mit rein, das ist aber vor allem auch die Klimapolitik, die es ja auch wirklich den deutschen Unternehmen absolut schwer macht, überhaupt noch vor allem gerade in Stahlbetrieben zum Beispiel oder irgendwelcher Schwerindustrie überhaupt noch profitabel arbeiten zu können.

0: vernichten. Zu diesem Zweck setzt die Einheit aktiv FPV-Drohnen ein, eine moderne und wirksame Waffe im Kampf gegen feindliche Fluggeräte. Über die Arbeit des Flugabwehrbataillons berichtet unser Militärkorrespondent Ivan Polanski.
1: Ihre Aufgabe ist es, feindliche Drohnen am Himmel zu erkennen und zu vernichten. Zu diesen Zwecken werden FPV-Drohnen eingesetzt. Ein modernes und äußerst effektives Mittel. Wir zeigen Ihnen, wie das Flugabwehrbataillon der Brigade 61 der Marineinfanterie sie einsetzt. Die Soldaten erfüllen ihre Aufgaben im Rahmen des Truppenverbandszentrums.
2: Das Team fährt auf die Position. Es gibt ein Tages- und ein Nachtteam. Es arbeitet eine bestimmte Zeit und wechselt dann die Position. Um das Personal zu schützen, muss man die Standorte wechseln. Das hier ist der Gefechtsstand der Batterie. Ich gebe meinen Teams die Luftziele durch. Ich sehe die Peilungen auf dem Radar, rufe meine Teams hoch und richte sie auf ein Luftziel. Am wichtigsten ist es, die eigenen Einheiten zu decken und zu verhindern, dass andere Soldaten getötet werden. Unser Team führt am Tag ungefähr 30 bis 35 Einsätze durch, die Rückkehr mit einberechnet. Die Kamikaze-Drohnen, die ihr Ziel getroffen haben, kehren natürlich nicht mehr zurück.
3: Es wird jeden Tag gekämpft. Jeden Tag wird ein Ziel abgeschossen. Es sind entweder Baba Yaga-Drohnen oder Aufklärer. Außerdem sind in unserem Gebiet sehr viele Hornet-Drohnen aufgetaucht. Das sind Angriffsdrohnen. Sie fliegen mit Starlink-Signal. Dadurch bekommen sie eine größere Reichweite und eine stärkere Leistung des Videosenders. Wir zerstören sie auch.
2: Das ist das FPV-Labor. Hier bereiten wir Drohnen für den Kampfeinsatz vor. Wir modernisieren die Drohne so, wie es unsere Kampfteams brauchen.
1: Was können Sie uns von den neuen Sachen zeigen?
2: Wir machen hier alles selbst, alles handgemacht, vollständig eigene Produktion. Wir stellen Munition für FPV-Flugabwehrdrohnen her. Das ist eine Granate. Hier ist Sprengstoff und die Splitter.
1: Haben Sie Gedanken, wie viele Aufklärungsdrohnen oder Baba Yagas Sie pro Tag abschießen?
2: Mit dem Baba Yagas ist es unterschiedlich, zum Beispiel 10 pro Tag. Es kommt vor, dass Ihre Aktivität sehr hoch ist. Dann schießen wir 10 bis 15 ab. Und wir schießen sehr viele Aufklärungsdrohnen ab. 15 bis 20 Stück auf jeden Fall.
1: Haben Sie keine Angst, die Drohne so aus der Hand zu starten?
3: Nein, wir sind Marineinfanterie. Wir sind sicher, dass es zu keiner unkontrollierten Detonation kommen wird. Wir haben das schon mehrmals gemacht.
1: Wie funktioniert das? Haben Sie sie aus der Ferne gesprengt?
2: Ja, die Detonation erfolgt per Fernbedienung. Wir lokalisieren das Ziel in der Luft. Wir nähern uns der Drohne des Gegners und zerstören sie. Es lebe Russland, es lebe die Marineinfanterie. Der Sieg wird unser sein.
1: Die Entwicklung von Drohnen hat den Verlauf des Kampfes verändert. Nicht nur am Boden, sondern auch in der Luft. Während die Flugabwehr früher hauptsächlich mit großen Zielen wie Flugzeuge, Hubschrauber oder Raketen zu tun hatte, sind es jetzt meist feindliche Drohnen. Die neuen Realitäten erfordern schnelle und zeitgemäße Lösungen. Eine rasche Anpassung und ständige Verbesserung sind der Schlüssel zum Erfolg auf dem Schlachtfeld. Ivan Polanski, RTE, Donbass, Russland.
0: Das waren die TD-Nachrichten für heute. Mein Name ist Vadim Ivanov. Im Anschluss kommt die Sendung Realpolitik mit Alexander von Bismarck. Und die nächsten Nachrichten folgen morgen um 17 Uhr. Schönen Abend wünsche ich noch.

Liebe Zuschauer, ich freue mich, dass Sie wieder eingeschaltet haben bei Realpolitik mit Alexander von Bismarck. Heute sprechen wir über Kriegspläne in Kaliningrad und Deutschland. Und es soll eine ganz dicke Rechnung von Europa auf Deutschland zukommen. Zunächst einmal möchte ich mich ganz herzlich bedanken. Ich kriege so viele Zuschriften, ich kann sie gar nicht alle beantworten. Viele E-Mails, viele positive Reaktionen. Vielen Dank dafür. Das macht Mut, dass doch viele Menschen sich über die Dinge, die in Deutschland passieren und in Europa, Gedanken machen. Wichtig ist, wir müssen präsent sein und wir brauchen die richtige Stimme bei den Wahlen. Das ist immer das Wichtigste. Jeder für sich. Und das muss jeder für sich auch selber entscheiden. Man muss nicht eine Doktrin irgendwie folgen. Ich meine, früher hat es immer diese Stammwähler gegeben. Das gibt es heute in dieser Form nicht mehr. Das ist vielleicht auch gut so, dass man auch mal wechseln kann. Wir wollen sehen, wie das läuft. Aber ich beginne mit leider mit immer diesen gleichen bescheuerten Themen. Aber ich möchte aufklären. Ich möchte sagen, was gerade in Deutschland in Bezug auf den Ukraine-Krieg passiert. Russland, die Welt, schreibt: Russland wirft litauische Regierung wegen Aussage über Kaliningrad Wahnsinn vor. Litauens Außenminister will ein Stempel aufdrücken, und zwar möchte er Kaliningrad platt machen. Er möchte eine Situation herbeiführen, um Russland zu zeigen, wir können das, wenn wir wollen. Was ist das für eine Aufrüstung der Sprache? Was soll das Ganze? Es geht natürlich um die Drohnen, die über Litauen geflogen sind, ukrainische Drohnen. Natürlich wird sofort gesagt, Russland hat sie abgelenkt und bewusst auf Litauen gesetzt. Deshalb muss in dieser Region, und Kaliningrad liegt ja zwischen Polen und Litauen, muss hier etwas passieren. Und es muss einfach Russland soll eine Lektion erteilt werden. Ja? Wir müssen es den Russen zeigen. Das ist doch nichts anderes als eine ganz klare Kriegserklärung. Damit müssen wir endlich in der EU aufhören, dass die Länder solche Formulierungen immer wieder neu bringen. Mensch, geht hin, geht nach Russland, redet mit ihnen und sagt, wir brauchen sehr schnell gemeinsame Sicherheit. Wir brauchen sehr schnell gemeinsame Sicherheitsarchitektur. Das ist der entscheidende Punkt. Aber doch nicht eine Aufrüstung von Sprache. Und natürlich kommt eine Gegenreaktion aus Russland, ist doch klar. Das haben wir doch häufig gesehen. Und ich habe das Gefühl, als wenn einige das bewusst auf die Spitze treiben wollen, damit Russland dann doch einmal zuschlägt. Und dann heißt es, seht ihr, Russland ist genau das, was wir immer gesagt haben. Je mehr man ein Land, je mehr man Menschen provoziert, je mehr man immer wieder sagt, ihr seid die Bösen und ihr geht ja gegen uns vor und all dieses und beschuldigt auch für Sachen, die sie gar nicht gemacht haben. Das ist ja durch alle Cyberangriffe sind natürlich von Russland alle. Könnt nicht China, nicht USA, nur aller Russland. Es ist nicht mehr zu ertragen, wie einseitig diese Sprache ist, ohne dass da überhaupt einmal darüber nachgedacht wird und geguckt wird, wo passiert was und es auch analysiert wird. Wird ja gar nicht mehr gemacht. Es wird gleich pauschal gesagt, alles Negative, was uns betrifft, kommt natürlich aus Russland. Genau das Gegenteil brauchen wir. Wir brauchen endlich wieder eine Sprache mit Russland, damit wir diese jungen Menschen retten, die jetzt jeden Tag sterben wegen dieser Konflikte, die auch vom Westen oder gerade vom Westen weiterhin aufrechterhalten.
wir kommen dann zu RT.de. Und zwar: Bundeswehrkommandeur brauchen Plan, um 800.000 Soldaten durch Deutschland nach Osten zu verlegen. Das muss man sich mal vorstellen. Es wird jetzt gerade in vielen Konferenzen durchgespielt. Was ist, wenn wir Kriegsgefangene haben? Tausende Kriegsgefangene, muss man sich mal vorstellen. Man spricht schon von Kriegsgefangenen. Wo werden die untergebracht in Deutschland und in Europa? Da wird offen darüber diskutiert. Das ist unfassbar, dass wir schon in der Folge, wir sind schon voll im Krieg und sollen schon darüber nachdenken, wo bringen wir die Kriegsgefangenen unter? Und was passiert in Deutschland? Ist unsere Infrastruktur schon so weit, dass wir 800.000 Soldaten durch Deutschland bringen an die Ostfront? Sag mal, wir merken, glaube ich, gar nichts mehr. Sie sollten mal lieber Ihre Sinne und Ihre Gedanken darauf konzentrieren, dass man Diplomatie und dass man Verhandlungen und dass man Gespräche führt und dass man diese Anstrengung täglich unternimmt, hinzugehen und sagen, lass uns das so machen, können wir nicht da reden, können wir nicht in dem Land zusammenkommen. Aber nein, die machen hier Spielchen, Sandkastenspiele. Sind das Kinder, die das alles machen? Klar muss eine Bundeswehr für sich selber planen. Das ist was ganz anderes. Aber das, was hier auch nach außen gebracht wird, weil man spricht ja nicht nur von einer militärischen Sicherheit, man spricht hier von einer Gesamtsicherheit der Gesellschaft. Sag mal, wir wollen das als Deutsche nicht. Wir wollen keinen Krieg mehr gegen Russland führen. Um Gottes Willen, das haben andere versucht und sie sind bös gescheitert. Und wir wollen nicht nochmal in diese Mühle hineingehen und noch mehr Menschen auf dem Schlachtfeld sehen. Nein, wir wollen Diplomatie und Gespräche. Und deshalb setze ich mich auch selber immer dafür ein. Und wir können auch gar nicht oftmals diese ganzen Drohnen zuordnen, die ja natürlich über Deutschland, wird ja selber gesagt, wir können es nicht belegen, dass das die Russen sind, aber wir glauben, das sind die Russen. Und damit heizen sich die, auch die Bundeswehr, auch die führenden Leute in der Bundeswehr so auf, dass sie im Grunde genommen nachher daran glauben, das waren die Russen. Und jetzt müssen wir ganz massiv nach vorne gehen und das auch durchführen. So, wir kommen dann zum Spiegel. Merz schlägt EU-Sonderstatus für Ukraine vor. Merz meint, die Ukraine muss ein assoziiertes Mitglied in der EU werden. Andere warten schon lange Jahre auf eine Mitgliedschaft in der EU, aber nein, die Ukraine muss vorgezogen werden. Und hier wird vor allem auf den Artikel 42 Absatz 7 die EU-Beistandsklausel. Das ist sowas Ähnliches wie die NATO-Beistandsklausel Artikel 5. Hier soll im Grunde genommen, ich lass mal kurz zitieren, die Beistandsklausel des Artikel 42 Absatz 7 zielt ab auf einen kollektiven Beistand der EU-Mitgliedstaaten bei einem bewaffneten Angriff auf einen Mitgliedstaat. In diesem Fall schulden die anderen Mitgliedstaaten ihm alle in ihrer Macht stehende Hilfe und Unterstützung im Einklang mit dem Artikel 51 der Charta der Vereinten Nationen. Das bedeutet also, dass eigentlich dieser EU-Vertrag noch viel härter ist als der NATO-Vertrag. Hier wird sehr klar gesagt, jedes EU-Mitglied wird unterstützt von den anderen auch in diesen Terrorfall. Mich wundert, warum sind nicht bei dem Terroranschlag Nord Stream 2

alle anderen Mitgliedsländer der EU auf uns zugekommen und haben uns Beistand geleistet und haben hier eine Aufklärung durchgeführt. Wo ist sie denn geblieben? Es wird totgeschwiegen, dass die Ukraine und die Amerikaner das vor unseren Augen gesprengt haben, weil sie eben nicht wollten, dass Deutschland stärker mit Russland wird. Sie wollten nicht, dass die Wirtschaft hier vernünftig funktioniert. Sie wollten uns schon ein bisschen mehr abschalten, weil es uns einfach wirtschaftlich zu gut ging. Und das merken wir jetzt sehr klar, dass die gesamte Politik geht in eine Richtung, dass man unsere Wirtschaft kaputt machen will. Das heißt, unsere Regierung zwingt ja förmlich die Unternehmen nach USA oder nach China zu gehen, weil sie diese Politik betreibt. Und natürlich ist, das habe ich immer wieder gesagt, die Energiepolitik ist die entscheidende. Das ist die entscheidende. Und nun will man die Ukraine, die, wo so viel Geld eben versickert ist, wo so viel und wo wir wissen, dass die Ukraine hier mitgemacht hat, wo wir wissen, dass leider der Präsident auch selber das freigegeben hat, dass Nord Stream gesprengt wird, dass das wir immer noch weiter so umgehen und sagen, wir müssen alles Erdenkliche tun, auch obwohl unser Haushalt das nicht hergibt. Wir geben nochmal 4 Milliarden zusätzlich zu den 90 Milliarden, was Europa, geben wir nochmal, Pistorius, 4 Milliarden. Wir haben es ja. Das kommt ja, ist doch völlig egal. Müssen doch die jungen Leute in Zukunft alles zurückzahlen. Dann leben Pistorius und Merz und die anderen nicht mehr. Naja, die jungen Leute haben das zu zahlen. Ist doch so einfach, macht man Politik. Unglaublich. Und ich bin der Meinung, hier, das soll von vielen in Europa mehr genau geguckt wird, was Deutschland hier macht. Das ist nicht im Sinne der EU und nicht im Sinne unserer Menschen in Deutschland, sondern eigentlich genau das Gegenteil. Wir kommen dann zur Berliner Zeitung. Jeffrey Sachs an Bundeskanzler Merz: Verhindern Sie offenen Krieg mit Russland. Jeffrey Sachs sagt, wir schlittern in den Dritten Weltkrieg hinein. Wir sind dabei in unseren Formulierungen, wir sind dabei in all diesen Aktivitäten in den Dritten Weltkrieg hineinzuschlittern. Und deshalb sagt er, Mensch, ihr in Deutschland, ihr seid die Wesentlichsten, die hier helfen können, dass dieser Krieg so schnell wie möglich zu Ende ist. Er fordert Merz auf, und er ist ein Ökonom und Diplomat aus Amerika. Er fordert Merz auf, rede doch mit Putin. Ruf ihn an, fahr zu ihm hin und sprecht miteinander. Gerade Deutschland könnte hier als gutes Beispiel vorangehen. Und er formuliert auch weiter, indem sie immer mehr Waffen, immer größere Kriegskapazitäten und immer lautere Demonstrationen von Entschlossenheit fordern und signalisieren, dass Deutschland sich auf einen Krieg vorbereitet, anstatt an dessen Beendigung zu arbeiten, haben sie in Berlin zum Beschleuniger statt zur Bremse eines europaweiten Krieges gemacht. Er zählt die Punkte auf, die passiert sind, dass die NATO eben ganz massiv an Russland herangerückt ist. Er schreibt in seinem Brief an Merz, das haben die westlichen Länder zu verantworten. Obwohl Genscher und Kohl all dieses versprochen haben, dass das nicht passiert bei der Wiedervereinigung. Und ich habe ja einige Protokolle, wo es die Amerikaner, ist ja alles belegbar, es ist ja so, dass viele sagen, es stimmt alles gleich. Natürlich stimmt es. Und das ist ja belegbar durch auch Fernsehauftritte, durch viele Sachen. Man muss sich das nur ansehen. Und man muss das auch mal mit in der Analyse berücksichtigen und nicht so tun, als wenn das alles nicht war. Und ich glaube, Jeffrey Sachs ist einer, der in der Analyse oft recht gehabt hat und als Amerikaner eigentlich uns eher

vielleicht helfen will sogar, sagen, macht es doch endlich. Macht diese aggressive Politik, lasst sie beiseite. Und dann kommen wir zu Telepolis, Ukraine-Krieg. Europa muss jetzt verhandeln. Das sagt der Politikwissenschaftler Johannes Favig. Er ist auch an der Uni Halle und ist Präses für Wissenschaftliche Forum für internationale Sicherheit, also in meinem Bundesland Sachsen-Anhalt. Und er schreibt auch sehr deutlich, dass die EU falsche Dinge macht. Sie sollte endlich an den Verhandlungstisch gehen. Sie sollte endlich die Initiative ergreifen. Und wir haben ja nun gehört, die EU ist ja noch gar nicht so weit. Sie haben noch gar nicht darüber richtig nachgedacht. Was sollen wir denn, wenn wir mit Putin sprechen oder mit Russland oder mit wem auch immer, was sollen wir denn da sagen? Ist denn unsere Strategie? Das hat ja die Kallas gesagt, die ja eigentlich dafür zuständig wäre. Aber man merkt, dass die Leute in der EU völlig hilflos sind. Aber wir merken, dass doch ein Großteil der Menschen anders jetzt darüber nachdenkt. Und will mal sehen, ob wir sogar diese Umfragen, die laufend in Deutschland sind, es sind eine große Mehrheit. Sie haben keine Angst mehr vor Putin. Eine große Mehrheit ist gegen einen weiteren Krieg. Eine große Mehrheit ist gegen diese massive Aufrüstung. Und eine große Mehrheit ist, dass wieder russisches günstiges Gas zu uns fließt. Es gibt also eine Bewegung in Deutschland, ein Glück bei den Menschen, die begriffen haben, dass unsere Regierung, die vorherige Ampelregierung, die jetzige, uns vorführt, uns Dinge erzählt, die nicht stimmen, uns Dinge auch erzählen, damit wir anders denken sollen, damit wir uns für einen Krieg vorbereiten müssen. Nein, wir brauchen uns nicht auf einen Krieg vorbereiten. Wir wollen Gespräche. Wir wollen miteinander reden. Wir wollen auch miteinander leben. Und dann hat man mal unterschiedliche Interessen. Dann ist das so. Aber jeder darf doch seine Interessen haben. Aber wir brauchen endlich eine Sicherheitsarchitektur für ganz Europa. Und es gibt keine einseitige Sicherheit nur für einen Teil, sondern in Europa. Sicherheit ist das Ganze und da gehört auch eben Russland dazu. Und ohne Russland gibt es keine Sicherheit in Europa. Also wir müssen an einen Tisch, so wie es früher bei der OSZE immer gewesen ist, so wie es bei der Sicherheitskonferenz gewesen ist, wo alle an einem Tisch sitzen. Und dann redet man eben auch mal unterschiedlich, aber man redet miteinander. Und weil das nun die offiziellen Auswärtige Amt, Regierung, nicht macht, fahre ich zusammen in dieser Woche mit meinem Freund Michael von der Schulenburg nach Russland. Und er kommt aus dem Europäischen Parlament, kennt seit 34 Jahren diese ganzen Kriege, wo er vermittelt hat, wo er Vertrauen aufgebaut hat. Und wir wollen eben Gesprächskanäle vorbereiten für die Zukunft. Wir möchten die offiziellen mit einbinden, dass wir sagen, wie können wir was vorbereiten, mit wem sollte man sprechen, wer hat da Entscheidungsgewalt und so weiter. Und ich möchte da meinen Freund sehr unterstützen, dass wir hier auch ein Stück weiterkommen und dass wir das hier auch nach Deutschland vor allen Dingen tragen, aber auch ins Europäische Parlament. Und vielleicht kann doch endlich mal solche humanitären Dinge auch helfen, dass wir dort einen Schritt weiterkommen und dass wir hinter den Kulissen, aber ganz offen, ganz transparent, mit wem wir reden. Und das wird eben in dieser Woche passieren und geht in die nächste Woche hinein. Und ich hoffe, dass das auch in Zukunft weiter passiert, dass auch Menschen aus Russland zu uns kommen und wir mit diesen Menschen dann hier auf einer vernünftigen Ebene, auf Augenhöhe miteinander sprechen.

Das bereite ich seit Jahren vor. Ich habe wahnsinnig viele Kontakte gemacht in Russland und ich möchte, dass das auch Früchte trägt. Und deshalb unterstütze ich natürlich alle, auch alle, die offiziell damit zu tun haben, dass wir hier in eine andere Richtung gehen und wir diese aggressive Sprache endlich beiseite schieben und man miteinander auch in einer vernünftigen Art und Weise wie Erwachsene miteinander reden. Wir kommen dann zu NTV. Deutsche Unternehmen kommen wieder zu Putins Wirtschaftsforum. Und wir sehen jetzt, dass in dieser Woche wurde SPIEF, das Wirtschaftsforum, das internationale Wirtschaftsforum in St. Petersburg beginnt und dass dieses Forum mit Tausenden von Menschen, diesmal bin ich nicht dabei, weil ich eben in anderer Mission unterwegs bin, aber dort sind Tausende von Menschen aus der ganzen Welt und endlich auch wieder kommen immer mehr deutsche Unternehmen auch zu dieser Konferenz dazu. Es ist wie eine Ausstellung, es sind dann Panels, wo eben Diskussion stattfindet. Ganz toll, weil man persönlich ins Gespräch kommt. Und das ist das Wichtigste, persönlich gegenüber zu sitzen, miteinander zu reden, die Mimik zu sehen, die Augen zu sehen. Man nicht am Telefon oder über die Zeitung und über sonst was schreibt, sondern dass man sich persönlich trifft. Unglaublich toll. Und ich finde es gut, es ist ja der deutsch-russische Auslandshandelskammerchef Matthias Schepp macht einen tollen Job mit den 1600 Unternehmen, die es noch in Russland gibt. Deutsche Unternehmen, die in Russland sind, die auch sehr viele Menschen beschäftigen, die auch natürlich den Kontakt zu Deutschland weiterhin aufrechterhalten und haben und hier auch teilweise produzieren, das nach Deutschland, nach Russland bringt, dass er hier einen tollen Job macht und die Firmen in Deutschland, die in Russland sind, unterstützt. Man kann nur hoffen, dass der neue Botschafter, der deutsche Botschafter in Moskau, auch in Zukunft das mit unterstützt, dass deutsche Firmen, die dort geblieben sind und die sagen, wir brauchen auch auf dieser Ebene einen Austausch. Wir brauchen diesen Kontakt zu den Menschen. Wir brauchen, weil Wirtschaft ist menschliche Funktion. Und auch in der Kultur, Musik. Und mein Freund Justus Franz, er ist ja Dirigent, er macht sehr viele Konzerte in St. Petersburg und in Moskau, wird gefeiert von den Russen, ist immer voll, wird gefeiert, wenn er eben seine Aufführung macht. Das sind doch genau diese Zeichen, die wir brauchen, diese Brücken, die da geschlagen werden, zwischen der Wirtschaft untereinander, zwischen der Kultur, zwischen den Menschen. Das ist wichtig. Das sind Zeichen, die wir in der heutigen Zeit dringend brauchen, damit wir diese Aggressivität aus den Politikern herausnehmen. Weil wie kann man nur so aggressiv gegenüberstehen? Leute, lernt endlich mal wieder Diplomatie, lernt endlich mal wieder miteinander ehrlich zu reden, offen zu sprechen und nicht vorwurfsvoll immer nur zu gehen, sondern nimmt doch, umarmt die Leute mal, damit wir einen Schritt weiterkommen. Wir wollen doch, dass unsere Kinder nicht in einem weiteren Krieg verheizt werden. Das wollen wir nicht. Und wir müssen doch endlich aufhören, dass in der Ukraine diese Menschen sterben. Zum Abschluss möchte ich noch einen Punkt bringen, der ganz wichtig ist und der den Irrsinn in Deutschland zeigt. Die Bild-Zeitung schreibt, Deutschland droht Gigarechnung aus Brüssel. Die CDU-Frau Ursula von der Leyen will ein 2-Billionen-Haushalt in der EU schaffen. Und wir sollen natürlich den größten Anteil wieder als Nettozahler tragen.
was überhaupt gar nicht mehr möglich ist. Also wo leben wir eigentlich? Die haben in Brüssel 32.000 Beamte, 32.000 Mitarbeiter. Sie sagen, wir brauchen noch 2.500 mehr. Sag mal, wir brauchen die Hälfte, noch nicht mal die Hälfte, ein Drittel. Reicht völlig aus. All diese beschäftigen sich untereinander nur selbst. All diese hauen uns die Bürokratie jeden Tag auf. 2025 sind noch nie so viele bürokratische Hemmnisse auf uns runtergeprasselt. Aus Brüssel. Unvorstellbar. Dieses Bürokratiemonster macht unsere Firmen kaputt. Sprecht doch mal mit der Stiftung Familienunternehmen. Die haben ein tolles Konzept, wo man Bürokratieabbau machen kann. Die haben so viele Vorschläge auch, wie es in der Praxis aussehen kann. Wir merken überhaupt nicht mehr, was da passiert. Und ich hoffe, dass solche jungen Menschen wie Tilman Kuban oder auch Johannes Winkel, die im Bundestag sitzen als junge Menschen, das ist ihre eigene Partei, dass sie das zurückholen und dass sie sagen, Ursula von der Leyen, nein, ruder bitte zurück und hau uns diese Schulden nicht mehr noch auf uns herauf. Weil wir haben Löcher genug hier und wir können das alles gar nicht mehr bezahlen. Merken die in Brüssel überhaupt noch was? Leben die mit einem Riesen? Haben die solche Eimer, wo sie einfach das Geld überall hinschütten und umschütten können? Unglaublich. Ihr müsst sehen, was dort in Brüssel passiert. Wir kriegen das ja gar nicht richtig mit. Es ist unvorstellbar. Immer mehr Bürokratie. Immer mehr wird das aufgebläht. Und es ist nicht demokratisch. Das, was da passiert, ist nicht demokratisch. Das ist die Behörde, die unsere Demokratie in Deutschland zerstört. Und ich meine unsere, von den Menschen gewollte Demokratie. Das ist das, was traurig ist. Damit muss Schluss sein. Wir brauchen einen Umbau komplett in diesem Bereich. Ich hoffe, dass die jungen Menschen sich durchsetzen und auch sagen, hier ist endlich mal Stopp. Ich hoffe es, ich wünsche es mir, weil wir wollen noch in Ruhe, in Frieden und in einigermaßen Wohlstand leben in Europa. Deshalb helft den jungen Menschen mit, stärkt ihnen den Rücken gegen diesen Riesenapparat. Das war's für heute. Ich hoffe, es hat Ihnen Spaß gemacht. Und ich hoffe, Sie schalten wieder ein, wenn es darum geht, Realpolitik mit Alexander von Bismarck.

0: werden. 3000! Auf die Aufräumarbeiten. Oh!
1: Step by step. Sehr groß. Ich

0: Nach kurzer Rast in Krasnojarsk machten wir uns sofort auf den Weg zu Radio Связь, einem Unternehmen von nationaler Bedeutung und einem russischen Marktführer bei der Herstellung und Entwicklung von erdgebundenen Kommunikationssystemen.
1: Das Forschungs- und Entwicklungsunternehmen Radio Связь AG beschäftigt sich mit der Entwicklung und Herstellung von Erdfunkstellen für Satelliten- und Troposphärenfunk, Systeme und Geräte für Funknavigation durch Phasendifferenzmessung, Goniometer-Funknavigationssysteme und Satellitensysteme für staatliche und kommerzielle Zwecke. Na, Margo, hört sich das kompliziert an?
0: Sehr kompliziert. Versuchen wir mal, Licht in die Sache zu bringen. Also, wir sind hier in einem... Ich sollte vielleicht nicht sagen, dass wir in einem Geheimunternehmen sind. Ihr Unternehmen beschäftigt sich mit Satellitenkommunikation, Funknavigation und Troposphärenfunk. Auf Letzteres kommen wir nochmal zurück. Reden wir erstmal über allgemeinverständliche Dinge wie Satellitenfunk und Funknavigation. Alle nutzen diese Systeme. Ein Leben ohne Satelliten und Satellitennavigation kann man sich gar nicht mehr vorstellen. Aber niemand versteht wirklich, wie das eigentlich funktioniert. Wer arbeitet daran? Was wird dafür benötigt? Erzählen Sie bitte, was das für ein Fachgebiet ist.
2: Navigationssysteme dienen nicht der Kommunikation. Sie helfen uns dabei, Koordinaten auf einer Ebene zu bestimmen. Es gibt Goniometer-Navigationssysteme, mit denen wir uns beschäftigen. Sie ermöglichen es, die Position von Objekten im dreidimensionalen Raum zu bestimmen.
1: Hast du alles verstanden?
0: Nein.
2: Einfach erklärt funktioniert das so. Stellt euch ein Flugzeug mitten im Flug vor.
0: Ja.
2: Wir müssen seine tatsächliche Position bestimmen. Vielleicht neigt es sich zur Seite, vielleicht neigt es sich auf der Querachse. Wir müssen wissen, wie die Position des Flugzeugs sich in der Luft verändert. Dann wären da zum Beispiel Fahrzeuge. Wenn euer Niva fährt, kann er sich bei Abhängen zur Seite neigen, bergauf und bergab fahren. Dadurch verändert er seine Position im dreidimensionalen Raum. Er ist nicht einfach nur ein Punkt auf einer Ebene. Das Navigationssystem ermöglicht es uns, nicht nur einen Punkt auf einer Ebene zu bestimmen, sondern bei einem normalen Navigationssystem auch die Höhe. Goniometer-Navigationssysteme ermöglichen es, die sich verändernde Position des Objekts räumlich zu bestimmen. Wofür brauchen wir das? Wenn eine Satellitenfunkstelle sich auf einem Fahrzeug befindet, bewegt sich das Fahrzeug. Aber der Satellit, der sich in der geostationären Umlaufbahn befindet, wie das zum Beispiel bei Fernsehsatelliten der Fall ist, befindet sich immer stationär an einem Punkt. Wenn das Fahrzeug dann in Bewegung ist, fängt unsere Antenne an zu schwanken. Diese Antenne darf den Satelliten nicht aus den Augen verlieren. Das Goniometer-Navigationssystem ermöglicht es, dem fahrenden Auto den Kontakt zum Satelliten aufrechtzuerhalten, indem die nötigen Winkel für die Antenne berechnet und entsprechend angepasst werden. Die Verbindung wird so nicht unterbrochen. Für die Aufrechterhaltung der Verbindungen brauchen wir Goniometer-Navigation, zum Beispiel für die Kommunikation mit Schiffen, Autos und Flugzeugen. Überall werden da vergleichbare Navigationssysteme verwendet, die die genaue Ausrichtung der Antenne auf den Kommunikationssatelliten gewährleisten.
0: Das erklärt das wie, aber welchen Teil davon stellen Sie her?
1: Boxen, Schüsseln, meinst du so etwas?
0: Ja, was genau produziert Ihr Unternehmen?
2: Navigationssysteme haben keine besonders großen Antennen. Der Durchmesser einer solchen Antenne ist etwa so groß wie bei Ihrer Tasse. So ein Durchmesser ungefähr. Um die Position eines Objekts im dreidimensionalen Raum zu bestimmen, braucht man drei solche Antennen, die an einem Objekt befestigt sind. Anfangs bauten wir sie in Form eines Dreiecks und setzten die Antennen oben drauf. Die Größe einer Achse betrug 0,7 Meter, also 70 Zentimeter. Das hatte dann die Form eines Dreiecks. Mit Hilfe der Position des Dreiecks berechneten wir dann anhand seiner Schwankungen die Position des Objekts im dreidimensionalen Raum. Heutzutage müssen wir nicht mehr unbedingt an der Form des Dreiecks festhalten, sondern können die Antennen über das Dach verteilen, da wir durch die Berechnung der Koordinaten diese Winkel auch mit verteilt stehenden Antennen berechnen können. Das ist alles recht einfach.
1: Ja. Einfacher geht's nicht.
0: Ich habe ja schon gesagt, alle nutzen das, doch nur wenige wissen, wie es funktioniert. Aber ich denke, dass alle verstehen, dass dieses Fachgebiet nicht nur etwas mit Komfort, sondern auch mit Staatssicherheit zu tun hat.
2: Staatssicherheit ist natürlich ein Faktor, ja.
0: Man hört heutzutage oft, dass der Westen Russland vom Satellitennetz trennen könnte. Und was dann passieren würde? Was glauben Sie, wäre das überhaupt möglich?
2: Wir würden dann dieses Goniometer-Navigationssystem nicht mehr nutzen können.
0: Und was würde dann passieren?
2: Was dann passieren würde? Es würde alles so sein wie in grauer Vorzeit. Ihr habt euch ja an das Handy gewöhnt. Wir müssten dann aber wieder Telefonzellen benutzen.
0: Aber das ist doch nicht möglich. Heutzutage kann man sich eine Welt ohne Internet gar nicht vorstellen.
1: Du wirst schon sehen, alles ist möglich.
0: Nein, es ist nicht. Alle Banksysteme, wirklich alles würde ohne Internet zusammenbrechen.
2: Da bin ich völlig Ihrer Meinung. Dieser technische Fortschritt ist natürlich schön und gut, aber manchmal denke ich mir, man sollte einmal für eine gewisse Zeit alles anhalten und die Technik 50 Jahre zurückdrehen. Und dann wieder in die Gegenwart zurückkehren.
0: Oder 200.
2: Wir würden dann weniger Zeit mit unseren Handys verbringen, so viel steht fest.
3: Wenn man einem modernen Menschen sein Handy wegnimmt, verliert er doch den Verstand.
0: So wie ich das verstehe, haben Sie hier Troposphärenfunk, der gerade in so einer Situation die Satellitennetzwerke ersetzen sollte, oder etwa nicht? Wir selbst verstehen kaum etwas davon.
2: Das eine schließt das andere nicht aus. Die Funktionsweise des Troposphärenfunks ist wirklich interessant. Die Streuung der Funkwellen wird dabei durch Inhomogenitäten in der Atmosphäre erzielt.
0: Sind das Funkmasten oder was ist das?
2: Das sind keine Funkmasten. Die Station kann sich auf dem Boden befinden und wird waagerecht ausgerichtet. Die Atmosphäre ist dabei inhomogen. Einfach gesagt lässt sich das so erklären, wir haben eine Ozonschicht und die Atmosphäre spiegelt sich darin wie in einem Spiegel. Das ist natürlich ein Scherz.
3: Ist das dann grob gesagt ein Ersatz für Satelliten?
2: Es ist kein Satellitenersatz, sondern eine eigene Form der Kommunikation.
3: Ich meine, die Wellen werden von der Atmosphäre gespiegelt, oder?
2: Ja, die Wellen werden gespiegelt. Satelliten gibt es da nicht. Es werden zwei Stationen mit einer gewissen Entfernung voneinander aufgestellt. Dann wird eine Verbindung aufgebaut, indem die Funkwellen von der Atmosphäre gespiegelt werden. Beim Troposphärenfunk haben wir eine recht hohe Frequenz, in etwa zwischen 4,5 und 5 Gigahertz.
0: Es gibt also diese verschiedenen Nischen. Alle wissen, was Satelliten machen. Aber wie wird Troposphärenfunk zu zivilen Zwecken benutzt?
2: Bei einem Satelliten ist das so. Wir befinden uns an einem bestimmten Punkt, senden ein Signal aus, das vom Satelliten empfangen, abgelenkt und zu dem Objekt zurückgesandt wird, an das wir Informationen senden oder von dem wir Informationen erhalten wollen. Das ist Satellitenfunk. Beim Troposphärenfunk ist es genauso, nur dass wir keine Satelliten haben. Unsere Signale werden von der Troposphäre gespiegelt.
0: Ich habe einmal gelesen, dass Troposphärenfunk auch in schwer erreichbaren Gebieten zuverlässig funktioniert. Stimmt das?
2: Nun, was heißt zuverlässig? Er wurde wahrscheinlich mit Richtfunk verglichen, bei dem Satellitenschüsseln auf Funkmasten platziert werden. Aber sie funktionieren nur, wenn sie einander sehen können. Es muss eine direkte Sichtverbindung geben. Wenn man bedenkt, dass die Erde rund ist, so müssen damit auf einer Distanz von 50 Kilometern eine Antenne die andere sehen kann, die Funkmasten mindestens 100 Meter hoch sein.
3: Ziemlich teuer.
2: So sind die Anforderungen. Es gibt eine spezielle Formel, mit der die Entfernung berechnet wird. Dabei wird der Koeffizient 3,67, falls ich mich richtig erinnere, mit der Quadratwurzel aus der Summe der Höhen der Funkmasten multipliziert.
3: Entspann dich. Habe ich richtig verstanden, dass...
2: Das gilt für den Richtfunk, aber der Troposphärenfunk kann Berge und Ähnliches überspringen.
3: Habe ich das richtig verstanden, dass es einen Sender gibt? Sagen wir mal diese Kaffeetasse hier. Das ist der Sender. Es gibt eine Schicht, von der das Signal gespiegelt wird. Das Signal wird gesendet und wird zu irgendeinem Verbraucher zurückgesendet.
2: Ja.
3: Sagen wir mal, diese Süßigkeiten sind ein Berg.
2: Das Signal springt drüber.
3: Er springt drüber und verteilt sich dort.
2: Es wird nicht verteilt, es landet bei genau so einem Punkt.
3: Ah, es gibt also noch einen Empfänger.
2: Einen Sendeempfänger.
3: Das Signal springt drüber.
2: Ja, hier ist Ihre Tasse, hier ist der Berg. Aber der Berg darf nicht zu nah an der Station sein.
0: Und die Antenne?
3: Nein, eine Antenne brauchen wir erstmal nicht.
2: Die Tasse ist grob gesagt die Antenne. Das Signal springt drüber und gibt die Information weiter. Bei dieser Endstelle kann man die Informationen dann per Kabel weiterleiten, einen Router für diese Station aufstellen und so weiter.
3: Wie WLAN?
2: WLAN, wie überall, genau.
3: Alles klar. Wie sieht das denn aus? Ich nehme also mein Handy und sehe, ob ich Empfang habe. Ist Troposphärenfunk irgendwie anders? Bräuchte man da irgendwelche Apps oder so?
2: Ganz genau so.
3: Wie normales WLAN?
2: Für Sie als Verbraucher gibt es da keine Probleme.
3: Diese Kommunikationssysteme, über die wir gesprochen haben, unter anderem der Troposphärenfunk, das heißt so, oder?
2: Ja.
3: Werden da russische Komponenten verbaut? Sind wir, was das angeht, unabhängig?
2: Nun, wenn man die ganze Welt betrachtet, so kann kein einziger alles machen, was auf der Welt produziert wird. Das wäre auch sinnlos. Deswegen bestimmt der Binnenmarkt, welche Komponenten wir hier verwenden.
0: Der Westen ist wohl nicht mehr Teil dieses Binnenmarktes, oder?
2: Warum denn? Wir haben keine Probleme mit dem Westen.
0: Überhaupt keine?
3: Großartig.
0: Das war's, Problem gelöst. Und dennoch, haben sich die Sanktionen des letzten Jahres irgendwie auf Ihr Unternehmen ausgewirkt? Irgendetwas muss sich doch in Ihrem Gebiet verändert haben.
2: Man muss davon ausgehen, was das für Sanktionen sind. Die Sanktionen haben Europa und die USA gegen uns verhängt.
0: Ja, der Westen.
2: Aber das ist nicht die ganze Welt.
0: Ich sage ja, dass es doch gewisse Probleme mit dem Westen gibt.
2: Es gibt noch Asien und weitere Märkte. Denk daran, was Business ausmacht. Beim Business geht es darum, Geld zu verdienen.
3: Beim Business ist alles wie gehabt?
0: Sie haben also durch diese Ereignisse überhaupt keine Veränderungen gespürt?
2: So wie die Dinge jetzt liegen, kann ich mich über nichts beschweren.
3: Aber die Ersatzteile brauchen länger, oder?
0: Sie können sich nicht beschweren, heißt, dass Sie die Auswirkungen gespürt haben, diese aber positiv waren, verstehe ich das richtig?
2: Der Markt reguliert sich immer selbst, weil er eben so gestrickt ist. Das ist seine Natur. Egal, wie man versucht, ihn zu beeinflussen, er wird nach seinen eigenen Gesetzen leben.
0: Na gut.
3: Das war's dann. Vielen Dank.
0: Vielen Dank. Um das Gelernte zu wiederholen und zu vertiefen, machten wir uns auf zur Produktionsstätte. Das Thema ist kompliziert und erfordert eine durchdachte Herangehensweise.
3: Wie ist die Schüssel?
0: Nicht sehr groß. Also bitte.
3: Was? Sie ist doch so groß wie du.

0: Sie ist nicht groß. Sie ist so groß.
1: Sie ist nicht besonders groß.
0: Wir haben schon größere gesehen.
1: Ich dachte, du bittest mich jetzt, dir Troposphärenfunk zu erklären. Also, wie nennt man dieses Ding? Ist das eine Schüssel oder ist das zu grob, wie Sie gesagt haben?
0: Ein Kochtopf.
2: Im Volksmund kann man das auch Schüssel nennen. Aber eigentlich ist das eine Antenne für die Erzeugung von Troposphärenfunk. Das ist die Station GROSA 1,5.
0: GROSA?
2: GROSA 1,5. Die 1,5 stehen für den Durchmesser, da die Schüssel, wie ihr sie genannt habt, einen Durchmesser von 1,5 Metern hat. Man kann sie mit verschiedenen Durchmessern herstellen, um den Verstärkungsfaktor zu erhöhen.
0: Je größer die Schüssel, desto weiter sendet sie also.
2: Ja, oder sie sendet mehr Daten.
1: Die GROSA ist, wie ich das verstanden habe, die erste Serienherstellung solcher Antennen für zivile Zwecke, richtig?
2: Für zivile Zwecke, ja, absolut richtig.
0: Die ist für zivile Nutzung?
2: Ja, für zivile Zwecke. Vorher haben wir nur für das Verteidigungsministerium produziert oder Sonderanfertigungen gemacht.
0: Sie wird also Internet und Telekommunikation in irgendeine weit entfernte Region bringen.
2: Die Station ist für die Erzeugung von Troposphärenfunk für Distanzen bis zu 200 Kilometern bestimmt. Sie kann Daten mit einer Geschwindigkeit von bis zu 22 Mbit übertragen. Wenn man noch Dienstverkehr mit einbezieht, dann bis zu 25 Mbit. Wenn wir diese Stationen in irgendwelchen schwach besiedelten Orten aufstellen, dann werden sie diese bewohnten Orte verbinden und Daten zwischen ihnen austauschen. Damit wird auch der Internetzugang an schwach besiedelten Orten hergestellt.
0: Das haben wir schon verinnerlicht.
1: Ganz einfach gesagt, was unterscheidet den Troposphärenfunk vom Satellitenfunk?
2: Sie sind grundverschieden. Beim Satellitenfunk
0: gibt es Satelliten.
2: Werden Relaisstationen benutzt, wie ihr schon gesagt habt. Satellitenfunk heißt, dass da Satelliten benutzt werden.
1: Ja.
2: Wir senden also Daten zum Satelliten und vom Satelliten werden die Daten zur Station gesendet. Hier brauchen wir das alles nicht. Wir müssen keine Satelliten ins All schießen und kein Geld für die Anschaffung eines teuren Satelliten und einer Satellitenverbindung ausgeben. Hier haben wir nur zwei Stationen, die an der Troposphäre reflektierte bzw. zurückgestreute Funkwellen nutzen. Hier muss man die Geräte nur einmal anschaffen, installieren und schon funktioniert alles.
0: Es gibt also Vor- und Nachteile, richtig?
3: Ja.
1: Moment, aber wer wird das hier eigentlich kaufen?
0: Ich zum Beispiel.
1: Nein, aber im Ernst. Irgendeine Ortschaft möchte also ein Kommunikationssystem haben.
2: Nun, das wären zum Beispiel irgendwelche Netzbetreiber oder ähnliche Organisationen.
0: Oder irgendwelche Staatsaufträge.
2: Ja, Staatsaufträge oder beispielsweise auch Bergbauunternehmen.
0: Sie kaufen also die Geräte, stellen sie auf, arbeiten damit und bauen sie wieder ab.
2: Ganz genau. Sie haben da irgendwo weit im Norden einen Ort, wo sie Bodenschätze gewinnen. Sie transportieren das Gerät dorthin und stellen eine Verbindung her. Wenn ihre Schicht um ist, wenn sie mit ihrer Arbeit fertig sind, bauen sie alles wieder ab und fahren zum nächsten Ort weiter.
0: Also uns hat man gesagt, dass eine Station 5 Millionen Rubel kostet.
2: Eine Station kostet 5 Millionen. Für die Herstellung einer Verbindung braucht man zwei Stationen. Insgesamt also 10 Millionen.
0: Wie zwei moderne chinesische Jeeps.
1: Ja, tatsächlich.
2: Ja.
1: Ich würde mal vermuten, dass dieses Thema im letzten Jahr mehr Aufmerksamkeit erregte.
2: Ja, das stimmt. Dieses Thema erregt jetzt mehr Interesse, da wir jetzt neu entwickelte Programme und neue Signalkodierungsgeräte in unseren Modemsystemen nutzen. Wir haben es geschafft, damit Geschwindigkeiten von bis zu 25 Mbit zu erreichen. Jetzt sind wir einen Schritt weiter gegangen und haben bei Feldversuchen Übertragungsgeschwindigkeiten von 46 bis 47 Mbit erreichen können.
0: Man fängt aber nicht an zu leuchten, wenn man sie benutzt, oder?
2: Von der Zone der Hauptkeule des Antennendiagramms dieser Station sollte man natürlich auf jeden Fall Abstand halten. Es gibt hier durchaus eine biologisch gefährliche Zone. Da ist eine etwa 700 bis 800 Meter große Fläche in der Hauptkeule des Antennendiagramms. Hinter der Antenne sollte man mindestens 3 Meter Abstand halten.
0: Jetzt noch eine Frage, über die wir vorher gesprochen haben. Wenn ein Feind, irgendein Bösewicht, versuchen sollte, in unser Kommunikationssystem einzudringen, ist die Wahrscheinlichkeit hoch, dass er den Satellitenfunk kaputt machen wird, richtig?
2: Ganz genau. Wo sich die Satelliten in der geostationären Umlaufbahn befinden, ist kein Geheimnis. Man kann sie finden, ihre Position bestimmen und dann entweder einen Störsender installieren oder im Extremfall den Satelliten selbst abschießen. In unserem Fall ist, wenn wir eine Verbindung aufgebaut haben, das Antennendiagramm, also die Strahlung, die von der Antenne ausgeht, sehr zielgenau ausgerichtet. Deswegen ist es einerseits sehr schwer, sie aufzuspüren und andererseits, selbst wenn man ihren Standort ausgemacht hat, sehr schwer, das Signal zu stören. Das muss man erst mal schaffen. Außerdem ist das eingebaute Modem ein störsicheres System.

0: eben dass es ermöglicht, selbst mit Rauschen und Störgeräuschen zu arbeiten. Die Leistungskapazität des Geräts ist übrigens geringer als die eines haushaltsüblichen Wasserkochers, nicht mehr als 700 Watt.
1: Ein Wasserkocher verbraucht doch recht viel.
0: Ein normaler Wasserkocher, wie wir ihn bei uns zu Hause haben, hat 2 bis 3 Kilowatt. Das Gerät hier nur 700 Watt.
1: Da es sich hier nicht um Know-how handelt, drängt sich die Frage auf, ob jemand auf der Welt sich noch mit solchen Dingen beschäftigt.
0: Also in Russland.
1: Zum Beispiel im Ausland, in Europa, in Amerika.
0: Soweit wir das analysiert und in Erfahrung gebracht haben, verfügen die USA und China über solche Produktionsstätten.
2: Wer hätte gedacht?
0: Das wird für gewöhnlich alles für Verteidigungsministerien hergestellt.
1: Wenn also plötzlich alle Satelliten vom Himmel fallen, aufgrund von irgendwelchen bösen Mächten, haben wir immer noch das Ding hier.
0: Ja.
1: Direkt weiterchatten.
2: Inwiefern kann man damit den Satellitenfunk ersetzen? Das ersetzt ihn bestimmt nicht ganz, sondern funktioniert irgendwie anders, oder?
1: Er wird doch ersetzt.
0: Ich würde das so ausdrücken. Das ist eine Alternative zum Satellitenfunk. Das heißt, wenn man im Voraus ein Netzwerk für Troposphärenfunk aufbaut, zum Beispiel indem man eine Linie aus Moskau nach Krasnojarsk baut, mit der man Daten übermitteln kann, dann wird das Ganze funktionieren. Das heißt, es gibt zwar keine Satelliten, aber dafür gibt es Troposphärenfunk, warum auch nicht?
2: Das hier wurde in Russland entwickelt, richtig?
0: Ja.
2: Und niemand sonst auf der Welt hat bisher eine Produktserie für zivile Zwecke. Niemand hat zivilen Troposphärenfunk, aber wir schon. Wir nehmen also einfach ein komplettes Set.
1: Nehmen wir.
2: 2 Stück bitte.
1: 2 für 10 Millionen. Wir brauchen 2.
2: Geht klar.
1: Vielen Dank für alles.
2: Vielen Dank.
1: Weißt du, was unsere Lebensmittel sind?
2: Was?
1: Das heißt, dass die Leute noch Lebensmittel herstellen.
2: Es hat sich herausgestellt, dass die Leute von Radio Svesh nicht nur Profis für Funkverkehr sind, sondern auch eine eigene Lebensmittelproduktion haben. Käse, Wurst, Fisch, Kefir, Joghurt und vieles mehr. Man bat uns zu Tisch, um das alles selbst zu verkosten. Es ist schön, Gast zu sein. Und Gäste haben höflich zu sein. Mit den Gastgebern zu Tisch zu sitzen, ist da eine heilige Pflicht.
1: Am Festtisch hat uns vor allem der hiesige Fisch beeindruckt. Und da wir keine Zeit hatten, die Stadt zu erkunden und Cafés und Restaurants zu besuchen, entschieden wir uns, einen Blick auf den lokalen Wochenmarkt zu werfen und Krasnojarska Fischprodukte mit auf den Weg zu nehmen. Erst später stellte sich heraus, dass wir sehr viel mehr hätten kaufen sollen.

0: Das Wichtigste ist, nicht in Kuriate stecken zu bleiben. Da sind sie, da sind sie.
1: Los, gehen wir näher ran und plaudern mit ihnen. Mir kommt das irgendwie bekannt vor. Davor waren es Schafe einen halben Tag lang. Jetzt sind es Kühe.
0: Du hast den Niva schmutzig gemacht. Mhm. Mit Mist.
1: Ich habe eine Kuh gestreichelt.
0: Du hast so ein schönes weißes T-Shirt an. Gleich ist es nicht mehr so weiß.

0: Ja,
1: so. Vielleicht zeigen wir, wie es hier in Toulon aussieht. Hier läuft das Leben auf Hochtouren. Da spielen Leute Fußball. Was wollen wir in Toulon machen?
2: Wir wollen hier übernachten.
1: Nein, fahren wir lieber weiter nach Ust-Sibirsk.
2: Ich habe Toulon schon ins Herz geschlossen. Von der Vergangenheit bis in die Zukunft. Schau mal, das steht sogar auf dem Gebäude. Und das ist ein Geschäft.
1: Ilja musste plötzlich unbedingt Feuerwerkskörper kaufen. Was hast du damit vor?
2: Damit?
1: Ja.
2: Ein Feuerwerk veranstalten. In 1-2 Stunden wird es schon dunkel.
1: Zeig mal deine Uhr. Die Uhr mit dem hier zusammen. Und das noch mit dem Niva, ein echtes Stillleben.
2: Ein Stillleben?
1: Sehr patriotisch.
2: Wir zünden sie, während wir unterwegs sind. Auf dem Weg wird uns bestimmt langweilig. Wir müssen noch lange fahren.

0: In späten 1990er Jahren träumten Alexander Bogatyrov und Galina Kravchenko, beide Tänzer am Bolschoi-Theater in Moskau, von einem Projekt, welches die Kunst der russischen Ballettschule im Ausland populär machen sollte.
1: Das Ziel der Bolschoi-Theaterschule war neben der Verbreitung der russischen Ballettkunst vor allem die Heranbildung von Bürgern und die Ausbildung von Fachleuten.
0: Alexander Bogatyrov und Galina Kravchenkes Traum von einer Ballettschule im Ausland erfüllte sich in der brasilianischen Stadt Joinville.
2: Ich möchte eine Tänzerin sein, die auch jene bezaubert, die von Ballett nichts verstehen.
3: Ich denke, dass das Ballett mir eine großartige und aufregende Zukunft bieten wird.
4: Ich möchte ins Ausland gehen und berühmt werden. Russland war mein größter Traum. Nach dem Schulabschluss ging ich zum Bolschoi-Theater in Moskau. Als ich den Ort betrat, dachte ich, das ist es, was ich machen will.

0: Das sind unschuldige Zivilisten. Prozent von ihnen wurden durch die Kämpfe getötet. Die Leute schrien, was tut ihr? Wir sind Ukrainer. Und sie sagten, Ukrainer? Einen Dreck seid ihr. Und das war alles.
1: Haben sie das beim Rückzug getan?
0: Ja, beim Rückzug.
1: Was ist der Sinn?
0: Ich weiß es nicht. AA, Saporozhets. Das ist das älteste Grab vom 27. Oktober.
2: Ich bin früh morgens aufgestanden, ging nach draußen und da hörte ich einen Schrei. Raus aus dem Haus und sowas. Sie haben alle an die Wand gestellt und angefangen zu schießen. Meine Schwiegertochter schrie, was tut ihr? Wir sind doch... Aber er hat einfach losgeschossen und das war's.

0: Jeder Baum in diesem Wald zeugt von einer großen Tragödie, die sich hier einst abgespielt hat. Die meisten, die gesehen haben und wussten, was an diesem Ort passiert ist, leben nicht mehr. Aber der Wald selbst lebt weiter. Er wächst und erinnert an alles.
1: Es war eine riesige Pappel. Das war das erste Mal, dass ich Menschen sah, die daran an den Beinen herunterhingen.
2: Es war Nacht, um 2 Uhr morgens. Sie drückte mich an ihre Brust und ich weinte zum ersten Mal.
3: Viele wurden in die Safe geworfen. Ihre Leichen erreichten Belgrad. Sie suchten nach wahrhaft unvorstellbaren Wegen, um Serben, Juden und Roma zu vernichten. Geistig und körperlich.
4: Ich kann einfach nicht akzeptieren, dass Menschen anderen Menschen so etwas antaten, nur weil sie einer anderen Religion oder Nationalität angehörten.

Jasenovac hatte nicht nur ein oder zwei Lager, sondern viele. Dieses hier zum Beispiel lag am anderen Ufer der Save im heutigen Kroatien. Und das hier ist Donja Gradina in Bosnien und Herzegowina. Es war der Hauptort für die Hinrichtung von Serben, Juden und Roma.

0: Dobrila Kukul. Sie war gerade mal 10 Jahre alt, als Jugoslawien besetzt wurde. Noch ein kleines Mädchen. Jetzt ist sie 94 Jahre alt und über all die Jahre hinweg erinnert sie sich täglich an diese Geschehnisse. Im Zweiten Weltkrieg verlor sie mehr als 30 Familienmitglieder.
1: Ich hatte eine glückliche Kindheit in einem friedvollen Elternhaus. Im Sommer

0: aßen wir unser Mittagessen auf der Veranda. Im Winter, wenn es kalt war, drinnen im Esszimmer. Als Kind saß ich gern bei den Erwachsenen und hörte ihnen zu. Ich erinnere mich deutlich an die Worte meines Großvaters. Kinder, der Krieg kommt. Er ist bereits da.
1: Es war ein klassischer deutscher Blitzkrieg. Erst bombardieren, dann einmarschieren. Der Aprilkrieg, wie er in Serbien genannt wird, war in nur 11 Tagen vorüber.
2: 800.000 Soldaten marschierten in Jugoslawien ein und die dortige Front brach schnell zusammen. Der Widerstand der jugoslawischen Streitkräfte wurde durch den schnellen und gezielten Verrat kroatischer Einheiten in den Reihen der Armee zusätzlich geschwächt.
1: Die Vorstellung eines geeinten südslawischen Staates scheiterte mit einem Ruck in den ersten Kriegstagen. Auf diesen Bildern ist zu sehen, wie ein Soldat seinem serbischen Gefangenen erklärt, was er zu tun hat und wie er es zu tun hat. Das hier waren die Gesichter der neuen Herren Jugoslawiens. So wurden die Deutschen in Maribor, Slowenien, begrüßt. Und das ist Zagreb, die Hauptstadt Kroatiens, wo die Straßen zur Begrüßung der Deutschen mit Blumen übersät wurden. Als erstes rissen sie das Wappen Jugoslawiens mit dem serbischen Adler herunter. Sehen Sie nur, wie sich alle dem neuen Regime andienten. Mit deutscher Unterstützung verkündeten sie dann den unabhängigen Staat Kroatien, der innerhalb weniger Tage große Gebiete seiner Nachbarn einnahm und fast bis zum Stadtrand Belgrads vordrang. Welch ein toller kleiner Spaziergang. Das ist Ante Pavelić, der Führer des neuen Staates. Hier spricht er vom Balkon zu den Massen, verkündet Kroatiens Herrschaft über andere Nationen. Das Publikum ist begeistert. Und das sind die Ustascha, kroatische Nationalisten. Ihre Parole lautet Gott und die Kroaten. Die Ustascha wurden sofort zu Nazi-Kollaborateuren. Die Herren des neuen Staates begannen sofort mit dem Bau von Konzentrationslagern. Sogar für Kinder. Kinder wurden von ihren Eltern gewaltsam getrennt, in Ustascha-Uniformen gesteckt und gezwungen, kroatische Lieder zu singen.
0: Wir kamen ohne unseren Vater im Lager an. Sie brauchten keine Männer. Mutter begleitete mich, meine Schwester Jagoda und den Sohn meines Onkels. Neben uns lief eine Frau mit einem Kind im Arm. Das Kleinkind war ungefähr 1 Jahr alt, vielleicht etwas älter. Ein Ustascher Soldat entriss es ihr. Sie schrie und weinte und wehrte sich. Aber er gab ihr das Baby nicht zurück. Wissen Sie, was er getan hat? Er spießte das Kind mit seinem Säbel auf und warf es den hungrigen Hunden zum Fraß vor. Die arme Mutter rannte auf ihn zu ihrem Baby, aber er erstach auch sie. Das alles sah ich. Ich war sehr schockiert und zitterte am ganzen Körper.

Es gibt eine Liste von etwa 20.000 Kindern unter 14 Jahren, die während des Zweiten Weltkrieges allein in Jasenovac ermordet wurden.

Eines Tages kam meine Mutter mit einer Frau, vielleicht einer Freundin, die sie dort kennengelernt hatte. Die beiden unterhielten sich sehr intensiv. Diese Frau sagte zu meiner Mutter: Ich kann nicht mehr. Ich halte es nicht mehr aus. Ich werde mich umbringen. Sie begann zu schluchzen und zu schreien. Mutter sagte ihr: Leise. Du weißt, was passiert, wenn sie dich hören. Natürlich hörten sie. Sie kamen und brachten sie an das Ufer der Save. Dort war ein Baumstumpf. Nach dem Krieg ging ich dorthin und sah den Stumpf. Sie drückten ihren Kopf auf den Stumpf. Ich sah das alles. Dann schlug er ihr den Kopf ab und warf ihn in die Save. Das war's für sie. Man ließ sie dort liegen, ohne Kopf.

0: Sie folgten weitgehend dem deutschen Modell. Neben der Vernichtung von Juden und Roma waren die Serben das Hauptproblem für die Kroaten, da sie eine eigene Nation bildeten, über ein Drittel der Bevölkerung stellten und eine starke nationale Identität besaßen. Und schließlich hatten sie einen eigenen orthodoxen Glauben, der sich von dem der Kroaten unterschied. Mit so vielen Serben war es unmöglich, einen größeren kroatischen Staat zu errichten. Daher war der Völkermord die einzige Möglichkeit, einen solchen Staat aufzubauen.
1: Dies sind Archivaufnahmen vom Bau des neuen Staates und von den Ergebnissen. Dieser lächelnde Mann ist kein geringerer als Vjekoslav Lubrić, einer der Kommandanten im Konzentrationslager Jasenovac. Der Mord an den Serben wurde von den kroatischen Katholiken an jeder Ecke unablässig gesegnet.
2: Die Franziskanerpater waren die bösartigsten und zahlreichsten. Es gab mehrere von ihnen, etwa 20. Im Grunde war dies ein Religionskrieg.
1: Die Kirchenväter besuchten den Führer des unabhängigen Staates Kroatien und fühlten sich wie zu Hause.
3: Für den kroatischen Staat war es wichtig, seine Zugehörigkeit zur westlichen Kultur zu demonstrieren und sich vom Osten, dem orthodoxen und byzantinischen barbarischen Osten, abzugrenzen.
1: Schauen Sie sich dieses Foto an. Auffallend daran sind nicht der kalte Blick oder die breiten Wangenknochen, sondern die Tatsache, dass dieser Mann eingewilligt hatte, mit dem abgeschlagenen Kopf eines Serben zu posieren. Der Henker war der Franziskaner Peter Brazica. Dieser Mann nahm an den Mordwettbewerben im Lager Jasenovac teil. Dabei nutzte er eine spezielle Waffe, den sogenannten Serbenschlitzer. Brazica stellte einen Rekord auf, indem er in einer Nacht 1360 Menschen tötete.
4: Es handelte sich um einen Lederhandschuh mit einer speziellen gebogenen Klinge, die für diese Art von Arbeit angefertigt worden war. Mit dieser Waffe war es möglich, eine große Anzahl von Menschen innerhalb kürzester Zeit zu töten. Das war ihr Ziel. Beim Schaffen neuer Hinrichtungsmethoden waren die Ustascha sehr erfindungsreich. Eine Kugel kostete 5 Kuna. Sie sagten, dass es zu teuer sei, so viele Serben, Juden und Roma zu erschießen. Das Geld wollten sie sparen. Sie führten auch medizinische Experimente an Frauen durch. Zum Beispiel schnitten sie einer schwangeren

0: Frau den Leib auf und übertrugen das Baby in den Leib einer anderen Frau.
1: Als ich in Libyen ankam, sperrte mich ein Vermittler in ein Zimmer, während ich zu Hause anrief. Mir wurde gesagt, er würde mich nicht freilassen, wenn ich kein Geld beschaffe.
2: Mitglieder der afrikanischen Mafia versprechen ihnen eine sichere und schnelle Überfahrt nach Europa. Aber sobald sie in Libyen ankommen, werden sie versklavt. Sie erreichen also nicht Europa.
1: Da es in Libyen keinen Schutz gibt, wollen wir nach Italien. Nur Italien kann uns schützen. Denn es ging um 5 Milliarden Euro öffentliche Gelder. Die Wirtschaftselite der Welt sorgt absichtlich dafür, dass diese Menschen importiert werden. Und sie werden zu Sklaven des neuen Jahrtausends.

0: Und in diesen Bottichen kochten sie Menschen, um aus ihnen Seife zu machen.
1: Die Ustascha hatten die Idee, aus den Leichen der Häftlinge, aus ihren Überresten Seife herzustellen. Dem Beispiel der Deutschen folgend, die Seife aus Rinderkadavern machten, entschied sich die Ustascha, Seife aus Menschenleichen zu machen.

0: Eines Tages luden sie uns in Boote und auf Flöße und brachten uns zu der Pappel. Wenn sie in Gradina sind, werden sie sehen, wo die Pappel stand. Es war ein großer, sehr großer Baum. Es war das erste Mal, dass ich Menschen sah, die an dieser Pappel an ihren Beinen herunterhingen.
1: Sie wird auch die Pappel des Todes genannt. Und das ist alles, was heute davon übrig ist.
0: Sie pferchten uns in Boote und auf Flöße. Die auf den Flößen litten am meisten. Ihre Flöße kenterten und die Menschen ertranken. Die Leute in den Booten fühlten sich sicherer. Es war der Zusammenfluss von Save und Una, der tiefste Punkt. Es war die gefährlichste Stelle. Niemand konnte überleben. Aber das Boot mit mir, meiner Mutter, meiner

Schwester, meiner Tante und 4 Kindern entkam und wir überlebten. Auf halbem Wege über der Save mussten wir hilflos zuschauen, wie viele Menschen ertranken. Meine Tante Maria sagte zu meiner Mutter: Savka, lass uns die Kinder ins Wasser werfen und ihnen nachfolgen. Die schicken uns direkt in den Ofen. Ich bin müde. Kann ich bitte etwas Wasser haben? Ja, Wasser. Bis auf den heutigen Tag weiß ich nicht, wie ich so alt werden konnte. Ich weiß es wirklich nicht.

0: Wir befinden uns jetzt auf dem Gelände des Lagers Saimishta. Vor dem Zweiten Weltkrieg war es das Schaufenster für zukünftige wirtschaftliche und technologische Entwicklungen. Hier bauten die Stadt Belgrad und ihre Unternehmer ein großartiges internationales Messegelände. Es war ein komplett neuer internationaler Komplex mit modernster Technologie und bemerkenswerter Architektur.
1: Und nur 4 Jahre später verwandelte sich dieses Messegelände in ein Konzentrationslager.

Ich weiß nichts über meinen Vater. Und was ich über meine Mutter weiß, weiß ich von meiner Großmutter, die mich nach Saimiste gebracht hat. Sie erzählte mir, dass meine Mutter und alle anderen hier gestorben sind. Sie sagte, es sei ein sehr kalter Winter gewesen. Alle seien aufgestanden, als bei Mutter die Wehen eingesetzt hätten. Sie gaben ihr ihre Bekleidung, damit ihr nicht kalt war. Nach der Geburt war sie froh, dass sie ein Mädchen bekommen hatte.

0: Es war Nacht, 2 Uhr am Morgen. Sie drückte mich an ihre Brust und ich weinte das erste Mal. Wenn ich daran denke, wie sie mich umarmte, mit Tränen in ihren Augen und wie sie mich ihr wegnahm. Es rührt mich auch zum Weinen. Es war beängstigend und schrecklich dort. Was mit uns geschah, sollte mit niemandem in der Welt geschehen.
1: Man kann die Geschichte nicht zurückdrehen. Man muss sie kennen und daran erinnern. Sonst wird sich die Geschichte wiederholen und die Entfremdung zwischen den Menschen wird wieder zunehmen.

0: Die Deutschen haben Gefangene in mehrere Kategorien unterteilt. Die erste Kategorie bestand aus Geiseln. Es handelte sich um unschuldige Leute, die unter der Regel 100 für 1, die seit Oktober 1941 in Serbien galt, verhaftet wurden. Für jeden getöteten deutschen Soldaten sollten 100 Serben oder Juden erschossen werden. Für einen verwundeten Soldaten sollten 50 erschossen werden. Die zweite Kategorie umfasste Juden, deren einzige Schuld es war, Juden zu sein.
1: Diese Wände erinnern an die Geschichte. Mehr als 30.000 Menschen waren an diesem schrecklichen Ort eingesperrt. Es gab mehrere Fluchtversuche. Einer war erfolgreich und 100 Menschen gelangten in die Freiheit. Danach wurden die Wachen, Gestapo-Leute, durch andere ersetzt.
0: Vor dem Krieg waren diese Leute Schuhmacher und Bäcker. Sie waren keine richtigen Soldaten. Aber hier im Lager hatten sie das Gefühl, sie hätten uneingeschränkte Macht über die Gefangenen. Und sie begingen die größten Verbrechen.

Ich träume noch immer davon. Ich denke noch immer, dass es eine Art Spiel war, wenn sie uns folterten, um zu sehen, wie lange wir den Hunger ertragen konnten. Ich erinnere mich deutlich an den Morgen, an dem ein großes Fahrzeug mit Gummireifen, wie ich es noch nie gesehen hatte, heranfuhr. Sie luden ein paar Kinder ein, pferchten sich hinein. Einige von ihnen brachten sie zum Ofen, andere warfen sie in die Save. Das Schicksal meines Bruders Boschka traf mich tief. Sie wurden den ganzen Tag in der Sonne gehalten. Seine komplette Haut war verbrannt. Einige zogen die Haut ab und aßen sie.

Dann wurden einige nach Jiangxi gebracht. Sie wurden in die Gaskammer geschickt. Auch er wurde dorthin geschickt und starb unter schrecklichen Qualen. Oh Gott. Oh mein Gott.

0: Ich habe ihnen so viel erzählt, wie ich konnte. Sehen Sie, wie viel Kraft es kostet. Vor allem mag ich, woher Sie kommen. All das war nicht umsonst. Blut ist dicker als Wasser. Sollen Sie sagen, was Sie wollen, aber Sie können uns nicht trennen. Sie können es nicht. Ich grüße alle, die Jungen und die Alten. Seid vorsichtig, gutherzig und wachsam. Denkt nicht an diese Schurken. Man muss ihnen nur eine Falle stellen. Dann fressen sie sich gegenseitig. Und vergebt ihnen nicht. Denn wir verzeihen ihnen, aber sie verzeihen uns nicht. Bleibt gesund und glücklich.
1: Dies ist das einzige Vorkriegsfoto von der Klasse, die Dubrila Kukol besuchte. Für diese Kinder wird sich alles sehr schnell ändern. Sie wissen es noch nicht, aber die Linien der Sperrzone, in der sie sich wiederfinden werden, sind bereits gezogen.

0: da in Russland angestellt haben und wie die Russen sich hier aufgeführt haben. Also völlig konträr. Und der Russe kam denn praktisch, der hat als erstes Gulaschkanonen aufgestellt und hat an die Bevölkerung Essen verteilt.
1: Wir haben uns nie verständigen in dem Sinn, aber sie hatten uns eingeladen zu Suppe und Brot. Und da braucht man keine Worte.
2: Wir haben gesehen, das waren ganz andere Menschen, als wie die da auf dem Plakat da gewesen sind. Weißt du, das ist das.
3: Kann das heute nicht nachverfolgen, wenn man wieder zur Kriegstüchtigkeit aufruft.
4: Ich wollte einfach der russischen Bevölkerung sagen, wir haben es nicht vergessen und wir möchten eigentlich in Frieden leben. Und Frieden ist das Einzige, was zählt, ist Frieden. Да. Спасибо вам большое.

0: Nach Schätzung der Vereinten Nationen erreichte der Migrantenstrom aus Afrika bis 2019 eine Zahl von 36 Millionen Menschen. Etwa ein Drittel aller vertriebenen Afrikaner machte sich auf den Weg nach Norden, nach Europa.
1: Seit September 2019 und dem Regierungswechsel hat sich die Zahl der Migranten verdreifacht. Verdreifacht. Ein Anstieg von mehr als 300%.
0: So viele Menschen sind entschlossen, nach Europa zu kommen und dafür ihr Leben zu riskieren. Wer sind sie und wer profitiert von ihrer gefährlichen Reise?
2: Mein Name ist Mohibullah. Ich komme aus Bangladesch, aus der Stadt Noakhali. Wegen familiärer Probleme konnte ich nicht mehr zu Hause wohnen. Und aufgrund der politischen Lage konnte ich nicht im Land bleiben. Meine Familie beschloss, dass ich ins Ausland gehen sollte. Mein Vater fand einen Mittelsmann, der sagte, gib mir deinen Pass und ich schicke dich ins Ausland. Wir brauchen nur deinen Pass. Er brachte mich nach Dhaka und nach einer Woche sagte er, dass alles für meinen Flug bereit sei.
0: Armut, brutale Regimes und endlose Kriege zwingen viele Migranten, ihre Heimatländer auf der Suche nach einem besseren Leben zu verlassen. Für Vermittler ist das ein lukratives Geschäft. Ich wusste nicht, dass eine Route von Bangladesch nach Libyen arrangiert war. Ich fand es erst heraus, als ich Italien erreicht hatte. Der Vertrag sah vor, mich für 4.000 Dollar nach Libyen zu schicken. Ich flog von Dakar nach Dubai, von Dubai nach Ägypten, von Ägypten in die Türkei und dann von der Türkei nach Libyen. Warum Libyen? Dort herrscht seit Jahren Bürgerkrieg. Niemand beachtet die Migranten, die sich einen Platz auf den Schlauchbooten kaufen. Italien ist nur 250 Seemeilen entfernt, aber nicht jeder schafft es.
1: Als ich in Libyen ankam, sperrte mich ein Vermittler in ein Zimmer, während ich zu Hause anrief. Mir wurde gesagt, er würde mich nicht freilassen, wenn ich kein Geld beschaffe. Das Geld wurde in Bangladesch gesammelt, nachdem ich 15 Tage festgehalten wurde. Ich gab ihnen das Geld, aber wir wurden viel gefoltert und verprügelt. Nach den Schlägen wurde ich freigelassen, aber andere, die nicht zahlen konnten, mussten in dem Zimmer bleiben. Aus dem Raum kann man nicht entkommen. Das Geld wurde für mich bezahlt und sie brachten mich dorthin, wo ich wollte.
0: Nach dem Sturz der Gaddafi-Regierung durch die NATO-Mitgliedsländer 2011 brach in Libyen der Bürgerkrieg aus. Die Anarchie erleichterte die Folter und den Menschenhandel mit Migranten. Jetzt wollen alle Migranten nach Italien fliehen. Mitglieder der afrikanischen Mafia versprechen ihnen eine sichere und schnelle Überfahrt nach Europa. Sie verlassen ihre Länder, aber sobald sie in Libyen ankommen, werden sie versklavt. Sie erreichen also nicht Europa. Sie verbringen 2 oder 3 Jahre als Sklaven in Libyen.
2: Ich wurde auf dem libyschen Markt 4-mal wie ein Tier verkauft. Der letzte kaufte mich für 10.000 US-Dollar. Ich wurde täglich gefoltert. Ich war 2 Jahre lang in einem libyschen Gefängnis. Ich gab 15.000 Dollar aus, kam aber nie an den Ort meiner Träume. Jetzt bin ich froh, wieder in meinem Land und mit meiner Familie vereint zu sein.
0: Sklaverei gibt es auch im 21. Jahrhundert. Das ist eine schreckliche Wahrheit, über die niemand sprechen will. In Libyen kann jeder einen schwarzen Migranten auf der Straße gefangen nehmen und ihn mit nach Hause nehmen, ihn versklaven und ihn zwingen, alles zu tun, was er will. Eine andere Art der Ausbeutung von Migranten durch die Libyer ist die Folter gegen Lösegeld. Sie foltern den Migranten, während sie die Familie in ihrem Land anrufen. Die sagen, schau, das ist dein Sohn, wir foltern ihn. Wenn du kein Geld schickst, ermorden wir ihn. Schick Geld, dann hören wir auf und lassen ihn frei. Ein ausgeklügeltes System entstand, um den Migranten das Geld aus der Tasche zu ziehen. Manche treten als Vermittler für Reisen nach Libyen auf, andere stehlen ihnen dort das restliche Geld. Wenn die Migranten kein Geld haben, werden sie als Sklaven verkauft.
1: 3 Jahre. Ende dieses Jahres bin ich 3 Jahre in Libyen. Als die Unruhen in Darfur begannen und der Sudan sich spaltete, beschlossen wir, nach Libyen zu kommen. Wir stellten fest, dass Libyen in der gleichen Situation ist. Die Lage in Darfur und Libyen ist gleich. Da es in Libyen keinen Schutz gibt, wollen wir nach Italien. Nur Italien kann uns schützen.
0: Nach Angaben der Internationalen Organisation für Migration träumen allein in Libyen mehr als 650.000 Menschen davon, die Küste Italiens zu erreichen. Hier ist es nicht mehr so wie vor 10 Jahren. Damals fuhren sie auf Fischerbooten, Holzbooten mit einem eigenen Kompass. Manchmal, wenn sie vom Kurs abkamen, wurden sie von der italienischen Küstenwache entdeckt, selbst nach 2 Wochen auf hoher See. Sie waren alle am Leben, natürlich fast verhungert, weil sie 2 Wochen lang nichts zu essen hatten, aber das Boot war noch da. Heute ist das anders, denn diese Gummiboote sind aus sehr schlechtem Plastik. Sie können im Grunde nur 1/5 der Strecke zwischen der libyschen Küste und Italien zurücklegen. Sie gehen einfach unter.
2: Sie bringen uns in ein Boot, ein Plastikboot. Das Boot hatte 105 Passagiere an Bord. Es waren viele Frauen, einige Kinder und kranke Menschen. Ich zahlte 7.600 US-Dollar.
0: Ich habe oft mit Migranten aus Libyen gesprochen. Sie wollten an Bord gehen und ich fragte, wisst ihr, dass die Gummiboote es niemals nach Italien schaffen? Das wussten sie nicht. Sie dachten, sie kommen mit diesen Gummibooten direkt an die italienische Küste.
3: Wir hatten keine Angst, aber wir hörten von Leuten, dass die Überfahrt 3 Stunden dauert. Wir dachten, das sei kein Problem. Wir wussten ja, was kommen würde, und es war nicht schlimmer als das, was wir hinter uns hatten.
1: Wir hatten keine andere Wahl. Wir mussten das Meer überqueren, um unser Leben zu retten. Wir hatten keine Wahl, aber wir wussten nichts über das Meer.
0: In Libyen waren wir 124 Menschen in einem Boot. Wir hatten Glück, weil wir nicht viel Zeit auf See verbrachten. Wir brauchten nur etwa 4 Stunden. Als wir Libyen verließen, sagte der Besitzer des Bootes, er sagte, fahrt los und dann schicke ich ein großes Schiff. In genau 4 Stunden fanden wir es. Es ist wichtig zu erwähnen, dass sie sich nicht in Seenot befanden. Ein Rettungsschiff griff die Migranten vor der libyschen Küste auf und brachte sie nach Italien. Dann fuhren wir noch 2 Tage auf diesem großen Schiff, um nach Trapani zu gelangen.
4: Heute gehen 1032 Menschen von der Aquarius hier in Italien von Bord. Diese Menschen wurden im zentralen Mittelmeer entdeckt, auf nicht seetüchtigen Gummibooten. Sie liefen Gefahr zu ertrinken. Ohne uns wären sie gestorben.
0: Schiffe gemeinnütziger Organisationen begannen, tausende illegale Migranten nach Europa zu bringen. Die Zeitungen berichteten, dass sie vor der Küste Siziliens gerettet wurden, aber viele sagen, das war nicht der Fall.
1: Die Mainstream-Medien, Journalisten und das italienische Fernsehen fütterten uns die ganze Zeit mit Fake News und mit Propaganda, die besagt, dass die Migration unter Kontrolle ist.
0: Dieser junge Italiener beschloss, Zeitungsartikel mit den tatsächlichen Routen der Rettungsschiffe zu vergleichen. So enthüllte er eine der größten Betrügereien des letzten Jahrzehnts.
1: Ich erinnere mich, dass mir auffiel, dass das Fernsehen und andere italienische Medien behaupteten, die Menschen seien nach Sizilien gebracht und in der Meerenge von Sizilien gerettet worden, weil sie direkt vor Sizilien liegt. In Wirklichkeit, und diese Information ist für alle im Internet zugänglich, kamen viele Tausende von Migranten direkt von der libyschen Küste. Um die Position der Schiffe zu ermitteln, habe ich die Website Marine Traffic benutzt. Die hilft, Schiffe anhand von AIS-Daten zu orten. Es funktioniert wie der Transponder in einem Flugzeug, mit dem man Schiffe überall in Echtzeit orten kann. Sie treffen sich hier immer in dieser Zone vor Tripolis, vor der Küste Libyens. Dann kehren sie über Malta nach Sizilien zurück. Sie nutzen Malta nur zum Auftanken.
0: Nach internationalem Seerecht müssen Menschen, die auf See gerettet werden, in den nächsten sicheren Hafen gebracht werden. Die Schiffe brachten sie nicht nach Tunesien oder Malta, sondern nach Italien. Durch die Aufnahme von Migranten vor der libyschen Küste setzten sich die Rettungsschiffe über die Grenzen des Kriminalrechts hinweg.
1: Es gibt Hinweise darauf, dass gemeinnützige Organisationen mit Menschenhändlern in Kontakt stehen. So hat der französische Geheimdienst ein Telefongespräch abgefangen, bei dem ein Vertreter einer Organisation einem Menschenhändler sagte, wir starten jetzt. Schicken Sie ein Boot mit Migranten und wir sind in 12 Stunden da, um die Migranten abzuholen.
0: Und solche Kontakte zwischen Menschenhändlern und Rettungsschiffen steigern den Umsatz krimineller Banden. Wir baten NGOs, die Migranten im Mittelmeer retten, wiederholt um ein Interview oder zumindest eine Stellungnahme. Viele antworteten nicht und einige sagten höflich nein.
2: Wir haben einige Treffen zwischen sogenannten Menschenhändlern, die illegale Einwanderer auf das Schiff Luventa brachten, und Mitglieder der Luventa-Besatzung dokumentiert.
0: Ich glaube, es ist wirklich so, denn zum Beispiel haben alle Migranten, die von der libyschen Küste kommen, normalerweise eine Nummer auf ihrem Satellitentelefon, die sie anrufen können, um gerettet zu werden. Das allein ist der Beweis dafür, dass es eine Art Verbindung gibt.

0: Ich heiße Ilya Kasakov. Ich bin Teilnehmer der speziellen Militäroperation. Mein Buch heißt genauso wie mein Blog Der eiserne Mann, weil ich Beine aus Stahl habe. Das Schicksal, das Universum hat mir eine zweite Chance gegeben.
1: Er ist ein Kämpfer. Er war immer bereit zu kämpfen und sein Ergebnis ist hervorragend.
0: Die Medizin hat für mich alles getan, was sie konnte. Es liegt nun an meiner Willenskraft.
2: Es sind Militärangehörige. Der Befehl wird angenommen und erfüllt.
0: Ich will mit meinem Buch zeigen, dass es darin nicht nur um den Krieg geht, sondern auch um die Rehabilitation und die Liebe zum Leben. Ich bin Gabriel Doroschin, geboren in Frankreich, aber ein russischer Freiwilliger. Jeder Russe sorgt sich um Russlands Schicksal. Und als mir klar wurde, dass der Westen angefangen hat, Russland zu bedrohen, habe ich mich entschieden, hierher zu kommen, weil es keine andere Wahl gab. Diese Frage war für mich schnell geklärt. Ich habe nicht darüber nachgedacht, was Krieg bedeutet und was mich erwarten würde. Man geht einfach, weil man gehen muss, komme was wolle. Das ist einfach Schicksal. Ich habe Paris gegen Malaya Schischowka eingetauscht. Wir haben dort auch einen Turm, also ist es nicht so schlimm. Er erinnert an den Eiffelturm, aber er ist noch cooler, weil über dem Eiffelturm keine russische Flagge weht, noch nicht.

0: Gestern sind wir ohne Erlaubnis in italienische Hoheitsgewässer eingedrungen. Wir haben 14 Tage draußen gewartet. Wir haben 14 Tage lang alle zuständigen Regierungen angefragt. Wir fragten Italien, weil es für den nächstgelegenen sicheren Ort zu unseren Rettungspositionen verantwortlich ist.
1: Der Kommentar der Kapitänin des Rettungsschiffs ist irreführend. Die Länder, die der Rettungsstelle am nächsten liegen, sind Tunesien oder Malta, ganz sicher nicht Italien. Warum also akzeptieren alle solche Aussagen?
2: Wir haben eine Armee, wir haben Radar und wir haben Satelliten, die die genaue Position jedes Schiffes bestimmen können. Alle wussten es, hochrangige Politiker, hochrangige Journalisten. Niemand wollte das enthüllen. Denn für viele von ihnen war es ein Geschäft. Sie haben kein Interesse daran, den Leuten zu sagen, ja, die kommen eigentlich aus Libyen, nicht aus Sizilien. Ein weiterer Grund, warum niemand darüber reden wollte, zu große Gewinne, sodass es ein fast unaussprechliches Thema war. Denn es ging um 5 Milliarden Euro öffentliche Gelder. 35 Euro pro Person wurden an Genossenschaften für die Unterbringung von Migranten überwiesen. 35 Euro pro Person und Tag hätten theoretisch für Unterkunft und Verpflegung ausgegeben werden müssen. Aber in Wirklichkeit haben wir gesehen, dass viele Genossenschaften die Männer wie Tiere behandelten, um so viel wie möglich von diesen 35 Euro einzusacken. Es wurde ein sehr profitables Geschäft. Es stellte sich heraus, dass die Mafia an diesem System beteiligt war.
1: In den letzten 8 Jahren hat die EU bereits mehr als 3 Millionen Flüchtlinge aufgenommen.
2: Was können diese Menschen hier tun? In Italien herrscht hohe Arbeitslosigkeit unter jungen Menschen, die einen italienischen Schulabschluss, Diplome oder höhere Abschlüsse haben. Etwa 40% von ihnen sind arbeitslos. Das ist eine ganze Menge. Wenn es keine Perspektiven für junge Italiener gibt, welche Aussichten haben dann ungebildete Migranten, die ohne Ausbildung kommen und auf Kosten der Steuerzahler leben? Das ist ein großes Dilemma. Diese Leute sind bereit, für jedes Geld zu arbeiten. Sie haben keine Gewerkschaften und bekommen Hungerlöhne, deshalb werden sie ausgebeutet. Ich denke, das ist das wirtschaftliche Problem. Die Wirtschaftselite der Welt sorgt absichtlich dafür, dass diese Menschen importiert werden und sie werden zu Sklaven des neuen Jahrtausends.
3: Dieses Projekt begann 2015. Die Flüchtlinge kamen in ein Hotel, das nicht mehr im Tourismus arbeitet. Ihr Name? Ist das richtig?
4: Ja.
3: Sind Sie sicher?
4: Ja, das ist richtig.
3: Der Name Ihres Vaters?
4: Ja.
3: Der Name Ihrer Mutter? Okay. Ihr Geburtsdatum? Ist es korrekt?
4: Das ist korrekt.
3: Ja oder nein?
4: Ja.
5: Okay.
3: Ich habe in Ihrem Lebenslauf gelesen, dass Sie als Computerspezialist gearbeitet haben.
4: Ja.
3: Sie haben geschrieben, dass ein Feuer...
4: Ja.
3: ...alles verbrannte und Ihre Eltern und Ihre Schwester getötet wurden?
1: Alberto hilft Migranten, sich in ihrer neuen Welt zurechtzufinden. Er ist überzeugt davon, dass seine Arbeit von großer gesellschaftlicher Bedeutung ist.
3: Du machst es so, schau mir zu. So. Das ist unmöglich.
4: So?
3: Nein, nicht so. Mit offener Handfläche im Kreis.
6: Die Ergebnisse haben unsere Erwartungen übertroffen.
3: Denn 80% der Jungs arbeiten jetzt und leben in normalen Verhältnissen.

0: Dagurung.
1: Dagurung.
2: Iqbal. Iqbal.
3: Our job is
4: to... Unsere Aufgabe ist es, Ihnen bei der Arbeitsvermittlung und menschlichen Beziehungen zu helfen. Wir können sagen, dass wir glücklich sind, denn jetzt haben Sie durch Ihre Arbeit gute Ergebnisse erzielt.
5: Als ich meine italienischen Papiere bekam, änderte sich mein Leben drastisch. Mir wurde klar, dass ich in diesem Land bleiben kann. Ich muss alle italienischen Gesetze und Regeln lernen. Denn wenn ich hier leben will, muss ich sie befolgen. Ich muss meinen Arbeitsvertrag erfüllen und meine Steuern zahlen, damit ich eine permanente Aufenthaltsgenehmigung bekomme. Ich möchte mir ein richtiges Leben in Italien aufbauen und für immer hier bleiben.
6: Nicht alle Italiener sind so begeistert davon, Migranten aufzunehmen. Sie haben genug eigene Probleme.
4: Wir hassen Migranten nicht. Wir wollen nur das rosige Bild der illegalen Migration zerstören. Das Problem ist, dass 750.000 Menschen keine Arbeit, keine Unterkunft und keine Perspektive haben. Das ist eine Zeitbombe in unserem Land.
7: The German government, the internal minister Seehofer said.
6: Der deutsche Innenminister Seehofer sagte, jetzt ist Deutschland bereit, 25% aller von Italien geretteten Migranten aufzunehmen.
7: That Italy will save.
6: Aber das ist dumm, völlig unlogisch, denn wenn man beschließt, einen Teil dieser Migranten aufzunehmen, muss man sie mit dem Flugzeug aus Libyen rausholen. Es macht keinen Sinn, sie nochmal in Gummiboote zu setzen, damit sie noch einmal ihr Leben riskieren. Die internationale Organisation für Migration behauptet, dass seit 2014 15.000 Menschen bei dem Versuch, das Mittelmeer zu überqueren, starben. Dumm ist noch milder ausgedrückt. Ich würde sagen, das ist fast kriminell. Denn dann spricht man von natürlicher Auslese, nicht von Menschenrechten. Diejenigen, die überleben, nehmen wir auf. Das ist natürliche Auslese. Ein weiterer Missbrauch der Migranten. Niemand wird Tausende von Migranten aus Libyen mit dem Flugzeug einfliegen. Die derzeitige Methode funktioniert gut für sie. Die Migranten kaufen eine Überfahrt in einem Boot, das wenig Chancen hat, Italien zu erreichen. Einige werden von Rettungsschiffen geborgen, der Rest ertrinkt.

0: Ich habe einen Weg gefunden, potenziell mit allen libyschen Migranten in Kontakt zu treten, die ein Mobiltelefon und Internetzugang haben. Ich war überrascht, dass die meisten Migranten in Libyen immer noch Zugang zum Internet haben. Sie können also mit der Außenwelt kommunizieren. Ich bin mit Tausenden von libyschen Migranten in Kontakt getreten. Ich war mit Hunderten von ihnen in Chats und mit Dutzenden von ihnen stehe ich täglich in Kontakt.
1: Hallo.
0: Hallo, wie geht's dir?
1: Gut, wie geht es dir?
0: Kannst du mich gut hören?
1: Wo bist du jetzt?
0: Ich bin im Süden von Tunesien und wo bist du jetzt?
1: Ich bin immer noch im Camp, aber sie wollen, dass wir gehen. Gestern ging in der Nähe eine Bombe hoch.
0: In den letzten Monaten haben viele Migranten die Grenze überquert, um aus Libyen zu fliehen und in Tunesien Zuflucht gefunden. Aber nachdem sie auf Facebook gelesen hatten, dass die Boote der gemeinnützigen Organisation wieder auf See waren, beschlossen sie, nach Libyen zurückzukehren. Gibt es einen besseren Beweis für die Tatsache, dass der Pull-Faktor funktioniert? Die Lösung könnte also nicht darin bestehen, die Boote der NGOs wieder auf See zu schicken. Das ist keine Lösung. Im Gegenteil, ich nenne es eine Art tödlichen Köder. Sie locken die Migranten an einen Ort, an dem sie nicht sein sollten. Migranten sollten nicht auf See sein. Wenn Europa sie retten will, wenn Europa sie aufnehmen will, muss man sie mit Flugzeugen aus Libyen nach Europa evakuieren.
2: Ich glaube, dass viele NGOs diese Ideologie der Grenzenlosigkeit haben. Sie wollen so vielen Menschen wie möglich helfen. Vielleicht stehen sie nicht in direktem Kontakt mit Menschenhändlern, aber sie werden zu einem Werkzeug. Sie können also nützliche Idioten sein für den Menschenhandel. Das nennt man den Pull-Faktor. Wie Sie sagten, sie laden mehr Leute ein, zu kommen, und das ist sehr riskant.
0: Ich sehe kein Problem darin, dass die NGOs in Kontakt mit den Schmugglern stehen, mit den Menschenhändlern. Ich würde den NGOs sogar raten, das offen zu sagen. Ja, wir stehen in Kontakt mit ihnen. Denn wir sorgen uns um ihr Leben und deshalb möchten wir sicherstellen, dass die Migranten die besten Chancen haben, gerettet zu werden und somit zu überleben. Aber wissen Sie, es ist derzeit in Europa nicht üblich,

0: benutzen sie Holzboote und dann benutzen sie aufblasbare Boote wie die für Kinder. Wenn die Menschenhändler mehr Leute haben, machen sie alles zum Schiff. Ich glaube, sie können auch dieses Sofa benutzen. Wir setzen 10 Leute drauf und schicken sie aufs Meer. Aber es gibt NGOs, die sie trotzdem retten. Wir können alles benutzen, um Menschen zu transportieren. Das ist das Problem.
1: Die neue Welle von italienischen Politikern unter der Führung von Salvini reagierte auf die Untersuchung von Luca Donadel auf ihre eigene Art und Weise. Sie verbanden Schiffe mit Migranten aus den italienischen Hoheitsgewässern. Aber Ende 2019 wurde Salvini aus der Regierung entfernt und die Grenzen wurden wieder geöffnet.

0: Oktober 2023. Der unerwartete Angriff der Hamas auf Israel schockierte die Welt. Zu dieser Zeit rechnete niemand damit, dass die palästinensischen Extremisten so viele moderne Waffen haben würden. Schon kurze Zeit nach dem Angriff bedankten sich die Hamas-Kämpfer fast hämisch bei den USA und der Ukraine für die Feuerkraft, mit der sie Israels Städte überzogen haben.
1: Wir bedanken uns bei der ukrainischen Regierung für diese Waffen. Wir werden sie gegen Israel richten.
0: Wie kommt es, dass im Nahen Osten ständig Waffen aus einem Land auftauchen, dessen Vertreter sich andauernd über mangelnde Munition und militärische Ausrüstung beschweren?
2: Waffen für die Ukraine, Munition für die Ukraine, neue Verteidigungssysteme für die Ukraine.
0: Die Militärhilfen der USA und der Europäischen Union belaufen sich auf Dutzende Milliarden US-Dollar. Aber wo landen diese Lieferungen? Und wer hat überhaupt entschieden, einem Land Waffen zu liefern, das seit fast 30 Jahren einer der größten Knotenpunkte für den illegalen Waffenhandel ist?

0: Das war hier. Am ersten Tag, als wir hier ankamen, wurden wir hier beschossen. Man hat uns ziemlich hart in die Mangel genommen. Das war genau in dieser Straße.
1: Ich sagte, ich erschieß dich, wenn du weiter so langsam herumläufst.
2: Nein, ich kann einfach nicht.
1: Warum glaubst du, bist du hier? Um auf dem Boulevard spazieren zu gehen? Du hast nicht mal irgendwelche Ausrüstung mitgebracht. Machst einfach eine Leerfahrt, was?
0: Ein Scharfschütze hat hierhin geschossen.
1: Ja, genau hierhin.
0: Wir saßen zusammen dort.
1: Siaba saß da am Rand und der Scharfschütze hat auf ihn geschossen.
0: Die Kugel hat ihn um Haaresbreite verfehlt.
1: Und ausgeruht.
2: Ja.
1: Gehen wir. Wärst du am 19. bei uns gewesen, wärst du wahrscheinlich nicht mehr hier.
2: Danke, Chef.

0: Wir haben Terek und Kuban-Kosaken hier. Unsere Brüder kommen und kämpfen. Ja, viele kommen.
1: Es gab vorher das Kosakensturmbataillon Taurien, das sich aus Krim-Kosaken rekrutierte. Dann kamen immer mehr Kosaken aus ganz Russland. Einer kam aus Kamitschin, einer aus Gelenschik. Jetzt haben sie ein weiteres Bataillon geschaffen, das auf Taurien basiert, das Bataillon Krim.
0: Krim-Kosaken bilden den Kern des Bataillons. Es gibt noch Terek-Kosaken aus der Region Stavropol und aus dem Kuban-Gebiet der Region Krasnodar. Es gibt auch Kosaken aus Wolgograd. Sie alle kämpfen tapfer.
1: Der Krim-Frühling ist zu Ende. Wird es ernst im Donbass?

0: Was? Wir sind dort. Gibt es Probleme in Syrien? Wir sind zur Stelle. Braucht man uns hier, sind wir hier. Das ist es, was einen Kosaken ausmacht.
1: Ja, ich sehe, wie er losrennt. Ja. Ich sehe ihn. Jep. Nimm. Ja. Ich habe die Ohrstöpsel vergessen.

0: Gehen wir. Los, los, los. Weg vom Fenster, weg vom Fenster. Das war schon ihre Antwort für uns. Gefällt mir. Die Jungs haben es mit angesehen. Gleich sagen sie uns, was wir getroffen haben. Na, hast du das gesehen? So geht das. So kämpfen wir. Mal feuern sie auf uns, mal wir auf sie. Ich bin ein Kosake. Mein Deckname ist Taigan. Ich habe ein halbes Jahr in diesem Bataillon gedient, nur dass es da noch Taurien hieß. Ein Sturmbataillon. Jetzt habe ich meinen zweiten Vertrag unterzeichnet und schon die Hälfte davon abgedient. Vorher war ich nie im Kriegseinsatz. Ich war Fallschirmspringer. Ich brauche keine Ukraine oder die NATO auf der Krim. Damals, 2005, habe ich den NATO-Truppen nicht erlaubt, den Stari-Krim-Schießplatz zu nutzen. Wir haben ihnen das nicht gestattet und sie konnte nichts dagegen machen. Wir haben sie aus Feodosia vertrieben. Ich brauche keinen anderen Staat dort. Deshalb bin ich hier.
1: Warum werden aus Kosaken so gute Krieger? Weil sie schon mit 4 Jahren lernen, auf Pferden zu reiten. Sie werden ab 4 Jahren zu Kosaken erzogen. Und mit 17 sind sie dann schon ausgebildete Krieger. Deshalb tragen Kosaken im Kampf immer den Sieg davon.

0: Bei ihnen kannst du Kosake werden, so Gott es will. Unsere Jungs arbeiten gerade. Der Glaube an Gott, das ist das Wichtigste. Auch die Aufnahme findet in der Kirche statt.
1: Ein Kosake ohne Glauben ist kein Kosake. Du kannst den Kubanka-Hut, das Schaschka-Schwert und einen Dolch haben. Aber ohne den Glauben siehst du nur aus wie ein Kosake. Aber ist dein Glaube stark, dann bist du ein Kosake. Doch ohne Glauben ist man kein echter Kosake. Mit dem Glauben an Gott fürchtet man weder Tod noch Teufel.
2: Vieles hat sich jetzt verändert. Tut mir leid, aber das Kosakentum ist nicht mehr das, was es mal war. Früher lebten die Kosaken auf dem Land, das ihnen gehörte. Sie lebten in ihren eigenen Siedlungen und Farmen. Man musste sie nicht extra mobilisieren. Wenn Gefahr drohte, waren sie die Ersten, die sich erhoben, um ihrem Vaterland zu dienen.
1: Die Kosaken haben schon immer Russlands Grenzen bewacht. Deswegen sind wir jetzt hier. Unser Vaterland hat uns gerufen und jetzt sind wir hier, um es zu beschützen.
3: Wir haben letzte Nacht einen Panzer entdeckt.
4: Schick mir alles rüber.
3: Ich habe dir die Koordinaten geschickt.
4: Okay, verstanden.
3: Ich schick dir gleich alles.
2: Weißt du, ich bin letzte Nacht rausgegangen und da schoss einfach so ein Scharfschütze um sich. Und ich musste auf die andere Straßenseite. Ich ging also raus und wollte warten, bis sich meine Augen an die Dunkelheit gewöhnt hatten. Tja, das konnte ich vergessen. Ich konnte nicht mal meine Füße sehen oder wo ich hin sollte. Ich wusste, da war ein Krater, wo ein Geschoss drin lag. Ich dachte also, jetzt krieche ich da rein, mit der Nase voraus.

0: Ich habe sie gestern mit dem Utyos-Maschinengewehr verdammt hart erwischt. Ich habe die ganze Zielvorrichtung neu justiert, aber die verdammten Kugeln hatten immer noch einen Linksdrall. Gestern habe ich das alles noch einmal gecheckt und nochmal neu justiert. Und dann mit dem ersten Schuss aus 800 Metern, rums, mit einer API, habe ich dann die Haustür getroffen und ihnen eingeheizt. Die Wände sind eingestürzt. Da war überall Staub. Man sah also überhaupt nichts, nicht mal die Hand vor Augen. Ich musste warten, bis der Staub sich legt. Die Jungs haben gestern Abend eine Granate auf das Scharfschützennest abgefeuert. Seit heute Morgen schießt ein Panzer zurück.
1: Echt?
0: Müssten schon 10 Schüsse oder so gewesen sein. Ja.
2: So, Brei. Buchweizenbrei-Konserven. Nimm die hier, eins. Und zwei. Das ist humanitäre Hilfe. So schicken sie uns die Konserven. Das
3: von einer Schule.
2: Ist, so wie ich das sehe, von der Moskauer Schule Nummer 2037. Oder 2073?
3: 2073.
2: 2073, genau. Weiter geht's. Fischkonserven.

Ein Soldat muss seine Waffe immer griffbereit haben. Deswegen ist mein Waffenbruder immer direkt bei mir. Leute sagen, du bist Koch, warum die Schutzweste? Warum? Es herrscht Krieg. Deswegen trage ich die Schutzweste und halte meine Waffe immer griffbereit. Hier sind die Magazine mit den Patronen. Hier muss man auf alles vorbereitet sein. Vielleicht müssen wir angreifen oder wir müssen einen Angriff abwehren und in die Offensive gehen. Tja, es finden eben Kampfhandlungen statt. Was gibt's da noch zu sagen? Granaten? Wir haben Granaten. So Gott will, werde ich sie nie benutzen müssen. Aber ein paar habe ich. Eine habe ich extra für mich aufgehoben. Die bewahre ich hier auf. Wenn die Möglichkeit besteht, einer Gefangennahme zu entgehen, dann sollte man sie ergreifen. Deswegen habe ich euch dieses Geschenk gezeigt. Ein Kamerad hat es mir geschenkt. Es war quasi ein Geschenk zum 45. Geburtstag. Ich spare es für mich auf. Es ist ein kostbares Geschenk, um nicht gefangen genommen zu werden. Ich habe keine Angst vor der Gefangenschaft. Das ist es nicht. Ein Gefangener zu sein, ist Schwäche. Das hier ist Stärke. Es ist für mich, damit ich der Gefangennahme entgehen kann,

0: Die Tatsache, dass unser Kloster direkt an der Frontlinie lag und 3 Jahre lang durchgehalten hat, ist sehr symbolisch.
1: Wir wissen, was Rapiers, was Minen und was Granaten sind. Wir wissen, wie sich ein Cäsar anhört, weil wir auch mit Cäsars beschossen wurden.
2: Hier ist der erste HIMARS gelandet. Das ist ein leerer HIMARS-Sprengkopf.
3: Serge, das ist ein Attribut unserer Zeit. Der Tod kann uns jederzeit einholen.
4: Wir haben nachts die Gräber ausgehoben und sie bestattet. In der Nacht war es sicherer.
5: Es ist wie ein Peitschenhieb, tut einem das Herz danach weh.
6: Mein Gott, wir hatten nicht einmal Brot.
1: Ihre Sache ist es zu zerstören, unsere zu erschaffen. Also werden wir erschaffen.

0: Arte behaupten, Händewaschen sei wenig hilfreich gegen Covid-19.
1: Wirklich.
2: Leider löste diese falsche Meldung der Bild-Zeitung zwar Emotionen, aber keinen gesunden Menschenverstand aus. Doch es war Professor Bob Arnett, der gesagt hat, Sie können sich den ganzen Tag lang die Hände waschen, doch Sie werden trotzdem das Coronavirus bekommen, wenn jemand in Ihrer Nähe hustet. Lassen Sie sich von Fakten leiten, nicht von Emotionen.
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3: API B32. Okay, gebt mir die Panzerbrechenden.
4: Wie viele?
3: Eine Box reicht das mal.

0: Er ist ein Krim-Kosake vom Schwarzmeer. Kosakenheer.
1: Ich habe den Ataman-Posten in der Siedlung abgegeben und wurde erster Stellvertreter. In der Position bin ich auch hierher gekommen.
0: Und dein Rang?
1: Unter Jesaul.
2: Taigan war der Ataman unserer Vorhut aus Novorossiysk, aus Myschako. Als alles vorbei war, sind wir auf seine Bitte hinhergekommen und haben ihm geholfen, die Krim-Kosakenarmee aufzustellen.
1: Okay, fahren wir weiter. Wir holen Sjewa ab und fahren dann weiter. Wir tun, was wir tun müssen und fahren zu unseren Stellungen, um zu kämpfen. Wohin wir fahren? In den Krieg. Sjewa und ich haben zurückgeschossen. Die haben Granaten auf uns abgefeuert und wir haben mit unserem Granatwerfer zurückgeschossen. Ich habe gefeuert und Sjewa gab mir Rückendeckung. Ein Splitter flog an meinem Kopf vorbei und hat ihn an der Seite getroffen. Dieses Auto wird immer wieder getroffen. Es wurde schon von allem getroffen, was es nur gibt. Sogar eine Explosion einer Mine hat es schon überlebt. Es wurde mit Granatwerfern und allen möglichen Geschossen getroffen. Kann man alles gar nicht aufzählen, wie viele Reifen wir da wechseln mussten. Diesen Cheburashka hat mir unser gefallener Kamerad geschenkt. Buchstäblich 3 Stunden, bevor er starb. Er saß genau da, wo jetzt Sergei sitzt. Er sagte, Taigan, lass Cheburashka nicht zurück. Und ich sagte, Tourist, was soll das denn nun wieder? Und 3 Stunden später war er tot. Wie er gestorben ist? Eine Kugel im Kopf.

0: Und jetzt fährt Cheburashka immer bei mir mit. Wie immer sind die Tode irgendwie ziemlich absurd. Tourist starb Anfang September. Das war 3 oder 4 Wochen, bevor wir weggingen.
1: Weniger?
0: Ja, sogar noch weniger.
1: 1,5 Wochen? Vielleicht auch 2?
0: Ja, es war schon September, bevor wir weggingen, als Vanya starb. Vanya, der Tourist. Tja, jetzt ist er nicht mehr. Was gibt's da noch zu sagen? Er war ein guter Kerl, fröhlich, lebensfroh. Angst ist natürlich immer ein Faktor. Nur ein Idiot hat nie Angst. Aber wenn man seine Angst bezwingt, wird daraus nur kalte Berechnung. Wenn du verstehst, was um dich herum geschieht, handelst du einfach aus kalter Berechnung heraus. Ein Geschoss fliegt heran, also kann man noch laufen, solange man sein Pfeifen hört. Feuert ein Maschinengewehr auf dich, fragst du deinen Kameraden um Hilfe, der nicht in der Schusslinie ist, damit er in Richtung des MGs schießt. Ist das Maschinengewehr verstummt, läufst du los. Alles wird nur noch eine Sache von kalter Berechnung.
1: Die Sicht war schlecht, also versuchten wir es über den Feldweg.
0: Wir haben uns hinter einem Haus versteckt und die Garagentür aufgemacht. Dann schlüpften wir rein und zerstreuten uns von der Garage aus. Hätte man uns entdeckt, wie wir in die Garage reinfuhren, dann wäre es das gewesen. Für das Auto und für alle, die sich noch nicht versteckt hatten.
1: Ich frage mich immer noch, wie ich es rechtzeitig aus dem Zimmer rausgeschafft habe.
2: Eine Panzerabwehrlenkwaffe ist schon ein mächtiges Teil.
0: Es hat eine Wand durchbrochen und die Wand dahinter auch. Das war eine tragende Wand und ist dann auf der anderen Seite aus dem Fenster wieder rausgeflogen. Die Sache ist also, da war ein großes Loch in einer Wand, ein kleineres dort und ein Loch von der Größe einer Kaffeetasse beim Ausgang. Und das Geschoss flog raus. Ich habe gestern die Wand eingerissen, durch die das Geschoss geflogen ist. Habe dort ein Utios-Maschinengewehr aufgestellt und damit aus dem Fenster geschossen. Da war so viel Staub, dass man kaum etwas sehen konnte. Wir mussten Wasser auf den Staub gießen, um überhaupt schießen zu können. Wir schossen 5 bis 10 Mal und mussten dann erst einmal warten, bis sich der Staub legt. Andernfalls konnte man überhaupt nichts sehen.
1: Was meinst du, sollten wir Ahorn bitten, mit den Bossen zu reden? Sie könnten zumindest ein paar Geschosse abfeuern, während wir unterwegs sind.
2: Damit die Ruhe geben.
0: Wir können es versuchen, aber du weißt ja, gestern saß ich mit unseren AGS-Jungs zusammen. Es war so dunkel, dass man die Hand vor Augen nicht sehen konnte, aber ich musste auf die andere Straßenseite rennen. Und das unter Scharfschützenfeuer. Ich habe hinter dem Haus gewartet und es mal so versucht, während sie weiter ihren AGS aufgebaut haben. Das Wichtigste haben wir, um den Rest kümmern wir uns, wenn es soweit ist. Wir gehen los, dort stehen schon die MTWs und was nicht alles. Anziehen, ausrüsten und dann geht's los, direkt an die vorderste Front. Kurz gesagt, keine rosigen Aussichten. Das war's. Das sollte gehen. Perfekt.
3: Hast du das Öl?
0: Ja, ich habe es.
3: Du hast es.
0: Hier ist das Öl.
3: Aha.
1: Und jetzt? Schutzwesten anziehen und losfahren?
0: Die kriechen gleich da raus, klopfen sich den Staub ab und feuern irgend so ein f***tes Geschoss auf uns ab. Aber wir kommen gleich an und dann, so Gott will, heizen wir den nochmal ein, aber so richtig. Stimmt doch. Sergej?
1: Aber klar doch.
3: Er hat sogar eine Kamera angeschnallt.
0: Wir haben ein geladenes Utios. Das nehmen wir gleich und sorgen für etwas böses Blut. Wenn wir nur den verdammten Scharfschützen ausschalten könnten.

0: Das war's, Jungs.
1: Die Zeit der Witze ist vorbei.
0: Hast du das gesehen? Jemand ist auf eine Mine draufgefahren. Jemand hat echt Glück gehabt.

0: Ich verwisch unsere Spuren. Hier hat uns ein Hubschrauber beschossen. Genau hier war das. Von hier auf dem Sand habe ich mit dem Utyos und dem AGS geschossen. Der Hubschrauber hat das Feld hier erwischt, hat uns um Haaresbreite verfehlt.
1: Oha, da vorne ist es. Da ist was eingeschlagen.
2: Splitter.
0: Sollten wir aussteigen?
3: Von wo schießt der RPG?
4: Jetzt raus?
2: Hier anhalten.
0: Alle aussteigen, los.
2: Das war ein RPG.
0: Aha.
1: Beim ersten Rascheln sofort runter.
0: Es ist genau da reingeflogen und hat die verdammte Tür erwischt. Na ganz toll. Der Hurensohn wartet da auf uns. Wartet, bis wir im Stacheldraht feststecken.
4: Wer wartet auf uns?
2: Ein Scharfschütze.
0: Taigan an Bagdad. Da müssen wir hin.
1: Aha.
0: Boah. Heilige Scheiße. Bagdad, siehst du diesen verdammten Schützen?
5: Nein.
0: Kannst du mir Deckung geben, damit ich da rein kann? Denn ich kann da verdammt nochmal nicht reinfahren. Kannst du mit dem AGS draufhalten?
5: Wir haben keine Munition mehr.
0: Verstanden. Geht nicht. Siehste. Und er schießt genau dorthin, wo wir hin müssen. Hast du den Splitter gesehen?
2: Ja, da liegt er.
0: Hörst du, wie er loslegt? Genau da. Sicher, dass das ein RPG ist, Sergei. Der knallt irgendwie echt laut.

0: Genau hier.
1: Hörst du das Geklapper hinter uns?
0: Yep.
1: Splitter.
2: Die haben dort Schützengräben im Wald.
0: Verstehe.
2: Die versuchen, sie zu treffen.

0: Ich schlafe hier. Ich ziehe meine Schuhe an, gehe spazieren, esse. Ich spiele.
1: Es gab eine riesige Explosion.

0: als ich in Donetsk auf dem Weg zum Tanzkurs war.
1: Warum haben Sie Ihre Tochter versteckt?
2: Damit sie nicht gewaltsam weggebracht werden würde.
0: Ukrainische Freiwillige. Sie konnten Kinder zwingen, mit ihnen zu gehen. Mit Gewalt.
3: Ich weiß nicht, wo meine Eltern sind. Ich habe sie schon lange nicht gesehen.
2: Ich bin gegangen, weil ich die Kinder retten wollte.
1: Man weiß nicht, ob man überlebt oder nicht.

0: Stellen Sie sich vor, dass es hier so viele Menschen wie Bäume gibt und alle zur gleichen Zeit fallen. Plötzlich alles weg.
1: Es ist ein Schock, dass so viele Soldaten hier liegen, in den Wäldern und nicht zu Hause bei ihren Familien.
2: Ich war ein kleiner Junge, als meine Mutter mir sagte, dass wir einen Verwandten haben. Jewgeni Jakowlewitsch Osipov, der mit seinem Boot verschollen ist.
3: Dann kam eine Todesnachricht, im Einsatz vermisst. Zunächst warteten wir ab.
4: Wir glauben, es könnte ein sowjetischer Soldat sein, seinen Stiefel nachzuurteilen.
0: Und ich fühle mich verpflichtet, diesen Soldaten zu identifizieren oder irgendein Artefakt zu finden, eine Identifikationskapsel, eine Medaille oder etwas anderes.

0: Schauen wir uns beim Tor um.
1: Ich kann es auch von hier sehen.
0: Das war schon für uns bestimmt.
2: Ja, da lichtet sich der Rauch. Da fliegen auch schon die Splitter.
1: Lass zurückgehen und Deckung suchen.
3: Wohin?
1: Ins Auto und hinter den Hügel. Lauf hier nicht rum.
0: Ja.
1: Los, hinter den Hügel.

0: Alle zur Garage.
1: Wohin jetzt, Taigan?
2: Er kommt.
1: Geh weiter, tiefer rein.
0: Ja, wir gehen rein. Hier ist kein Loch, aber im Prinzip brauchen wir das jetzt auch nicht. Und, Misha, zufrieden?
2: Du wolltest echt hier rein, was?
1: Ich habe doch gesagt, dass das nicht unsere Drohne war. Die haben uns entdeckt.
0: Hast du gesehen, wie die auf uns geschossen haben? Wir sind da gerade noch rechtzeitig rausgekommen. Jetzt raus.

0: Was ein Hundesohn.
1: Los, hier rein! Das hört sich nicht an wie ein RPG.
0: Ja, es ist zu laut. Vielleicht ein Panzer. Der W***er will unseren Wagen f***en.
2: Hurensohn. Der zieht genau hierher.
1: Er weiß, wo wir sind.
0: Laufen wir zu dem Haus da. Ja, warten wir, aber ein bisschen langweilig wird. Es ist 2 Uhr. Bis er keinen Bock hat, dauert es. Das war aber ein echt guter Schuss. Das ist bestimmt kein RPG. Nicht mal annähernd. Schau mal.
2: Siehst du die Wand?
0: Ich habe doch gesagt, ihr sollt weiter hinabsteigen. Hast du das Loch da gesehen? Glatter Durchschuss. Das, meine Freunde, ist... Ich weiß nicht. Vielleicht ein Panzer. Hat einen echt großen Krater, 15 Meter von hier hinterlassen. Direkt im Asphalt.
1: Das war einer von uns.
0: Hat uns trotzdem aufgeschreckt.
1: Mein Arsch ist ja nicht aus Stahl.
0: Die haben uns aber gut erwischt. Haben sich Zeit genommen. 10 Schüsse. Mehr sollte er nicht abfeuern können.
1: 3, 4, 5, 6, 7. Das waren schon 8.
0: Ich sagte doch, er ist schon fast am Limit. Bald muss er einpacken oder er riskiert, selbst erwischt zu werden. Verdammt nochmal. Das ist absolut... So, vorwärts.
1: Gehen wir.
0: Mir nach. Der hat den Keller getroffen, wo wir hinlaufen wollten.
3: Gehen wir zurück?
2: Scheiße.
0: Rückzug.
1: Passt auf die Zweige auf. Dreckiger

0: Hört mich jemand? Hier ist Taigan. Sieht irgendjemand, von wo dieser Bastard auf uns feuert? Er hat uns hier festgesetzt und macht Kleinholz aus uns. Der ging daneben. Der will echt nicht aufhören.
1: Ja.
0: Der könnte uns hier festsetzen, bis es dunkel wird.
2: Diese Kammer hält das nicht lange durch.
0: Vielleicht sollten wir gehen.
1: Gehen wir, schnell.
2: Los, los, los.
0: Siehst du, was er hier getroffen hat? Gehen wir, schnell.
1: Vorwärts.

0: In den Keller. Rein da, bleibt auf der Seite des Raums.
1: Bleib nicht im Gang stehen. Was für ein Bastard, was?
0: Warten wir auf den nächsten Schuss.
1: Und dann?
0: Dann gehen wir hinter das Haus da. Hier. Wir rennen hinter das Haus, dann links an der Straße entlang. Dort wird uns niemand mehr sehen können. Wie viele Schüsse hat er abgegeben?
1: Bestimmt schon 15. Mindestens 3, 4, 5, 6, 7. 4 waren für uns bestimmt. Das sind dann schon 11. Das waren gerade noch 2. Waren also etwa 15. Das hier ist Nummer 16.
0: Siehst du? Hier hört es sich sogar anders an.
2: Er lädt schnell nach.
0: Wenn das ein Panzer ist, lädt er sogar langsam nach. So oder so, er hat uns entdeckt und weiß, wo wir sind. Also schießt er auf uns. Soweit keine große Überraschung. Er weiß, dass wir von hier nirgendwo hin können. Also hält er weiter auf uns drauf. Aber in diesem Keller kriegt er uns nicht.
1: Genau.
0: Ich sag ja, hier hört sich das ganz anders an.
1: Hier fällt nicht mal der Verputz von der Decke.
0: Ja, dieser Keller wird nicht mal durchgeschüttelt.
1: Brauchte nicht lange, um seine Schusslinie zu ändern, was?
0: Hörst du das? Er schießt immer weiter.
1: Da stimmt was nicht.

0: Hör mal, die werden all unsere Unterkünfte da auseinandernehmen. Ich bezweifle echt, ob wir überhaupt mit unserem Wagen dorthin fahren sollten.
1: Wir sollten die Leute dort rausholen.
0: Wir müssen versuchen, die Menschen zu beschützen. Deswegen bemühen wir uns, unser Bestes zu tun.
2: Ich habe an der Universität Tjumen studiert. Erdölfakultät. Danach habe ich natürlich als Erdölarbeiter gearbeitet.
1: Ich habe mich freiwillig gemeldet und bin gleich hierher gekommen, weil ich wusste, dass meine Kameraden schon hier sind.
0: Alle haben sich gemeldet, genauso wie ich. Und jetzt bin ich hier.
2: Ich habe mich auch gemeldet. Ich will nicht, dass dieser Abschaum auf die Krim gelangt.
0: So sieht's aus, Leute. Da haben wir uns was eingebrockt, was?
2: Verzieh's.
0: Ich bin ein echter Narr. Was zum Teufel mache ich überhaupt?
2: Du bist 55?
0: Nun, ich werde am 19. Februar 55.

Gott steht uns im Krieg bei. Ein Gebet, ob nun vor, während oder nach dem Kampf, wann auch immer, nur so überlebt man. Bete, wie du kannst, so wie es für dich am besten ist.

0: Siehst du, dieses kleine Loch? Womit hat er das gemacht? Es war nicht da, bevor wir rübergelaufen sind. Oder doch? Wir haben nicht darauf geachtet.
1: Er schießt jetzt da drüben.
2: Du trägst Kopfhörer. Damit hast du ein besseres Ohr für die ganzen Geräusche. Versuch zu hören, ob eine Drohne im Anflug ist, damit sie nicht über uns kreist.
3: Verstanden.
1: Ja, wenn die was auf uns abwirft, wird's echt unangenehm.
0: Ja.
2: Und wir stehen hier alle dicht beisammen. Still. Luftalarm.
0: Leute, es ist ein Flugzeug.
2: Eines von unseren?

0: Von der Seite.
1: Es kommt von dort.
2: Da sind sie.
0: Da kommen sie.
3: Sind das unsere?
0: Ja.
2: Sie drehen um.
0: Die sind fertig.
3: Hauptsache, die schießen nicht auf uns.
2: Nee, nee.
0: Nein. Sie haben's getroffen. Na, also.
1: Na, geht doch, ein Treffer.
0: Ihr habt darum gebeten, hier habt ihr's.
1: Ja, das ist ein Granatwerfer.
2: Das ist gut.
0: Gehen wir lieber in den Keller.
1: In den Keller.
0: Ich kenne Taigan noch nicht sehr lange. Aber er weiß, was er tut. Er passt immer auf seine Männer auf. Das ist schon sein zweiter Vertrag. Also sein zweiter Einsatz. Er war einer der Ersten, die sich gemeldet haben. Er ist von Anfang an hier. Wenn es also irgendwo Schwierigkeiten gibt, kümmern sich Taigan und unsere Gruppe darum. Er ist ein großartiger Mann. Der Führungsstab bräuchte Leute wie ihn, um die Strategie auszuarbeiten und sie mit den anderen Einheiten zu koordinieren. Er ist jeder Aufgabe gewachsen und dem Feind immer einen Schritt voraus.

0: Hier ist meine kleine Enkelin. Hallo, meine Süße. Ich bin am Kruschewnikow, dem Hügel, zu den Eisbären. Um sie zu zählen, um zu sehen, welche Bären es dort gibt.
1: Also, besuchen wir die Bären?
0: Ich habe 21 Bären gezählt. Volles Haus.
2: Schau, ein Bär.
1: Nachdem das Mädchen getötet wurde, flog ein Hubschrauber darüber und sah 50 hungrige Bären in Richtung Bankarem laufen. Sie versuchten, Wege zu finden, um die Bären daran zu hindern, in das Dorf zu gelangen.
2: Schau!
0: Sieh es dir an, es eilt jetzt. Bitte hab keine Angst vor uns.

0: Sieh dir das Teil mal an. Womit schießen die auf uns? Von hier aus können wir nirgendwo hin, Sergej.
1: Ich hab dir doch gleich gesagt, dass der Hang hier zu steil ist.
0: Ja. Der Graben ist zu steil. Wir müssen jetzt da raus.
2: Da raus?
0: Ja, dort, wo wir reingefahren sind. Tirem, hier Taigan.
3: Fahr rein.
0: Verstanden, warte. Da fliegt irgendwo eine Drohne über uns, über euch, über uns, hier, irgendwo.
3: Ich weiß, ich höre sie.
0: Ich fahr los, sobald sie weg ist.
3: Verstanden.

0: Und bumm, vor uns ist jetzt nur noch der Feind, sonst niemand mehr. Einen Granatwurf oder Gewehrschuss entfernt gibt es niemanden mehr. Nur noch den Feind. Sonst ist keine Menschenseele hier.
1: Und er sagt noch, ich mag keine Tiere.
2: Der Panzer hat sein Feuer zuerst hier konzentriert. Er hat diese Garage hier getroffen, die eingestürzt ist. Die Jungs hatten dort Feuerholz, Brot, alles war da drin. Ist jetzt alles unter den Trümmern begraben. Dann hat der Panzer uns in Visier genommen, als wir zur Tankstelle fuhren. Wie viele Schüsse hat er abgegeben? Über 15? Es waren mindestens 15. Dieser kleine, was war das? Spitzt die Ohren. Verdammt.
0: Also, wer kommt mit mir?
2: Ich bin dabei.
0: Damit ich später nicht alleine zurück muss.
2: Okay, fahr du.
0: Los geht's.
2: Geh du.
0: Aber bist du zu lahmarschig? Erschieße ich dich.
2: Gehen wir.
0: Zivilisten haben gestern versucht rauszufahren. Siehst du, was von dem Auto übrig ist? Die Vorderseite ist komplett weg. Das ist Petrovic, das, was von ihm übrig ist. Und da liegt Tante Ljuba. Sie sind rausgefahren, als es dunkel war, und sind auf eine Mine gefahren.
2: Er fuhr im Dunkeln natürlich ohne Scheinwerfer. Entweder hat er sie nicht gesehen oder es einfach vergessen.
0: Da siehst du, keine Beine, keine Arme, kein Kopf, gar nichts mehr. Einfach in Stücke gerissen. Los, fahren wir. Er war ein guter Mann. Er half uns, wo er nur konnte. Es hat sich so ergeben, dass wir ihn evakuieren mussten. Er fuhr vorzeitig los. Im Dunkeln fuhr über eine Mine und wurde in die Luft gejagt. Ich habe gestern gehört, wie die Soldaten sagten, dass wir keine Verluste hätten, weil er und Tante Ljuba unser ganzes Unglück auf sich genommen haben. Auf Petrovic hat auch schon ein Scharfschütze geschossen. Sein Haus geriet auch unter Beschuss. Er ist nur knapp davongekommen. Aber es war wohl sein Schicksal, durch eine Mine zu sterben. So kam es dann auch.

0: Hallo, ist Prapo hier?
1: Er ruht sich aus. Ist noch nicht aufgestanden.
2: Hi.
1: Hallo.
0: Ist Shamil hierher gefahren? Er fuhr in diese Richtung. War er hier?
1: Hier ist er nicht.
0: Nicht? Er war nicht hier? Hallo.
2: Was?
1: Los, bring ihn her.
2: Er ist noch nicht auf. Er war sehr müde.
0: Kurz gesagt, ein Panzer hat uns auseinandergenommen. Ein einziger Panzer.
3: Vollständig?
0: Hat das Dorf auch auseinandergenommen.
4: Das Haus, wo wir waren, gibt es nicht mehr.
0: Es ist ein Wunder, dass niemand getötet wurde. Keine Ahnung, wie die Jungs es heil aus der Garage geschafft haben. Die Garage wurde getroffen und zerstört.
3: Habt ihr ihn gesehen?
0: Hat meinen Utyos zerstört. Wir haben ihn nicht gesehen, aber sieht uns. Ich schieße auf ihn aus dem Utyos. Die schießen auf mich mit einem Utyos und einer PALR. Haben uns nicht einmal erlaubt, einen Blick aus dem Keller zu werfen.
4: Ja.
0: Der Panzer hat das ganze Dorf zerstört. Ein Panzer hat das ganze Dorf auseinandergenommen.
3: Wir haben Fotos, die zwei Panzer zeigen.
0: Okay, dann eben zwei Panzer. Einer hat gestern Geschosse direkt über meinem Kopf abgeschossen, der andere weniger. Aber die Geschosse haben uns von der Seite getroffen. Die Geschosse flogen direkt über mir. Ich habe gehört, wie es Wumms machte. Eins flog direkt in den Hinterhof. Keine Ahnung, wie es kam, dass niemand getötet oder verwundet wurde.
4: Das kannst du laut sagen.
0: Wir befinden uns in einer ziemlich ungünstigen Lage.
4: Die haben uns direkt

0: von der Seite beschossen.
1: Genosse Oberst, wir müssen diese Panzer eliminieren.
2: Wie, wenn wir sie nicht sehen können? Mit Artilleriefeuer?
0: Sie beschießen uns weder abends noch früh am Morgen, damit es kein Aufblitzen gibt.
1: Ja, sie schießen nur tagsüber.
0: Nur tagsüber, damit wir sie nicht lokalisieren können. Wir haben ihre MGs entdeckt. Auch schießen sie mit ihren Utios MGs auf uns, direkt auf dieses Haus. Mit dem Utios und mit Granatwerfern.
1: Ja, ich schieße mit einem Utios auf sie. Sie antworten mit einem Utios und einer PLR. Ich feuere auf sie mit dem AGS. Sie erwidern das Feuer mit Utios und PLR. Tagsüber kommt der Panzer dazu. Wir hören ihn, wie er morgens rausfährt, wie er brummt und dröhnt. Und dann fängt er auch schon an zu feuern.

0: Ich habe mein Gesicht schon lange nicht mehr gewaschen.
1: Wen kümmert's? Film das nicht. Ich wusste es nicht.
0: Ha, jetzt gibt's kein Zurück mehr.
1: Was kann man schon machen? So ist unser Leben nun mal.
0: Was?
1: Ich freue mich, Sie zu sehen, weil, Genosse, ich mache mir wirklich große Sorgen wegen Ihnen. Sie sind da draußen und ich bin hier.
0: Die Kugel mit meinem Namen drauf wurde noch nicht gegossen.
1: Das ist das Allerwichtigste. Das Militärkommissariat Simferopol hat angerufen. Sie beschweren sich, weil Sie die Dokumente nicht bekommen haben.
0: Haben Sie sich über mich beschwert?
1: Nein.
0: Nein?
1: Sollten Sie?
0: Ja, Sie werden bald damit anfangen.
1: Warum haben Sie die Dokumente nicht im Original bekommen? Die haben mich deswegen angerufen.
2: Das weiß ich nicht.
0: Okay. Wo ist Sieva?
3: Er geht gerade Botex holen.
0: Alles klar. Wir haben also 10 Stunden. War er schon da? Rost.
3: Noch nicht.
0: Sobald er kommt, gibt's Brot. Ach ja, wir müssen etwas Brot und etwas zu essen besorgen. Unsere Vorräte gehen zur Neige. Geht's dir besser? Dein Gesicht ist immer noch irgendwie...
3: Es tut weh.
0: Mist, ich hab's ganz vergessen. Hör mal, was war es? Ach ja, haben Sie dir das Wärmepflaster mitgebracht? Sie hätten es gestern bringen sollen.
3: Das Wärmepflaster?
0: Ja.
3: Oder das Schmerzpflaster?
0: Entweder das eine oder das andere.
3: Ich brauche kein Wärmepflaster.
0: Brauchst du nicht?
3: Aber ein Schmerzpflaster wäre nicht schlecht.
0: Frag Botex, denn ich habe keins.
3: Er hat auch keins.
0: Nicht?
3: Die wissen nicht einmal, was das ist. Ich habe im Krankenhaus gefragt und hier auch. Die haben sowas nicht.
0: Das war's. Wir können aufbrechen. Wir müssen nur noch Sieva finden.
4: Wo ist er?
0: Sie haben ihn ins Krankenhaus gebracht.
3: Wie sieht's mit den Rationen für die Jungs aus?
4: Krabben? Ich werde fürs Mittagessen warmes Essen mitbringen.
0: Los geht's.

0: Ein Kosake ist ein willensstarker Krieger Christi. Er ist ein Bruder, ein Helfer, ein Kamerad. Er ist ein treuer Ehemann, ein liebender Vater und ein liebevoller Sohn. Er verteidigt sein Land und seine Familie. Das ist Kosake.
1: Manche sind natürlich besser als andere, aber ich kann meinen Teil beitragen als Schütze.
2: Was bedeutet Vaterland für Sie?
1: Das Vaterland ist alles. Es ist die Nation, die Menschen, die Kinder und die Alten. Das Vaterland ist das Land unserer Vorväter. Es zu verteidigen, halte ich für meine oberste Pflicht. Das ist mein Vaterland, meine Heimat. Sie ist mein Ein und Alles.
0: Ruhm den Kosaken! Ruhm!
3: Ruhm!

0: Augen zu, zwei, drei.
1: Auf dem Weg dorthin erwarten Sie neue Bekanntschaften, überraschende Erkenntnisse und Abenteuer.
2: Prima, ich mache euch heute zu Knödelfeen.
3: Oh, du bist heute eine Knödelfee.
1: Das ist das wahre Russland, wie Sie es mit eigenen Augen sehen sollten.
3: Hier fängt Sibirien an.
0: Hurra!
1: In späten 1990er Jahren träumten Alexander Bogatyrov und Galina Kravchenko, beide Tänzer am Bolschoi-Theater in Moskau, von einem Projekt, welches die Kunst der russischen Ballettschule im Ausland populär machen sollte.
4: Das Ziel der Bolschoi-Theaterschule war neben der Verbreitung der russischen Ballettkunst vor allem die Heranbildung von Bürgern und die Ausbildung von Fachleuten.
1: Alexander Bogatyrov und Galina Kravchenkes Traum von einer Ballettschule im Ausland erfüllte sich in der brasilianischen Stadt Joinville.
5: Ich möchte eine Tänzerin sein, die auch jene bezaubert, die von Ballett nichts verstehen.
6: Ich denke, dass das Ballett mir eine großartige und aufregende Zukunft bieten wird.
7: Ich möchte ins Ausland gehen und berühmt werden. Russland war mein größter Traum. Nach dem Schulabschluss ging ich zum Bolschoi-Theater in Moskau. Als ich den Ort betrat, dachte ich, das ist es, was ich machen will.
8: Ballett ist Liebe. Hier gehöre ich hin. Ich sehne mich nach dem Applaus. Ich sehne mich nach der Bühne.

Liebe Zuschauer, ich freue mich, dass Sie wieder eingeschaltet haben bei Realpolitik mit Alexander von Bismarck. Heute sprechen wir über Kriegspläne in Kaliningrad und Deutschland. Und es soll eine ganz dicke Rechnung von Europa auf Deutschland zukommen. Zunächst einmal möchte ich mich ganz herzlich bedanken. Ich kriege so viele Zuschriften, ich kann sie gar nicht alle beantworten. Viele E-Mails, viele positive Reaktionen. Vielen Dank dafür. Das macht Mut, dass doch viele Menschen sich über die Dinge, die in Deutschland passieren und in Europa, Gedanken machen. Wichtig ist, wir müssen präsent sein und wir brauchen die richtige Stimme bei den Wahlen. Das ist immer das Wichtigste. Jeder für sich. Und das muss jeder für sich auch selber entscheiden. Man muss nicht eine Doktrin irgendwie folgen. Ich meine, früher hat es immer diese Stammwähler gegeben. Das gibt es heute in dieser Form nicht mehr. Das ist vielleicht auch gut so, dass man auch mal wechseln kann. Wir wollen sehen, wie das läuft. Aber ich beginne mit leider mit immer diesen gleichen bescheuerten Themen. Aber ich möchte aufklären, ich möchte sagen, was gerade in Deutschland in Bezug auf den Ukraine-Krieg passiert. Russland, die Welt, schreibt: Russland wirft litauische Regierung wegen Aussage über Kaliningrad Wahnsinn vor. Litauens Außenminister will ein Stempel aufdrücken, und zwar möchte er Kaliningrad platt machen. Er möchte eine Situation herbeiführen, um Russland zu zeigen, wir können das, wenn wir wollen. Was ist das für eine Aufrüstung der Sprache? Was soll das Ganze? Es geht natürlich um die Drohnen, die über Litauen geflogen sind, ukrainische Drohnen. Natürlich wird sofort gesagt, Russland hat sie abgelenkt und bewusst auf Litauen gesetzt. Deshalb muss in dieser Region, und Kaliningrad liegt ja zwischen Polen und Litauen, muss hier etwas passieren. Und es muss einfach Russland soll eine Lektion erteilt werden. Ja? Wir müssen es den Russen zeigen. Das ist doch nichts anderes als eine ganz klare Kriegserklärung.

Damit müssen wir endlich in der EU aufhören, dass die Länder solche Formulierungen immer wieder neu bringen. Mensch, geht hin, geht nach Russland, redet mit ihnen und sagt, wir brauchen sehr schnell gemeinsame Sicherheit. Wir brauchen sehr schnell gemeinsame Sicherheitsarchitektur. Das ist der entscheidende Punkt. Aber doch nicht eine Aufrüstung von Sprache. Und natürlich kommt eine Gegenreaktion aus Russland. Ist doch klar. Das haben wir doch häufig gesehen. Und ich habe das Gefühl, als wenn einige das bewusst auf die Spitze treiben wollen, damit Russland dann doch einmal zuschlägt. Und dann heißt es, seht ihr, Russland ist genau das, was wir immer gesagt haben. Je mehr man ein Land, je mehr man Menschen provoziert, je mehr man immer wieder sagt, ihr seid die Bösen und ihr wollt, ihr geht ja gegen uns vor und all dieses und beschuldigt auch für Sachen, die sie gar nicht gemacht haben. Das ist ja durch alle Cyberangriffe sind natürlich von Russland alle. Könnt nicht China, nicht USA, nur aller Russland. Es ist nicht mehr zu ertragen, wie einseitig diese Sprache ist, ohne dass da überhaupt einmal darüber nachgedacht wird und geguckt wird, wo passiert was und es auch analysiert wird. Wird ja gar nicht mehr gemacht. Es wird gleich pauschal gesagt, alles Negative, was uns betrifft, kommt natürlich aus Russland. Genau das Gegenteil brauchen wir. Wir brauchen endlich wieder eine Sprache mit Russland, damit wir diese jungen Menschen retten, die jetzt jeden Tag sterben wegen dieser Konflikte, die auch vom Westen oder gerade vom Westen weiterhin aufrechterhalten. Wir kommen dann zu RT.de und zwar Bundeswehrkommandeur brauchen Plan, um 800.000 Soldaten durch Deutschland nach Osten zu verlegen. Das muss man sich mal vorstellen. Es wird jetzt gerade in vielen Konferenzen durchgespielt. Was ist, wenn wir Kriegsgefangene haben, tausende Kriegsgefangene, muss man sich mal vorstellen. Man spricht schon von Kriegsgefangenen. Wo werden die untergebracht in Deutschland und in Europa? Da wird offen darüber diskutiert. Das ist unfassbar, dass wir schon in der Folge, wir sind schon voll im Krieg und sollen schon darüber nachdenken, wo bringen wir die Kriegsgefangenen unter? Und was passiert in Deutschland? Ist unsere Infrastruktur schon so weit, dass wir 800.000 Soldaten durch Deutschland bringen an die Ostfront? Sag mal, wir merken, glaube ich, gar nichts mehr. Sie sollten mal lieber ihre Sinne und ihre Gedanken darauf konzentrieren, dass man Diplomatie und dass man Verhandlungen und dass man Gespräche führt und dass man diese Anstrengung täglich unternimmt, hinzugehen und sagen, lass uns das so machen, können wir nicht da reden, können wir nicht in dem Land zusammenkommen. Aber nein, die machen hier Spielchen, Sandkastenspiele. Sind das Kinder, die das alles machen? Klar muss eine Bundeswehr für sich selber planen. Das ist was ganz anderes. Aber das, was hier auch nach außen gebracht wird, weil man spricht ja nicht nur von einer militärischen Sicherheit, man spricht hier von einer Gesamtsicherheit der Gesellschaft. Sag mal, wir wollen das als Deutsche nicht. Wir wollen keinen Krieg mehr gegen Russland führen. Um Gottes Willen, das haben andere versucht und sie sind bös gescheitert. Und wir wollen nicht nochmal in diese Mühle hineingehen und noch mehr Menschen auf dem Schlachtfeld sehen. Nein, wir wollen Diplomatie und Gespräche. Und deshalb setze ich mich auch selber immer dafür ein. Und wir können auch gar nicht oftmals diese ganzen Drohnen zuordnen, die ja natürlich über Deutschland wird ja selber gesagt, wir können es nicht belegen, dass das die Russen sind. Aber wir glauben, das sind die Russen. Und damit heizen sich die auch die Bundeswehr, auch die führenden Leute in der Bundeswehr so auf, dass sie
im Grunde genommen nachher daran glauben, das waren die Russen. Und jetzt müssen wir ganz massiv nach vorne gehen und das auch durchführen. So, wir kommen dann zum Spiegel. Merz schlägt EU-Sonderstatus für Ukraine vor. Merz meint, die Ukraine muss ein assoziiertes Mitglied in der EU werden. Andere warten schon lange Jahre auf eine Mitgliedschaft in der EU, aber nein, die Ukraine muss vorgezogen werden. Und hier wird vor allem auf den Artikel 42 Absatz 7 die EU-Beistandsklausel. Das ist sowas Ähnliches wie die NATO-Beistandsklausel Artikel 5. Hier soll im Grunde genommen, ich lass mal kurz zitieren, die Beistandsklausel des Artikel 42 Absatz 7 zielt ab auf einen kollektiven Beistand der EU-Mitgliedstaaten bei einem bewaffneten Angriff auf einen Mitgliedstaat. In diesem Fall schulden die anderen Mitgliedstaaten ihm alle in ihrer Macht stehende Hilfe und Unterstützung im Einklang mit dem Artikel 51 der Charta der Vereinten Nationen. Das bedeutet also, dass eigentlich dieser EU-Vertrag noch viel härter ist als der NATO-Vertrag. Hier wird sehr klar gesagt, jedes EU-Mitglied wird unterstützt von den anderen auch in diesen Terrorfall. Mich wundert, warum sind nicht bei dem Terroranschlag Nord Stream 2 alle anderen Mitgliedsländer der EU auf uns zugekommen und haben uns Beistand geleistet und haben hier eine Aufklärung durchgeführt. Wo ist sie denn geblieben? Es wird totgeschwiegen, dass die Ukraine und die Amerikaner das vor unseren Augen gesprengt haben, weil sie eben nicht wollten, dass Deutschland stärker mit Russland wird. Sie wollten nicht, dass die Wirtschaft hier vernünftig funktioniert. Sie wollten uns schon ein bisschen mehr abschalten, weil es uns einfach wirtschaftlich zu gut ging. Und das merken wir jetzt sehr klar, dass die gesamte Politik geht in eine Richtung, dass man unsere Wirtschaft kaputt machen will. Das heißt, unsere Regierung zwingt ja förmlich die Unternehmen nach USA oder nach China zu gehen, weil sie diese Politik betreibt. Und natürlich ist, das habe ich immer wieder gesagt, die Energiepolitik ist die entscheidende. Das ist die entscheidende. Und nun will man die Ukraine, wo so viel Geld eben versickert ist, wo so viel und wo wir wissen, dass die Ukraine hier mitgemacht hat, wo wir wissen, dass leider der Präsident auch selber das freigegeben hat, dass Nord Stream gesprengt wird, dass das wir immer noch weiter so umgehen und sagen, wir müssen alles Erdenkliche tun, auch obwohl unser Haushalt das nicht hergibt. Wir geben nochmal 4 Milliarden zusätzlich zu den 90 Milliarden, was Europa, geben wir nochmal, Pistorius, 4 Milliarden. Wir haben es ja. Das kommt ja, ist doch völlig egal. Müssen doch die jungen Leute in Zukunft alles zurückzahlen. Dann leben Pistorius und Merz und die anderen nicht mehr. Naja, die jungen Leute haben das zu zahlen. Ist doch so einfach, macht man Politik. Unglaublich. Und ich bin der Meinung, hier, das soll von vielen in Europa mehr genau geguckt werden, was Deutschland hier macht. Das ist nicht im Sinne der EU und nicht im Sinne unserer Menschen in Deutschland, sondern eigentlich genau das Gegenteil. Wir kommen dann zur Berliner Zeitung. Jeffrey Sachs an Bundeskanzler Merz: Verhindern Sie offenen Krieg mit Russland. Jeffrey Sachs sagt, wir schlittern in den Dritten Weltkrieg hinein. Wir sind dabei in unseren Formulierungen, wir sind dabei in all diesen Aktivitäten in den Dritten Weltkrieg hineinzuschlittern. Und deshalb sagt er, Mensch, ihr in Deutschland, ihr seid die Wesentlichsten, die

wir helfen können, dass dieser Krieg so schnell wie möglich zu Ende ist, erfordert Merz auf, und er ist ein Ökonom und Diplomat aus Amerika, erfordert Merz auf, rede doch mit Putin, ruf ihn an, fahr zu ihm hin und sprecht miteinander. Gerade Deutschland könnte hier als gutes Beispiel vorangehen. Und er formuliert auch weiter, indem sie immer mehr Waffen, immer größere Kriegskapazitäten und immer lautere Demonstrationen von Entschlossenheit fordern und signalisieren, dass Deutschland sich auf einen Krieg vorbereitet, anstatt an dessen Beendigung zu arbeiten, haben sie in Berlin zum Beschleuniger statt zur Bremse eines europaweiten Krieges gemacht. Er zählt die Punkte auf, die passiert sind, dass die NATO eben ganz massiv an Russland herangerückt ist. Er schreibt in seinem Brief an Merz, das haben die westlichen Länder zu verantworten. Obwohl Genscher und Kohl all dieses versprochen haben, dass das nicht passiert bei der Wiedervereinigung. Und ich habe ja einige Protokolle, wo es die Amerikaner, ist ja alles belegbar, es ist ja so, dass viele sagen, es stimmt alles gleich. Natürlich stimmt es. Und das ist ja belegbar durch auch Fernsehauftritte, durch viele Sachen. Man muss sich das nur ansehen. Und man muss das auch mal mit in der Analyse berücksichtigen und nicht so tun, als wenn das alles nicht war. Und ich glaube, Jeffrey Sachs ist einer, der in der Analyse oft recht gehabt hat und als Amerikaner eigentlich uns eher vielleicht helfen will sogar, sagen, macht es doch endlich. Macht diese aggressive Politik, lasst sie beiseite. Und dann kommen wir zu Telepolis, Ukraine-Krieg. Europa muss jetzt verhandeln. Das sagt der Politikwissenschaftler Johannes Favig. Er ist auch an der Uni Halle und ist Präses für Wissenschaftliche Forum für internationale Sicherheit. Also in meinem Bundesland Sachsen-Anhalt. Und er schreibt auch sehr deutlich, dass die EU falsche Dinge macht. Sie sollte endlich an den Verhandlungstisch gehen. Sie sollte endlich die Initiative ergreifen. Und wir haben ja nun gehört, die EU ist ja noch gar nicht so weit. Sie haben noch gar nicht darüber richtig nachgedacht. Was sollen wir denn, wenn wir mit Putin sprechen oder mit Russland oder mit wem auch immer, was sollen wir denn da sagen? Ist denn unsere Strategie? Das hat ja die Kallas gesagt, die ja eigentlich dafür zuständig wäre. Aber man merkt, dass die Leute in der EU völlig hilflos sind. Aber wir merken, dass doch ein Großteil der Menschen anders jetzt darüber nachdenkt. Und ich will mal sehen, ob wir sogar diese Umfragen, die laufend in Deutschland sind, es sind eine große Mehrheit. Sie haben keine Angst mehr vor Putin. Eine große Mehrheit ist gegen einen weiteren Krieg. Eine große Mehrheit ist gegen diese massive Aufrüstung. Und eine große Mehrheit ist, dass wieder russisches günstiges Gas zu uns fließt. Es gibt also eine Bewegung in Deutschland. Ein Glück bei den Menschen, die begriffen haben, dass unsere Regierung, die vorherige Ampelregierung, die jetzige, uns vorführt. Uns Dinge erzählt, die nicht stimmen. Uns Dinge auch erzählen, damit wir anders denken sollen. Damit wir uns für einen Krieg vorbereiten müssen. Nein, wir brauchen uns nicht auf einen Krieg vorbereiten. Wir wollen Gespräche. Wir wollen miteinander reden. Wir wollen auch miteinander leben. Und dann hat man mal unterschiedliche Interessen. Dann ist das so. Aber jeder darf doch seine Interessen haben. Aber wir brauchen endlich eine Sicherheitsarchitektur für ganz Europa. Und es gibt keine einseitige Sicherheit, nur für einen Teil, sondern in Europa, Sicherheit ist das Ganze. Und da gehört auch eben
Russland dazu. Und ohne Russland gibt es keine Sicherheit in Europa. Also wir müssen an einen Tisch, so wie es früher bei der OSZE immer gewesen ist, so wie es bei der Sicherheitskonferenz gewesen ist, wo alle an einem Tisch sitzen. Und dann redet man eben auch mal unterschiedlich. Aber man redet miteinander. Und weil das nun die offiziellen Auswärtige Amt, Regierung nicht macht, fahre ich zusammen in dieser Woche mit meinem Freund Michael von der Schulenburg nach Russland. Und er kommt aus dem Europäischen Parlament, kennt seit 34 Jahren diese ganzen Kriege, wo er vermittelt hat, wo er Vertrauen aufgebaut hat. Und wir wollen eben Gesprächskanäle vorbereiten für die Zukunft. Wir möchten die offiziellen mit einbinden, dass wir sagen, wie können wir was vorbereiten, mit wem sollte man sprechen, wer hat da Entscheidungsgewalt und so weiter. Und ich möchte da meinen Freund sehr unterstützen, dass wir hier auch ein Stück weiterkommen und dass wir das hier auch nach Deutschland vor allen Dingen tragen, aber auch ins Europäische Parlament. Und vielleicht kann doch endlich mal solche humanitären Dinge auch helfen, dass wir dort einen Schritt weiterkommen und dass wir hinter den Kulissen, aber ganz offen, ganz transparent, mit wem wir reden. Und das wird eben in dieser Woche passieren und geht in die nächste Woche hinein. Und ich hoffe, dass das auch in Zukunft weiter passiert, dass auch Menschen aus Russland zu uns kommen und wir mit diesen Menschen dann hier auf einer vernünftigen Ebene, auf Augenhöhe miteinander sprechen. Das bereite ich seit Jahren vor. Ich habe wahnsinnig viele Kontakte gemacht in Russland und ich möchte, dass das auch Früchte trägt. Und deshalb unterstütze ich natürlich alle, auch alle, die offiziell damit zu tun haben, dass wir hier in eine andere Richtung gehen und wir diese aggressive Sprache endlich beiseite schieben und man miteinander auch in einer vernünftigen Art und Weise wie Erwachsene miteinander reden. Wir kommen dann zu NTV. Deutsche Unternehmen kommen wieder zu Putins Wirtschaftsforum. Und wir sehen jetzt, dass in dieser Woche wurde SPIF, das Wirtschaftsforum, das internationale Wirtschaftsforum in St. Petersburg beginnt und dass dieses Forum mit Tausenden von Menschen, diesmal bin ich nicht dabei, weil ich eben in anderer Mission unterwegs bin, aber dort sind Tausende von Menschen aus der ganzen Welt und endlich auch wieder kommen immer mehr deutsche Unternehmen auch zu dieser Konferenz dazu. Es ist wie eine Ausstellung. Es sind dann Panels, wo eben Diskussion stattfindet. Ganz toll, weil man persönlich ins Gespräch kommt. Und das ist das Wichtigste, persönlich gegenüber zu sitzen, miteinander zu reden, die Mimik zu sehen, die Augen zu sehen. Man nicht am Telefon oder über die Zeitung und über sonst was schreibt, sondern dass man sich persönlich trifft. Unglaublich toll. Und ich finde es gut, es ist ja der deutsch-russische Auslandshandelskammerchef Matthias Schepp, macht einen tollen Job mit den 1600 Unternehmen, die es noch in Russland gibt. Deutsche Unternehmen, die in Russland sind, die auch sehr viele Menschen beschäftigen, die auch natürlich den Kontakt zu Deutschland weiterhin aufrechterhalten und haben und hier auch teilweise produzieren, das nach Deutschland, nach Russland bringen, dass er hier einen tollen Job macht und die Firmen in Deutschland, die in Russland sind, unterstützt. Man kann nur hoffen, dass der neue Botschafter, der deutsche Botschafter in Moskau, auch in Zukunft das mit unterstützt, dass deutsche Firmen, die dort geblieben sind und die sagen, wir brauchen auch auf dieser Ebene einen Austausch. Wir brauchen diesen Kontakt zu den Menschen. Wir brauchen, weil Wirtschaft ist menschliche Funktion. Und auch
in der Kultur, Musik. Und mein Freund Justus Franz, er ist ja Dirigent, er macht sehr viele Konzerte in St. Petersburg und in Moskau, wird gefeiert von den Russen, ist immer voll, wird gefeiert, wenn er eben seine Aufführung macht. Das sind doch genau diese Zeichen, die wir brauchen, diese Brücken, die da geschlagen werden, zwischen der Wirtschaft untereinander, zwischen der Kultur, zwischen den Menschen. Das ist wichtig. Das sind Zeichen, die wir in der heutigen Zeit dringend brauchen, damit wir diese Aggressivität aus den Politikern herausnehmen. Weil wie kann man nur so aggressiv die gegenüberstehen? Leute, lernt endlich mal wieder Diplomatie, lernt endlich mal wieder miteinander ehrlich zu reden, offen zu sprechen und nicht vorwurfsvoll immer nur zu gehen, sondern nimmt doch, umarmt die Leute mal, damit wir einen Schritt weiterkommen. Wir wollen doch, dass unsere Kinder nicht in einem weiteren Krieg verheizt werden. Das wollen wir nicht. Und wir müssen doch endlich aufhören, dass in der Ukraine diese Menschen sterben. Zum Abschluss möchte ich noch einen Punkt bringen, der ganz wichtig ist und der den Irrsinn in Deutschland zeigt. Die Bild-Zeitung schreibt, Deutschland droht Gigarechnung aus Brüssel. Die CDU-Frau Ursula von der Leyen will ein 2-Billionen-Haushalt in der EU schaffen. Und wir sollen natürlich den größten Anteil wieder als Nettozahler tragen, was überhaupt gar nicht mehr möglich ist. Also wo leben wir eigentlich? Die haben in Brüssel 32.000 Beamte. 32.000 Mitarbeiter. Sie sagen, wir brauchen noch 2.500 mehr. Sag mal, wir brauchen die Hälfte. Noch nicht mal die Hälfte, ein Drittel. Reicht völlig aus. All diese beschäftigen sich untereinander nur selbst. All diese hauen uns die Bürokratie jeden Tag auf. 2025 sind noch nie so viele bürokratische Hemmnisse auf uns runtergeprasselt. Aus Brüssel, unvorstellbar. Dieses Bürokratiemonster macht unsere Firmen kaputt. Sprecht doch mal mit der Stiftung Familienunternehmen. Die haben ein tolles Konzept, wo man Bürokratieabbau machen kann. Die haben so viele Vorschläge auch, wie es in der Praxis aussehen kann. Wir merken überhaupt nicht mehr, was da passiert. Und ich hoffe, dass solche jungen Menschen wie Tilman Kuban oder auch Johannes Winkel, die im Bundestag sitzen als junge Menschen, das ist ihre eigene Partei, dass sie das zurückholen und dass sie sagen, Ursula von der Leyen, nein, ruder bitte zurück und hau uns diese Schulden nicht mehr noch auf uns herauf. Weil wir haben Löcher genug hier und wir können das alles gar nicht mehr bezahlen. Merken die in Brüssel überhaupt noch was? Geben die mit einem Riesen? Haben die solche Eimer, wo sie einfach das Geld überall hinschütten und umschütten können? Unglaublich. Ihr müsst sehen, was dort in Brüssel passiert. Wir kriegen das ja gar nicht richtig mit. Es ist unvorstellbar. Immer mehr Bürokratie. Immer mehr wird das aufgebläht. Und es ist nicht demokratisch. Das, was da passiert, ist nicht demokratisch. Das ist die Behörde, die unsere Demokratie in Deutschland zerstört. Und ich meine unsere, von den Menschen gewollte Demokratie. Das ist das, was traurig ist. Damit muss Schluss sein. Wir brauchen einen Umbau komplett in diesem Bereich. Ich hoffe, dass die jungen Menschen sich durchsetzen und auch sagen, hier ist endlich mal Stopp. Ich hoffe es, ich wünsche es mir, weil wir wollen noch in Ruhe, in Frieden und in einigermaßen Wohlstand leben in Europa. Deshalb helft den jungen Menschen mit, stärkt ihnen den Rücken gegen diesen Riesenapparat. Das war's für heute. Ich hoffe, es hat Ihnen Spaß gemacht. Und ich hoffe, Sie schalten wieder ein, wenn es darum geht, Realpolitik mit Alexander von Bismarck.

0: Ich hatte eine glückliche Kindheit in einem friedvollen Elternhaus. Ich erinnere mich deutlich an die Worte meines Großvaters. Kinder, der Krieg kommt.
1: Mit so vielen Serben war es unmöglich, einen größeren kroatischen Staat zu errichten. Daher war der Völkermord die einzige Möglichkeit, einen solchen Staat aufzubauen. Neben der Vernichtung von Juden und Roma waren die Serben das Hauptproblem für die Kroaten.
0: Es war ein großer, sehr großer Baum. Es war das erste Mal, dass ich Menschen sah, die an dieser Pappel, an ihren Beinen herunterhingen.
2: Meine Mutter drückte mich an ihre Brust. Wenn ich daran denke, wie sie mich umarmte, mit Tränen in ihren Augen, wie sie mich ihr wegnahm. Es rührt mich auch zum Weinen.
3: Man kann die Geschichte nicht zurückdrehen. Man muss sie kennen und sich daran erinnern. Sonst wird sich die Geschichte wiederholen und die Entfremdung zwischen den Menschen wird wieder zunehmen.

0: 10 Leute brechen bei dir zu Hause ein und stellen dich an die Wand. Du bist wehrlos. Ich hielt all diese Leute für, ich weiß nicht, für Einbrecher?
1: Wir verstehen, dass die Trennung der Kinder von ihren Familien der letzte Ausweg ist. Zögern kann tödlich sein.
2: Ich hatte ein Treffen mit der Kinderschutzbeauftragten. Dann sagte sie, warum sollten wir sie ihnen umsonst geben? Als wäre ich in ein Geschäft gekommen, um sie zu kaufen.
3: Es ist ein großes Problem, dass die Sozialdienste keine Verantwortung für die unrechtmäßige Entfernung von Kindern aus Familien übernehmen.
4: Die Adoptivmutter rief mich an. Als sie erfuhr, dass wir vor Gericht gewonnen hatten, dass es für sie nicht funktioniert, sagte sie so etwas wie, wie bekomme ich mein Geld zurück? Sie geben es mir nicht zurück.

0: Nach kurzer Rast in Krasnojarsk machten wir uns sofort auf den Weg zu Radiosvyaz, einem Unternehmen von nationaler Bedeutung und einem russischen Marktführer bei der Herstellung und Entwicklung von erdgebundenen Kommunikationssystemen.
1: Das Forschungs- und Entwicklungsunternehmen Radiosvyaz AG beschäftigt sich mit der Entwicklung und Herstellung von Erdfunkstellen für Satelliten- und Troposphärenfunk, Systeme und Geräte für Funknavigation durch Phasendifferenzmessung, Goniometer-Funknavigationssysteme und Satellitensysteme für staatliche und kommerzielle Zwecke. Na, Margot, hört sich das kompliziert an?
0: Sehr kompliziert. Versuchen wir mal, Licht in die Sache zu bringen. Also, wir sind hier in einem... Ich sollte vielleicht nicht sagen, dass wir in einem Geheimunternehmen sind. Ihr Unternehmen beschäftigt sich mit Satellitenkommunikation, Funknavigation und Troposphärenfunk. Auf Letzteres kommen wir nochmal zurück. Reden wir erstmal über allgemeinverständliche Dinge wie Satellitenfunk und Funknavigation. Alle nutzen diese Systeme. Ein Leben ohne Satelliten und Satellitennavigation kann man sich gar nicht mehr vorstellen. Aber niemand versteht wirklich, wie das eigentlich funktioniert. Wer arbeitet daran? Was wird dafür benötigt? Erzählen Sie bitte, was das für ein Fachgebiet ist.
2: Navigationssysteme dienen nicht der Kommunikation. Sie helfen uns dabei, Koordinaten auf einer Ebene zu bestimmen. Es gibt Goniometer-Navigationssysteme, mit denen wir uns beschäftigen. Sie ermöglichen es, die Position von Objekten im dreidimensionalen Raum zu bestimmen.
1: Hast du alles verstanden?
0: Nein.
2: Einfach erklärt funktioniert das so. Stellt euch ein Flugzeug mitten im Flug vor. Ja. Wir müssen seine tatsächliche Position bestimmen. Vielleicht neigt es sich zur Seite, vielleicht neigt es sich auf der Querachse. Wir müssen wissen, wie die Position des Flugzeugs sich in der Luft verändert. Dann wären da zum Beispiel Fahrzeuge. Wenn euer Niva fährt, kann er sich bei Abhängen zur Seite neigen, bergauf und bergab